0: Halbierung der Stimmen hinnehmen. Aber es reicht nicht für die absolute Mehrheit bei der AfD. Das amtliche Endergebnis liegt erst im Laufe des Tages vor, aber die letzten Hochrechnungen sprechen eine klare Sprache. Die hat über den gestrigen Abend hinweg mein Kollege Oliver Christ verfolgt, mit dem ich über den Wahlausgang in der ARD-Infonacht gesprochen habe. 44% also für die AfD. Welche Erklärung haben die Meinungsforscher für dieses Ergebnis?
1: Ja, die AfD ist, man könnte es so nennen, die zentrale Sammelstelle für politisches Misstrauen und Unzufriedenheit. Und diese Unzufriedenheit ist sehr, sehr groß in Sachsen-Anhalt mit Blick auf die Berliner Politik, aber auch mit der bisherigen Landespolitik. 9 von 10 Wählerinnen und Wähler sagen, sie sind weniger oder gar nicht zufrieden mit der Politik der Bundesregierung. Selbst 2 von 3 CDU-Anhänger äußern sich ablehnend. Bei den SPD-Anhängern sind es sogar noch etwas mehr. Das zahlt natürlich ein bei der AfD, weil auch die Arbeit der Landesregierung mehrheitlich schlecht beurteilt wird. Dieser Unmut aber ist es nicht allein. Der Partei wird auch inhaltlich immer mehr zugetraut. In fast allen Politikfeldern sehen viele Wählerinnen und Wähler die größte Kompetenz bei der AfD. Man kann sagen, viele wählen die AfD nicht mehr aus Protest, sondern auch aus innerer Überzeugung.
0: Blicken wir auf die Wählerwanderung. Von wem gewinnt die AfD am meisten? In welchen Bevölkerungsschichten ist sie besonders stark?
1: Ja, die AfD profitiert am meisten von der wirklich sprunghaft angestiegenen Wahlbeteiligung. Die lag 2021 bei gut 60%. Jetzt liegt man bei 78%. Und diese früheren Nichtwähler haben zum Großteil, genau sind es 170.000, AfD gewählt. Klar ist bei dem Wahlergebnis, dass die Partei in praktisch allen Wählerschichten enorm zulegen kann. Besonders stark ist sie bei Männern zwischen 35 und 60, wobei sie auch bei Frauen in diesem Alter auf fast 50% kommt. Bei Arbeitern erreicht die AfD über 60%.
0: Einen herben Absturz hat die CDU erlebt. Ist allein der Bundestrend daran schuld?
1: Ja, das ist ein Grund, ein wichtiger Grund. Die Arbeit der Bundesregierung wird extrem schlecht beurteilt. Hauptschuldiger aus Sicht der Wählerinnen und Wähler die CDU, insbesondere Friedrich Merz. Nur 9% sind mit seiner Arbeit zufrieden. Im Vergleich mit den anderen Vorsitzenden der Bundesparteien ist er da klar Schlusslicht, noch hinter Lars Klingbeil oder Bärbel Baas und mit deutlichem Abstand hinter Alice Weidel und Tino Chrupalla von der AfD, die die Rangliste da anführen. Über 80% sind der Meinung, die CDU unter Merz habe zu viel versprochen und zu wenig getan. Selbst die Mehrheit der CDU-Wähler ist dieser Ansicht und diesem schwachen Bundestrend konnte die Landes-CDU sich nicht entgegenstellen. Im Gegenteil, in allen Politikfeldern wird der Partei deutlich weniger Kompetenz zugeschrieben als noch bei der letzten Wahl. Hinzu kommt mit Sven Schulze ein Ministerpräsident und ja ein Spitzenkandidat, der an die Beliebtheitswerte seines Vorgängers Rainer Haseloff nicht herankommt, von Amtsbonus kaum eine Spur.
0: Im Landtag wird auch das BSW sitzen, das in Umfragen kontinuierlich unter 5% lag. Gibt es dafür eine Erklärung, warum es dennoch gereicht hat?
1: Ja, wir betonen ja immer wieder, Umfragen sind nur Momentaufnahmen, keine Ergebnisvorhersage. Und da gibt es eine Fehlermarge von rund 2%. Das BSW lag, wie ja eben erwähnt, bei 4%, jetzt bei knapp über 5%. Das ist also im Bereich der Fehlertoleranz. Ja gut, eine inhaltliche Antwort könnte man finden beim Blick auf die wahlentscheidenden Themen. Nach der Frage sozialer Sicherheit folgt nämlich schon das Thema Frieden in Europa. Wenn man jetzt noch sieht, dass 50% der Wählerinnen und Wähler in Sachsen-Anhalt Russland nicht als Bedrohung empfinden und sich den Kurs des BSW vor Augen hält, ja, dann könnte man hier die Antwort finden, warum es dann doch noch gereicht hat mit dem Sprung über die 5%.
0: Soweit diese Einschätzungen von Oliver Christ in der ARD-Infonacht, der für uns die Hochrechnungen verfolgt hat. Diese Landtagswahl, das wurde schon vorher prognostiziert, könnte und wird wohl auch Auswirkungen auf die Bundesregierung haben. Diesmal trifft es vor allem die CDU, die in dem Bundesland nahezu halbiert wurde. Am Abend gab es dazu aus Berlin nur wenige Statements seitens dieser Partei. Mein Kollege Carsten Fick hat vorhin in der ARD-Infonacht darüber mit Anne-Kathrin Mellmann aus unserem Hauptstadtstudio gesprochen. Welche Botschaft sendet dieses Wahlergebnis in Richtung Bundesregierung?
2: Na, ändert euch, ändert möglicherweise auch euer Spitzenpersonal. Also die offensichtlich sehr große, extreme Unzufriedenheit mit der CDU ist deutlich geworden. Für die SPD lässt sich das nicht so sagen. Sie ist stabil, während die CDU halbiert wurde. Also es geht bei diesem Wählervotum vor allen Dingen um die Kanzlerpartei. Und Sven Schulze, der noch amtierende CDU-Ministerpräsident von Sachsen-Anhalt, der hatte ja eigentlich ganz gute Werte zur Zufriedenheit mit seiner Person. Und er hat heute Abend gesagt, als er dann gefragt wurde nach der Berliner Mitschuld, dass das Ergebnis ja mit Sicherheit über Sachsen-Anhalt hinaus strahlt. Ja, und wie, das wird sich dann noch zeigen.
3: Mhm. Welche Reaktionen gibt es denn schon vom Führungspersonal, also gemeint sind CDU, SPD?
2: Gemeldet hat sich der Vizekanzler Lars Klingbeil von der SPD. Er findet, dieses Ergebnis ist Grund zum Nachdenken. Nachdenken über die Politik in Berlin. Und Generalsekretär Tim Klüssendorf von der SPD, der meinte erstmal, das Ergebnis zeigt, die SPD hat ihre Hausaufgaben gemacht, weil das Ergebnis ja doch ganz gut war. Aber später dann auch, dass man noch über einiges sprechen müsse, wie zum Beispiel Pflege und Rente, all diese Reformen, die jetzt anstehen. Und ich kann mir vorstellen, dass die abschlagsfreie Rente nach 45 Beitragsjahren da nochmal auf den Tisch kommt. Die soll ja abgeschafft werden. Und von CDU-Spitzen war zu hören, dass dieses Wahlergebnis eine Zäsur darstelle.
3: Bei einem solch starken Ergebnis für die AfD muss und wird da die Diskussion über die Brandmauer neu geführt, neu aufgenommen werden?
2: Ja, mit Sicherheit. Schon allein, weil die AfD nach Bekanntwerden dieses Wahlergebnisses ja gesagt hat, die Brandmauer, die ist damit offensichtlich abgewählt. Aber dann eben auch, weil Befragungen gezeigt haben, Befragungen der Wählerschaft von allen anderen Parteien, dass die Menschen die Brandmauer mehrheitlich kritisch sehen. Also das gilt insbesondere für Anhänger der CDU.
3: Mhm. Soll ja eigentlich der Herbst der Reformen werden. Stichwort auch Abschaffung der Rente mit 63. Wird man auch da noch mal rangehen? Wird es da eventuell Änderungen noch geben?
2: Also ich finde das durchaus vorstellbar, zumal das ja auch ein größeres Wahlkampfthema war. Wichtig für Sven Schulze, der sich dem entgegengestellt hat als CDU-Politiker. Ja, und das geht ja dann auch in den nächsten Wochen noch um Mecklenburg-Vorpommern und Berlin. Also Zeichen setzen, dass da noch Bewegung drin ist, das ist jetzt durchaus denkbar.
3: Ihre Einschätzung vielleicht zum Abschluss. Was wird in Berlin, in der Bundesregierung die nächsten Tage passieren? Wie schnell wird es da klare Worte, klare Reaktionen geben auf diese Wahl?
2: Also Reaktionen wird es auf jeden Fall geben und mit Sicherheit auch schon am Montag vom Spitzenpersonal. Wie klar die dann aber sein werden, muss man sehen.
0: Anne-Kathrin Mellmann war das aus dem ARD-Hauptstadtstudio.
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0: Und zum Wahlausgang in Sachsen-Anhalt nun der Kommentar der Chefredakteurin des Mitteldeutschen Rundfunks, Christine Bohmann.
5: Es ist das erste Mal in der Geschichte der Bundesrepublik, dass eine rechtsextremistische Partei eine realistische Chance bekommen könnte, eine Landesregierung zu führen. Das ist der Wille der Wählerinnen und Wähler. Die Menschen in Sachsen-Anhalt haben sich entschieden. Das gilt es in einer Demokratie zu respektieren, auch wenn man die Entscheidung für fatal hält. Mit diesem Ergebnis muss die politische Landkarte Deutschlands neu vermessen werden. Auch wenn im Land gewählt wurde, die Verantwortungssuche findet auch in Berlin statt. Friedrich Merz war angetreten, um die Umfragewerte der AfD zu halbieren. Stattdessen hat er seine Partei in eine Abwärtsspirale gezogen und die SPD gleich mit. Dass es so weit kommen konnte, ist auch das Versagen aller anderen Parteien. Über Jahre haben sie zugesehen, wie das Vertrauen in politisches Handeln mehr und mehr gesunken ist. Und sie haben zugelassen, dass die AfD die Ängste und Sorgen der Menschen zu ihrem politischen Kapital machte. Ja, sie haben vor der AfD gewarnt. Aber sie haben keine überzeugenden Antworten gefunden, warum die Menschen im Land stattdessen sie wählen sollten. Das Vertrauen in die Demokratie und ihre Institutionen schwindet im Rekordtempo. Diese Mehrheit für die AfD ist deshalb nicht nur der Sieg einer Partei. Es ist ein brutales Eingeständnis der politischen Niederlage ihrer Gegner. Auf Kosten einer freien und gleichen Gesellschaft.
0: Das war Christine Bohmann vom Mitteldeutschen Rundfunk.
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0: Die AfD ist also die eindeutige Gewinnerin des gestrigen Abends. Die Bundesvorsitzenden der Partei waren natürlich auch in Magdeburg und haben mit Spitzenkandidat Ulrich Siegmund gefeiert. Co-Chefin Alice Weidel sagte:
6: Es ist ein historisches Ergebnis. Es ist das Beste, was je in diesem Bundesland eingefahren wurde. Es ist sensationell und wir haben hier einen ganz klaren Regierungsauftrag erhalten. Der Wählerauftrag lautet, man möchte

0: Auswirkungen der Wahl in Sachsen-Anhalt hat ARD-Moderator Markus Preis mit der SPD-Vorsitzenden Bärbel Baas gesprochen und sie zunächst gefragt, wie sie das Abschneiden ihrer Partei sieht.
1: Also erstmal haben wir unser Ergebnis gehalten. Das muss man deutlich sagen, denn vor ein paar Wochen hat man uns schon komplett abgeschrieben. Und das war wirklich ein harter Kampf, in dem auch die SPD bundesweit mobilisiert hat, um eben genau die AfD-Regierung zu verhindern.
2: Ist das eine zutreffende sozusagen Argumentation? Wir wissen aus den Zahlen, dass über 70% der SPD-Wähler, die SPD vor allem gewählt haben, um die AfD zu verhindern, können Sie da sagen, wir haben uns stabilisiert als SPD?
1: Was Sachsen-Anhalt angeht, auf jeden Fall, denn ich will daran erinnern, man hat uns abgeschrieben und die Partei vor Ort hat gekämpft, wir haben insgesamt mobilisiert, das war uns wichtig, weil wir eine demokratische Regierung bilden wollen und Zivilgesellschaft hat übrigens auch mitgeholfen, also insofern macht das Ergebnis insgesamt nicht zufrieden, da haben Sie vollkommen recht, aber es war schon auch ein harter Kampf und es war schon mutig, auch gegen eine wirklich sehr erstarkende AfD überhaupt anzukämpfen.
2: Ich frage das einfach fürs Protokoll, heute Abend alle möglichen Parteien. Ulrich Siegmund hat gesagt, er wird Gespräche eventuell doch suchen. Wird die SPD zumindest die Einladung zu Gesprächen annehmen?
1: Die SPD wird auf keinen Fall eine Einladung annehmen, weil das ein gesichert rechtsextremer Landesverband ist und mit dem wird die SPD keine Gespräche führen.
2: Wir haben in den Zahlen heute Abend auch gesehen, dass nur 30% der Wähler in Sachsen-Anhalt oder der Menschen in Sachsen-Anhalt sagen, man sollte die Sozialreformen, wie sie jetzt geplant sind, auch gegen Widerstände so durchsetzen. Das ist ja genau Ihre Aufgabe, zum Beispiel bei der Rente, das Gesetz zu schreiben. Wird das die Diskussion in der SPD nochmal verändern?
1: Also ich habe ja auch schon deutlich gesagt, dass wir natürlich jetzt einen Kommissionsvorschlag auf dem Tisch haben und wir brauchen eine Rentenreform. Das ist für die junge Generation wichtig und deshalb werden wir auch eine Reform machen. Aber die Einzelheiten werden wir ja in der Koalition noch besprechen und da ist im Moment auch viel Bewegung. Und natürlich hat die SPD immer gesagt, dass wir natürlich die Rente nach 45 Jahren behalten wollen. Die Kommission hat die Abschaffung vorgeschlagen und wir werden das jetzt in der Koalition diskutieren müssen.
2: Aber ist das heute etwas, wo Sie sagen, wir haben es die ganze Zeit gesagt und das sollte uns doch jetzt zu denken geben, wir machen das nochmal stärker auf?
1: Also die SPD hat die ganze Zeit gesagt, dass es auch darum gehen muss, dass die Menschen ihr Leben bezahlbar halten. Das heißt, die SPD kämpft auch gegen hohe Mieten. Wir wollten eine viel stärkere Einkommensteuerreform zur Entlastung, genau der kleinen und mittleren Einkommen. Das ist uns zum Teil in der Koalition nicht gelungen und deshalb werden wir natürlich weiterhin dafür streiten.
2: Sie haben eben gesagt, die SPD habe sich stabilisiert in Sachsen-Anhalt. Vor dieser Wahl gab es schon aus diversen Gruppierungen Ihrer Partei Forderungen nach einem Sonderparteitag, nach neuen Vorsitzenden, nicht mehr Bärbel Baas, nicht mehr Lars Klingbeil, zumindest darüber zu diskutieren und auch nach einer neuen Politik. Unterstützen Sie diese Forderung, wird es einen Sonderparteitag geben und stehen auch sozusagen Bärbel Baas und Lars Klingbeil zur Disposition?
1: Ich glaube, wenn man das Ergebnis jetzt in Sachsen-Anhalt geht, haben wir ein viel größeres Problem. Vielen Menschen macht das Ergebnis Angst, nicht nur in Sachsen-Anhalt, auch in ganz Deutschland. Hier geht es in der Tat auch darum, ob wir demokratische Mehrheit in diesem Bundesland, aber auch bundesweit in Zukunft bilden können. Und das ist die Aufgabe der SPD. Und hier geht es gar nicht um meine Person oder um meinen Kopf, sondern wir haben hier gerade eine ganz andere Debatte in diesem Land zu führen. Und die will die SPD führen. Und ja, wir müssen uns natürlich auch neu aufstellen. Und wir haben in Sachsen-Anhalt, die Genossinnen und Genossen haben das gezeigt, wenn man kämpft, wenn man die richtigen Inhalte hat, dann kann man nach vorne kommen.
2: Wird diese Diskussion geführt oder war Ihre Antwort, kann ich die als Nein, wird nicht geführt interpretieren?
1: Das kann ich nie ausschließen. Meine Partei ist sehr diskussionsfreudig, aber darum geht es heute Abend wirklich nicht. Ich glaube, das schließt bei uns eher die Reihen, weil wir hier einen ganz anderen Kampfauftrag haben, nämlich diese Demokratie aufrechtzuerhalten.
0: Die SPD-Vorsitzende Bärbel Baas war das im Gespräch mit Markus Preis. Die Linke hat bei der Landtagswahl über 3% verloren und ist nun erstmals einstellig. In der ARD-Wahlsendung hat Gunnar Breske mit der Fraktionsvorsitzenden der Linken im Bundestag, Heidi Reicheneck, über das Ergebnis gesprochen.
3: Gerade hier in Sachsen-Anhalt haben viele Menschen jetzt Angst. Menschen mit Migrationshintergrund, queere Menschen, Menschen, die sich als eher links verstehen, Menschen mit Behinderung, Menschen, die Arbeit suchen. Und ich finde, es ist jetzt wichtig, den Menschen zu sagen, egal wie schwer das ist, ihr seid nicht allein, habt keine Angst. Wir wissen, was es bedeutet, wenn solche Kräfte Macht bekommen. Es ist ein kompletter Umbau dieses Staates. Sie werden das Bildungssystem angreifen. Sie werden die Medien angreifen, damit sie ihre Propaganda weiter verbreiten können. Sie werden das Leben der Menschen schlechter machen.
4: Aber warum erreicht die AfD so viele junge Menschen? Das ist eine Zielgruppe, die Sie besonders ansprechen, Frau Reicheneck. Warum schafft das die AfD in Sachsen-Anhalt und Sie nicht?
3: die AfD wird ja nicht gewählt, weil sie so tolle Konzepte hätte. Die AfD wird vor allem gewählt, weil die Menschen frustriert und wütend sind. Und da hat die regierende Politik einen großen Anteil daran.

0: sehe das ja auf Bundesebene. Was hat denn diese Bundesregierung getan, um das Leben der Menschen besser zu machen? Das Einzige, was von Kanzler Merz kommt, ist, dass die Menschen beschimpft werden. Dass ihnen gesagt wird, sie sollen länger und mehr arbeiten, sie sollen sich krank zur Arbeit schleppen. Dann ist es ja kein Wunder, dass die Leute frustriert sind. Wir brauchen endlich eine soziale Politik. Wir brauchen eine Politik, die die Wirtschaft ankurbelt. Wir müssen endlich über diese Inhalte reden. Wir müssen zeigen, wo die AfD komplett blank dasteht.
1: Aber das scheint Ihnen ja nicht gelungen zu sein in diesem Wahlkampf. Wenn Sie sich Ihr Ergebnis anschauen und schauen dann den großen blauen Balken an, vor dem Sie ja sehr lange gewarnt haben, dann scheint doch all das, was Sie jetzt zwar sagen, aber beim Wähler überhaupt nicht zu fruchten.
0: Es funktioniert ja zum Teil natürlich durch überzeugende Argumente, aber es funktioniert natürlich vor allen Dingen durch Taten. Und die Regierung hier in Sachsen-Anhalt und auf Bundesebene, da sind wir leider kein Teil von. Und wir brauchen diese konkrete Politik. Wir waren auf den Straßen, an den Haustüren, an den Werkstoren. Wir haben mit Sozialberatung versucht zu unterstützen. Wir haben Verbände und Vereine unterstützt. Aber das reicht natürlich nicht. Wir waren trotzdem erfolgreich. Ich möchte mich auch nochmal bei allen bedanken, die für uns gekämpft haben und allen auch, die uns ihr Vertrauen geschenkt haben. Und wir werden dieses Vertrauen nicht enttäuschen. Wir werden im Landtag weiterkämpfen für soziale Gerechtigkeit und Demokratie. Aber es braucht eine Politik, die dafür sorgt, dass es den Menschen besser geht. Das, was hier gerade passiert, das bereitet doch den Nährboden für solche Ergebnisse.
2: Sagt die Fraktionsvorsitzende der Linken im Bundestag, Heidi Reicheneck. Für das BSW war es an diesem Wahlabend lange fraglich, ob es den Einzug in den Landtag schafft. Mittlerweile sehen die Hochrechnungen die Partei sicher über der 5%-Marke. Mein Kollege Gunnar Breske hatte im ARD-Fernsehen die Parteichefin des BSW, Amira Mohamed Ali, gefragt, wie sie dieses Ergebnis bewertet.
3: Na, dieses Wahlergebnis ist natürlich ein riesengroßer Erfolg für uns. Das BSW wurde totgesagt, aber wir sehen heute, das ist es nicht, sondern wir sind ganz absolut da, voll da. Wir haben auch wirklich Rückenwind bekommen durch dieses Wahlergebnis, auch für die anstehenden Landtagswahlen. Und natürlich sind wir uns unserer Verantwortung bewusst und wir werden das machen, was wir vor der Wahl gesagt haben. Denn wir sind eine Partei, die zu ihrem Wahlversprechen steht. Wir haben vor der Wahl gesagt, dass wir weder Herrn Siegmund noch Herrn Schulz zum Ministerpräsidenten wählen werden. Wir werben für einen dritten Weg, nämlich die Möglichkeit, mit einem überparteilichen Ministerpräsidenten mit wechselnden Mehrheiten unter Einbindung des gesamten Landtags zu regieren. Wenn man sich mal die Lager anschaut und sieht, dass ja zwei Lager sich völlig unversöhnlich gegenüberstehen, eine Seite hat vielleicht eine haarscharfe Mehrheit gegenüber einer anderen, ist doch völlig klar, dass diese Spaltung auch durch die ganze Gesellschaft geht. Und wir müssen diese Spaltung überwinden. Und das geht, indem man wirklich konsequent zu Sachpolitik zurückgeht, jenseits von Parteifarben. Und das ist die Option, für die wir von Anfang an geworben haben. Und dafür machen wir uns auch nach der Wahl stark.
1: Versuchen wir das mal abzuklopfen auf vielleicht einen realistischen Weg. Ist es denn realistisch, dass tatsächlich jetzt Herr Siegmund zum Beispiel oder die CDU einen überparteilichen Ministerpräsidenten mittragen würden, den Sie vorschlagen? Oder ist es nicht am Ende wahrscheinlicher, dass Sie sich im dritten Wahlgang enthalten und Herr Siegmund Ministerpräsident wird?
3: Also ich glaube, dass die Wahrscheinlichkeit für unser Modell an diesem Wahlabend deutlich gestiegen ist und auch deutlich besser ist, als in all den Wochen zuvor gesagt worden ist. Es ist ja immer so als so ein bisschen verrückte Idee abgetan worden. Aber ich finde, dieses Wahlergebnis bestätigt uns in diesem Kurs und ich halte das für realistisch.
1: Frau Mohamed Ali, das heißt am Ende sind Sie dann im Landtag sich Ihrer Verantwortung bewusst bei aller, sagen wir mal, Polemik, die jetzt auch im Wahlkampf zur Sprache gekommen ist und werden dann am Ende sagen, aus staatspolitischer Verantwortung, die trifft jetzt auch Sie, es braucht eine Regierung und dann sind Sie der Meinung, die Regierung wird von der AfD geführt. Habe ich das richtig verstanden?
3: Nein, was wir sagen ist, wir möchten einen überparteilich anerkannten Ministerpräsidenten, der mit wechselnden Mehrheiten regiert und zwar unter Einbindung des gesamten Parlaments. Das ist unser Modell.
1: Der Vorwurf von Frau Wolf, mittlerweile ausgetreten aus Ihrer Partei, ist hart, flirten Sie mit Rechtsextremen?
3: Nein, das ist überhaupt nicht der Fall. Wir stehen für genau das, was ich gerade gesagt habe. Wir möchten gerne einen Landtag, in dem in der Sache entschieden wird und in dem auch alle Parteien eingebunden werden. Also wie man heute immer noch der Meinung sein kann, dass ein Brandmauerkurs der richtige sei und dass er vor allen Dingen dazu führt, dass die AfD schwächer wird, also das kann ich ehrlich gesagt nicht begreifen. Wir sehen, dass das gescheitert ist und wenn jetzt eine Brandmauerkoalition eine haarscharfe Mehrheit haben sollte, wenn das am Ende des Abends rauskommt, ist es doch keine gute Entwicklung für das Land. Also die Spaltung wird immer weitergehen und wir müssen jetzt endlich bereit sein, neue Wege zu gehen. Das hat mit Flirten nichts zu tun, das hat was mit Vernunft zu tun und ich glaube, man sieht auch an diesem Wahlabend, dass wir mit dieser Richtung sehr richtig liegen.
2: Sagt die Parteichefin des BSW, Amira Mohamed Ali in der ARD.
4: Sport. Mit Ina Kast. In der Fußball-Bundesliga haben die beiden Heimmannschaften am Sonntag zwei hohe Niederlagen einstecken müssen. Beginnen wir beim Hamburger SV. Die Fans waren vor Spielbeginn gegen Mainz 05 euphorisch. Immerhin hatte ihr Club auf dem Transfermarkt ja noch einige vielversprechende Spieler verpflichtet. Das erste Heimspiel der Saison möchten die HSV-Fans nun aber so schnell wie möglich vergessen. Denn die HSV-Spieler um Kapitän Nicolai Remberg haben gegen Mainz mit 0:5 verloren.
5: Wir müssen unsere Schlüsse daraus ziehen und das werden wir. Da bin ich mir sicher, die Trainer wissen das, wir wissen das. Wir haben eine Verantwortung dem Verein oder den Fans gegenüber, weil wir uns heute einfach nicht gut verkauft haben. Und dafür muss ich sorgen, dafür müssen die Jungs sorgen, aber wir werden das als Team ganz sicher wuppen.
4: Der Kapitän scheint sich also sicher zu sein, dass die Mannschaft zusammenhält. Nach dem zweiten Spieltag stehen die Hamburger allerdings am Ende der Tabelle. 0 Punkte hat der HSV. Eintracht Frankfurt hat auch nur ein Pünktchen, denn die Hessen haben ihr Heimspiel gegen den FC Augsburg ebenfalls deutlich mit 1:4 verloren, Martina Knief.
6: Der FC Augsburg setzt sich an die Tabellenspitze der Bundesliga mit einem am Ende beeindruckenden Erfolg in Frankfurt. Früh ging die Eintracht durch Burkhardt in Führung, verpasste das zweite Tor in der ersten Halbzeit aber mehrfach. Augsburg war nicht gut im Spiel. Das änderte sich nach der Pause allerdings komplett. Ibrahimovic und Fellauer drehten die Partie in nur 2 Minuten. Claude Maurice traf nach 65 Minuten zum 3:1. Das Spiel war längst entschieden. Frankfurt zeigte kaum Gegenwehr, als Rieder mit einem direkt verwandelten Freistoß den Schlusspunkt zum 4:1 für Augsburg setzte. Die Augsburger jubelten. Eintracht Frankfurt ist mit nur einem Punkt schwach in die Saison gestartet.
4: Die zweite Fußball-Bundesliga hat mit Hertha BSC einen neuen Spitzenreiter. Die Berliner gewannen gegen Magdeburg mit 2:1 und haben damit nun die optimale Ausbeute von 4 Siegen in 4 Spielen geholt. Die weiteren Ergebnisse: Fürth verliert gegen Heidenheim mit 0:1, Aufsteiger Osnabrück gewinnt das Niedersachsen-Duell gegen Braunschweig mit 3:1. Wir gucken noch auf den Fußball-Weltverband. FIFA-Chef Gianni Infantino steht zurzeit massiv unter Druck. Nun hat sich eine FIFA-Sprecherin zu seiner Zukunft geäußert, Maximilian Springer.
7: FIFA-Präsident Gianni Infantino will im März 2027 wie geplant zur Wiederwahl antreten. Das teilte eine Sprecherin des Fußball-Weltverbands mit. Der Präsident habe schon im April angekündigt, auf dem Kongress 2027 zu kandidieren. Daran habe sich nichts geändert, so die Sprecherin. Die Bestätigung seiner Kandidatur fällt für Infantino in eine Zeit, in der er massiv unter Druck steht. Denn der Europäische Fußballverband UEFA fordert zurzeit seinen Rückzug und bereitet eine Strafanzeige in der Schweiz gegen ihn vor. Hintergrund ist die Rolle des FIFA-Chefs beim inzwischen verworfenen Plan, Anteile an Turnieren des Weltverbands an private Investoren zu verkaufen.
4: Wir gucken zur Formel 1. Kimi Antonelli hat den großen Preis von Italien gewonnen. Der Mercedes-Pilot triumphierte vor seinem Teamkollegen George Russell und Max Verstappen im Red Bull. Und das, obwohl er wegen einer Motorenstrafe von ganz hinten ins Rennen gehen musste. Lina Bergmann, wie hat Kimi Antonelli diese Aufholjagd geschafft?
8: Es ist eine Sensation von Platz 19 zum Sieg bei seinem Heimrennen. Das hätte niemand von Kimi Antonelli erwartet. Schon gar nicht sein Mercedes-Teamkollege George Russell. Der wollte eigentlich Punkte aufholen in der Jagd um die WM. Für ihn blieb nur Platz 2, denn der junge Italiener hat sich selbstbewusst und hochkonzentriert nach vorne durchgearbeitet. Doppelsieg für Mercedes also, aber auch der erste Sieg eines Italieners in Monza seit 60 Jahren. Und das ist ein schöner Trost für die zahlreichen Tifosi. Denn für Ferrari war es ein Heimrennen zum Vergessen. Charles Leclerc ist früh gecrashed und ausgeschieden. Und Lewis Hamilton, der wurde nur Sechster. Max Verstappen im Red Bull hat es tatsächlich geschafft und die beiden McLaren hinter sich in Schach gehalten und sich Platz 3 gesichert. Der einzig deutsche Fahrer im Feld, Nico Hülkenberg im Audi, wurde 12.
4: In der Formel 1 Gesamtwertung liegt Antonelli mit nun 7 Grand Prix-Siegen ebenfalls vor seinem Mercedes-Teamkollegen George Russell ganz vorn.
2: Und Ina Kast hatte den Sport für uns.
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10: Um 2.29 Uhr mit Ronald Lessig. Die AfD hat die Landtagswahl in Sachsen-Anhalt wie erwartet deutlich gewonnen. Die absolute Mehrheit erreichte sie nach derzeitigem Stand aber nicht. Laut jüngster Hochrechnung von Infratest DIMAP kommt die Partei auf 44% der Stimmen und kann ihr Ergebnis gegenüber der Wahl vor 5 Jahren praktisch verdoppeln. Die CDU von Ministerpräsident Schulze dagegen büßt mehr als die Hälfte der Stimmen ein und erreicht etwas mehr als 17%. SPD, Linke und Grüne verzeichnen jeweils rund 9%. Das BSW wäre derzeit mit knapp über 5% knapp im Landtag vertreten, die FDP nicht mehr. Die Reaktionen auf Bundesebene fasst Efi Seibert aus Berlin zusammen.
11: Nach dem Wahlsieg der AfD sehen sowohl Alice Weidel als auch ihr Co-Sprecher Tino Chrupalla ihre Partei in der Regierungsverantwortung für Sachsen-Anhalt. Die AfD-Führung hat Gespräche mit allen Parteien angekündigt. Noch ist aber gar nicht klar, ob und wie die AfD in Magdeburg regieren kann. Der große Verlierer der Wahl ist die CDU. Die neue CDU-Generalsekretärin Franziska Hoppermann räumte ein, dass die CDU die Menschen emotional nicht ausreichend erreicht. Das große Thema der kommenden Tage wird wohl die sogenannte Brandmauer werden. Wer will wen unterstützen? Und wer will sich überhaupt von wem unterstützen oder dulden lassen? In der CDU rumort es derweil, weil bei der Wahlschlappe auch deutlich wurde, dass die Unbeliebtheit von Kanzler Merz eine große Rolle gespielt hat.
10: Am internationalen Flughafen von Miami ist ein Frachtflugzeug über die Landebahn hinausgeschossen, hat mehrere Fahrzeuge gerammt und ist in Flammen aufgegangen. Dabei sind nach Behördenangaben mindestens 5 Menschen ums Leben gekommen. Mehr als 60 Einsatzfahrzeuge der Feuerwehr waren vor Ort. Der Flughafen wurde nach dem Zwischenfall komplett gesperrt. Der Schiffsverkehr durch die Straße von Hormus ist auf den niedrigsten Stand seit Mai eingebrochen. So passierten aufgrund des jüngsten Beschusses von Handels- und Kriegsschiffen durch den Iran und die USA zuletzt nur noch 10 Frachtschiffe pro Tag die Meerenge. Vorgestern durchquerten sie nach Angaben des Analyseunternehmens KPLR sowie nur 2 Schiffe. Der Irankrieg hatte Ende Februar mit Angriffen der USA und Israels auf den Iran begonnen. Seither blockiert der Iran die wichtige Handelsstraße. Das Wetter in Deutschland. In der Nordhälfte wechselnd bewölkt, vereinzelt Schauer, im Südosten locker oder gering bewölkt, 16 bis 7 Grad. Am Tage ein Wechsel aus Sonne und Wolken, gebietsweise stark bewölkt, vereinzelt Schauer, 21 bis 33 Grad. Am Dienstag in der Nordwesthälfte Regen, in der Südosthälfte vermehrt sonnig, bei 19 bis 31 Grad und am Mittwoch in der Südosthälfte Regen, an den Alpen kräftig, zur Nordsee hin Schauer oder Gewitter, 17 bis 22 Grad. Das waren die Nachrichten.
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2: Die A3 Oberhausen-Arnheim ist zwischen Emmerich Ost und Grenzübergang Elten bereits wieder geöffnet worden. Und die B10 Stuttgart-Bad Cannstatt-Ulm Richtung Stuttgart ist im Rosenstein-Stunnel nach einem Unfall weiterhin gesperrt. Das war's aktuell vom Verkehr. Ihnen eine gute und sichere Fahrt.
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2: Im Studio ist Detlef Karg. Willkommen. Durch den Klimawandel kommt es immer häufiger zu Hitzetagen und das hat Folgen. Das Robert-Koch-Institut spricht von fast 16.000 Hitzetoten seit Beginn des Jahres. Das ist allerdings, wie das Institut sagt, eine Schätzung. Und nicht verschwiegen werden sollte auch, dass in heißen Sommern immer schon hochbetagte oder schwerkranke Menschen gestorben sind. Daneben stehen die zumindest geschätzten ökonomischen Kosten. Allein die Hitzewelle im Juni soll die deutsche Wirtschaft rund 6 Milliarden Euro gekostet haben. Das hat zumindest das Forschungs- und Beratungsunternehmen Prognos berechnet. Thema jetzt im Podcast ARD Klima Update. Zu Gast bei Susanne Tappe ist die NDR-Journalistin Oda Lambrecht, die für eine TV-Dokumentation Unternehmen in ganz Deutschland besucht hat.
12: Du hast recherchiert, wie der Klimawandel deutsche Unternehmen belastet. Und zwar nicht erst irgendwann in ferner Zukunft, sondern schon heute. Und dabei hat es dich unter anderem an einem sehr heißen Tag in einen Hafen verschlagen. Und ich muss sagen, ich habe geschwitzt, als ich die Fernsehbilder gesehen habe. Nicht nur wegen der Hitze, die da vom Himmel kommt, sondern auch die zurückstrahlt vom Asphalt und diesen metallenen Schiffscontainern. Wo war denn das genau?
13: Es war echt richtig heiß. Also ich glaube, wir sind da irgendwie um 9:30 morgens angekommen und da waren es schon fast 30 Grad. Also wir haben das Logistikunternehmen Contago besucht an ihrem Terminal an einem Seitenarm vom Rhein in Neuss, also in Nordrhein-Westfalen. Und ich wollte dort mit der Nachhaltigkeitsmanagerin Christiane Schmidt darüber sprechen, wie sehr sie eben von den Folgen des Klimawandels letztendlich betroffen sind. Vielleicht einmal zu Contago, die transportieren Container von den großen Seehäfen. Also ne, es kommen ja Waren aus aller Welt in Seehäfen wie zum Beispiel Rotterdam an, vom Auto bis zum Fernseher, wie auch immer. Und Contago sorgt dafür, dass diese Waren in den Containern dann ins Land zu den Kunden kommen. Per LKW, per Bahn, aber eben auch sehr viel mit Binnenschiffen. Deswegen standen wir da eben an diesem Containerterminal in Neuss. Und weil es dort eben jetzt häufiger heiß ist und das natürlich wahnsinnig belastend für die Mitarbeitenden dort am Terminal ist, hat Christiane Schmidt, also die Nachhaltigkeitsmanagerin von Contago, mir eben erzählt, dass sie eben schon heute viel verändern müssen, letztendlich für den Schutz der Mitarbeiter dort.
14: Deshalb ist es für uns umso wichtiger, eben Flächen zu schaffen, wo man sich auch mal runterkühlen kann. Dächer, unter denen ich zum Beispiel arbeiten kann, entsprechende Folien an Fenstern von Kränen und Reachstackern anzubringen und eben auch Klimaanlagen dort einzusetzen, wo sie notwendig sind.
12: Die müssen sich also anpassen an die Folgen des Klimawandels, die wir heute schon spüren. In diesem Fall eben an mehr Tage mit extrem hohen Temperaturen. Und dafür müssen sie dann eben auch heute schon investieren, richtig?
13: Ja, genau. Wobei dabei geht es eben nicht nur um die Hitzeanpassung am Terminal. Logistikunternehmen spüren die Folgen des Klimawandels an ganz vielen Stellen. Also Christiane Schmidt hat mir zum Beispiel erzählt, wenn irgendwo auf der Welt Stürme die großen Containerschiffe auf den Weltmeeren treffen, dann müssen die ja irgendwie reagieren. Die fahren dann andere Routen und Umwege und kommen dann eben auch später an. Das heißt, Contago muss dann ständig umplanen. Und man kann sich ja vorstellen, dass auch das Kosten auslöst. Und alle haben sicher auch noch die Bilder von den trockenen Flüssen im Kopf, also die niedrigen Pegelstände zum Beispiel im Rhein. Und auch das hat massive Auswirkungen auf das Geschäft von Contago. Denn wenn zum Beispiel der Pegelstand vom Rhein sinkt, können Schiffe nicht mehr voll beladen werden. Und das verursacht natürlich Kosten.
12: Ja, ich glaube, wir haben alle mit leichtem Grusel die Bilder von Schiffswracks gesehen, die da diesen Sommer in ausgetrockneten Flussbetten aufgetaucht sind. Man muss also sagen, extremes Niedrigwasser in unseren großen Wasserstraßen, das gab es auch schon früher. Aber eine Datenanalyse der WDR-Wissenschaftssendung Quarks zeigt, das Problem tritt inzwischen eben deutlich häufiger auf. Die Kollegen haben für ihre Analyse 66 Jahre zurückgeblickt bis 1960 und da sieht man, 6 der 10 Jahre mit den meisten Niedrigwassertagen, die sind gar nicht lange her, die liegen in der Zeit ab 2015.
13: Also ist total klar, perspektivisch muss sich ein Unternehmen wie Contago daran natürlich anpassen. Sie müssen bei all ihren Planungen mit mehr Unsicherheiten und höheren Kosten rechnen. Das hat mir Christiane Schmidt, die Nachhaltigkeitsmanagerin von Contago, gesagt.
14: Wir müssen entsprechende Schutzmaßnahmen machen oder auch zum Beispiel neue Schiffe kaufen, die Niedrigwasser angepasst sind, um so darauf reagieren zu können.
12: Also auch hier verursacht der Klimawandel schon heute Kosten und zwar nicht nur direkte Investitionskosten, wenn Contago neue Schiffe kaufen muss, sondern auch Folgekosten. Etwa wenn ein Chemieunternehmen wie BASF nicht wie geplant produzieren kann, weil die Rohstoffe, die sonst über den Rhein angeliefert werden, einen langwierigen und teuren Umweg nehmen müssen, zum Beispiel über Straßen oder Schienen. Das Kiel-Institut für Weltwirtschaft, das hat bereits 2018 analysiert, dass die gesamte Industrieproduktion in Deutschland um 1% sinkt, wenn die Pegelstände 30 Tage lang zu niedrig sind.
13: Und vielleicht ganz kurz, weil du gerade Schiene gesagt hast, mit am stärksten von den zunehmenden Extremwetterereignissen ist ja die Deutsche Bahn betroffen. Das hat mir Anja Bröker erzählt, die Sprecherin der Deutschen Bahn, die habe ich vor ein paar Monaten am Berliner Hauptbahnhof getroffen.
15: Klimafolgenforscher sprechen davon, dass es kaum ein anderes Unternehmen gibt in Deutschland, das so stark betroffen ist wie die Deutsche Bahn. Das reicht von abgeknickten Ästen, umfallenden Bäumen bis hin zu Hochwasserlagen und Starkregen, wo auf einer kleinen Fläche sehr, sehr viel Wasser auf einmal runterkommt, Hangrutsche Richtung Schienen zur Folge hat. Also es ist eine ganz große Bandbreite an Wetterlagen, die uns da zu schaffen machen.
13: Und am schlimmsten war für die Bahn auch die Flutkatastrophe 2021 im Ahrtal. Dabei sind ja mehr als 180 Menschen gestorben, aber es kam eben auch zu großen Schäden, also auch bei der Bahn. Gleise wurden zerstört, Bahnhöfe und Züge überflutet. Die Deutsche Bahn schätzt ihren Schaden auf rund 1,3 Milliarden Euro, also jetzt allein für die Schäden aus der Flutkatastrophe. Aber die Bahn investiert auch in Prävention, also um Sturmschäden oder Böschungsbrände an den Gleisen zu vermeiden. Dafür beschäftigt sie sogar extra Forstfachleute, hat mir Anja Bröker erklärt.
15: Wir investieren sehr, sehr viel Geld, jedes Jahr immer mehr. Wir investieren so viel wie nie zuvor. Letztes Jahr waren es 260 Millionen Euro.
12: Ja, und solche Extremwetterereignisse, Stürme, Starkregen, Überschwemmungen, die richtet der Klimawandel ja auch nicht nur bei uns an, sondern auch in anderen Ländern der Welt und dort zum Teil noch mit schlimmeren Ausmaßen.
13: Ja, genau. Und da ja viele Unternehmen weltweit aktiv sind, sind auch viele Unternehmen ganz unterschiedlich davon betroffen. Zum Beispiel die Lebensmittelindustrie, also wenn zum Beispiel Wasser für den Anbau von Orangen in Spanien fehlt, das hat mir eine Handelskette erzählt, dann werden die Orangen kleiner oder sind nicht mehr so verfügbar. Oder anderes Thema sind zum Beispiel die Kakaoplantagen, die immer häufiger von Überschwemmungen und extremer Hitze getroffen werden. Ja, und klar, wenn die Ernteerträge dort durch zunehmende Extremwetter schwanken, die Kakaobohnen also nicht mehr so zuverlässig wachsen, dann wird eben der wichtigste Rohstoff der Schokolade, der Kakao, knapper.
12: Und Schokolade teurer. Wer so gerne Schokolade isst wie ich, der hat das letztes Jahr im Supermarkt auf jeden Fall bemerkt.
13: Ja, und das gilt eben nicht nur für Kakao. Ganz ähnliche Probleme gibt es auch im Kaffeeanbau. Deshalb war ich auch in der Produktion von Jakobskaffee im Bremer Werk. Und dort hat mir der Sprecher Dirk Friedrichs davon erzählt.
16: Und wir sehen ja die Folgen des Klimawandels schon heute ganz konkret. Also wir sprechen über häufigere Dürren, Starkregen, neue Schädlinge. Und diese Dinge führen eben in den Kaffeeanbauländern dann dazu, dass die Verfügbarkeit von Kaffee geringer wird und natürlich auch dann im Zweifel die Qualität darunter leidet.
12: Ja, und jetzt sagt bitte nicht, Schokolade und Kaffee, na gut, das sind doch Genussmittel, darauf kann man doch zur Not verzichten. Für mich sind das Grundnahrungsmittel. Also ich kann nicht sagen, ohne Kaffee kein Podcast. Aber oder ich fange schon an, Witze zu machen, weil wir wollen ja nicht nur tief traurig vom Klimawandel erzählen, wir wollen in unserem Podcast immer gerne vom Problem zur Perspektive kommen. Also, was tun?
13: Also das Entscheidende ist sicher, so schnell wie möglich dafür zu sorgen, dass weniger Kohle, Öl und Gas verbrannt werden, um eben die Erderhitzung auszubremsen. Also wir brauchen einfach konsequenten Klimaschutz. Das fordern Klimaforscher, aber auch Ökonomen. Zum Beispiel der Ökonom Ottmar Edenhofer, der ist Direktor des Potsdam-Instituts für Klimafolgenforschung. Also an der Schnittstelle sozusagen.
17: Ich würde sogar so weit gehen und sagen, Klimaschutz ist Sicherung des langfristigen Wohlstandes in Europa. Europa ist der sich am schnellsten erwärmende Kontinent. Und dort werden die Schäden genauso sich umsetzen und materialisieren wie zum Beispiel in Afrika. Das Problem ist nur, dass die Vorteile des Klimaschutzes sich in der Zukunft erweisen werden, dass die Kosten jetzt anfallen. Und das ist eigentlich das Kernproblem.
12: Edenhofer beschreibt da also ein psychologisches Problem. Es fällt uns als Menschen einfach schwer, heute Belastungen in Kauf zu nehmen, um hoffentlich in der Zukunft dafür belohnt zu werden. Und genau dieses Dilemma, das sieht man gerade auch bei den Diskussionen in der Politik, wenn es nämlich darum geht, wie viel jetzt in Zeiten einer Wirtschaftskrise in Klimaschutz investiert werden soll.
13: Ja, das ist wirklich ein Riesendilemma und natürlich einfach eine große Herausforderung, denn natürlich kosten Klimaschutzmaßnahmen Geld und gerade deshalb wird ja in der Politik auch immer wieder darüber gestritten, weil es eben einfach nicht so einfach ist und die Regierungspartei CDU hat sich zu diesem Thema auch extra getroffen, also es gab Ende Juni eine Veranstaltung in Berlin im Konrad-Adenauer-Haus in ihrer Berliner Parteizentrale und dort haben sie eben parteiintern genau darüber diskutiert, über Industrie, Wettbewerbsfähigkeit und Klimaschutz. Und da muss man schon sagen, also mein Eindruck war, dass die CDU Klimaschutz vor allem als Belastung für die Wirtschaft darstellt. Also letztendlich wurde da vor allem darüber diskutiert, ob man den Klimaschutz abschwächen sollte, um eben die Industrie zu entlasten. Dafür hat zum Beispiel dort auch Nordrhein-Westfalens Arbeitsminister Franz Josef Laumann plädiert.
2: Da müssen wir einmal kurz unterbrechen. Wir haben einen Falschfahrer auf der A565 Meckenheim-Bonn. Zwischen Bonn-Lengsdorf und Kreuzbonn-Nord kommt Ihnen der Falschfahrer entgegen. Ich wiederhole, auf der A565 Meckenheim-Bonn zwischen Bonn-Lengsdorf und Kreuzbonn-Nord ist ein Falschfahrer unterwegs. Vorsicht da in beiden Richtungen und nun weiter im Programm.
18: Ein Chemiestandort in Köln rechnet aufgrund der steigenden CO2-Preise mit einer zusätzlichen Belastung von 240 Millionen Euro pro Jahr. Ein einziger Chemiepark in Nordrhein-Westfalen. So, und wenn du diese 240 Millionen abdrücken müssen, dann steht diese 240 Millionen nicht mehr für Investitionen an den Standorten und in der Branche zur Verfügung.
13: Da hat er natürlich einen Punkt. Also das sind natürlich Belastungen für energieintensive Unternehmen, die viel CO2 ausstoßen. Ich habe mich aber trotzdem gefragt, warum er die Kosten, die den Unternehmen schon heute durch den Klimawandel entstehen, einfach nicht erwähnt. Und ich habe nach der Veranstaltung dann nochmal genau das bei seinem Büro nachgefragt. Und in der Antwort hieß es, der Minister könne nicht alle Aspekte in einem Redebeitrag ansprechen. Aber ich finde, man muss schon auch sagen, dass natürlich auch die Unternehmen, die sich jetzt vollkommen nachvollziehbar auch über hohe Kosten durch Klimaschutz beklagen, auch die werden natürlich in der Zukunft von den Folgen des Klimawandels immer stärker betroffen sein, wenn man jetzt nicht gegensteuert. Die Prognos-Studie, die du schon erwähnt hast, rechnet zum Beispiel bis 2050 mit Schäden für die deutsche Wirtschaft in Höhe von bis zu 900 Milliarden Euro.
12: Aber wie kommen die denn eigentlich auf ihre Zahlen? Was wird da alles berücksichtigt und wo liegen Ungewissheiten? Das bespreche ich jetzt gleich mit meinem Interviewpartner Lukas Sander von Prognos. Aber erstmal, Oda, herzlichen Dank für deine Recherche in ganz Deutschland mitten im Hitzesommer. Das war wirklich super interessant. Kurz nochmal zur Einordnung. Prognos ist ein privates Forschungs- und Beratungsunternehmen, das unter anderem Studien und Berechnungen für die Bundesregierung erstellt. Und für die alte Bundesregierung hat Prognos eben zusammen mit anderen eine Studie dazu erstellt, welche volkswirtschaftlichen Kosten der Klimawandel bis 2050 verursachen könnte. Renommierte Klimaforscherinnen und Klimaforscher haben diese Studie damals gegengecheckt. Hallo Herr Sander, vielen Dank, dass Sie sich Zeit für uns nehmen.
19: Ja, schönen guten Morgen, danke.
12: Vielleicht ganz kurz vorweg, kann man denn inzwischen eigentlich mit Gewissheit sagen, dass ein Hitzesommer, wie wir ihn gerade erlebt haben, eine Folge des Klimawandels ist? Vor ein paar Jahren hat man ja noch gesagt, es ist sehr schwierig, so ein Ereignis dem Klimawandel zuzuordnen.
19: Ja, also das kann man tatsächlich mittlerweile mit ziemlich guter Gewissheit sagen. Also es gibt zahlreiche Studien, die nach so einem Klimaereignis, das wir eben durch eine Vielzahl von Messstationen mittlerweile sehr gut in seinem Verlauf dokumentieren können, dieses Ereignis sozusagen nochmal in einer fiktiven Welt ohne Klimawandel nachsimulieren können. Das nennt man dann Reanalyse. Und da kann man eben schauen, wie sich diese Auftrittswahrscheinlichkeit eines Ereignisses zwischen eben dieser Welt mit Klimawandel, also unserer Welt, und der fiktiven Welt ohne Klimawandel eben unterscheidet. Und für die Hitzewelle aus dem Juni beispielsweise, die ja nicht nur hier lokal bei uns in Deutschland aufgetreten ist, sondern sich eigentlich fast über Gesamteuropa erstreckt hat, kamen diese Ergebnisse oder diese Untersuchung zum Ergebnis, dass es eigentlich praktisch unmöglich gewesen wäre, dass so eine Hitzewelle vor 50 Jahren, als der Klimawandel eben noch nicht so fortgeschritten war, tatsächlich in dieser Form aufgetreten wäre. Und was ich aus dieser Studie, die ich gerade benannt habe, auch noch viel, viel erschreckender finde, ist, dass selbst zu Beginn des Jahrtausends, also wenn wir nur 25 Jahre zurückschauen, die Eintrittswahrscheinlichkeit einer solchen Hitzewelle sogar um den Faktor 10 auch noch geringer gewesen wäre.
12: Jetzt sagen Sie, der Klimawandel schreibt unter anderem durch solche Hitzewellen längst eine Rechnung. Wir haben ja auch Extremwetterereignisse wie Dürren, Starkregen, Überschwemmung. Und die Klimaprojektionen des Deutschen Wetterdienstes sagen auch, all das wird mehr. Jetzt haben Sie für die alte Bundesregierung 2023 mal eine Studie erstellt, die zeigt, dass die Schäden durch solche Extremwetterereignisse die deutsche Volkswirtschaft insgesamt bis zum Jahr 2050 900 Milliarden Euro kosten könnten. Was fließt denn da alles mit ein, beziehungsweise was ist da vielleicht nicht drin?
19: Genau, also das war damals eine sehr, sehr umfassende Untersuchung, die wir gemacht haben, von 2020 bis 2023, eben für das Bundesumwelt- und das Wirtschafts- und Klimaschutzministerium. Und das haben wir nicht alleine gemacht, sondern da waren auch noch verschiedene andere Organisationen dabei. Und die KollegInnen haben sich da unter anderem eben tatsächlich die von Ihnen vorhin auch schon benannten Schäden in der Landwirtschaft angeschaut. Sie haben Schäden in der Forstwirtschaft durch Dürren in die Zukunft umgelegt. Wir haben uns auseinandergesetzt mit Schäden an Gebäuden durch Überschwemmung und Hochwasser. Auch das, unsere Untersuchung fiel damals genau in den Zeitraum, als auch die Ahrtalflut gewesen ist, war damals nochmal ein ganz, ganz wichtiger Punkt, den wir mit aufgenommen haben. Wir haben uns mit möglichen Kosten für das Gesundheitssystem auseinandergesetzt. Und ein ganz, ganz spannender und wichtiger Punkt, auch diese ganzen internationalen Verflechtungen. Das heißt, wenn also irgendwo auf der Welt Lieferketten durch den Klimawandel gestört werden, hat das natürlich auch Auswirkungen auf die deutsche Wirtschaft. Und auch diesen Aspekt haben wir uns tatsächlich einmal mit angeschaut und da kommt man dann eben zu genau diesen, zu diesen Auswirkungen von bis zu 900 Milliarden Euro.
12: Es gibt aber doch trotzdem Dinge, die auch da nicht mit drin sind, oder? Stichwort Tote zum Beispiel bei der Ahrtalflut. Da sagen eigentlich alle Wissenschaftler, sowas lassen wir weg, einfach weil wir den Wert eines Menschenlebens sozusagen nicht bemessen und da einfließen lassen wollen, oder?
19: Richtig, genau. Das war tatsächlich einer der Aspekte, wo wir auch lange drüber nachgedacht haben, ob wir das monetarisieren, wenn man es so sagen möchte. Es gibt ökonomische Ansätze, wie man Todesfälle monetarisieren oder in solche wirtschaftlichen Größenordnungen umrechnen kann. Wir haben uns damals dann aber eben explizit aus ethischen Bedenken dagegen entschieden. Das betrifft aber gar nicht mal unbedingt nur zum Beispiel jetzt die Ahrtalflut, die Sie angesprochen haben, sondern die Todesfälle durch Hitze. Das sind ja nochmal Größenordnungen mehr, über die wir hier sprechen. Und tatsächlich ein zweiter Aspekt, der für uns auch immer noch extrem schwierig ist zu erfassen, das ist diese ganze Wechselwirkung in Bezug auf Biodiversität. Wir wissen also, dass durch den Klimawandel sich Lebensräume verschieben, verschiedene Populationen, Arten schrumpfen, teilweise ganz aussterben. Und dass natürlich dadurch auch die Leistungen, die die Natur für uns erbringt, eben entsprechend zurücknehmen. Aber an die ein Preisschild zu hängen, das ist wirklich extrem schwer und extrem komplex. Und da ist, glaube ich, die Dunkelziffer einfach noch extrem hoch, wo wir die Schäden noch gar nicht wirklich abschätzen können.
12: Heißt das denn, wir können uns merken, wenn Sie so Zahlen veröffentlichen, zum Beispiel diese Gesamtkosten von maximal 900 Milliarden Euro, das ist sozusagen ein Näherungs- oder Richtwert, damit man mal eine Vorstellung bekommt, aber man darf das nicht als exakte Zahl verwenden?
19: Richtig, absolut. Diese Analysen, so wie wir das damals in dem Projekt auch gemacht haben, die funktionieren im Prinzip so, dass wir ein Modell bauen, also eine Art digitale Nachbildung, in dem Fall des deutschen Wirtschaftssystems. Und in diesem Modell gibt es ganz, ganz viele kleine Zahnräder und Stellschrauben. Das ist aber auch immer eine Vereinfachung des Systems und seiner Zusammenhänge. Und genau, an diesen Stellschrauben kann man dann ja basierend auf verschiedenen Annahmen oder eben aus Zusammenhängen, die man aus anderen Untersuchungen abgeleitet hat, drehen und so sozusagen einen Pfad einer möglichen Zukunft zu erhalten. Das heißt, wir reden hier immer explizit von Szenarien. Das ist ganz, ganz wichtig, diese begriffliche Unterscheidung von Szenarien. Mit der Frage, was könnte eben unter Rahmenbedingungen X passieren? Und wir reden eben nicht von Prognosen, wo ja sozusagen die grundlegende Frage wäre, was wird denn höchstwahrscheinlich eintreten und passieren? Mhm. Und aus diesem Grund gibt es in solchen Untersuchungen, das haben wir damals eben auch gemacht, immer unterschiedliche Szenarien. Also wir haben uns einmal angeguckt, Rahmenbedingungen eines schwachen Klimawandels, eines mittleren Klimawandels und eines starken Klimawandels, um so eine gewisse Bandbreite darstellen zu können.
12: Okay, das ist sicherlich auch ein Grund, Sie sagen schon Bandbreite, warum es diese Spanne gibt, richtig? Weil Sie sagen ja, es könnten Gesamtkosten zwischen knapp 300 Milliarden Euro und 900 Milliarden Euro entstehen. Das heißt, Sie sagen also, es hängt davon ab, wie schlimm es wird, oder?
19: Richtig, genau. Das sind eben genau diese verschiedenen Szenarien, diese Bandbreiten. Wir haben also diesen leicht verlaufenden Klimawandel mit knapp 280 Milliarden Schäden, ein mittleres Szenario mit 500 Milliarden Euro Schäden und dann ein Szenario starker Klimawandel, wo eben diese Obergrenze, nenne ich das jetzt mal, von ungefähr 910 Milliarden Euro an Schäden sozusagen auftreten würden. Und jedem dieser Szenarien liegen eben andere Annahmen einfach zur Häufigkeit und Intensität von Extremereignissen zugrunde.
12: Aber heißt das denn, beim Thema Hitze habe ich gelesen, da raten Sie Unternehmen vor allem zur Anpassung, also zum Hitzeschutz sozusagen. Würden Sie ausgehend von dieser Studie mit den volkswirtschaftlichen Gesamtkosten sagen, da müssen wir auf präventiven Klimaschutz setzen, eben damit es nicht so schlimm kommt?
19: Also vielleicht grundsätzlich raten wir nicht nur Unternehmen, sich anzupassen. Also Klimaanpassung ist für mich eine gesamtgesellschaftliche Aufgabe, die auch als gesamtgesellschaftliche Aufgabe adressiert werden muss. Also das geht eben nicht nur um Unternehmen, da geht es auch um Kommunen, soziale Einrichtungen, VermieterInnen. Da muss sich einfach jeder darum kümmern, dass unsere Infrastruktur in den nächsten Jahren und Jahrzehnten auch noch verlässlich nutzbar ist. Und für mich ist es ehrlicherweise, um auf die Frage zu antworten, nicht so, dass wir jetzt hier nur sagen, macht nur Klimaschutz oder macht nur Klimaanpassung. Beide Begriffe sind für mich oder beide Konzepte sind untrennbar miteinander verbunden. Das sind eigentlich zwei Seiten derselben Medaille. Man kann nicht das eine machen und das andere dabei ignorieren. Das hat im Moment, in der Situation, in der klimatischen, in der wir uns befinden, ergibt das keinen Sinn mehr. Weil gehen wir mal davon aus, selbst wenn wir unsere Emissionen auf magische Art und Weise irgendwie nächstes Jahr global auf Null setzen würden, dann würde sich das Klima trotzdem die nächsten Jahrzehnte noch weiter erwärmen und wir müssten eben trotzdem weiter Klimaanpassung betreiben. Und es gibt ja jetzt auch tatsächlich in der Politik oder in verschiedenen Verbänden auch Stimmen, die sagen, wir können das mit dem Klimaschutz jetzt auch sein lassen. Der Klimawandel ist ja schon da. Lass uns doch lieber alle unsere Ressourcen nehmen, die wir haben und auf die Anpassung konzentrieren. Aber auch das funktioniert natürlich nicht, weil Klimaanpassung hat natürlich auch gewisse Grenzen und eine Welt, die im Schnitt 5 Grad wärmer ist und wo der Meeresspiegel 20 Meter angestiegen ist und die Inselgruppen teilweise unter sich begraben hat, dass an solche Welten kann man sich irgendwann gar nicht mehr anpassen. Und deswegen ist es für mich immer beides in Kombination. Klimaschutz, damit es nicht noch schlimmer wird, und Klimaanpassung, um mit dem umzugehen, was eben an Veränderungen jetzt schon da ist und in den nächsten Jahren und Jahrzehnten noch auf uns zukommen wird.
2: Und das war das ARD-Klima-Update. 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
2: Die AfD hat die Landtagswahl in Sachsen-Anhalt mit deutlichem Vorsprung gewonnen. Dabei konnte sie den bisherigen Hochrechnungen zufolge ihr Ergebnis mehr als verdoppeln. Die CDU ist dagegen abgestürzt und hat ihr Ergebnis halbiert. Unser heutiger Gastautor ist Felix Daxl vom Spiegel. Er findet, die mit mehr als 75% höchste Wahlbeteiligung in Sachsen-Anhalt sei eine gute Nachricht für die Demokratie, unabhängig vom Ergebnis.
20: Diese hohe Beteiligung spricht dafür, dass die repräsentative Demokratie funktioniert. Und das ist trotz allem Unmut und Protest in der Bevölkerung von Sachsen-Anhalt eine große Akzeptanz gibt für das demokratische Instrument der Wahlen. Widersinnig mag das klingen, wenn eine Partei sensationell die Wahl gewinnt, die als gesichert rechtsextrem gilt. Die Alternative für Deutschland. Eine Partei, die Menschen ausgrenzt, demokratische Institutionen diskreditiert und Moskau in Teilen näher zu stehen scheint als Berlin. Diese Einwände sind verständlich, nur liegt genau in dieser Ambivalenz die Herausforderung der Demokratie. Die Parteien der Mitte dürfen den AfD-Wählern nicht das Gefühl geben, sie hätten sich verwählt. Aus dem Rekordergebnis erwächst aber auch für die AfD eine Verantwortung. Die Partei kann sich nun nicht mehr als unterdrückter Underdog inszenieren. Die AfD muss beweisen, dass sie fähig ist, Mehrheiten zu bilden, zu verhandeln und Kompromisse zu schließen. Gut möglich, dass sie daran scheitert.
2: Das meint unser heutiger Gastautor Felix Daxl vom Spiegel. Stellvertretend für zahlreiche Medien hält die Badische Zeitung aus Freiburg fest:
21: In Magdeburg führt nun an der AfD kein Weg mehr vorbei. Sie hat den Wählerauftrag, eine Regierung zu bilden. Das ist eine Niederlage aller Demokraten und eine Zäsur für ganz Deutschland.
2: Nach dem historischen Erfolg der AfD lenkt die Volksstimme aus Magdeburg den Blick auf den Absturz der CDU, die seit 2002 in Sachsen-Anhalt an der Regierung ist.
21: Im Wahlkampf fehlten Kampfgeist, Biss und der unbedingte Siegeswille. Die Union war im Landtagswahlkampf kein Team. Es fehlte eine geschlossene Mannschaftsleistung. Dazu kam scharfer Gegenwind aus Berlin. Der unbeliebte Bundeskanzler wurde bei den wenigen Auftritten in Sachsen-Anhalt vor der Bevölkerung geradezu versteckt. Und kurz vor der Landtagswahl wurde dann auch noch der Richtungsstreit in der Union neu entfacht. Die Gretchenfrage dabei: Sollte sich eine CDU-geführte Minderheitsregierung von der Linken tolerieren lassen? In diesem Punkt ist die Landes-CDU gespalten. Die Regierungsbildung in Sachsen-Anhalt wird nun vor allem eines: sehr kompliziert.
2: Dass sich eine schwierige Regierungsbildung abzeichnet, nimmt der Kölner Stadtanzeiger zum Anlass für einen Appell.
21: Die Parteien der Mitte müssen ganz unabhängig von Sachsen-Anhalt ihren Umgang mit den Parteien am rechten und linken Rand klären. Das gilt vor allem für die Union, die einen Unvereinbarkeitsbeschluss zu AfD und Linkspartei gleichermaßen gefasst hat. Die Union muss sich ehrlich machen. Es gibt Unterschiede zwischen AfD und Linkspartei und die Linke ist das geringere Übel. Den Maßstab setzt im Zweifel der Verfassungsschutz.
2: Die Neue Osnabrücker Zeitung hält es für denkbar, dass eine AfD in Regierungsverantwortung schnell auf dem Boden der Tatsachen ankommt.
21: In anderen europäischen Ländern führte eine erstarkende Rechte zu deren Mäßigung. Wer mit den Herausforderungen der Realität konfrontiert ist, muss sich damit arrangieren und Kompromisse eingehen. Diese Entwicklung bleibt auch in Deutschland möglich.
2: Und die Rheinzeitung aus Koblenz ist der Ansicht:
21: Ein blau-braunes Sachsen-Anhalt wäre übel, aber noch nicht der Einsturz Deutschlands. Will man einen weiteren Durchmarsch der AfD stoppen, braucht es nicht länger nur Durchhalteparolen. Eine Brandmauer, die die Menschen politisch überzeugt, kann nur aus in ihrem Alltag nachhaltig wirkenden Taten gebaut werden.
2: Und das waren die Standpunkte, zusammengestellt heute von Volko Damm.

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Gleich folgen hier die Nachrichten um 3 Uhr und dann geht's weiter. Wir blicken auch dann auf die Landtagswahl in Sachsen-Anhalt und fragen, warum AfD-Chef Chrupalla einen klaren Regierungsauftrag für seine Partei sieht.

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1: Um 3 Uhr mit Ronald Lessig. Die AfD hat die Landtagswahl in Sachsen-Anhalt laut der jüngsten Hochrechnung von Infratest DIMAP deutlich gewonnen, aber keine absolute Mehrheit erreicht. Die vom Landesverfassungsschutz als gesichert rechtsextremistisch eingestufte Partei kommt demnach auf 44% der Stimmen. Aus der Nachrichtenredaktion Gisela Former.
2: Damit hätte die AfD ihr Ergebnis mehr als verdoppelt verglichen mit der Wahl von vor 5 Jahren. Die CDU von Ministerpräsident Schulze stürzt dagegen ab auf etwas mehr als 17%. Etwa halb so viel im Vergleich zur letzten Wahl. Linke, SPD und Grüne kommen laut Hochrechnung auf jeweils rund 9%. Für das BSW könnte es mit rund 5% knapp reichen. Nicht mehr im Landtag wäre danach die FDP mit gut 2%. Die Regierungsbildung dürfte damit kompliziert werden. Bislang regierte in Sachsen-Anhalt eine Koalition aus CDU, SPD und FDP.
1: Was Politikerinnen und Politiker auf Bundesebene über die Wahlergebnisse sagen, fasst Uwe Berndt aus Berlin zusammen.
3: SPD-Generalsekretär Klüssendorf sieht auch in der Politik der Bundesregierung einen Grund für das Wahlergebnis in Sachsen-Anhalt. Die Zahlen seien ein Signal für Berlin. Viele Menschen seien unzufrieden mit dem Reformkurs. Kanzleramtsministerin Nina Wagen spricht von einer Zäsur für die CDU. Es sei ein sehr schwieriges Ergebnis für ihre Partei. Sie erklärte es damit, dass die angestoßenen Reformen der Bundesregierung erst noch ihre Wirkung entfalten müssten. BSW-Chefin Amira Mohamed Ali sagte, dass sich ihre Partei für einen überparteilichen Ministerpräsidenten einsetzen wolle, wenn sie in den Landtag einzieht. Sie werbe für einen dritten Weg mit wechselnden Mehrheiten unter Einbindung des gesamten Landtags.
1: Der wegen versuchter Sabotage auf das deutsche Stromnetz gesuchte Mann aus Nordrhein-Westfalen ist weiter auf der Flucht. Ein Großeinsatz der Polizei im Hambacher Forst bei Kerpen ist erfolglos geblieben. Es seien keine Hinweise gefunden worden, hieß es. Die generelle Fahndung nach dem Verdächtigen gehe aber weiter. Der 48-Jährige hatte Bekennerschreiben verschickt. In seiner Wohnung hatten die Ermittler Sprengstoff entdeckt. In der Fußball-Bundesliga hat Augsburg die Tabellenführung übernommen. Das Team von Trainer Manuel Baum gewann bei Eintracht Frankfurt mit 4:1. Schlusslicht ist der Hamburger SV, der mit 0:5 gegen Mainz verlor. Das waren die Nachrichten. Das Wetter in Deutschland. In der Nordhälfte wechselnd bewölkt, vereinzelt Schauer, im Südosten locker oder gering bewölkt, 16 bis 7 Grad. Am Tage ein Wechsel aus Sonne und Wolken, gebietsweise stark bewölkt, vereinzelt Schauer, 21 bis 33 Grad. Am Dienstag in der Nordwesthälfte Regen, in der Südosthälfte sonnig, 19 bis 31 Grad und am Mittwoch im Südosten Regen, nur zur Nordsee hin Schauer bis 22 Grad. 3:03 Uhr.
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4: Die A8 Karlsruhe Richtung Stuttgart ist zwischen Pforzheim Süd und Heimsheim wegen Fahrbahnerneuerung bis 5 Uhr gesperrt. Die Umleitung führt über die U9. Die A43 Wuppertal-Recklinghausen ist zwischen Kreuz Bochum und Kreuz Recklinghausen wegen Brückenarbeiten bis 5 Uhr in beiden Richtungen gesperrt. Die A44 Kassel Richtung Dortmund ist zwischen Diemelstadt und Marsberg wegen Bauarbeiten bis 5 Uhr gesperrt. Die Umleitung führt über die U24. Die A46 Heinsberg Richtung Düsseldorf ist zwischen Grevenbruch und Kapellen wegen Bauarbeiten bis 5 Uhr gesperrt. Und die B10 Stuttgart-Bad Cannstatt-Ulm Richtung Stuttgart ist im Rosensteintunnel wegen nach einem Unfall gesperrt. Das war's vom Verkehr. Ihnen eine gute Fahrt.
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4: Und die kommt wie immer vom Norddeutschen Rundfunk in Hamburg. Im Studio ist heute Detlef Karg mit aktuellen Informationen und Hintergründen. Im Vordergrund steht dabei natürlich die gestrige Landtagswahl in Sachsen-Anhalt. Die AfD verdoppelt, die CDU halbiert. Dabei war Kanzler Merz ja eigentlich angetreten, die AfD zu halbieren. Nun ist das Ergebnis für die beiden Parteien noch deutlicher ausgefallen, als es die Umfragen andeuteten. Noch mehr Gewinn für die AfD, noch mehr Verlust für die CDU. Jochen Müller über den Wahlabend in Magdeburg.
5: Wo immer Ulrich Siegmund in den Magdeburger Messehallen auftaucht, ist er von Warenpulks von Journalisten und Kamerateams umringt. Sicherheitsbeamte bahnen ihm den Weg von einem Fernsehauftritt zum nächsten. Zwar steht am Abend noch nicht fest, wie genau diese Wahl ausgehen wird, aber dass die AfD einen erdrutschartigen Sieg errungen hat, das ist unstrittig. Ulrich Siegmund.
6: Das ist das beste Wahlergebnis für eine Partei seit 1990 in Sachsen-Anhalt. Und demzufolge ist es ein klarer Regierungsauftrag für die AfD. Die Menschen möchten endlich den politischen Wandel und sie möchten ihn mit uns.
5: Auch Ministerpräsident Sven Schulze von der CDU ist unentwegt von Kamerateams und Journalistenscharen umringt. Auch er wird von Sicherheitsbeamten durch die Messehallen geführt. Schulze wirkt mitgenommen.
7: Also wir haben als CDU heute ein Ergebnis bekommen, was uns sehr schmerzt, was auch eine Niederlage ist. Ja, das stimmt.
5: Immer wieder wird Ulrich Siegmund gefragt, ob er denn grundsätzlich bereit wäre, mit anderen Parteien zusammenzuarbeiten, wenn das Wahlergebnis dies erfordere. Seine Antwort:
6: Ich möchte als Demokrat selbstverständlich auch nach dieser Wahl im Sinne eines Regierungsauftrages die Hand ausstrecken, ob es denn andere Kräfte geben mag, Fraktionen oder Abgeordnete, die mit uns gemeinsam die grundsätzlichen Probleme in diesem Land lösen möchten. Vor allem das Thema der Migration, die verrückte Energiepolitik, wir tanken immer noch 2,40 Euro im Sprit und vieles mehr. Das sind die Grundprobleme dieser Zeit, die müssen wir in den Griff bekommen.
5: Diese Wahl zeigt, durch Sachsen-Anhalt geht ein politischer Riss. Er wolle deshalb auch auf politische Gegner zugehen, sagt Siegmund.
6: Ich möchte auf diese Menschen natürlich, solange sie sich halbwegs benehmen und im Rahmen der freiheitlich-demokratischen Grundordnung unterwegs sind, natürlich auch das Gespräch suchen. Ich möchte ihre Perspektive hören und ich möchte aufzeigen, dass sehr, sehr viele von diesen Vorhaltungen einfach unbegründet sind. Ich möchte die Leute mitnehmen. Ich möchte ein Ministerpräsident für alle Rechtschaffenden in Sachsen-Anhalt sein.
5: Unterdessen versucht Sven Schulze, die Fassung zu wahren. Kurz nach der Prognose gibt es die ersten Rücktrittsforderungen. Die CDU-Abgeordnete Eva Feusner sagt, Schulze müsse sein Amt als Parteichef niederlegen. Ähnliche Töne kommen aus der Jungen Union. Sven Schulze:
7: Für uns gilt es jetzt ganz klar auch erstmal unser Ergebnis auszuwerten. Ich finde, in jeglicher Hinsicht jetzt über irgendwelche Optionen zu reden, ist es völlig der falsche Zeitpunkt, weil die Wählerinnen und Wähler uns ja auch ein Ergebnis mitgegeben haben, mit dem wir auch erstmal umgehen müssen.
5: Wie es nach der Wahl in Sachsen-Anhalt weitergeht, bleibt vorerst offen. Mit diesem Thema müssen sich die Parteigremien ab Montagvormittag beschäftigen.
4: Aus Magdeburg war das Jochen Müller. Diese Landtagswahl könnte Folgen für die Bundesregierung haben. Wie werden sich die beiden Koalitionspartner nun verhalten? Die SPD konnte ihr Ergebnis zumindest halten. Anders etwa als bei den Landtagswahlen im Frühjahr im Südwesten Deutschlands. Nun kam die CDU unter die Räder. Beide Parteien sind also unter Druck, vor allem deren Spitzen. Und zwei Wahlen stehen ja noch aus, in Berlin und Mecklenburg-Vorpommern. In zwei Wochen. Wie das Ergebnis im politischen Berlin aufgenommen wurde, das fasst Frank Eichmann aus dem Hauptstadtstudio zusammen.
8: Das Wort historisch fiel häufiger am Wahlabend. Beinahe hätte es für die AfD sogar zur absoluten Mehrheit gereicht, was für Spitzenkandidat Ulrich Siegmund weit über den Landtag in Magdeburg hinausgeht.
9: Es geht nicht nur um Sachsen-Anhalt. Es ist ein Zeichen für ganz Deutschland, weil wir endlich zu uns selbst gefunden haben, zu Deutschland gefunden haben.
8: Die AfD kann ihr Ergebnis im Vergleich zur letzten Landtagswahl verdoppeln. Die CDU dagegen verliert etwa die Hälfte der Stimmen. Ministerpräsident Sven Schulze betreibt am Wahlabend Schadensbegrenzung.
7: Weil ich heute hier schon gehört habe, es wäre jetzt ein schwarzer Tag für Sachsen-Anhalt. Das ist Demokratie. Und die Menschen haben hier abgestimmt, eine sehr, sehr hohe Wahlbeteiligung, so wie wir sie noch nie gesehen haben. Und wir werden jetzt auch als CDU mit diesem Wahlergebnis umgehen.
8: Ebenfalls historisch die knapp 9% für die Grünen. Besser waren sie noch nie in Sachsen-Anhalt. Parteichefin Franziska Brandner blickt dennoch kritisch Richtung Berlin, denn mehrheitlich sah die Wählerschaft in Sachsen-Anhalt sich in einer Denkzettelwahl gegen die Bundesregierung. Brandner fordert:
10: Endlich gescheiter und besser ins Handeln zu kommen, eine positive Vision nach vorne gemeinsam aufzustellen, dass wir sagen, das Land kann so viel, wir können dahin kommen, wir können besser werden. Und dafür brauchen wir eben auch eine handwerklich funktionierende Regierung.
8: Union und SPD im Bund vor höchst umstrittenen Reformen, etwa bei Pflege und Rente. SPD-Generalsekretär Tim Klüssendorf freut sich also am Abend über den dritten Platz in Sachsen-Anhalt mit über 9% der Stimmen, merkt dann aber selbstkritisch an:
11: Wenn wir wollen, dass wir Akzeptanz dafür bekommen, dann geht es nur mit den Menschen und nicht gegen sie. Und deswegen ist es ganz wichtig, dass wir eben klug analysieren, welche Botschaften senden wir eigentlich aus? Haben wir eigentlich wirklich ein Versprechen gemacht davon, dass die Veränderungen, die wir jetzt machen, am Ende wirklich zu einer besseren Zukunft führen?
8: In Sachsen-Anhalt heißt die offene Frage jetzt, wie lässt sich eine Regierung bilden? Die AfD will das trotz fehlender absoluter Mehrheit versuchen, sagt am Abend Co-Parteichef Tino Chrupalla. Dafür braucht es einen Partner. Für die CDU wäre ein Zusammengehen mit der AfD keine Option, stellt Generalsekretärin Franziska Hoppermann nochmal klar.
12: Die AfD ist eine rechtsextreme Partei. Sie will raus aus dem Euro. Sie arbeitet mit Russland eng zusammen. Sie will ein völlig anderes Gesellschaftsmodell. Wir werden mit denen nicht zusammenarbeiten.
8: Und auch mit der Linken nicht. Auch hier gilt für die CDU ein Unvereinbarkeitsbeschluss. Die Linke kam auf knapp 9% und nun fragt sich, wie soll eine Mehrheit für einen Ministerpräsidenten zustande kommen? Alle müssten die CDU unterstützen, SPD, Grüne, Linke und das ebenfalls knapp eingezogene BSW. Oder unterstützt die Wagenknecht-Partei doch die AfD? Parteichefin Amira Mohamed Ali.
13: Wir haben vor der Wahl gesagt, dass wir weder Herrn Siegmund noch Herrn Schulz zum Ministerpräsidenten wählen werden. Wir werben für einen dritten Weg, nämlich die Möglichkeit, mit einem überparteilichen Ministerpräsidenten mit wechselnden Mehrheiten unter Einbindung des gesamten Landtags zu regieren.
8: Auch das wäre historisch. In Magdeburg und Berlin nach der Landtagswahl also jede Menge Klärungsbedarf.
4: Frank Eichmann informierte. Die AfD hat also die Landtagswahl in Sachsen-Anhalt gewonnen. Und gerade hat der Wahlausschuss mitgeteilt, dass es 43,8% der Stimmen sind. Das reicht nicht zum Regieren. Und dazu nun der Kommentar von Gabor Hallas.
14: Dass die Wahl so ausgehen wird, war abzusehen seit Monaten. Und jetzt sitzen wir, aber vor allem die Politik, ratlos vor einem Ergebnis, das doch zu erwarten war und auf das sich niemand so richtig vorbereitet hat. Da ist der Wahlsieger AfD. Die Partei hat den Auftrag, eine Regierung zu bilden, so ist das in einer Demokratie üblich. Sie müsste also mit den anderen reden, sie einladen, Kompromisse ausloten. Der Spitzenkandidat hat das aber vor der Wahl mehr oder weniger ausgeschlossen und jetzt kündigt Ulrich Siegmund an, er wolle die Hand ausstrecken, aber lässt schon durchblicken, dass er nicht wirklich gewillt ist, Kompromisse zu schließen. Das Wahlergebnis war abzusehen, die anderen Parteien haben aber die Augen verschlossen mit der Strategie, es wird schon wieder einmal gut gehen, das ist aber zu wenig. Die Union zum Beispiel wusste doch, dass es wahrscheinlich keine Mehrheit gegen die AfD ohne die Linken gibt. Aber sie mogelt sich um klare Aussagen in Sachsen-Anhalt herum, während sie in Thüringen und Sachsen längst mit der Linken kooperiert. Was auch nicht mehr überrascht, sehr viele Sachsen-Anhalter haben eine Partei gewählt, deren Landesverband als gesichert rechtsextrem eingestuft ist. Im Umfeld des Spitzenkandidaten sind Leute, die bei der HDJ waren. Das ist eine Jugendorganisation, die verboten wurde, weil sie wesensverwandt mit dem Nationalsozialismus ist. Oder die Vetternwirtschaft. Da haben Parteifreunde Familienmitglieder gegenseitig angestellt. Das alles stört die Wählerinnen und Wähler ganz offensichtlich nicht. Sie haben für einen Kandidaten gestimmt, der keine Antworten auf kritische Fragen gibt, außer ein Lächeln, das manchmal ins Auslachen kippt. Wer aber ein Land regieren will, muss auf andere zugehen, sich wirklich interessieren, auch für die, die eben nicht AfD gewählt haben, also die Mehrheit im Land. Menschen machen sich Sorgen oder sie haben Angst, weil sie aus Ländern kommen, die die AfD als kulturfremd bezeichnet, weil sie behinderte Kinder haben, die die AfD nicht mehr an gemeinsamen Schulen unterrichten will. Was aber genauso wenig geht, die Menschen ignorieren, die AfD gewählt haben. Sachsen-Anhalt hat nochmal gezeigt, Brandmauern scheitern an der Realität. Es wird nicht mehr gehen, ohne miteinander zu reden. Es wird nicht mehr gehen, der AfD demokratische Rechte zu verweigern, auch im Bundestag, wenn es um Vizepräsidenten oder Sitzungssäle geht. Das Land ist tief gespalten und auch in Berlin sehe ich Ratlosigkeit und Floskeln. Die Union sagt, sie erreiche Menschen nicht emotional. Die SPD spricht von einem stabilen Ergebnis. Man will wieder besser regieren, besser erklären. Was denken sich nur Wählerinnen und Wähler, wenn sie das hören? Vielleicht sollten wir alle im Land mehr Optimismus wagen, nicht alles schlechtreden. Die Wahlbeteiligung zum Beispiel war riesig. Es haben sich viele Menschen für Demokratie engagiert. Das Land steht also nicht am Abgrund. Das sollten wir uns von der AfD nicht einreden lassen.
4: Ein Kommentar war das von Gabor Hallas aus dem ARD-Hauptstadtstudio.
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4: Mit bestätigten 43,8% also fährt die AfD ein Rekordergebnis ein. Noch nie erreichte die Partei bei einer Landtagswahl mehr als 40%. Sie ist ja auch noch sehr jung. Auch bundesweit ist das mittlerweile die Ausnahme. Die letzten Parteien, die das schafften, etwa in den vergangenen 10 Jahren, die SPD im Saarland und die CDU in Schleswig-Holstein. Wie aber ist dieser Erfolg der ARD zu erklären? Dazu Oliver Christ mit der Analyse der Wahlforscher von Infratest DIMAP.
15: Die AfD ist einmal mehr Sammelstelle für politisches Misstrauen und Unzufriedenheit. Und die Enttäuschung über die Bundespolitik ist enorm. 9 von 10 sind weniger bis gar nicht zufrieden mit der Großen Koalition. Insbesondere der Bundeskanzler steht in der Kritik. Nur 9% sind mit seiner Arbeit zufrieden. Zweiter Hauptgrund, der AfD wird in Sachsen-Anhalt auch inhaltlich viel mehr zugetraut als noch bei der letzten Wahl. In fast allen Politikfeldern, etwa Wirtschaft, innere Sicherheit, aber auch etwa beim Einsatz für soziale Gerechtigkeit, liegt die AfD in den Kompetenzwerten vorn. Bei der Frage, wer die Probleme des Landes am ehesten lösen kann, hat die AfD die CDU klar vom Platz 1 verdrängt. Viele sagen, ich wähle diese Partei nicht aus Protest, sondern aus Überzeugung. Auch personell war die Partei gut aufgestellt. Bei der Frage, wie zufrieden sind sie mit der Arbeit des Kandidaten, lag Ulrich Siegmund in Umfragen auf einem Niveau mit Amtsinhaber Sven Schulze. Schaut man sich die Wählerwanderung an, profitiert die AfD vor allem von der sprunghaft angestiegenen Wahlbeteiligung. Rund 170.000 Menschen, die bei der letzten Wahl nicht gewählt haben, haben diesmal AfD gewählt. Besonders stark ist die AfD bei Männern zwischen 35 und 60.

0: Wähler mit einem sensationellen Ergebnis. Und von daher wird Herr Siegmund jetzt natürlich versuchen, Gespräche zu führen. Wir werden alle anderen Parteien zu Gesprächen einladen. Das gehört sich so, wenn man nach einer Wahl den Regierungsauftrag bekommen hat. Und dann werden wir sehen, wer sich zum Wohle Sachsen-Anhalts daran beteiligen möchte.
1: Aber all die anderen Parteien haben gesagt, sie werden keinen Ministerpräsidenten Siegmund wählen oder unterstützen. Nur das BSW, das würde sich eventuell enthalten in einem möglichen dritten Wahlgang. Ist das BSW dann also ein möglicher Partner für Sie?
0: Ja, dazu muss es ja erstmal die Gespräche geben. Ich kann jetzt vor einem Gespräch noch nicht das Ergebnis voraussagen. Also auch das wird die nächsten Tagen und Wochen wahrscheinlich passieren. Aber nochmal, ich lade auch die anderen Parteien ein. Ich meine, die CDU hat eine wirkliche Klatsche bekommen. Wir haben sie halbiert. Das, was eigentlich Friedrich Merz mit der AfD mal tun wollte. Und die CDU muss sich überlegen, ob sie diesen Weg weitergehen will oder ob sie endlich begriffen hat, was die ostdeutschen Wähler, vor allen Dingen, was die Wähler in Deutschland wollen, damit die Deindustrialisierung gestoppt wird, diese schlechte Migrationspolitik und damit es endlich wieder eine Friedenspolitik auch im Gegenüber über Russland gibt. Das waren alles wahlentscheidende Dinge, die schlechte Politik von Friedrich Merz, die vor allen Dingen uneingelösten Wahlversprechen von Friedrich Merz. Das hat dazu geführt, dass auch Herr Schulz abgewählt wurde.
1: Aber wenn die AfD in Sachsen-Anhalt sagt, die Hand ist ausgestreckt zu den anderen Parteien, aber die wird nur ergriffen, wenn die anderen sich da auch bewegen und Herr Siegmund da keine Kompromisse machen möchte, macht er sich da nicht zu einfach? Ich meine, Demokratie ist doch immer ein Ringen um Kompromisse.
0: Da haben Sie absolut recht. Und nochmal, ich habe es ja gesagt, man kann auch nicht das Ergebnis eines Gesprächs vorwegnehmen. Also auch wir werden natürlich gesprächs- und vor allen Dingen auch kompromissbereit sein. Um welche Kompromisse? Das muss man sich dann natürlich im Einzelnen anschauen. Am Ende geht es doch darum, dass die Bürger endlich hier einen Politikwechsel wollen. Dass sie endlich wieder im Interesse Sachsen-Anhalts Politik gemacht haben wollen. Dass es Steuererleichterungen gibt, die wirklich beim Bürger ankommen. Damit man sich das Tanken auch wieder leisten kann. Damit der Druck auf Berlin ausgeübt wird. Damit endlich Friedrich Merz begreift, dass er nicht am Wohle des Volkes hier vorbei Politik machen kann. Die Brandmauer ist abgewählt worden. Er muss es endlich eingestehen.
1: Ja, Sie klingen ja recht euphorisch, als würde das was werden mit einem Ministerpräsidenten Siegmund. Und es geht ja um Sachsen-Anhalt hier und nicht um die Bundespolitik. Der klang etwas verhaltener. Also die Signale, die er aussendete, war, ich bewege mich nicht und die anderen müssen sich da schon irgendwie rüber bewegen. Und fast so, als wollte er gar nicht mitregieren.
0: Er wird als Ministerpräsident auch im Landtag als Kandidat antreten, das ist schon klar, weil es ein ganz klarer Wählerauftrag. Und diese Gespräche muss man ja erstmal führen, bevor man dann, wie gesagt, zu Ergebnissen kommt. Und vielleicht gibt es auch, ja, auch Abweichler derjenigen, die im dritten Wahlgang Ulrich Siegmund wählen werden oder wählen wollen. Die CDU wird und ist halbiert, wir haben es gesehen. Und deshalb braucht es endlich auch einen Neustart für Sachsen-Anhalt mit allen, das ist meine Einladung, die ich als Parteivorsitzender mache, mit allen Parteien und auch mit denjenigen Abgeordneten, die es gut mit Sachsen-Anhalt meinen. Sie müssen es am Ende auch ihren Wählern erklären, was sie wollen. Oder ob sie eine Blockade machen wollen, was man uns ja immer vorgeworfen hat. Da bin ich wirklich gespannt. Die nächsten Tage kann man sich beweisen, ob man wirklich für Deutschland, für Sachsen-Anhalt Politik machen will oder ob man weiter so machen will. Dann soll man das tun. Dann werden die nächsten Wahlergebnisse damit enden, dass eine 5 vorne steht.
1: Das heißt, Sie setzen in Sachsen-Anhalt aber jetzt erstmal darauf, dass der eine oder die andere Abgeordnete, etwa aus der CDU, dann überläuft zu Ihnen?
0: Es geht um die Wahl erstmal des Ministerpräsidenten und wir laden nochmal dazu alle ein. Und auch danach wird sich entscheiden, bei welchen Sachthemen die anderen Parteien mit zustimmen. Das haben wir im Übrigen in der Vergangenheit als Opposition im Bundestag, auch im Landtag immer wieder gemacht, egal von welcher Partei ein Antrag kommt, wenn er gut war. Im Interesse Sachsen-Anhalts oder Deutschlands haben wir diesem zugestimmt. Das ist für mich Demokratie und das haben wahrscheinlich die anderen Parteien alle verlernt. Und dazu lade ich Sie nochmal dazu ein. Es geht um die Sachthemen, um die Problemlösung in diesem Land, damit endlich Deutschland aus dieser Rezession, aus dieser Deindustrialisierung herauskommt, damit es wieder Energiepreise gibt, die erschwinglich sind, damit wir endlich wieder Deutschland in Europa nach vorn bringen.
1: Das heißt aber, dann würden Sie also auch eine Minderheitsregierung akzeptieren, denn da würde es ja nur um Sachthemen gehen.
0: Auch das sind Modelle, die wir uns die nächsten Tage anschauen, wo wir auch anschauen, wie viele Abgeordnete sind dann schlussendlich im Parlament, welche Sitzverteilung gibt es. Das sind alles Fragen, die wir beantworten werden. Dann werden wir auch genau uns anschauen, wer überhaupt gesprächsbereit ist. Das ist keine Frage, ganz klar. Aber nochmal, unsere Hand ist ausgestreckt und das bleibt sie auch.
1: 44% für die AfD heißt aber auch 56% nicht für Sie. Mit welcher Politik wollen Sie diese Wählerinnen und Wähler mitnehmen?
0: Ja, wissen Sie, das sind immer die Rechenbeispiele am Ende. Ich sag mal so, ich habe das vor 2 Jahren schon gesagt, wo ich davon gesprochen habe, vielleicht brauchen wir irgendwann keinen Koalitionspartner. Da wurde ich belächelt. Da wurde gesagt, ja, was ist das für ein großspuriges Gerede? Die Bürger haben es mittlerweile ganz klar entschieden. Die wollen den Wechsel, die wollen den Wandel. Und deshalb ist es ein ganz klarer Wählerauftrag. Und wir wollen natürlich auch die Gräben zuschütten, die es mittlerweile auch durch diesen Wahlkampf insgesamt

0: insgesamt gegeben hat. Wir wollen alle mitnehmen und Ulrich Siegmund wird ein Ministerpräsident für ganz Sachsen-Anhalt, auch für diejenigen, die ihn nicht gewählt haben. Und er wird das beweisen und da bin ich ziemlich sicher, weil ich ihn kenne, weil er weiß, was die Bürger betrifft und was sie vor allen Dingen bewegt. Er wird eben nicht Politik an den Bürgern vorbeimachen. Und diesen Beweis wird er hier in Sachsen-Anhalt vollbringen und dann werden es andere Ministerpräsidenten in anderen ostdeutschen Bundesländern oder auch auf Bundesebene ein Bundeskanzler in Zukunft machen, denn das ist erst der Anfang. Das ist die zweite Wende nach der Wiedervereinigung und nach der Wende von 1990. Das Land wird blau werden und darauf können sich die Wähler freuen. Und da haben wir natürlich auch viel Demut, das sage ich ganz bewusst, denn die Arbeit beginnt mit dem heutigen Tag für uns in der Regierung.
1: Sagt AfD-Parteichef Tino Chrupalla im Gespräch mit dem Tagesthemenmoderator Ingo Zamperoni.
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1: Heute vor 30 Jahren wurde ein Mordanschlag auf den US-Rapper Tupac Shakur verübt. Erst im August dieses Jahres landete der Fall vor Gericht, 3 Jahrzehnte nach Tupacs Tod. Sophie Angavi blickt zurück.
3: 1996. Das Rap-Battle zwischen Ost- und Westküste brummt. Gerade erst hat Tupac seinen Diss-Track Hit 'Em Up rausgebracht, eine Kriegserklärung an die Ostküste. Da wird Tupac in Las Vegas angeschossen. Anders als das Attentat auf ihn 2 Jahre zuvor, wird er dieses nicht überleben. Who done it? Wer war's? Nach Tupacs Tod spekuliert die Presse, schlachtet die Hip-Hop-Rivalität East vs. West Coast medienstark aus. Doch eigentlich ist Tupac selbst ein Kind der Ostküste. 1971 in New York City geboren und in Baltimore aufgewachsen. Durch Glück gerät er an die Baltimore School for the Arts, wo er sich entwickeln, seine Kreativität ausleben kann. You know, Theater,
4: Ballet. Diese Kunstschule war hauptsächlich für weiße Kinder und Reiche. Ich glaube, ich wäre eine ganz andere Person heute, hätte ich nicht all das kennengelernt.
3: Die Familie? Kein Geld. Die Mutter ist Black Panther-Aktivistin, alleinerziehend und schwer suchtkrank. Als Tupac 17 Jahre alt ist, zieht er mit seiner Mutter an die Westküste. Die Schule bricht er ab. Stattdessen gerät er, so sagt er später selbst, auf die schiefe Bahn. Die Mutter wirft ihn raus, er lebt zeitweise auf der Straße. Sein soziales Umfeld in Kalifornien beschreibt er so.
4: Drogendealer, Zuhälter, Prostituierte, das war's, Kriminelle.
3: Tupac steigt bei der Hip-Hop-Gruppe Digital Underground ein. Schnell folgen Filmrollen und Soloplatten. Der charismatische Tupac rappt poetisch, wortgewandt über Drogenmissbrauch, Rassismus, Polizeigewalt, Armut. Ein Held mit Strahlkraft, weit über die Rap-Szene hinaus. Als 1994 dann der Konflikt East vs. West Coast eskaliert, ist es für Tupac klar: Verrat. Schließlich wurde er an der Ostküste angeschossen und ausgeraubt.
4: Überleg mal, warum ich wütend bin auf halb New York, wenn die Hälfte der New Yorker Rapper oder ihre Manager da war, als ich angeschossen wurde.
3: Kaum 2 Jahre später in Las Vegas. 4 Schüsse treffen Tupac im Vorbeifahren. Er stirbt 6 Tage später im Krankenhaus. Erst am 1. September 2026 wird der frühere Ganganführer Dwayne Davis schuldig gesprochen. Er gilt als Drahtzieher des Mordes. Ihm droht nun eine lebenslange Haftstrafe. Die Schüsse trafen Tupac Amaru Shakur am 7. September 1996. Das war heute vor 30 Jahren.
1: Das war der Stichtag von Sophie Angawi.
5: Sport. Mit Ina Kast und 2 heftigen Klatschen für Hamburg und Frankfurt in der Fußball-Bundesliga. Im ausverkauften Volksparkstadion hat der HSV am 2. Spieltag überraschend hoch mit 0:5 gegen Mainz verloren, Moritz Kasserlet.
6: Was für eine Enttäuschung für einen Großteil der 57.000 Zuschauer im ausverkauften Volksparkstadion. Die Hamburger waren mit viel Euphorie und mit 6 Neuzugängen in der Startelf in ihr erstes Heimspiel gegangen und hatten nicht den Hauch einer Chance. Mainz war von Beginn an abgeklärt und zielstrebig und nutzte die vielen Hamburger Fehler. Trotzdem stand es zur Pause nur 0:2 durch Tore von Becker und Mvene. Nach dem Wechsel nahm Mainz den HSV dann auseinander. Tietz traf zweimal, Königsdörfer einmal. Und die Gäste feiern ihren ersten Saisonsieg. Der HSV ist mit 0 Punkten und 0 Toren Tabellenletzter.
5: Vom Tabellenende springen wir an die Tabellenspitze. Dort steht nach einem 4:1 Erfolg in Frankfurt nun der FC Augsburg. Und das ist eine Premiere. Das Team von Trainer Manuel Baum ist zum ersten Mal überhaupt Tabellenführer der Bundesliga.
7: Naja, ich habe einen Screenshot gerade gemacht von der Tabelle. Die werde ich zu Hause dann ausdrucken und werden wir es bestimmt ins Büro reinhängen. Weil ich denke schon, wenn man mal Geschichte schreiben darf, dann darf man sich auch mal ein oder zwei Tage drüber freuen.
5: Völlig neue Gefühle bei Manuel Baum. Augsburg also oben auf und Frankfurt mit nur einem Punkt aus zwei Spielen mit einem schwachen Saisonstart. Über eine perfekte Ausbeute von 4 Siegen aus 4 Spielen darf sich in der zweiten Liga der neue Spitzenreiter Hertha BSC freuen. Am vierten Spieltag gab es einen 2:1 Erfolg gegen Magdeburg. Hertha-Trainer Stefan Leitl ist nun nach anderthalb Jahren mit den Berlinern dort, wo er sein will.
8: Die Jungs wissen, was ich von ihnen erwarte, was ich von ihnen verlange. Und ich glaube, so haben wir uns peu à peu als Mannschaft weiterentwickelt, mit einer Art und Weise Fußball zu spielen, die glaube ich, sehr attraktiv ist. Und momentan ist das der Lohn der Arbeit. Und ich bin sehr glücklich, dass sich die Jungs belohnen.
5: Alles Weitere zur zweiten Liga gibt's auf sportschau.de. In der Fußball-Bundesliga der Frauen bleibt der VfL Wolfsburg auf Platz 1. Das 3:2 gegen Werder Bremen war aber eine knappe Geschichte, Burkhard Tillner.
9: Mit viel Glück und zwei späten Treffern von Camilla Küver fuhr der VfL Wolfsburg drei nicht mehr für möglich gehaltene Punkte im Spiel gegen Werder Bremen ein. Nach dem Aus in der Champions-League-Qualifikation 4 Tage zuvor benötigte der VfL lange Zeit, um in dieses Spiel zu finden. Bremen dominierte über die erste Stunde hinaus. Die Partie ging jeweils vor und nach der Pause in Führung, die erst Alba und dann Küver egalisieren konnten. Als dann alles auf ein Remis hindeutete, schlug Camilla Küver in der 4. Minute der Nachspielzeit noch einmal mit ihrem willensstark erzwungenen Siegtreffer zu, drehte die Partie zum 3:2 Endstand und sorgte im Anschluss für grenzenlosen Jubel im Stadion.
5: Die Wolfsburgerinnen haben damit alle drei bisherigen Bundesligaspiele gewonnen, genau wie Verfolger Bayern. In der Handball-Bundesliga der Männer gab es am dritten Spieltag knappe Auswärtssiege für die Füchse Berlin und den SC Magdeburg. Auch der Tabellenführer THW Kiel hat sich in Göppingen schwer getan, lag zwischenzeitlich mit 20:22 Toren zurück, hat dann aber eine Schwächephase des Gegners genutzt und am Ende mit einem Torunterschied gewonnen. Eine neue Qualität der Kieler, hofft Nationalspieler Henrik Pekeler.
10: Das gibt einem ja auch ein bisschen innere Ruhe, dass man weiß, man kann solche Rückstände immer wieder drehen. Natürlich sollten wir uns nicht zu oft darauf verlassen, weil irgendwann erwischst du dann nicht mehr diesen Tag, wo du das drehen kannst. Aber ich glaube, hier in Göppingen ist es wahnsinnig schwer. Hier werden sich sehr, sehr viele Mannschaften unheimlich schwer tun. Das ist wirklich eine sehr unangenehme Mannschaft.
5: Ein unangenehmer Gegner dürfte vermutlich auch auf Deutschlands besten Tennisspieler Alexander Zverev im Achtelfinale der US Open warten. Zverev trifft in der Nacht von Montag auf Dienstag in New York auf den jungen Italiener Luciano Dardari. Gegen Carlos Alcaraz könnte Zverev frühestens im Finale spielen. Der Spanier hat mit einem Sieg über Tommy Paul aus den USA souverän das Viertelfinale erreicht.
1: Das war Ina Kast mit dem Sport.

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1: Um 3.30 Uhr mit Ronald Lessig. Die AfD hat die Landtagswahl in Sachsen-Anhalt wie erwartet deutlich gewonnen. Nach Angaben der Wahlleitung erreichte die Partei allerdings keine absolute Mehrheit. Laut dem vorläufigen amtlichen Endergebnis kommt die Partei auf 43,8% der Stimmen und kann ihr Ergebnis gegenüber der Wahl vor 5 Jahren verdoppeln. Die CDU von Ministerpräsident Schulze dagegen büßt mehr als die Hälfte der Stimmen ein und erreicht etwas mehr als 17%. Die SPD kommt auf 9,3%, die Grünen auf 8,9%. Die Linke erhielt 8,6% der Stimmen. Das BSW ist mit 5,3% im Landtag vertreten, die FDP mit 2,6% nicht mehr. Die Wahlbeteiligung war mit mehr als 77% historisch hoch. Warum die CDU so viele Wählerstimmen verloren hat, ordnet Uli Wittstock aus Magdeburg ein.
2: Friedrich Merz war ja zunächst die Hoffnung vieler Ostdeutscher und das nicht nur in der CDU. Doch inzwischen ist sein Ansehen drastisch gesunken, muss man sagen. Und die aktuellen Debatten um Rente, Pflege oder Sozialversicherung haben es für Sachsen-Anhalt CDU nicht leicht gemacht. Und die meisten Stimmen bekam die AfD von Menschen, die ihre finanzielle Lage als schlecht bezeichnen. Und davon gibt es in Sachsen-Anhalt leider eben auch sehr viele. Und ganz offenbar ist es den anderen Parteien nicht gelungen, auf die Sorgen der Menschen mit überzeugenden Antworten zu reagieren.
1: Nach ihren Unterredungen mit dem ukrainischen Präsidenten Selenskyj in Kiew sind die US-Gesandten Witkoff und Kushner wieder abgereist. Wie es aus ukrainischen Kreisen hieß, hatten die beiden neue, effektivere Vorschläge für ein Kriegsende vorgelegt. Vor der Presse forderte Witkoff Zugeständnisse von beiden Kriegsparteien. Sie müssten Meinungsverschiedenheiten abbauen und Kompromisse eingehen. Vorgestern hatten Witkoff und Kushner ihre Pläne bereits Kreml-Chef Putin unterbreitet. Nach dem Hackerangriff auf das Berliner Landesnetz sind weitere Daten im Darknet aufgetaucht. Gestern meldete das Land Berlin eine weitere Veröffentlichung. Das neue Datenpaket soll laut der Mitteilung auch Zugangsdaten umfassen. Es könne aufgrund weiterer Maßnahmen bei der Senatsverwaltung für Stadtentwicklung, Bauen und Wohnen kurzfristig zu Einschränkungen für Mitarbeiter kommen. Am Freitag hatten mutmaßliche Hacker, die sich Zugang zum Berliner Landesnetz verschafft hatten, nach Ablauf eines Ultimatums Daten zum Download veröffentlicht. Das Wetter in Deutschland. In der Nordhälfte wechselnd bewölkt, vereinzelt Schauer, im Südosten locker oder gering bewölkt, 16 bis 7 Grad. Am Tage ein Wechsel aus Sonne und Wolken, gebietsweise stark bewölkt, nur vereinzelt Schauer, 21 bis 33 Grad. Am Dienstag im Nordwesten Regen, im Südosten sonnig, 19 bis 31 Grad. Das waren die Nachrichten.
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3: Mit nur einer Sperrung, die B10 Stuttgart-Bad Cannstatt ist im Rosensteintunnel nach einem Unfall weiterhin gesperrt. Soweit der Verkehr. Ihnen eine gute und sichere Fahrt.
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3: Im Studio ist Detlef Karg. Willkommen. China ist Deutschlands wichtigster Handelspartner und der gewinnt weiter an Stärke. Im vergangenen Jahr wurden Waren im Wert von 170 Milliarden Euro aus China importiert. Der Verkauf deutscher Waren nach China ging dagegen zurück um fast 10%. Die deutsche Wirtschaft gerät dadurch natürlich unter Druck. Aber China ist nicht nur eine Wirtschaftsmacht, das ist allen klar. Der politische Einfluss Pekings ist in den vergangenen Jahrzehnten in der Welt deutlich gewachsen. Wie ist die deutsche Politik derzeit darauf eingestellt? Das ist Thema jetzt im Podcast Weltmacht China mit Joyce Lee.
4: Diesmal fangen wir mit der Folge nicht in China an, sondern in Berlin. Genauer gesagt im Hauptstadtstudio der ARD. Und da sitzt Ruth Kirchner. Hallo Ruth.
5: Hallo Joyce, danke für die Einladung.
4: Ja, schön, dass du wieder bei Weltmacht China dabei bist. Du warst ja lange Redakteurin in unserem Podcast und außerdem hast du auch jahrelang in Beijing als Korrespondentin gearbeitet, bis du dann ins Hauptstadtstudio gewechselt bist.
5: Ja, genau. Und auch hier im Hauptstadtstudio lässt mich China nicht so ganz los. Irgendwie ist das immer noch so mein Thema. Ich bin ja unter anderem hier auch im Ressort Außenpolitik und schaue daher auch auf die China-Politik der Bundesregierung. Also, wie sich der Kanzler und eben die Ministerinnen und Minister so zu China verhalten.
4: Und du bist auch mit Politikern und Politikerinnen nach China gereist. Gibt es etwas, bei dem du denkst, das ist heute ganz anders als früher?
5: Ja, auf jeden Fall. Also ich sag mal so, vor 20 Jahren, da sind deutsche Politikerinnen und Politiker dann doch mit sehr viel Selbstbewusstsein nach China gereist und da auch so aufgetreten. Also da kam dann nicht nur die damalige Kanzlerin Angela Merkel, sondern auch Minister. Die kamen oft mit großen Delegationen und in der großen Halle des Volkes wurden dann Verträge und Absichtserklärungen feierlich unterzeichnet. Das waren so festgelegte Rituale. Das war eigentlich immer so dasselbe. Und es ging eben darum, dass deutsche Unternehmen in China investieren wollten, Joint Ventures, also Gemeinschaftsunternehmen aufbauen. Deutschland war die wichtige Wirtschafts- und Technologiemacht, etwa im Maschinenbau. Und entsprechend sind eben auch die Politikerinnen und Politiker, aber eben auch Wirtschaftsvertreter aufgetreten. Sie wussten, China braucht das Know-how aus Deutschland. Und da hatte man manchmal so den Eindruck, also so ein wirkliches Verständnis für China gab es da nicht. Und da gab es dann auch so, einige sind dann da auch mit einer gewissen Arroganz und Überheblichkeit aufgetreten. Und heute ist das so ein bisschen anders. Also die Deutschen sind da etwas bescheidener, was China angeht. China ist ja mittlerweile selbst Technologiemacht und die deutschen Delegationen sind jetzt oft kleiner. Und es geht eben weniger darum, China etwas zu verkaufen, sondern mehr darum, China zur Zusammenarbeit zu bewegen. Denn da hat sich eben viel geändert. Deutschland braucht heute China mehr, als China Deutschland braucht.
4: Ja, das ist super spannend, weil du eben beide Seiten kennst und auch diesen Wandel über die Jahre beobachtet hast. Was meinst du, wie ist die aktuelle Bundespolitik heute im Umgang mit China aufgestellt?
5: Also ich habe schon den Eindruck, dass sich da in den vergangenen Jahren einiges verändert hat. Also sowohl was Wissen über China angeht, auch so der Blick auf China. Mein Eindruck ist auch, dass die ganze China-Diskussion da nochmal deutlich Fahrt aufgenommen hat. Der Blick auf China, ich würde sagen, ist deutlich kritischer, realistischer, nüchterner, vielleicht auch ehrlicher als noch vor einigen Jahren. Also politisch hatte man beispielsweise nach dem Angriff Russlands auf die Ukraine im Februar 2022 vielleicht noch gedacht, China könne als Vermittler auftreten. Das sieht heute, glaube ich, kaum noch jemand, weil man ja natürlich auch in Berlin gemerkt hat, dass China sehr eng mit Russland zusammengerückt ist in den letzten Jahren. Und da merkt man eben auch bei Hintergrundgesprächen mit Vertretern der Bundesregierung, also aus diesen Gesprächen darf man ja nicht zitieren, aber da merkt man schon, da gibt es viel Wissen über China, viel Analyse. Und man macht sich da auch relativ wenig Illusionen, was China und seinen politischen und wirtschaftspolitischen Kurs angeht.
4: In welche Richtung soll Chinas Kurs denn gehen?
5: Also ich glaube, in der Bundesregierung und auch auf europäischer Ebene, aber insbesondere in der Bundesregierung, hat man schon sehr klar die Erwartung und auch die Forderung an China, beispielsweise, dass in den Handelsbeziehungen, dass es da fairer zugehen muss. Und viel stärker als früher steht heute auch bei der Bundesregierung im Vordergrund, dass sich Deutschland und auch die Europäische Union wehren müssen. Das hört man mittlerweile auch sehr deutlich von Kanzler Friedrich Merz.
6: Wir stellen uns dem internationalen Wettbewerb, aber wir wehren uns auch gegen unfaire Handelspraktiken. Und das ist eine Aufgabe, die wir gemeinsam mit der Europäischen Union auch angehen.
5: Also das ist ein Ton und auch eine Kritik an China, die da mitschwingt, was man in der Vergangenheit beispielsweise vom Kanzler so nicht gehört hat. Also da geht es eben darum, dass die EU-Kommission derzeit neue Instrumente vorbereitet, die den Handel mit China gerechter machen sollen.
4: So, jetzt diese neue Einsicht, die in den letzten Jahren entstanden ist. Und in welchen Bereichen ist die Bundesregierung dann inzwischen besser aufgestellt als noch vor 10, 15 Jahren?
5: Also ich glaube, das sieht man am besten so in der Handelspolitik. Lange ging es ja eben darum, dass China vor allen Dingen als der große Markt für deutsche Produkte und Investitionen angesehen wurde. Da standen dann die deutschen Autobauer lange sehr im Fokus, die ja in China sehr viel investiert haben. Auch große Konzerne wie BASF und Siemens, auch die haben große Investitionen in China getätigt. Und auf deren Interesse wurde lange auch in Berlin sehr, sehr viel Rücksicht genommen. Und jetzt ist das so ein bisschen anders oder verschiebt sich so ein bisschen. Da geht es jetzt vielleicht etwas weniger um die Interessen der ganz, ganz Großen, sondern insgesamt mehr um den Schutz deutscher Interessen. Da rückt der deutsche Mittelstand stärker in den Vordergrund, der Maschinenbau etwa, der jetzt gegen die chinesische Billigkonkurrenz nicht mehr ankommt. Und das wird eben auch in der Politik sehr deutlich gesehen. Ich habe kürzlich mit dem CDU-Politiker Johannes Volkmann gesprochen, der das sehr, sehr deutlich gesagt hat.
7: Die Situation ist dramatisch. Deutschland verliert 10.000 Arbeitsplätze pro Monat und ein erheblicher Teil darauf ist aus unfairen Wettbewerb aus China zurückzuführen.
5: Also das ist ja schon sehr deutlich in der Aussage und auch in der Kritik und er wird dann eben noch etwas drastischer.
7: Und es kann nicht in unserem nationalen Interesse sein, dass wir Stück für Stück unseren Mittelstand an chinesische Überkapazitäten verfüttern, in der Hoffnung, dass einige deutsche Großunternehmen als letztes gefressen werden.
5: Also das sind, finde ich, für einen CDU-Politiker schon ziemlich klare Worte und Volkmann trägt das auch so in seine Fraktion, also in die Unionsfraktion im Bundestag und wirbt dafür, schneller und deutlicher auf die Herausforderungen durch China zu reagieren. Er sagt mir auch, dass er viel mehr als früher eben auch gehört wird von seinen Kollegen im Bundestag, aber auch in der Bundesregierung selbst.
4: Das heißt, es gab eine Verschiebung. Es geht jetzt viel mehr als nur um die großen Konzerne. Aber wir brauchen ja natürlich auch Fachleute zu China, die beraten. Wir haben sie ja auch im Podcast hier regelmäßig da. Wie macht das denn die Bundesregierung? Also bei wem klopft sie an, wenn sie bestimmtes Wissen zu China braucht?
5: Also in der Bundesregierung, ich sag mal jetzt im Kanzleramt und im Auswärtigen Amt, die haben natürlich ihre eigenen Inhouse-Experten, was China angeht, und sie holen sich Expertise von außen. Also das sind Leute beispielsweise von Thinktanks und Forschungsinstituten. Das sieht man auch. Also bei Konferenzen von Forschungsinstituten, da treffe ich zum Beispiel ab und zu den Leiter der Asienabteilung aus dem Auswärtigen Amt. Da kennt man sich und da ist man, glaube ich, in einem relativ engen Austausch. Und auch als Kanzler Merz im Februar zum ersten Mal als Kanzler in China war, da hat er sich vorher Experten ins Haus geholt. Da gab es eine Expertenrunde im Kanzleramt. Da waren Leute mit sehr, sehr viel China-Erfahrung dabei. Wissenschaftler, Leute mit Wirtschaftshintergrund und so weiter. Und dann sind da die Fraktionen im Bundestag. Und da sehe ich etwa bei der CDU, da gibt es mittlerweile ausgewiesene China-Fachleute. Nicht sehr viele, aber deutlich mehr als vor einigen Jahren. Johannes Volkmann, den wir eben schon gehört haben, der zum Beispiel spricht gut Chinesisch, hat in China studiert, kennt sich gut aus und arbeitet dann eben auch über Parteigrenzen hinweg mit anderen Bundestagsabgeordneten. Vor ein paar Wochen war ich bei einem Gespräch mit ihm und mit Anton Hofreiter von den Grünen zu China und genau zu dieser Frage der Überkapazitäten und den Bedrohungen, wie sie es nennen, für die Industriearbeitsplätze in Deutschland. Und Hofreiter und Volkmann, Grüne und CDU, die liegen in vielen Politikbereichen sehr, sehr weit auseinander. Aber in diesem Bereich arbeiten sie relativ eng zusammen.
4: Wo liegen da noch so die blinden Flecken, wenn es um China geht?
5: Da, wo es vielleicht noch so ein bisschen hakt und wo man nicht so richtig an einem Strang zieht, das ist vielleicht das Wirtschaftsministerium unter der Leitung von Katharina Reiche, wie AA und Kanzleramt eben auch in der Hand der CDU. Und bei ihr, das sagen auch eine ganze Reihe von Experten, ist immer so ein bisschen unklar, wo sie eigentlich hin will mit ihrer China-Politik. Sie scheint da dann eher die Bremserin zu sein, wenn es etwa um Maßnahmen gegen Handelsungerechtigkeiten geht. Da ist dann beispielsweise Kanzler Merz deutlich weiter oder macht zumindest nach außen hin den Eindruck. Und da vermisse ich beispielsweise aus dem Haus von Katharina Reiche und von ihr selbst eben, da vermisse ich noch so eine klare Strategie und Positionierung. Und jenseits von Handels- und Wirtschaftspolitik, da gibt es so ganze Politikbereiche im Umgang mit China, die ja vielleicht so ein bisschen blinde Flecken mittlerweile sind. Also ich sag mal Menschenrechte, Tibet, die Uiguren, da ist ganz schön viel so in den letzten Monaten und Jahren aus dem Blickfeld geraten, was sicherlich auch daran liegt, dass die großen Krisen der Welt, Ukraine, Nahost, Iran, die dominieren natürlich und eben auch die vielen innenpolitischen Herausforderungen für die Bundesregierung.
4: Ja, jetzt hast du so einige der kritischen Gebiete oder Bereiche genannt. Wie sieht es denn aus mit Taiwan?
5: Ja, Taiwan, also ist vielleicht auch so ein bisschen ein blinder Fleck, was die Bundesregierung angeht. Da gibt es zumindest im Bundestag einige Abgeordnete, die sich da interessieren und auch für Taiwan immer wieder stark machen. Aber bislang ist kein Minister, kein einziger Minister oder Ministerin aus der Merz-Regierung nach Taiwan gereist. Das liegt nicht an mangelndem Wissen über China oder Taiwan, sondern hat sicherlich mehr damit zu tun, dass die Bundesregierung China nicht verärgern will. Denn nur zur Erinnerung, China betrachtet Taiwan ja als Teil seines Staatsgebiets und will verhindern, dass Regierungen eigene Kontakte zu der demokratisch regierten Insel pflegen und ausbauen. Also was das Wissen über China angeht, da hat die Bundesregierung kein Erkenntnisproblem. Also das Wissen, die Kompetenz, die Analysen, das liegt alles vor und ist deutlich klarer und detaillierter als in der Vergangenheit. Aber die zentrale Frage bleibt eben immer, welche Politik sich daraus ableitet. Und da versucht die Regierung eben einen Balanceakt zwischen eben einerseits guten Beziehungen zum wichtigsten Handelspartner und andererseits deutlich mehr harte Kante zeigen, etwa gegen unfaire Handelspraktiken.
4: Vielen Dank an dich, Ruth Kirchner aus dem Hauptstadtstudio in Berlin, für die Einblicke. Also der Umgang mit China hat sich in der Bundespolitik verändert. Es wird aber auch noch viel balanciert. Deine Erfahrungen als Corrie in Beijing und deine Beobachtungen aus Berlin haben gezeigt, dass für Deutschland China heute ein anderes Gegenüber ist. Das führt uns zur nächsten Frage. Wie gut verstehen wir als Bürger und Bürgerinnen China? Darüber spreche ich jetzt mit Stefan Messingschlager, Historiker und Politikwissenschaftler von der Helmut-Schmidt-Uni in Hamburg. Sie beschäftigen sich mit der Geschichte der deutsch-chinesischen Beziehungen, forschen besonders zur Frage, wie sich China-Wissen und Expertise in Deutschland entwickelt haben. Und Sie haben immer im Blick, was wir zu China wissen und auch wer dieses Wissen eigentlich produziert, vermittelt und dann auch eben beratend in die Wirtschaft und die Politik bringt. Nur kurz, damit wir diese Begriffe nicht vermischen. Wann können wir von China wissen und wann können wir von China Expertise sprechen? Differenzieren Sie da?
8: Ich würde tatsächlich sogar noch einen Begriff dazu nehmen, also den Begriff der China-Kompetenz. Diese drei Begriffe sind tatsächlich sehr wichtig. Also Kompetenz ist so das, was wir auch im öffentlichen Diskurs immer wieder als Schlagwort hören. Das ist jetzt erstmal sind sozusagen Fähigkeiten, Sammelbegriff für unterschiedlichste Fähigkeiten. Das sind Sprachkompetenzen, interkulturelle Kompetenzen. Das ist der persönliche Kontakt vor Ort, also Erfahrungen, die man in China macht, im Austausch mit Chinesen macht. Also das ist sozusagen der Begriff der China-Kompetenz. Der zweite Begriff des China-Wissens ist davon zu differenzieren. Das würde ich sagen, ist erstmal nur das, was wir als relativ zuverlässiges Wissen, Kenntnisse von China als Staat, als politisches System, in seiner Geschichte, in seiner Kultur und so weiter haben. Und Expertise ist dann sozusagen im dritten Schritt das, was wir am Ende als konkrete Praxis haben, also da, wo China-Kompetenz im besten Falle auch praktisch relevant wird. Das kann sein in Unternehmen, wenn wir da sozusagen China-Referenten haben, die zum Beispiel beim Markteintritt von Unternehmen beraten oder im Bereich der Politikberatung. Da würde ich von China-Expertise sprechen.
4: Mit Ruth Kirchner aus dem Hauptstadtstudio in Berlin haben wir dann über die China-Expertise gesprochen, also wie viel Expertise die Politik dann auch hat, wenn es um China geht. Aber wie sieht es denn gesamtgesellschaftlich aus? Und jetzt müssen wir wieder über China-Wissen sprechen. Also wissen wir eigentlich genug über China in Deutschland?
8: Ich würde sagen, ja. Das heißt, wir haben sozusagen ein, zumindest in den Universitäten, in Stiftungen, in der Politik, ein sehr, sehr gutes, sehr solides Wissen über China. Wenn wir uns jetzt angucken, wie sieht es aus in der Zivilgesellschaft, Medien und so weiter, sieht es vielleicht jetzt nicht ganz so aus, aber trotzdem haben wir eben eine ganze Reihe von Infrastrukturen aufgebaut, die genau diese China-Kompetenz fördern von Anfang an. Wir haben das Bildungsnetzwerk China, wir haben die China-Schulakademie, wir haben Stipendienprogramme, zum Beispiel der Studienstiftung des Deutschen Volkes, die genau Studierende, Schüler, Schülerinnen sozusagen ausbilden im Umgang mit China. Dazu gehören dann Sprachkurse, weitere Kompetenzprofile, aber auch Besuche in China selbst. Das heißt also, da wird auch in der Zivilgesellschaft relativ viel aufgebaut, aber da gibt es ganz sicherlich noch Potenzial, vor allem auch, wenn wir uns angucken, wie das in Staaten wie Schweden, Niederlande und so weiter passiert.
4: Mhm. Darauf würde ich, auf das Letztere würde ich nochmal später gern zurückkommen. Lassen Sie uns gerne nochmal einen Schritt zurücktreten und auf die Infrastrukturen in Deutschland sprechen. Also ich erinnere mich zum Beispiel daran, dass ich in der Schule, in der 7. oder 8. Klasse, gab es eine China-AG in unserer Stufe. Sollten wir schon so früh anfangen mit China-Wissen? Was meinen Sie?
8: Ja, würde ich schon auch sagen. Da war wahrscheinlich auch Ihre Schule sozusagen ein Leuchtturmprojekt. Mhm. Heutzutage ist es so, dass wir eigentlich in ganz Deutschland, zumindest in einigen Bundesländern, auch verstärkt Unterricht zu chinesischer Geschichte haben. Und gleichwohl muss man ganz deutlich sagen, es ist natürlich auch wenig Zeit dafür. Also da reden wir wirklich von 2, 3 Unterrichtseinheiten maximal. Da geht es vielleicht um den Zweiten Weltkrieg in Asien. Da geht es vielleicht zumal um die Gründung der Volksrepublik China, Blick auf China heute, Autoritarismus und so weiter. Also das sind dann meistens sehr, sehr wenige so schlaglichtartige Blicke auf China, die natürlich aber trotzdem extrem wichtig sind.
4: Also ich habe ja auch Asienwissenschaften studiert mit dem Schwerpunkt China und ich erinnere mich, dass wir an der Uni auch so Studiengänge hatten, wo eben Politikwissenschaften oder auch Jura, BWL, VWL dann mit den China-Wissenschaften verbunden sind. Und das ist, wenn ich nach Ihrer Erklärung gehe, dann würde es ja auch Sinn machen, dass wir das eben weiterhin fördern, oder?
8: Das ist genau diese Kombination aus einer Regionalwissenschaft, sei es irgendwie Sinologie oder China-Studien und anderen Fächern wie eben Jura, BWL, VWL zum Beispiel oder auch Geschichte, die dazu führen, dass man eben auch tatsächlich für den Arbeitsmarkt ganz gut aufgestellt ist. Und das hat letztendlich dazu geführt, dass wir seit den 2000er Jahren, vor allem seit den 2010er Jahren, eben so unglaublich viele gute Leute auch in den Ministerien, in der Politik, in der Wirtschaft haben, die eben mit so einer breiten Kompetenz auch sozusagen unterstützen können.
4: Und jetzt gerade gibt es also genug von diesen Fachleuten, aber ich habe so ein bisschen den Anschein, dass es zurückgehen könnte, weil als ich damals das Studium angefangen habe, waren wir so 60 bis 80 Leute im Studiengang und dann die Jahrgänge nach mir, da waren es aber nur noch so 20, 30 Leute. Ist das alarmierend? Also geht der Nachwuchs an Fachleuten zu China vielleicht nicht doch irgendwo zurück?
8: Ich glaube, Ihr Eindruck, der stimmt tatsächlich. Wir haben diese Konjunkturen schon immer gehabt. Und die Konjunkturen, auch in den Studierendenzahlen, waren immer davon abhängig, welches China-Bild sozusagen gerade dominant ist, wie positiv, wie negativ das ist, um das mal ganz plakativ auch zu formulieren. Man sollte sich da durchaus Gedanken machen, wie man da auch junge Studierende wieder stärker auch für China interessieren kann, vielleicht auch sozusagen mit einer anderen Stoßrichtung, dass man früher auch einen sehr stark politisch-historischen Blick auch fördert, vielleicht auch schon in der Oberstufe fördert, sodass das Interesse an China auch da bleibt, auch wenn China gerade eben sozusagen eine Entwicklung durchmacht, die natürlich besorgniserregend ist, was jetzt die Entwicklung unter Xi Jinping seit 2012/13 betrifft. Und gleichzeitig ist es letztendlich eine Konjunktur und ich glaube auch, dass das wieder besser werden wird.
4: Und es gibt ja auch China-Kompetenzzentren in verschiedenen deutschen Städten. Also es gibt ein China-Kompetenzzentrum in Düsseldorf zum Beispiel, in Clausthal, an der Universität Würzburg. Und dann wird es ja bald auch ein bundesweites Projekt geben.
8: Genau. Das, also diese Kompetenzzentren, die wir hatten in den letzten 3, 4 Jahren, die hatten regionale Schwerpunkte und konnten da auch sehr autonom ihr eigenes Programm entwickeln und haben da eben entsprechende Schwerpunkte gesetzt. Das Programm ist dieses Jahr leider ausgelaufen und gleichzeitig hat das Bundesministerium für Forschung, Technologie und Raumfahrt jetzt im August bekannt gegeben, dass man sich als sozusagen regionales Förderprojekt auch auf neue Förderlinien bewerben kann. Das heißt, es wird die Möglichkeit geben, dass es zumindest vereinzelt eine Verstetigung dieser Regio-Förderung geben wird. Dann wahrscheinlich im Rahmen dieses neu zu schaffenden Kompetenznetzwerks China Wissen soll das ja heißen, was am Ende so eine Art bundesweites Netzwerk, Infrastruktur sein wird und wo wir natürlich irgendwie alle hoffen, dass das viel an Vernetzung, Koordination auffangen kann und was eben sozusagen jetzt vielleicht droht, verloren zu gehen.
4: Also Ihre These ist, wir in Deutschland sind gut aufgestellt, wenn es um China-Wissen geht, um China-Kompetenz und auch Expertise. Das ergänzt sich ja auch alles und hängt miteinander zusammen. Aber wie viel investiert Deutschland denn eigentlich im internationalen Vergleich in China-Kompetenz?
8: Aktuell ist es so, wir haben eine Förderlinie, die jetzt dieses Jahr ausgelaufen ist, die Regio-China-Linie, aber auch sozusagen weitere kleinere Linien des Bundesministeriums, ungefähr zwischen 4 und 5,5 Millionen Euro, die pro Jahr investiert werden. Das ist, wenn wir uns das jetzt mal angucken, im Vergleich zu anderen Staaten wie zum Beispiel Schweden oder Niederlande, vergleichsweise wenig. Also ich habe das mir angeguckt, in Relation zum Bruttoinlandsprodukt ist das im Vergleich zu Niederlande tatsächlich die Hälfte. Also die Hälfte dessen, was die Niederlande investiert. Das Grundproblem ist aber tatsächlich gar nicht so sehr die absolute Summe, sondern das Grundproblem ist in Deutschland eher die Projektförmigkeit. Also wir haben immer wieder Förderlinien, die etabliert wurden. Wir haben seit ungefähr 2015 verschiedene Fördermaßnahmen der Bundesregierung zur Stärkung der China-Kompetenz in Deutschland. Das war auch unglaublich wichtig. Das hat unglaublich viel auch sozusagen die Etablierung entsprechender Strukturen bereichert, begünstigt. Und gleichzeitig war es immer wieder so, dass dann nach 3-4 Jahren auch eine Linie eben auch ausläuft. Und wenn diese Projektlinien auslaufen, dann verschwindet natürlich diese Infrastruktur. Man kann natürlich nicht erwarten, dass Universitäten das irgendwie noch notdürftig am Laufen halten. Und deswegen ist eigentlich die Grundherausforderung die Verstetigung. Also wir müssen an diesen Punkt kommen, dass wir wegkommen von diesen 3-4 Jahreszyklen hin zu einer mittelfristigen Förderung von China-Kompetenz in Deutschland. Und da hoffe ich natürlich, dass dieses neue Kompetenznetzwerk China Wissen, wie es ja heißen soll, da vielleicht tatsächlich etwas mehr bewirken kann, dass wir wegkommen von der Projektförmigkeit hin zu einer Verstetigung der Förderung.
3: Das war der Politikwissenschaftler Stefan Messingschlager im Gespräch mit Joyce Lee und andere Folgen des Podcasts Welt macht China finden Sie in der ARD Sounds App.
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3: Die AfD hat die Landtagswahl in Sachsen-Anhalt mit deutlichem Vorsprung gewonnen. Dabei konnte sie dem Endergebnis zufolge ihr Ergebnis von 2021 mehr als verdoppeln. Die CDU ist dagegen abgestürzt und kommt auf nur die Hälfte ihres Ergebnisses. Unser heutiger Gastautor ist Felix Daxel vom Spiegel. Er findet, die mit mehr als 75% sehr hohe Wahlbeteiligung in Sachsen-Anhalt sei eine gute Nachricht, unabhängig vom Ergebnis.
9: Diese hohe Beteiligung spricht dafür, dass die repräsentative Demokratie funktioniert. Und das ist trotz allem Unmut und Protest in der Bevölkerung von Sachsen-Anhalt eine große Akzeptanz gibt für das demokratische Instrument der Wahlen. Widersinnig mag das klingen, wenn eine Partei sensationell die Wahl gewinnt, die als gesichert rechtsextrem gilt. Die Alternative für Deutschland. Eine Partei, die Menschen ausgrenzt, demokratische Institutionen diskreditiert und Moskau in Teilen näher zu stehen scheint als Berlin. Diese Einwände sind verständlich, nur liegt genau in dieser Ambivalenz die Herausforderung der Demokratie. Die Parteien der Mitte dürfen den AfD-Wählern nicht das Gefühl geben, sie hätten sich verwählt. Aus dem Rekordergebnis erwächst aber auch für die AfD eine Verantwortung. Die Partei kann sich nun nicht mehr als unterdrückter Underdog inszenieren. Die AfD muss beweisen, dass sie fähig ist, Mehrheiten zu bilden, zu verhandeln und Kompromisse zu schließen. Gut möglich, dass sie daran scheitert,
3: meint unser heutiger Gastautor Felix Daxel vom Spiegel. Neben dem historischen Erfolg der AfD lenkt die Volksstimme aus Magdeburg den Blick auf den Absturz der CDU, die seit 2002 in Sachsen-Anhalt an der Regierung ist.
10: Im Wahlkampf fehlten Kampfgeist, Biss und der unbedingte Siegeswille. Die Union war im Landtagswahlkampf kein Team. Es fehlte eine geschlossene Mannschaftsleistung. Dazu kam scharfer Gegenwind aus Berlin. Der unbeliebte Bundeskanzler wurde bei den wenigen Auftritten in Sachsen-Anhalt vor der Bevölkerung geradezu versteckt. Und kurz vor der Landtagswahl wurde dann auch noch der Richtungsstreit in der Union neu entfacht. Die Gretchenfrage dabei: Sollte sich eine CDU-geführte Minderheitsregierung von der Linken tolerieren lassen? In diesem Punkt ist die Landes-CDU gespalten. Die Regierungsbildung in Sachsen-Anhalt wird nun vor allem eines sehr kompliziert.
3: Und die Rheinzeitung aus Koblenz ist folgender Ansicht.
10: Ein blau-braunes Sachsen-Anhalt wäre übel, aber noch nicht der Einsturz Deutschlands. Will man einen weiteren Durchmarsch der AfD stoppen, braucht es nicht länger nur Durchhalteparolen. Eine Brandmauer, die die Menschen politisch überzeugt, kann nur aus in ihrem Alltag nachhaltig wirkenden Taten gebaut werden.
3: Das waren die Standpunkte. Zusammengestellt hat sie heute Volko Damm.

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1: Um 4 Uhr mit Ronald Lessig. Die AfD hat die Landtagswahl in Sachsen-Anhalt mit großem Vorsprung gewonnen, eine absolute Mehrheit hat sie aber verpasst. Die Wahlbeteiligung liegt demnach bei über 77%. Aus der Nachrichtenredaktion Michael Latz.
2: Wie die Landeswahlleitung mitteilte, landete die AfD mit 43,8% vor der regierenden CDU von Ministerpräsident Schulze, die lediglich auf 17,2% kam, ihr schlechtestes Ergebnis bei einer Landtagswahl in Sachsen-Anhalt. Nach dem vorläufigen Endergebnis erzielte die SPD 9,3%, vor den Grünen mit 8,9% und der Linken mit 8,6%. Auch das BSW zog mit 5,3% in den Magdeburger Landtag ein. Eine Regierungsbildung dürfte äußerst schwierig werden. Die Rolle des Zünglands an der Waage könnte dem BSW zufallen.
1: Nach der Wahlniederlage für die CDU in Sachsen-Anhalt will Ministerpräsident Schulze im Parteivorstand über Konsequenzen sprechen. Er fahre am Morgen nach Berlin zum Bundesvorstand. Am Abend wolle er dann dem Landesvorstand einen Vorschlag machen, sagte Schulze in Magdeburg. Sachsen-Anhalts Ministerpräsident hat das Direktmandat in seinem Wahlkreis verpasst. Es ging an die AfD. Der Nachwahlbefragung von Infratest DIMAP zufolge litt die CDU unter der negativen Bewertung der Bundesregierung. Demnach finden 84% der Befragten, die CDU habe vor der Bundestagswahl viel versprochen, aber wenig davon gehalten. Am internationalen Flughafen von Miami ist ein Amazon-Frachtflugzeug über die Landebahn hinausgeschossen, hat mehrere Fahrzeuge gerammt und ist in Brand geraten. Dabei sind nach Behördenangaben mindestens 5 Menschen ums Leben gekommen. Mehr als 60 Einsatzfahrzeuge der Feuerwehr waren vor Ort. Der Flughafen wurde nach dem Zwischenfall komplett gesperrt. In der Fußball-Bundesliga ist Augsburg nach 2 Spieltagen Tabellenführer. Die Mannschaft von Trainer Manuel Baum gewann mit 4:1 in Frankfurt. Aus der Sportredaktion Moritz Kühn.
3: Es war ein Spiel der unterschiedlichen Halbzeiten. In der ersten Hälfte führte Frankfurt nur mit 1:0, war klar besser. Nach dem Seitenwechsel die Augsburger wie ausgewechselt. Sie spielten sich in einen Rausch und gewannen am Ende durch die Tore von Ibrahimovic, Fellhauer, Claude Maurice und Rieder mit 4:1. Der FCA ist damit nach 2 Spieltagen Tabellenführer. Punkt- und torloses Schlusslicht ist der Hamburger SV, der zu Hause eine 0:5-Klatsche gegen Mainz kassierte.
1: Das waren die Nachrichten. Das Wetter in Deutschland. Am Tage ein Wechsel aus Sonne und Wolken, gebietsweise stark bewölkt und vereinzelt Schauer, 21 bis 33 Grad. Am Dienstag in der Nordwesthälfte Regen, in der Südosthälfte sonnig, 19 bis 31 Grad und am Mittwoch öfter Regen bis 22 Grad, 4:03.
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4: Die A8 Karlsruhe Richtung Stuttgart ist zwischen Pforzheim Süd und Heimsheim wegen Fahrbahnerneuerung bis 5 Uhr gesperrt. Die Umleitung führt über die U9. Die A43 Wuppertal-Recklinghausen ist zwischen Kreuz Bochum und Kreuz Recklinghausen wegen Brückenarbeiten bis 5 Uhr in beiden Richtungen gesperrt. Die A44 Kassel Richtung Dortmund ist zwischen Diemelstadt und Marsberg wegen Bauarbeiten bis 5 Uhr gesperrt. Die Umleitung führt über die U24. Die A46 Heinsberg Richtung Düsseldorf ist zwischen Grevenbroich und Kapellen wegen Bauarbeiten noch bis 5 Uhr gesperrt. Soweit der Verkehr. Ihnen eine gute und freie Fahrt.
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4: Und die kommt wie immer vom Norddeutschen Rundfunk. Im Studio ist heute Nacht Detlef Karg mit aktuellen Informationen und Hintergründen. Und wir blicken natürlich in dieser Nacht vor allem auf die Landtagswahl in Sachsen-Anhalt. Da hat die AfD ihr Ergebnis auf 43,8% gesteigert. Die bislang in einer Koalition regierende CDU kam auf etwas über 17%. Aber es reicht nicht für die absolute Mehrheit bei der AfD. Das amtliche Endergebnis liegt bald vor, aber die Hochrechnungen sprechen eine klare Sprache. Die hat über den gestrigen Abend hinweg mein Kollege Oliver Christ verfolgt, mit dem ich über den Wahlausgang in der ARD-Infonacht gesprochen habe. Knapp 44% also für die AfD. Welche Erklärung haben die Meinungsforscher gestern für dieses Ergebnis gehabt?
5: Ja, die AfD ist, man könnte es so nennen, die zentrale Sammelstelle für politisches Misstrauen und Unzufriedenheit. Und diese Unzufriedenheit ist sehr, sehr groß in Sachsen-Anhalt mit Blick auf die Berliner Politik, aber auch mit der bisherigen Landespolitik. 9 von 10 Wählerinnen und Wähler sagen, sie sind weniger oder gar nicht zufrieden mit der Politik der Bundesregierung. Selbst 2 von 3 CDU-Anhänger äußern sich ablehnend. Bei den SPD-Anhängern sind es sogar noch etwas mehr. Das zahlt natürlich ein bei der AfD, weil auch die Arbeit der Landesregierung mehrheitlich schlecht beurteilt wird. Dieser Unmut aber ist es nicht allein. Der Partei wird auch inhaltlich immer mehr zugetraut. In fast allen Politikfeldern sehen viele Wählerinnen und Wähler die größte Kompetenz bei der AfD. Man kann sagen, viele wählen die AfD nicht mehr aus Protest, sondern auch aus innerer Überzeugung.
4: Blicken wir auf die Wählerwanderung. Von wem gewinnt die AfD am meisten? In welchen Bevölkerungsschichten ist sie besonders stark?
5: Ja, die AfD profitiert am meisten von der wirklich sprunghaft angestiegenen Wahlbeteiligung. Die lag 2021 bei gut 60%. Jetzt liegt man bei 78%. Und diese früheren Nichtwähler haben zum Großteil, genau sind es 170.000, AfD gewählt. Klar ist bei dem Wahlergebnis, dass die Partei in praktisch allen Wählerschichten enorm zulegen kann. Besonders stark ist sie bei Männern zwischen 35 und 60, wobei sie auch bei Frauen in diesem Alter auf fast 50% kommt. Bei Arbeitern erreicht die AfD über 60%.
4: Einen herben Absturz hat die CDU erlebt. Ist allein der Bundestrend daran schuld?
5: Ja, das ist ein Grund, ein wichtiger Grund. Die Arbeit der Bundesregierung wird extrem schlecht beurteilt. Hauptschuldiger aus Sicht der Wählerinnen und Wähler die CDU, insbesondere Friedrich Merz. Nur 9% sind mit seiner Arbeit zufrieden. Im Vergleich mit den anderen Vorsitzenden der Bundesparteien ist er da klar Schlusslicht, noch hinter Lars Klingbeil oder Bärbel Baas und mit deutlichem Abstand hinter Alice Weidel und Tino Chrupalla von der AfD, die die Rangliste da anführen. Über 80% sind der Meinung, die CDU unter Merz habe zu viel versprochen und zu wenig getan. Selbst die Mehrheit der CDU-Wähler ist dieser Ansicht und diesem schwachen Bundestrend konnte die Landes-CDU sich nicht entgegenstellen. Im Gegenteil, in allen Politikfeldern wird der Partei deutlich weniger Kompetenz zugeschrieben als noch bei der letzten Wahl. Hinzu kommt mit Sven Schulze ein Ministerpräsident und ja ein Spitzenkandidat, der an die Beliebtheitswerte seines Vorgängers Rainer Haseloff nicht herankommt, von Amtsbonus kaum eine Spur.
4: Im Landtag wird auch das BSW sitzen, das in Umfragen kontinuierlich unter 5% lag. Gibt es dafür eine Erklärung, warum es dennoch gereicht hat?
5: Ja, wir betonen ja immer wieder, Umfragen sind nur Momentaufnahmen, keine Ergebnisvorhersage. Und da gibt es eine Fehlermarge von rund 2%. Das BSW lag, wie ja eben erwähnt, bei 4%, jetzt bei knapp über 5%. Das ist also im Bereich der Fehlertoleranz. Ja gut, eine inhaltliche Antwort könnte man finden beim Blick auf die wahlentscheidenden Themen. Nach der Frage sozialer Sicherheit folgt nämlich schon das Thema Frieden in Europa. Wenn man jetzt noch sieht, dass 50% der Wählerinnen und Wähler in Sachsen-Anhalt Russland nicht als Bedrohung empfinden und sich den Kurs des BSW vor Augen hält, ja, dann könnte man hier die Antwort finden, warum es dann doch noch gereicht hat mit dem Sprung über die 5%.
4: Oliver Christ hat die Meinungsforschungsinstitute analysiert. Diese Landtagswahl, das wurde schon vorher prognostiziert, wird auch Auswirkungen auf die Bundesregierung haben. Diesmal trifft es die CDU, die in dem Bundesland nahezu halbiert wurde. Am Abend gab es dazu aus Berlin nur wenige Statements seitens der Partei. Mein Kollege Carsten Fick hat in der ARD-Infonacht darüber mit Anne-Kathrin Mellmann aus unserem Hauptstadtstudio darüber gesprochen, welche Botschaft dieses Wahlergebnis in Richtung Bundesregierung sendet.
6: Na, ändert euch, ändert möglicherweise auch euer Spitzenpersonal. Also die offensichtlich sehr große, extreme Unzufriedenheit mit der CDU ist deutlich geworden. Für die SPD lässt sich das nicht so sagen. Sie ist stabil, während die CDU halbiert wurde. Also es geht bei diesem Wählervotum vor allen Dingen um die Kanzlerpartei. Und Sven Schulze, der noch amtierende CDU-Ministerpräsident von Sachsen-Anhalt, der hatte ja eigentlich ganz gute Werte zur Zufriedenheit mit seiner Person. Und er hat heute Abend gesagt, als er dann gefragt wurde nach der Berliner Mitschuld, dass das Ergebnis ja mit Sicherheit über Sachsen-Anhalt hinaus strahlt. Ja, und wie, das wird sich dann noch zeigen.
7: Mhm. Welche Reaktionen gibt es denn schon vom Führungspersonal, also gemeint sind CDU, SPD?
6: Gemeldet hat sich der Vizekanzler Lars Klingbeil von der SPD. Er findet, dieses Ergebnis ist Grund zum Nachdenken. Nachdenken über die Politik in Berlin. Und Generalsekretär Tim Klüssendorf von der SPD, der meinte erstmal, das Ergebnis zeigt, die SPD hat ihre Hausaufgaben gemacht, weil das Ergebnis ja doch ganz gut war. Aber später dann auch, dass man noch über einiges sprechen müsse, wie zum Beispiel Pflege und Rente, all diese Reformen, die jetzt anstehen. Und ich kann mir vorstellen, dass die abschlagsfreie Rente nach 45 Beitragsjahren da nochmal auf den Tisch kommt. Die soll ja abgeschafft werden. Und von CDU-Spitzen war zu hören, dass dieses Wahlergebnis eine Zäsur darstelle.
7: Bei einem solch starken Ergebnis für die AfD muss und wird da die Diskussion über die Brandmauer neu geführt, neu aufgenommen werden?
6: Ja, mit Sicherheit. Schon allein, weil die AfD nach Bekanntwerden dieses Wahlergebnisses ja gesagt hat, die Brandmauer, die ist damit offensichtlich abgewählt. Aber dann eben auch, weil Befragungen gezeigt haben, Befragungen der Wählerschaft von allen anderen Parteien, dass die Menschen die Brandmauer mehrheitlich kritisch sehen. Also das gilt insbesondere für Anhänger der CDU.
7: Soll ja eigentlich der Herbst der Reformen werden. Stichwort auch Abschaffung der Rente mit 63. Wird man auch da noch mal rangehen? Wird es da eventuell Änderungen noch geben?
6: Also ich finde das durchaus vorstellbar, zumal das ja auch ein größeres Wahlkampfthema war. Wichtig für Sven Schulze, der sich dem entgegengestellt hat als CDU-Politiker. Ja, und das geht ja dann auch in den nächsten Wochen noch um Mecklenburg-Vorpommern und Berlin. Also Zeichen setzen, dass da noch Bewegung drin ist, das ist jetzt durchaus denkbar.
7: Ihre Einschätzung vielleicht zum Abschluss. Was wird in Berlin, in der Bundesregierung die nächsten Tage passieren? Wie schnell wird es da klare Worte, klare Reaktionen geben auf diese Wahl?
6: Also Reaktionen wird es auf jeden Fall geben und mit Sicherheit auch schon am Montag vom Spitzenpersonal. Wie klar die dann aber sein werden, muss man sehen.
4: Anne-Kathrin Mellmann aus dem Hauptstadtstudio.
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4: Zum Wahlausgang in Sachsen-Anhalt nun der Kommentar der Chefredakteurin des Mitteldeutschen Rundfunks, Christine Bohmann.
8: Es ist das erste Mal in der Geschichte der Bundesrepublik, dass eine rechtsextremistische Partei eine realistische Chance bekommen könnte, eine Landesregierung zu führen. Das ist der Wille der Wählerinnen und Wähler. Die Menschen in Sachsen-Anhalt haben sich entschieden. Das gilt es in einer Demokratie zu respektieren, auch wenn man die Entscheidung für fatal hält. Mit diesem Ergebnis muss die politische Landkarte Deutschlands neu vermessen werden. Auch wenn im Land gewählt wurde, die Verantwortungssuche findet auch in Berlin statt. Friedrich Merz war angetreten, um die Umfragewerte der AfD zu halbieren. Stattdessen hat er seine Partei in eine Abwärtsspirale gezogen und die SPD gleich mit. Dass es so weit kommen konnte, ist auch das Versagen aller anderen Parteien. Über Jahre haben sie zugesehen, wie das Vertrauen in politisches Handeln mehr und mehr gesunken ist. Und sie haben zugelassen, dass die AfD die Ängste und Sorgen der Menschen zu ihrem politischen Kapital machte. Ja, sie haben vor der AfD gewarnt. Aber sie haben keine überzeugenden Antworten gefunden, warum die Menschen im Land stattdessen sie wählen sollten. Das Vertrauen in die Demokratie und ihre Institutionen schwindet im Rekordtempo. Diese Mehrheit für die AfD ist deshalb nicht nur der Sieg einer Partei. Es ist ein brutales Eingeständnis der politischen Niederlage ihrer Gegner. Auf Kosten einer freien und gleichen Gesellschaft.
4: Christine Bohmann kommentierte.
0: Das Wetter in Deutschland.
4: Und zwar für heute Montag, den 7. September. Es ist wechselnd regional, teils auch stärker bewölkt. Im Süden teils länger sonnig. Gebietsweise sind Schauer möglich, ausgehend von den zentralen und südlichen Mittelgebirgen auch kurze Gewitter. Erwärmung auf 21 Grad auf Usedom und bis 33 Grad am Oberrhein. Es weht ein mäßiger im Bergland und an der See auch stark böiger Wind aus südwestlichen Richtungen. Und die Temperaturen deutscher Städte zur Stunde: in Kiel 14 Grad, Hamburg 15 Grad, Rostock 13 Grad, Hannover 15 Grad, in Berlin 11 Grad, Kassel 13 Grad, Münster 16 Grad, Köln 18 Grad, Frankfurt am Main 17 Grad, Erfurt 11 Grad, Saarbrücken 18, Nürnberg 11 Grad, Dresden 10 Grad, in Stuttgart 15, in Freiburg 16 und München meldet 13 Grad. Und der Blick auf die Uhr, 4.15 Uhr, Viertel nach 4.
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4: Der Wahlgewinner vom gestrigen Abend, er heißt Ulrich Siegmund von der AfD. Er könnte der nächste Ministerpräsident von Sachsen-Anhalt werden. Aber kann er das wirklich? Könnte er der Ministerpräsident für alle Menschen im Land sein? Menschen in Magdeburg haben da teils unterschiedliche Ansichten.
9: Ich glaube, keiner kann es allen recht machen, aber es wäre schon möglich, dass ein Ministerpräsident im Großen und Ganzen für seine ganzen Leute da sein kann, jedem irgendwie was Gutes tun kann.
10: Also er kann für 40%, die ihn wählen, sicherlich derjenige sein. Vielleicht auch noch für 10% mehr, aber alle anderen glaube ich nicht, dass sie sich solidarisieren könnten und er umgekehrt auch nicht.
11: Mit Sicherheit. Also wenigstens für die Leute, die arbeiten gehen, sage ich ehrlich, wie es ist. Der ist halt am Volk.
12: Nein, kann er nicht, weil er Mitglied einer Partei ist, die einen sehr großen Teil unserer Gesellschaft ausschließen. Alle Menschen mit Migrationshintergrund, Menschen mit einem Diversitätshintergrund. Und damit ist er nicht der Ministerpräsident für alle Menschen in Sachsen-Anhalt.
13: Ich denke nicht. Meiner Meinung nach nicht. Zu jung einfach auch noch dazu. 35, muss man noch in der Erfahrung ein bisschen sammeln.
4: Eine Umfrage in Magdeburg war das. In der Tagesschau hat mein Kollege Gunnar Breske mit dem noch amtierenden Ministerpräsidenten von Sachsen-Anhalt mit

0: habe auch eine Statistik gesehen, dass ich die gleichen Persönlichkeitswerte hatte wie Rainer Haseloff bei seiner letzten Wahl. Aber am Ende nützt es ja nichts. Am Ende haben wir als CDU ein Ergebnis eingefahren, was uns sehr, sehr schmerzt. Es ist übrigens kein schwarzer Tag für Sachsen-Anhalt. Es ist eine hohe Wahlbeteiligung. Es ist Demokratie, da gewinnt man, da verliert man. Aber uns persönlich schmerzt das schon sehr, ja.
1: Wenn Sie Ihre persönlichen Werte ansprechen, ist das dann im Gegenschluss die Analyse, dass in Berlin der Kanzler die Schuld an diesem Wahlergebnis trägt?
0: Schauen Sie, am Ende müssen wir insgesamt das Ergebnis bewerten. Und ich hatte das Ziel, das sage ich ganz offen, dass wir ein besseres Ergebnis kriegen als bei der letzten Bundestagswahl. Da haben wir hier 19% gehabt. Das ist jetzt etwa ähnlich. Wir haben uns also nicht verbessert, sondern sind auf dem Level scheinbar gleich geblieben. Und das hilft alles am Ende nichts. Wir haben eine Niederlage erlitten hier in Sachsen-Anhalt. Die Menschen haben uns ein klares Zeichen gesendet, was aber, denke ich, auch über Sachsen-Anhalt hinausstrahlt.
1: Herr Schulze, ganz herzlichen Dank, dass Sie bei uns waren. Und damit tauschen wir den Platz, denn ich begrüße jetzt auch bei uns Ulrich Siegmund von der AfD, der Spitzenkandidat ist, ebenfalls bei uns, kommt zu uns. Werden Sie Sachsen-Anhalt regieren, egal ob die absolute Mehrheit kommt oder nicht? Herr Krupalla hat in der ARD Sie schon als künftigen Ministerpräsidenten bezeichnet.
2: Niemand weiß, was in den nächsten Stunden und Tagen noch passiert. Niemand weiß, welche Auswirkungen das jetzt auch haben wird. Auch vielleicht für einzelne Abgeordnete anderer Parteien. Ich habe ganz klar gesagt, wir müssen uns selbst treu bleiben. Wir müssen unseren Werten treu bleiben. Ich möchte nicht so werden wie die, die jedes Mal nach der Wahl genau das Gegenteil von dem umsetzen, was sie vorher versprochen haben. Aber ich werde Demokrat bleiben. Und wenn es solche Partner gibt, natürlich werden wir hier mit denen zusammenarbeiten. Natürlich haben wir einen Regierungsauftrag, aber nicht unter der Maßgabe, dass wir uns selbst inhaltlich verbiegen und dass der Wähler nicht nach der Wahl nicht das bekommt, was er auch vorher gewählt hat, nämlich eine AfD-Politik.
1: Aber können Sie jetzt angesichts dieses Ergebnisses und auch die Stimmen, die wir heute am Wahlabend schon gehört haben aus Ihrer Partei, ist überhaupt die Opposition noch denkbar? Das scheint doch gar keine Möglichkeit mehr zu sein.
2: Deswegen bin ich jetzt optimistisch, dass sich hier noch sehr viel in den nächsten Stunden bewegen wird, auch in den nächsten Tagen bewegen wird, auch im politischen Berlin. Weil dieses Land muss sich eigentlich mal die Frage stellen, Sie haben es ja gerade gesagt, ist es überhaupt noch möglich oder denkbar? Und was ist denn überhaupt aktuell hier politisch gerade passiert? Wir haben eine positive Trendwende herbeigeführt. Wir haben es geschafft, dass eine Partei, die seit Jahren diskreditiert wird, ausgegrenzt wird, die man mit allen Mitteln versucht zu bekämpfen, hier ein so starkes Ergebnis einfährt, weil die Menschen ganz einfach sehen, dass zwischen der Lebensrealität eine ganz andere Sprache gesprochen wird, als dem, was man ihnen im Fernsehen erzählen möchte. Und deswegen sind wir auf dem richtigen Weg. Die Menschen möchten ihr altes, sicheres Deutschland zurück und sie möchten es mit einer starken Alternative für Deutschland. Und diese Wahlergebnisse werden wir in anderen Bundesländern in den nächsten Jahren selbstverständlich auch haben. Und deswegen bin ich gespannt, welche Auswirkungen diese historische Wahl heute auch für Deutschland haben wird.
1: Wenn Sie diese Zuversicht ansprechen, mag das für Ihre Wählerschaft sicherlich zutreffen. Jetzt gibt es aber auch einen anderen Teil der Bevölkerung und Sie wissen, dass das so ist. Da sind Menschen, die haben Angst. Die schauen dieses Ergebnis und die haben Angst vor dem Land, das daraus werden könnte, wenn Sie regieren. Was bieten Sie diesen Menschen an?
2: Diesen Menschen reiche ich selbstverständlich die Hand. Es waren auch in diesem Wahlkampf wieder wahnsinnig viele Vorurteile im Raum, viele Fake News, viel Desinformation. Und demzufolge ist diese Sorge ganz oft unbegründet. Wir müssen miteinander sprechen, wir müssen Gräben zuschütten. Und deswegen möchte ich auch diesen Rundfunkzwangsabgabe endlich beenden, diesen Medienstaatsvertrag natürlich kündigen, weil natürlich auch Teile des öffentlich-rechtlichen Rundfunks in diesem Wahlkampf einen Beitrag dazu geleistet haben, dass wir eine große Form der Desinformation hatten, dass viele Menschen hier Vorurteile über unsere Partei hatten, die völlig unbegründet sind. Und die möchte ich denen nehmen. Wir müssen wieder miteinander sprechen. Wir möchten Gräben zuschütten. Wir sind ein Land. Wir müssen zusammenhalten. Und das ist ein Punkt, der ist extrem wichtig. Und das ist auch ein Punkt, an dem ich maßgeblich mit beteiligt sein möchte. Ich möchte diesen Menschen zuhören. Ich möchte es für alle Menschen in diesem Land machen.
3: Sagt der Wahlgewinner von Magdeburg, Ulrich Siegmund von der AfD, im Gespräch mit Gunnar Breske. Die Pläne der AfD in Sachsen-Anhalt finden sich im Regierungsprogramm zur Landtagswahl. Da ging es unter anderem um Bürgerwachten, ein Ende der Schulpflicht, Abschiebung von Asylbewerbern und, wir haben es gerade gehört, auch um die Kündigung des Medienstaatsvertrags. Was wäre davon im Einzelfall überhaupt durchsetzbar, sollte die AfD regieren? Eine teilweise juristische Einschätzung von Max Bauer und Alena Lagmöller aus der ARD-Rechtsredaktion.
4: In der Bildungspolitik hätte eine AfD-Landesregierung in Sachsen-Anhalt großen Spielraum, denn Bildungspolitik ist grundsätzlich Ländersache. Das ist so im Grundgesetz geregelt. Doch nicht alles, was politisch gefordert wird und wofür eine AfD-Landesregierung auch dann zuständig wäre, ist dann rechtlich auch möglich. Also Lehrpläne, die beruhen nicht unmittelbar auf einem Gesetz. Hier bräuchte es nicht mal die Entscheidung des Landtags, um etwas zu ändern. Möchte das Bildungsministerium eines Landes Lehrpläne ändern, dann ist das grundsätzlich relativ leicht möglich und auch zügig umsetzbar. Also eine AfD-Landesregierung, die hätte hier eine große Gestaltungsfreiheit. Bei der Inklusion, da sieht es ein bisschen anders aus. Zwar könnte eine AfD-Regierung stärker auf Förderschulen setzen und Inklusionsangebote auch kürzen, aber Inklusion ganz streichen, wie es die AfD fordert, das ist rechtlich nicht möglich. Das würde wahrscheinlich nicht nur gegen das Grundgesetz verstoßen,

0: sondern auch gegen die UN-Behindertenrechtskonvention. Die gilt in Deutschland seit 2009 und soll auch Kindern mit Behinderung den Zugang zum allgemeinen Bildungssystem ermöglichen, statt sie eben vollkommen von der allgemeinen Bildung abzuschotten.
1: Wenn die AfD sagt, dass sie die Rundfunkstaatsverträge kündigen möchte, dann meint sie damit die Staatsverträge, mit denen die Bundesländer den öffentlich-rechtlichen Rundfunk geschaffen haben, also ARD, ZDF und Deutschlandradio. In Sachsen-Anhalt braucht es dafür die Zustimmung des Landtags und es gibt auch eine Kündigungsfrist. Für die meisten dieser Verträge beträgt die Kündigungsfrist 2 Jahre. Das sind erstmal die formalen Basics. Gegen die Kündigung kann dann geklagt werden. Die Bundesländer könnten vor das Bundesverwaltungsgericht ziehen. Der MDR wiederum kann wegen einer möglichen Verletzung seiner Rundfunkfreiheit eine Verfassungsbeschwerde vor dem Bundesverfassungsgericht erheben. Insgesamt ist es aber wichtig, dass Sachsen-Anhalt für das Programm von ARD, ZDF und Deutschlandradio einen Ersatz schaffen wird.
0: Im sogenannten Regierungsprogramm der AfD für Sachsen-Anhalt, da steht ja gleich an zweiter Stelle hinter der Familienpolitik das Thema Migration. Und da gibt es die Überschrift Einwanderung und Remigration und unter der fordert die Partei ein Ende der, Zitat, kulturfremden Massenmigration. Jetzt ist es ja so, ungefähr 2,7% der Geflüchteten, die nach Deutschland kommen, werden nach dem sogenannten Königsteiner Schlüssel auf Sachsen-Anhalt verteilt. Und ob man angesichts dieser rund 2000 Menschen in diesem Jahr von Massenmigration nach Sachsen-Anhalt sprechen kann, lasse ich mal offen. Jedenfalls zählt die AfD in ihrem Programm über 50 Maßnahmen auf, wie sie diese sogenannte Massenmigration beenden will. Da gibt es ganz unterschiedliche Maßnahmen, die die AfD fordert. Geflüchtete an der Grenze zurückweisen, das Grundrecht auf Asyl abschaffen, Kirchenasyl unterbinden, auf kulturfremde Fachkräfte verzichten, Ukrainer nicht mehr als Kriegsflüchtlinge anerkennen. Und das sind nur einige der Punkte. Also insgesamt kann man sagen, dass von den über 50 Maßnahmen, die die AfD vorschlägt, 2/3 gar nicht umsetzbar wären. Bei 1/3, da fehlt dem Bundesland Sachsen-Anhalt schon schlicht die Zuständigkeit. Und bei 1/3 sind die Maßnahmen rechtswidrig, verstoßen also gegen deutsches Recht, gegen Europarecht oder gegen Völkerrecht. Migrationsrechtsexperten, die befürchten aber, dass die AfD nicht nur rechtswidrige Maßnahmen in der Migrationspolitik ergreift, sondern dass sie eben auch die legalen Möglichkeiten nutzt und in ihrem Sinne das Recht auslegt. Dass sie zum Beispiel Einbürgerung verzögert oder unbefristete Niederlassungserlaubnisse oder auch Arbeitserlaubnisse von Migranten einfach mal verweigern lässt durch die Behörden. Dagegen kann auf der anderen Seite aber der Bund und die Bundesebene schon was tun, denn die meisten Gesetze im Migrationsrecht, die sind Bundesgesetze und die müssen die Landesbehörden umsetzen. Aber für diese Umsetzung, da kann der Bund eben durch Verordnungen und Verwaltungsvorschriften gewisse Vorgaben machen. Und diese Vorgaben geben dann konkret auch vor, wie die Bundesgesetze auszulegen sind und wie man sie anwenden muss. Und daran, da müsste sich die AfD auch halten.
2: Einschätzungen über Möglichkeiten einer vielleicht entstehenden AfD-Landesregierung in Sachsen-Anhalt waren das aus unserer ARD-Rechtsredaktion.
3: Sport. Mit Ina Kast. In der Fußball-Bundesliga haben die beiden Heimmannschaften am Sonntag 2 hohe Niederlagen einstecken müssen. Beginnen wir beim Hamburger SV. Die Fans waren vor Spielbeginn gegen Mainz 05 euphorisch. Immerhin hatte ihr Club auf dem Transfermarkt ja noch einige vielversprechende Spieler verpflichtet. Das erste Heimspiel der Saison möchten die HSV-Fans nun aber so schnell wie möglich vergessen. Denn die HSV-Spieler um Kapitän Nikolai Remberg haben gegen Mainz mit 0:5 verloren.
4: Wir müssen unsere Schlüsse daraus ziehen und das werden wir. Ich bin mir sicher, die Trainer wissen das, wir wissen das. Wir haben eine Verantwortung dem Verein oder den Fans gegenüber, weil wir uns heute einfach nicht gut verkauft haben. Und dafür muss ich sorgen, dafür müssen die Jungs sorgen, aber wir werden das als Team ganz sicher wuppen.
3: Der Kapitän scheint sich also sicher zu sein, dass die Mannschaft zusammenhält. Nach dem 2. Spieltag stehen die Hamburger allerdings am Ende der Tabelle. 0 Punkte hat der HSV. Eintracht Frankfurt hat auch nur 1 Pünktchen, denn die Hessen haben ihr Heimspiel gegen den FC Augsburg ebenfalls deutlich mit 1:4 verloren, Martina Knief.
5: Der FC Augsburg setzt sich an die Tabellenspitze der Bundesliga mit einem am Ende beeindruckenden Erfolg in Frankfurt. Früh ging die Eintracht durch Burkhardt in Führung, verpasste das 2. Tor in der ersten Halbzeit ab. Aber mehrfach. Augsburg war nicht gut im Spiel. Das änderte sich nach der Pause allerdings komplett. Ibrahimovic und Fellauer drehten die Partie in nur 2 Minuten. Claude Maurice traf nach 65 Minuten zum 3:1. Das Spiel war längst entschieden. Frankfurt zeigte kaum Gegenwehr, als Rieder mit einem direkt verwandelten Freistoß den Schlusspunkt zum 4:1 für Augsburg setzte. Die Augsburger jubelten. Eintracht Frankfurt ist mit nur 1 Punkt schwach in die Saison gestartet.
3: Die 2. Fußball-Bundesliga hat mit Hertha BSC einen neuen Spitzenreiter. Die Berliner gewannen gegen Magdeburg mit 2:1 und haben damit nun die optimale Ausbeute von 4 Siegen in 4 Spielen geholt. Die weiteren Ergebnisse: Fürth verliert gegen Heidenheim mit 0:1. Aufsteiger Osnabrück gewinnt das Niedersachsen-Duell gegen Braunschweig mit 3:1. Wir gucken noch auf den Fußball-Weltverband. FIFA-Chef Gianni Infantino steht zurzeit massiv unter Druck. Nun hat sich eine FIFA-Sprecherin zu seiner Zukunft geäußert, Maximilian Springer.
6: FIFA-Präsident Gianni Infantino will im März 2027 wie geplant zur Wiederwahl antreten. Das teilte eine Sprecherin des Fußball-Weltverbands mit. Der Präsident habe schon im April angekündigt, auf dem Kongress 2027 zu kandidieren. Daran habe sich nichts geändert, so die Sprecherin. Die Bestätigung seiner Kandidatur fällt für Infantino in eine Zeit, in der er massiv unter Druck steht. Denn der Europäische Fußballverband UEFA fordert zurzeit seinen Rückzug und bereitet eine Strafanzeige in der Schweiz gegen ihn vor. Hintergrund ist die Rolle des FIFA-Chefs beim inzwischen verworfenen Plan, Anteile an Turnieren des Weltverbands an private Investoren zu verkaufen.
3: Wir gucken zur Formel 1. Kimi Antonelli hat den großen Preis von Italien gewonnen. Der Mercedes-Pilot triumphierte vor seinem Teamkollegen George Russell und Max Verstappen im Red Bull. Und das, obwohl er wegen einer Motorenstrafe von ganz hinten ins Rennen gehen musste. Lena Bergmann, wie hat Kimi Antonelli diese Aufholjagd geschafft?
7: Es ist eine Sensation, von Platz 19 zum Sieg bei seinem Heimrennen. Das hätte niemand von Kimi Antonelli erwartet. Schon gar nicht sein Mercedes-Teamkollege George Russell. Der wollte eigentlich Punkte aufholen in der Jagd um die WM. Für ihn blieb nur Platz 2, denn der junge Italiener hat sich selbstbewusst und hochkonzentriert nach vorne durchgearbeitet. Doppelsieg für Mercedes also, aber auch der erste Sieg eines Italieners in Monza seit 60 Jahren. Und das ist ein schöner Trost für die zahlreichen Tifosi, denn für Ferrari war es ein Heimrennen zum Vergessen. Charles Leclerc ist früh gecrashed und ausgeschieden und Lewis Hamilton, der wurde nur Sechster. Max Verstappen im Red Bull hat es tatsächlich geschafft und die beiden McLaren hinter sich in Schach gehalten und sich Platz 3 gesichert. Der einzig deutsche Fahrer im Feld, Nico Hülkenberg im Audi, wurde Zwölfter.
3: In der Formel 1 Gesamtwertung liegt Antonelli mit nun 7 Grand Prix-Siegen ebenfalls vor seinem Mercedes-Teamkollegen George Russell ganz vorn.
2: Das war Ina Kast mit dem Sport.

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1: Um 4.30 Uhr mit Ronald Lessig. Die AfD hat die Landtagswahl in Sachsen-Anhalt wie erwartet deutlich gewonnen. Nach Angaben der Wahlleitung erreichte die Partei allerdings keine absolute Mehrheit. Laut dem vorläufigen amtlichen Endergebnis kommt die Partei auf 43,8% der Stimmen und kann ihr Ergebnis gegenüber der Wahl vor 5 Jahren mehr als verdoppeln. Die CDU von Ministerpräsident Schulze büßte dagegen mehr als die Hälfte der Stimmen ein und erreicht rund 17%. Die SPD, Grüne und Linke kommen auf jeweils rund 9%. Das BSW ist mit 5,3% im Landtag vertreten. Für die FDP reicht es mit 2,6%, dagegen nicht. Die Reaktionen auf Bundesebene fasst Gabor Hallas aus Berlin zusammen und beginnt mit dem Wahlsieger.
2: Parteichefin Alice Weidel sagte, ihre Partei habe den ganz klaren Regierungsauftrag. Die Hand sei ausgestreckt zu allen, die Sachsen-Anhalt besser machen wollten. CDU-Fraktionschef Thorsten Frey nennt das Wahlergebnis eine Zäsur für das Land. Das Ergebnis sei zu akzeptieren. Grünen-Chefin Franziska Brandner sagte, sie freue sich über das eigene Ergebnis, das Ergebnis der AfD aber sei zum Heulen. SPD-Chefin Bärbel Baas sprach von einem harten Kampf, den ihre Partei geführt habe. Das Ergebnis der AfD mache vielen Angst. Linken-Fraktionschefin Heidi Reicheneck sagte, sie sei bereit, mit allen demokratischen Kräften zu sprechen. Sie wolle aber keine AfD-Leitpolitik mittragen. Der Ball liege bei der Union und die Linke werde sich nicht billig verkaufen.
1: Kommissionspräsidentin von der Leyen will heute eine engere Zusammenarbeit der EU mit Grönland vereinbaren. Hierzu wird sie in der Hauptstadt Nuuk eine EU-Grönland-Erklärung unterzeichnen. Geplant ist, die Investitionen der EU auf der zu Dänemark gehörenden Insel deutlich auszuweiten. Damit soll den Annexionsplänen von US-Präsident Trump etwas entgegengesetzt werden. Das Finanzpaket werde einen erheblichen Umfang haben, sagte von der Leyen gestern. Der Besuch unterstreicht die wachsende geopolitische Bedeutung der Arktisregion, unter anderem wegen der dort befindlichen Bodenschätze. Der Schiffsverkehr durch die Straße von Hormus ist auf den niedrigsten Stand seit Mai eingebrochen. So passierten aufgrund des jüngsten Beschusses von Handels- und Kriegsschiffen durch den Iran und die USA zuletzt nur noch 10 Frachtschiffe pro Tag die Meerenge. Der Iran-Krieg hatte Ende Februar mit Angriffen der USA und Israels auf den Iran begonnen. Seither blockiert der Iran die wichtige Handelsstraße. Das Wetter in Deutschland. Am Tage ein Wechsel aus Sonne und Wolken, gebietsweise stark bewölkt, vereinzelt Schauer, 21 bis 33 Grad. Am Dienstag in der Nordwesthälfte Regen, in der Südosthälfte vermehrt sonnig, 19 bis 31 Grad und am Mittwoch im Südosten Regen, an den Alpen kräftig, zur Nordsee hin Schauer oder Gewitter, 17 bis 22 Grad. Das waren die Nachrichten.
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3: Und da liegen uns aktuell keine Stau- und Unfallmeldungen vor. Ihnen eine gute und freie Fahrt.
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3: In Österreich, da startet heute das neue Schuljahr und damit greift eine Neuerung, denn ab sofort gilt ein Kopftuchverbot für Mädchen bis 14 Jahren an öffentlichen und an privaten Schulen. Das entsprechende Gesetz wurde im Dezember mit großer Mehrheit im Parlament beschlossen. Nur die Grünen stimmten damals dagegen. Aus Wien, David Freches.
4: Yara ist 17 und Muslima. Und das Kopftuch gehört für sie dazu.
5: Also ich habe damals mit 12 Jahren angefangen, Kopftuch zu tragen. Es war komplett meine Entscheidung. Meine Eltern waren eigentlich sehr dagegen.
4: Mit Schulstart darf Yara ihr Kopftuch tragen. Das will die 11-jährige Maria in der Schule auch. Aber in ihrem Fall greift nun ein neues Gesetz, das Kopftuchverbot in Österreich.
6: Ich wünschte mir eigentlich, dass das halt geändert wird, weil ich finde, dass halt Österreich ein freies Land ist. Dass jede Religion akzeptiert werden soll, wie es ist.
4: Rund 12.000 junge Mädchen muslimischen Glaubens unter 14 Jahren haben bislang an Österreichs Schulen ein Kopftuch getragen. Mit dem neuen Gesetz ist das nun nicht mehr erlaubt. Bei Verstößen soll die Schulleitung zunächst ein Gespräch mit den betroffenen Mädchen und den Eltern führen. Wenn das Kind dann weiterhin Kopftuch trägt, droht eine Geldstrafe zwischen 150 und 800 Euro. Das entsprechende Gesetz wurde im Winter in Österreich mit großer Mehrheit beschlossen. Zustimmung gab es unter anderem von der rechten FPÖ, auch wenn ihnen das Verbot nicht weit genug geht. Sie forderten damals, dass es auch für Lehrerinnen gelten soll. Aber auch die Grünen sagten damals, die Idee, das Kinderkopftuch zu verbieten, sei, Zitat, absolut richtig. Das Gesetz würde in der gegenwärtigen Form aber gegen die Verfassung verstoßen, deshalb stimmten die Grünen nicht zu. Diese Bedenken sieht auch der Verfassungsjurist Heinz Meier. 2020 gab es bereits den Versuch für ein Kopftuchverbot, das wurde aber kassiert.
7: Der Verfassungsgerichtshof hat damals die Auffassung vertreten, dass der Staat neutral zu sein hat zwischen den Religionsgesellschaften. Das heißt, er darf keine benachteiligen und er darf keine einzelne bevorzugen. Und genau das passiert aber.
4: Claudia Bauer ist die für Integration zuständige Ministerin von der konservativen ÖVP. Sie sagt, die Gründe von damals, wegen derer das Verbot kassiert wurde, seien in das neue Gesetz eingeflossen. In Österreich ist es generell so, dass Eltern die Religion für ihre Kinder unter 14 Jahren bestimmen und sie religiös erziehen dürfen. Allerdings bezieht sich das neue Verbot nur auf das Kopftuch und nicht auf Kopfbedeckungen aus anderen Glaubensgemeinschaften. Wie das zur religiösen Neutralität passe, die das Verfassungsgericht vom Staat verlangt, dazu sagte Claudia Bauer im ORF.
8: Es stoßen hier mehrere Grundrechte auch aufeinander. Als Politikerin nehme ich es mir hier auch raus, dass mir das Kindeswohl in diesen Fällen schwerer wiegt als das Recht der Eltern auf religiöse Erziehung ihrer Kinder. Dass Mädchen sichtbar, frei und selbstbestimmt in unserer Gesellschaft aufwachsen können.
4: Zustimmung kommt von führenden Integrationsexperten. Gerade weil sozialer und familiärer Druck in dem Alter eine Rolle spielen könne, sei das Verbot richtig. Das sehen laut aktuellen Umfragen auch rund 70% der Bevölkerung so. Ümit Vural zählt zu den Menschen, die das Verbot kritisch sehen. Er ist der Präsident der Islamischen Glaubensgemeinschaft in Österreich. Angesprochen auf bereits kursierende Boykottaufrufe, sagte er, er unterstütze keine Aufrufe, das Gesetz zu missachten, aber man müsse
9: die Bedenken der Familien gelten lassen, die sagen, das Gesetz ist verfassungswidrig, sie möchten sich auf ein Verfahren einlassen.
4: Das Kopftuchverbot in Österreich kommt, die Diskussionen darüber dürften weitergehen.
3: David Freches informierte.
0: Wirtschaft.
3: Smart Homes, digitales Bezahlen per App und das E-Auto eher als erweitertes Smartphone auf vier Rädern. Das ist die Realität in China für viele Menschen und das mögen sie auch. Das Ganze verändert natürlich bei diesen Konsumgütern auch die Marktlage für andere Hersteller, etwa in Europa, drastisch. Eva Lambi-Schmidt berichtet.
10: Hi, Nami. Okay.
11: Luogang Yu begrüßt seine KI-gestützte Sprachassistentin Nomi in seinem smart vernetzten chinesischen E-Auto. Nomi sitzt als rundes Gerät mitten auf dem Cockpit, zwei Augen auf dem Display schauen zum Fahrer, der gerade spricht. Nomi erkennt ihn via Gesichtserkennung und bittet darum, auch das fremde Gesicht der Reporterin auf dem Beifahrersitz in der zum Auto gehörigen App speichern zu dürfen. Der 49-jährige IT-Manager schätzt besonders die Sprachsteuerung in seinem Auto. So kann er die Hände am Lenkrad lassen. Jetzt muss ich es überhaupt nicht mehr manuell bedienen. Es wird vollständig per Sprachbefehl gesteuert, sodass es ein Höchstmaß an Sicherheit gewährleistet und gleichzeitig komfortabler ist. Sicherheit und Bequemlichkeit, so verkaufen es chinesische Autohersteller ihren Kunden. Die Apps vom Smartphone sind mit dem Auto vernetzt und es gibt eine ganze Reihe von Entertainment-Funktionen wie Filme schauen, Videospiele zocken und Karaoke singen, wie in einem zweiten Wohnzimmer. Auch für die eigenen vier Wände gibt es smarte Systeme, zum Beispiel smarte KI-gestützte Spiegel, die personalisierte Fitnessprogramme bereitstellen. Die 34-jährige Wang Yuyen zum Beispiel nutzt an ihrer Wohnungstür in Shanghai ein Schloss, das mit Gesichtserkennung oder Fingerabdruck geöffnet wird. Ich kann den Bereich vor der Tür über eine App überwachen. Mit dem Smart Home System kann ich die Raumtemperatur, die Beleuchtung und auch die Vorhänge über Sprachbefehle steuern. So Wang Yuyen, die selbst gerne neue Technik in Geschäften ausprobiert, wie zum Beispiel intelligente Armbänder, Ringe oder Brillen. Eine grundsätzliche Neugier, die in China viele teilen. Laut eines diesjährigen Berichts der Stanford-Universität ist in China die Begeisterung für neue KI-Technologien im Vergleich zu anderen Ländern am größten. 85% der befragten Menschen in China geben demnach an, dass Produkte mit KI ihr tägliches Leben in den vergangenen 3 bis 5 Jahren tiefgreifend verändert haben. Ob es nun neue Verbrauchergeräte, neue KI-Tools, die neueste App oder digitale Dienste sind, es scheint etwas zu sein, das zumindest von chinesischen Verbrauchern schneller angenommen wird, sagt dazu Kyle Chan, der am US-amerikanischen Brookings-Institut zu Chinas Industriepolitik forscht. Menschen in China legen zwar Wert auf Datenschutz, aber ich denke, im Vergleich zu anderen Ländern wie in Europa oder zu den USA sind sie vielleicht offener dafür, personenbezogene Daten weiterzugeben oder zumindest eher bereit zu akzeptieren, dass diese heruntergeladen, genutzt und in irgendeiner Form verarbeitet werden. Für Wang Yuyan in Shanghai ist klar, neue Technologie mache ihr Leben und das ihrer Familie effizienter und spare Zeit. So können wir das Leben mehr genießen und es steigert die Qualität der Zeit, die wir miteinander verbringen.
3: Aus China berichtete Eva Lambi-Schmidt. Anfang des Jahres, da hat die Bundesregierung ein Gesetz auf den Weg gebracht, mit dem die kritische Infrastruktur in Deutschland besser geschützt werden soll. Darunter fallen bekanntermaßen die Energie- und Wasserversorgung, Verkehrseinrichtungen, Krankenhäuser und auch die Informationstechnik. Die jüngsten Sabotageakte gegen Stromanlagen und der versuchte Drohnenanschlag am Leipziger Flughafen zeigen, wie verwundbar diese Bereiche sind. Auch beim Hackerangriff auf die Berliner Landesverwaltung sollen offenbar Informationen zur kritischen Infrastruktur gestohlen worden sein. Zu den bundespolitischen Reaktionen Jan-Frederik Willems.
10: Ein echter Datensupergau. So nennt der Grünen-Fraktionsvize im Bundestag Konstantin von Notz den Hackerangriff von Berlin. Sollte sich herausstellen, dass Schutzmechanismen bewusst nicht eingehalten wurden, fordert er personelle Konsequenzen. Außerdem sieht er eine Mitverantwortung bei der Bundesregierung. Sie habe trotz wiederholter Warnungen bekannte Sicherheitslücken nicht geschlossen, so von Notz im Handelsblatt. Auch der CDU-Sicherheitsexperte Roderich Kiesewetter spricht von einer Katastrophe noch nicht absehbaren Ausmaßes. Er spricht von geleakten Daten unter anderem zur Gesamtverteidigung und fürchtet, dass diese von Staaten wie Russland oder von Terroristen gezielt für Anschläge oder Sabotage genutzt werden könnten. Mittlerweile erklärte auch ein Sprecher der Bundesregierung, dass er eine intensive Prüfung der Datensysteme durchführe und die Ermittlungen zum Hackerangriff genau verfolge. Im August hatte eine Hackergruppe aus dem Berliner Landesnetz Daten gestohlen und die Landesregierung damit erpresst. Als diese das Ultimatum ablaufen ließ, veröffentlichten die Hacker am Freitag ein Datenpaket. Laut Medienberichten finden sich darin auch hochsensible Informationen, unter anderem über die kritische Infrastruktur und die Bundeswehr. Der Spiegel berichtet, dass sogar Informationen zum Erweiterungsbau des Kanzleramts betroffen sind.
3: Jan-Frederik Willems informierte. Die Zeit nach einer Wahl ist die Zeit der Analysen und Einschätzungen, auch von wissenschaftlicher Seite. Mein Kollege Carsten Fick hat vorhin in der ARD-Infonacht mit dem Parteienforscher Oliver Lempke von der Ruhr-Universität in Bochum über das Wahlergebnis in Sachsen-Anhalt gesprochen und ihn um eine erste Einschätzung gebeten. Und die erste Frage an Herrn Lempke war, wie er mit Blick auf die Parteienlandschaft diesen Wahlausgang bewertet.
12: Ja, ich würde sagen, dass Sachsen-Anhalt sicherlich mit diesem Rekordergebnis der AfD zum Referenzpunkt für alle weiteren Wahlen werden wird. Also ist das ein ostdeutscher Sonderfall oder wird das ein Trend? Und das wird uns begleiten bei den nächsten Landtagswahlen und vielleicht auch im nächsten Jahr sozusagen bei den Landtagswahlen und dann irgendwann auch auf Bundesebene bei den Umfragen. Also das ist sozusagen jetzt Teil der Geschichte. Darüber hinaus würde ich denken, ist es schon eine besondere Niederlage, eine brutale Niederlage für die CDU, weil sie offenlegt, dass die Partei ohne Machtoption für ihre eigene Politik so heftig unter die Räder kommen kann. Und es stellen sich eben halt für die CDU und darüber hinaus für sämtliche Parteien Fragen. Nicht die Frage, wie man jetzt eben halt mit der AfD umgeht, Stichwort Brandmauer, wie es mit dem Unvereinbarkeitsbeschluss für die CDU gegenüber der AfD und der Linkspartei weitergeht und all solche Fragen. Also zusammengefasst würde ich sagen, es kann schon sein, dass das Parteiensystem langsam aber sicher sich eben halt nicht nur in Ostdeutschland, sondern darüber hinaus transformiert und wir jetzt neue Regeln sozusagen der Kooperation ja langsam aber sicher lernen müssen.
13: Die AfD, eine Partei, die in Sachsen-Anhalt vom Verfassungsschutz dort als gesichert rechtsextremistisch eingestuft wird, die erreicht 44%. Was sagt das über das Demokratieverständnis dort aus? Was sagt das über die Wähler aus?
12: Ja, das sagt etwas aus, dass erst einmal diese Einschätzung selbst dort nicht geteilt wird in weiten Teilen. Es wird als etwas angesehen, was von einer nachgeordneten Behörde gewissermaßen politisiert entschieden worden ist. Also das geht schon los, dass die Einschätzung selber eigentlich gar nicht trägt. Und dort hat man dann eben halt auch ein anderes Verständnis davon, was, sagen wir mal, Demokratie bedeutet. Also die Dehnungsübungen in den Raum hinein, von dem man eigentlich kaum anderes mehr sagen kann, als die Nähe sozusagen zu der identitären Bewegung oder etwas dieser Art. Das ist rechtsextrem, keine Frage. Aber das erklärt nicht das Phänomen allgemein. Es sind ja nicht nur die Rechtsextremen und die Unzufriedenen, sondern auch Leute, die tatsächlich aus der Mitte heraus die AfD unterstützen. Und die fühlen sich falsch adressiert durch ein solches Label. Und die werden ihrerseits stärker darauf gehen, eben zu sagen, Demokratie ist eben halt auch das Gespräch über die Grenzen hinweg und ist eben halt auch die Resonanz für Sachen, die, sagen wir mal, gerade so von den westdeutschen Parteizentralen, so wird es oftmals gesehen, eben halt unterdrückt wird. Gerade die Brandmauer wirkt dort beispielsweise als eine Art Brandbeschleuniger und hat sicherlich für den einen oder anderen auch nochmal motivierend gewirkt, um es der AfD vielleicht im Ergebnis, wissen wir ja noch nicht so richtig, zu ermöglichen, über die Brandmauer einfach drüber zu springen.
13: Wer hat denn die AfD gewählt in Sachsen-Anhalt? Haben Sie da Erkenntnisse? Jung, alt, Stadt, Land?
12: Also wir sehen, dass die AfD eben ganz und gar nicht mehr einfach nur von Protest oder Rechtsextremen gewählt wird, sondern darüber hinaus sozusagen mal ideologisch schon die breite Mitte erreicht hat. Das zeigt sich soziostrukturell. Soziostrukturell, soziodemografisch ist sie im Grunde genommen eigentlich eine Volkspartei. Und das ist sie eigentlich auch von den Einstellungen ihrer Wählerschaft her, die im Grunde genommen eigentlich sich, man sieht es ja auch in den Wählerwanderungen, alte Sozialdemokraten, Leute, die zwischen dem BSW und der AfD hin und her changieren, Christdemokraten, die übergelaufen sind und so weiter, die sind nicht alle über Nacht rechtsextrem geworden. Also das ist, was ich damit sagen will, soziodemografisch ein breites Spektrum. Die Jugend ist speziell nochmal angesprochen worden durch den dynamischen jungen Kandidaten Siegmund, aber auch ideologisch greift das durchaus in die Mitte hinein. Und das ist, glaube ich, ein wichtiger Punkt. Die Partei selber allerdings ist deswegen schon keine Volkspartei, weil sie eben halt gar nicht über diese Bündnisfähigkeit verfügt, die ja normalerweise Volksparteien auch kennzeichnet.
13: Und welche Botschaft ist diese Wahl in Richtung Berlin, besonders in Richtung Bundesregierung?
12: Ja, also ich denke, die Bundesregierung wird sich in einem Dilemma wiederfinden, das wir ja schon andeutungsweise auch kennengelernt haben. Beide Seiten, auch die Sozialdemokraten, gehen ja geschwächt aus dieser Landtagswahl hervor. Die CDU sowieso, totale Katastrophe auch für den Kanzler selbst persönlich. Und für beide wird sozusagen der Profilierungsdruck wachsen. Und zwar im Zweifel auf Kosten des jeweils anderen. Und die Bundesregierung kann im Grunde eigentlich nur aus dieser Misere rauskommen, indem sie problemlösende Gestaltungskompromisse tatsächlich gemeinsam erreicht. Aber wie wir heute Abend schon gehört haben, Klüssendorf, Klingbeil, die beiden haben schon gewissermaßen die Rentenreform in weiten Teilen in Frage gestellt. Das ist das, worauf wir uns einstellen können. Also ob man aus dieser Wahl die richtigen Lehren zieht, sodass die Bundesregierung aus ihrem sozusagen Tal der Tränen herauskommen kann, das steht doch sehr in Frage.
13: Sie haben den Bundeskanzler eben angesprochen. Braucht es personelle Konsequenzen auch beim Führungspersonal von CDU und SPD?
12: Er braucht das, ist gut. Also er wird diese Diskussion nicht los. Er hat ohne diese Niederlage schon eine Kanzler-Tauschdiskussion gehabt, die ja vor ein paar Monaten einen leicht irrigen Charakter hatte. Und das verstetigt sich ja. Und er wird es einfach nicht mehr los. Und jetzt bei dieser Wahl ist es ja so, dass er im Grunde genommen eigentlich einen Gutteil an, ja, wie soll ich mal sagen, an Schuld, wenn man so möchte, mitträgt. Merz war Hoffnungsträger für einen erfolgreichen Kampf gegen die AfD. Davon ist nicht nur nichts geblieben, er ist auch noch zur Belastung für seine eigene Partei geworden, gerade in Sachsen-Anhalt. Und jetzt wird Sachsen-Anhalt eine Belastung für ihn. Und ich glaube, das kriegt er nicht mehr so ohne weiteres von sich weg. Das heißt, wir werden, wenn die Bundes-CDU sozusagen stabil bei 20% minus einloggt, dann wird erst der Parteivorsitz wackeln und dann womöglich auch die Kanzlerschaft.
13: Und eine letzte Frage zur sogenannten Brandmauer. Wird sie bröckeln?
12: Sie versagt strategisch. weil sie arithmetisch im Prinzip nicht mehr die Voraussetzungen nutzen kann. Das sieht man auf kommunaler Ebene, jetzt sieht man es auch auf Landesebene. Sie wird brüchig, weil sie im Grunde genommen Kosten und Nutzen auch ungleich verteilt. Die CDU wird immer wieder sehr, sehr stark sozusagen in Anspruch genommen, dass sie der Hüter, der Wächter dieser Brandmauer sein soll. Und sie zahlt dafür eben halt sehr stark, weil sie sich immer permanent, was ihr Profil anlangt, mit Rot und Grün und jetzt eben halt auch mit der Linkspartei abstimmen muss. Das dafür zahlt sie erhebliche Kosten, die anderen nicht so sehr. Und der Anreiz, das werden wir vielleicht auch bei der Wahl von Siegmund möglicherweise sehen, der Anreiz aus Mitte der CDU sozusagen Dehnungsbewegungen zur AfD zu machen, der ist sehr, sehr hoch. Auf kommunaler Ebene, wie gesagt, sehen wir es mit einer gewissen Regelmäßigkeit und auf Landesebene ebenso. Die Brandmauer kann die CDU nur aufrechterhalten, wenn sie beim Unvereinbarkeitsbeschluss nach links zur Linkspartei eben halt öffnet. Und das wird weitere Fliehkräfte freisetzen.
3: Sagt der Politologe Oliver Lemke von der Ruhr-Universität Bochum hier in der ARD-Infonacht.
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3: Sachsen-Anhalt hat gewählt. Es ist eine Wahl, die nachhalt. Und in zwei Wochen, da stehen in Mecklenburg-Vorpommern und in Berlin die nächsten Wahlen an. Ein Landtag und ein Abgeordnetenhaus werden gewählt. Die Spitzen der Parteien und nicht nur die haben daher mit Spannung auf Sachsen-Anhalt geblickt. Stefan Luttmann mit Reaktionen aus Mecklenburg-Vorpommern.
14: Ministerpräsidentin Manuela Schwesig, die erlebte den Wahlabend zu Hause in Schwerin. Sie war nicht bei ihren Genossen in Magdeburg und auch nicht in der Parteizentrale in Berlin. Interviewwünsche lehnte die SPD-Spitzenkandidatin schon im Vorfeld ab. Sie will sich erst an diesem Montagnachmittag äußern. Schwesig veröffentlichte am Abend ein schriftliches Statement. Darin heißt es:
15: Zum ersten Mal in der Geschichte der Bundesrepublik haben Rechtsextremisten sehr deutlich eine Landtagswahl gewonnen. Das ist gefährlich für Sachsen-Anhalt und Deutschland. In Mecklenburg-Vorpommern kann und muss verhindert werden, dass die AfD stärkste Kraft wird.
14: Sorgen also bei den regierenden Sozialdemokraten, Jubel dagegen bei Enrico Schuld, AfD-Spitzenkandidat in Mecklenburg-Vorpommern. Er feierte in Magdeburg mit seinen Parteikollegen mit Freudentänzen auf der Bühne. Schuld sprach von einem Erdrutschsieg.
16: Es ist offenkundig, dass die Menschen einen Wechsel wollen, dass sie Veränderung wollen in der Politik. Und insofern, wir kämpfen jetzt noch mal zwei Wochen lang, machen noch richtig Wahlkampf. Und auch Ulrich Siegmund wird uns unterstützen im AfD-Wahlkampf. Und ich abgerechnet wird zum Schluss. Also wir sind zuversichtlich, dass wir unser Ergebnis noch deutlich steigern können.
14: Aktuell ist die AfD in Mecklenburg-Vorpommern allerdings mit 35% in der letzten Umfrage weit von ihrem Ziel der Alleinregierung entfernt. Schulz sagte, wenn es in Magdeburg damit nicht klappen werde, gehe seine Partei eben in die Opposition, dann müssten die anderen Parteien ein Bündnis gegen die AfD schmieden. Von einer Zäsur ist bei der CDU die Rede. Der Greifswalder Bundestagsabgeordnete und Staatsminister im Bundeskanzleramt Philipp Amthor lehnte ein Zusammengehen mit dem Wahlsieger AfD ab. Auch Daniel Peters, Spitzenkandidat der CDU, erteilte einer Koalition mit der AfD eine Absage. Gleiches gilt aber auch für die Linke. Es komme auf die Mitte an, so Peters.
17: Und die Botschaft, die unsere SPD in Mecklenburg-Vorpommern da sendet, ist grundfalsch zu sagen, nur wer Manuela Schwesig wählt, der verhindert die AfD. Das muss ein Ende haben, denn davon profitiert einzig und allein die AfD.
14: Die Bundesregierung und Kanzler Friedrich Merz sieht Peters nach dem Debakel in Magdeburg nicht in Gefahr. Sachsen-Anhalt ist nicht Mecklenburg-Vorpommern, meinte die Spitzenkandidatin der Linken Simone Oldenburg, auch mit Blick auf die AfD. Die Menschen seien unzufrieden mit der Politik, vor allem mit der Politik der Union. Darin sieht Oldenburg einen Grund für den AfD-Wahlerfolg.
18: In Mecklenburg-Vorpommern haben wir, Gott sei Dank, andere Verhältnisse, auch aufgrund einer stabilen rot-roten Landesregierung. Nichtsdestotrotz ist hier auch noch Luft nach oben im Ernstnehmen der Sorgen der Menschen.
14: Das klingt nach Selbstkritik des kleinen Koalitionspartners in Schwerin. Die Grünen in Mecklenburg-Vorpommern setzen darauf, in einer neuen rot-rot-grünen Landesregierung einiges anders zu machen. Laut neuester Umfrage wäre dieses Bündnis möglich. Claudia Müller, Spitzenkandidatin der Partei in Mecklenburg-Vorpommern, freute sich am Abend zunächst über den Einzug ihrer Parteifreunde in den Landtag in Magdeburg, aber nicht zu laut.
19: Neben der Freude über diesen sicheren Einzug sehen wir einfach dieses krasse AfD-Ergebnis, was, glaube ich, uns alle extrem besorgt. Und wir müssen natürlich befürchten, dass das der AfD in Mecklenburg-Vorpommern auch nochmal Rückenwind gibt.
20: ja, also es ist nicht ungetrübte Freude hier, auf keinen Fall.
14: Das BSW in Mecklenburg-Vorpommern setzt auf Rückenwind, trotz der Dauerquerelen im Landesverband. Intern hält die Parteispitze ein Ergebnis von 8% bei der Wahl in 2 Wochen durchaus für machbar.
3: Stefan Ludmann berichtete.
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3: Die AfD hat die Landtagswahl in Sachsen-Anhalt also mit deutlichem Vorsprung gewonnen. Die CDU, die musste eine Halbierung der Stimmen hinnehmen. Unser heutiger Gastautor ist Felix Dachsel vom Spiegel. Er findet, die mit mehr als 75% hohe Wahlbeteiligung in Sachsen-Anhalt sei eine gute Nachricht, unabhängig vom Ergebnis.
21: Diese hohe Beteiligung spricht dafür, dass die repräsentative Demokratie funktioniert. Und das ist trotz allem Unmut und Protest in der Bevölkerung von Sachsen-Anhalt eine große Akzeptanz gibt für das demokratische Instrument der Wahlen. Widersinnig mag das klingen, wenn eine Partei sensationell die Wahl gewinnt, die als gesichert rechtsextrem gilt. Die Alternative für Deutschland. Eine Partei, die Menschen ausgrenzt, demokratische Institutionen diskreditiert und Moskau in Teilen näher zu stehen scheint als Berlin. Diese Einwände sind verständlich, nur liegt genau in dieser Ambivalenz die Herausforderung der Demokratie. Die Parteien der Mitte dürfen den AfD-Wählern nicht das Gefühl geben, sie hätten sich verwählt. Aus dem Rekordergebnis erwächst aber auch für die AfD eine Verantwortung. Die Partei kann sich nun nicht mehr als unterdrückter Underdog inszenieren. Die AfD muss beweisen, dass sie fähig ist, Mehrheiten zu bilden, zu verhandeln und Kompromisse zu schließen. Gut möglich, dass sie daran scheitert,
3: meint unser heutiger Gastautor Felix Dachsel vom Spiegel. Stellvertretend für zahlreiche Medien hält die Badische Zeitung aus Freiburg fest.
13: In Magdeburg führt nun an der AfD kein Weg mehr vorbei. Sie hat den Wählerauftrag, eine Regierung zu bilden. Das ist eine Niederlage aller Demokraten und eine Zäsur für ganz Deutschland.
3: Neben dem historischen Erfolg der AfD lenkt die Volksstimme aus Magdeburg den Blick auf den Absturz der CDU, die seit 2002 in Sachsen-Anhalt an der Regierung ist.
13: Im Wahlkampf fehlten Kampfgeist, Biss und der unbedingte Siegeswille. Die Union war im Landtagswahlkampf kein Team. Es fehlte eine geschlossene Mannschaftsleistung. Dazu kam scharfer Gegenwind aus Berlin. Der unbeliebte Bundeskanzler wurde bei den wenigen Auftritten in Sachsen-Anhalt vor der Bevölkerung geradezu versteckt. Und kurz vor der Landtagswahl wurde dann auch noch der Richtungsstreit in der Union neu entfacht. Die Gretchenfrage dabei: Sollte sich eine CDU-geführte Minderheitsregierung von der Linken tolerieren lassen? In diesem Punkt ist die Landes-CDU gespalten. Die Regierungsbildung in Sachsen-Anhalt wird nun vor allem eines sehr kompliziert.
3: Weil sich eine schwierige Regierungsbildung abzeichnet, nimmt der Kölner Stadtanzeiger das zum Anlass für einen Appell.
13: Die Parteien der Mitte müssen ganz unabhängig von Sachsen-Anhalt ihren Umgang mit den Parteien am rechten und linken Rand klären. Das gilt vor allem für die Union, die einen Unvereinbarkeitsbeschluss zu AfD und Linkspartei gleichermaßen gefasst hat. Die Union muss sich ehrlich machen. Es gibt Unterschiede zwischen AfD und Linkspartei und die Linke ist das geringere Übel. Den Maßstab setzt im Zweifel der Verfassungsschutz.
3: Die Neue Osnabrücker Zeitung hält es für denkbar, dass eine AfD in Regierungsverantwortung schnell auf dem Boden der Tatsachen ankommt.
13: In anderen europäischen Ländern führte eine erstarkende Rechte zu deren Mäßigung. Wer mit den Herausforderungen der Realität konfrontiert ist, muss sich damit arrangieren und Kompromisse eingehen. Diese Entwicklung bleibt auch in Deutschland möglich.
3: Und die Rheinzeitung aus Koblenz ist folgender Ansicht.
13: Ein blau-braunes Sachsen-Anhalt wäre übel, aber noch nicht der Einsturz Deutschlands. Will man einen weiteren Durchmarsch der AfD stoppen, braucht es nicht länger nur Durchhalteparolen. Eine Brandmauer, die die Menschen politisch überzeugt, kann nur aus in ihrem Alltag nachhaltig wirkenden Taten gebaut werden.
3: Das waren die Standpunkte, heute zusammengestellt von Volko Damm.

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Gleich gibt es hier die Nachrichten um 5 Uhr und wir blicken dann auf die Wahl in Sachsen-Anhalt gestern. Wir fragen nach, wie sieht AfD-Chef Tino Chrupalla den Weg zur Regierungsbildung, und dann muss da vielleicht noch jemand mitspielen. Das ist das BSW, das hat eine ganz eigene Meinung dazu. Wir hören dazu auch die BSW-Chefin Mohammed Ali nach den Nachrichten.

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1: Um 5 Uhr mit Ronald Lessig. Die AfD hat die Landtagswahl in Sachsen-Anhalt mit großem Vorsprung gewonnen, eine absolute Mehrheit hat sie aber verpasst. Die Wahlbeteiligung liegt demnach bei über 77%. Aus der Nachrichtenredaktion Michael Latz.
2: Wie die Landeswahlleitung mitteilte, landete die AfD mit 43,8% vor der regierenden CDU von Ministerpräsident Schulze, die lediglich auf 17,2% kam, ihr schlechtestes Ergebnis bei einer Landtagswahl in Sachsen-Anhalt. Nach dem vorläufigen Endergebnis erzielte die SPD 9,3%, vor den Grünen mit 8,9% und der Linken mit 8,6%. Auch das BSW zog mit 5,3% in den Magdeburger Landtag ein. Eine Regierungsbildung dürfte äußerst schwierig werden. Die Rolle des Zünglands an der Waage könnte dem BSW zufallen.
1: Was Politikerinnen und Politiker auf Bundesebene über die Wahlergebnisse sagen, fasst Uwe Berndt aus Berlin zusammen.
3: SPD-Generalsekretär Klüssendorf sieht auch in der Politik der Bundesregierung einen Grund für das Wahlergebnis in Sachsen-Anhalt. Die Zahlen seien ein Signal für Berlin. Viele Menschen seien unzufrieden mit dem Reformkurs. Kanzleramtsministerin Nina Wagen spricht von einer Zäsur für die CDU. Es sei ein sehr schwieriges Ergebnis für ihre Partei. Sie erklärte es damit, dass die angestoßenen Reformen der Bundesregierung erst noch ihre Wirkung entfalten müssten. BSW-Chefin Amira Mohamed Ali sagte, dass sich ihre Partei für einen überparteilichen Ministerpräsidenten einsetzen wolle, wenn sie in den Landtag einzieht. Sie werbe für einen dritten Weg mit wechselnden Mehrheiten unter Einbindung des gesamten Landtags.
1: Der Internationale Gerichtshof in Den Haag befasst sich heute erneut mit Nicaraguas Klage gegen Deutschland. Dabei geht es um deutsche Rüstungsexporte nach Israel. Das mittelamerikanische Land hatte Deutschland Beihilfe zum Völkermord vorgeworfen. Die Rüstungsexporte würden laut der Klage die Genozidkonvention verletzen, da sie bei Angriffen im Gazastreifen genutzt würden. Deutschland weist die Vorwürfe zurück und bezweifelt die Zuständigkeit des Gerichts. Darum geht es in der Anhörung. 2024 hatten die höchsten Richter der UN in derselben Klage Sofortmaßnahmen gegen Deutschland abgewiesen. In der Fußball-Bundesliga hat Augsburg die Tabellenführung übernommen. Das Team von Trainer Manuel Baum gewann bei Eintracht Frankfurt mit 4:1. Schlusslicht ist der Hamburger SV, der mit 0:5 gegen Mainz verlor. Das waren die Nachrichten. Das Wetter in Deutschland. Am Tage ein Wechsel aus Sonne und Wolken, gebietsweise stark bewölkt, vereinzelt Schauer, 21 bis 33 Grad. Am Dienstag im Nordwesten Regen, im Südosten sonnig bis 31 Grad, am Mittwoch im Südosten Regen, sonst Schauer bis 22 Grad. Es ist 5:03 Uhr.
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4: Die A8 Karlsruhe Richtung Stuttgart ist zwischen Pforzheim Süd und Heimsheim wegen Fahrbahnerneuerung bis 5 Uhr gesperrt. Die Umleitung führt über die U9. Die A43 Wuppertal-Recklinghausen ist zwischen Kreuz Bochum und Kreuz Recklinghausen wegen Brückenarbeiten bis 5 Uhr in beiden Richtungen gesperrt. Na, 5 Uhr ist es gerade geworden, dann dauert die Sperrung wohl noch an. Die A44 Kassel Richtung Dortmund ist zwischen Diemelstadt und Marsberg wegen Bauarbeiten bis 5 Uhr gesperrt. Die Umleitung führt über die U24. Ebenfalls noch gesperrt die A46 Heinsberg Richtung Düsseldorf zwischen Grevenbruch und Kapellen wegen Bauarbeiten. Und eine lokale Meldung auf der B87 Leipzig-Torgau ist zwischen Eilenburg und Doberschütz die Ampelanlage außer Betrieb. Das war's vom Verkehr. Ihnen eine gute und freie Fahrt.
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4: Und die kommt wie immer vom Norddeutschen Rundfunk in Hamburg. Im Studio ist heute Detlef Karg. Guten Morgen. Die AfD verdoppelt, die CDU halbiert. Dabei war Kanzler Merz ja eigentlich angetreten, die AfD zu halbieren. Nun ist das Ergebnis für die beiden Parteien noch deutlicher ausgefallen, als die Umfragen es für Sachsen-Anhalt angedeutet hatten. Mehr Gewinn für die AfD, mehr Verlust für die CDU. Jochen Müller über den Wahlabend gestern in Magdeburg.
5: Wo immer Ulrich Siegmund in den Magdeburger Messehallen auftaucht, ist er von Warenpulks von Journalisten und Kamerateams umringt. Sicherheitsbeamte bahnen ihm den Weg von einem Fernsehauftritt zum nächsten. Zwar steht am Abend noch nicht fest, wie genau diese Wahl ausgehen wird, aber dass die AfD einen erdrutschartigen Sieg errungen hat, das ist unstrittig. Ulrich Siegmund.
6: Das ist das beste Wahlergebnis für eine Partei seit 1990 in Sachsen-Anhalt. Und demzufolge ist es ein klarer Regierungsauftrag für die AfD. Die Menschen möchten endlich den politischen Wandel und sie möchten ihn mit uns.
5: Auch Ministerpräsident Sven Schulze von der CDU ist unentwegt von Kamerateams und Journalistenscharen umringt. Auch er wird von Sicherheitsbeamten durch die Messehallen geführt. Schulze wirkt mitgenommen.
7: Also wir haben als CDU heute ein Ergebnis bekommen, was uns sehr schmerzt, was auch eine Niederlage ist. Ja, das stimmt.
5: Immer wieder wird Ulrich Siegmund gefragt, ob er denn grundsätzlich bereit wäre, mit anderen Parteien zusammenzuarbeiten, wenn das Wahlergebnis dies erfordere. Seine Antwort:
6: Ich möchte als Demokrat selbstverständlich auch nach dieser Wahl im Sinne eines Regierungsauftrages die Hand ausstrecken, ob es denn andere Kräfte geben mag, Fraktionen oder Abgeordnete, die mit uns gemeinsam die grundsätzlichen Probleme in diesem Land lösen möchten. Vor allem das Thema der Migration, die verrückte Energiepolitik, wir tanken immer noch 2,40 Euro Sprit und vieles mehr. Das sind die Grundprobleme dieser Zeit, die müssen wir in den Griff bekommen.
5: Diese Wahl zeigt, durch Sachsen-Anhalt geht ein politischer Riss. Er wolle deshalb auch auf politische Gegner zugehen, sagt Siegmund.
6: Ich möchte auf diese Menschen natürlich, solange sie sich halbwegs benehmen und im Rahmen der freiheitlich-demokratischen Grundordnung unterwegs sind, natürlich auch das Gespräch suchen. Ich möchte ihre Perspektive hören und ich möchte aufzeigen, dass sehr, sehr viele von diesen Vorhaltungen einfach unbegründet sind. Ich möchte die Leute mitnehmen. Ich möchte ein Ministerpräsident für alle Rechtschaffenden in Sachsen-Anhalt sein.
5: Unterdessen versucht Sven Schulze, die Fassung zu wahren. Kurz nach der Prognose gibt es die ersten Rücktrittsforderungen. Die CDU-Abgeordnete Eva Feusner sagt, Schulze müsse sein Amt als Parteichef niederlegen. Ähnliche Töne kommen aus der Jungen Union. Sven Schulze:
7: Für uns gilt es jetzt ganz klar auch erstmal unser Ergebnis auszuwerten. Ich finde, in jeglicher Hinsicht jetzt über irgendwelche Optionen zu reden, ist es völlig der falsche Zeitpunkt, weil die Wählerinnen und Wähler uns ja auch ein Ergebnis mitgegeben haben, mit dem wir auch erstmal umgehen müssen.
5: Wie es nach der Wahl in Sachsen-Anhalt weitergeht, bleibt vorerst offen. Mit diesem Thema müssen sich die Parteigremien ab Montagvormittag beschäftigen.
4: Aus Magdeburg war das Bericht von Jochen Müller. Mit 44% fährt die AfD ein Rekordergebnis ein. Noch nie erreichte die Partei bei einer Landtagswahl mehr als 40%. Auch bundesweit ist das mittlerweile eher eine Ausnahme. Eine Partei über 40%. Das schaffte in den vergangenen 10 Jahren die SPD im Saarland und die CDU in Schleswig-Holstein. Wie aber ist dieser Erfolg der AfD zu erklären? Oliver Christ mit der Analyse der Wahlforscher von Infratest DIMAP.
8: Die AfD ist einmal mehr Sammelstelle für politisches Misstrauen und Unzufriedenheit. Und die Enttäuschung über die Bundespolitik ist enorm. 9 von 10 sind weniger bis gar nicht zufrieden mit der Großen Koalition. Insbesondere der Bundeskanzler steht in der Kritik. Nur 9% sind mit seiner Arbeit zufrieden. Zweiter Hauptgrund: Der AfD wird in Sachsen-Anhalt auch inhaltlich viel mehr zugetraut als noch bei der letzten Wahl. In fast allen Politikfeldern, etwa Wirtschaft, innere Sicherheit, aber auch etwa beim Einsatz für soziale Gerechtigkeit, liegt die AfD in den Kompetenzwerten vorn. Bei der Frage, wer die Probleme des Landes am ehesten lösen kann, hat die AfD die CDU klar vom Platz 1 verdrängt. Viele sagen: Ich wähle diese Partei nicht aus Protest, sondern aus Überzeugung. Auch personell war die Partei gut aufgestellt. Bei der Frage, wie zufrieden sind sie mit der Arbeit des Kandidaten, lag Ulrich Siegmund in Umfragen auf einem Niveau mit Amtsinhaber Sven Schulze. Schaut man sich die Wählerwanderung an, profitiert die AfD vor allem von der sprunghaft angestiegenen Wahlbeteiligung. Rund 170.000 Menschen, die bei der letzten Wahl nicht gewählt haben, haben diesmal AfD gewählt. Besonders stark ist die AfD bei Männern zwischen 35 und 60. Bei Arbeitern liegt sie über 60%.
4: Oliver Christ war das. Ein so deutliches Wahlergebnis. Über 40% für eine Partei. Wir haben es gehört. Das ist äußerst selten geworden in der jüngeren Vergangenheit. Nun hat eine Partei gewonnen, die die anderen Parteien seit Jahren unbedingt verhindern wollen. Das hat aber nicht geklappt. Was nun in Sachen Regierungsbildung? Und wie wird sich die AfD verhalten, die die absolute Mehrheit ja dennoch verfehlt hat? Darüber hat mein Kollege Ingo Zamperoni in den ARD-Tagen mit dem AfD-Co-Chef Tino Chrupalla gesprochen. Und es ging zunächst um die Frage: Allein regieren oder nicht?
9: Das ist ein ganz klarer Regierungsauftrag, den wir bekommen haben vom Wähler, mit einem sensationellen Ergebnis. Und von daher wird Herr Siegmund jetzt natürlich versuchen, Gespräche zu führen. Wir werden alle anderen Parteien zu Gesprächen einladen. Das gehört sich so, wenn man nach einer Wahl den Regierungsauftrag bekommen hat. Und dann werden wir sehen, wer sich zum Wohle Sachsen-Anhalts daran beteiligen möchte.
10: Aber all die anderen Parteien haben gesagt, sie werden keinen Ministerpräsidenten Siegmund wählen oder unterstützen. Nur das BSW, das würde sich eventuell enthalten in einem möglichen dritten Wahlgang. Ist das BSW dann also ein möglicher Partner für Sie?
9: Ja, dazu muss es ja erstmal die Gespräche geben. Ich kann jetzt vor einem Gespräch noch nicht das Ergebnis voraussagen. Also auch das wird die nächsten Tagen und Wochen wahrscheinlich passieren. Aber nochmal, ich lade auch die anderen Parteien ein. Ich meine, die CDU hat eine wirkliche Klatsche bekommen. Wir haben sie halbiert. Das, was eigentlich Friedrich Merz mit der AfD mal tun wollte. Und die CDU muss sich überlegen, ob sie diesen Weg weitergehen will oder ob sie endlich begriffen hat, was die ostdeutschen Wähler, vor allen Dingen, was die Wähler in Deutschland wollen, damit die Deindustrialisierung gestoppt wird, diese schlechte Migrationspolitik und damit es endlich wieder eine Friedenspolitik auch gegenüber Russland gibt. Das waren alles wahlentscheidende Dinge, die schlechte Politik von Friedrich Merz, die vor allen Dingen uneingelösten Wahlversprechen von Friedrich Merz. Das hat dazu geführt, dass auch Herr Schulz abgewählt wurde.
10: Aber wenn die AfD in Sachsen-Anhalt sagt, die Hand ist ausgestreckt zu den anderen Parteien, aber die wird nur ergriffen, wenn die anderen sich da auch bewegen und Herr Siegmund da keine Kompromisse machen möchte, macht er sich da nicht zu einfach? Ich meine, Demokratie ist doch immer ein Ringen um Kompromisse.
9: Da haben Sie absolut recht. Und nochmal, ich habe es ja gesagt, man kann auch nicht das Ergebnis eines Gesprächs vorwegnehmen. Also auch wir werden natürlich gesprächs- und vor allen Dingen auch kompromissbereit sein. Um welche Kompromisse? Das muss man sich dann natürlich im Einzelnen anschauen. Am Ende geht es doch darum, dass die Bürger endlich hier einen Politikwechsel wollen. Dass sie endlich wieder im Interesse Sachsen-Anhalts Politik gemacht haben wollen. Dass es Steuererleichterungen gibt, die wirklich beim Bürger ankommen. Damit man sich das Tanken auch wieder leisten kann. Damit der Druck auf Berlin ausgeübt wird. Damit endlich Friedrich Merz begreift, dass er nicht am Wohle des Volkes hier vorbei Politik machen kann. Die Brandmauer ist abgewählt worden. Er muss es endlich eingestehen.
10: Ja, Sie klingen ja recht euphorisch, als würde das was werden mit einem Ministerpräsidenten Siegmund. Und es geht ja um Sachsen-Anhalt hier und nicht um die Bundespolitik. Der klang etwas verhaltener. Also die Signale, die er aussendete, war, ich bewege mich nicht und die anderen müssen sich da schon irgendwie rüber bewegen. Und fast so, als wollte er gar nicht mitregieren.
9: Er wird als Ministerpräsident auch im Landtag als Kandidat antreten, das ist schon klar, weil es ist ein ganz klarer Wählerauftrag. Und diese Gespräche muss man ja erstmal führen, bevor man dann, wie gesagt, zu Ergebnissen kommt. Und vielleicht gibt es auch, ja, auch Abweichler derjenigen, die im dritten Wahlgang Ulrich Siegmund wählen werden oder wählen wollen. Die CDU wird und ist halbiert, wir haben es gesehen. Und deshalb braucht es endlich auch einen Neustart für Sachsen-Anhalt mit allen, das ist meine Einladung, die ich als Parteivorsitzender mache, mit allen Parteien und auch mit denjenigen Abgeordneten, die es gut mit Sachsen-Anhalt meinen. Sie müssen es am Ende auch ihren Wählern erklären, was sie wollen. Oder ob sie eine Blockade machen wollen, was man uns ja immer vorgeworfen hat. Da bin ich wirklich gespannt. Die nächsten Tage kann man sich beweisen, ob man wirklich für Deutschland, für Sachsen-Anhalt Politik machen will oder ob man weiter so machen will. Dann soll man das tun. Dann werden die nächsten Wahlergebnisse damit enden, dass eine 5 vorne steht.
10: Das heißt, Sie setzen in Sachsen-Anhalt aber jetzt erstmal darauf, dass der eine oder die andere Abgeordnete, etwa aus der CDU, dann überläuft zu Ihnen?
9: Es geht um die Wahl erstmal des Ministerpräsidenten und wir laden nochmal dazu alle ein. Und auch danach wird sich entscheiden, bei welchen Sachthemen die anderen Parteien mit zustimmen. Das haben wir im Übrigen in der Vergangenheit als Opposition im Bundestag, auch im Landtag immer wieder gemacht, egal von welcher Partei ein Antrag kommt, wenn er gut war. Im Interesse Sachsen-Anhalts oder Deutschlands haben wir diesem zugestimmt. Das ist für mich Demokratie und das haben wahrscheinlich die anderen Parteien alle verlernt. Und dazu lade ich Sie nochmal dazu ein. Es geht um die Sachthemen, um die Problemlösung in diesem Land, damit endlich Deutschland aus dieser Rezession, aus dieser Deindustrialisierung herauskommt, damit es wieder Energiepreise gibt, die erschwinglich sind, damit wir endlich wieder Deutschland in Europa nach vorn bringen.
10: Das heißt aber, dann würden Sie also auch eine Minderheitsregierung akzeptieren, denn da würde es ja nur um Sachthemen gehen.
9: Auch das sind Modelle, die wir uns die nächsten Tage anschauen, wo wir auch anschauen, wie viele Abgeordnete sind dann schlussendlich im Parlament, welche Sitzverteilung gibt es. Das sind alles Fragen, die wir beantworten werden. Dann werden wir auch genau uns anschauen, wer überhaupt gesprächsbereit ist. Das ist keine Frage, ganz klar. Aber nochmal, unsere Hand ist ausgestreckt und das bleibt sie auch.
10: 44% für die AfD heißt aber auch 56% nicht für Sie. Mit welcher Politik wollen Sie diese Wählerinnen und Wähler mitnehmen?
9: Ja, wissen Sie, das sind immer die Rechenbeispiele am Ende. Ich sag mal so, ich habe das vor 2 Jahren schon gesagt, wo ich davon gesprochen habe, vielleicht brauchen wir irgendwann keinen Koalitionspartner. Da wurde ich belächelt. Da wurde gesagt, ja, was ist das für ein großspuriges Gerede? Die Bürger haben es mittlerweile ganz klar entschieden. Die wollen den Wechsel, die wollen den Wandel. Und deshalb ist es ein ganz klarer Wählerauftrag. Und wir wollen natürlich auch die Gräben zuschütten, die es mittlerweile auch durch diesen Wahlkampf insgesamt gegeben hat. Wir wollen alle mitnehmen. Und Ulrich Siegmund wird ein Ministerpräsident für ganz Sachsen-Anhalt. Auch für diejenigen, die ihn nicht gewählt haben. Und er wird das beweisen. Und da bin ich ziemlich sicher, weil ich ihn kenne, weil er weiß, was die Bürger betrifft und was sie vor allen Dingen bewegt. Er wird eben nicht Politik an den Bürgern vorbeimachen. Und diesen Beweis wird er hier in Sachsen-Anhalt vollbringen. Und dann werden es andere Ministerpräsidenten in anderen ostdeutschen Bundesländern oder auch auf Bundesebene ein Bundeskanzler in Zukunft machen. Denn das ist erst der Anfang. Das ist die zweite Wende nach der Wiedervereinigung und nach der Wende von 1990. Das Land wird blau werden und darauf können sich die Wähler freuen. Und da haben wir natürlich auch viel Demut. Das sage ich ganz bewusst, denn die Arbeit beginnt mit dem heutigen Tag für uns in der Regierung.
4: Sagt AfD-Parteichef Tino Chrupalla im Gespräch mit Tagesthemenmoderator Ingo Zamperoni.
0: Das Wetter in Deutschland.
4: Heute ist es wechselnd regional, teils auch stärker bewölkt, im Süden auch länger sonnig. Gebietsweise sind Schauer möglich, ausgehend von den Mittelgebirgen auch kurze Gewitter. Erwärmung auf 21 Grad auf Usedom und bis 33 Grad am Oberrhein. Es weht ein mäßiger, im Bergland und an der See auch stark böiger Wind aus südwestlichen Richtungen. Und die Temperaturen deutscher Städte zur Stunde: in Kiel 14 Grad, Hamburg 15 Grad, Rostock 13 Grad, Hannover 16 Grad, in Berlin 12 Grad, Kassel 13 Grad, Münster 15 Grad, Köln 18 Grad, Frankfurt am Main 17 Grad, Erfurt 13 Grad, Saarbrücken 17 Grad, Nürnberg 11 Grad, auch in Dresden 11 Grad, Stuttgart 14, Freiburg 18 und München meldet 13 Grad. Und die Zeit, es ist 5.16 Uhr.
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4: Für das BSW war es am gestrigen Wahlabend lange fraglich, ob es den Einzug in den Magdeburger Landtag schafft. Mittlerweile gibt es das vorläufige amtliche Endergebnis und das sagt 5,3%. Mein Kollege Gunnar Breske hat im ARD-Fernsehen gestern die Parteichefin des BSW, Amira Mohammed Ali, gefragt, wie sie das Ergebnis bewertet.
11: Na, dieses Wahlergebnis ist natürlich ein riesengroßer Erfolg für uns. Das BSW wurde tot.

0: konsequent zur Sachpolitik zurückgeht, jenseits von Parteifarben. Und das ist die Option, für die wir von Anfang an geworben haben. Und dafür machen wir uns auch nach der Wahl stark.
1: Versuchen wir das mal abzuklopfen auf vielleicht einen realistischen Weg. Ist es denn realistisch, dass tatsächlich jetzt Herr Siegmund zum Beispiel oder die CDU einen überparteilichen Ministerpräsidenten mittragen würden, den Sie vorschlagen? Oder ist es nicht am Ende wahrscheinlicher, dass Sie sich im dritten Wahlgang enthalten und Herr Siegmund Ministerpräsident wird?
0: Also ich glaube, dass die Wahrscheinlichkeit für unser Modell an diesem Wahlabend deutlich gestiegen ist und auch deutlich besser ist, als in all den Wochen zuvor gesagt worden ist. Es ist ja immer so als so ein bisschen verrückte Idee abgetan worden. Aber ich finde, dieses Wahlergebnis bestätigt uns in diesem Kurs und ich halte das für realistisch.
1: Frau Moritz Ali, das heißt, am Ende sind Sie dann im Landtag sich Ihrer Verantwortung bewusst bei aller, sagen wir mal, Polemik, die jetzt auch im Wahlkampf zur Sprache gekommen ist, und werden dann am Ende sagen, aus staatspolitischer Verantwortung, die trifft jetzt auch Sie, es braucht eine Regierung, und dann sind Sie der Meinung, die Regierung wird von der AfD geführt. Habe ich das richtig verstanden?
0: Nein, was wir sagen ist, wir möchten einen überparteilich anerkannten Ministerpräsidenten, der mit wechselnden Mehrheiten regiert, und zwar unter Einbindung des gesamten Parlaments. Das ist unser Modell.
1: Der Vorwurf von Frau Wolf, mittlerweile ausgetreten aus Ihrer Partei, ist hart, flirten Sie mit Rechtsextremen?
0: Nein, das ist überhaupt nicht der Fall. Wir stehen für genau das, was ich gerade gesagt habe. Wir möchten gerne einen Landtag, in dem in der Sache entschieden wird und in dem auch alle Parteien eingebunden werden. Also wie man heute immer noch der Meinung sein kann, dass ein Brandmauerkurs der richtige sei und dass er vor allen Dingen dazu führt, dass die AfD schwächer wird, also das kann ich ehrlich gesagt nicht begreifen. Wir sehen, dass das gescheitert ist, und wenn jetzt eine Brandmauerkoalition eine haarscharfe Mehrheit haben sollte, wenn das am Ende des Abends rauskommt, ist es doch keine gute Entwicklung für das Land. Also die Spaltung wird immer weitergehen und wir müssen jetzt endlich bereit sein, neue Wege zu gehen. Das hat mit Flirten nichts zu tun, das hat was mit Vernunft zu tun. Und ich glaube, man sieht auch an diesem Wahlabend, dass wir mit dieser Richtung sehr richtig liegen.
2: Sagt die Parteichefin des BSW, Amira Mohammed Ali, im Gespräch mit Gunnar Breske. Man muss schon sehr lange die Politik im Osten Deutschlands beobachten, um sich an Sachsen-Anhalt als Bundesland mit einem SPD-Ministerpräsidenten zu erinnern. Reinhard Höppner war das. Er regierte von 1994 bis 2002 in zwei Legislaturperioden, erst mit Bündnis 90 Die Grünen, dann mit der SPD alleine, aber immer unter Duldung, damals durch die PDS. Sachsen-Anhalt war schon einmal politisches Testlabor. Wie schaut es aus mit Tolerierungen durch andere Parteien? NDR-Inforedakteur Oliver Christ blickt für uns wieder in die Erkenntnisse der Wahlforscher von Infratest DIMAP, und die müssen die SPD beunruhigen.
3: Ähnlich wie bei der CDU war nach der Analyse der Meinungsforscher auch bei der SPD kein Kraut gewachsen gegen den Berliner Trend. Die Bundes-SPD und ihre Arbeit in der Großen Koalition wird im Land sehr kritisch gesehen. Die SPD hat die Sorgen der einfachen Menschen aus dem Blick verloren, sagen 4 von 5 Wählerinnen und Wähler. Ähnlich viele glauben, die SPD stehe nicht mehr eindeutig auf der Seite der Arbeitnehmer. Selbst eine Mehrheit der SPD-Anhänger in Sachsen-Anhalt ist dieser Meinung. Der Landesverband hatte dem nichts entgegenzusetzen. Spitzenkandidat Armin Willingmann, seit 10 Jahren Minister, konnte wenig Strahlkraft entwickeln. Ihm und der Landes-SPD trauen nur wenige zu, die Probleme des Landes lösen zu können. Besonders schwer wiegt etwa, wenn in Fragen der sozialen Gerechtigkeit, ihrem Kernthema, die SPD in den Kompetenzwerten deutlich zurückliegt hinter der Linkspartei und vor allem hinter der AfD. Von den Arbeitern, früher einmal Kernklientel, wählen nur noch 5% die SPD. Was die Partei trotz dieser Zahlen noch im Landtag gehalten hat, ist die Motivation, etwas anderes zu verhindern. Knapp 80% der SPD-Wähler geben an, diese Partei vor allem zu wählen, um einen AfD-Ministerpräsidenten zu verhindern.
2: Oliver Christ war das, und wir bleiben bei den Sozialdemokraten. Über die Arbeit der Bundesregierung und die Auswirkungen auf die Wahl in Sachsen-Anhalt hat ARD-Moderator Markus Preis mit der SPD-Vorsitzenden Bärbel Baas gesprochen und sie zunächst gefragt, wie sie das Abschneiden ihrer Partei bewertet.
4: Also erstmal haben wir unser Ergebnis gehalten. Das muss man deutlich sagen, denn vor ein paar Wochen hat man uns schon komplett abgeschrieben. Und das war wirklich ein harter Kampf, in dem auch die SPD bundesweit mobilisiert hat, um eben genau die AfD-Regierung zu verhindern.
5: Ist das eine zutreffende sozusagen Argumentation? Wir wissen aus den Zahlen, dass über 70% der SPD-Wähler, die SPD vor allem gewählt haben, um die AfD zu verhindern, können Sie da sagen, wir haben uns stabilisiert als SPD?

0: was Sachsen-Anhalt angeht, auf jeden Fall. Denn ich will daran erinnern, man hat uns abgeschrieben und die Partei vor Ort hat gekämpft. Wir haben insgesamt mobilisiert. Das war uns wichtig, weil wir eine demokratische Regierung bilden wollen. Und Zivilgesellschaft hat übrigens auch mitgeholfen. Also insofern macht das Ergebnis insgesamt nicht zufrieden. Da haben Sie vollkommen recht. Aber es war schon auch ein harter Kampf und es war schon mutig, auch gegen eine wirklich sehr erstarkende AfD überhaupt anzukämpfen.
1: Ich frage das einfach fürs Protokoll. Heute Abend alle möglichen Parteien. Ulrich Siegmund hat gesagt, er wird Gespräche eventuell doch suchen. Wird die SPD zumindest die Einladung zu Gesprächen annehmen?
0: Die SPD wird auf keinen Fall eine Einladung annehmen, weil das ein gesichert rechtsextremer Landesverband ist und mit dem wird die SPD keine Gespräche führen.
1: Wir haben in den Zahlen heute Abend auch gesehen, dass nur 30% der Wähler in Sachsen-Anhalt oder der Menschen in Sachsen-Anhalt sagen, man sollte die Sozialreformen, wie sie jetzt geplant sind, auch gegen Widerstände so durchsetzen. Das ist ja genau Ihre Aufgabe, zum Beispiel bei der Rente, das Gesetz zu schreiben. Wird das die Diskussion in der SPD nochmal verändern?
0: Also ich habe ja auch schon deutlich gesagt, dass wir natürlich jetzt einen Kommissionsvorschlag auf dem Tisch haben und wir brauchen eine Rentenreform. Das ist für die junge Generation wichtig und deshalb werden wir auch eine Reform machen. Aber die Einzelheiten werden wir ja in der Koalition noch besprechen und da ist im Moment auch viel Bewegung. Und natürlich hat die SPD immer gesagt, dass wir natürlich die Rente nach 45 Jahren behalten wollen. Die Kommission hat die Abschaffung vorgeschlagen und wir werden das jetzt in der Koalition diskutieren müssen.
1: Aber ist das heute etwas, wo Sie sagen, wir haben es die ganze Zeit gesagt und das sollte uns doch jetzt zu denken geben, wir machen das nochmal stärker auf?
0: Also die SPD hat die ganze Zeit gesagt, dass es auch darum gehen muss, dass die Menschen ihr Leben bezahlbar halten. Das heißt, die SPD kämpft auch gegen hohe Mieten. Wir wollten eine viel stärkere Einkommensteuerreform zur Entlastung, genau der kleinen und mittleren Einkommen. Das ist uns zum Teil in der Koalition nicht gelungen und deshalb werden wir natürlich weiterhin dafür streiten.
1: Sie haben eben gesagt, die SPD habe sich stabilisiert in Sachsen-Anhalt. Vor dieser Wahl gab es schon aus diversen Gruppierungen Ihrer Partei Forderungen nach einem Sonderparteitag, nach neuem Vorsitzenden, nicht mehr Bärbel Baas, nicht mehr Lars Klingbeil, zumindest darüber zu diskutieren und auch nach einer neuen Politik. Unterstützen Sie diese Forderung, wird es einen Sonderparteitag geben und stehen auch sozusagen Bärbel Baas und Lars Klingbeil zur Disposition?
0: Ich glaube, wenn man das Ergebnis jetzt in Sachsen-Anhalt geht, haben wir ein viel größeres Problem. Vielen Menschen macht das Ergebnis Angst, nicht nur in Sachsen-Anhalt, auch in ganz Deutschland. Hier geht es in der Tat auch darum, ob wir demokratische Mehrheit in diesem Bundesland, aber auch bundesweit in Zukunft bilden können. Und das ist die Aufgabe der SPD. Und hier geht es gar nicht um meine Person oder um meinen Kopf, sondern wir haben hier gerade eine ganz andere Debatte in diesem Land zu führen. Und die will die SPD führen. Und ja, wir müssen uns natürlich auch neu aufstellen. Und wir haben in Sachsen-Anhalt, die Genossinnen und Genossen haben das gezeigt, wenn man kämpft, wenn man die richtigen Inhalte hat, dann kann man nach vorne kommen.
1: Wird diese Diskussion geführt oder war Ihre Antwort, kann ich die als Nein, wird nicht geführt? Interpretieren.
0: Das kann ich nie ausschließen. Meine Partei ist sehr diskussionsfreudig, aber darum geht es heute Abend wirklich nicht. Ich glaube, das schließt bei uns eher die Reihen, weil wir hier einen ganz anderen Kampfauftrag haben, nämlich diese Demokratie aufrechtzuerhalten.
2: Sagt die SPD-Vorsitzende Bärbel Baas im Gespräch mit Markus Preis.
3: Sport. Mit Ina Kast und zwei heftigen Klatschen für Hamburg und Frankfurt in der Fußball-Bundesliga. Im ausverkauften Volksparkstadion hat der HSV am zweiten Spieltag überraschend hoch mit 0:5 gegen Mainz verloren, Moritz Kasserlet.
4: Was für eine Enttäuschung für einen Großteil der 57.000 Zuschauer im ausverkauften Volksparkstadion. Die Hamburger waren mit viel Euphorie und mit 6 Neuzugängen in der Startelf in ihr erstes Heimspiel gegangen und hatten nicht den Hauch einer Chance. Mainz war von Beginn an abgeklärt und zielstrebig und nutzte die vielen Hamburger Fehler. Trotzdem stand es zur Pause nur 0:2 durch Tore von Becker und Mwene. Nach dem Wechsel nahm Mainz den HSV dann auseinander. Tietz traf zweimal, Königsdörfer einmal und die Gäste feiern ihren ersten Saisonsieg. Der HSV ist mit 0 Punkten und 0 Toren Tabellenletzter.
3: Vom Tabellenende springen wir an die Tabellenspitze. Dort steht nach einem 4:1-Erfolg in Frankfurt nun der FC Augsburg. Und das ist eine Premiere. Das Team von Trainer Manuel Baum ist zum ersten Mal überhaupt Tabellenführer der Bundesliga.
5: Naja, ich habe einen Screenshot gerade gemacht von der Tabelle. Die werde ich zu Hause dann ausdrucken und werden wir es bestimmt ins Büro reinhängen. Weil ich denke schon, wenn man mal Geschichte schreiben darf, dann darf man sich auch mal ein oder zwei Tage drüber freuen.
3: Völlig neue Gefühle bei Manuel Baum. Augsburg also oben auf und Frankfurt mit nur einem Punkt aus zwei Spielen mit einem schwachen Saisonstart. Über eine perfekte Ausbeute von 4 Siegen aus 4 Spielen darf sich in der zweiten Liga der neue Spitzenreiter Hertha BSC freuen. Am 4. Spieltag gab es einen 2:1-Erfolg gegen Magdeburg. Hertha-Trainer Stefan Leitl ist nun nach 1,5 Jahren mit den Berlinern dort, wo er sein will.
6: Die Jungs wissen, was ich von ihnen erwarte, was ich von ihnen verlange. Und ich glaube, so haben wir uns peu à peu als Mannschaft weiterentwickelt, mit einer Art und Weise Fußball zu spielen, die glaube ich, sehr attraktiv ist, und momentan ist das der Lohn der Arbeit, und ich bin sehr glücklich, dass sich die Jungs belohnen.
3: Alles Weitere zur zweiten Liga gibt's auf sportschau.de. In der Fußball-Bundesliga der Frauen bleibt der VfL Wolfsburg auf Platz 1. Das 3:2 gegen Werder Bremen war aber eine knappe Geschichte, Burkhard Tillner.
7: Mit viel Glück und 2 späten Treffern von Camilla Küver fuhr der VfL Wolfsburg 3 nicht mehr für möglich gehaltene Punkte im Spiel gegen Werder Bremen ein. Nach dem Aus in der Champions-League-Qualifikation 4 Tage zuvor benötigte der VfL lange Zeit, um in dieses Spiel zu finden. Bremen dominierte über die erste Stunde hinaus. Die Partie ging jeweils vor und nach der Pause in Führung, die erst Alba und dann Küver egalisieren konnten. Als dann alles auf ein Remis hindeutete, schlug Camilla Küver in der 4. Minute der Nachspielzeit noch einmal mit ihrem willensstark erzwungenen Siegtreffer zu, drehte die Partie zum 3:2 Endstand und sorgte im Anschluss für grenzenlosen Jubel im Stadion.
3: Die Wolfsburgerinnen haben damit alle 3 bisherigen Bundesligaspiele gewonnen, genau wie Verfolger Bayern. In der Handball-Bundesliga der Männer gab es am 3. Spieltag knappe Auswärtssiege für die Füchse Berlin und den SC Magdeburg. Auch der Tabellenführer THW Kiel hat sich in Göppingen schwer getan, lag zwischenzeitlich mit 20:22 zurück, hat dann aber eine Schwächephase des Gegners genutzt und am Ende mit 1 Torunterschied gewonnen. Eine neue Qualität der Kieler, hofft Nationalspieler Henrik Pekeler.
8: Das gibt einem ja auch ein bisschen innere Ruhe, dass man weiß, man kann solche Rückstände immer wieder drehen. Natürlich sollten wir uns nicht zu oft drauf verlassen, weil irgendwann erwischst du dann nicht mehr diesen Tag, wo du das drehen kannst. Aber ich glaube, hier in Göppingen ist es wahnsinnig schwer. Hier werden sich sehr, sehr viele Mannschaften unheimlich schwer tun. Also wirklich eine sehr unangenehme Mannschaft.
3: Ein unangenehmer Gegner dürfte vermutlich auch auf Deutschlands besten Tennisspieler Alexander Zverev im Achtelfinale der US Open warten. Zverev trifft in der Nacht von Montag auf Dienstag in New York auf den jungen Italiener Luciano Dardari. Gegen Carlos Alcaraz könnte Zverev frühestens im Finale spielen. Der Spanier hat mit einem Sieg über Tommy Paul aus den USA souverän das Viertelfinale erreicht.
2: Das war Ina Kast mit dem Sport.
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10: Um 5.30 Uhr mit Ronald Lessig. Die AfD hat die Landtagswahl in Sachsen-Anhalt wie erwartet deutlich gewonnen. Nach Angaben der Wahlleitung erreichte die Partei allerdings keine absolute Mehrheit. Laut dem vorläufigen amtlichen Endergebnis kommt die Partei auf 43,8% der Stimmen und kann ihr Ergebnis gegenüber der Wahl vor 5 Jahren mehr als verdoppeln. Die CDU von Ministerpräsident Schulze dagegen büßt mehr als die Hälfte der Stimmen ein und erreicht rund 17%. Die SPD, Grüne und Linke kommen auf jeweils rund 9%. Das BSW ist bei 5,3% im Landtag vertreten, für die FDP reicht es mit 2,6% dagegen nicht. Die Reaktionen des AfD-Chefs Chrupalla auf die hohen Wahlergebnisse der Landespartei fasst Markus Sambale aus Berlin zusammen.
11: Der Co-Vorsitzende der Bundes-AfD, Tino Chrupalla, sieht in Sachsen-Anhalt einen Regierungsauftrag für die eigene Partei, auch wenn die AfD dort keine eigene Mehrheit erreicht. Chrupalla sagte in der ARD, der Ball liege im eigenen Feld. Die AfD werde die anderen Parteien zu Gesprächen einladen und Ulrich Siegmund werde als Kandidat definitiv im Landtag antreten. Chrupalla widersprach damit den Ankündigungen des AfD-Spitzenkandidaten im Wahlkampf in Sachsen-Anhalt. Ulrich Siegmund hatte da erklärt, er werde sich ohne eigene absolute Mehrheit nicht zur Wahl zum Regierungschef stellen.
10: Kommissionspräsidentin von der Leyen will heute eine engere Zusammenarbeit der EU mit Grönland vereinbaren. Hierzu wird sie in der Hauptstadt Nuuk eine EU-Grönland-Erklärung unterschreiben. Geplant ist, die Investitionen der EU auf der zu Dänemark gehörenden Insel deutlich auszuweiten. Damit soll den Annexionsplänen von US-Präsident Trump etwas entgegengesetzt werden. Das Finanzpaket werde einen erheblichen Umfang haben, sagte von der Leyen gestern. Der Besuch unterstreicht die wachsende geopolitische Bedeutung der Arktisregion, unter anderem wegen der dort befindlichen Bodenschätze. Der Schiffsverkehr durch die Straße von Hormus ist auf den niedrigsten Stand seit Mai eingebrochen. So passierten aufgrund des jüngsten Beschusses von Handels- und Kriegsschiffen durch den Iran und die USA zuletzt nur noch 10 Frachtschiffe pro Tag die Meerenge. Der Irankrieg hatte Ende Februar mit Angriffen der USA und Israels auf den Iran begonnen. Seither blockiert der Iran die wichtige Handelsstraße. Das Wetter in Deutschland. Am Tage ein Wechsel aus Sonne und Wolken, gebietsweise stark bewölkt, vereinzelt Schauer, 21 bis 33 Grad. Am Dienstag im Nordwesten Regen, im Südosten sonnig bei 19 bis 31 Grad und am Mittwoch im Südosten Regen, zur Nordsee hin Schauer oder Gewitter, bis 22 Grad. Das waren die Nachrichten.
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2: Mit einer Meldung von der A5 Darmstadt Richtung Heidelberg. Am Darmstädter Kreuz ist die Verbindung zur A67 Richtung Mannheim nach einem LKW-Unfall gesperrt. Und in der Gegenrichtung ist der linke Fahrstreifen aufgrund des Unfalls gesperrt. Und A4 Frankfurt Richtung Dresden zwischen Jena Zentrum und Stadtroda stockender Verkehr wegen eines defekten LKW im Baustellenbereich. Soweit der Verkehr. Ihnen eine gute und freie Fahrt.
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2: Im Studio ist Detlef Karg. Guten Morgen. Diese Landtagswahl gestern in Sachsen-Anhalt, sie könnte Folgen für die Bundesregierung haben. Wie werden sich die Koalitionspartner nun verhalten? Die SPD konnte ihr Ergebnis zumindest halten und wertet das als Erfolg. Anders als bei den Landtagswahlen im Frühjahr im Südwesten Deutschlands. Nun kam die CDU unter die Räder. Beide Parteien sind unter Druck, vor allem die Spitzen. Und zwei Wahlen stehen ja noch aus in Berlin und Mecklenburg-Vorpommern in 2 Wochen. Wie das Ergebnis gestern im politischen Berlin aufgenommen wurde, das fasst Frank Eichmann aus unserem Hauptstadtstudio zusammen.
12: Das Wort historisch fiel häufiger am Wahlabend. Beinahe hätte es für die AfD sogar zur absoluten Mehrheit gereicht, was für Spitzenkandidat Ulrich Siegmund weit über den Landtag in Magdeburg hinausgeht.
13: Es geht nicht nur um Sachsen-Anhalt. Es ist ein Zeichen für ganz Deutschland, weil wir endlich zu uns selbst gefunden haben, zu Deutschland gefunden haben.
12: Die AfD kann ihr Ergebnis im Vergleich zur letzten Landtagswahl verdoppeln. Die CDU dagegen verliert etwa die Hälfte der Stimmen. Ministerpräsident Sven Schulze betreibt am Wahlabend Schadensbegrenzung.
14: Weil ich heute hier schon gehört habe, es wäre jetzt ein schwarzer Tag für Sachsen-Anhalt. Das ist Demokratie. Und die Menschen haben hier abgestimmt, eine sehr, sehr hohe Wahlbeteiligung, so wie wir sie noch nie gesehen haben. Und wir werden jetzt auch als CDU mit diesem Wahlergebnis umgehen.
12: Ebenfalls historisch die knapp 9% für die Grünen. Besser waren sie noch nie in Sachsen-Anhalt. Parteichefin Franziska Brandner blickt dennoch kritisch Richtung Berlin, denn mehrheitlich sah die Wählerschaft in Sachsen-Anhalt sich in einer Denkzettelwahl gegen die Bundesregierung. Brandner fordert,
15: endlich gescheiter und besser ins Handeln zu kommen, eine positive Vision nach vorne gemeinsam aufzustellen, dass wir sagen, das Land kann so viel, wir können dahin kommen, wir können besser werden. Und dafür brauchen wir eben auch eine handwerklich funktionierende Regierung.
12: Union und SPD im Bund vor höchst umstrittenen Reformen, etwa bei Pflege und Rente. SPD-Generalsekretär Tim Klüssendorf freut sich also am Abend über den 3. Platz in Sachsen-Anhalt mit über 9% der Stimmen, merkt dann aber selbstkritisch an.
16: Wenn wir wollen, dass wir Akzeptanz dafür bekommen, dann geht es nur mit den Menschen und nicht gegen sie. Und deswegen ist es ganz wichtig, dass wir eben klug analysieren, welche Botschaften senden wir eigentlich aus? Haben wir eigentlich wirklich ein Versprechen gemacht davon, dass die Veränderungen, die wir jetzt machen, am Ende wirklich zu einer besseren Zukunft führen?
12: In Sachsen-Anhalt heißt die offene Frage jetzt, wie lässt sich eine Regierung bilden? Die AfD will das trotz fehlender absoluter Mehrheit versuchen, sagt am Abend Co-Parteichef Tino Chrupalla. Dafür braucht es einen Partner. Für die CDU wäre ein Zusammengehen mit der AfD keine Option, stellt Generalsekretärin Franziska Hoppermann nochmal klar.
17: Die AfD ist eine rechtsextreme Partei. Sie will raus aus dem Euro. Sie arbeitet mit Russland eng zusammen. Sie will ein völlig anderes Gesellschaftsmodell. Wir werden mit denen nicht zusammenarbeiten.
12: Und auch mit der Linken nicht. Auch hier gilt für die CDU ein Unvereinbarkeitsbeschluss. Die Linke kam auf knapp 9% und nun fragt sich, wie soll eine Mehrheit für einen Ministerpräsidenten zustande kommen? Alle müssten die CDU unterstützen, SPD, Grüne, Linke und das ebenfalls knapp eingezogene BSW. Oder unterstützt die Wagenknecht-Partei doch die AfD? Parteichefin Amira Mohamed Ali.
18: Wir haben vor der Wahl gesagt, dass wir weder Herrn Siegmund noch Herrn Schulz zum Ministerpräsidenten wählen werden. Wir werben für einen dritten Weg, nämlich die Möglichkeit, mit einem überparteilichen Ministerpräsidenten mit wechselnden Mehrheiten unter Einbindung des gesamten Landtags zu regieren.
12: Auch das wäre historisch. In Magdeburg und Berlin nach der Landtagswahl also jede Menge Klärungsbedarf.
2: Soweit Frank Eichmann.
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2: Die AfD hat also die Landtagswahl in Sachsen-Anhalt gewonnen. Dazu nun die Meinung von Gabor Hallas aus dem ARD-Hauptstadtstudio.
19: Da ist der Wahlsieger AfD. Die Partei hat den Auftrag, eine Regierung zu bilden. So ist das in einer Demokratie üblich. Sie müsste also mit den anderen reden, sie einladen, Kompromisse ausloten. Der Spitzenkandidat hat das aber vor der Wahl mehr oder weniger ausgeschlossen. Und jetzt kündigt Ulrich Siegmund an, er wolle die Hand ausstrecken, aber lässt schon durchblicken, dass er nicht wirklich gewillt ist, Kompromisse zu schließen. Was auch nicht mehr überrascht, sehr viele Sachsen-Anhalter haben eine Partei gewählt, deren Landesverband als gesichert rechtsextrem eingestuft ist. Im Umfeld des Spitzenkandidaten sind Leute, die bei der HDJ waren. Das ist eine Jugendorganisation, die verboten wurde, weil sie wesensverwandt mit dem Nationalsozialismus ist. Oder die Vetternwirtschaft. Da haben Parteifreunde, Familienmitglieder gegenseitig angestellt. Das alles stört die Wählerinnen und Wähler ganz offensichtlich nicht. Sie haben für einen Kandidaten gestimmt, der keine Antworten auf kritische Fragen gibt, außer ein Lächeln, das manchmal ins Auslachen kippt. Wer aber ein Land regieren will, muss auf andere zugehen, sich wirklich interessieren, auch für die, die eben nicht AfD gewählt haben, also die Mehrheit im Land. Menschen machen sich Sorgen oder sie haben Angst, weil sie aus Ländern kommen, die die AfD als kulturfremd bezeichnet, weil sie behinderte Kinder haben, die die AfD nicht mehr an gemeinsamen Schulen unterrichten will. Was aber genauso wenig geht, die Menschen ignorieren, die AfD gewählt haben. Sachsen-Anhalt hat nochmal gezeigt, Brandmauern scheitern an der Realität. Vielleicht sollten wir alle im Land mehr Optimismus wagen, nicht alles schlechtreden. Die Wahlbeteiligung zum Beispiel war riesig. Es haben sich viele Menschen für Demokratie engagiert. Das Land steht also nicht am Abgrund. Das sollten wir uns von der AfD nicht einreden lassen.
2: Ein Kommentar war das von Gabor Hallas aus dem ARD-Hauptstadtstudio.
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2: Der Wahlausgang in Sachsen-Anhalt beschäftigt natürlich auch die Wirtschaft. Schon im Vorfeld wurde von verschiedenen Seiten vor einer absoluten Mehrheit der AfD gewarnt. Die Auswirkungen auf Wohlstand und Wettbewerbsfähigkeit wären immens. Doch so richtige Erleichterung mag sich nach dem vorläufigen Wahlergebnis nicht einstellen. Markus Plettendorf aus unserer Wirtschaftsredaktion ist jetzt bei mir im Studio. Markus, wie fallen denn die ersten Reaktionen aus der Wirtschaft aus?
20: Ja, Marcel Fratscher, der Präsident des Deutschen Instituts für Wirtschaftsforschung, der nannte das Wahlergebnis ein Misstrauensvotum gegenüber der Bundesregierung. Und er mahnt jetzt einen Kurswechsel und tiefgreifende strukturelle Reformen an bei Subventionen, Bürokratie, Steuern und den Sozialsystemen. Und Ähnliches war auch vom Bundesverband der Industrie zu hören. Die Arbeitgeberverbände, die warnen angesichts des Wahlerfolgs der AfD vor Abschottung. Deutschland brauche doch offene Märkte, internationale Fachkräfte und vor allem auch Investitionen.
2: Laut Politbarometer war Wirtschaft ja ein sehr wichtiges Thema für die Wählerinnen und Wähler, war denen am Ende das Risiko von Euro-Austritt oder fehlenden ausländischen Fachkräften doch zu hoch.
20: Also ich glaube, dass das Wahlergebnis weniger die Vernunft als Angst widerspiegelt. 70% der Menschen in Sachsen-Anhalt gaben an, Angst vor der Inflation und vor allem einem Abstieg des eigenen Lebensstandards zu haben.
2: Ist der denn in Sachsen-Anhalt geringer, beziehungsweise ist die Angst dort besonders gerechtfertigt?
20: Na, man muss sich die Struktur des Landes schon mal angucken. Es gibt zwar Industrie in den Bereichen Chemie, Pharma, Maschinenbau und auch Autozulieferer, aber keine großen Konzernzentralen, vielmehr viele kleine und mittelständische Unternehmen. Ein deutlich geringeres Lohnniveau sowie eine relativ alte Bevölkerung. Und die Wirtschaft in Sachsen-Anhalt, die wächst langsamer als anderswo und die Wirtschaftsleistung, die liegt auch unterm Bundesdurchschnitt.
2: Das erklärt aber schon das Gefühl, abgehängt zu werden, sich nichts leisten zu können. Und diese Unzufriedenheit, die treibt ja oft den extremen Parteien die Wähler zu.
20: Ja, das stimmt. Allerdings muss man ein bisschen unterscheiden zwischen dem Gefühl und den echten Fakten. Es stimmt schon, die Sparquote ist niedrig, es gibt weniger Privatbesitz, es wird weniger als anderswo vererbt. Das ist historisch bedingt aber in ganz Ostdeutschland so, auch wenn Sachsen-Anhalt dann nochmal raussticht. Zur Wahrheit gehört aber auch, dass die Lebenshaltungskosten in Sachsen-Anhalt deutlich unter dem Bundesdurchschnitt leben. Und wie viel Geld einem zum Leben bleibt, hängt ja eben nicht nur vom monatlichen Gehalt, sondern eben auch von den Kosten, zum Beispiel für die Miete ab.
2: Was bedeutet das Wahlergebnis denn jetzt für die künftige Wirtschaftspolitik in dem Bundesland?
20: Das wird jetzt erstmal ein zähes Ringen um Mehrheitsverhältnisse losgehen. Und ich befürchte, dass das nicht Tage oder Wochen, sondern sogar noch länger dauern könnte. Für die Wirtschaft ist sowas nie gut, denn die will stabile und vor allem kalkulierbare Rahmenbedingungen.
2: Aber die bekommt sie jetzt vielleicht erstmal nicht.
20: Nein, und das war auch schon im Vorfeld schwierig, denn Investitionen in Standorte oder neue Fabriken, da rechnen Unternehmer und Investoren in Jahrzehnten und nicht in Wahlperioden. Und das Erstarken der radikalen Kräfte und die unsicheren Wahlausgänge alle 5 Jahre, die sind da kein gutes Umfeld, zumal die Positionen der Parteien ja auch weit auseinander liegen. Von mehr Sozialleistung auf der einen Seite bis hin zum EU-Austritt oder der Rückabwicklung der Energiewende. Dass das jetzt aber erstmal nicht passiert, das dürfte zumindest die rund 14.000 Menschen freuen, die laut Bundesverband Windenergie in Sachsen-Anhalt in eben diesem Bereich arbeiten. Um was Positives zu sagen, denn in Sachen Windenergie, da ist Sachsen-Anhalt ziemlich weit vorne.
2: Markus Plettendorf war das aus unserer Wirtschaftsredaktion. Vielen Dank.
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2: Und es wird gleich 5.44 Uhr. Was die AfD in Sachsen-Anhalt verändern will, das hat sie in einem eigenen Regierungsprogramm im Vorfeld skizziert. Da geht es unter anderem um die Abschaffung der Schulpflicht, Einfluss auf Kultureinrichtungen und Abschiebung von Asylbewerbern. Was in der Migrationspolitik tatsächlich auf Landesebene entschieden werden kann, dazu nun Max Bauer aus unserer ARD-Rechtsredaktion.
21: In ihrem Regierungsprogramm für Sachsen-Anhalt fordert die AfD ein Ende der, Zitat, kulturfremden Massenmigration und zählt über 50 Maßnahmen auf. Doch von denen sind 2 Drittel rechtlich gar nicht umsetzbar. Für 1 Drittel der geforderten Maßnahmen wäre das Land Sachsen-Anhalt gar nicht zuständig. Ein weiteres Drittel ist rechtswidrig, verstößt gegen deutsches Recht, Europarecht oder Völkerrecht. Beispiel 1. Die AfD kündigt an, in der Regierung würde sie jedem die Einreise verweigern, der aus einem sicheren Drittland kommt. Nach EU-Recht hat jeder Schutzsuchende ein Recht darauf, an der Grenze eines EU-Mitgliedstaates einen Asylantrag zu stellen, der geprüft werden muss. Das gilt in jedem Fall und hängt nicht davon ab, ob jemand über einen sicheren Drittstaat nach Deutschland kommt. Außerdem muss jedes Bundesland die Schutzsuchenden aufnehmen, die der Bund ihm zuweist. Nach dem Königsteiner Schlüssel sind es derzeit rund 2,7% der Asylsuchenden, die Sachsen-Anhalt aufnehmen muss. Beispiel 2. Die AfD behauptet, dass es im deutschen Recht eine Notstandsklausel gebe, die es erlaube, das Asylrecht auszusetzen. Auf dieser Grundlage würde sie im akuten Notfall einen Aufnahmestopp für Sachsen-Anhalt verhängen. Eine solche Notstandsregelung gibt es im deutschen Recht aber nicht. Auch Notstandsregelungen im Völkerrecht und im EU-Recht führen nicht dazu, dass der geltende Flüchtlingsschutz in Krisenlagen vollständig ausgesetzt werden kann. Teilweise sind die Forderungen der AfD auch irreführend. So behauptet die AfD, Geflüchtete müssten nicht erst ihr eigenes Vermögen angreifen, bevor ihnen der Sozialstaat hilft. Sie wären gegenüber deutschen Sozialleistungsempfängern bevorzugt, weil sie sofort Geld bekommen. Das ist unzutreffend. Auch Asylsuchende müssen erst eigenes Vermögen aufbrauchen. Sie dürfen sogar weniger von ihrem Vermögen behalten als deutsche Sozialleistungsempfänger. Remigration ist ein zentrales Motto im Programm der AfD. Die Partei verwendet den Begriff bewusst doppeldeutig. Er stehe laut AfD dafür, dass deutsche Fachkräfte nach Deutschland zurückkommen sollen. Gleichzeitig meint Remigration eine Ausweisung von Migrantinnen und Migranten im großen Stil. Denn sogenannte kulturfremde Menschen in Deutschland betrachtet die AfD als Problem. Die AfD könnte versuchen, eine solche Remigrationspolitik mit den Mitteln des bestehenden Asylrechts durchzusetzen. Bei Einbürgerungen beispielsweise, aber auch bei der Entscheidung über die unbefristete Niederlassungserlaubnis oder Abschiebungen haben die Behörden in den Bundesländern oft einen Spielraum. Den könnte die AfD ausreizen. Sie könnte dadurch die Gewährung von Rechten verzögern oder etwa bei Abschiebungen bestehende Standards einfach ignorieren. Dagegen müsste in jedem Einzelfall geklagt werden und bis Gerichte solche Entscheidungen korrigieren, kann einige Zeit vergehen. Währenddessen könnte eine AfD-geführte Landesregierung Fakten schaffen und ihre Remigrationspläne so in die Tat umsetzen. Doch der Bund hat auch Möglichkeiten zu reagieren. Die wichtigsten Gesetze des Migrationsrechts sind nämlich Bundesgesetze, die durch die Länder ausgeführt werden. Durch Verordnungen und Verwaltungsvorschriften könnte der Bund verbindliche Vorgaben machen, wie die Landesverwaltungen Bundesgesetze auslegen dürfen. Daran müsste sich auch eine AfD-Landesregierung halten.
2: Max Bauer informierte.
1: Kultur.
2: Die Frage kann man heute stellen. Ist ein Buch von einem Menschen geschrieben oder hatte eine KI die Finger im Spiel? Ein britisches Start-up will nun helfen, menschliche von KI-generierten Texten zu unterscheiden. Eine Idee, auf die die Buchhändler gewartet haben. Lisa Maria Röhling berichtet.
0: Der Buchladen von Starlin Malot sticht inmitten der britischen Universitätsstadt Oxford sofort ins Auge. Die Fassade ist pink gestrichen, durch die großen Schaufenster sind viele bunte und filigran verzierte Buchcover zu sehen. Typische Anzeichen für das Genre, auf das sich die Amerikanerin in ihrem Laden spezialisiert hat. In Bad Girl Books werden nur Romantasy-Werke verkauft, also romantische Fantasy-Geschichten. Solche Romane haben in den vergangenen Jahren einen Boom erlebt. Starlin Malot hat daraus ein Geschäftsmodell gemacht. Romantasy ist für mich ein Riesending. Es gibt darin so viele Genres und Subgenres und es gibt so viel zu entdecken. Aber Romantasy hat in den vergangenen Jahren auch anderweitig Schlagzeilen gemacht. Der Markt wird mit Neuerscheinungen überschwemmt und in vielen soll mehr KI als menschliche Kreativität stecken. Das bewegt die Fans und auch die Buchhändlerin Starlin Malot. Sie lässt inzwischen alle Autorinnen und Autoren, deren Bücher in ihrem Laden verkauft werden, eine Erklärung unterschreiben. Damit bestätigen sie, dass sie keine KI benutzt haben. Wenn sie dann lügen, fällt es auf mich zurück. Es ist immer eine Gratwanderung, damit ich nicht unschuldigen Autoren vorwerfe, KI benutzt zu haben und gleichzeitig sicher gehe, dass keine KI-generierten Produkte in Bad Girl Books landen. Ein britisches Startup könnte jetzt eine Lösung für das Dilemma haben. Books by People, was so viel heißt wie Bücher von Menschen, hat ein umfassendes Verfahren entworfen, mit dem geprüft werden soll, ob ein Buch von einem Menschen oder einem KI-gesteuerten Sprachmodell entworfen wurde. Die Gründerin Esme Dennis kommt selber aus der Verlagsszene, hat in den vergangenen Jahren viele Diskussionen um KI in der Literatur mitverfolgt. Sie sagt, es brauche eine Lösung, damit Leserinnen und Leser entscheiden können, ob sie ein Buch mit KI lesen oder nicht.
4: Needed to be some kind of solution in place, so people would be able to make the choice if they wanted to be able to choose a kind of AI-free work.
0: Wer den Prüfungsprozess von Books by People besteht, bekommt ein entsprechendes Siegel für sein Buch. Werkzeuge, um KI in Literatur zu entdecken, gibt es schon, die liegen aber oft falsch. Selbst der Romanklassiker Dracula von Bram Stoker wurde schon als KI-generiert eingestuft. Deswegen haben Esme Dennis und ihr Team einen weitaus umfassenderen Prüfprozess entworfen, für den auch die Autoren und Lektoren interviewt werden. Der Prozess ist eine Mischung von menschlicher Recherche und einer von uns entworfenen Technologie. Im Kern wird anhand des Manuskripts nachvollzogen, wie der Entstehungsprozess durch die Autoren oder die Lektoren abgelaufen ist. Dann wird überprüft, ob der Text eine typische Autorenhandschrift zeigt. Und zuletzt schauen wir uns an, ob der Entwurfsprozess typisch menschlich ist. Denn ein Manuskript von einem Menschen wächst und verändert sich auf eine bestimmte Weise, das kann man anhand der Dokumentendaten nachvollziehen. Übernimmt eine KI, sind oft gar keine Entwürfe im Manuskript hinterlegt. Mehrere tausend Wörter tauchen dann gerne mal aus dem Nichts auf. Aktuell arbeiten Esme Dennis und ihre Kollegen mit 5 Verlagen zusammen, die den Prüfprozess von Books by People bei allen künftigen Veröffentlichungen anwenden wollen. Sie hofft, dass sie das Geschäftsmodell irgendwann so ausweiten können, dass auch Autorinnen und Autoren, die beispielsweise ihre Werke selbst verlegen, sich den Prüfprozess auch leisten können. Diese Hoffnung hat auch Starlin Malot. In ihrem Laden stehen viele Bücher von Indie-Autoren. Aber so ein Siegel für menschengemachte Literatur, das sei ein echter Wendepunkt. Das wäre ein großartiges Werkzeug für Buchhändler und auch für Leserinnen und Leser, damit sie wissen, sie unterstützen echte Menschen und können darauf auch beim Lesen vertrauen. Sie hofft, so ein Siegel auch irgendwann in ihrem Laden zu sehen, damit sie und ihre Kunden einen weiten Bogen um Bücher mit KI machen können.
2: Menschengemachte Literatur, das war ein Beitrag von Lisa Maria Röhling. Und der Mensch, der hier im Studio steht, der ist auch keine KI.
1: Standpunkte.
2: Die AfD hat die Landtagswahl in Sachsen-Anhalt mit einem deutlichen Vorsprung gewonnen. 43,8% lautet das vorläufige amtliche Endergebnis und 17,2% lautet das für die CDU. Unser heutiger Gastautor ist Felix Daxl vom Spiegel. Er findet, die mit mehr als 75% sehr hohe Wahlbeteiligung in Sachsen-Anhalt sei eine gute Nachricht, unabhängig vom Wahlausgang.
5: Diese hohe Beteiligung spricht dafür, dass die repräsentative Demokratie funktioniert. Und dass es trotz allem Unmut und Protest in der Bevölkerung von Sachsen-Anhalt eine große Akzeptanz gibt für das demokratische Instrument der Wahlen. Widersinnig mag das klingen, wenn eine Partei sensationell die Wahl gewinnt, die als gesichert rechtsextrem gilt. Die Alternative für Deutschland. Eine Partei, die Menschen ausgrenzt, demokratische Institutionen diskreditiert und Moskau in Teilen näher zu stehen scheint als Berlin. Diese Einwände sind verständlich, nur liegt genau in dieser Ambivalenz die Herausforderung der Demokratie. Die Parteien der Mitte dürfen den AfD-Wählern nicht das Gefühl geben, sie hätten sich verwählt. Aus dem Rekordergebnis erwächst aber auch für die AfD eine Verantwortung. Die Partei kann sich nun nicht mehr als unterdrückter Underdog inszenieren. Die AfD muss beweisen, dass sie fähig ist, Mehrheiten zu bilden, zu verhandeln und Kompromisse zu schließen. Gut möglich, dass sie daran scheitert,
2: meint unser heutiger Gastautor Felix Daxl vom Spiegel. Stellvertretend für zahlreiche Medien hält die Badische Zeitung aus Freiburg fest:
6: In Magdeburg führt nun an der AfD kein Weg mehr vorbei. Sie hat den Wählerauftrag, eine Regierung zu bilden. Das ist eine Niederlage aller Demokraten und eine Zäsur für ganz Deutschland.
2: Neben dem Erfolg der AfD lenkt die Volksstimme aus Magdeburg den Blick auch auf den Absturz der CDU, die seit 2002 in Sachsen-Anhalt an der Regierung ist.
6: Im Wahlkampf fehlten Kampfgeist, Biss und der unbedingte Siegeswille. Die Union war im Landtagswahlkampf kein Team. Es fehlte eine geschlossene Mannschaftsleistung. Dazu kam scharfer Gegenwind aus Berlin. Der unbeliebte Bundeskanzler wurde bei den wenigen Auftritten in Sachsen-Anhalt vor der Bevölkerung geradezu versteckt. Und kurz vor der Landtagswahl wurde dann auch noch der Richtungsstreit in der Union neu entfacht. Die Gretchenfrage dabei: Sollte sich eine CDU-geführte Minderheitsregierung von der Linken tolerieren lassen? In diesem Punkt ist die Landes-CDU gespalten. Die Regierungsbildung in Sachsen-Anhalt wird nun vor allem eines: sehr kompliziert.
2: Die Neue Osnabrücker Zeitung hält es für denkbar, dass eine AfD in Regierungsverantwortung schnell auf dem Boden der Tatsachen ankommt.
6: In anderen europäischen Ländern führte eine erstarkende Rechte zu deren Mäßigung. Wer mit den Herausforderungen der Realität konfrontiert ist, muss sich damit arrangieren und Kompromisse eingehen. Diese Entwicklung bleibt auch in Deutschland möglich.
2: Und die Rheinzeitung aus Koblenz ist folgender Ansicht:
6: Ein blau-braunes Sachsen-Anhalt wäre übel, aber noch nicht der Einsturz Deutschlands. Will man einen weiteren Durchmarsch der AfD stoppen, braucht es nicht länger nur Durchhalteparolen. Eine Brandmauer, die die Menschen politisch überzeugt, kann nur aus in ihrem Alltag nachhaltig wirkenden Taten gebaut werden.
2: Und das waren die Standpunkte heute zusammengestellt von Volko Damm.
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2: Heute vor 30 Jahren wurde der Mordanschlag auf den US-Rapper Tupac Shakur verübt. Erst im August dieses Jahres aber landete der Fall vor Gericht, 3 Jahrzehnte also nach Tupacs Tod. Sophie Angawi blickt zurück.
23: 1996. Das Rap-Battle zwischen Ost- und Westküste brummt. Gerade erst hat Tupac seinen Diss-Track Hit 'Em Up rausgebracht, eine Kriegserklärung an die Ostküste. Da wird Tupac in Las Vegas angeschossen. Anders als das Attentat auf ihn 2 Jahre zuvor, wird er dieses nicht überleben. Who done it? Wer war's? Nach Tupacs Tod spekuliert die Presse, schlachtet die Hip-Hop-Rivalität East vs. West Coast medienstark aus. Doch eigentlich ist Tupac selbst ein Kind der Ostküste. 1971 in New York City geboren und in Baltimore aufgewachsen. Durch Glück gerät er an die Baltimore School for the Arts, wo er sich entwickeln, seine Kreativität ausleben kann. You know, Theater.
24: Diese Kunstschule war hauptsächlich für weiße Kinder und Reiche. Ich glaube, ich wäre eine ganz andere Person heute, hätte ich nicht all das kennengelernt.
23: Die Mutter ist Black Panther-Aktivistin, alleinerziehend und schwer suchtkrank. Als Tupac 17 Jahre alt ist, zieht er mit seiner Mutter an die Westküste. Die Schule bricht er ab. Die Mutter wirft ihn raus, er lebt zeitweise auf der Straße. Tupac steigt bei der Hip-Hop-Gruppe Digital Underground ein. Schnell folgen Filmrollen und Soloplatten. Der charismatische Tupac rappt poetisch, wortgewandt über Drogenmissbrauch, Rassismus, Polizeigewalt, Armut. Ein Held mit Strahlkraft, weit über die Rap-Szene hinaus. Cops give a damn about a Negro. 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
3: 4 Schüsse treffen Tupac im Vorbeifahren. Er stirbt 6 Tage später im Krankenhaus. Erst am 1. September 2026 wird der frühere Ganganführer Dwayne Davis schuldig gesprochen. Er gilt als Drahtzieher des Mordes. Ihm droht nun eine lebenslange Haftstrafe. Die Schüsse trafen Tupac Amaru Shakur am 7. September 1996. Das war heute, vor 30 Jahren.
2: Und das war der Stichtag von Sophie Angavi, mit dem diese ARD-Infonacht vom Norddeutschen Rundfunk in Hamburg nun zu Ende geht. Der Tag wird sicherlich im Zeichen der Nachwahllese des gestrigen Tages in Sachsen-Anhalt stehen. Die Parteien, alle Parteien werden sich heute in Berlin dazu äußern und das wird auch in den kommenden Wochen so weitergehen. Das ist meine Vermutung. Viele Nachwirkungen im Studio bis hierhin war Detlef Karg. Ich sage danke fürs Zuhören und für Ihr Interesse, auch im Namen von Redaktion und Technik. Wir schauen kurz auf die Uhr. Es wird gleich 5 Uhr und 58 Minuten.
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10: Mit einer Verkehrsmeldung von der A93 Rosenheim Richtung Kiefersfelden zwischen dem Inntal-Dreieck und dem Grenzübergang. Lkw-Stau auf der rechten Spur wegen der Blockabfertigung an der österreichischen Grenze.

0: 6 Uhr. Heute ist Montag, der 7. September, der Morgen nach der Landtagswahl in Sachsen-Anhalt.
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0: Ein Rekordergebnis für die AfD, ein Debakel für die CDU und wer Sachsen-Anhalt in Zukunft regiert, ist unklar. Bei uns im Programm hören Sie heute früh Analysen und Einordnungen zur Landtagswahl. Durch die Sendung begleitet Sie in den nächsten anderthalb Stunden Katja Strippel. Ich wünsche Ihnen einen schönen guten Morgen. Bei der Landtagswahl in Sachsen-Anhalt ist die AfD stärkste Kraft geworden. Mit 43,8%. Ihr erklärtes Ziel, allein regieren zu können, hat die vom dortigen Verfassungsschutz als gesichert rechtsextrem eingestufte Partei aber verfehlt. Trotzdem war es ein historisches Ergebnis. Denn noch nie war die AfD so nah an der Macht. Und schon lange gab es keine Partei mehr, die mehr als 40% bei einer Landtagswahl geholt hat. Auch die CSU in Bayern nicht. CDU-Ministerpräsident Schulze hat AfD-Spitzenkandidat Sigmund und gestern Abend zum Sieg gratuliert und seine Niederlage eingeräumt. Aus Magdeburg, Jochen Müller.
2: Wo immer Ulrich Sigmund in den Magdeburger Messehallen auftaucht, ist er von Warenpulks von Journalisten und Kamerateams umringt. Sicherheitsbeamte bahnen ihm den Weg von einem Fernsehauftritt zum nächsten. Dass die AfD einen erdrutschartigen Sieg errungen hat, das ist unstrittig. Ulrich Sigmund.
3: Das ist das beste Wahlergebnis für eine Partei seit 1990 in Sachsen-Anhalt. Und demzufolge ist es ein klarer Regierungsauftrag für die AfD. Die Menschen möchten endlich den politischen Wandel und sie möchten ihn mit uns.
2: Auch Ministerpräsident Sven Schulze von der CDU ist unentwegt von Kamerateams und Journalistenscharen umringt. Auch er wird von Sicherheitsbeamten durch die Messehallen geführt. Schulze wirkt mitgenommen.
4: Also wir haben als CDU heute ein Ergebnis bekommen, was uns sehr schmerzt, was auch eine Niederlage ist. Ja, das stimmt.
2: Immer wieder wird Ulrich Sigmund gefragt, ob er denn grundsätzlich bereit wäre, mit anderen Parteien zusammenzuarbeiten, wenn das Wahlergebnis dies erfordere. Seine Antwort:
3: Ich möchte als Demokrat selbstverständlich auch nach dieser Wahl im Sinne eines Regierungsauftrages die Hand ausstrecken, ob es denn andere Kräfte geben mag, Fraktionen oder Abgeordnete, die mit uns gemeinsam die grundsätzlichen Probleme in diesem Land lösen möchten. Vor allem das Thema der Migration, die verrückte Energiepolitik, wir tanken immer noch 2,40 Euro im Sprit und vieles mehr. Das sind die Grundprobleme dieser Zeit, die müssen wir in den Griff bekommen.
2: Diese Wahl zeigt, durch Sachsen-Anhalt geht ein politischer Riss. Er wolle deshalb auch auf politische Gegner zugehen, sagt Sigmund.
3: Ich möchte auf diese Menschen natürlich, solange sie sich halbwegs benehmen und im Rahmen der freiheitlich-demokratischen Grundordnung unterwegs sind, natürlich auch das Gespräch suchen. Ich möchte ihre Perspektive hören und ich möchte aufzeigen, dass sehr, sehr viele von diesen Vorhaltungen einfach unbegründet sind. Ich möchte die Leute mitnehmen. Ich möchte ein Ministerpräsident für alle Rechtschaffenden in Sachsen-Anhalter sein.
2: Unterdessen versucht Sven Schulze, die Fassung zu wahren. Kurz nach der Prognose gibt es die ersten Rücktrittsforderungen. Die CDU-Abgeordnete Eva Feusner sagt, Schulze müsse sein Amt als Parteichef niederlegen. Ähnliche Töne kommen aus der Jungen Union. Sven Schulze:
4: Für uns gilt es jetzt ganz klar auch erstmal unser Ergebnis auszuwerten. Ich finde, in jeglicher Hinsicht jetzt über irgendwelche Optionen zu reden, ist es völlig der falsche Zeitpunkt, weil die Wählerinnen und Wähler uns ja auch ein Ergebnis mitgegeben haben, mit dem wir auch erstmal umgehen müssen.
2: Wie es nach der Wahl in Sachsen-Anhalt weitergeht, bleibt vorerst offen. Die AfD ist so stark, dass die CDU vermutlich nur zusammen mit SPD, Grünen und den Linken Mehrheiten organisieren kann und auch das nur knapp. Mit diesem Thema und diesen Problemen müssen sich die Parteigremien ab Montagvormittag beschäftigen.
0: Also ab heute. Eine Regierungsbildung in Sachsen-Anhalt dürfte extrem schwierig werden. All das wollen wir heute früh analysieren und einordnen. Aus unserem Hauptstadtstudio ist mir jetzt Tim Aßmann zugeschaltet. Schönen guten Morgen nach Berlin.
5: Ja, guten Morgen nach München.
0: Tim, heute Nacht kam ja das vorläufige amtliche Endergebnis. Wie sieht das denn aus?
5: Ja, die AfD, wie erwähnt, stärkste Kraft, verdoppelt ihre Stimmen, kann ich auch schon mehr als verdoppeln im Vergleich zu 2021 und kommt auf 43,8%. Die CDU bricht ein, holt ihr schlechtestes Ergebnis in Sachsen-Anhalt seit Bestehen des Bundeslandes mit 17,2%. Die Linke 8,6%, die SPD 9,3%, die Grünen 8,9%. Das ist bei den Grünen das beste Ergebnis, das sie in dem Bundesland jemals erreichen konnten. Und das Bündnis Sarah Wagenknecht wird dem Landtag in Magdeburg erstmals angehören, kommt auf 5,3% der abgegebenen Stimmen. Die Wahlbeteiligung sehr, sehr hoch, 77,8%.
0: Dann lass uns mal durchgehen, welche Bündnismöglichkeiten es jetzt gibt.
5: Ja, das ist in der Tat wohl die Frage, die jetzt alle umtreiben wird. Die AfD könnte sich natürlich einen Koalitionspartner aussuchen, denn ihr fehlen zur absoluten Mehrheit im Magdeburger Landtag, fehlt ihr nur ein Sitz. Ja. Aber alle anderen Parteien lehnen Koalitionen mit der AfD ab. Das BSW sagt, wir können in Sachfragen kooperieren, aber da ist sicherlich noch ein bisschen Bewegung drin. Es wurde gestern Abend auch auf Gespräche verwiesen, die man ja nun in den nächsten Tagen und Wochen suchen müsse. Der Regierungsauftrag ist bei der AfD, aber sie will auch mit allen reden, aber es bietet sich eben bisher kein Partner an. Ansonsten geht nur ein Bündnis aus allen anderen Parteien inklusive des Bündnisses Sarah Wagenknecht, das aber wiederum durch Parteigehörigen Wagenknecht hat erklären lassen, dass man so einem Bündnis nicht angehören werde. Also sehr schwierig das Ganze. Der Landtag in Magdeburg kommt voraussichtlich spätestens am 6. Oktober zum ersten Mal zusammen. Mit der Wahl des Ministerpräsidenten kann das allerdings noch ein bisschen dauern. Da gibt es so gesehen keine Fristen. In den ersten zwei Wahlgängen bräuchte man die Mehrheit der Mitglieder des Landtages. Danach würde eine einfache Mehrheit reichen.
0: Die einen wollen nicht miteinander, die anderen können nicht. Wie geht's denn jetzt weiter in Sachsen-Anhalt? Was will der Wahlsieger machen?
5: Ja, die AfD hat das angekündigt, Spitzenkandidat Ulrich Siegmund, aber auch die Bundesparteispitze gesagt, sind grundsätzlich für Gespräche offen, aber nur dann, wenn mit möglichen Partnern ein grundsätzlicher Politikwechsel möglich ist, wenn sie dazu bereit sind. Und SPD, CDU, Grüne und Linke haben gesagt, nein, wir werden mit der AfD so etwas nicht machen. Das Bündnis Sarah Wagenknecht ist in Sachfragen kooperationsbereit, aber nicht für eine grundsätzliche Koalition.
0: Lass uns mal auf die Wählerwanderung schauen. Die AfD hat ja vor allem Menschen mobilisieren können, die bei der letzten Wahl nicht abgestimmt hatten. Wer hat die Partei denn noch gewählt?
5: Also die Nichtwähler sind die größte Gruppe, 170.000. Aber die AfD hat auch 83.000 Stimmen bekommen von der CDU. Hat ansonsten auch von allen anderen Parteien viele Stimmen bekommen. Die FDP gehört ja dem nächsten Landtag nicht mehr an. In Sachsen-Anhalt hat die 5%-Hürde nicht geschafft. Und 17.000 Leute, die beim letzten Mal 2021 die FDP gewählt haben, haben jetzt die AfD gewählt. Abgegeben hat die AfD nur 2.000 Stimmen. Das ist aber sehr wenig ans Bündnis Sarah Wagenknecht. Und wichtig ist sicherlich auch noch zu sagen, die AfD ist auch die stärkste Partei bei den Erstwählern.
0: Was ist denn bei CDU-Ministerpräsident Schulze falsch gelaufen? Der ist ja eigentlich sehr beliebt.
5: Ja, er kommt auf gute Beliebtheitswerte, aber das ist jetzt meine Formulierung salopp, er gehört der CDU an oder noch konkreter, er gehört der Partei von Friedrich Merz an und der Partei, die momentan die Bundesregierung führt. Denn das zeigen die Wählerbefragungen in Sachsen-Anhalt dann doch sehr deutlich. Es gibt eine enorm hohe Unzufriedenheit mit der Bundespolitik, mit der regierenden Politik. Die wird speziell auch noch angelastet, diese Unzufriedenheit der CDU. Die Partei bricht in ihren Kompetenzwerten in Sachsen-Anhalt zum Beispiel auch bei der wirtschaftlichen Kompetenz oder bei der inneren Sicherheit ein. Es gibt eine sehr, sehr große Unzufriedenheit mit Friedrich Merz als Person, als Bundeskanzler. Nur 9% der Befragten in Sachsen-Anhalt sind mit seiner Arbeit zufrieden. Und deswegen kann man schon sagen, das war eine Wahl, die mit Blick auf die CDU eben sehr stark bundespolitische Ursachen hat.
0: Aber in den Wahlsendungen gestern, da haben ja alle CDU-Politiker betont, dass der Kanzler für 4 Jahre gewählt sei. Sollte die CDU in 2 Wochen in Mecklenburg-Vorpommern nur ein einstelliges Ergebnis holen, gilt dieser Satz dann auch noch?
5: Mit Blick auf Mecklenburg-Vorpommern ist es so, dass die CDU sich da kein riesengroßes, starkes Ergebnis erhofft und da eher die SPD in der Pflicht sieht. Aber grundsätzlich ist es natürlich so, dass die Debatten um einen Parteivorsitzenden, der sehr unbeliebt ist, um eine Politik, die ganz offenbar der Bevölkerung so nicht überwiegend erklärt werden kann, das hat ja die CDU-Spitze gestern auch betont, dass diese Debatten weitergehen werden. Heute im Konrad-Adenauer-Haus, wenn das CDU-Präsidium zusammenkommt, aber auch ganz grundsätzlich, denn die Partei muss sich fragen, wie lange sie sozusagen ihrer Politik noch geben will und ihrem Spitzenpersonal noch geben will, um die Wahlergebnisse zu verbessern.
0: Das waren Informationen und Einschätzungen von Tim Aßmann aus unserem Hauptstadtstudio. Vielen Dank, Tim. Und um 20 nach 6 spreche ich mit Jasmin Brock, die für uns im letzten Monat in Sachsen-Anhalt unterwegs war und den Wahlkampf beobachtet hat. Ja, nach einer Wahl wie dieser stellen sich bei vielen die Frage, warum die AfD so stark zulegen konnte. Die Partei hat ihr Ergebnis in Sachsen-Anhalt im Vergleich zur letzten Landtagswahl vor 5 Jahren mehr als verdoppeln können. Dahinter steckt eine große Unzufriedenheit mit der Bundespolitik. Tim Aßmann hat es ja gerade gesagt. Und woran das liegt, darüber hat Gunnar Breske gestern Abend im Ersten mit dem Politologen Marcel Lewandowski gesprochen.
6: Die Unzufriedenheit mit der Bundesregierung haben wir heute schon sehr oft angesprochen. Ich will einmal auf diesen Punkt kommen, die Unzufriedenheit auch vielleicht mit dem politischen System insgesamt und der Funktionsweise. Wo kommt die her?
7: Naja, grundsätzlich ist es so, auch der Großteil der AfD-Wähler würde von sich sagen, sie sind für die Demokratie, sie glauben aber, sie leben nicht in einer. Und das hat verschiedene Gründe. Es hat soziale Gründe zum Teil, aber es hat auch den Grund, dass viele Menschen sich nicht repräsentiert fühlen. Sie sagen, die Menschen, die Politik machen, die machen sie nicht für mich. Sie sind aber auch nicht wie ich, sie sprechen nicht wie ich und sie kommen auch nicht aus einem Milieu, in dem sie meine Lebenserfahrung teilen. Und der entscheidende Punkt dabei ist, dass das auch stimmt. Aber es gibt eine soziale Verzerrung in der Politik und die sorgt ein Stück weit dafür, dass diese Entfremdung wächst.
6: Ist es dem Spitzenkandidaten der AfD, Ulrich Siegmund, gelungen, genau da anzuknüpfen, was Sie gerade gesagt haben, also jemand zu sein wie Sie, der anknüpfen kann an die Lebenswirklichkeit, ist das das Geheimnis gewesen?
7: Also grundsätzlich würde ich nicht unbedingt von einem Siegmund-Effekt sprechen, jedenfalls nicht in einer besonderen starken Größenordnung, sondern ich würde sagen, Siegmund hat es geschafft, ein vorhandenes AfD-Potenzial für sich zu mobilisieren, weil er sehr pragmatisch aufgetreten ist, weil er auch lebensnah aufgetreten ist und auch, weil er soziale Medien beherrscht, sehr viel besser, als das andere getan haben. Und ich glaube, das könnte zumindest ein Stück weit zur Mobilisierung beigetragen haben. Der entscheidende Faktor war es aber nicht. Die AfD wird wegen ihrer Inhalte gewählt.
6: Sie beschäftigen sich mit dem Rechtspopulismus insgesamt in Europa, nicht nur in Deutschland. Wenn wir jetzt diesen Erfolg der AfD sehen, ist das ein Zufall oder lässt sich da vergleichend etwas erkennen, auch mit anderen europäischen Ländern?
7: Wenn wir uns anschauen, wie stark die Partei geworden ist und auch warum sie gewählt wird, dazu gibt es ja inzwischen ganz viele Studien, dann sehen wir, die Ursachen dafür, warum die AfD populär ist, ist sehr vergleichbar mit den Ursachen dafür, warum die FPÖ in Österreich so stark ist, warum der Rassemblement in Frankreich so stark ist oder auch warum die Magerbewegung um Trump so stark ist. Und das hat mit zwei Aspekten zu tun. Das eine ist, wir wissen, Menschen, die die AfD wählen, die haben eine ganz, ganz starke negative Auffassung gegenüber Migration. Aber das ist noch nicht mal das Entscheidende. Das Entscheidende ist, dass sie auch gleichzeitig eine negative Sicht auf den demokratischen Status quo haben. Wie ich eben schon sagte, sie glauben oft, wir leben nicht mehr in einer Demokratie. Und wenn diese beiden Faktoren zusammenkommen, dann gewinnt nicht nur die AfD, sondern eben in anderen Ländern auch die entsprechenden Schwesternparteien.
0: Einschätzung des Politologen Marcel Lewandowski. Die EU will ihre Zusammenarbeit mit Grönland verstärken, auch angesichts der Ansprüche, die US-Präsident Trump angemeldet hat. Kommissionspräsidentin von der Leyen ist seit gestern auf der Arktisinsel und will dort heute ein Kooperationsabkommen unterzeichnen. Katrin Schmidt.
8: Kommissionschefin von der Leyen hat bei ihrer Reise in die Arktis Investitionszusagen von rund 200 Millionen Euro im Gepäck. Das EU-Geld soll in die kritische Rohstoffindustrie, in erneuerbare Energien, Unterwasserkabel, Satellitenverbindungen und Rechenzentren in Grönland investiert werden. Am Abend wurde sie in Nuuk vom grönländischen Ministerpräsidenten Nielsen und der dänischen Regierungschefin Frederiksen empfangen. Die gemeinsame Erklärung, die am Mittag unterzeichnet wird, soll die wirtschaftliche Zusammenarbeit vertiefen. Wir sind Familie, so von der Leyen. Grönland ist weitgehend autonom, gehört aber zum Königreich des EU-Mitgliedslandes Dänemark. Die EU will sich dort weiter als verlässlicher Partner positionieren, gerade wegen der wiederholten Drohungen von US-Präsident Trump. Trump hatte zuletzt im Juli die Kontrollansprüche auf Grönland erneuert und sie auch in Zusammenhang mit der derzeit laufenden Überprüfung der US-Truppenpräsenz in Europa gebracht. Unklar bleibt derzeit also, ob sich Trump noch an eine im Januar von NATO-Generalsekretär Rutte vermittelte Absprache gebunden sieht. Diese hatte eigentlich vorgesehen, die Sicherheit in der Arktis durch das gemeinsame Handeln der Alliierten zu gewährleisten, insbesondere also durch Kooperation von USA, Kanada, Dänemark, Norwegen, Schweden, Finnland und Island.
0: Zum ersten Mal in seiner Vereinsgeschichte hat der FC Augsburg die Tabellenführung in der Fußball-Bundesliga übernommen und zwar mit dem zweiten Sieg im zweiten Spiel. Der FCA hat gestern Abend 4:1 gegen Frankfurt gewonnen. Martina Knief.
9: Der FC Augsburg setzt sich an die Tabellenspitze der Bundesliga mit einem am Ende beeindruckenden Erfolg in Frankfurt. Früh ging die Eintracht durch Burkhardt in Führung, verpasste das zweite Tor in der ersten Halbzeit aber mehrfach. Augsburg war nicht gut im Spiel. Das änderte sich nach der Pause allerdings komplett. Ibrahimovic und Fellauer drehten die Partie in nur 2 Minuten. Claude Maurice traf nach 65 Minuten zum 3:1. Das Spiel war längst entschieden. Frankfurt zeigte kaum Gegenwehr, als Rieder mit einem direkt verwandelten Freistoß den Schlusspunkt zum 4:1 für Augsburg setzte. Die Augsburger jubelten. Eintracht Frankfurt ist mit nur einem Punkt schwach in die Saison gestartet.

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3: Ja, 6:15 Uhr.
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3: Die Nachrichten mit Benedikt Schriegle.
5: AfD verpasst die absolute Mehrheit in Sachsen-Anhalt nur knapp. Nach dem vorläufigen Ergebnis der Landeswahlleitung kommt die Partei auf knapp 44% der Stimmen und auf 39 Sitze im Parlament. Für eine Mehrheit wären 42 Sitze notwendig. Für die CDU stimmten nur noch gut 17%. SPD, Grüne und Linke landeten jeweils bei rund 9%. Dem BSW glückte mit gut 5% der Einzug in den Landtag. Die Partei könnte zur Mehrheitsbeschafferin werden. AfD-Spitzenkandidat will Ministerpräsident werden. Nach der Wahl sagte Siegmund, er sehe zwar keinen natürlichen Koalitionspartner, aber Siegmund fragte wörtlich, gibt es einzelne Abgeordnete, die das doch möglich machen sollten? AfD-Bundeschef Chrupalla brachte eine Minderheitsregierung ins Spiel. Der bisherige Ministerpräsident Schulze von der CDU gratulierte dem Wahlsieger. Ob er selbst versuchen wird, eine Regierung zu bilden, ließ er offen. Dazu bräuchte Schulze die Unterstützung von SPD, Grünen und BSW und eine Tolerierung durch die Linke. US-Unterhändler reisen nach Vermittlungsgesprächen in Kiew wieder ab. Die Sondergesandten Kushner und Witkow riefen Russland und die Ukraine dazu auf, Kompromisse zu schließen, um den Krieg zu beenden. Von einem konkreten Plan ist aber nichts bekannt. Der ukrainische Präsident Selenskyj sprach von äußerst inhaltsvollen Gesprächen, drängte aber auf weitere Hilfen für sein Land, um durch den Winter zu kommen. Bei Unfall mit Amazon-Frachtflugzeug sterben mindestens 5 Menschen. Die Maschine ist am internationalen Flughafen von Miami beim Anflug über die Landebahn hinausgerast. Dabei rammte sie mehrere Fahrzeuge und ging in Flammen auf. Laut örtlichem Feuerwehrchef wurden 5 weitere Menschen verletzt. Augsburg steht an der Tabellenspitze der Fußball-Bundesliga. Die Schwaben gewannen gestern Abend in Frankfurt mit 4:1. Der Hamburger SV verlor vor heimischem Publikum mit 0:5 gegen Mainz. Und das Wetter in Bayern. Sonne, Wolken und einzelne Schauer bei 24 bis 31 Grad.
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3: Ein kleiner politischer Aschermittwoch, so wird der Gillamoos in Abensberg gern genannt. Und diesmal dürfte der politische Frühschoppen besonders spannend werden, Sabine Rieker aus unserem BR24 Bayern-Team.
6: Denn nur einen Tag nach der Landtagswahl in Sachsen-Anhalt ist genau dieses Ergebnis bestimmt das Hauptthema in Abensberg. Spitzenpolitiker aus Bund und Land werden erwartet, ab 10

0: Ehrengeneralsekretär Grötsch. Der Gilamus gilt nach dem Münchner Oktoberfest als das größte Volksfest in Bayern und als das älteste.
1: In der Gemeinde Buch am Erlbach im Landkreis Landshut haben die Menschen gestern in einem Bürgerentscheid festgelegt, wie die Investitionen in ihre Wasserversorgung finanziert werden sollen. Die Mehrheit von etwa 70% stimmte gegen den Vorschlag des Gemeinderates und für die Pläne des Bürgerbegehrens.
2: Nämlich die Kosten von über 8 Millionen Euro zum Teil über die Wasserabrechnungen zu decken. Der Gemeinderat hatte eigentlich beschlossen, nur auf die Grundstücksbesitzer zuzugehen. Nach dem Motto, je mehr Quadratmeter Grundbesitz, desto höher der Beitrag. Für diesen Weg stimmten beim Bürgerentscheid nur rund 30%. Der Gemeinderatsbeschluss sei somit hinfällig, heißt es. Gebaut werden soll ein neues Wasserwerk und ein weiterer Tiefbrunnen für die kleine Gemeinde Buch am Erlbach. Darüber seien sich beide Seiten einig.
1: Aus dem BR-Studio Landshut berichtete Nico Angersdorfer. Wer auf der A7 im Allgäu unterwegs ist, muss ab heute mit Einschränkungen rechnen. Zwischen der Talbrücke Enzenstetten und dem Tunnel Reinhardshof stehen Bauarbeiten an. Und die dauern fast bis Ende des Jahres. Christian Michael Hammer erklärt, es gibt verschiedene Bauphasen.
3: Die Autobahn GmbH erneuert dort ab heute die Fahrbahndecke in Richtung Füssen. Bereits jetzt wird dafür schrittweise die Baustellenverkehrsführung eingerichtet. Die Arbeiten finden überwiegend nachts statt. Tagsüber kann es aber ebenfalls zu Behinderungen kommen, weil im Mittelstreifen gearbeitet wird. Dann wird der Verkehr zeitweise in beiden Richtungen auf jeweils einen Fahrstreifen reduziert. Ab dem 18. September startet dann die eigentliche Bauphase. Bis Ende November wird der Verkehr auf einer Länge von 7 Kilometern umgeleitet. In Fahrtrichtung Füssen steht dann nur noch ein Fahrstreifen zur Verfügung. Richtung Würzburg bleiben 2 Fahrstreifen offen. Die Autobahn GmbH empfiehlt Autofahrern, für ihre Fahrten mehr Zeit einzuplanen.
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5: Die AfD hat die Landtagswahl in Sachsen-Anhalt deutlich gewonnen. Für eine absolute Mehrheit reicht es aber nicht. Laut vorläufigem amtlichen Endergebnis kommt die Partei auf 43,8% der Stimmen und kann ihr Ergebnis von vor 5 Jahren praktisch verdoppeln. Die CDU von Ministerpräsident Schulze kam nur auf etwas mehr als 17%, halb so viel wie bei der Landtagswahl vor 5 Jahren. Die SPD kommt auf 9,3%, die Grünen auf 8,9%, die Linke landet bei 8,6% und das BSW bei 5,3% ist also im neuen Landtag drin. Die FDP scheitert klar an der 5%-Hürde. Bei mir im Studio ist jetzt Jasmin Brock aus unserer Politikredaktion. Guten Morgen.
6: Guten Morgen.
5: Jasmin, du warst für uns im Wahlkampf in Sachsen-Anhalt unterwegs. Hat dich dieses Wahlergebnis überrascht?
6: Ja, in der Deutlichkeit schon. Also, dass die AfD weit vor der CDU liegen würde, das war ja abzusehen. Aber dass die CDU dermaßen absagt, hat mich überrascht. Und auch, dass die Grünen nochmal zugelegt haben, die ja mal zwischenzeitlich unter der 5%-Hürde lagen. Der Wahlkampf war ein Tauziehen von 2 Lagern, getrennt durch die Frage, wie hältst du es mit der AfD? Und die AfD hat am Ende sehr viele Menschen hinter sich versammelt.
5: Haben in diesem Wahlkampf Themen oder Inhalte eine Rolle gespielt?
6: Durchaus, aber nicht nur. Also Top-Themen waren Wirtschaft, Infrastruktur, Migration und Asyl und Bildung. Zum einen, weil auch eine AfD-Regierung, die ja noch nicht ganz ausgeschlossen ist, falls man doch mit dem BSW zusammenarbeiten würde, auch wenn die AfD die absolute Mehrheit nicht erreicht hat, weil eine AfD die Regierung beim Thema Bildung sehr viel umkrempeln würde. Aber meiner Beobachtung nach waren die Faktoren Emotion und Identität wahlentscheidender.
5: Kannst du uns erklären, was der Ulrich-Siegmund-Effekt ist? Ist der nur ein brillanter Verkäufer, das freundliche Gesicht einer radikalen Partei? Du hast ihn ja in Sachsen-Anhalt erlebt bei Wahlkampfveranstaltungen.
6: Ja, also Ulrich Siegmund ist natürlich die zentrale Figur mit hoher Social-Media-Reichweite, mit Selfie-Schlangen. Also Leute stehen an, um ihn zu treffen, manchmal stundenlang. Eine regelrechte Eventisierung der Politik. Aber es lag nicht nur an seiner Beliebtheit. Also der AfD ist es offenbar gelungen, das Gefühl zu verkaufen, die Partei zu sein, die die Leute versteht. Eine regelrechte Bewegung statt Partei von der blauen Welle, haben sie selber auch gesprochen. Was man nach gestern festhalten muss, die AfD gewinnt nicht nur wegen des Themas Migration, das sie seit 2015 besetzt, sondern auch wegen Themen wie wirtschaftlicher Unsicherheit, Vertrauensverlust in Bundes- und Landespolitik und dem großen Wunsch nach Veränderung. Bei manchen Wählern war der Wunsch nach Epochenwechsel zu hören.
5: Was waren denn die größten Sorgen der Menschen, die du getroffen hast?
6: Also viele sprechen von Unsicherheit, meinen aber damit ganz unterschiedliche Dinge. Also Angst, dass die Rente nicht reicht, Sorge vor Anschlägen auf Großveranstaltungen.

0: Veranstaltungen Unsicherheit darüber, ob man noch gut miteinander reden kann über Politik. Es kommt natürlich darauf an, wo man fragt. Am AfD-Wahlstand war tatsächlich das dominierende Thema weniger Migration. Aber es gibt sehr viele Menschen, die Angst vor dem haben, was die anderen mobilisiert, nämlich dem großen Umbruch, den die AfD versprochen hat im Wahlkampf. Ich habe eine Frau getroffen, die sich Sorgen macht um ihr Enkelkind, das eine Behinderung hat und aktuell in die Regelschule geht. Die AfD hatte dort angekündigt, extra Klassen oder extra Schulen schaffen zu wollen. Auch queere Menschen machen sich Sorgen. Diejenigen, die von Rassismus betroffen sind, die in Organisationen arbeiten, wo die AfD gesagt hat, denen sollen Fördergelder entzogen werden. Also dort wird wahrscheinlich ein großer Schock und auch eine Nachdenklichkeit nach gestern zu spüren sein.
1: Wie kommt Sachsen-Anhalt wieder aus dieser Spaltung raus? Siehst du irgendwelche Möglichkeiten, wieder miteinander ins Gespräch zu kommen?
0: Naja, es ist jetzt schon so gewesen, dass Dialogveranstaltungen regelrecht aus dem Boden geschossen sind. Ja, in Stadtteilcafés, auf Marktplätzen, digitale Mittagessen per Videocall, um sich über die Wahl auszutauschen, die anstehende damals noch. Es gab überparteiliche Bündnisse auf kommunaler Ebene, wo man sich zusammengetan hat, trotz politischer Unterschiede. Und es gab schon auch noch eine große Gesprächsbereitschaft hier und da. Also auch an dem AfD-Stand sind Menschen von hingekommen, die andere Parteien wählen, um ins Gespräch zu kommen und zu schauen, warum die Wähler der AfD so unzufrieden sind. Aber all diese Versuche, diese Veranstaltungen sind natürlich wirkmächtigen Dynamiken gegenüber, wie Desinformation, Social Media und diese große Unzufriedenheit über die Bundespolitik.
1: Das waren Informationen und Einschätzungen von Jasmin Brock, die für uns in Sachsen-Anhalt unterwegs gewesen ist. Vielen Dank, Jasmin. Und deine Reportage, die gibt's in ARD Sounds.
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1: Am Mittwoch haben die Filmfestspiele in Venedig begonnen, das älteste Filmfest der Welt. Für die Branche ist das Festival am Lido so wichtig, weil es eine Art inoffizielle Eröffnung der Award-Saison ist. Die erreicht im März ihren Höhepunkt mit der Verleihung der Oscars. Und welche Highlights jetzt schon in Venedig zu sehen waren und was am ersten Wochenende für Gesprächsstoff gesorgt hat, das sagt uns Bettina Dunkel.
3: Auch wenn die Filmfestspiele in Venedig in diesem Jahr nicht mit dem Staraufgebot vergangener Festival-Editionen punkten können, am Wochenende ging es ziemlich hitzig zu, rund um den roten Teppich. Und das lag nicht nur an den hochsommerlichen Temperaturen um die 30 Grad. Robert Pattinson, aktuell mit Christopher Nolans Die Odyssey weltweit im Kino, versetzte am Lido Fans und Fotografen in Wallung. Am Samstag feierte hier sein neuer Film Premiere, Primetime, ein grellfarbener Hybrid aus fiebriger Mediensatire und Thriller.
4: Ich bin Chris Hansen von Dateline NBC und wir machen eine Story über Erwachsene, die Online-Kontakt zu Teenagern suchen.
3: Pattinson, der auch Produzent des Films ist, porträtiert in Primetime den US-Investigativjournalisten Chris Hansen. In den 90er Jahren war er der Moderator einer umstrittenen Reality-Serie, in der vor laufender Kamera Pädophile zur Rede gestellt wurden. Mit fast 8 Minuten Standing Ovations zählt Primetime neben Martin McDonaghs Agentensatire Wild Horse 9 zu den frühen Favoriten im Wettbewerb. Was vor allem an Pattinsons Rolleninterpretation liegt, die geradezu immersiv gut angelegt ist zwischen machtgetriebenem Wahnsinn und explosivem Al Pacino-Überego. Liam Gallagher, der wenige Stunden später für Hysterie am roten Teppich sorgte, wirkte im Vergleich dazu regelrecht normal. Der Oasis-Frontmann und einstige Britpop-Bad Boy war mit seinem Bruder Noel angereist, um die Band-Doku Oasis Don't Look Back in Anger zu präsentieren. Seite an Seite demonstrierten sie bereits zuvor bei der Ankunft mit dem Vaporetto eine lange Zeit für unmöglich gehaltene Harmonie. 15 Jahre hatte zwischen denen in einem legendären Streit auseinandergegangenen Brüdern Funkstille geherrscht. Für eine Reunion-Tour rauften sie sich 2025 zusammen. Die Doku zeigt unter anderem die schleichende Versöhnung während der Proben und auf der Bühne.
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3: Ein auch aufgrund der Hymnendichte emotionales Highlight aus den Nebensektionen, in dem der noch immer notorisch fluchende Liam Gallagher einen Großteil zu den von den Machern gezählten 179 Fucks beisteuert.
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1: Mit einer Verkehrsmeldung von der A93 Rosenheim Richtung Kiefersfelden. Zwischen dem Inntal-Dreieck und dem Grenzübergang Lkw-Stau auf der rechten Spur wegen der Blockabfertigung an der österreichischen Grenze.

Das Wetter in Bayern. Heute ist es teils sonnig, teils bewölkt. Von Westen her ziehen vereinzelt Schauer durch. Nachmittag und Abend kann es in Franken und südlich der Donau auch Gewitter geben. Die Höchstwerte liegen zwischen 24 und 31 Grad. Und die weiteren Aussichten. Morgen Sonne und Wolken. Im Südosten ist es auch überwiegend sonnig und bis zum Abend meist trocken. Am Mittwoch dann an den Alpen länger anhaltender Regen. Sonst kann es auch sonnige Abschnitte geben. Und der Donnerstag wird bewölkt mit sonnigen Abschnitten. Es bleibt trocken. Die Tageshöchstwerte liegen morgen zwischen 26 und 32 Grad und ab Mittwoch sind es dann nur noch 17 bis 23 Grad.

0: Heute ist Montag, der 7. September. Es ist 6.30 Uhr.
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0: Es ist der Morgen nach der Landtagswahl in Sachsen-Anhalt und wir wissen jetzt zwar, wie das vorläufige amtliche Endergebnis aussieht und wer alles im neuen Magdeburger Landtag sitzt, aber wer das Bundesland in Zukunft regiert, das ist noch unklar. Klarer Wahlsieger ist die AfD mit ihrem Spitzenkandidaten Ulrich Siegmund. Ein Debakel gab es für die CDU und ihren Ministerpräsidenten Schulze. Bei uns hören Sie heute früh Analysen und Einordnungen. Durch die Sendung begleitet Sie Katja Strippel. Ich wünsche Ihnen einen schönen guten Morgen. Am Morgen nach der Landtagswahl in Sachsen-Anhalt ist vollkommen offen, wie dort eine Regierung zustande kommen soll. Die AfD hat klar gewonnen, an einer absoluten Mehrheit ist sie aber knapp vorbeigeschrammt. Und die CDU des amtierenden Ministerpräsidenten Schulze müsste jetzt mit sämtlichen anderen in den Landtag gewählten Parteien zusammenarbeiten, um wieder eine Mehrheit zusammenzubekommen. Die Ergebnisse im Einzelnen von Guido Hensch aus Magdeburg.
2: Die Wahlbeteiligung in Sachsen-Anhalt lag bei 78% und war damit so hoch wie noch nie. Das amtliche Endergebnis hat einen klaren Sieger. Die AfD kommt auf knapp 44% aller abgegebenen Stimmen. Die CDU um den amtierenden Ministerpräsidenten Sven Schulze stürzt dagegen dramatisch ab und landet nur noch bei 17%. Wie schon in den letzten Jahren werden wieder insgesamt 6 Parteien im Magdeburger Landtag vertreten sein. Neben der SPD, den Grünen und den Linken ersetzt das BSW die aktuell noch mitregierende FDP. Für den Wahlsieger AfD reicht es aber nicht zu einer absoluten Mehrheit. Sie holt 39 von 83 zu verteilenden Sitzen. Eine Alleinregierung scheint aktuell nicht möglich, aber das BSW hat noch direkt am Abend Gesprächsbereitschaft signalisiert. Sollte die AfD zusagen, würde es auch nicht mehr für ein großes Bündnis aller anderen Parteien reichen. Dafür scheint die Führungsrolle der CDU aber ohnehin zu geschwächt. Spätestens am 6. Oktober muss laut Landesverfassung der neue Landtag zusammenkommen. Dann enden offiziell die Amtszeiten des Ministerpräsidenten und seiner Minister. Sie müssen aber definitiv so lange weitermachen, bis eine neue Regierung gewählt ist.
0: Ein historischer Sieg also für die AfD und große Verluste für die CDU. Und dabei hat auch die Enttäuschung über die Bundesregierung eine Rolle gespielt. Und diese Wahl hat das Potenzial, die Bundespolitik zu erschüttern. Eine vom Verfassungsschutz in Sachsen-Anhalt als gesichert rechtsextrem eingestufte Partei könnte dort an die Macht kommen. Die Reaktionen aus Berlin auf das vorläufige Wahlergebnis fasst Frank Eichmann zusammen.
3: Das Wort historisch fiel häufiger am Wahlabend. Beinahe hätte es für die AfD sogar zur absoluten Mehrheit gereicht, was für Spitzenkandidat Ulrich Siegmund weit über den Landtag in Magdeburg hinausgeht.
4: Es geht nicht nur um Sachsen-Anhalt. Es ist ein Zeichen für ganz Deutschland, weil wir endlich zu uns selbst gefunden haben.
3: Die AfD kann ihr Ergebnis im Vergleich zur letzten Landtagswahl verdoppeln. Die CDU dagegen verliert etwa die Hälfte der Stimmen. An wen, erklärt Roberto Heinrich von Infratest DIMAP.
5: Also die CDU hat vor allem an die AfD verloren bei dieser Landtagswahl. Das ist ein ganz großer Wechselstrom. Sie litt aber auch daran, dass sie halt jüngere Wähler kaum ansprechen kann.
3: Ministerpräsident Sven Schulze betreibt am Wahlabend Schadensbegrenzung.
6: Weil ich heute hier schon gehört habe, es wäre jetzt ein schwarzer Tag für Sachsen-Anhalt. Das ist Demokratie. Und die Menschen haben hier abgestimmt, eine sehr, sehr hohe Wahlbeteiligung, so wie wir sie noch nie gesehen haben. Und wir werden jetzt auch als CDU mit diesem Wahlergebnis umgehen.
3: Ebenfalls historisch die knapp 9% für die Grünen. Besser waren sie noch nie in Sachsen-Anhalt. Parteichefin Franziska Brandner blickt dennoch kritisch Richtung Berlin, denn mehrheitlich sah die Wählerschaft in Sachsen-Anhalt sich in einer Denkzettelwahl gegen die Bundesregierung. Brandner fordert,
7: endlich gescheiter und besser ins Handeln zu kommen, eine positive Vision nach vorne gemeinsam aufzustellen, dass wir sagen, das Land kann so viel, wir können dahin kommen, wir können besser werden. Und dafür brauchen wir eben auch eine handwerklich funktionierende Regierung.
3: Union und SPD im Bund vor höchst umstrittenen Reformen, etwa bei Pflege und Rente. SPD-Generalsekretär Tim Klüssendorf freut sich also am Abend über den 3. Platz in Sachsen-Anhalt mit über 9% der Stimmen, merkt dann aber selbstkritisch an.
8: Wenn wir wollen, dass wir Akzeptanz dafür bekommen, dann geht es nur mit den Menschen und nicht gegen sie. Und deswegen ist es ganz wichtig, dass wir eben klug analysieren, welche Botschaften senden wir eigentlich aus? Haben wir eigentlich wirklich ein Versprechen gemacht davon, dass die Veränderungen, die wir jetzt machen, am Ende wirklich zu einer besseren Zukunft führen?
3: In Sachsen-Anhalt heißt die offene Frage jetzt, wie lässt sich eine Regierung bilden? Die AfD will das trotz fehlender absoluter Mehrheit versuchen, sagt am Abend Co-Parteichef Tino Chrupalla. Dafür braucht es einen Partner. Für die CDU wäre ein Zusammengehen mit der AfD keine Option, stellt Generalsekretärin Franziska Hoppermann noch mal klar.
9: Die AfD ist eine rechtsextreme Partei. Sie will raus aus dem Euro. Sie arbeitet mit Russland eng zusammen. Sie will ein völlig anderes Gesellschaftsmodell. Wir werden mit denen nicht zusammenarbeiten.
3: Und auch mit der Linken nicht. Auch hier gilt für die CDU ein Unvereinbarkeitsbeschluss. Die Linke kam auf knapp 9% und nun fragt sich, wie soll eine Mehrheit für einen Ministerpräsidenten zustande kommen? Alle müssten die CDU unterstützen. SPD, Grüne, Linke und das ebenfalls knapp eingezogene BSW. Oder unterstützt die Wagenknecht-Partei doch die AfD? Parteichefin Amira Mohamed Ali.
10: Wir haben vor der Wahl gesagt, dass wir weder Herrn Siegmund noch Herrn Schulz zum Ministerpräsidenten wählen werden. Wir werben für einen dritten Weg, nämlich die Möglichkeit, mit einem überparteilichen Ministerpräsidenten mit wechselnden Mehrheiten unter Einbindung des gesamten Landtags zu regieren.
3: Auch das wäre historisch. In Magdeburg und Berlin also jede Menge Klärungsbedarf nach der Landtagswahl. Bei der aus Sicht der Politikprofessorin Petra Dobner aus Halle mit der AfD eine Partei gewonnen hat, die Wähler angesichts der vielen Krisen auf der Welt mit einfachen Lösungen köderte. Der Rat der Politikwissenschaftlerin an die Regierungskoalition.
11: Dem Kurs nicht zu folgen und nicht diese Versprechungen zu machen, es ist einfach kompliziert. Wir können nicht einfach den Krieg in der Ukraine beenden, wir können nicht einfach Gas beziehen, wir können auch den Klimawandel nicht einfach stoppen. Und deswegen wäre, glaube ich, mein Grundrat, behaltet mal einen kühlen Kopf.
0: Wer ist verantwortlich für den Wahlsieg der AfD in Sachsen-Anhalt? Die Bundesregierung, sagen gerade viele, und zwar auch Politiker, deren Parteien an dieser Bundesregierung beteiligt sind. CSU-Fraktionschef Holitschek hat das gestern Abend bei BR24 so formuliert.
12: Wenn Sie das analysiert haben, dann sehen Sie ja, dass viele auch mit der Politik der CSU im Bund zufrieden sind. Und vielleicht brauchen wir noch mehr CSU im Bund, damit wir noch deutlicher diese Dinge umsetzen. Und wir müssen auch wieder hinhören, wenn es um die sozialen Themen geht. Das ist mir ganz wichtig. Krankenhausreform, Pflegereform. Das sind Themen, die die Menschen bewegen und da müssen wir Antworten geben.
0: Dass die CSU eine stärkere Konkurrenz für die AfD ist als die CDU, das sieht auch der bayerische AfD-Chef Stefan Protschka so. Er ist aber trotzdem optimistisch für die nächsten Landtagswahlen in Bayern.
13: Es gibt uns natürlich auch hier im Westen und vor allem auch in Bayern Aufschwung, das gibt uns Motivation, weiterzuarbeiten, auch in Bayern, wo es vielleicht nicht ganz so einfach ist, dank der Freien Wähler und der CSU. Aber auch die Bayern wollen Veränderung. Das hat man in der letzten Wahl schon gesehen, das sieht man in der Umfrage jetzt auch. Wir sind zur Landtagswahl mittlerweile auch schon bei über 20%. Zur Bundestagswahl sind wir bei knapp 25% als AfD hier in Bayern. Also von dem her will auch der Bayer politische Veränderung, so wie es ganz Deutschland eigentlich mittlerweile will.
0: Mehr Reaktionen aus Bayern auf die Landtagswahlen in Sachsen-Anhalt und eine Einschätzung unseres Rechtsexperten, was eine AfD-Regierung überhaupt rechtlich umsetzen könnte, hören Sie gleich bei uns im Programm. Die US-Sondergesandten Witkoff und Kushner sind gestern zwar mit einem Zug in der ukrainischen Hauptstadt Kiew angekommen, der die Bezeichnung hatte Peace Express, aber einen Durchbruch in den Friedensbemühungen zwischen der Ukraine und Russland hatten sie nicht im Gepäck. Was bleibt, ist vorsichtiger Optimismus, nachdem sich die Gesandten in den vergangenen Tagen sowohl mit dem ukrainischen Präsidenten Selenskyj als auch mit dem russischen Präsidenten getroffen haben. Peter Sawicki.
14: Die Reise der US-Unterhändler Steve Witkoff und Jared Kushner nach Kiew ist ohne offizielle konkrete Ergebnisse zu Ende gegangen. Es war die erste Reise der beiden Vertrauten von US-Präsident Donald Trump in die Ukraine gewesen, wo sie Gespräche mit Staatschef Volodymyr Zelensky geführt hatten. Zuvor waren sie erneut nach Moskau gereist. Hinzugestoßen zu den Gesprächen in Kiew waren zudem auch überraschend die außen- und sicherheitspolitischen Berater aus Frankreich, Großbritannien und Deutschland. Witkoff sprach auf einer gemeinsamen Pressekonferenz zwar von neuen Ideen für ein Ende des Krieges in der Ukraine, Details nannte er hierbei jedoch nicht. Er sagte, dass Russland und die Ukraine Kompromisse eingehen müssten. Ähnlich äußerte sich Trumps Schwiegersohn Kushner. Er sprach von möglichen Schritten der Deeskalation, ohne aber auch sie näher auszuführen. Pessimistisch klang hingegen Volodymyr Zelensky. Er lobte zwar die Gespräche, räumte aber ein, dass Russlands Krieg gegen die Ukraine wohl auch über den Winter hinweg weitergehen werde.
0: Zum ersten Mal in seiner Vereinsgeschichte hat der FC Augsburg die Tabellenführung in der Fußball-Bundesliga übernommen. Und zwar mit dem zweiten Sieg im zweiten Spiel. Der FCA hat nämlich gestern Abend 4:1 gegen Frankfurt gewonnen. Martina Knief.
15: Der FC Augsburg setzt sich an die Tabellenspitze der Bundesliga mit einem am Ende beeindruckenden Erfolg in Frankfurt. Früh ging die Eintracht durch Burkhardt in Führung, verpasste das zweite Tor in der ersten Halbzeit aber mehrfach. Augsburg war nicht gut im Spiel. Das änderte sich nach der Pause allerdings komplett. Ibrahimovic und Fellauer drehten die Partie in nur 2 Minuten. Claude Maurice traf nach 65 Minuten zum 3:1. Das Spiel war längst entschieden. Frankfurt zeigte kaum Gegenwehr, als Rieder mit einem direkt verwandelten Freistoß den Schlusspunkt zum 4:1 für Augsburg setzte. Die Augsburger jubelten. Eintracht Frankfurt ist mit nur einem Punkt schwach in die Saison gestartet.
0: Und jetzt ist es 20:07.
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0: Sachsen-Anhalt hat gewählt. Laut vorläufigem amtlichen Endergebnis hat die AfD mit 43,8% diese Wahl klar gewonnen. Eine Alleinregierung hat sie allerdings verpasst. Rigobert Kaiser, gibt es denn schon erste Reaktionen aus der Wirtschaft?
16: Ja, von den Arbeitgeberverbänden, da hat sich Hauptgeschäftsführer Steffen Kampeter gemeldet. Er warnt vor einem Klima der Abschottung. Das wäre für den Standort Sachsen-Anhalt, aber auch für den Standort Deutschland Gift. Der Industrieverband BDI, da hat sich die Hauptgeschäftsführerin Tanja Göhner geäußert. Sie fordert jetzt Reformen im Bund. Es dürfe keinen Stillstand mehr geben. Man müsse jetzt entschlossen durchgreifen. Man erinnere sich, wie lange es gedauert hat, bis die Reformen gekommen sind. Und vor allem auch, ja, wie Halbseiten und zum Teil auch in der Kritik unseriös genannte Reformen dann beschlossen wurden. Und der Digitalverband Bitkom, da sagte Präsident Ralf Windegerst, die digitale Wirtschaft lebt von Offenheit. Wir brauchen die internationale Zusammenarbeit und Sachsen-Anhalt müsse ein Land bleiben, in dem die Menschen aus aller Welt gerne arbeiten.
0: Und was sagen Wirtschaftsforscher dazu? Haben die möglicherweise schon Vorschläge, wie die Politik reagieren sollte?
16: Ja, Marcel Fratscher vom Deutschen Institut für Wirtschaftsforschung in Berlin hat sich geäußert, auch kurz nach der Wahl. Er fordert eine Neuausrichtung der Bundesregierung, eben auch unter Hinweis auf die bisherigen Reformen. Es muss einen massiven Kurswechsel geben. Tiefgreifend müssen die Reformen sein bei Steuern, Sozialsystemen und Bürokratie. Und er macht einen Vergleich, den viele vielleicht nicht gerne hören in der Berliner Politik. Die Reformen, die jetzt die Berliner Regierung anpacken muss, die muss umfassender sein als die Agenda 2010 von Kanzler Gerhard Schröder. Und es gibt möglicherweise auch noch eine andere Reaktion, die in den nächsten Tagen zu beobachten ist. Die Erfolge rechter Parteien in Europa, die haben immer dazu geführt, dass an den Anleihemärkten die Zinsen steigen. In Frankreich beispielsweise ist das der Fall und möglicherweise gibt es das auch in Deutschland. Felix Linke.
17: Zumindest in Umfragen hat die AfD in diesem Jahr die CDU auch bundesweit als stärkste politische Kraft abgelöst. Eine vergleichbare Entwicklung gibt es in Frankreich schon sehr lange. Dort ist das rechte und europafeindliche Rassemblement National von Marine Le Pen seit Jahren stärkste Oppositionspartei. Das verursachte im Parlament bereits zahlreiche Blockaden, wie in der Sozial- und Finanzpolitik. In Paris führte das zu einem drastischen Vertrauensverlust der Anleger bei den Staatsanleihen. Frankreich muss inzwischen für höhere Schulden auch noch fast 1% höhere Zinsen zahlen als Deutschland. In Italien hat dagegen die rechte Regierungschefin Giorgia Meloni trotz einer noch höheren Verschuldung mit einer europafreundlichen Politik an den Märkten Vertrauen dazugewonnen. Italien zahlt nun erstmals niedrigere Zinsen als Frankreich. Die Beispiele zeigen, dass sich eine aggressive Anti-Europa-Politik, wie sie die AfD verfolgt, negativ auf die Kreditwürdigkeit auswirken kann. Deutschland galt in dieser Hinsicht bisher als europäischer Musterschüler und hat darüber hinaus auch vergleichsweise weniger Schulden als viele andere EU-Länder.
16: So, und damit dann noch ein Blick auf die Börsen. Da hat der DAX ja erst vor kurzem mit 26.600 Punkten eine neue Rekordmarke aufgestellt. Angesichts der politischen, geopolitischen Großwetterlage eigentlich eher eine positive Überraschung. Letzte Woche ging es dann ein bisschen runter auf 26.046 Punkte, aber immer noch über dieser psychologisch wichtigen Marke. Und großes Thema an den Börsen diese Woche ist ganz klar die Europäische Zentralbank. Sie tagt am Donnerstag und man geht davon aus, dass sie zum zweiten Mal in diesem Jahr die Zinsen anheben wird, und zwar um einen Viertelpunkt.

0: 6.45 Uhr.
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0: Die Nachrichten mit Benedikt Schrägle.
2: Regierungsbildung in Sachsen-Anhalt dürfte schwierig werden. Bei der Landtagswahl ist die AfD laut vorläufigem Endergebnis mit fast 44% zwar klar die stärkste Kraft geworden, zur absoluten Mehrheit fehlen ihr aber 3 Sitze im Parlament. Dort sind 5 weitere Parteien vertreten, die CDU des bisherigen Ministerpräsidenten Schulze mit nur noch gut 17%, SPD, Linke und Grüne mit jeweils rund 9% und das BSW mit etwas über 5%. Zentralrat der Juden reagiert schockiert auf das Wahlergebnis. Präsident Schuster sagte, er sei persönlich entsetzt, dass eine als gesichert rechtsextremistisch eingestufte Partei nur knapp von der Alleinregierung entfernt sei. Die Präsidentin der israelitischen Kultusgemeinde München und Oberbayern Knobloch sieht in dem Wahlergebnis ein Zeichen, dass die Statik der Demokratie in unserem Land nicht mehr funktioniert. Erpresser veröffentlichen weiteres Datenpaket der Berliner Landesbehörden. Nach Medienberichten sind darin auch hochsensible Informationen, wie beispielsweise Pläne für den Verteidigungsfall oder Schwachstellen in der Berliner Infrastruktur zu finden. Mitte August war bekannt geworden, dass Cyberkriminelle in die Berliner Senatsverwaltung eingedrungen waren. Die Stadt verweigerte eine Lösegeldzahlung. Schiffsverkehr in der Straße von Hormus bricht ein. Nach gegenseitigen Angriffen der USA und des Iran haben so wenige Frachter die Meerenge passiert wie seit Mai nicht mehr. Das geht aus Daten eines Analyseunternehmens hervor. Der Iran hat außerdem angekündigt, eine neue Sperrzone für Schiffe einzurichten, die über die Straße von Hormus hinausgeht. Mladic wird mit staatlichen Ehren beigesetzt. Zur Beerdigung des verurteilten Kriegsverbrechers in Belgrad werden tausende Menschen erwartet. Als Führer der bosnischen Serben war Mladic unter anderem für das Massaker von Srebrenica verantwortlich. EU-Erweiterungskommissarin Kos sagte aus Protest gegen dessen, so wörtlich, Verherrlichung, einen Besuch in Serbien ab. Das Wetter in Bayern: Sonne, Wolken und einzelne Schauer bei 24 bis 31 Grad.
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0: Ja, wir haben es gehört. Die AfD hat die Landtagswahl in Sachsen-Anhalt deutlich gewonnen. Für eine absolute Mehrheit reicht es aber nicht. Laut vorläufigem amtlichen Endergebnis kommt die Partei auf 43,8% der Stimmen und kann ihr Ergebnis von vor 5 Jahren mehr als verdoppeln. Die CDU von Ministerpräsident Schulze kam nur auf etwas mehr als 17%, halb so viel wie bei der Landtagswahl vor 5 Jahren. Auch Spitzenpolitiker aus Bayern haben schon auf diesen Wahlausgang in Sachsen-Anhalt reagiert. Bayerische AfD-Chef Protschka sprach von einem sensationellen Erfolg und zog Rückschlüsse auf den Freistaat. Hans-Joachim Viehweger berichtet.
3: Auch die AfD in Bayern freut sich über den sensationellen Wahlerfolg, wie Landesvorsitzender Stefan Protschka das Ergebnis in Sachsen-Anhalt bezeichnet.
4: Es gibt uns natürlich auch hier im Westen und vor allem auch in Bayern Aufschwung. Es gibt uns Motivation, weiterzuarbeiten, auch in Bayern, wo es vielleicht nicht ganz so einfach ist, dank der Freien Wähler und der CSU. Aber wir sind positiv gestimmt. Es wird auch bei uns besser werden.
3: Das Wahlergebnis zeige den Wunsch nach einem Politikwechsel auch im Bund, so der AfD-Landesvorsitzende. Die Verbindung zur Bundespolitik ziehen auch bayerische Vertreter der Berliner Regierungsparteien. Der Vorsitzende der CSU-Landtagsfraktion Klaus Holleczek spricht von einem desaströsen Ergebnis für die CDU. Man könne jetzt nicht einfach zur Tagesordnung übergehen. Der Politikwechsel in Berlin sei augenscheinlich bei den Menschen noch nicht angekommen. Soziale Themen müssten eine größere Rolle spielen.
5: Wir bringen ja Reformen nach vorne, aber wir erreichen die Menschen im Moment noch nicht. Es hat auch was mit Emotionen zu tun. Die Menschen tatsächlich auch nicht nur das Hirn anzusprechen, sondern das Herz zu erreichen. Dass wir jetzt Dinge tun müssen, damit es dem Land wieder besser geht.
3: Der Chef der CSU-Landesgruppe im Bundestag, Alexander Hoffmann, wiederum warnt vor einem Abweichen vom Reformkurs im Bund. Die schwarz-rote Koalition in Berlin sei angetreten, um Deutschland umfassend zu reformieren. Das, Zitat, schwierige Wahlergebnis ändere nichts am Reformbedarf unseres Landes, so Hoffmann. Auch Holger Grieshammer, der Fraktionsvorsitzende der SPD im Landtag, hält an den Reformvorhaben fest.
6: Wir sind auch im Bund in der Verantwortung mit der Union. Das gibt uns einfach den Auftrag, weiterzuarbeiten. Wir müssen schneller werden bei den Reformvorhaben und bei vielen mehr. Wir müssen das Leben für die Menschen wieder bezahlbar machen und.
3: Bei der Frage nach Konsequenzen für die Politik im Bayerischen Landtag fallen die Reaktionen gemischt aus. Katharina Schulze, die Fraktionschefin der Grünen, ruft die anderen Parteien dazu auf, sich nicht zu sehr auf die AfD zu konzentrieren, die ohnehin kein Interesse an inhaltlicher Arbeit habe.
7: Und da würde ich mir wünschen, wenn wir demokratischen Kräfte enger zusammenrücken. Denn wir müssen die Herausforderungen, vor denen wir in unserem Land stehen, lösen. Wir können das aber gemeinsam. Wir können das, indem wir uns unterhaken und vor allem, indem wir nicht alles schlecht reden.
3: Dagegen plädiert Bernhard Pohl von den Freien Wählern dafür, die unterschiedlichen Positionen der Parteien stärker herauszuarbeiten. Die Politik müsse klarer werden.
8: Und nicht immer so verwaschen, weil das Schlimme ist, die Menschen haben das Gefühl, es ist eigentlich ziemlich egal, was ich wähle, ob CDU, SPD, Grüne, es kommt doch immer das Gleiche raus. Die Unterschiede müssen deutlicher werden.
3: Einen wichtigen Unterschied zu Sachsen-Anhalt sieht Pohl darin, dass die Wähler in Bayern mit seiner Partei, den Freien Wählern, eine bürgerliche Alternative hätten. In Sachsen-Anhalt dagegen hätten Menschen, die mit der CDU unzufrieden seien, offensichtlich radikal gewählt.
0: Die mit Abstand stärkste Kraft ist die AfD. Die CDU ist abgestürzt und jetzt ist die große Frage, wie es weitergeht in Sachsen-Anhalt. Das Ringen um eine Regierungskoalition beginnt. Frank Bräutigam aus unserer Rechtsredaktion sagt, welche Schritte jetzt anstehen.
9: Ja, der nächste Schritt ist, dass der neu gewählte Landtag zum ersten Mal zusammentreten muss. Dafür gibt es eine Frist. Bis zum 30. Tag nach der Wahl muss das passieren, also bis zum 6. Oktober. Und dann steht irgendwann die Wahl des Ministerpräsidenten an. Bis dahin bleibt die alte Regierung geschäftsführend im Amt. Bei der Wahl des Ministerpräsidenten, denke ich, muss man sich bewusst machen heute, dass eine Partei mit Abstand die meisten Stimmen bekommen hat, heißt nicht automatisch, dass es auch reibungslos mit der Wahl des Ministerpräsidenten im Landtag klappt. Nach dem jetzigen Stand ist das ziemlich knapp an der Verteilung der Stimmen. Klar, es kann drei Wahlgänge geben. Am Ende reicht die Zahl der abgegebenen Stimmen, dabei die Mehrheit. Aber es könnte knapp werden. Und wenn man gewählt würde, heißt das noch lange nicht, dass man dann automatisch auf Dauer die Unterstützung des Landtags hat, die jede Regierung, egal von welcher Partei, brauchen wird. Also es gibt da noch viele offene Fragen. Stand jetzt.
0: Sollte es tatsächlich eine AfD-Regierung in Sachsen-Anhalt geben, dann würde sich in dem Bundesland wohl einiges ändern. Das zeigt der Blick ins Wahlprogramm. Aber unser Rechtsexperte Frank Bräutigam sagt auch, nicht alles ist einfach so umsetzbar.
9: Zentrale Punkte im Wahlprogramm sind ja Migration und Schule. Bei Migration sind einige Punkte aus dem Wahlprogramm gar nicht Ländersache, also Abkommen zur Rückführung von Flüchtlingen, das muss der Bund machen. Aber klar, zum Beispiel Abschiebungen, das ist klassisch Ländersache. Da kann die AfD was machen und muss dann aber gucken, um wie viele Personen geht es eigentlich konkret in Sachsen-Anhalt, die man abschieben kann. Nehmen die Staaten das überhaupt zurück? Da gibt es oft viel praktische Probleme, die dann auf jede Regierung zukommen würden. Und bei der Schule geht es um die Abschaffung der Schulpflicht. Das ist eine Frage, kann man da wirklich die Anwesenheit in der Schule stärker regulieren und mehr zu Hause machen? Das ist eine Frage, die wie viele andere womöglich auch am Ende die Gerichte entscheiden werden.
0: Das waren Einschätzungen von Frank Bräutigam aus unserer Rechtsredaktion. Und über die bundespolitischen Reaktionen auf diese Landtagswahl spreche ich gleich mit unserer Hauptstadtkorrespondentin um kurz nach sieben. Um 20 nach sieben dann ein Gespräch mit der Politikwissenschaftlerin Ursula Münch.
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0: 103 Sekunden haben dem FC Augsburg gereicht, um das Spiel zu drehen. Der Fußball-Bundesligist hat gestern 4:1 gegen Frankfurt gewonnen. Patricia Gabor, was war denn da los?
10: Augsburg geht gerade ab wie eine Silvesterrakete. Zwei Spiele, zwei deutliche Siege zum Saisonstart. Die erste Halbzeit auswärts gegen die Eintracht war aber noch ein bisschen mau. Da sind die Gastgeber auch früh in Führung gegangen. Aber dann zweite Hälfte, 46. und 47. Minute. Neuzugang Ibrahimovic und Robin Fellhauer. Ein schneller Doppelschlag der Augsburger. Und der hat den Gegner aus dem Konzept gebracht. Später noch Treffer von Claude Maurice und Rieder. Die Fuggerstädter waren sehr effizient, haben viele Zweikämpfe gewonnen und stehen jetzt an der Tabellenspitze. Für Trainer Manuel Baum und Co. muss sich das anfühlen wie sechs richtige Martina Knief.
11: Jubel und Enttäuschung, große Freude und mindestens ebenso große Niedergeschlagenheit. Es lag alles dicht beieinander zwischen Augsburg und Frankfurt. FCA-Trainer Manuel Baum strahlte, hatte eine beinahe kindliche Freude an der Tabellenführung der Augsburger. Zum ersten Mal in der Bundesliga-Geschichte steht der FCA ganz oben.
12: Ich habe einen Screenshot gerade gemacht von der Tabelle. Die werde ich zu Hause dann ausdrucken und werden wir es bestimmt ins Büro reinhängen. Weil ich denke schon, wenn man mal Geschichte schreiben darf, dann darf man sich auch mal ein oder zwei Tage drüber freuen.
11: Der Augsburger Erfolg ist umso erstaunlicher, da der FCA eine schwache erste Halbzeit gespielt hatte, kaum Akzente setzte und Glück hatte, mit nur einem 0:1 in die Kabine zu gehen. Und dann begann die zweite Halbzeit. Robin Fellhauer.
13: Mit der ersten Halbzeit können wir überhaupt gar nicht zufrieden sein. Da haben wir auch ein bisschen Glück gehabt, da sind wir nur hinterhergelaufen. Aber haben eine Wahnsinnsreaktion gezeigt in der zweiten Halbzeit und uns dann auch belohnt. Und das macht's einfach schön.
11: Frankfurts Kapitän Robin Koch war natürlich sehr enttäuscht über die zweite Halbzeit seiner Mannschaft.
14: Wir brauchen jetzt auch nicht anfangen, da irgendwie in der Mannschaft jetzt mit dem Finger zu zeigen, sondern wir müssen aus dem Spiel lernen, schnell lernen und uns an der ersten Halbzeit orientieren.
11: Eintracht Frankfurt muss mit dem Fehlstart umgehen. Der FC Augsburg darf sich über die Tabellenführung freuen.
10: Die nächste Partie ist dann gegen Leverkusen am kommenden Samstag. Mit ein bisschen Farbe überpinseln ist es nicht getan. Ruderstar Oliver Zeitler ist gar nicht glücklich mit dem Zustand der Olympia-Regatta-Strecke in Oberschleißheim. Dort hat der vierfache Weltmeister das Rudern gelernt. Sein Opa hat sich auf der Strecke 1972 olympisches Gold geholt. Der Verfall ist also auch ein emotionales Thema für den Oberbayern.
15: Wenn man so ein bisschen auf Rocky-Style, also die abgefucktesten Trainingsbedingungen der Welt, wenn man da drauf steht, dann ist man hier genau richtig. Aber ich glaube, wenn wir international erfolgreich sein wollen, dann muss da doch noch mal einiges passieren. Ja.
10: Deswegen hofft Oliver Zeitler auch, dass Olympia demnächst nach München kommt. Dann würde sich was tun. Das hat er uns im Exklusivinterview im BR-Fernsehen bei Blickpunkt Sport verraten. Die ganze Geschichte finden Sie bei uns auf br24sport.de und in der App. Vom Reisen kann man einen Jetlag bekommen und vom Tennisspielen offenbar auch. Deutschlands Tennisstar Alexander Zverev steht bei den US Open in New York im Achtelfinale und wird auch in seinem vierten Spiel erst spät abends starten. Also wieder eine Night Session für ihn, dieses Mal gegen den Italiener Luciano Daderi. Nach unserer Zeit ist das Match für 2.30 Uhr diese Nacht angesetzt. Auf dem Weg ins Finale gibt es eigentlich keinen Gegner mehr aus dem Top-10-Regal für Zverev. Erst am Ende könnte er auf Carlos Alcaraz treffen. Der Spanier ist ins Viertelfinale eingezogen. Tim Brockmeier.
16: Auch den ersten echten Prüfstein bei diesen US Open hat Carlos Alcaraz äußerst souverän aus dem Weg geräumt. Der Titelverteidiger schlug den US-Ami Tommy Paul immerhin Nummer 20 der Setzliste in 3 glatten Sätzen. Alcaraz hinterlässt in New York immer mehr den Eindruck, dass er wohl doch ein Wörtchen um den Titel mitreden kann. Im Vorfeld des Turniers stand dahinter ein großes Fragezeichen. Der Spanier hatte 4,5 Monate wegen einer Handgelenksverletzung pausieren müssen, war komplett ohne Matchpraxis und Wettkampfhärte in die US Open gestartet. Offenbar kein Problem für ihn. Alcaraz schafft es zudem, sich von Runde zu Runde weiter zu steigern, holt sich Selbstbewusstsein und langsam aber sicher sein Weltklasse-Tennisniveau zurück. Im Viertelfinale trifft der Titelverteidiger auf den Sieger der Partie, Bernd Schärten und Stefanos Tsitsipas, die am New Yorker Abend ausgetragen wird.
10: Alcaraz steht also heute am frühen Abend unserer Zeit wieder auf dem Platz, je nachdem, wie sich der Zeitplan so zurechtruckelt. Wir sind dann hier im Sport bei BR24 live bei den US Open dabei.
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0: Mit 2 Verkehrsmeldungen. Einmal die A9 Nürnberg Richtung München zwischen Allershausen und der Raststätte Fürholzen West. Ein Unfall auf der linken Spur und A93 Rosenheim Richtung Kiefersfelden zwischen dem Inntal-Dreieck und dem Grenzübergang. Lkw-Stau auf der rechten Spur wegen der Blockabfertigung an der österreichischen Grenze.

Das Wetter in Bayern. Heute ist es teils sonnig, teils bewölkt. Von Westen her ziehen vereinzelt Schauer durch und am Nachmittag steigt in Franken und südlich der Donau das Gewitterrisiko. Die Temperaturen erreichen heute maximal 24 bis 31 Grad. Die weiteren Aussichten. Morgen Sonne und Wolken, am Mittwoch dann vielerorts Regen, dann kommt erst am Nachmittag die Sonne raus und der Donnerstag wird wechselnd bewölkt mit sonnigen Abschnitten. Die Höchstwerte liegen morgen zwischen 26 und 32 Grad, am Mittwoch dann 17 bis 23 Grad.

0: 7 Uhr, heute ist Montag, der 7. September, der Morgen nach der Landtagswahl in Sachsen-Anhalt.
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0: Ein Rekordergebnis für die AfD, ein Debakel für die CDU und wer Sachsen-Anhalt in Zukunft regiert, das ist völlig unklar. Bei uns im Programm hören Sie heute früh Analysen und Einordnungen zur Landtagswahl. Gleich von unserer Hauptstadtkorrespondentin und um 20 nach 7 von der Politikwissenschaftlerin Ursula Münch. Durch die Sendung begleitet sie Katja Strippel. Ich wünsche Ihnen einen schönen guten Morgen. Bei der Landtagswahl in Sachsen-Anhalt ist die AfD stärkste Kraft geworden mit einem Rekordergebnis von 43,8%. Ihr erklärtes Ziel, allein regieren zu können, hat die vom dortigen Verfassungsschutz als gesichert rechtsextrem eingestufte Partei aber verfehlt. Trotzdem war es ein historisches Ergebnis, denn noch nie war die AfD so nah an der Macht und schon lange gab es keine Partei mehr, die mehr als 40% bei einer Landtagswahl geholt hat, auch die CSU in Bayern nicht. CDU-Ministerpräsident Schulze hat AfD-Spitzenkandidat Sigmund gestern Abend zum Sieg gratuliert und seine Niederlage eingeräumt. Aus Magdeburg Jochen Müller.
2: Wo immer Ulrich Sigmund in den Magdeburger Messehallen auftaucht, ist er von Warenpulks von Journalisten und Kamerateams umringt. Sicherheitsbeamte bahnen ihm den Weg von einem Fernsehauftritt zum nächsten. Dass die AfD einen erdrutschartigen Sieg errungen hat, das ist unstrittig. Ulrich Sigmund.
3: Das ist das beste Wahlergebnis für eine Partei seit 1990 in Sachsen-Anhalt. Und demzufolge ist es ein klarer Regierungsauftrag für die AfD. Die Menschen möchten endlich den politischen Wandel und sie möchten ihn mit uns.
2: Auch Ministerpräsident Sven Schulze von der CDU ist unentwegt von Kamerateams und Journalistenscharen umringt. Auch er wird von Sicherheitsbeamten durch die Messehallen geführt. Schulze wirkt mitgenommen.
4: Also wir haben als CDU heute ein Ergebnis bekommen, was uns sehr schmerzt, was auch eine Niederlage ist. Ja, das stimmt.
2: Immer wieder wird Ulrich Sigmund gefragt, ob er denn grundsätzlich bereit wäre, mit anderen Parteien zusammenzuarbeiten, wenn das Wahlergebnis dies erfordere. Seine Antwort:
3: Ich möchte als Demokrat selbstverständlich auch nach dieser Wahl im Sinne eines Regierungsauftrages die Hand ausstrecken, ob es denn andere Kräfte geben mag, Fraktionen oder Abgeordnete, die mit uns gemeinsam die grundsätzlichen Probleme in diesem Land lösen möchten. Vor allem das Thema der Migration. Die verrückte Energiepolitik, wir tanken immer noch 2,40 Euro im Sprit und vieles mehr. Das sind die Grundprobleme dieser Zeit, die müssen wir in den Griff bekommen.
2: Diese Wahl zeigt, durch Sachsen-Anhalt geht ein politischer Riss. Er wolle deshalb auch auf politische Gegner zugehen, sagt Sigmund.
3: Ich möchte auf diese Menschen natürlich, solange sie sich halbwegs benehmen und im Rahmen der freiheitlich-demokratischen Grundordnung unterwegs sind, natürlich auch das Gespräch suchen. Ich möchte ihre Perspektive hören und ich möchte aufzeigen, dass sehr, sehr viele von diesen Vorhaltungen einfach unbegründet sind. Ich möchte die Leute mitnehmen. Ich möchte ein Ministerpräsident für alle Rechtschaffenden in Sachsen-Anhalter sein.
2: Unterdessen versucht Sven Schulze, die Fassung zu wahren. Kurz nach der Prognose gibt es die ersten Rücktrittsforderungen. Die CDU-Abgeordnete Eva Feusner sagt, Schulze müsse sein Amt als Parteichef niederlegen. Ähnliche Töne kommen aus der Jungen Union. Sven Schulze:
4: Für uns gilt es jetzt ganz klar auch erstmal unser Ergebnis auszuwerten. Ich finde, in jeglicher Hinsicht jetzt über irgendwelche Optionen zu reden, ist es völlig der falsche Zeitpunkt, weil die Wählerinnen und Wähler uns ja auch ein Ergebnis mitgegeben haben, mit dem wir auch erstmal umgehen müssen.
2: Wie es nach der Wahl in Sachsen-Anhalt weitergeht, bleibt vorerst offen. Die AfD ist so stark, dass die CDU vermutlich nur zusammen mit SPD, Grünen und den Linken Mehrheiten organisieren kann. Und auch das nur knapp. Mit diesem Thema und diesen Problemen müssen sich die Parteigremien ab Montagvormittag beschäftigen.
0: Und das ist jetzt. Eine Regierungsbildung in Sachsen-Anhalt dürfte extrem schwierig werden. Das wollen wir heute früh analysieren und einordnen. Aus Berlin ist mir jetzt unsere langjährige Hauptstadtkorrespondentin Barbara Kostolnik zugeschaltet. Schönen guten Morgen, Barbara.
5: Guten Morgen aus Berlin.
0: Ja, laut vorläufigem amtlichen Endergebnis hat es das BSW doch über die 5%-Hürde geschafft und ist im neuen Magdeburger Landtag. Welche Bündnismöglichkeiten gibt es denn jetzt?
5: Also es bleibt sehr kompliziert. Möglich ist viel an Bündnissen, wahrscheinlich allerdings eher wenig, weil die AfD könnte natürlich als stärkste Kraft mit allen. Aber mit der AfD will keiner koalieren und auch das BSW, also dieses Bündnis Sarah Wagenknecht, das es auf den letzten Metern noch reingeschafft hat, will nur in den inhaltlichen Fragen, und zwar in einigen inhaltlichen Fragen mit der AfD zusammenarbeiten und auch einen Ministerpräsidenten Ulrich Sigmund von der AfD nicht mitwählen. Aber selbst wenn sich alle, also CDU, SPD, Grüne, Linke, verbünden würden gegen die AfD, würde es ja nicht reichen für eine Mehrheit, weil eben das BSW im Landtag sitzt mit den 5 Abgeordneten. Und die sich Stand jetzt nicht so richtig festlegen wollen. Da wird man noch abwarten müssen und auch abwarten müssen, was Sarah Wagenknecht, die ja die Grande Dame des BSW ist, dann letztlich noch dazu sagt.
0: Die einen wollen nicht miteinander, die anderen können nicht. Wie geht's denn jetzt weiter in Sachsen-Anhalt? Was will der Wahlsieger Ulrich Sigmund machen?
5: keine Kompromisse. Das hat er jedenfalls gesagt. Er will mit allen Kräften, die zu einer grundsätzlichen politischen Kehrtwende bereit wären, reden. Aber zu dem Vorschlag des BSW, einen überparteilichen Ministerpräsidenten zu wählen und eben in Sachfragen zusammenarbeiten, hat er sich schon recht abschätzig geäußert und das als Durchwursteln bezeichnet. Mhm. Ich meine, er muss natürlich schon auch liefern, was er seinen Anhängern und seinen Fans in Sachsen-Anhalt versprochen hat. Und da sind Kompromisse eben nicht so gefragt. Das ist eher radikal. Ich finde in dem Zusammenhang ehrlich gesagt am interessantesten, dass der AfD-Co-Chef Chrupalla von Kompromissen gesprochen hat in diesem Zusammenhang. Ne? Höre, Politik sei Kompromiss. Das habe ich so auch noch nicht so gehört. Und da bin ich jetzt mal gespannt, wer von beiden sich jetzt da durchsetzen wird.
0: Die CDU hat ihr Ergebnis von vor 5 Jahren ja halbiert. Und der unbeliebte Kanzler ist bei seinen Wahlkampfauftritten in Sachsen-Anhalt fast versteckt worden. Glaubst du, dass sich Friedrich Merz halten kann? Oder wird sich das erst nach den nächsten beiden Wahlen in 2 Wochen entscheiden?
5: Also heute sind ja die Gremien und da wird es bestimmt hoch hergehen. Und natürlich werden sie bei der CDU diskutieren, wie das sein konnte, so haushoch zu verlieren. Mhm. Also das war ja, die waren ja schockgefrostet gestern Abend. Aber dass Friedrich Merz offen in Frage gestellt wird, das sehe ich nicht. Das hat, wie du gesagt hast, zum einen mit den Wahlen in Mecklenburg-Vorpommern und Berlin zu tun in 2 Wochen. Wobei Mecklenburg-Vorpommern ja quasi schon abgeschenkt ist für die CDU. Da geht es eher so um die Hauptstadt und da hat der CDU-Kandidat keine so schlechten Chancen und die will man ihm sicher nicht durch einen offenen Streit in der Parteispitze jetzt komplett verderben. Aber Friedrich Merz bleibt eben auch, weil es keine Alternative gibt. Noch nicht jedenfalls. Also ich weiß nicht, ob Markus Söder nicht die Koffer schon gepackt hat, aber Hendrik Wüst, der Ministerpräsident von Nordrhein-Westfalen und natürliche Kandidat, sage ich mal, der hat erstmal eine Wahl im April vor der Brust, die er gewinnen will und das rettet Friedrich Merz zumindest vorerst.
0: CDU-Generalsekretärin Hoppermann hat gestern Abend immer wieder gesagt, wir müssen eine positive Erzählung für unsere Politik finden, aber stehen ja harte Reformen an. Wie passt das denn zusammen?
5: Ja, es ist eben das ganze Dilemma. Die Bundesregierung arbeitet ja an Reformen, die das Land auch dringend braucht. Aber das sind langfristig wirkende Reformen, die, sage ich mal, mäßig gut kommuniziert wurden. Und die Leute wollen eben jetzt, dass sich was tut, dass sie das auch merken. Und Friedrich Merz hat natürlich auch durch seine etwas überhebliche Art, die immer wieder mal so in Beschimpfungen der Bürger gemündet ist, nicht dazu beigetragen, dass die Menschen geduldiger mit ihm und seiner Politik geworden sind. Und ob Friedrich Merz sich auf seine alten Tage noch ändert, ich weiß es nicht. Es wäre nötig. Er hat ja jetzt gerade eben erst davon gesprochen, dass er Wohlstand für alle Generationen möchte, dass man eine große Erzählung braucht. Aber an dieser Erzählung bastelt er jetzt schon ziemlich lange und ich sehe immer noch keine.
0: Schauen wir auf die SPD. Die hat ja besser abgeschnitten als befürchtet und kommt laut vorläufigem amtlichen Endergebnis auf 9,3%. Was bedeutet das für die beiden Bundesvorsitzenden?
5: Einmal durchschnaufen, würde ich sagen. Also Bärbel Baas, das ist ja eine der Bundesvorsitzenden, die hat gestern davon gesprochen, dass dieses Ergebnis die Reihen der SPD schließt und damit hat sie das Ergebnis der AfD gemeint. Aber ne, sich zu feiern, dass man 0,9% gewonnen hat, ist auch vielleicht ein bisschen vermessen, wenn das Ergebnis 9,3% ist. Aber man schaut in der SPD jetzt besonders auf Mecklenburg-Vorpommern und wenn Manuela Schwesig da tatsächlich auf den letzten Metern noch gewinnen sollte, dann hätte sie natürlich sehr gute Argumente für den Parteivorsitz. Zumal sie nicht explizit ausgeschlossen hat, dass sie das nicht macht. Sie hat nur gesagt, sie würde in Mecklenburg-Vorpommern bleiben. Aber da ist eine gute Autobahn nach Berlin. Also da kann man gut hinkommen.
0: In einem Kommentar habe ich gelesen, dass im Deutschland des Jahres 2026 ein ordentlicher Kandidat mit einem ordentlichen Programm in einem ordentlich regierten Land nicht mehr genügt. Warum ist das so, Barbara?
5: Erstmal definiere ordentlich, würde ich zurückfragen. Aber diese Zeitenwende, die ja so oft bemüht wurde, ist eben nun mal eine echte Zeitenwende. Krieg, Krise, das Land und die Welt sind definitiv in Unordnung geraten und ordentlich im Sinne von althergebracht, wenn du das so definieren möchtest, funktioniert einfach nicht mehr. Und wir sehen ja, dass gerungen wird, um dieses Land ordentlich zu regieren. Mhm. Aber das ist halt so viel schwieriger geworden als noch in der Vergangenheit. Und ja, wir werden sehen, wo das hinführt.
0: Wie will man denn raus aus dieser Spaltung?
5: Ja, miteinander reden, zuhören würde schon helfen, würde ich sagen. Vielleicht auch ein bisschen mehr Geduld, weil man kann einfach nicht alles übers Knie brechen. Ich habe schon von diesen globalen Herausforderungen gesprochen. Und es würde vielleicht auch helfen, sich nicht ausschließlich immer auf das Negative zu konzentrieren. Das würde vielleicht helfen, ja.
0: Das waren Informationen und Einschätzungen von Barbara Kostolnik aus unserem Hauptstadtstudio. Danke, Barbara.
5: Gerne.
0: Ja, nach einer Wahl wie dieser stellen sich bei vielen die Frage, warum die AfD so stark zulegen konnte. Die Partei hat ihr Ergebnis in Sachsen-Anhalt im Vergleich zur letzten Landtagswahl vor 5 Jahren mehr als verdoppeln können. Dahinter steckt eine große Unzufriedenheit mit der Bundespolitik. Und woran das liegt, darüber hat Gunnar Breske gestern Abend im Ersten mit dem Politologen Marcel Lewandowski gesprochen.
6: Die Unzufriedenheit mit der Bundesregierung haben wir heute schon sehr oft angesprochen. Ich will einmal auf diesen Punkt kommen, die Unzufriedenheit auch vielleicht mit dem politischen System insgesamt und der Funktionsweise. Wo kommt die her?
7: Naja, grundsätzlich ist es so, auch der Großteil der AfD-Wähler würde von sich sagen, sie sind für die Demokratie, sie glauben aber, sie leben nicht in einer. Und das hat verschiedene Gründe. Es hat soziale Gründe zum Teil, aber es hat auch den Grund, dass viele Menschen sich nicht repräsentiert fühlen. Sie sagen, die Menschen, die Politik machen, die machen sie nicht für mich. Sie sind aber auch nicht wie ich, sie sprechen nicht wie ich. Und sie kommen auch nicht aus einem Milieu, in dem sie meine Lebenserfahrung teilen. Und der entscheidende Punkt dabei ist, dass das auch stimmt. Es gibt eine soziale Verzerrung in der Politik und die sorgt ein Stück weit dafür, dass diese Entfremdung wächst.
6: Ist es dem Spitzenkandidaten der AfD, Ulrich Siegmund, gelungen, genau da anzuknüpfen, was Sie gerade gesagt haben, also jemand zu sein wie Sie, der anknüpfen kann an die Lebenswirklichkeit, ist das das Geheimnis gewesen?
7: Also grundsätzlich würde ich nicht unbedingt von einem Siegmund-Effekt sprechen, jedenfalls nicht in einer besonderen starken Größenordnung, sondern ich würde sagen, Siegmund hat es geschafft, ein vorhandenes AfD-Potenzial für sich zu mobilisieren, weil er sehr pragmatisch aufgetreten ist, weil er auch lebensnah aufgetreten ist und auch, weil er soziale Medien beherrscht, sehr viel besser, als das andere getan haben. Und ich glaube, das könnte zumindest ein Stück zur Mobilisierung beigetragen haben. Der entscheidende Faktor war es aber nicht. Die AfD wird wegen ihrer Inhalte gewählt.
6: Sie beschäftigen sich mit dem Rechtspopulismus insgesamt in Europa, nicht nur in Deutschland. Wenn wir jetzt diesen Erfolg der AfD sehen, ist das ein Zufall oder lässt sich da vergleichend etwas erkennen, auch mit anderen europäischen Ländern?
7: Wenn wir uns anschauen, wie stark die Partei geworden ist und auch, warum sie gewählt wird, also gibt es ja inzwischen ganz viele Studien, dann sehen wir, die Ursachen dafür, warum die AfD populär ist, ist sehr vergleichbar mit den Ursachen dafür, warum die FPÖ in Österreich so stark ist, warum der Rassemblement in Frankreich so stark ist oder auch, warum die Magerbewegung um Trump so stark ist. Und das hat mit zwei Aspekten zu tun. Das eine ist, wir wissen, Menschen, die die AfD wählen, die haben eine ganz, ganz starke negative Auffassung gegenüber Migration. Aber das ist noch nicht mal das Entscheidende. Das Entscheidende ist, dass sie auch gleichzeitig eine negative Sicht auf den demokratischen Status quo haben. Wie ich eben schon sagte, sie glauben oft, wir leben nicht mehr in einer Demokratie. Und wenn diese beiden Faktoren zusammenkommen, dann gewinnt nicht nur die AfD, sondern eben in anderen Ländern auch die entsprechenden Schwesternparteien.
0: Einschätzungen des Politologen Marcel Lewandowski waren das. Und ich bin um 7:20 mit der Politologin Ursula Münch verabredet. Da sprechen auch wir über den Ausgang dieser Wahl. Einen ausführlichen Text und alle Zahlen finden Sie bei uns im Web und in der BR24-App. Der Zug, mit dem die beiden US-Sondergesandten Witkoff und Kushner gestern in Kiew angekommen sind, hatte den schönen Namen Peace Express. Aber einen Durchbruch in den Friedensbemühungen zwischen der Ukraine und Russland hatten die beiden wohl nicht im Gepäck. Was bleibt von diesem Besuch, ist vorsichtiger Optimismus, nachdem sich die Gesandten in den vergangenen Tagen sowohl mit dem ukrainischen Präsidenten Selenskyj als auch mit dem russischen Präsidenten getroffen haben. Peter Sawicki.
8: Die Reise der US-Unterhändler Steve Witkoff und Jared Kushner nach Kiew ist ohne offizielle konkrete Ergebnisse zu Ende gegangen. Es war die erste Reise der beiden Vertrauten von US-Präsident Donald Trump in die Ukraine gewesen, wo sie Gespräche mit Staatschef Volodymyr Selenskyj geführt hatten. Zuvor waren sie erneut nach Moskau gereist. Hinzugestoßen zu den Gesprächen in Kiew waren zudem auch überraschend die außen- und sicherheitspolitischen Berater aus Frankreich, Großbritannien und Deutschland. Witkoff sprach auf einer gemeinsamen Pressekonferenz zwar von neuen Ideen für ein Ende des Krieges in der Ukraine, Details nannte er hierbei jedoch nicht. Er sagte, dass Russland und die Ukraine Kompromisse eingehen müssten. Ähnlich äußerte sich Trumps Schwiegersohn Kushner. Er sprach von möglichen Schritten der Deeskalation, ohne aber auch sie näher auszuführen. Pessimistisch klang hingegen Volodymyr Selenskyj. Er lobte zwar die Gespräche, räumte aber ein, dass Russlands Krieg gegen die Ukraine wohl auch über den Winter hinweg weitergehen werde.
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0: Und jetzt ist es 7.15 Uhr.
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0: Die Nachrichten mit Benedikt Schriegle.
13: AfD verpasst die absolute Mehrheit in Sachsen-Anhalt nur knapp. Nach dem vorläufigen Endergebnis der Landeswahlleitung kommt die Partei auf fast 44% der Stimmen und auf 39 Sitze im Parlament. Für eine absolute Mehrheit wären 42 Sitze notwendig. Für die CDU stimmten nur noch gut 17%. SPD, Grüne und Linke landeten jeweils bei rund 9%. Dem BSW glückte mit gut 5% der Einzug in den Landtag. Die Partei könnte zur Mehrheitsbeschafferin werden. CSU fordert Konsequenzen aus Wahlerfolg der AfD. Der Fraktionschef im Bayerischen Landtag, Holecek, nannte das Ergebnis desaströs. Man könne nicht zur Tagesordnung übergehen. Die Politik im Bund müsse den Menschen wieder zuhören, wenn es um soziale Themen wie Krankenhausreform und Pflegereform geht. Laut Holecek fehlt im Moment das Vertrauen in die Mitte der Politik. Bayerns Ministerpräsident Söder sprach im BR von einer echten Zäsur und einem Epochenbruch. Bei Unfall mit Amazon-Frachtflugzeug sterben mindestens 5 Menschen. Die Maschine ist am internationalen Flughafen von Miami beim Anflug über die Landebahn hinausgerast. Dabei rammte sie mehrere Fahrzeuge und ging in Flammen auf. Laut örtlichem Feuerwehrchef wurden 5 weitere Menschen verletzt. Hitzewellen und Brände verschärfen Luftverschmutzung. Laut der Weltorganisation für Meteorologie ist dadurch die Gesundheit vieler Menschen gefährdet. Die UN-Organisation wies darauf hin, dass durch die Hitze verstärkt bodennahes Ozon gebildet wird, ein Reizgas, das unter anderem die Atemwege schädigt. Durch den Rauch von Bränden entsteht demnach besonders belastender Feinstaub. Augsburg steht an der Tabellenspitze der Fußball-Bundesliga. Die Schwaben gewannen gestern Abend in Frankfurt mit 4:1. Der Hamburger SV verlor vor heimischem Publikum mit 0:5 gegen Mainz. Und das Wetter in Bayern: Sonne, Wolken und einzelne Schauer bei 24 bis 31 Grad.
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0: Ein kleiner politischer Aschermittwoch, so wird der Gillermoos in Abensberg gern genannt. Und diesmal dürfte der politische Frühschoppen besonders spannend werden, Sabine Rieker aus unserem BR24-Bayern-Team.
14: Denn nur einen Tag nach der Landtagswahl in Sachsen-Anhalt ist genau dieses Ergebnis bestimmt das Hauptthema in Abensberg. Spitzenpolitiker aus Bund und Land werden auf dem ältesten Volksfest in Bayern erwartet. Ab 10 Uhr werden in den verschiedenen Zelten die prominenten Parteienvertreter entweder jubeln oder ihre politischen Wunden lecken, wie Peter Queton aus der BR-Landespolitik berichtet.
15: Für die CSU sollen Parteichef und Ministerpräsident Söder sowie Bundesinnenminister Dobrindt reden. Die AfD präsentiert die Bundestagsabgeordnete von Storch und Landtagsfraktionschefin Ebner-Steiner. Die Grünen werden vom ehemaligen Bundestagsfraktionschef Hofreiter und der Landtagsfraktionsvorsitzenden Schulze vertreten. Die SPD bietet Ex-Bundesarbeitsminister Heil sowie Landeschefin Endres auf. Und für die Freien Wähler sprechen Parteichef und Vizeministerpräsident Aiwanger sowie deren Generalsekretär

0: Versprechen wiederholt worden seien, die schon einmal gemacht und längst gebrochen wurden. Neben einer schlechten Informationspolitik würden sich Reisende besonders über Baustellen ärgern, die am Ende keine Verbesserung brächten. Und dass die Pendlerstrecke München-Buchloe gerade zum Oktoberfest nur eingleisig befahren werden kann, zeige, dass bei den Baustellen niemand, so Iffländer, vom Fahrgast her denke.
1: Ein Zelt, eine Stockbahn und 42 Stunden Dauerstockschießen. In der Oberpfalz ist am Wochenende ein neuer Weltrekord aufgestellt worden. Der Ort Altransberg im Landkreis Cham ist jetzt offiziell Weltrekordgemeinde. BR-Reporter Rudolf Heinz war in Altransberg dabei.
2: Großer Jubel in Altransberg. 42 Stunden, 6 Minuten und 48 Sekunden am Stück haben 10 Sportler einen Wurf an den anderen gereiht. Gestartet wurde der Rekordversuch am Freitag um 3 Uhr früh. Am Samstagabend dann das Finale. Die Schützen sind überglücklich.
3: Unbeschreiblich ist das Gefühl. Wenn wir das jetzt geschafft haben, da haben wir alles super gebraucht. Es war ein super Erlebnis. Einfach geil.
4: Ja, ich bin froh, dass wir es einfach geschafft haben, dass sich der ganze Aufwand für das Ganze gelohnt hat.
5: Erleichterung, Aufregung. Und jetzt einfach feiern.
2: Zum Finale kamen mehrere hundert Zuschauer, die beiden Mannschaften lautstark ins Ziel getragen haben. Eine Richterin des Rekordinstituts für Deutschland war vor Ort, hat die Dokumentation geprüft und die Urkunde überreicht.
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7: Und da würde ich.
8: Wir sind auf dem Niveau vom letzten Mal. Und das ist erstmal für uns ein wichtiges Zeichen, dass mit der SPD zu rechnen ist und auch in Zukunft zu rechnen ist und dass wir hier unsere Hausaufgaben gemacht haben.
9: Wenn auch morgen die ganze Bundespresse, die jetzt hier mit im Raum ist, die sich jetzt einmal für Sachsen-Anhalt interessiert hat und sich ansonsten Arsch dafür interessiert, was den Menschen hier in Sachsen-Anhalt passiert, dann kann ich nur sagen, wenn alle wieder weggehen, auch die Bundespolitik, wir geben uns gemeinsam nicht auf. Wir stehen gemeinsam hier weiter, auch morgen noch da.
10: Wir haben immer gesagt, wir möchten einen überparteilichen Ministerpräsident, der dieses Land vereinen kann, der sich Mehrheiten suchen muss. Und was wir vor der Wahl sagen, das werden wir auch morgen nach der Wahl auch angehen.
11: Manche sagen, es wäre ein schwarzer Tag für Sachsen-Anhalt. Ich sage, das ist Demokratie. Und die Menschen sind heute zur Wahl gegangen. Wir haben eine Wahlbeteiligung, die wahrscheinlich zwischen 75% und 80% liegt. Das hatten wir für eine Landtagswahl so auch noch nie. Und die Menschen haben damit auch ein Zeichen gesetzt. Und es gilt jetzt für diejenigen, die im Landtag Verantwortung tragen, aber auch darüber hinaus, über Sachsen-Anhalt, dass man damit umgeht und dass man dieses Zeichen auch erkennt.
12: Heute Abend hat man noch gesehen, es geht nicht nur um Sachsen-Anhalt. Es ist ein Zeichen für ganz Deutschland, weil wir endlich, und ich muss mich wiederholen, zu uns selbst gefunden haben, zu Deutschland gefunden haben. Und das ist ein selbstbewusstes Zeichen, was durch das ganze Land gehen wird, liebe Freunde.
7: Das waren Stimmen nach der Wahl in Sachsen-Anhalt. Wir haben Tim Klüssendorf gehört, den Generalsekretär der SPD, linken Parteichefin Schwertner, BSW-Spitzenkandidat Thomas Schulze, CDU-Ministerpräsident Sven Schulze und Ulrich Siegmund, den Spitzenkandidaten der AfD, die nur knapp die absolute Mehrheit verfehlt hat. Und über das Wahlergebnis kann ich jetzt mit der Politikwissenschaftlerin Ursula Münch sprechen. Die ist mir live zugeschaltet. Schönen guten Morgen.
13: Guten Morgen.
7: Frau Münch, sowohl der amtierende Ministerpräsident Schulze als auch Ulrich Siegmund von der AfD haben von einem Zeichen für Deutschland gesprochen. Was bedeutet denn dieses Wahlergebnis in einem vergleichsweise kleinen und überalterten Bundesland für den Rest der Republik? In Sachsen-Anhalt gibt es 1,7 Millionen Wahlberechtigte. Nur mal so zum Vergleich, die Stadt München hat 1,5 Millionen Einwohner.
13: Ja, also zahlenmäßig ist es jetzt tatsächlich eine Größe, wo man sagen könnte, da gehen wir drüber hinweg. Aber auch ein kleines Land ist eins von 16 Ländern der Republik. Also wenn jetzt da ein AfD-Ministerpräsident, eine Regierung der AfD gestellt wird, ist die zum Beispiel über den Bundesrat dann in der Bundespolitik mitbeteiligt, an Innenministerkonferenzen und so weiter. Also das hat Wirkung, egal wie groß oder klein ein Land ist. Und natürlich kann man auch feststellen, dass das AfD-Ergebnis jetzt ein ganz spektakuläres ist, aber dass Sachsen-Anhalt da ja durchaus vielleicht auch ein Wegbereiter ist für ähnlich gute Ergebnisse, zunächst mal zumindest in ostdeutschen Ländern, aber das ja nicht nur unbedingt. Also insofern, die AfD nimmt das als Rückenwind und wir sollten meines Erachtens auch in den westlichen Ländern der Republik dann nicht nur draufschauen nach dem Motto, was machen diese Ostländer,

0: Deutschen, was nach wie vor viele machen, sondern wir sollten das durchaus als Mahnung nehmen, wie es sich auswirkt, wenn Bürger, wenn Wähler unzufrieden sind mit Politik.
1: Ja, denn es ist ja durchaus so, dass auch im Westen das Vertrauen in die etablierten Parteien erodiert. Das sieht man ja immer wieder. Früher hieß es ja immer, dass politische Wahlen in der Mitte gewonnen werden. Das kann man so nicht mehr sagen, oder Frau Münch?
0: Jetzt kommt es immer darauf an, die Mitte kann man ja zahlenmäßig bestimmen, die Mitte kann man natürlich als politische Mitte, und so meinen Sie es, im Grunde des Gemäßigten bestimmen, und da hat sich tatsächlich etwas verschoben. Also die Wahlen werden ganz offensichtlich, oder zumindest gestern wurden die jetzt nicht in der Mitte, der politischen Mitte der Mäßigung getroffen, sondern tatsächlich eher an den Rändern, und zwar ja nicht nur am rechten Rand, auch die Linke und BSW haben ja ein nennenswertes Ergebnis eingefahren. Da hat sich etwas verschoben und wir gewöhnen uns aber auch alle allmählich dran. Und die AfD behauptet jetzt natürlich von sich, sie würde diese politische Mitte auch repräsentieren. Wenn wir aber das messen an programmatischen Aussagen, dann können wir schon feststellen, das ist nicht die Mitte, wie wir sie früher interpretiert haben, als etwas Gemäßigtes, sondern da hat sich die Mitte zahlenmäßig verschoben, deckt sich aber nicht mehr mit der gemäßigten Mitte.
1: Der amtierende Ministerpräsident Schulze hat von Demokratie gesprochen und auch die AfD-Politiker haben dieses Wort gestern in den Wahlsendungen sehr häufig benutzt. Was versteht die AfD unter Demokratie und wie unterscheidet sich ihr Demokratiebegriff von dem der anderen?
0: Also die AfD bezieht sich vor allem auf das Mehrheitsprinzip in der Demokratie. Das ist zweifelsohne ein Teil des Demokratieprinzips, aber eben in unserem grundgesetzlichen Verständnis nur ein Teil. Also sprich, die AfD zählt und sagt, wir sind die Mehrheit, wir können gegebenenfalls machen, was wir wollen. Das widerspricht aber dem Grundgedanken unserer Verfassung, unseres Grundgesetzes, aber eben auch der Landesverfassung. Da versteht man unter Demokratie immer demokratischen Verfassungsstaat, der natürlich gebunden ist an den Rechtsstaat, an die Grundrechte und natürlich auch an die Menschenrechte. Das betont die AfD nicht, sondern sie zählt in erster Linie. Und zum demokratischen Verfassungsstaat gehört aber eben auch, dass sich die Mehrheit immer auch dem Prinzip des Rechtsstaats und den Minderheitenrechten beugen muss, dass sie also nicht machen kann, was sie will. Das sieht die AfD ein bisschen anders.
1: Was bedeutet dieses Wahlergebnis für die Bundespolitik? Und welche Konsequenzen müssten Kanzler Merz und die SPD-Vorsitzenden jetzt daraus ziehen?
0: Das ist genau die schwierig zu beantwortende Frage. Also es bedeutet faktisch, dass die ganze Reformmaßnahmen, die man vorhat und die man auch durchführen muss, gerade auch mit Blick auf die Bevölkerungsentwicklung, mit Blick auf die wirtschaftliche Entwicklung, dass diese Reformmaßnahmen auf Bundesebene extrem unbeliebt sind, aber nicht nur zum Beispiel die Rentenversicherungsreform, sondern oder die Pflege, sondern eben vor allem auch die Unterstützungspolitik für die Ukraine. Also wir haben in Sachsen-Anhalt ja festgestellt, dass die Leute eben auch über Bundespolitik entschieden haben. Wenn man das ernst nimmt und wenn man sagt, das ist nicht nur in Sachsen-Anhalt der Fall, dann ist das im Grunde ein ganz großer Affront gegenüber der Bundespolitik. Aber eine Bundesregierung ist ja eingebunden in ihre Grundwerte, in Grundüberzeugungen, aber eben auch in eine europäische Politik, in eine internationale Politik. Die kann jetzt nicht einfach sagen, nur weil die Deutschen die Ukraine nicht mehr unterstützen wollen, lassen wir das jetzt halt. Also da ist eine ganz große, also im Grunde für die Unions- und SPD-geführte Bundesregierung ist das ein Riesendilemma, in dem man jetzt steckt.
1: Das BSW schlägt ja jetzt einen überparteilichen Ministerpräsidenten vor. Was halten Sie denn von so einem Modell? Könnte das die Gesellschaft wieder einen?
0: Naja, also ein überparteilicher Ministerpräsident, erstens weiß kein Mensch, und das sagt das BSW auch nicht, wo der gewachsen sein soll, wer das sein soll, welche Person das sein soll. Das ist so eine Idee, die wir zum Beispiel aus Italien kennen, wo man das früher in Italien auf der Bundesebene immer mal wieder gemacht hat. Unserem Verständnis entspricht das nicht, und ein überparteilicher Ministerpräsident müsste erstens, wie gesagt, gefunden werden, und er oder sie bräuchte ja auch Mehrheiten zur Unterstützung. Und warum sollte eine Regierungspartei auf einen Ministerpräsidenten verzichten? Also das ist meines Erachtens in erster Linie Wichtigmacherei der BSW.
1: Einschätzung von Ursula Münch, der Direktorin der Akademie für politische Bildung in Tutzing. Frau Münch, vielen Dank für das Gespräch.
0: Dankeschön.
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1: A3 Nürnberg Richtung Würzburg. Zwischen Erlangen-West und Höchstadt-Ost steht ein defekter LKW. A9 Nürnberg Richtung München. Zwischen Allershausen und der Raststätte Fürholzen-West. 6 Kilometer Stau nach einem Unfall. Und A93 Rosenheim Richtung Kiefersfelden. Zwischen dem Inntal-Dreieck und dem Grenzübergang. LKW-Stau auf der rechten Spur wegen der Blockabfertigung an der österreichischen Grenze. Wir schauen noch kurz aufs Wetter in Bayern. Heute ist es teils sonnig, teils bewölkt. Die Temperaturen erreichen maximal 24 bis 31 Grad. Morgen dann auch Sonne und Wolken, am Mittwoch vielerorts Regen. Und da kommt erst am Nachmittag die Sonne raus. Der Donnerstag wird wechselnd bewölkt mit sonnigen Abschnitten. Und die Höchstwerte liegen morgen zwischen 26 und 32 Grad. Dann wird es kühler.

0: halb acht ist es jetzt an diesem Montag, den 7. September. Nein, doch, 7. September ist heute.
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0: Ja, selten hat eine Landtagswahl für so viel Aufmerksamkeit gesorgt und das weltweit. Nun haben die Menschen in Sachsen-Anhalt gewählt und die AfD mit großem Abstand zur stärksten Kraft gemacht. Die Partei hat die absolute Mehrheit aber knapp verfehlt. Die bisher regierende CDU erlebt ein Debakel. Welche Szenarien jetzt diskutiert werden, wer dabei welche Rolle spielt und warum den Regierungsparteien im Bund und vor allem voran dem Kanzler schwierige Wochen bevorstehen, das alles beleuchten wir heute früh für Sie ausführlich. Mein Name ist Oliver Fritzl. Einen schönen guten Morgen. In Sachsen-Anhalt könnte zum ersten Mal seit dem Zweiten Weltkrieg eine Partei an die Regierungsmacht kommen, deren Landesverband vom Verfassungsschutz als gesichert rechtsextremistisch eingestuft wird. Die AfD hat bei der Landtagswahl in Sachsen-Anhalt einen haushohen Sieg eingefahren. Sie hat ihr Ergebnis seit der letzten Wahl fast verdoppelt, die absolute Mehrheit aber knapp verpasst. Die CDU auf der anderen Seite hat ihr Wahlergebnis mehr als halbiert und kein einziges Direktmandat geholt. Ein Debakel für die Christdemokraten, die seit mehr als 20 Jahren in Sachsen-Anhalt an der Macht sind. Guido Hentsch hat das vorläufige Endergebnis jetzt mit allen wichtigen Zahlen für uns und er erklärt, welche Konstellationen möglich sind.
2: Die Wahlbeteiligung in Sachsen-Anhalt lag bei 78% und war damit so hoch wie noch nie. Das amtliche Endergebnis hat einen klaren Sieger. Die AfD kommt auf knapp 44% aller abgegebenen Stimmen. Die CDU um den amtierenden Ministerpräsidenten Sven Schulze stürzt dagegen dramatisch ab und landet nur noch bei 17%. Wie schon in den letzten Jahren werden wieder insgesamt 6 Parteien im Magdeburger Landtag vertreten sein. Neben der SPD, den Grünen und den Linken ersetzt das BSW die aktuell noch mitregierende FDP. Für den Wahlsieger AfD reicht es aber nicht zu einer absoluten Mehrheit. Sie holt 39 von 83 zu verteilenden Sitzen. Eine Alleinregierung scheint aktuell nicht möglich, aber das BSW hat noch direkt am Abend Gesprächsbereitschaft signalisiert. Sollte die AfD zusagen, würde es auch nicht mehr für ein großes Bündnis aller anderen Parteien reichen. Dafür scheint die Führungsrolle der CDU aber ohnehin zu geschwächt. Spätestens am 6. Oktober muss laut Landesverfassung der neue Landtag zusammenkommen. Dann enden offiziell die Amtszeiten des Ministerpräsidenten und seiner Minister. Sie müssen aber definitiv so lange weitermachen, bis eine neue Regierung gewählt ist.
0: Ein hoher Sieg für die AfD, eine krachende Niederlage für die CDU. Die Wahl in Sachsen-Anhalt erschüttert auch die Bundespolitik und sie hat das Potenzial, die schwarz-rote Regierung und Kanzler Merz in ernsthafte Schwierigkeiten zu bringen. Aus den hinteren Reihen der Union kommen auch schon erste Rücktrittsforderungen. Umfragen zeigen ganz klar, dass es in Sachsen-Anhalt und darüber hinaus eine große Unzufriedenheit mit der Bundesregierung und insbesondere mit der Arbeit von Kanzler Merz gibt. Daher dürfte allen Beteiligten klar sein, dass man nicht einfach so zur Tagesordnung übergehen kann. Aus Berlin, Jan-Frederik Willems.
3: Welche Folgen hat die Landtagswahl in Sachsen-Anhalt für die Bundespolitik? Darüber beraten heute die Spitzengremien der Bundesparteien. Über ihre Schlüsse wollen sie im Laufe des Tages die Öffentlichkeit informieren. Den Beginn machen am Vormittag die AfD-Vorsitzenden Alice Weidel und Tino Chrupalla. Bundeskanzler und CDU-Chef Friedrich Merz will am Nachmittag vor die Presse treten. Der Druck auf Merz ist mit der Wahlniederlage gestiegen. Persönliche Konsequenzen für ihn hat am Abend aber CDU-Generalsekretärin Franziska Hoppermann ausgeschlossen. Dennoch sprach Kanzleramtschefin Nina Wagner, ebenfalls CDU, von einer Zäsur für die Partei. Bundesfinanzminister und SPD-Co-Chef Lars Klingbeil nannte das Wahlergebnis einen Grund, über die Politik in Berlin nachzudenken. Er deutete damit am Abend Korrekturen am Reformkurs der Bundesregierung an. Die AfD hat die Wahl in Sachsen-Anhalt mit großem Abstand gewonnen, die absolute Mehrheit aber verpasst. Eine Koalition mit ihr haben im Vorfeld der Wahl alle anderen jetzt im Landtag vertretenen Parteien ausgeschlossen. Eine besondere Rolle spielt jetzt das BSW. Die Partei hat es überraschend über die 5%-Hürde geschafft und kann sich eine Zusammenarbeit mit der AfD vorstellen, auch wenn sie ausgeschlossen hat, den AfD-Spitzenkandidaten Ulrich Siegmund zum Ministerpräsidenten zu wählen. BSW-Gründerin Sarah Wagenknecht sieht ihre Partei nun in der Lage, einen politischen Neubeginn in Sachsen-Anhalt mitzutragen.
0: Was bedeutet das einschneidende Ergebnis der Landtagswahl in Sachsen-Anhalt für Bayern und für die CSU, die ja im Bund mitregiert und wo die AfD auch im Höhenflug ist in den Umfragen? Achim Wendler leitet unsere Redaktion Landespolitik und ist jetzt bei mir im Studio. Guten Morgen, Achim.
4: Guten Morgen.
0: Wie auch im Bund stellt sich ja die Frage bei uns in Bayern, wie mit der Stärke der AfD umgehen, mit einem noch klareren konservativen Kurs oder doch mit einer noch deutlicheren Abgrenzung. Oder sogar mit einem Ende der Brandmauer. Was hörst du da aus der CSU?
4: Ich höre jedenfalls nicht, dass die Brandmauer irgendwie in Frage stünde. Ich glaube, die CSU hat Bauchgrimmen damit, genug Bauchgrimmen, dass sie sehen muss, dass eine weitere womöglich CDU-geführte Minderheitsregierung sich tolerieren lassen muss von den Linken. Und auch mit den Linken will die CSU eigentlich nichts zu tun haben. Sie muss aber auch zur Kenntnis nehmen, die CSU, dass das Abgrenzen von der AfD alleine offensichtlich nicht ausreicht.
0: Das ist das Dilemma jetzt. CSU-Fraktionschef Holetschek, der sagt ja, wir brauchen einen schnellen Politikwechsel. Was genau stellt er sich da vor?
4: Er stellt sich das vor, was Markus Söder als CSU-Chef gerade auf Bayern 2 auch gesagt hat, nämlich mehr Reformen, die Reformen auf Bundesebene schnell und spürbar zu erfolgen zu bringen. Das Problem daran ist, dass die SPD jetzt wahrscheinlich die Diskussion in Berlin wieder befeuern wird, und zwar in eine Richtung, die nicht unbedingt die Reformen beschleunigen wird, denn in der SPD haben jetzt mutmaßlich diejenigen Oberwasser, nachdem diese Wahl in Sachsen-Anhalt auch ein Denkzettel für Berlin war. Die sagen, Vorsicht, Rente mit 63 nach 45 Beitragsjahren einfach streichen. Nein, das machen wir nicht mit. Insofern die Hoffnung in der CSU, dass es schneller vorangeht mit Reformen, da bin ich eher skeptisch.
0: Dann ist ja ein großes Thema die wahnsinnige große Unbeliebtheit von Kanzler Merz. Wird denn auch über die K-Frage in der CSU wieder diskutiert? Wird er da in Frage gestellt, Friedrich Merz?
4: Noch nicht. Die CSU hat in den letzten Monaten die Bundeskoalition und auch den Kanzler sehr loyal gestützt. Darauf ein paar Markus Söder stolz, der hat auch immer wieder darauf hingewiesen, weil das ja keine Selbstverständlichkeit war in der Geschichte, dass die CSU die Bundespolitik, auch den Kanzler immer leidenschaftlich und aktiv unterstützt. In den letzten Monaten war es so. Allerdings Denkzettelwahl in Sachsen-Anhalt gegen die Bundespolitik. Ich glaube, dass in der CSU, kann mir vorstellen, die Frage jetzt schon diskutiert wird mit Blick auf die Landtagswahlen, die 2028 sind, also vor der nächsten Bundestagswahl. Wie vorbehaltlos stützen wir diese Bundespolitik und diesen Kanzler mit Blick darauf, dass die Leute beide, die Koalition in Berlin und den Kanzler, nicht mögen, dass beide unbeliebt sind. Ich habe im Bayern 2 Interview gerade gehört, der Moderator hat Markus Söder gefragt, wie sehr ist durch diese Wahl Merz beschädigt? Und Markus Söder hat geantwortet, das sei eine Schockwelle gewesen, diese Wahl für alle. Ein Plädoyer für Merz, ein leidenschaftliches, klingt jedenfalls anders.
0: Was nicht. Achim, du hast die Landtagswahl in Bayern in 2 Jahren schon angesprochen. Wie groß ist denn jetzt die Sorge in der CSU, dass die AfD langfristig auch hier im Freistaat stärker werden könnte?
4: Ja klar, diese Sorge gibt es definitiv. Das Problem ist aber nicht mehr, dass die AfD ignoriert oder verlacht wird oder nicht ernst genommen wird, auch in der CSU schon lange nicht mehr. Das Problem ist im Moment, dass keiner einen Plan hat, wie man mit denen umgeht. Und wie gesagt, die CSU muss feststellen, die Brandmauer alleine, das Abgrenzen alleine reicht nicht. Die AfD wird trotzdem stärker.
0: Schauen wir noch auf die anderen Parteien, die Landtagsparteien. Wie reagieren die denn auf die Wahl in Sachsen-Anhalt? Was bedeutet das Ergebnis für Sie?
4: Bei den Grünen glaube ich sehen zu können, dass sie weiter stabilisiert sind. Die haben ja Jahre der Verluste bzw. Niederlagen hinter sich. Eine weitere Stabilisierung jetzt in Sachsen-Anhalt. Bei den Freien Wählern ist eine interessante Frage absehbar. Die sind ja bisher, verstehen sich so als Auffangbecken für enttäuschte CSU-Wähler. Mhm. Diese Rolle wird umso schwieriger sein, je stärker die AfD wird und je stärker sie diese Rolle des Auffangbeckens übernimmt. Also mal sehen, wie sie sich da mit Blick auch auf die Landtagswahlen definieren, die Freien Wähler. Insgesamt sehe ich viel Ratlosigkeit, viele Floskeln jetzt auch in der bayerischen Politik, was man machen könnte. Katharina Schulze, die Fraktionschefin der Grünen, hat die anderen Parteien zu mehr Zusammenarbeit aufgerufen. Genau das ist das Problem. Alle anderen, womöglich jetzt auch in Sachsen-Anhalt, müssen sich zusammenfügen zu irgendwelchen Bündnissen, Koalitionen, deren einziges verbindendes Ziel ist, die AfD zu verhindern. Gestalten ist was anderes.
0: Sagt Achim Bendler, der Leiter unserer Redaktion Landespolitik. Den Blick auf Bayern haben wir soweit gemacht. Vielen Dank, Achim.
4: Sehr gern.
0: Und jetzt gehen wir direkt weiter zu Rigobert Kaiser aus unserer Wirtschaftsredaktion. Denn auch in der deutschen Wirtschaft schlägt die Wahl in Sachsen-Anhalt und das Rekordergebnis der AfD natürlich hohe Wellen. Rigobert, welche Reaktionen gibt es denn da schon?
5: Also die Bundesvereinigung der Arbeitgeberverbände, namentlich Hauptgeschäftsführer Steffen Campe, da hat sich geäußert. Er fürchtet ein Klima der Abschottung, das sei Gift für den Standort. Das Ganze sei eine kräftige Ohrfeige für die demokratische Mitte. Und Achim Wendler hat es ja gerade eben angedeutet, Floskeln. Campe, das sagt ganz klar, die Menschen haben keine Lust mehr auf politische Floskeln. Der Industrieverband BDI hat sich geäußert, Hauptgeschäftsführerin Tanja Gönner sagt, die politische Mitte, auch hier die politische Mitte, müsse entschlossen handeln. Reformen endlich im Bund, mehr Investitionen, Innovationen, Wachstum. Der Digitalverband Bitkom fürchtet, eine Abschottung des Landes Sachsen-Anhalt müsse ein Land bleiben, in dem die Menschen aus aller Welt gerne arbeiten. Und in Mecklenburg-Vorpommern gibt es einen Unternehmerverband, VU heißt der. Mhm. Der fürchtet einen ähnlichen Wahlausgang, denn in 2 Wochen wird in Mecklenburg-Vorpommern gewählt. Und er hofft natürlich, dass es nicht so kommt, wie er das befürchtet. Auch Mecklenburg-Vorpommern müsse offen bleiben.
0: Also daran merkt man jetzt schon, wie viele Reaktionen es schon gibt, wie hoch die Wellen sind, die diese Wahl und der Ausgang in Sachsen-Anhalt schlägt. Haben sich denn auch schon Wirtschaftsforscher zum Ausgang, zum Ergebnis geäußert?
5: In erster Linie ist es Marcel Fratscher, der heute Morgen zitiert wird vom DIW in Berlin. Und auch er geht in die gleiche Kerbe wie die anderen auch. Er sagt, das ist ein Misstrauensvotum gegen die Bundesregierung. Dort müssen jetzt tiefgreifende Reformen her, endlich bei Steuern, Sozialsystemen, Bürokratie. Er spricht davon, dass diese Reformen viel umfassender sein müssen als die Reformen, die Kanzler Gerhard Schröder in der Agenda 2010 damals beschlossen hat. Und er fürchtet, also Marcel Fratscher fürchtet, sollten all diese Reformen scheitern, dann wäre die Wahrscheinlichkeit für die AfD bei der Bundestagswahl 2029 eine absolute Mehrheit bekommen, deutlich höher. Und er fürchtet auch, und das ist die schlechte Nachricht für Sachsen-Anhalt, die Lage im Land, so Fratscher, könnte sich in der nächsten Legislaturperiode mit der AfD als Spitze verschlechtern.
0: Gibt es denn da noch weitere Ideen, wie man die AfD da gewissermaßen im Zaum halten könnte?
5: Das ist jetzt die Frage seitens der Unternehmer ist natürlich eine ganz klare Aufforderung an die Politiker, hier zu handeln. Es gibt keine Aufforderung, falls deine Frage in diese Richtung geht, die Brandmauer sozusagen zu stürzen. Das habe ich bislang nicht gelesen. Das ist auch keine Frage seitens der Wirtschaft, sondern das ist tatsächlich eine Frage der Politik, die das so entscheiden müssen. Und es gibt möglicherweise etwas, worüber man nochmal sprechen sollte. Es gibt an den Staatsanleihenmärkten Reaktionen, wenn dort in den Ländern rechte Parteien an die Macht gekommen sind. Das ist beispielsweise in Frankreich der Fall und Felix Linke hat das mal durchanalysiert. Ah. So, der Beitrag kommt jetzt leider nicht.
0: Frag nochmal, haben wir den Beitrag vorliegen? Nein. Momentan nicht. Aber Rigobert, vielen Dank. Rigobert Kaiser aus unserer Wirtschaftsredaktion. Das waren interessante Einblicke und Zusammenhänge, die du uns geschildert hast. Wir berichten heute früh ausführlich über die Wahl in Sachsen-Anhalt. Auch bei uns im Netz auf br24.de und in der br24-App. Und nach den Nachrichten gleich um 15:45 schauen wir mit unserem Rechtsexperten auf die Frage, wie es nach der Wahl in Sachsen-Anhalt nun weitergeht, was die nächsten Schritte sind bis zu einer Ministerpräsidentenwahl und was eine AfD-Regierung in Sachsen-Anhalt überhaupt umsetzen könnte. Jetzt schauen wir aber erst noch mal kurz auf ein spektakuläres Abendspiel gestern in der Fußball-Bundesliga. Da hat Augsburg in Frankfurt mit 4:1 gewonnen und steht jetzt zum ersten Mal in der Vereinsgeschichte auf Platz 1 der Tabelle. Martina Knief.
6: Der FC Augsburg setzt sich an die Tabellenspitze der Bundesliga mit einem am Ende beeindruckenden Erfolg in Frankfurt. Früh ging die Eintracht durch Burkhardt in Führung, verpasste das 2. Tor in der 1. Halbzeit aber mehrfach. Augsburg war nicht gut im Spiel. Das änderte sich nach der Pause allerdings komplett. Ibrahimovic und Fellauer drehten die Partie in nur 2 Minuten. Claude Maurice traf nach 65 Minuten zum 3:1. Das Spiel war längst entschieden. Frankfurt zeigte kaum Gegenwehr, als Rieder mit einem direkt verwandelten Freistoß den Schlusspunkt zum 4:1 für Augsburg setzte. Die Augsburger jubelten. Eintracht Frankfurt ist mit nur einem Punkt schwach in die Saison gestartet.

0: 7.45 Uhr.
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0: Der Nachrichtenüberblick von Benedikt Schregler.
2: Regierungsbildung in Sachsen-Anhalt dürfte schwierig werden. Bei der Landtagswahl ist die AfD laut vorläufigem Endergebnis mit fast 44% zwar klar die stärkste Kraft geworden, zur absoluten Mehrheit fehlen ihr aber 3 Sitze im Parlament. Dort sind 5 weitere Parteien vertreten, die CDU des bisherigen Ministerpräsidenten Schulze mit nur noch gut 17%, SPD, Linke und Grüne mit jeweils rund 9% und das BSW mit etwas über 5%. AfD-Spitzenkandidat will Ministerpräsident werden. Nach der Wahl deutete Siegmund an, dass er sich vorstellen könnte, von einzelnen Abgeordneten anderer Parteien unterstützt zu werden. Für den Fall, dass eine Regierungsbildung scheitert, brachte Siegmund bereits Neuwahlen ins Gespräch. AfD-Bundeschef Chrupalla kann sich dagegen nach eigenen Angaben auch eine Minderheitsregierung seiner Partei vorstellen. Der bisherige Ministerpräsident Schulze von der CDU wiederum bräuchte für eine Regierungsmehrheit die Unterstützung von SPD, Grünen und BSW sowie eine Tolerierung durch die Linke. Polizei beendet Großeinsatz am Hambacher Forst ergebnislos. Dort suchten Fahnder nach einem Mann, der für Sabotageakte an mehreren Umspannwerken verantwortlich sein soll. Der 48-Jährige aus Gevelsberg hatte Bekennerschreiben versandt, in denen er Stromerzeugung aus fossilen Brennstoffen als Verbrechen bezeichnet. EU will Zusammenarbeit mit Grönland verstärken. Kommissionschefin von der Leyen ist nach Nuuk gereist, offenbar auch um ein Zeichen gegen die Annexionspläne von US-Präsident Trump zu setzen. Aus Brüssel hieß es, die EU werde Investitionszusagen in 3-stelliger Millionenhöhe machen. Dabei geht es um die Bereiche Energie und seltene Mineralien. Mladic wird mit staatlichen Ehren beigesetzt. Zur Beerdigung des verurteilten Kriegsverbrechers in Belgrad werden tausende Menschen erwartet. Als Führer der bosnischen Serben war Mladic unter anderem für das Massaker von Srebrenica verantwortlich. EU-Erweiterungskommissarin Kos sagte aus Protest gegen dessen so wörtlich Verherrlichung einen Besuch in Serbien ab. Und das Wetter in Bayern: Sonne, Wolken und einzelne Schauer bei 24 bis 31 Grad.
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0: Einen schönen guten Morgen. Heute früh schauen wir ausführlich auf die Landtagswahl in Sachsen-Anhalt, die weit über das Bundesland hinaus nachhallt. Auch hier in Bayern haben Spitzenpolitiker schon auf den Wahlausgang reagiert. Wir schauen jetzt, was die Freien Wähler dazu sagen, natürlich die AfD und auch die CSU sowie andere Parteien. Hans-Joachim Viehweger hat Stimmen gesammelt.
3: Auch die AfD in Bayern freut sich über den sensationellen Wahlerfolg, wie Landesvorsitzender Stefan Protschka das Ergebnis in Sachsen-Anhalt bezeichnet.
4: Es gibt uns natürlich auch hier im Westen und vor allem auch in Bayern Aufschwung. Es gibt uns Motivation, weiterzuarbeiten, auch in Bayern, wo es vielleicht nicht ganz so einfach ist, dank den Freien Wählern und der CSU. Aber wir sind positiv gestimmt. Es wird auch bei uns besser werden.
3: Das Wahlergebnis zeige den Wunsch nach einem Politikwechsel auch im Bund, so der AfD-Landesvorsitzende. Die Verbindung zur Bundespolitik ziehen auch bayerische Vertreter der Berliner Regierungsparteien. Der Vorsitzende der CSU-Landtagsfraktion, Klaus Holleczek, spricht von einem desaströsen Ergebnis für die CDU. Man könne jetzt nicht einfach zur Tagesordnung übergehen. Der Politikwechsel in Berlin sei augenscheinlich bei den Menschen noch nicht angekommen. Soziale Themen müssten eine größere Rolle spielen.
5: Wir bringen ja Reformen nach vorne, aber wir erreichen die Menschen im Moment noch nicht. Es hat auch was mit Emotionen zu tun, die Menschen tatsächlich auch nicht nur das Hirn anzusprechen, sondern das Herz zu erreichen, dass wir jetzt Dinge tun müssen, damit es dem Land wieder besser geht.
3: Der Chef der CSU-Landesgruppe im Bundestag, Alexander Hoffmann, wiederum warnt vor einem Abweichen vom Reformkurs im Bund. Die schwarz-rote Koalition in Berlin sei angetreten, um Deutschland umfassend zu reformieren. Das, Zitat, schwierige Wahlergebnis ändere nichts am Reformbedarf unseres Landes, so Hoffmann. Auch Holger Grieshammer, der Fraktionsvorsitzende der SPD im Landtag, hält an den Reformvorhaben fest.
6: Wir sind auch im Bund in der Verantwortung mit der Union. Das gibt uns einfach den Auftrag, weiterzuarbeiten. Wir müssen schneller werden bei den Reformvorhaben und bei vielen mehr. Wir müssen das Leben für die Menschen wieder bezahlbar machen und.
3: Bei der Frage nach Konsequenzen für die Politik im Bayerischen Landtag fallen die Reaktionen gemischt aus. Katharina Schulze, die Fraktionschefin der Grünen, ruft die anderen Parteien dazu auf, sich nicht zu sehr auf die AfD zu konzentrieren, die ohnehin kein Interesse an inhaltlicher Arbeit habe.
7: Und da würde ich mir wünschen, wenn wir demokratischen Kräfte enger zusammenrücken. Denn wir müssen die Herausforderungen, vor denen wir in unserem Land stehen, lösen. Wir können das aber gemeinsam. Wir können das, indem wir uns unterhaken und vor allem, indem wir nicht alles schlecht reden.
3: Dagegen plädiert Bernhard Pohl von den Freien Wählern dafür, die unterschiedlichen Positionen der Parteien stärker herauszuarbeiten. Die Politik müsse klarer werden.
8: Und nicht immer so verwaschen, weil das Schlimme ist. Die Menschen haben das Gefühl, es ist eigentlich ziemlich egal, was ich wähle, ob CDU, SPD, Grüne, es kommt doch immer das Gleiche raus. Die Unterschiede müssen deutlicher werden.
3: Einen wichtigen Unterschied zu Sachsen-Anhalt sieht Pohl darin, dass die Wähler in Bayern mit seiner Partei, den Freien Wählern, eine bürgerliche Alternative hätten. In Sachsen-Anhalt dagegen hätten Menschen, die mit der CDU unzufrieden seien, offensichtlich radikal gewählt.
0: Hans-Joachim Viehweger war das mit Reaktionen auf die Wahl in Sachsen-Anhalt aus Bayern. Die AfD mit Abstand stärkste Kraft. Die CDU stürzt ab auf nicht mal 19%. Die Ergebnisse der Wahl in Sachsen-Anhalt stehen fest. Und damit beginnt die Frage, wie es denn nun eigentlich weitergeht. Eine Regierung zu bilden wird schwierig. Und das Ringen darum, das geht jetzt erst so richtig los dann. Frank Bräutigam aus der ARD-Rechtsredaktion erklärt jetzt erstmal die nächsten Schritte, die anstehen.
9: Ja, der nächste Schritt ist, dass der neu gewählte Landtag zum ersten Mal zusammentreten muss. Dafür gibt es eine Frist. Bis zum 30. Tag nach der Wahl muss das passieren, also bis zum 6. Oktober. Und dann steht irgendwann die Wahl des Ministerpräsidenten an. Bis dahin bleibt die alte Regierung geschäftsführend im Amt. Bei der Wahl des Ministerpräsidenten, denke ich, muss man sich bewusst machen heute, dass eine Partei mit Abstand die meisten Stimmen bekommen hat, heißt nicht automatisch, dass es auch reibungslos mit der Wahl des Ministerpräsidenten im Landtag klappt. Nach dem jetzigen Stand ist das ziemlich knapp an der Verteilung der Stimmen. Klar, es kann drei Wahlgänge geben. Am Ende reicht die Zahl der abgegebenen Stimmen, dabei die Mehrheit. Aber es könnte knapp werden. Und wenn man gewählt würde, heißt das noch lange nicht, dass man dann automatisch auf Dauer die Unterstützung des Landtags hat, die jede Regierung, egal von welcher Partei, brauchen wird. Also es gibt da noch viele offene Fragen. Stand jetzt.
0: Vieles ist also noch unklar. Laut Wahlprogramm würde eine AfD-Regierung in Sachsen-Anhalt einiges im Land umkrempeln. Aber nicht alles ist auch so einfach umsetzbar, sagt Frank Bräutigam.
9: Zentrale Punkte im Wahlprogramm sind ja Migration und Schule. Bei Migration sind einige Punkte aus dem Wahlprogramm gar nicht Ländersache. Also Abkommen zur Rückführung von Flüchtlingen, das muss der Bund machen. Aber klar, zum Beispiel Abschiebungen. Das ist klassisch Ländersache, da kann die AfD was machen und muss dann aber gucken, um wie viele Personen geht es eigentlich konkret in Sachsen-Anhalt, die man abschieben kann. Nehmen die Staaten das überhaupt zurück? Da gibt es oft viel praktische Probleme, die dann auf jede Regierung zukommen würden. Und bei der Schule geht es um die Abschaffung der Schulpflicht. Das ist eine Frage, kann man da wirklich die Anwesenheit in der Schule stärker regulieren und mehr zu Hause machen? Das ist eine Frage, die wie viele andere womöglich auch am Ende die Gerichte entscheiden werden.
0: Einschätzungen von Frank Bräutigam aus der ARD-Rechtsredaktion. Ja, und was sagen die Menschen in Sachsen-Anhalt zum Sieg der AfD? Wir haben uns in Magdeburg umgehört.
10: Naja, wir werden auf jeden Fall einen Wechsel erleben, hoffe ich doch.
11: Ich denke mal, dass das nicht schlecht ist. Also,
12: ich denke, das ist gut.
11: Ja, wir denken das. Ob es so ist, das wird die Zeit zeigen.
12: Einfach Veränderung, dass was Neues passiert.
13: Ich bin fassungslos, das habe ich nicht erwartet. Gar nicht, nein.
14: Ich komme aus Stuttgart und habe gedacht, hier gibt es gar keine Menschen, die wählen. Und jetzt bin ich auf die eben am Domplatz getroffen und die so selbstsicher sind und davon überzeugt. Und ja, und man muss remigrieren und ich konnte es nicht fassen.
15: Es muss einfach sein, wieder, dass man sich wohlfühlt als Deutscher in seinem eigenen Land. Mein Wahlspruch heißt, Deutschland zuerst, Mut zur Wahrheit.
16: Jahrelange Misspolitik der etablierten Parteien. Ja, also wenn die vernünftige Politik gemacht hätten, wäre das nicht passiert.
17: Erstmal eine schwierige Regierungsbildung wird, denke ich. Ne? Und dann mal schauen. Aber ich denke mal, die AfD bei dem Ergebnis muss sie wohl regieren. Ne? Und das wird ja, dann wollen wir mal gucken.
18: Ist eine Partei wie jede andere.
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0: Der FC Augsburg an der Spitze der Tabelle. Das gab es in der Geschichte der Fußball-Bundesliga noch nie. Die Augsburger sind gestern nach ganz oben geklettert. Patricia Gabor, wie haben Sie das denn gemacht?
18: Mit viel Glauben an sich selbst. Das Selbstvertrauen springt bei den Augsburgern momentan auf wie Popcorn in der Mikrowelle. Erst der 3:0-Sieg gegen Schalke zum Saisonauftakt, gestern dann der 4:1-Erfolg gegen Frankfurt, auch noch auswärts. Und vor allem nach Rückstand. Das Team von Trainer Manuel Baum hat einen frühen Gegentreffer kassiert und die Partie in der zweiten Hälfte in nur 103 Sekunden gedreht. Mit Toren von Neuzugang Ibrahimovic und Robin Fellhauer. Dann noch Treffer von Claude Maurice und Rieder und jetzt die historische Tabellenführung. Coach Manuel Baum richtet gleich mal sein Büro neu ein.
19: Ich habe einen Screenshot gerade gemacht von der Tabelle. Die werde ich zu Hause dann ausdrucken und werden wir es bestimmt ins Büro reinhängen. Weil ich denke schon, wenn man mal Geschichte schreiben darf, dann darf man sich auch mal ein oder zwei Tage drüber freuen.
18: Am kommenden Samstag geht's weiter mit dem Heimspiel gegen Leverkusen. Er kam dann doch schneller zurück als die Weihnachtsschokolade ins Ladenregal. Deutschlands Tennisstar Alexander Zverev hatte einen holprigen Start in die US Open. Er ist aber wieder auf Kurs und steht heute Nacht deutscher Zeit im Achtelfinale auf dem Platz. Er trifft auf den Italiener Luciano Daderi. Tim Brockmeier.
20: New York ist die Stadt, in der Alexander Zverev nachts niemals schläft, sondern Tennis spielt. Auch sein viertes Match bei den US Open ist wieder ein Night-Session-Match. Bedeutet frühestens 22 Uhr Ortszeit auf dem Platz, Feierabend dann irgendwann früher oder später nach Mitternacht. Da der Biorhythmus des Deutschen mittlerweile auf Nacht aktiv läuft, passt das aber so für Zverev, der gegen den Italiener Luciano Daderi Nummer 22 der Welt Favorit ist. Daderi ist alles andere als ein Hartplatz-Spezialist, steht erstmals in seiner Karriere bei den US Open im Achtelfinale. Wenn Alexander Zverev da weitermacht, wo er in seinem Drittrundenmatch aufgehört hat, weiter zu seiner Form findet, aktiver spielt, das Spiel in die Hand nimmt und seine Fehlerquote vor allem auf der Vorhand weiter runterschraubt, sollte der Viertelfinaleinzug locker drin sein. Dem Deutschen bietet sich bei den US Open die ganz große Chance, ganz weit zu kommen. Denn alle Top-10-Gegner, auf die er auf seinem Weg ins Finale hätte treffen können, sind bereits ausgeschieden. Die Tür in Richtung Endspiel und damit auch Titel in New York ist ganz weit offen für Alexander Zverev.
18: Erst ganz am Ende könnte Spaniens Star Carlos Alcaraz warten. Der ist zumindest schon mal ins Viertelfinale eingezogen. Alcaraz hat gegen den US-Amerikaner Tommy Paul klar gesiegt. Für die Basketballerinnen des deutschen Nationalteams geht's heute ins Eintopfspiel, denn es ist alles drin für die Deutschen bei der Heim-WM in Berlin. Sogar ein Gruppensieg wäre heute möglich, je nachdem, was die Konkurrenz so macht. Dazu müssten die Spielerinnen rund um die Oberbayerin Leonie Fiebig aber erstmal gewinnen. Und zwar gegen Mali. Unser Reporter Armin Lehmann schätzt die Gegnerinnen ein.
21: Also Mali ist die große Unbekannte in dieser Gruppe. Deutschland hat 2007, das ist also wirklich lange her, mal ein Testspiel gegen Mali bestritten. Ansonsten hat man sich nie irgendwo bei einem Turnier oder bei einer Qualifikation getroffen. Deshalb weiß man gar nicht so genau, woran man mit den Malierinnen ist. Die haben mit Spanien einen großen Gegner sensationell geschlagen. Aber sie haben beispielsweise gegen Japan auch verloren. Also da weiß man auch jetzt noch nicht so viel mehr über die. Es ist eine sehr physische, sehr robuste Mannschaft, die einen sehr unorthodoxen Basketball spielt. Aber das macht sie eben auch alles so gefährlich. Und die deutschen Frauen brauchen wirklich einen Sahnetag, um dieses Spiel zu gewinnen. Und bei einem Sieg wären sie ja auf jeden Fall weiter im Turnier.
18: Deutschland gegen Mali bei der Basketball-WM. Los geht's heute um 17.50 Uhr.
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0: Mit der A9 Nürnberg Richtung München zwischen Allershausen und der Raststätte für Holzenwest 8 Kilometer Stau nach einem Unfall. A93 Rosenheim Richtung Kiefersfelden zwischen dem Dreieck Inntal und dem Grenzübergang Kiefersfelden LKW-Stau auf der rechten Spur. Grund ist die Blockabfertigung an der österreichischen Grenze. Und A96 Lindau München zwischen Windach und Greifenberg einen Unfall auf der linken Spur. Das Wetter in Bayern, mal Sonne, mal Wolken, zwischendrin auch mal ein Schauer oder später auch ein Gewitter. So sieht dieser Montag aus. Temperaturen zwischen 24 Grad im Landkreis Hof und 31 Grad am Main in Unterfranken. Morgen geht's ähnlich weiter. Es bleibt meist trocken und wird nochmal heiß. 26 bis 32 Grad dann. Ab Mittwoch geht's aber deutlich nach unten mit den Temperaturen. Nur noch 17 bis 23 Grad. Es regnet verbreitet an den Alpen auch längere Zeit. Ab dem Nachmittag zieht's dann von Franken her aber auf und die Sonne zeigt sich mal. Am Donnerstag dann auch wieder öfter und es ist dann meist trocken.

0: 8 Uhr. Heute ist Montag, der 7. September.
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0: Selten hat eine Landtagswahl für so viel Aufmerksamkeit gesorgt und das weltweit. Nun haben die Menschen in Sachsen-Anhalt gewählt und die AfD mit großem Abstand zur stärksten Kraft gemacht. Die Partei hat die absolute Mehrheit aber knapp verfehlt. Und die bisher regierende CDU, die erlebt ein Debakel. Die Regierungsbildung wird schwierig. Welche Szenarien jetzt diskutiert werden, wer dabei welche Rolle spielt und warum den Regierungsparteien im Bund und allen voran den Kanzler schwierige Wochen bevorstehen, das alles beleuchten wir jetzt für Sie ausführlich, unter anderem mit unseren Korrespondenten in Magdeburg und Berlin. Mein Name ist Oliver Fritzl. Einen schönen guten Morgen. Von einem Wahlbeben und einer Zäsur ist die Rede. Seit über 20 Jahren ist die CDU in Sachsen-Anhalt an der Macht, doch damit könnte es bald vorbei sein. Bei der Landtagswahl ist sie abgestraft worden, das Wahlergebnis mehr als halbiert. Die AfD feiert dagegen einen haushohen Sieg, wird klar stärkste Kraft, verpasst aber knapp die absolute Mehrheit. Dennoch, zum ersten Mal seit dem Zweiten Weltkrieg könnte eine Partei an die Regierungsmacht kommen, deren Landesverband vom Verfassungsschutz als gesichert rechtsextremistisch eingestuft wird. Wir schalten jetzt als erstes live nach Magdeburg zu unserem Reporter Uli Wittstock. Guten Morgen.
2: Ja, schönen guten Morgen.
0: Viele von uns sind da gestern Abend ins Bett gegangen, da war noch nicht klar, ob es vielleicht doch für eine absolute Mehrheit für die AfD reicht und ob das BSW reinkommt. Kommt in den Landtag. Seit der Nacht gibt es das vorläufige Endergebnis. Wie sieht das aus?
2: Ja, also die AfD hat keine absolute Mehrheit. Die liegt bei etwas unter 44%, wird aber klar stärkste Kraft. Die CDU bei 17%, Linke 8,6%, SPD 9,3%, Grüne 8,9% und das BSW 5,3% auch drin zum ersten Mal im Magdeburger Landtag.
0: Was ist denn am Ende der Grund dafür gewesen, dass die AfD jetzt ein so starkes Ergebnis einfahren konnte? Ist ja doch noch mal ein bisschen stärker das Ergebnis als in den Umfragen zuletzt.
2: Ja, das ist der Wahlkampf. Einen solchen Wahlkampf hat Deutschland noch nicht erlebt. Das ist tatsächlich nach amerikanischem Vorbild inszeniert worden. Ulrich Siegmund, der große Popstar. Lange Schlangen, wenn man bei ihm sozusagen ein Selfie machen wollte. Unterschriften, es wurden sozusagen Poster mit seinem Konterfei verschenkt. Es gab T-Shirts mit seinem Bild drauf. Das habe ich so noch nicht gesehen im Wahlkampf. Und dann eben tatsächlich quer durchs Land, in die Dörfer, in die Kleinstädte, mit großer Technik und hat da Stimmung gemacht, Show gemacht, Bier, Bratwurst, tolle Stimmung und ein Gemeinschaftsgefühl vermittelt, was letztendlich die Leute überzeugt hat. Und ja, das hat gewirkt.
0: Das ist der Wahlkampf gewesen. Sind es dann letztlich aber auch Inhalte gewesen, mit der die AfD nach vorne gegangen ist oder doch eher die Unzufriedenheit mit der Bundespolitik?
2: Das ist eine Mischung daraus. Die AfD hat ihre rechtsradikalen Inhalte tatsächlich nicht nach vorne gestellt, sondern dann lieber so ein bisschen über Benzinpreis und die Ukraine-Politik geredet. Das sind Dinge, die Ulrich Siegmund nicht beeinflussen kann. Und natürlich, das Debakel der CDU hat sehr viel mit der Berliner Politik zu tun. Kanzler Merz war ja Hoffnungsträger im Osten. Die CDU im Osten wollte Merz auch weit über die CDU hinaus. Hatte man gedacht, jetzt kommt jemand nach Berlin, der dafür klar Schiff sorgt. Und diese Erwartung ist dann sehr schnell enttäuscht worden und deswegen auch dieses dramatische Ergebnis für die CDU. Und Sven Schulz ist erst seit einem halben Jahr im Amt. Er hatte kaum eine Chance, sich zu profilieren in diesem halben Jahr.
0: Wenn man jetzt auf die Sitzverteilung schaut, dann wird es schwierig, eine Regierung zu bilden. Welche Szenarien gibt es da jetzt? Wie könnte es zum einen für die AfD reichen, aber zum anderen vielleicht auch für die CDU?
2: Also für die AfD, die müsste irgendjemand finden, der mit ihr zusammenarbeitet. Ulrich Siegmund hat ja gesagt, keine Minderheitsregierung. Er hat gesagt, ich strecke meine Hand in alle Richtungen aus. Und er hat gesagt, es gibt keine Kompromisse. Das muss man erstmal irgendwie dann zusammenbringen. Das wird einigermaßen schwierig. Und für die CDU wird es auch nicht leicht. Ich sage mal, die bräuchte also die Linke, die SPD, die Grünen und das BSW. Diese Vielfarb-Fraktion kann ich mir ehrlich gesagt auch nicht vorstellen. Und es gibt jetzt schon eine Brandmauerdebatte in der CDU und die wird wahrscheinlich in den nächsten Tagen an Fahrt aufnehmen. Da werden wir nochmal schauen, was daraus wird. Allerdings gibt es hier keine Zeitnot. Es gibt sozusagen die Möglichkeit, dass die geschäftsführende Regierung im Amt bleibt. Und da gibt es jetzt nicht wirklich einen Termin, der festlegt, wann ein neuer Ministerpräsident gewählt sein muss. Mhm. ich denke, es wird erstmal eine wochenlange Hängepartie werden.
0: Und eine Schlüsselrolle kommt auf das BSW zu, als mögliche Königsmacherin. Da gibt es ja unterschiedliche Aussagen bisher, was eine Unterstützung der AfD angeht, oder?
2: Ja, und das ist eine völlig neue Fraktion. Wir wissen noch gar nicht genau, wer da in den Landtag kommt. Also wie werden die sich verhalten? Und wir haben ja gerade in Thüringen gesehen, wie volatil diese Partei ist. Also die fallen dann auch mal plötzlich übereinander her oder spalten sich oder ja, mal schauen. Die Idee des BSW ist ja, wir finden einen überparteilichen Ministerpräsidenten. Das ist, glaube ich, absurd für Sachsen-Anhalt derzeit. Daran muss man nicht denken. Also wir werden sehen, was sie daraus machen. Also es werden bewegte Tage werden und es wird vor allem, die CDU wird es ziemlich hart zerreißen, weil die Frage sich tatsächlich stellt, was wird mit der Brandmauer?
0: Und damit schauen wir gleich weiter zu unserem Hauptstadtkorrespondenten Tim Aßmann nach Berlin. Ja, Tim, wie sehr sind die Erschütterungen des Wahlbebens in Sachsen-Anhalt denn bei euch in der Hauptstadt zu spüren?
3: Ja, das hängt davon ab, vor welcher Parteizentrale man sich befindet. Aber ich wage mal die Prognose, dass man am meisten Rüttungen wohl merkt und Schwingungen merkt vor dem Konrad-Adenauer-Haus. Das ist die CDU-Zentrale in Berlin. Da kommt das Präsidium der Partei dann nochmal zusammen. Heute berät über dieses Wahlergebnis in Sachsen-Anhalt. Wahldebakel könnte man ja auch sagen. Und es ist sehr deutlich geworden bei der Meinungsforschung, dass das vor allem bundespolitische Ursachen hat. Nicht zuletzt ein wirklich verheerend unbeliebter Kanzler in Sachsen-Anhalt. Und da wird nun darüber beraten werden. Zum einen, ob man selber als Partei mit diesem Personal so weitermacht, ob man irgendetwas ändern muss. Dann ist gestern viel darüber geredet worden, man müsse besprechen, wie man seine Botschaften besser rüberbringt. Das ist aber natürlich auch ein Kommunikationsproblem, das stark den Kanzler trifft. Und dann ist eben auch die Frage, der Kollege hat es angesprochen, wie können die CDU-Leute in Magdeburg dort eine Regierung bilden, falls es auf sie zukommt? Das wird ohne die Linke in irgendeiner Art ja nicht gehen. Da steht also einmal mehr der Unvereinbarkeitsbeschluss der CDU gerade mit Blick auf die Linke zur Debatte.
0: Und dann gibt es ja auch einen mit Blick auf die AfD. Ist denn irgendwie jetzt in der Diskussion oder mehren sich die Stimmen in der Union, die sogenannte Brandmauer jetzt doch vielleicht mal einzureißen?
3: Also die Parteilinie ist klar, wir arbeiten nicht mit Rechtsextremen zusammen. Das hat zum Beispiel CDU-Generalsekretärin Hoppermann gestern Abend als erste Reaktion auf das Wahlergebnis nochmal betont. Aber es gibt sicherlich eine gewisse Sorge in der Bundespartei, dass das einzelne CDU-Mitglieder oder vor allem konkreter gesagt Landtagsabgeordnete in Magdeburg anders sehen könnten. Stichwort Abweichler. Also 39 Sitze hat die AfD jetzt, 42 bräuchte sie und es ist im Vorfeld der Wahl ja auch schon darüber spekuliert worden, dass eventuell CDU-Leute hinüberwechseln. Das ist sicherlich eine große Sorge, die man in der Bundespartei hat.
0: Welche Auswirkungen wird denn das Ergebnis in Sachsen-Anhalt jetzt auf die Regierungsarbeit im Bund insgesamt haben, auch mit Blick auf die großen Reformen, die ja anstehen, Rente, Gesundheit etc.?
3: Die Meinungsforschung hat ergeben, dass die Wählerinnen und Wähler in Sachsen-Anhalt die Reformen der Bundesregierung im Bereich Gesundheit und Rente ablehnen. Und das führt jetzt natürlich schon auf Bundesebene zwischen den beiden Koalitionspartnern zu Debatten. Aus der SPD mehren sich die Stimmen, die sagen, also die Abschaffung der Rente mit 63, das sollten wir nochmal überdenken. Aus der CDU, zumindest aus der Parteiführung in Berlin, ist bisher zu hören, wir wollen die Rentenkommissionsempfehlungen 1:1 umsetzen, also auch bei der Rente mit 63. Die Debatte wird weitergehen.
0: Sagt unser Hauptstadtkorrespondent Tim Aßmann aus Berlin. Vielen Dank, Tim.
3: Sehr gerne.
0: Ja, ein historisches Ergebnis kann man sagen bei der Landtagswahl in Sachsen-Anhalt. Die AfD gewinnt haushoch, die CDU verliert deutlich. Das dürfte sich, wie wir eben gehört haben, auf die Bundespolitik auswirken und damit auch auf die CSU. Die regiert ja mit der schwarzen-roten Koalition in Berlin. Wie es nun dort weitergehen wird, dazu hat sich CSU-Chef und Bayerns Ministerpräsident Söder heute früh im BR-Interview geäußert. Wir hören mal rein.
4: Wir müssen uns jetzt überlegen, erstens mal einen deutlichen Zacken zuzulegen. Man muss die Ergebnisse auch genau noch analysieren. Wir müssen Wert darauf legen, dass soziale Verantwortung, die kleinen Leute dabei sichtbar sind. Es ist wichtig, dass die Regierung aus einem Guss handelt, geschlossen handelt in Berlin, weil ein Streit wäre jetzt auch das Falsche. Streit wäre das Falsche, aber schon Konsequenz. Und die Konsequenz heißt natürlich, sich mit den Inhalten zu beschäftigen, Geschwindigkeit von Reformen zu erhöhen, aber sie eben sozial ausbalanciert zu machen. Natürlich wollen wir die illegale Migration begrenzen. Aber so wie die AfD meint, jeden, der in Deutschland rechtmäßig lebt, der sich hier einbringt, der als Pflegekraft Fachkraft, als Arzt, als in vielen Berufen Hervorragendes erbringt und leistet, die sind uns genauso als Menschen anvertraut und wichtig für unser Land. Und zu glauben, man kann jetzt wie die AfD hier praktisch Deutschland komplett verändern, das wird weder funktionieren, noch ist das unser Wunsch. Und da sagt es auch ganz deutlich, da fühle ich mich auch als Ministerpräsident als Schutzwall. Bayern ist nicht Sachsen-Anhalt, aber um zu verhindern, dass dieser AfD-Marsch so weiter durchgeht, muss man in Berlin darüber reden, wie man die Politik nicht nur besser verkauft, sondern an einigen Stellen auch ändert.
0: CSU-Chef Söder war das heute früh bei uns im Bayerischen Rundfunk. Und die Politikwissenschaftlerin Ursula Münch, die interpretiert das Wahlergebnis von Sachsen-Anhalt als Mahnung und sieht auch Auswirkungen auf die Bundespolitik, auch wenn das Land mit rund 2 Millionen Einwohnern relativ klein ist. Münch hat bei uns im BR24-Interview gesagt:
5: Auch ein kleines Land ist eins von 16 Ländern der Republik. Also wenn jetzt da ein AfD-Ministerpräsident, eine Regierung der AfD gestellt wird, ist die zum Beispiel über den Bundesrat dann in der Bundespolitik mitbeteiligt, an Innenministerkonferenzen und so weiter. Also das hat Wirkung, egal wie groß oder klein ein Land ist. Und natürlich kann man auch feststellen, dass das AfD-Ergebnis jetzt ein ganz spektakuläres ist, aber dass Sachsen-Anhalt da ja durchaus vielleicht auch ein Wegbereiter ist für ähnlich gute Ergebnisse, zunächst mal zumindest in ostdeutschen Ländern, aber das ja nicht nur unbedingt. Also insofern, die AfD nimmt das als Rückenwind und wir sollten meines Erachtens auch in den westlichen Ländern der Republik da nicht nur drauf schauen nach dem Motto, was machen diese Ostdeutschen, was nach wie vor viele machen, sondern wir sollten das durchaus als Mahnung nehmen, wie es sich auswirkt, wenn Bürger, wenn Wähler unzufrieden sind mit Politik.
0: Ursula Münch, die Direktorin der Akademie für politische Bildung in Tutzing. Das ganze Gespräch mit ihr hören Sie hier bei uns in knapp 10 Minuten. Ja, und weitere ausführliche Informationen zur Landtagswahl in Sachsen-Anhalt und den Auswirkungen auf Bayern, auf Berlin finden Sie bei uns im Netz auf br24.de und in der br24-App. Und jetzt schauen wir noch auf ein weiteres wichtiges Thema heute früh. Da geht es um die Bemühungen um ein Kriegsende in der Ukraine. Die US-Sondergesandten Witkoff und Kushner sind zwar per Zug mit der Bezeichnung Peace Express, also Friedensexpress, in der ukrainischen Hauptstadt Kiew angekommen gestern, doch einen Durchbruch in den Friedensbemühungen zwischen der Ukraine und Russland hatten sie nicht im Gepäck. Was bleibt, ist aber vorsichtiger Optimismus, nachdem sich die Gesandten in den letzten Tagen sowohl mit dem ukrainischen Präsidenten Selenskyj als auch mit Kreml-Chef Putin getroffen hatten. Peter Sawicki berichtet.
6: Die Reise der US-Unterhändler Steve Witkoff und Jared Kushner nach Kiew ist ohne offizielle konkrete Ergebnisse zu Ende gegangen. Es war die erste Reise der beiden Vertrauten von US-Präsident Donald Trump in die Ukraine gewesen, wo sie Gespräche mit Staatschef Volodymyr Selenskyj geführt hatten. Zuvor waren sie erneut nach Moskau gereist. Hinzugestoßen zu den Gesprächen in Kiew waren zudem auch überraschend die außen- und sicherheitspolitischen Berater aus Frankreich, Großbritannien und Deutschland. Witkoff sprach auf einer gemeinsamen Pressekonferenz zwar von neuen Ideen für ein Ende des Krieges in der Ukraine, Details nannte er hierbei jedoch nicht. Er sagte, dass Russland und die Ukraine Kompromisse eingehen müssten. Ähnlich äußerte sich Trumps Schwiegersohn Kushner. Er sprach von möglichen Schritten der Deeskalation, ohne aber auch sie näher auszuführen. Pessimistisch klang hingegen Volodymyr Selenskyj. Er lobte zwar die Gespräche, räumte aber ein, dass Russlands Krieg gegen die Ukraine wohl auch über den Winter hinweg weitergehen werde.

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3: Jetzt ist es 8.15 Uhr.
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3: Benedikt Schregle mit dem Nachrichtenüberblick.
5: AfD verpasst die absolute Mehrheit in Sachsen-Anhalt nur knapp. Nach dem vorläufigen Ergebnis der Landeswahlleitung kommt die Partei auf knapp 44% der Stimmen und auf 39 Sitze im Parlament. Für eine absolute Mehrheit wären 42 Sitze notwendig. Für die CDU stimmten nur noch gut 17%. SPD, Grüne und Linke landeten jeweils bei rund 9%. Dem BSW glückte mit gut 5% der Einzug in den Landtag. Die Partei könnte zur Mehrheitsbeschafferin werden. CSU-Chef Söder fordert Konsequenzen aus dem Wahlergebnis. Im BR sprach der bayerische Ministerpräsident von einem Epochenbruch. Die Regierung in Berlin müsse nun die Geschwindigkeit bei den Reformen erhöhen, sie aber besser sozial ausbalancieren. Es gehe nicht nur darum, die Politik besser zu verkaufen, sondern sie auch zu ändern. Bei der Regierungsbildung in Sachsen-Anhalt sieht Söder zunächst die AfD am Zug. Nach seinen Worten sollte die CDU nicht versuchen, mit irgendwelchen, so wörtlich, Kleinstmehrheiten an die Regierung zu kommen. Der Auftrag liege eindeutig bei der AfD. Erpresser veröffentlichen weiteres Datenpaket der Berliner Landesbehörden. Nach Medienberichten sind darin auch hochsensible Informationen, wie beispielsweise Pläne für den Verteidigungsfall oder Schwachstellen in der Berliner Infrastruktur zu finden. Mitte August war bekannt geworden, dass Cyberkriminelle in die Berliner Senatsverwaltung eingedrungen waren. Die Stadt verweigerte eine Lösegeldzahlung. Flughäfen in Indonesien bleiben nach Vulkanausbruch geschlossen. Allein bis gestern Abend mussten mehr als 1500 Verbindungen gestrichen werden, rund 170.000 Passagiere waren betroffen. Bei einer Eruption des Vulkans Anak Krakatau war gestern Asche bis in eine Höhe von rund 15 Kilometern aufgestiegen. Augsburg steht erstmals an der Tabellenspitze der Fußball-Bundesliga. Die Schwaben gewannen gestern Abend in Frankfurt mit 4:1. Der Hamburger SV verlor vor heimischem Publikum mit 0:5 gegen Mainz. Und das Wetter in Bayern? Sonne, Wolken und einzelne Schauer bei 24 bis 31 Grad.
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3: In Abensberg ist heute früh schon getanzt worden. Traditionell startet das Volksfest Gilamoos mit dem Kochelball. Und zwar noch vor Sonnenaufgang ab 6 Uhr. Sabine Rieker aus dem BR24 Bayern-Team. Dann wird es aber durchaus auch ernst.
6: Ja, nach der Landtagswahl in Sachsen-Anhalt wird manchen auch die Tanzeslust vergangen sein. Das Ergebnis wird wohl das Hauptthema beim politischen Schlagabtausch auf dem Gilamoos sein. Und deshalb dürfte der politische Frühschoppen besonders spannend werden. Um 10 Uhr geht es in den verschiedenen Zelten los. Peter Queton aus der BR-Landespolitik verrät, wer heute sprechen wird.
7: Für die CSU sollen Parteichef und Ministerpräsident Söder sowie Bundesinnenminister Dobrindt reden. Die AfD präsentiert die Bundestagsabgeordnete von Storch und Landtagsfraktionschefin Ebner Steiner. Die Grünen werden vom ehemaligen Bundestagsfraktionschef Hofreiter und der Landtagsfraktionsvorsitzenden Schulze vertreten. Die SPD bietet Ex-Bundesarbeitsminister Heil sowie Landeschefin Endres auf. Und für die Freien Wähler sprechen Parteichef und Vizeministerpräsident Aiwanger sowie deren Generalsekretär Grötsch.
6: Nach einer rund einmonatigen Pause geht heute am Landgericht Memmingen der Prozess um ein Gewaltverbrechen weiter. Einem 39-Jährigen wird Totschlag an seiner Lebensgefährtin vorgeworfen. Laut Pressesprecher des Landgerichts geht der Prozess dem Ende entgegen. Und heute wird es wohl außergewöhnlich. Einzelheiten hat Michaela Fernbacher.
8: Dem Mann wird vorgeworfen, seine Lebensgefährtin mit einem Hundekissen erstickt und anschließend im Wald vergraben zu haben. Beim heutigen Prozesstag sagen keine neuen Zeugen aus, allerdings wird eine Zeugenaussage verlesen, da der Zeuge bereits verstorben ist. Er war der Geschäftspartner und ein guter Freund der Getöteten. Die Plädoyers werden voraussichtlich noch nicht gehalten. Während die Staatsanwaltschaft von Totschlag ausgeht, sieht die Nebenklage mehrere Mordmerkmale wie Heimtücke und Habgier als erfüllt an. Die Verteidigung bestreitet das. Sie geht davon aus, dass die psychische Erkrankung der Frau und ein Streit um das gemeinsame Kind ihn zu der Tat bewegt haben.

0: die Lage dadurch zumindest teilweise entspannt.
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3: Wir sind auf dem Niveau vom letzten Mal und das ist erstmal für uns ein wichtiges Zeichen, dass mit der SPD zu rechnen ist und auch in Zukunft zu rechnen ist und dass wir hier unsere Hausaufgaben gemacht haben.
4: Wenn auch morgen die ganze Bundespresse, die jetzt hier mit im Raum ist, die sich jetzt einmal für Sachsen-Anhalt interessiert hat und sich ansonsten Arsch dafür interessiert, was den Menschen hier in Sachsen-Anhalt passiert, dann kann ich nur sagen, wenn alle wieder weggehen, auch die Bundespolitik, wir geben uns gemeinsam nicht auf. Wir stehen gemeinsam hier weiter, auch morgen noch da.
5: Wir haben immer gesagt, wir möchten einen überparteilichen Ministerpräsident, der dieses Land vereinen kann, der sich Mehrheiten suchen muss. Und was wir vor der Wahl sagen, das werden wir auch morgen nach der Wahl auch angehen.
6: Manche sagen, es wäre ein schwarzer Tag für Sachsen-Anhalt. Ich sage, das ist Demokratie. Und die Menschen sind heute zur Wahl gegangen. Wir haben eine Wahlbeteiligung, die wahrscheinlich zwischen 75% und 80% liegt. Das hatten wir für eine Landtagswahl so auch noch nie. Und die Menschen haben damit auch ein Zeichen gesetzt. Und es gilt jetzt für diejenigen, die im Landtag Verantwortung tragen, aber auch darüber hinaus über Sachsen-Anhalt, dass man damit umgeht und dass man dieses Zeichen auch erkennt.
7: Heute Abend hat man noch gesehen, es geht nicht nur um Sachsen-Anhalt. Es ist ein Zeichen für ganz Deutschland, weil wir endlich, und ich muss mich wiederholen, zu uns selbst gefunden haben, zu Deutschland gefunden haben. Und das ist ein selbstbewusstes Zeichen, was durch das ganze Land gehen wird, liebe Freunde.
8: Stimmen nach der Wahl in Sachsen-Anhalt. Wir haben gehört, Tim Klüssendorf, den Generalsekretär der SPD, Linken-Parteichefin Schwertner, BSW-Spitzenkandidat Thomas Schulze, den amtierenden Ministerpräsidenten Sven Schulze von der CDU und Ulrich Siegmund zum Schluss, den Spitzenkandidaten der AfD, die ja nur knapp die absolute Mehrheit verfehlt hat. Über das Wahlergebnis in Sachsen-Anhalt hat meine Kollegin Katja Strippel mit der Politikwissenschaftlerin Ursula Münch gesprochen.
9: Frau Münch, sowohl der amtierende Ministerpräsident Schulze als auch Ulrich Siegmund von der AfD haben von einem Zeichen für Deutschland gesprochen. Was bedeutet denn dieses Wahlergebnis in einem vergleichsweise kleinen und überalterten Bundesland für den Rest der Republik? In Sachsen-Anhalt gibt es 1,7 Millionen Wahlberechtigte. Nur mal so zum Vergleich, die Stadt München hat 1,5 Millionen Einwohner.
10: Ja, also zahlenmäßig ist es jetzt tatsächlich eine Größe, wo man sagen könnte, da gehen wir drüber hinweg. Aber auch ein kleines Land ist eins von 16 Ländern der Republik. Also wenn jetzt da ein AfD-Ministerpräsident, eine Regierung der AfD gestellt wird, ist die zum Beispiel über den Bundesrat dann in der Bundespolitik mitbeteiligt, an Innenministerkonferenzen und so weiter. Also das hat Wirkung, egal wie groß oder klein ein Land ist. Und natürlich kann man auch feststellen, dass das AfD-Ergebnis jetzt ein ganz spektakuläres ist, aber dass Sachsen-Anhalt da ja durchaus vielleicht auch ein Wegbereiter ist für ähnlich gute Ergebnisse, zunächst mal zumindest in ostdeutschen Ländern, aber das ja nicht nur unbedingt. Also insofern, die AfD nimmt das als Rückenwind und wir sollten meines Erachtens auch in den westlichen Ländern der Republik da nicht nur drauf schauen nach dem Motto, was machen diese Ostdeutschen, was nach wie vor viele machen, sondern wir sollten das durchaus als Mahnung nehmen, wie es sich auswirkt, wenn Bürger, wenn Wähler unzufrieden sind mit Politik.
9: Ja, denn es ist ja durchaus so, dass auch im Westen das Vertrauen in die etablierten Parteien erodiert. Das sieht man ja immer wieder. Früher hieß es ja immer, dass politische Wahlen in der Mitte gewonnen werden. Das kann man so nicht mehr sagen, oder Frau Münch?
10: Jetzt kommt es immer darauf an, die Mitte kann man ja zahlenmäßig bestimmen, die Mitte kann man natürlich als politische Mitte, und so meinen Sie es, im Grunde des Gemäßigten bestimmen, und da hat sich tatsächlich etwas verschoben. Also die Wahlen werden ganz offensichtlich, oder zumindest gestern wurden die jetzt nicht in der Mitte, der politischen Mitte der Mäßigung getroffen, sondern tatsächlich eher an den Rändern, und zwar ja nicht nur am rechten Rand, auch die Linke und BSW haben ja ein nennenswertes Ergebnis eingefahren. Da hat sich etwas verschoben und wir gewöhnen uns aber auch alle allmählich dran. Und die AfD behauptet jetzt natürlich von sich, sie würde diese politische Mitte auch repräsentieren. Wenn wir aber das messen an programmatischen Aussagen, dann können wir schon feststellen, das ist nicht die Mitte, wie wir sie früher interpretiert haben, als etwas Gemäßigtes, sondern da hat sich die Mitte zahlenmäßig verschoben, deckt sich aber nicht mehr mit der gemäßigten Mitte.
9: Der amtierende Ministerpräsident Schulze hat von Demokratie gesprochen und auch die AfD-Politiker.

0: Politiker haben dieses Wort gestern in den Wahlsendungen sehr häufig benutzt. Was versteht die AfD unter Demokratie und wie unterscheidet sich ihr Demokratiebegriff von dem der anderen?
1: Also die AfD bezieht sich vor allem auf das Mehrheitsprinzip in der Demokratie. Das ist zweifelsohne ein Teil des Demokratieprinzips, aber eben in unserem grundgesetzlichen Verständnis nur ein Teil. Also sprich, die AfD zählt und sagt, wir sind die Mehrheit, wir können gegebenenfalls machen, was wir wollen. Das widerspricht aber dem Grundgedanken unserer Verfassung, unseres Grundgesetzes, aber eben auch der Landesverfassung. Da versteht man unter Demokratie immer demokratischen Verfassungsstaat, der natürlich gebunden ist an den Rechtsstaat, an die Grundrechte und natürlich auch an die Menschenrechte. Das betont die AfD nicht, sondern sie zählt in erster Linie. Und zum demokratischen Verfassungsstaat gehört aber eben auch, dass sich die Mehrheit immer auch dem Prinzip des Rechtsstaats und den Minderheitenrechten beugen muss, dass sie also nicht machen kann, was sie will. Das sieht die AfD ein bisschen anders.
0: Was bedeutet dieses Wahlergebnis für die Bundespolitik und welche Konsequenzen müssten Kanzler Merz und die SPD-Vorsitzenden jetzt daraus ziehen?
1: Das ist genau die schwierig zu beantwortende Frage. Also es bedeutet faktisch, dass die ganze Reformmaßnahmen, die man vorhat und die man auch durchführen muss, gerade auch mit Blick auf die Bevölkerungsentwicklung, mit Blick auf die wirtschaftliche Entwicklung, dass diese Reformmaßnahmen auf Bundesebene extrem unbeliebt sind, aber nicht nur zum Beispiel die Rentenversicherungsreform oder die Pflege, sondern eben vor allem auch die Unterstützungspolitik für die Ukraine. Also wir haben in Sachsen-Anhalt ja festgestellt, dass die Leute eben auch über Bundespolitik entschieden haben. Wenn man das ernst nimmt und wenn man sagt, das ist nicht nur in Sachsen-Anhalt der Fall, dann ist das im Grunde ein ganz großer Affront gegenüber der Bundespolitik. Aber eine Bundesregierung ist ja eingebunden in ihre Grundwerte, in Grundüberzeugungen, aber eben auch in eine europäische Politik, in eine internationale Politik. Die kann jetzt nicht einfach sagen, nur weil die Deutschen die Ukraine nicht mehr unterstützen wollen, lassen wir das jetzt halt. Also für die Unions- und SPD-geführte Bundesregierung ist das ein Riesendilemma, in dem man jetzt steckt.
0: Das BSW schlägt ja jetzt einen überparteilichen Ministerpräsidenten vor. Was halten Sie denn von so einem Modell? Könnte das die Gesellschaft wieder einen?
1: Naja, also ein überparteilicher Ministerpräsident, erstens weiß kein Mensch, und das sagt das BSW auch nicht, wo der gewachsen sein soll, wer das sein soll, welche Person das sein soll. Das ist so eine Idee, die wir zum Beispiel aus Italien kennen, wo man das früher in Italien auf der Bundesebene immer mal wieder gemacht hat. Unserem Verständnis entspricht das nicht, und ein überparteilicher Ministerpräsident müsste erstens, wie gesagt, gefunden werden, und er oder sie bräuchte ja auch Mehrheiten zur Unterstützung. Und warum sollte eine Regierungspartei auf einen Ministerpräsidenten verzichten? Also das ist meines Erachtens in erster Linie Wichtigmacherei der BSW.
2: Einschätzungen von Ursula Münch waren das, der Direktorin der Akademie für politische Bildung in Tutzing. Meine Kollegin Katja Strippel hat mit ihr gesprochen. Und gleich um kurz nach halb geht's weiter mit unserer ausführlichen Berichterstattung über die Landtagswahl in Sachsen-Anhalt.
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2: Mit der A9 Nürnberg Richtung München zwischen Pfaffenhofen und dem Kreuz Neufahren 7 Kilometer Stau. A93 Rosenheim Richtung Kiefersfelden zwischen dem Dreieck Inntal und dem Grenzübergang Kiefersfelden. LKW-Stau auf der rechten Spur. Grund ist die Blockabfertigung an der österreichischen Grenze. Und A96 Lindau München zwischen Landsberg am Lech Ost und Greifenberg 4 Kilometer Stau. Das Wetter in Bayern, mal Sonne, mal Wolken und zwischendrin auch mal ein Schauer oder später ein Gewitter. So sieht dieser Montag aus. Temperaturen zwischen 24 Grad im Landkreis Hof, bis zu 31 werden es am Main in Unterfranken. Morgen geht es ähnlich weiter. Es bleibt meist trocken und wird nochmal heiß bei 26 bis 32 Grad. Ab Mittwoch dann geht es aber deutlich runter mit den Temperaturen. Nur noch 17 bis 23 Grad. Es regnet dann verbreitet an den Alpen auch längere Zeit. Ab dem Nachmittag zieht es von Franken her dann aber auf und die Sonne zeigt sich mal. Am Donnerstag dann auch wieder öfter und dann ist es auch meist trocken.
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2: Halb neun an diesem Montag, den 7. September.
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2: Ein spannender Wahlabend ist das gewesen in Sachsen-Anhalt. Bis zum Schluss war vieles offen. Rausgekommen ist ein Ergebnis, über das heute früh das ganze Land spricht. Die AfD ist mit großem Abstand stärkste Kraft geworden und hat die absolute Mehrheit nur knapp verfehlt. Die bisher regierende CDU erlebt einen Debakel. Und klar ist, für die Regierungsbildung wird es schwierig. In dieser halben Stunde hören Sie, welche Szenarien jetzt möglich sind, wie Politiker in Berlin und Bayern reagieren und dazu auch ein Interview mit CSU-Chef Söder. Mein Name ist Oliver Fritzl. Einen schönen guten Morgen. In Sachsen-Anhalt könnte zum ersten Mal seit dem Zweiten Weltkrieg eine Partei an die Regierungsmacht kommen, deren Landesverband vom Verfassungsschutz als gesichert rechtsextremistisch eingestuft wird. Die AfD hat bei der Landtagswahl einen haushohen Sieg eingefahren. Sie hat ihr Ergebnis seit der letzten Wahl fast verdoppelt, die absolute Mehrheit aber relativ knapp verpasst. Die CDU auf der anderen Seite hat ihr Wahlergebnis mehr als halbiert und kein einziges Direktmandat geholt. Ein Debakel für die Christdemokraten, die seit über 20 Jahren in Sachsen-Anhalt an der Macht sind. FDP ist raus, SPD und Grüne haben den Einzug in den Landtag von Magdeburg geschafft, genauso wie das BSW, auf das jetzt wohl eine Schlüsselrolle zukommt. Guido Hensch hat jetzt das vorläufige Endergebnis mit allen wichtigen Zahlen für uns und er erklärt, welche Konstellationen möglich sind.
5: Die Wahlbeteiligung in Sachsen-Anhalt lag bei 78% und war damit so hoch wie noch nie. Das amtliche Endergebnis hat einen klaren Sieger. Die AfD kommt auf knapp 44% aller abgegebenen Stimmen. Die CDU um den amtierenden Ministerpräsidenten Sven Schulze stürzt dagegen dramatisch ab und landet nur noch bei 17%. Wie schon in den letzten Jahren werden wieder insgesamt 6 Parteien im Magdeburger Landtag vertreten sein. Neben der SPD, den Grünen und den Linken ersetzt das BSW die aktuell noch mitregierende FDP. Für den Wahlsieger AfD reicht es aber nicht zu einer absoluten Mehrheit. Sie holt 39 von 83 zu verteilenden Sitzen. Eine Alleinregierung scheint aktuell nicht möglich, aber das BSW hat noch direkt am Abend Gesprächsbereitschaft signalisiert. Sollte die AfD zusagen, würde es auch nicht mehr für ein großes Bündnis aller anderen Parteien reichen. Dafür scheint die Führungsrolle der CDU aber ohnehin zu geschwächt. Spätestens am 6. Oktober muss laut Landesverfassung der neue Landtag zusammenkommen. Dann enden offiziell die Amtszeiten des Ministerpräsidenten und seiner Minister. Sie müssen aber definitiv so lange weitermachen, bis eine neue Regierung gewählt ist.
2: Die Landtagswahl in Sachsen-Anhalt erschüttert die Bundespolitik und sie hat das Potenzial, die schwarz-rote Regierung und Kanzler Merz in ernsthafte Schwierigkeiten zu bringen. Aus den hinteren Reihen der Union kommen schon erste Rücktrittsforderungen. Umfragen zeigen ganz klar, dass in Sachsen-Anhalt und darüber hinaus eine große Unzufriedenheit mit der Bundesregierung und insbesondere der Arbeit von Kanzler Merz besteht. Daher dürfte allen Beteiligten in Berlin klar sein, dass man nicht einfach zur Tagesordnung übergehen kann. Jan-Frederik Wilhelms berichtet.
6: Welche Folgen hat die Landtagswahl in Sachsen-Anhalt für die Bundespolitik? Darüber beraten heute die Spitzengremien der Bundesparteien. Über ihre Schlüsse wollen sie im Laufe des Tages die Öffentlichkeit informieren. Den Beginn machen am Vormittag die AfD-Vorsitzenden Alice Weidel und Tino Chrupalla. Bundeskanzler und CDU-Chef Friedrich Merz will am Nachmittag vor die Presse treten. Der Druck auf Merz ist mit der Wahlniederlage gestiegen. Persönliche Konsequenzen für ihn hat am Abend aber CDU-Generalsekretärin Franziska Hoppermann ausgeschlossen. Dennoch sprach Kanzleramtschefin Nina Wagner, ebenfalls CDU, von einer Zäsur für die Partei. Bundesfinanzminister und SPD-Co-Chef Lars Klingbeil nannte das Wahlergebnis einen Grund, über die Politik in Berlin nachzudenken. Er deutete damit am Abend Korrekturen am Reformkurs der Bundesregierung an. Die AfD hat die Wahl in Sachsen-Anhalt mit großem Abstand gewonnen, die absolute Mehrheit aber verpasst. Eine Koalition mit ihr haben im Vorfeld der Wahl alle anderen jetzt im Landtag vertretenen Parteien ausgeschlossen. Eine besondere Rolle spielt jetzt das BSW. Die Partei hat es überraschend über die 5%-Hürde geschafft und kann sich eine Zusammenarbeit mit der AfD vorstellen, auch wenn sie ausgeschlossen hat, den AfD-Spitzenkandidaten Ulrich Siegmund zum Ministerpräsidenten zu wählen. BSW-Gründerin Sarah Wagenknecht sieht ihre Partei nun in der Lage, einen politischen Neubeginn in Sachsen-Anhalt mitzutragen.
2: Knapp 44% für die AfD und nur rund 17% für die CDU. Stellt sich die Frage, was dieses einschneidende Ergebnis der Landtagswahl in Sachsen-Anhalt für Bayern und für die CSU bedeutet, die ja im Bund mitregiert und wo die AfD ebenfalls im Umfragehöhenflug ist. Ich habe vor einer Stunde darüber mit meinem Kollegen Achim Wendler gesprochen. Er leitet unsere Redaktion Landespolitik. Und ich habe ihn erstmal gefragt, wie es denn jetzt weitergeht mit dem Kurs der CSU. Wird sie noch einen klareren konservativen Kurs einschlagen oder doch eher eine deutlichere Abgrenzung zur AfD oder doch das Ende der Brandmauer einläuten?
7: glaube, die CSU hat damit genug Bauchgrimmen, dass sie sehen muss, dass eine weitere womöglich CDU-geführte Minderheitsregierung sich tolerieren lassen muss von den Linken. Und auch mit den Linken will die CSU eigentlich nichts zu tun haben. Sie muss aber auch zur Kenntnis nehmen, die CSU, dass das Abgrenzen von der AfD alleine offensichtlich nicht ausreicht.
2: Das ist das Dilemma jetzt. CSU-Fraktionschef Holetschek, der sagt, ja, wir brauchen einen schnellen Politikwechsel. Was genau stellt er sich da
7: vor? Er stellt sich das vor, was Markus Söder als CSU-Chef gerade auf Bayern 2 auch gesagt hat, nämlich mehr Reformen, die Reformen auf Bundesebene schnell und spürbar zu erfolgen zu bringen. Das Problem daran ist, dass die SPD jetzt wahrscheinlich die Diskussion in Berlin wieder befeuern wird, und zwar in eine Richtung, die nicht unbedingt die Reformen beschleunigen wird, denn in der SPD haben jetzt mutmaßlich diejenigen Oberwasser, nachdem diese Wahl in Sachsen-Anhalt auch ein Denkzettel für Berlin war, die sagen, Vorsicht, Rente mit 63 nach 45 Beitragsjahren einfach streichen. Nein, das machen wir nicht mit. Insofern die Hoffnung in der CSU, dass es schneller vorangeht mit Reformen, da bin ich eher skeptisch.
2: Dann ist ja ein großes Thema die wahnsinnige große Unbeliebtheit von Kanzler Merz. Wird denn auch über die K-Frage in der CSU wieder diskutiert? Wird er da in Frage gestellt, Friedrich Merz?
7: Noch nicht. Die CSU hat in den letzten Monaten die Bundeskoalition und auch den Kanzler sehr loyal gestützt. Darauf ein paar Markus Söder stolz, der hat auch immer wieder darauf hingewiesen, weil das ja keine Selbstverständlichkeit war in der Geschichte, dass die CSU die Bundespolitik, auch den Kanzler immer leidenschaftlich und aktiv unterstützt. In den letzten Monaten war es so. Allerdings Denkzettelwahl in Sachsen-Anhalt gegen die Bundespolitik. Ich glaube, dass in der CSU, kann mir vorstellen, die Frage jetzt schon diskutiert wird mit Blick auf die Landtagswahlen, die 2028 sind, also vor der nächsten Bundestagswahl. Wie vorbehaltlos stützen wir diese Bundespolitik und diesen Kanzler mit Blick darauf, dass die Leute beide, die Koalition in Berlin und den Kanzler, nicht mögen, dass beide unbeliebt sind. Ich habe im Bayern 2 Interview gerade gehört, der Moderator hat Markus Söder gefragt, wie sehr ist durch diese Wahl Merz beschädigt? Und Markus Söder hat geantwortet, das sei eine Schockwelle gewesen, diese Wahl für alle. Ein Plädoyer für Merz, ein leidenschaftliches. Klingt jedenfalls anders.
2: Was nicht. Achim, du hast die Landtagswahl in Bayern in 2 Jahren schon angesprochen. Wie groß ist denn jetzt die Sorge in der CSU, dass die AfD langfristig auch hier im Freistaat stärker werden könnte?
7: Ja klar, diese Sorge gibt es definitiv. Das Problem ist aber nicht mehr, dass die AfD ignoriert oder verlacht wird oder nicht ernst genommen wird, auch in der CSU schon lange nicht mehr. Das Problem ist im Moment, dass keiner einen Plan hat, wie man mit denen umgeht. Und wie gesagt, die CSU muss feststellen, die Brandmauer alleine, das Abgrenzen alleine reicht nicht. Die AfD wird trotzdem stärker.
2: Schauen wir noch auf die anderen Parteien, die Landtagsparteien. Wie reagieren die denn auf die Wahl in Sachsen-Anhalt? Was bedeutet das Ergebnis für Sie?
7: Bei den Grünen glaube ich sehen zu können, dass sie weiter stabilisiert sind. Die haben ja Jahre der Verluste bzw. Niederlagen hinter sich. Eine weitere Stabilisierung jetzt in Sachsen-Anhalt. Bei den Freien Wählern ist eine interessante Frage absehbar. Die sind ja bisher, verstehen sich so, als Auffangbecken für enttäuschte CSU-Wähler. Mhm. Diese Rolle wird umso schwieriger sein, je stärker die AfD wird und je stärker sie diese Rolle des Auffangbeckens übernimmt. Also mal sehen, wie sie sich da mit Blick auch auf die Landtagswahlen definieren, die Freien Wähler. Insgesamt sehe ich viel Ratlosigkeit, viele Floskeln, jetzt auch in der bayerischen Politik, was man machen könnte. Katharina Schulze, die Fraktionschefin der Grünen, hat die anderen Parteien zu mehr Zusammenarbeit aufgerufen. Genau das ist das Problem. Alle anderen, womöglich jetzt auch in Sachsen-Anhalt, müssen sich zusammenfügen zu irgendwelchen Bündnissen, Koalitionen, deren einziges verbindendes Ziel ist, die AfD zu verhindern. Gestalten ist was anderes.
2: Sagt Achim Wendler, der Leiter unserer Redaktion Landespolitik, und das von ihm angesprochene Gespräch mit Bayerns Ministerpräsident und CSU-Chef Söder. Das hören Sie bei uns hier gleich nach den Nachrichten in gut 5 Minuten. Und alle Infos zur Landtagswahl in Sachsen-Anhalt, den Auswirkungen auf den Bund und auch auf Bayern finden Sie bei uns im Netz auf br24.de und in der br24-App. Und jetzt schauen wir noch auf ein spektakuläres Abendspiel gestern in der Fußball-Bundesliga. Augsburg hat in Frankfurt 4:1 gewonnen und steht damit zum ersten Mal in der Vereinsgeschichte ganz oben in der Tabelle. Mehr von Martina Knief.
8: Der FC Augsburg setzt sich an die Tabellenspitze der Bundesliga mit einem am Ende beeindruckenden Erfolg in Frankfurt. Früh ging die Eintracht durch Burkhardt in Führung, verpasste das 2. Tor in der 1. Halbzeit aber mehrfach. Augsburg war nicht gut im Spiel. Das änderte sich nach der Pause allerdings komplett. Ibrahimovic und Fellauer drehten die Partie in nur 2 Minuten. Claude Maurice traf nach 65 Minuten zum 3:1. Das Spiel war längst entschieden. Frankfurt zeigte kaum Gegenwehr. als Rieder mit einem direkt verwandelten Freistoß den Schlusspunkt zum 4:1 für Augsburg setzte. Die Augsburger jubelten, Eintracht Frankfurt ist mit nur einem Punkt schwach in die Saison gestartet.
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2: Da spielt natürlich auch die Landtagswahl in Sachsen-Anhalt eine Rolle. Die AfD ist klare Gewinnerin. Rigobert Kaiser, du sammelst heute früh Stimmen aus der Wirtschaft. Welche gibt's denn aus der bayerischen?
9: Ja, die Vereinigung der bayerischen Wirtschaft zeigt sich betroffen über den Wahlausgang. Er müsse die Parteien der Mitte endlich wachrütteln, heißt es. Zwingend nötig sei eine bessere, konsequente Bundespolitik und Ziel müsse sein, den Standort zu stärken. Denn wenn es wieder aufwärts gehe, steige das Vertrauen der Bürger und darauf komme es jetzt an. Das betont Hauptgeschäftsführer Bertram Brossert. Man kann sagen, alle Stimmen aus der Wirtschaft sehen die Verantwortung in Berlin. Im Frühjahr wurde der Sozialverband VdK Bayern von einer Führungskrise erschüttert, die bundesweite Schlagzeilen machte. Im Mittelpunkt die Landesvorsitzende Verena Bentele, die auch an der Spitze des Bundesverbandes steht. Mitte Juni gab sie ihr Amt in Bayern auf. Trotz der Querelen wird der VdK Bayern immer größer. Nikolaus Nützel.
10: Es war ein heftiges Zerwürfnis, das im Frühsommer hochkochte. Weite Teile des Vorstands des VdK Bayern erklärten, die Art, wie Verena Bentele den Sozialverband als Vorsitzende führe, sei nicht mehr hinnehmbar. Bentele wiederum sprach von einem Machtkampf um die Frage, wie professionelle Verbandsarbeit aussieht. Am Ende erklärten beide Seiten, man habe den Konflikt bereinigt. Bentele gab zum 1. Juli ihr Amt als Landesvorsitzende ab. Auf Bundesebene steht sie weiterhin an der Spitze des VdK. Die Mitgliederzahl hat der Konflikt nicht beeinträchtigt. Ende August waren in Bayern so viele Menschen beim VdK wie noch nie, gut 862.000. Viele neue Mitglieder hätten Interesse an Beratung zum Sozialrecht, berichtet der VdK. Das sei eine Herausforderung, aber die lasse sich bewältigen, betont der Sozialverband. Im zurückliegenden 12-Monats-Zeitraum seien gut 400.000 Beratungen erbracht worden. Mehr als 10.000 Klagen hat der Verband im gleichen Zeitraum begleitet, von Streitigkeiten zur Einstufung in einem Pflegegrad bis zur richtigen Berechnung von Renten. Die Nachzahlungen, die er mitbewirkt habe, summierten sich auf 154 Millionen Euro, berichtet der VdK. Das seien allesamt neue Spitzenwerte.
9: In den kommenden Jahren sollen in Deutschland zahlreiche Gaskraftwerke gebaut werden und sie sollen dafür sorgen, dass die Stromnetze stabil bleiben, wenn bei den erneuerbaren Energien, wenn es da Schwankungen gibt. Auch neben neuen KI-Rechenzentren sollen eigene Gaskraftwerke entstehen. Die Kraftwerke brauchen aber alle viel Wasser für die Kühlung, angesichts heißer, wasserarmer Sommer ein Problem. Stefan Liener.
11: Ein klassisches großes Gas- und Dampfturbinenkraftwerk benötigt pro Sekunde 17 Tonnen Wasser für die Kühlung des Systems. In der Vergangenheit nutzte man dafür bevorzugt sogenanntes Durchlauf- oder Frischwasser aus einem nahegelegenen Fluss, das danach zurückgeleitet wurde. Das wird aber angesichts zunehmender Temperaturen immer schwieriger. Deswegen müssen bestehende Anlagen zum Teil umgerüstet werden, sagt Matthias Miegel, Kraftwerksexperte bei Siemens Energy.
12: Wir können zum Beispiel bei einer Frischwasserkühlung die komplette Frischwasserkühlung stillsetzen und dann einen Kühlturm verwenden. Das sind jetzt aber nicht die großen Kühltürme, die wir jetzt dann meilenweit sieht, sondern eher kleine Hybridkühltürme, die dort gebaut werden. Es ist halt natürlich eine Frage der Effizienzverringerung, weil Frischwasserkühlung ist die effizienteste Kühlung.
11: Grundsätzlich haben sich die großen Energiekonzerne und auch die Kraftwerksbauer inzwischen darauf eingerichtet, dass die Sommer tendenziell heißer und trockener werden, sagt Matthias Miegel. In Ausschreibungen für neue Anlagen sei zum Beispiel festgelegt, dass die Kraftwerke für deutlich höhere Temperaturen als früher ausgelegt sein müssen.

0: Gleich 8.45 Uhr.
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0: Jetzt der Nachrichtenüberblick und den hat Benedikt Schriegle.
2: Regierungsbildung in Sachsen-Anhalt dürfte schwierig werden. Bei der Landtagswahl ist die AfD laut vorläufigem Endergebnis mit fast 44% zwar klar die stärkste Kraft geworden, zur absoluten Mehrheit fehlen ihr aber 3 Sitze im Parlament. Dort sind 5 weitere Parteien vertreten. Die CDU des bisherigen Ministerpräsidenten Schulze mit nur noch gut 17%, SPD, Linke und Grüne mit jeweils rund 9% und das BSW mit etwas über 5%. Zentralrat der Juden reagiert schockiert auf Wahlergebnis. Präsident Schuster sagte, er sei persönlich entsetzt, dass eine als gesichert rechtsextremistisch eingestufte Partei nur knapp von der Alleinregierung entfernt sei. Die Präsidentin der israelitischen Kultusgemeinde München und Oberbayern Knobloch sieht in dem Wahlergebnis ein Zeichen, dass die Statik der Demokratie in unserem Land nicht mehr funktioniert. Polizei beendet Großeinsatz am Hambacher Forst ergebnislos. Dort suchten Fahnder nach einem Mann, der für Sabotageakte an mehreren Umspannwerken verantwortlich sein soll. Der 48-Jährige aus Gevelsberg hatte Bekennerschreiben versandt, in denen er Stromerzeugung aus fossilen Brennstoffen als Verbrechen bezeichnet. In Berlin ist heute Nacht ein Umspannwerk durch ein Feuer leicht beschädigt worden. Ob eine Straftat dahinter steckt, ist noch unklar. Schiffsverkehr in der Straße von Hormus bricht ein. Nach gegenseitigen Angriffen der USA und des Iran haben so wenige Frachter die Meerenge passiert wie seit Mai nicht mehr. Das geht aus Daten eines Analyseunternehmens hervor. Der Iran hat außerdem angekündigt, eine neue Sperrzone für Schiffe einzurichten, die über die Straße von Hormus hinausgeht. Erste Emmy-Gewinner stehen fest. Bei der Vorabverleihung in Los Angeles konnte die Horrorkomödie Widow's Bay 8 Preise verbuchen. Auch die Serien The Pitt und DTF St. Louis wurden mit mehreren Emmys ausgezeichnet. Die wichtigsten der mehr als 100 Fernsehpreise werden bei einer Live-Show in 8 Tagen bekannt gegeben. Das Wetter in Bayern: Sonne, Wolken und einzelne Schauer bei 24 bis 31 Grad.
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0: Das Ergebnis der Landtagswahl in Sachsen-Anhalt ist gleich in mehrerer Hinsicht historisch. Die Wahlbeteiligung lag bei fast 80% und damit deutlich über der letzten Wahl. Knapp 44% haben für die AfD gestimmt, eine in Sachsen-Anhalt vom Verfassungsschutz als gesichert rechtsextremistisch eingestufte Partei. Dieses Ergebnis dürfte auch Auswirkungen auf die Bundespolitik haben. Das sieht auch Bayerns Ministerpräsident und CSU-Chef Söder so. Er hat heute früh im BR-Interview das bestätigt. Geführt hat das Gespräch mein Kollege Rolf Büllmann. Sie hören es jetzt hier bei uns in voller Länge.
3: Die AfD so klar stärkste Kraft. Ihre Reaktion darauf?
4: Ja, zunächst mal muss man das schon durchschnaufen. Als wir das gestern Abend gesehen haben an den Wahlbalken und wie sich das im Laufe des Abends entwickelt hat, da muss man durchschnaufen. Das ist eine echte Zäsur. Und ein Stück weit auch ein Epochenbruch. Viele ausländische Medien haben das ja berichtet. Das erste Mal seit dem Zweiten Weltkrieg, dass eine Partei, die zumindest vom Verfassungsschutz in weiten Teilen als rechtsextrem eingestuft wird, dass die quasi so ein Ergebnis erzielt. Aber das ist jetzt Demokratie. Deswegen gilt es, das zunächst mal anzuerkennen, dieses Wahlergebnis, und die richtigen Folgen daraus zu ziehen. Das heißt zum einen, nicht auf Biegen und Brechen zu versuchen, dass jetzt CDU mit irgendwelchen Kleinstmehrheiten versuchen, eine Mehrheit zu bekommen. Der Auftrag liegt eindeutig bei der AfD. Die muss sich darum kümmern. Es wird sich auch zeigen, ob es mit AfD und BSW jetzt das erste Pro-Russland-Bündnis in Deutschland gibt und wer überhaupt bei der AfD da dahinter steht. Aber die Wahrheit ist natürlich, das ist eine Denkzettelwahl, die weniger mit Sachsen-Anhalt, sondern mehr mit Berlin zu tun hat. Deswegen muss klar sein, so kann es nicht weitergehen.
3: So kann es nicht weitergehen. Das heißt, wir werden Auswirkungen haben auf die Bundespolitik und damit auch auf die Reformagenda, die noch weiterhin ansteht. Verstehe ich Sie da richtig?
4: Ja, wir müssen uns jetzt überlegen, erstens mal einen deutlichen Zacken zuzulegen. Man muss die Ergebnisse auch genau noch analysieren. Wir müssen Wert darauf legen, dass soziale Verantwortung, die kleinen Leute dabei sichtbar sind. Es ist wichtig, dass die Regierung aus einem Guss handelt, geschlossen handelt in Berlin, weil ein Streit wäre jetzt auch das Falsche. Streit wäre das Falsche, aber schon Konsequenz. Und die Konsequenz heißt natürlich, sich mit den Inhalten zu beschäftigen, Geschwindigkeit von Reformen zu erhöhen, aber sie eben sozial ausbalanciert zu machen. Denn man sieht ja schon diesen Spannungsbogen, der dahinter steht. AfD sagt, wir sind das Volk, ihr seid das Establishment. Die Wahrheit ist das natürlich nicht. Die AfD ist eine Partei, eine Kaderpartei. Und wenn man ansieht, wer da alles mitfeiert, welche Ratschläge gegeben werden. Man stelle sich vor, Frau Weidel würde Bundeskanzlerin aus der Schweiz, sozusagen lebend kommend, raus aus der EU mit all den Folgen, übrigens auch in der Migration. Natürlich wollen wir die illegale Migration begrenzen. Aber so wie die AfD meint, jeden, der in Deutschland rechtmäßig lebt, der sich hier einbringt, der als Pflegekraft, als Arzt, als in vielen Berufen Hervorragendes erbringt und leistet, die sind uns genauso als Menschen anvertraut und wichtig für unser Land. Und zu glauben, man kann jetzt wie die AfD hier praktisch Deutschland komplett verändern, das wird weder funktionieren, noch ist das unser Wunsch. Und da sagt es auch ganz deutlich, da fühle ich mich auch als Ministerpräsident als Schutzwall. Bayern ist nicht Sachsen-Anhalt, aber um zu verhindern, dass dieser AfD-Marsch so weiter durchgeht, muss man in Berlin darüber reden, wie man die Politik nicht nur besser verkauft, sondern an einigen Stellen auch ändert.
3: Aber Herr Söder, widerspricht sich jetzt ein bisschen? Sie sagen, Sie sehen sich als Schutzwall gegen die AfD, haben gerade aber auch gesagt, Sie erwarten von der CDU, dass sie nicht um jeden Preis einen AfD-Ministerpräsidenten in Sachsen-Anhalt verhindert. Also was genau soll die CDU jetzt tun? Das wird ja, wie Sie gerade festgestellt haben, Auswirkungen auf alle haben.
4: Ja, die Auswirkungen auf alle ist ja auch mal auf die Bundespolitik. Natürlich, dass die Schockwellen, die gehen ja erst richtig los. Es ist ja nicht so, dass das jetzt mit einem Tag abgehakt werden kann, da die Parteien intensiv diskutieren. Ich meine, ich glaube, ich glaube nicht, dass es ein erfolgversprechender Ansatz wäre, zu versuchen, irgendwie auf Biegen und Brechen zu glauben, irgendwie eine einstimmige Mehrheit zusammenzubekommen. Das entscheiden letztlich die Menschen und die Parlamentarier in Sachsen-Anhalt, nicht wir, ja. Aber das Wahlergebnis umzuinterpretieren, ist zumindest wäre eine schwierige Sache. Ja. Täte ich mich schwer, das zu verstehen, wenn ich jetzt als Bürger darauf blicke. Deswegen ist zunächst mal jetzt an der AfD zu sagen, wie sie das da in Sachsen-Anhalt weitermacht. Aber es ist umgekehrt, an allen anderen zu sagen, wie sie damit umgeht und wie sie darauf reagiert.
3: Das ist eine Frage, die sich die CDU besonders wird stellen müssen, wie darauf reagieren, die heftige Verluste einstecken musste. Wie sehr ist Bundeskanzler Merz als CDU-Chef beschädigt durch dieses Ergebnis? Denn wir wissen ja aus den Umfragen, wie sehr die Bundespolitik diese Wahl in Sachsen-Anhalt beeinflusst hat.
4: Ja, natürlich ist das eine Schockwelle für alle. Jetzt nicht für eine Person, sondern für alle. Es geht ja nicht immer nur um eine Person, es sind ja alle dabei. Und diese Schockwelle ist ja für alle Demokraten. Jetzt sind wir mal ganz ehrlich, Sachsen-Anhalt hat ein hohes Ergebnis. Aber wenn wir die jüngsten Wahlen auch in anderen Bundesländern gesehen haben, Baden-Württemberg und anders, da gab es zum Glück andere Mehrheiten. Aber die AfD hat dort auch Rekordergebnisse erzielt. Es ist nicht nur ein ostdeutsches Phänomen. Und die Frage, vor der wir stehen, ist zu verhindern, dass das, was im Osten sich jetzt so entwickelt hat, auch in ganz Deutschland eine Rolle spielt. Darüber müssen sich alle klar werden, was der richtige Weg ist, um damit umzugehen.
3: Ja, und wie also damit umgehen?
4: Ergebnisse. Ich glaube schon, dass wir haben jetzt in der Migration eine deutliche Veränderung. Das haben Sie auch gemerkt, dass das nicht mehr ganz so das dominante Thema war, weil wir in der Migration natürlich große Veränderungen haben, die wir ja erreicht und bewirkt haben. In Deutschland, in Bayern ja sowieso. Aber das gilt auch für die wirtschaftlichen Ergebnisse. Der Mini-Aufschwung, der sich jetzt etwas abzeichnet, der muss sich verstetigen. Die Maßnahmen, die wir haben, müssen beschlossen werden, damit auch tatsächlich die Veränderungen da sind. Und wir müssen halt schauen, dass wir in Deutschland auch tatsächlich wieder eine Renaissance von Wirtschaft und Industrie haben. Zum Beispiel, wenn es um Auto geht, das sehr starre Aus vom Verbrenner zu verhindern, die Abbau weiter von Bürokratie zu machen, die Sozialreformen durchzusetzen, aber sozial gerecht zu organisieren. Also da gibt es eine Menge an Arbeit, die jetzt ja in den nächsten Wochen vor uns liegt. Und das muss man schon sehr konsequent machen, vor allen Dingen ohne den Endlosstreit, ohne Endlosschleifen, ohne ein Hin und Her und vor und zurück. Das, glaube ich, ist ganz, ganz wichtig.
3: Bin sehr gespannt, ob das klappt unter dem Druck, unter dem jetzt beide Seiten stehen.
4: Haben Sie recht, das ist sicherlich die entscheidende Frage. Da haben Sie recht, das ist die entscheidende Frage.
3: Schauen wir nochmal auf Bayern, Herr Ministerpräsident. Das Wahlergebnis wird auch Auswirkungen auf den Freistaat haben, frage ich Sie. Also wird die AfD auch hier jetzt selbstbewusster auftreten? Werden Sie das irgendwie spüren?
4: Naja, wir sind ja heute gemeinsam am Gillermoos, diesmal gar nicht so einfach. Da wird die AfD, die hat ja überall Wahlpartys auch gefeiert, die ist sicherlich betrunken und berauscht von ihrem Ergebnis und wird auch darstellen. Die Wahrheit ist natürlich, in Bayern ist die AfD auch in allen Umfragen Nummer zwei. nicht die Grünen, gar nicht die Freien Wähler, wie es mal vor 3-4 Jahren vielleicht noch sich angedeutet hat. Es ist die AfD. Und im Endeffekt geht es auch um die Frage, wer ist die Nummer 1 in Bayern? Die CSU oder möglicherweise dann am Ende die AfD? Und da kann ich nur sagen, werde ich alles dafür tun, dass das eben nicht so der Fall ist, dass Bayern Bayern bleibt, dass wir ein leistungsfähiges Land bleiben, dass wir liberal, konservativ bleiben und auch sind. Aber eben auch, dass sich Minderheiten in Bayern darauf verlassen können, dass auch gerade meine Person die Kraft hat und auch die Konsequenz hat, vor dem, was die AfD sich vorstellt, zu schützen. Es geht übrigens nicht nur um Fragen wie raus aus der EU, rein in die EU. Es geht ja auch um Fragen. Meine Partei hat ein C im Namen. Das C heißt christlich und geht übrigens nicht für Kommerz oder Ähnliches mehr. Und wenn ich sehe, wie Teile der AfD über behinderte Menschen, den Menschen mit einem Handicap, dann gruselt mir davor, dass das Realität in Deutschland werden würde. Und deswegen habe ich da eine sehr klare Konsequenz, die heißt keine Kooperation, keine Koalition mit der AfD.
0: Bayerns Ministerpräsident Söder, heute früh im BR-Interview. Das Gespräch hat mein Kollege Rolf Billmann geführt.
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0: Nicht einmal 2 Minuten hat der FC Augsburg gebraucht, um das Spiel zu drehen. Der Fußball-Bundesligist hat gestern mit 4:1 gegen Frankfurt gewonnen. Patricia Gabor, wie lief die Partie denn ab?
5: Die erste Halbzeit war jetzt noch kein Stoff fürs Fußballmuseum. Die Frankfurter Gastgeber sind früh in Führung gegangen, hätten auch mehr draus machen können. Aber Augsburg hat in der Pause offenbar Super Plus getankt. 46. und 47. Minute, Neuzugang Ibrahimovic und Robin Fellhauer. Ein schneller Doppelschlag, der hat den Gegner aus dem Konzept gebracht. Später noch Treffer von Claude Maurice und Rieder. Die Fuggerstädter waren sehr effizient, haben viele Zweikämpfe gewonnen und stehen jetzt sogar zum allerersten Mal an der Tabellenspitze. Für Trainer Manuel Baum und Co. muss sich das anfühlen wie 6 richtige, Martina Knief.
6: Jubel und Enttäuschung, große Freude und mindestens ebenso große Niedergeschlagenheit. Es lag alles dicht beieinander zwischen Augsburg und Frankfurt. FCA-Trainer Manuel Baum strahlte, hatte eine beinahe kindliche Freude an der Tabellenführung der Augsburger. Zum ersten Mal in der Bundesliga-Geschichte steht der FCA ganz oben.
7: Ich habe einen Screenshot gerade gemacht von der Tabelle. Die werde ich zu Hause dann ausdrucken und werden wir es bestimmt ins Büro reinhängen. Weil ich denke schon, wenn man mal Geschichte schreiben darf, dann darf man sich auch mal 1 oder 2 Tage drüber freuen.
6: Der Augsburger Erfolg ist umso erstaunlicher, da der FCA eine schwache erste Halbzeit gespielt hatte, kaum Akzente setzte und Glück hatte, mit nur einem 0:1 in die Kabine zu gehen. Und dann begann die zweite Halbzeit. Robin Fellhauer.
8: Mit der ersten Halbzeit können wir überhaupt gar nicht zufrieden sein. Da haben wir auch ein bisschen Glück gehabt, da sind wir nur hinterhergelaufen. Aber haben eine Wahnsinnsreaktion gezeigt in der zweiten Halbzeit und uns dann auch belohnt. Und das macht's einfach schön.
6: Frankfurts Kapitän Robin Koch war natürlich sehr enttäuscht über die zweite Halbzeit seiner Mannschaft.
9: Wir brauchen jetzt auch nicht anfangen, da irgendwie in der Mannschaft jetzt mit dem Finger zu zeigen, sondern wir müssen aus dem Spiel lernen, schnell lernen und uns an der ersten Halbzeit orientieren.
6: Eintracht Frankfurt muss mit dem Fehlstart umgehen. Der FC Augsburg darf sich über die Tabellenführung freuen.
5: Er hätte sich gar nicht erst an die New Yorker Zeitzone gewöhnen müssen. Deutschlands Tennisstar Alexander Zverev spielt bei den US Open sowieso die Nachteule. Er steht im Achtelfinale und wird auch in seinem 4. Spiel erst spät abends starten. Also wieder eine Night Session für ihn. Dieses Mal gegen den Italiener Luciano Dadri. Nach unserer Zeit ist das Match für kommende Nacht 2.30 Uhr angesetzt. Auf dem Weg ins Finale gibt es eigentlich keinen Gegner mehr aus dem Top-10-Regal für Zverev. Erst am Ende könnte er auf Carlos Alcaraz treffen. Der Spanier ist ins Viertelfinale eingezogen. Tim Brockmeier.
10: Auch den ersten echten Prüfstein bei diesen US Open hat Carlos Alcaraz äußerst souverän aus dem Weg geräumt. Der Titelverteidiger schlug den US-Ami Tommy Paul immerhin Nummer 20 der Setzliste in 3 glatten Sätzen. Alcaraz hinterlässt in New York immer mehr den Eindruck, dass er wohl doch ein Wörtchen um den Titel mitreden kann. Im Vorfeld des Turniers stand dahinter ein großes Fragezeichen. Der Spanier hatte 4,5 Monate wegen einer Handgelenksverletzung pausieren müssen, war komplett ohne Matchpraxis und Wettkampfhärte in die US Open gestartet. Offenbar kein Problem für ihn. Alcaraz schafft es zudem, sich von Runde zu Runde weiter zu steigern, holt sich Selbstbewusstsein und langsam aber sicher sein Weltklasse-Tennisniveau zurück. Im Viertelfinale trifft der Titelverteidiger auf den Sieger der Partie, Ben Shelton und Stefanos Tsitsipas, die am New Yorker Abend ausgetragen wird.
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0: Eine Verkehrsmeldung, die kommt von der A93 Rosenheim Richtung Kiefersfelden. Zwischen dem Dreieck Inntal und dem Grenzübergang Kiefersfelden Lkw-Stau auf der rechten Spur. Grund ist die Blockabfertigung an der österreichischen Grenze. Das Wetter in Bayern, mal Sonne, mal Wolken zwischendrin, auch mal ein Schauer oder ein Gewitter später. So sieht dieser Montag aus. Temperaturen 24 Grad maximal im Landkreis Hof bis zu 31 Grad am Main in Unterfranken. Morgen geht's ähnlich weiter, es bleibt meist trocken und wird nochmal heiß, 26 bis 32 Grad. Ab Mittwoch dann der Temperatursturz, nur noch 17 bis 23 Grad und es regnet verbreitet an den Alpen auch längere Zeit. Ab Donnerstag dann aber wieder freundlicher.

0: 9 Uhr.
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0: Am Morgen nach der Landtagswahl in Sachsen-Anhalt überlegen alle, was sie mit dem Ergebnis machen. Die AfD kommt auf fast 44%, aber für eine Alleinregierung reicht es nicht. Die CDU von Ministerpräsident Schulze ist nur noch halb so stark wie vor 5 Jahren und braucht für ein Bündnis ohne die AfD alle anderen Parteien als Koalitionspartner. Über die bundespolitischen Reaktionen spreche ich gleich mit unserer Hauptstadtkorrespondentin und außerdem schauen wir uns die bayerischen Reaktionen genauer an. Durch die Sendung begleitet sie jetzt wieder Katja Strippel. Schönen guten Morgen. Die AfD hat die Landtagswahl in Sachsen-Anhalt deutlich gewonnen, eine absolute Mehrheit aber knapp verpasst. Laut vorläufigem amtlichen Endergebnis kommt die Partei auf 43,8% der Stimmen, mehr als doppelt so viel wie vor 5 Jahren. Die CDU von Ministerpräsident Schulze landet mit 17,2% abgeschlagen auf Platz 2. Die SPD kommt auf 9,3%, die Grünen auf 8,9%, die Linke auf 8,6%. Und auch das BSW schafft mit 5,3% den Sprung in den Landtag. Die FDP ist an der 5%-Hürde gescheitert. Rein rechnerisch sind nicht viele Bündnisse möglich. Und die, die möglich wären, die sind teilweise im Vorfeld ausgeschlossen worden. Und dann ist noch die große Frage, wie viel Mitschuld die Bundesregierung am schlechten Abschneiden der CDU in Sachsen-Anhalt trägt. Aus unserem Hauptstadtstudio ist mir jetzt Barbara Kostolnik zugeschaltet. Guten Morgen, Barbara.
2: Guten Morgen.
0: In Berlin wollen die Gremien der Parteien ja heute über Konsequenzen aus dem Wahlergebnis beraten. Wer müsste denn welche ziehen?
2: Naja, der Wahlverlierer, also die CDU, könnte man da vielleicht denken. Also 20% runter ist mehr als happig. Und dann ist die Frage, welche Konsequenzen könnten das sein? Dass sich Sven Schulze als Landesvorsitzender in Sachsen-Anhalt noch sehr lange hält, halte ich für fraglich. Da steht ja auch schon mit Sepp Müller, dem Bundestagsabgeordneten der CDU, Nachfolger in den Startlöchern, der sich da auch schon vor der Wahl hineinbegeben hat, sehr zur Freude von Sven Schulze. Dann gucken wir auf Friedrich Merz. Dass Friedrich Merz als Bundeskanzler hinschmeißt, glaube ich eher nicht. Wobei beim Bauchmensch Merz mit seinem gelegentlich impulsiven Verhalten weiß man das nicht so genau. Aber ich denke, Merz wird bleiben, auch weil es natürlich derzeit keine Alternativen gibt.
0: CSU-Chef Markus Söder sagt ja, die Bundespolitik müsse jetzt einen Zacken zulegen. Mhm. Und er warnt vor neuen Streitereien. Aber genau die drohen ja jetzt mit Blick auf die anstehenden Reformen, oder?
2: Ja, ich würde nicht von Streitereien sprechen, wenn du die Rentenreform meinst. Da gibt es ja noch keinen Gesetzesentwurf, den will Bärbel Baas, Arbeitsministerin und Co-Vorsitzende der SPD, demnächst vorstellen. Und man hat ja auch schon eine Rentenkommission eingesetzt, die viele Vorschläge gemacht hat. Also ich denke, ganz aufschnüren wird man das Rentenpaket nicht. Aber es gibt ja Debatte um die abschlagsfreie Rente nach besonders vielen Beitragsjahren. Da wird noch diskutiert, ob man das streichen soll. Da sind jetzt Ausnahmeregelungen geplant. Dann geht das in das parlamentarische Verfahren und dann setzt man sich eben inhaltlich auseinander. So läuft nun mal die Gesetzgebung. Deswegen Streitereien, da wäre ich ein bisschen vorsichtig.
0: Gestern in den Wahlsendungen hatten die CDU-Politiker ja betont, dass der Kanzler und die Regierung für 4 Jahre gewählt sind. Glaubst du, dass das auch noch gilt, wenn die CDU bei der Landtagswahl in Mecklenburg-Vorpommern in 2 Wochen tatsächlich nur ein einstelliges Ergebnis holen sollte?
2: Das ist schon interessant, dass die das betonen müssen, ne? Dass der Kanzler für 4 Jahre gewählt ist, ja, beziehungsweise die Regierung. Also Mecklenburg-Vorpommern, denke ich, ist im Prinzip von der CDU schon mehr oder weniger aufgegeben. Da erwartet man keinen Blumentopf. Das war aber schon vor Sachsen-Anhalt so. Würde die CDU in Mecklenburg-Vorpommern aus dem Parlament rausfliegen, könnte das nochmal zu vermehrten Erschütterungen beitragen. Aber so sieht es derzeit nicht aus. Die liegen, glaube ich, bei 8% oder so. Aber schlimmer als Sachsen-Anhalt kann es für die CDU da ohnehin nicht kommen.
0: Apropos Mecklenburg-Vorpommern, da ist ja wild spekuliert worden, dass Manuela Schwesig SPD-Bundeschefin werden könnte. Sitzen die beiden angezählten Parteichefs Klingbeil und Baas denn jetzt wieder sicherer im Sattel?
2: Das würde ich schon so sehen. Die SPD hätte ja auch in Sachsen-Anhalt aus dem Landtag fliegen können. War gar nicht so unwahrscheinlich. Und jetzt haben sie dort tatsächlich auf niedrigstem Niveau zugelegt, auf 9,3% und feiern das mehr oder weniger. Muss man sich auch auf der Zunge zergehen lassen. Aber das gibt den beiden Vorsitzenden auf jeden Fall eine Atempause. Und wenn Manuela Schwesig in Mecklenburg-Vorpommern die Aufholjagd zu einem erfolgreichen Ende führt und Mecklenburg-Vorpommern für die SPD gewinnt, dann geht das zwar in erster Linie mit Manuela Schwesig nach Hause, aber es schwächt eben auch nicht nicht Bärbel Baas und Lars Klingbeil. Allerdings würde mit Schwesig danach auf jeden Fall eine ernsthafte Kandidatin für den SPD-Vorsitz erwachsen. Und da gibt es in der Partei durchaus erhebliche Sympathien. Zumal sie halt nicht im Kabinett, im Bundeskabinett sitzen würde, wie Bärbel Baas und Lars Klingbeil. Das ist das Stichwort von der Beinfreiheit. Die hätte sie dann nämlich.
0: Wie hat es die AfD in Sachsen-Anhalt geschafft, die Unzufriedenheit, den Frust und die Enttäuschung der Menschen zu bündeln? Und was bedeutet das für den Bund?
2: Nun, sie hatte einen charismatischen Kandidaten und sie hat vor allem von der riesengroßen Unzufriedenheit der Menschen mit der Bundesregierung profitiert. Dazu hat sie sich als Partei profiliert, die quasi als einzige die Interessen der Menschen in Ostdeutschland, Sachsen-Anhalt, vertreten würde und sich als Anwalt dieser Menschen gegeben. Und sie hat es natürlich auch geschafft, und das ist ziemlich krass, der CDU im Prinzip in allen Bereichen Kompetenzen abzujagen. Sogar bei der Wirtschaft gilt die AfD in Sachsen-Anhalt als kompetenter als die CDU. Und das muss man sich erstmal auf der Zunge zergehen lassen. Und für den Bund bedeutet das natürlich überhaupt gar nichts Gutes. Da heißt es jetzt von Nina Wagen, der Kanzleramtsministerin, ja, wir müssen uns noch mehr ansprechen. Wir müssen noch besser werden. Aber das sagen sie im Prinzip schon die ganze Zeit und es fruchtet ja nicht wirklich.
0: Was kann man dem denn entgegensetzen? Hast du
2: Tipps? Tja. Wenn ich das wüsste, würde ich sofort Beraterin der Bundesregierung werden. Aber ich fürchte, das Vertrauen der Menschen in Friedrich Merz und auch in seine Kanzlerschaft ist vollkommen zerrüttet. Und ich weiß gar nicht, ob Friedrich Merz das realisiert oder realisiert hat, obwohl er ja zuletzt davon gesprochen hat, über diese ganzen Reformen, die ja notwendig sind, müsste eine Erzählung oben drüber. Mhm. So Erzählung Wohlstand für alle Generationen. Ne? Nur, das geht ja nicht über Nacht. Und vielleicht geht es auch nicht mit Friedrich Merz.
0: Meinst du, die große Ruckrede von Kanzler Merz kommt noch, eine, in der er zeigt, wir haben verstanden, oder eher nicht?
2: Am Mittwoch könnte es soweit sein. Da hält Friedrich Merz eine Rede im Deutschen Bundestag zum Haushalt. Aber ich fürchte, eine Ruckrede wird nicht ausreichen. Und wie gesagt, ob Friedrich Merz derjenige ist, der diese Ruckrede halten sollte oder nicht doch jemand anderes, es bleibt schwierig.
0: Schauen wir noch ganz kurz auf die Grünen. Die haben ja gestern überraschend gut abgeschnitten. Was bedeutet das für ihre Politik in der Opposition?
2: Also das ist vor allem eine Bestätigung für die vielen Wahlkämpfer und Wahlkämpferinnen der Grünen aus dem Bund. Weil die Grünen haben ja anders als CDU und SPD ihre Spitzenleute in den Wahlkampf nach Sachsen-Anhalt geworfen. Und das hat tatsächlich gefruchtet, wenn natürlich hier auch auf niedrigem Niveau. Ne? Fast 9% ist auch nichts, womit man was reißen kann. Aber für die Grünen ist das, würde ich schon sagen, ein Lebenszeichen im für sie doch ausgesprochen feindlichen Osten.
0: Informationen und Einschätzungen von unserer langjährigen Hauptstadtkorrespondentin Barbara Kostolnik. Vielen Dank nach Berlin, Barbara.
2: Sehr gerne.
0: CSU-Chef Söder sieht den Triumph der AfD in Sachsen-Anhalt als Zäsur. Im BR-Interview sprach er heute früh von einer Denkzettelwahl und warnte die Schwesterpartei CDU davor, jetzt auf Biegen und Brechen den Ministerpräsidenten stellen zu wollen. Lorenz Storch aus München.
3: Den Wahlsieg der AfD in Sachsen-Anhalt nennt CSU-Chef Söder eine echte Zäsur und einen Epochenbruch. Auch ausländische Medien hätten registriert, dass eine als rechtsextrem eingestufte Partei in Deutschland zum ersten Mal seit dem Zweiten Weltkrieg ein solches Ergebnis erzielt.
4: Es ist jetzt Demokratie. Deswegen gilt es, das zunächst mal anzuerkennen, dieses Wahlergebnis, und die richtigen Folgen daraus zu ziehen. Das heißt zum einen, nicht auf Biegen und Brechen zu versuchen, dass jetzt CDU mit irgendwelchen Kleinstmehrheiten versuchen, eine Mehrheit zu bekommen. Der Auftrag liegt eindeutig bei der AfD. Wie muss ich darum kümmern?
3: Zum anderen könne es in der Berliner Koalition so nicht weitergehen. Es gelte, Streit zu vermeiden, die Geschwindigkeit von Reformen zu erhöhen, aber sozial ausbalanciert, so Söder. Auch in Bayern stehe die AfD in Umfragen auf Platz 2. Es gehe darum, wer ist die Nummer 1. Als Ministerpräsident einer christlichen Partei sehe sich Söder auch als Schutzwall für Minderheiten.
4: Wenn ich sehe, wie Teile der AfD über behinderte Menschen denken, dann gruselt mir davor, dass das Realität in Deutschland werden würde. Und deswegen habe ich da eine sehr klare Konsequenz, die heißt, keine Kooperation, keine Koalition mit der AfD.
3: Es gehe darum, dass das, was sich jetzt im Osten verändert hat, nicht für ganz Deutschland eine Rolle spielt.
0: Sachsen-Anhalt hat gewählt. Und was sagen die Menschen dort zum Sieg der AfD? Wir haben uns in Magdeburg umgehört.
5: Naja, wir werden auf jeden Fall einen Wechsel erleben. Hoffe ich doch.
6: Ich denke mal, dass das nicht schlecht ist. Also,
7: ich denke, das ist gut.
6: Ja, wir denken das. Ob es so ist, das wird die Zeit zeigen.
7: Einfach Veränderung, dass was Neues passiert.
8: Ich bin fassungslos, das habe ich nicht erwartet. Gar nicht, nein. Ich komme aus Stuttgart und habe gedacht, hier gibt es gar keine Menschen, die wählen. Und jetzt bin ich auf die eben am Domplatz getroffen und die so selbstsicher sind und davon überzeugt. Und ja, und man muss remigrieren und ich konnte es nicht fassen.
9: Es muss einfach sein, wieder, dass man sich wohlfühlt als Deutscher in seinem eigenen Land. Mein Wahlspruch heißt, Deutschland zuerst, Mut zur Wahrheit.
10: Jahrelange Misspolitik der etablierten Parteien. Ja, also wenn die vernünftige Politik gemacht hätten, wäre das nicht passiert.
11: Erstmal eine schwierige Regierungsbildung wird, denke ich, ne? Und dann mal schauen. Aber ich denke mal, die AfD bei dem Ergebnis muss sie wohl regieren, ne? Und das wird ja, dann wollen wir mal gucken.
12: Das ist eine Partei wie jede andere.
0: Wird es jetzt in Magdeburg einen Umbruch in der Landespolitik geben, der auch Auswirkungen auf die Bundespolitik hat? 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Nach den Besuchen der beiden US-Unterhändler Witkoff und Kushner in Moskau und Kiew ist unklar, was die beiden dort jeweils genau besprochen haben. Nach dem Besuch in der Ukraine sprach Kushner von einem schwierigen Problem, nannte aber keine Details. Und Witkoff forderte Zugeständnisse von allen Seiten. Was der Vermittlungsversuch der beiden im Ukraine-Krieg gebracht hat, das hat mein Kollege Sven Lurich unseren Korrespondenten Wassili Gollert in Kiew gefragt.
13: Erstmal ist es sehr positiv, dass überhaupt gesprochen wurde. Nach längerer Zeit, nach einer längeren Unterbrechung zuletzt gab es ja einen direkten Kontakt zwischen Russland und der Ukraine im Februar. Das hier war zwar kein direkter Kontakt, aber der Abstand zwischen dem Besuch von Witkoff und Kushner in Moskau und Kiew war doch sehr klein. Samstag in Russland, Sonntag in der Ukraine. Und es war das allererste Mal, dass die US-Sondergesandten nach Kiew gekommen sind. Das ist etwas, was hier in der Ukraine lange erwartet worden ist, denn es hieß, es kann nicht sein, dass die ständig über die Ukraine reden, aber nie in der Ukraine waren. Insofern diese Schritte zwar klein, aber auch mit Europa am Tisch etwas, was in der Ukraine insgesamt doch positiv aufgenommen wird.
14: Für die Dauer der Gespräche gab es so eine Art Mini-Waffenstillstand. Die beiden Hauptstädte sollten nicht gegenseitig angegriffen werden. Hat man sich wenigstens daran gehalten?
13: Ehrlicherweise ist das vielleicht der größte Erfolg dieser Reise. Das haben mir sehr viele Menschen hier in Kiew gesagt. Das habe ich auch selber wahrgenommen. Es gab in den vergangenen zwei Nächten keine Angriffe. Es gab auch den Tag über keine Angriffe. Und das war wirklich eine Art Durchatmen nach einer Zeit, nach über einer Woche, wo Russland praktisch durchgehend die ukrainische Hauptstadt angegriffen hat. Tagsüber in der Nacht mit Drohnen, mit Raketen. Am Freitag mitten im Zentrum habe ich plötzlich einen sehr lauten Knall, sehr lauten Einschlag gehört. Da ist eine Jet-Drohne in das Gebäude des Inlandsgeheimdienstes SBU gegenüber von der Sophienkathedrale reingekracht. Also das zeigt, dass die Eskalation von russischer Seite doch deutlich zugenommen hat in den vergangenen Wochen. Und die Sorge der Menschen ist jetzt eben, dass nach der Abreise von Kushner und Witkoff diese Eskalation wieder zunehmen wird.
14: In der Vergangenheit, da kam man ja nicht mal annähernd in die Nähe von irgendwelchen Vereinbarungen. Wieso sollte das jetzt anders sein?
13: Das ist eine berechtigte Frage und die Frage stellen sich auch viele Menschen in der Ukraine und sie haben Zweifel, dass es jetzt anders wird. Denn Russland macht keine Anzeichen, dass es den Krieg vor dem Winter beenden wird. Deshalb hat der ukrainische Präsident gestern auch gesagt, dass es Gespräche gegeben hat mit Witkoff und Kushner auch darüber und mit den Europäern, wie eine Winterunterstützung aussehen kann. Da geht es zum Beispiel um Lieferungen von LNG-Flüssiggas für die Ukraine, um die Versorgung, die Energieversorgung sicherzustellen. Da geht es um weitere Unterstützung mit Flugabwehr. Also es passieren gerade zwei Dinge. Es wird versucht, alles dafür zu tun, um Russland dazu zu bringen, diesen Krieg zu beenden. Und gleichzeitig werden aber eben auch Vorkehrungen getroffen, um das Land dabei zu unterstützen, in diesem Winter nicht völlig in einer humanitären Katastrophe zu landen.
0: Das waren Einschätzungen unseres Ukraine-Korrespondenten Wassili Gollert zu den Vermittlungsbemühungen der beiden US-Sondergesandten Kushner und Witkoff in Moskau und Kiew.

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2: Und jetzt ist es 9.15 Uhr.
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2: Die Nachrichten mit Benedikt Schregle.
3: CSU-Chef Söder fordert Konsequenzen aus Wahlergebnis in Sachsen-Anhalt. Dort hat die AfD nach dem vorläufigen Ergebnis die absolute Mehrheit nur knapp verpasst. Im BR sprach der bayerische Ministerpräsident von einem Epochenbruch. Die Regierung in Berlin müsse nun die Geschwindigkeit bei den Reformen erhöhen, sie aber sozial besser ausbalancieren. Bei der Regierungsbildung in Sachsen-Anhalt sieht Söder zunächst die AfD am Zug. Der Auftrag liege eindeutig bei ihr, so der CSU-Chef. Parteigremien beraten über weiteres Vorgehen. In Berlin will Bundeskanzler Merz am Mittag mit dem noch amtierenden Ministerpräsidenten von Sachsen-Anhalt Schulze vor die Presse treten. Zuvor werden sich die Wahlsieger von der AfD öffentlich äußern. Die Parteivorsitzenden Weidel und Chrupalla treffen sich dazu mit dem Spitzenkandidaten ihrer Partei Siegmund. EU will Zusammenarbeit mit Grönland verstärken. Kommissionschefin von der Leyen ist nach Nuuk gereist, offenbar auch um ein Zeichen gegen die Annexionspläne von US-Präsident Trump zu setzen. Aus Brüssel hieß es, die EU werde Investitionszusagen in dreistelliger Millionenhöhe machen. Dabei geht es um die Bereiche Energie und seltene Mineralien. Bei Unfall mit Amazon-Frachtflugzeug sterben mindestens 5 Menschen. Die Maschine ist am internationalen Flughafen von Miami beim Anflug über die Landebahn hinausgerast. Dabei rammte sie mehrere Fahrzeuge und ging in Flammen auf. Laut örtlichem Feuerwehrchef wurden 5 weitere Menschen verletzt. Deutsche Basketballerinnen stehen vor entscheidendem Gruppenspiel. Bei der WM im eigenen Land trifft das DBB-Team auf Mali. Vom Gruppensieg bis zum Ausscheiden ist noch alles möglich. Das Wetter in Bayern: Sonne, Wolken und einzelne Schauer bei 24 bis 31 Grad.
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4: Mit Sabine Rieker. Heute früh wurde in Abensberg schon getanzt. Traditionell startet das Volksfest Gillamoos mit dem Kochelball, und zwar noch vor Sonnenaufgang. Dann wird es politisch, und in diesem Jahr dürfte der politische Frühschoppen besonders spannend werden. Das Ergebnis der Landtagswahl in Sachsen-Anhalt wird sich durch die Reden ziehen. In einer knappen Dreiviertelstunde geht es los. Spitzenpolitiker aus Bund und Land halten Reden, kritisieren und werben für sich. Heimtückischer Mordversuch, so lautet der Vorwurf. 2 Männer müssen sich seit heute vor dem Landgericht Nürnberg-Fürth verantworten. Sie sollen im November vergangenen Jahres einen Mann in einem Waldstück bei Erlangen in eine Falle gelockt und ihm in den Kopf geschossen haben. Das Opfer überlebte den Angriff nur knapp. Aus dem BR-Studio Nürnberg berichtet Eleonore Birkenstock.
5: Die Staatsanwaltschaft wirft den beiden Männern versuchten Mord aus Heimtücke vor. Einer der Angeklagten, ein 23-Jähriger aus Bubenreuth, soll das Opfer unter einem Vorwand in das Waldstück geführt haben. Dort habe der zweite Täter, ein 34-jähriger Nürnberger, bereits gewartet. Den Ermittlungen zufolge schoss einer der beiden dem arg und wehrlosen Mann aus kurzer Distanz in den Kopf. Das Projektil trat unter dem Auge ein und blieb im Kiefer stecken. Eine Operation in der Uniklinik Erlangen rettete ihm das Leben. Ein Urteil wird für Mitte Dezember erwartet.
4: In der Gemeinde Buch am Erlbach im Kreis Landshut haben die Menschen gestern in einem Bürgerentscheid festgelegt, wie die Investitionen in ihre Wasserversorgung finanziert werden sollen. Die Mehrheit von etwa 70% stimmte gegen den Vorschlag des Gemeinderates und für die Pläne des Bürgerbegehrens.
6: Nämlich die Kosten von über 8 Millionen Euro zum Teil über die Wasserabrechnungen zu decken. Der Gemeinderat hatte eigentlich beschlossen, nur auf die Grundstücksbesitzer zuzugehen. Nach dem Motto, je mehr Quadratmeter Grundbesitz, desto höher der Beitrag. Für diesen Weg stimmten beim Bürgerentscheid nur rund 30%. Der Gemeinderatsbeschluss sei somit hinfällig, heißt es. Gebaut werden soll ein neues Wasserwerk und ein weiterer Tiefbrunnen für die kleine Gemeinde Gemeindebuch am Erlbach. Darüber seien sich beide Seiten einig.
4: Aus dem BR-Studio Landshut berichtete Nico Angerstorfer. Mit dem Herbst startet auch wieder die Hauptsaison für Pilzesammler. In Bayern gibt's verschiedene Angebote, um gesammelte Pilze begutachten zu lassen. In Augsburg zum Beispiel wird ab heute jeden Montag von 16 bis 17:30 Uhr eine Pilzberatung im Umweltbildungszentrum am Botanischen Garten angeboten. Aktuell wachsen zum Beispiel Steinpilze, Maronenröhrlinge oder Rotkappen. Die haben allerdings auch giftige Doppelgänger. 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
7: Die AfD hat die Landtagswahl in Sachsen-Anhalt deutlich gewonnen. Für

0: dermaßen absagt, hat mich überrascht. Und auch, dass die Grünen nochmal zugelegt haben, die ja mal zwischenzeitlich unter der 5%-Hürde lagen. Der Wahlkampf war ein Tauziehen von zwei Lagern, getrennt durch die Frage, wie hältst du es mit der AfD? Und die AfD hat am Ende sehr viele Menschen hinter sich versammelt.
1: Haben in diesem Wahlkampf Themen oder Inhalte eine Rolle gespielt?
0: Durchaus, aber nicht nur. Also Top-Themen waren Wirtschaft, Infrastruktur, Migration und Asyl und Bildung. Zum einen, weil auch eine AfD-Regierung, die ja noch nicht ganz ausgeschlossen ist, falls man doch mit dem BSW zusammenarbeiten würde, auch wenn die AfD die absolute Mehrheit nicht erreicht hat, weil eine AfD-Regierung beim Thema Bildung sehr viel umkrempeln würde. Aber meiner Beobachtung nach waren die Faktoren Emotion und Identität wahlentscheidender.
1: Kannst du uns erklären, was der Ulrich-Siegmund-Effekt ist? Ist der nur ein brillanter Verkäufer, das freundliche Gesicht einer radikalen Partei? Du hast ihn ja in Sachsen-Anhalt erlebt bei Wahlkampfveranstaltungen.
0: Ja, also Ulrich Siegmund ist natürlich die zentrale Figur mit hoher Social-Media-Reichweite, mit Selfie-Schlangen. Also Leute stehen an, um ihn zu treffen, manchmal stundenlang. Eine regelrechte Eventisierung der Politik. Aber es lag nicht nur an seiner Beliebtheit. Also der AfD ist es offenbar gelungen, das Gefühl zu verkaufen, die Partei zu sein, die die Leute versteht. Eine regelrechte Bewegung statt Partei. Von der blauen Welle haben sie selber auch gesprochen. Was man nach gestern festhalten muss, die AfD gewinnt nicht nur wegen des Themas Migration, das sie seit 2015 besetzt, sondern auch wegen Themen wie wirtschaftlicher Unsicherheit, Vertrauensverlust in Bundes- und Landespolitik und dem großen Wunsch nach Veränderung. Bei manchen Wählern war der Wunsch nach Epochenwechsel zu hören.
1: Was waren denn die größten Sorgen der Menschen, die du getroffen hast?
0: Also viele sprechen von Unsicherheit, meinen aber damit ganz unterschiedliche Dinge. Also Angst, dass die Rente nicht reicht, Sorge vor Anschlägen auf Großveranstaltungen, Unsicherheit darüber, ob man noch gut miteinander reden kann über Politik. Es kommt natürlich darauf an, wo man fragt. Am AfD-Wahlstand war tatsächlich das dominierende Thema weniger Migration. Aber es gibt sehr viele Menschen, die Angst vor dem haben, was die anderen mobilisiert, nämlich dem großen Umbruch, den die AfD versprochen hat im Wahlkampf. Ich habe eine Frau getroffen, die sich Sorgen macht um ihr Enkelkind, das eine Behinderung hat und aktuell in die Regelschule geht. Die AfD hatte dort angekündigt, extra Klassen oder extra Schulen schaffen zu wollen. Auch queere Menschen machen sich Sorgen. Diejenigen, die von Rassismus betroffen sind, die in Organisationen arbeiten, wo die AfD gesagt hat, denen sollen Fördergelder entzogen werden. Also dort wird wahrscheinlich ein großer Schock und auch eine Nachdenklichkeit nach gestern zu spüren sein.
1: Wie kommt Sachsen-Anhalt wieder aus dieser Spaltung raus? Siehst du irgendwelche Möglichkeiten, wieder miteinander ins Gespräch zu kommen?
0: Naja, es ist jetzt schon so gewesen, dass Dialogveranstaltungen regelrecht aus dem Boden geschossen sind. Ja, in Stadtteilcafés, auf Marktplätzen, digitale Mittagessen per Videocall, um sich über die Wahl auszutauschen, die anstehende damals noch. Es gab überparteiliche Bündnisse auf kommunaler Ebene, wo man sich zusammengetan hat, trotz politischer Unterschiede. Und es gab schon auch noch eine große Gesprächsbereitschaft hier und da. Also auch an dem AfD-Stand sind Menschen hingekommen, die andere Parteien wählen, um ins Gespräch zu kommen und zu schauen, warum die Wähler der AfD so unzufrieden sind. Aber all diese Versuche, diese Veranstaltungen sind natürlich wirkmächtigen Dynamiken gegenüber, wie Desinformation, Social Media und diese große Unzufriedenheit über die Bundespolitik.
1: Informationen und Einschätzungen von Jasmin Brock, die für uns in Sachsen-Anhalt unterwegs gewesen ist. 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
1: Am Mittwoch haben die Filmfestspiele von Venedig schon begonnen. Das ist das älteste Filmfest der Welt. Für die Branche ist das Festival am Lido so wichtig, weil es eine Art inoffizielle Eröffnung der Awardsaison ist, die dann im März mit den Oscars ihren Höhepunkt erreicht. Welche Highlights jetzt schon in Venedig zu sehen waren und was am ersten Wochenende für Gesprächsstoff gesorgt hat, das sagt uns Bettina Dunkel.
3: Auch wenn die Filmfestspiele in Venedig in diesem Jahr nicht mit dem Staraufgebot vergangener Festival-Editionen punkten können, am Wochenende ging es ziemlich hitzig zu, rund um den roten Teppich. Und das lag nicht nur an den hochsommerlichen Temperaturen um die 30 Grad. Robert Pattinson, aktuell mit Christopher Nolans Die Odyssee weltweit im Kino, versetzte am Lido Fans und Fotografen in Wallung. Am Samstag feierte hier sein neuer Film Premiere, Primetime, ein grellfarbener Hybrid aus fiebriger Mediensatire und Thriller.
4: Ich bin Chris Hansen von Dateline NBC und wir machen eine Story über Erwachsene, die online Kontakt zu Teenagern suchen.
3: Pattinson, der auch Produzent des Films ist, porträtiert in Primetime den US-Investigativjournalisten Chris Hansen. In den 90er Jahren war er der Moderator einer umstrittenen Reality-Serie, in der vor laufender Kamera Pädophile zur Rede gestellt wurden. Mit fast 8 Minuten Standing Ovation

0: Erstens zählt Primetime neben Martin McDonaghs Agentensatire Wild Horse 9 zu den frühen Favoriten im Wettbewerb, was vor allem an Pattinsons Rolleninterpretation liegt, die geradezu immersiv gut angelegt ist zwischen machtgetriebenem Wahnsinn und explosivem Al Pacino-Überego. Liam Gallagher, der wenige Stunden später für Hysterie am roten Teppich sorgte, wirkte im Vergleich dazu regelrecht normal. Der Oasis-Frontmann und einstige Britpop-Bad Boy war mit seinem Bruder Noel angereist, um die Band-Doku Oasis – Don't Look Back in Anger zu präsentieren. Seite an Seite demonstrierten sie bereits zuvor bei der Ankunft mit dem Vaporetto eine lange Zeit für unmöglich gehaltene Harmonie. 15 Jahre hatte zwischen denen in einem legendären Streit auseinandergegangenen Brüdern Funkstille geherrscht. Für eine Reunion-Tour rauften sie sich 2025 zusammen. Die Doku zeigt unter anderem die schleichende Versöhnung während der Proben und auf der Bühne.
1: The way it finished, unacceptable.
0: Ein auch aufgrund der Hymnendichte emotionales Highlight aus den Nebensektionen, in dem der noch immer notorisch fluchende Liam Gallagher einen Großteil zu den von den Machern gezählten 179 Fucks beisteuert.
1: We all said that we didn't mean.
0: Zum Fluchen zumute war streckenweise wohl auch Jurypräsidentin Maggie Gyllenhaal. Zu Festivalbeginn wurde sie gefragt, was sie davon halte, dass in diesem Jahr kaum Regisseurinnen im Wettbewerb vertreten seien. Ihr sarkastischer Kommentar lautete, das beweise wohl schlussendlich, dass Männer einfach die besseren Filme machen.
2: I guess it's just finally become clear that men make better movies than women do.
0: Ähnlich konsterniert ergänzte am Sonntag die Dänin Mael Tuki, die neben der israelischen Filmemacherin Rachel Zohar eine der zwei Regisseurinnen im Wettbewerb ist.
3: It is a systemic issue and I feel like after Me Too, I think all of us.
0: Ihrer Meinung nach handle es sich um ein strukturelles Problem. Zudem wirke es, als würde nach der MeToo-Bewegung eine Rückkehr zu alten Verhältnissen stattfinden. Das gelte es zu bekämpfen und zu hinterfragen.
3: And so we have to be better. We have to ask the critical questions.
0: Was zu begrüßen wäre, denn im Vergleich zu den vielen Protestnoten der letzten Jahre wirkt die bisherige Festivalausgabe auf irritierende Weise ausgebremst.
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5: Mit einer Verkehrsmeldung von der A93 Rosenheim Richtung Kiefersfelden. Zwischen dem Inntal-Dreieck und dem Grenzübergang LKW-Stau auf der rechten Spur wegen der Blockabfertigung an der österreichischen Grenze.

0: Das Wetter in Bayern. Heute ist es teils sonnig, teils bewölkt. Von Westen ziehen vereinzelt Schauer durch. Und am Nachmittag steigt dann in Franken und südlich der Donau das Gewitterrisiko. Die Temperaturen erreichen heute maximal 24 bis 31 Grad. Die weiteren Aussichten. Morgen Sonne und Wolken, am Mittwoch dann vielerorts Regen. Da kommt erst am Nachmittag die Sonne raus. Der Donnerstag wird wechselnd bewölkt mit sonnigen Abschnitten. Und die Höchstwerte liegen morgen noch zwischen 26 und 32 Grad. Ab Mittwoch dann aber nur noch 17 bis 23 Grad. Und jetzt ist es 9.30 Uhr.
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0: Die AfD will nach ihrem Wahlsieg das Gespräch mit den anderen Parteien suchen. Die Kritik an Bundeskanzler Merz wächst. Und wir haben die Politikwissenschaftlerin Ursula Münch um eine Einschätzung gebeten. Bei uns im Programm gibt es heute Morgen alles rund um die Landtagswahl in Sachsen-Anhalt. Durch die Sendung begleitet sie Katja Strippel. Guten Morgen. Für eine absolute Mehrheit hat es nicht gereicht, aber die AfD hat gestern in Sachsen-Anhalt einen historischen Abend erlebt. Laut vorläufigem amtlichen Endergebnis kommt die vom dortigen Verfassungsschutz als gesichert rechtsextrem eingestufte Partei auf 43,8% der Stimmen, mehr als doppelt so viel wie vor 5 Jahren. AfD-Chef Chrupalla sieht darin einen klaren Regierungsauftrag. Aber die Partei braucht einen Koalitionspartner. Im Morgenmagazin von ARD und ZDF sagte Chrupalla, dass man mit allen Parteien sprechen werde. Aber er rechnet auch damit, dass das chaotisch werden könnte.
2: Also man sollte nicht am ersten Tag schon auf Neuwahlen setzen. Wir sind natürlich auf alle Szenarien vorbereitet, ist keine Frage. Aber wir wünschen uns natürlich, dass es zu einer stabilen Regierung kommt. Die Gespräche werden die Woche anlaufen. Das ist erstmal unser Ziel. Und ich gehe davon aus, dass wir auch mit Ulrich Siegmund einen Ministerpräsidenten haben, der auch im Sachsen-Anhaltiner Landtag gewählt wird.
0: Die Frage ist nur, mit welchen Stimmen aus welchen Parteien. Denn sowohl die CDU als auch die SPD haben schon gesagt, dass sie für ein Bündnis mit der AfD nicht zur Verfügung stehen. Die CDU von Ministerpräsident Schulze landete gestern Abend mit 17,2% abgeschlagen auf dem zweiten Platz. Und Nachwahlumfragen zeigen, dass das auch an der Enttäuschung über die Bundesregierung und Kanzler Merz lag. Der parlamentarische Geschäftsführer der SPD übte Kritik an der Rhetorik des Kanzlers, Dirk Wiese.
3: Ich glaube, wir müssen in dieser Bundesregierung Möglichkeiten finden, wenn wir die sozialen Sicherungssysteme absichern wollen, dass wir Menschen, die jahrelang gearbeitet haben, die schwerst gearbeitet haben, eine Brücke in den Ruhestand bauen. Ich habe das immer wieder diesen Sommer gesagt, dass wir klare Härtefallregelungen brauchen, Vertrauensschutz für Menschen, die Schwerstarbeit geleistet haben und auch bei der Pflege diejenigen Menschen unterstützen, die pflegende Angehörige zu Hause haben, denn sie tragen das System. Und die haben die Bürgerinnen und Bürger aktuell nicht das Gefühl. Ich will aber auch selbstkritisch sagen, es liegt auch daran, dass der Bundeskanzler an vielen Stellen auch mit seiner Rhetorik gegenüber Menschen, die arbeiten, den Eindruck erweckt, sie wären faul. Und das trägt natürlich auch zu einer großen Verunsicherung bei. Und da müssen wir, glaube ich, alle an uns arbeiten.
0: Vorwürfe vom Koalitionspartner. Der Beschuldigte, Kanzler Merz, hat sich bislang noch nicht zum Wahlergebnis geäußert. Seine Kanzleramtsministerin Nina Wagen stellte sich im Morgenmagazin vor ihn.
4: Friedrich Merz führt eine Bundesregierung, die jetzt notwendige, aber auch schwierige Reformen angehen muss. Und es wäre jetzt, glaube ich, das Falscheste, wenn wir Personalfragen stellen würden. Die Regierung ist für 4 Jahre gewählt, der Bundestag ist für 4 Jahre gewählt. Wir brauchen jetzt hier auch eine gewisse Stabilität. Und natürlich, wenn all diese Reformen jetzt angegangen werden müssen, die die Menschen einerseits wollen, die andererseits aber auch Schwierigkeiten mit sich bringen, dann ist das eine Bundesregierung, die natürlich nicht nur beliebte Entscheidungen treffen muss. Und er führt diese Bundesregierung an. Gleichwohl ist er auch derjenige, der gemeinsam mit uns die Dinge anstößt und voranbringt. Und das müssen wir jetzt auch.
0: Der Ausgang der Landtagswahl ist heute Thema bei den Gremiensitzungen in Berlin. Und da dürfte es auch um Konsequenzen gehen. Und wie es in Sachsen-Anhalt nach diesen Ergebnissen weitergeht, dazu Guido Hensch aus Magdeburg.
5: Die AfD ist mit knapp 44% aller abgegebenen Stimmen der große Wahlsieger. Entsprechend sieht Spitzenkandidat Ulrich Siegmund einen klaren Regierungsauftrag für seine Partei. Dafür reichen die 39 von 83 Sitzen im Landtag allerdings nicht sicher. Der Einzug des BSW hat der AfD die absolute Mehrheit gekostet. Nun geht es für Siegmund darum, neue Mitstreiter für seine Politik zu finden, allerdings ohne sich verbiegen zu müssen, wie er heute früh in einem Interview noch einmal unterstrich. Dafür sieht er 2 Möglichkeiten. Eine wäre die Koalition mit dem BSW. Siegmund setzt aber eher auf Überläufer aus anderen Parteien, insbesondere der CDU. Da bleibt jetzt abzuwarten, ob die oft zitierte Brandmauer nicht vielleicht doch löchrig wird. Das BSW hat unterdessen noch einmal wiederholt, sich bei der Wahl zum Ministerpräsidenten im dritten Wahlgang enthalten zu wollen. Dann könnte es zu einer Pattsituation kommen. Ulrich Siegmund schließt deshalb auch Neuwahlen nicht gänzlich aus und er schob nach. Dann haben wir eben beim nächsten Mal 50%. Die nächsten Wochen werden zeigen, wohin die Reise in Sachsen-Anhalt geht. Einfach wird es jedenfalls nicht.
0: Die Politikwissenschaftlerin Ursula Münch interpretiert das Wahlergebnis von Sachsen-Anhalt als Mahnung und sieht durchaus Auswirkungen auf die Bundespolitik, auch wenn das Bundesland relativ klein ist. Sie hat mir heute früh im BR24-Interview gesagt:
6: Auch ein kleines Land ist eins von 16 Ländern der Republik. Also wenn jetzt da ein AfD-Ministerpräsident eine Regierung der AfD gestellt wird, ist die zum Beispiel über den Bundesrat dann in der Bundespolitik mitbeteiligt, an Innenministerkonferenzen und so weiter. Also das hat Wirkung, egal wie groß oder klein ein Land ist. Und natürlich kann man auch feststellen, dass das AfD-Ergebnis jetzt ein ganz spektakuläres ist, aber dass Sachsen-Anhalt da ja durchaus vielleicht auch ein Wegbereiter ist für ähnlich gute Ergebnisse, zunächst mal zumindest in ostdeutschen Ländern, aber das ja nicht nur unbedingt. Also insofern, die AfD nimmt das als Rückenwind und wir sollten meines Erachtens auch in den westlichen Ländern der Republik dann nicht nur drauf schauen nach dem Motto, was machen diese Ostdeutschen, was nach wie vor viele machen, sondern wir sollten das durchaus als Mahnung nehmen, wie es sich auswirkt, wenn Bürger, wenn Wähler unzufrieden sind mit Politik.
0: Ursula Münch, die Direktorin der Akademie für politische Bildung in Tutzing im BR24-Interview. Und alles rund um die Landtagswahl in Sachsen-Anhalt gibt's auch bei uns im Netz und in der BR24-App. Die EU und Grönland wollen heute eine engere Zusammenarbeit vereinbaren. EU-Kommissionspräsidentin von der Leyen will bei ihrem Besuch in dem dänischen Autonomiegebiet eine Aufstockung der EU-Investitionen ankündigen. Und sie will damit ein deutliches Zeichen gegen die Annexionspläne von US-Präsident Trump setzen. Katrin Schmidt.
7: Kommissionschefin von der Leyen hat bei ihrer Reise in die Arktis Investitionszusagen von rund 200 Millionen Euro im Gepäck. Das EU-Geld soll in die kritische Rohstoffindustrie, in erneuerbare Energien, Unterwasserkabel, Satellitenverbindungen und Rechenzentren in Grönland investiert werden. Am Abend wurde sie in Nuuk vom grönländischen Ministerpräsidenten Nielsen und der dänischen Regierungschefin Frederiksen empfangen. Die gemeinsame Erklärung, die am Mittag unterzeichnet wird, soll die wirtschaftliche Zusammenarbeit vertiefen. Wir sind Familie, so von der Leyen. Grönland ist weitgehend autonom, gehört aber zum Königreich des EU-Mitgliedslandes Dänemark. Die EU will sich dort weiter als verlässlicher Partner positionieren, gerade wegen der wiederholten Drohungen von US-Präsident Trump. Trump hatte zuletzt im Juli die Kontrollansprüche auf Grönland erneuert und sie auch in Zusammenhang mit der derzeit laufenden Überprüfung der US-Truppenpräsenz in Europa gebracht. Unklar bleibt derzeit also, ob sich Trump noch an eine im Januar von NATO-Generalsekretär Rutte vermittelte Absprache gebunden sieht. Diese hatte eigentlich vorgesehen, die Sicherheit in der Arktis durch das gemeinsame Handeln der Alliierten zu gewährleisten, insbesondere also durch Kooperation von USA, Kanada, Dänemark, Norwegen, Schweden, Finnland und Island.
0: Zum ersten Mal in der Vereinsgeschichte hat der FC Augsburg die Tabellenführung in der Fußball-Bundesliga übernommen. Und zwar mit dem zweiten Sieg im zweiten Spiel. Der FCA hat gestern Abend 4:1 gegen Eintracht Frankfurt gewonnen. Martina Knief.
8: Der FC Augsburg setzt sich an die Tabellenspitze der Bundesliga mit einem am Ende beeindruckenden Erfolg in Frankfurt. Früh ging die Eintracht durch Burkhardt in Führung, verpasste das zweite Tor in der ersten Halbzeit aber mehrfach. Augsburg war nicht gut im Spiel. Das änderte sich nach der Pause allerdings komplett. Ibrahimovic und Fellauer drehten die Partie in nur 2 Minuten. Claude Maurice traf nach 65 Minuten zum 3:1. Das Spiel war längst entschieden. Frankfurt zeigte kaum Gegenwehr, als Rieder mit einem direkt verwandelten Freistoß den Schlusspunkt zum 4:1 für Augsburg setzte. Die Augsburger jubelten. Eintracht Frankfurt ist mit nur einem Punkt schwach in die Saison gestartet.
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9: Mit Rigobert Kaiser. Die Vereinigung der Bayerischen Wirtschaft ist betroffen über den Wahlausgang in Sachsen-Anhalt. Er müsse die Parteien der Mitte wachrütteln, zwingend nötig sei eine bessere und konsequente Bundespolitik, fordert Hauptgeschäftsführer Bertram Brossart. Ziel muss es sein, den Standort zu stärken. Und wenn es wieder aufwärts gehe, dann steige auch das Vertrauen der Bürger und darauf komme es jetzt an. Die Druckindustrie war mal mit über 200.000 Beschäftigten eine der großen Branchen in Deutschland, doch diese Zeiten sind vorbei, seitdem es immer mehr Druckprodukte wie Zeitungen als Online-Ausgaben gibt. Heute stehen nur noch rund 95.000 Beschäftigte auf den Gehaltslisten. Nach ersten Warnstreiks wird heute in der Tarifrunde in Hamburg weiterverhandelt. Birgit Habrath.
10: Tagelang keine Tageszeitung. Bis in die 80er Jahre sorgten die Drucker und Setzer, Frauen waren da selten beschäftigt, mit deren Streiks für Aufsehen. Heutzutage lässt sich eine Zeitung zur Not schon mal mit zwei Personen herstellen. Der Druck ist fast vollautomatisiert. Und immer mehr entscheiden sich für eine Digitalausgabe. Die Auflagen sinken. Auch Bücher, Prospekte, personalisierte Anzeigen in Briefkästen sind nicht mehr so gefragt. Tot ist die Branche aber nicht. Broschüren, Bedienungsanleitungen oder Beipackzettel werden nach wie vor genutzt. Der Druckindustrie gehören überwiegend kleine und mittelständische Betriebe an. In den meisten gilt nicht der Tarifvertrag, für den ab heute wieder verhandelt wird. Die Gewerkschaft Verdi fordert 7% angesichts der wieder gestiegenen Preise. Außerdem gäbe es da einen Nachholbedarf. Andere Industriebranchen hätten ein höheres Lohnniveau. Das Angebot der Arbeitgeber beim zweiten Treffen reiche bei weitem nicht für einen Abschluss. Der Bundesverband Druck und Medien legte nach einer Nullrunde für dieses Jahr 2,5% in zwei Schritten vor, Laufzeit 24 Monate. Die Branchenlage sei weiterhin schwierig, die Kosten hoch, die strukturellen Veränderungen groß. Aber die Beschäftigten hätten mehr verdient als einen Reallohnverlust, kontert Verdi auch mit Verweis auf den Nachwuchs, den Mediengestalter Print.
9: Die deutsche Wirtschaft hat im Juli ihre Produktion gedrosselt. Sie ging gegenüber dem Vormonat um 1,1% zurück. Analysten reagieren aber gelassen auf diese Nachricht. Der Rückgang sei in erster Linie auf die Umstellung eines Autowerks auf E-Auto zurückzuführen. Während dieser Zeit ruhte schlicht und einfach die Fertigung. Die Erfolge vieler rechter Parteien in Europa, die den Euro kritisch sehen oder gar ablehnen, wirken sich auf die Anleihemärkte aus. Dort steigen die Zinsen. In Frankreich hat die politische Entwicklung bereits dazu geführt, dass für die französischen Staatsanleihen deswegen höhere Zinsen zu bezahlen sind. Felix Linke.
11: Zumindest in Umfragen hat die AfD in diesem Jahr die CDU auch bundesweit als stärkste politische Kraft abgelöst. Eine vergleichbare Entwicklung gibt es in Frankreich schon sehr lange. Dort ist das rechte und europafeindliche Rassemblement National von Marine Le Pen seit Jahren stärkste Oppositionspartei. Das verursachte im Parlament bereits zahlreiche Blockaden, wie in der Sozial- und Finanzpolitik. In Paris führte das zu einem drastischen Vertrauensverlust der Anleger bei den Staatsanleihen. Frankreich muss inzwischen für höhere Schulden auch noch fast 1% höhere Zinsen zahlen als Deutschland. In Italien hat dagegen die rechte Regierungschefin Giorgia Meloni trotz einer noch höheren Verschuldung mit einer europafreundlichen Politik an den Märkten Vertrauen dazugewonnen. Italien zahlt nun erstmals niedrigere Zinsen als Frankreich. Die Beispiele zeigen, dass sich eine aggressive Anti-Europa-Politik, wie sie die AfD verfolgt, negativ auf die Kreditwürdigkeit auswirken kann. Deutschland galt in dieser Hinsicht bisher als europäischer Musterschüler und hat darüber hinaus auch vergleichsweise weniger Schulden als viele andere EU-Länder.
9: Der deutsche Aktienindex hat vergangene Woche so in etwa 2,5% an Wert verloren, blieb aber über der Marke 26.000 Punkte. Der Wochenstart verläuft nicht besonders gut. Minus 90 Punkte stehen angeschrieben auf 95.955. Großes Thema diese Woche ist die Sitzung der Europäischen Zentralbank am kommenden Donnerstag. Allgemein wird damit gerechnet, dass die EZB wegen der anziehenden Inflation zum zweiten Mal in diesem Jahr ihre Zinsen um 0,25 Prozentpunkt anheben wird. Das nächste große Zentralbankthema ist dann in der Woche drauf. Dann wird die amerikanische Notenbank ihre Geldpolitik beraten. Hier geht man eigentlich eher davon aus, dass die Fed die Füße stillhalten wird und möglicherweise die Zinsen nicht anheben wird, obwohl auch in den Vereinigten Staaten die Inflation anzieht.

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1: Und jetzt ist es 9.45 Uhr.
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1: Die Nachrichten mit Benedikt Schregle.
3: Bundeskanzler Merz gerät nach Wahl in Sachsen-Anhalt unter Druck. Seine CDU hat sich in dem Bundesland halbiert und landet mit gut 17% weit abgeschlagen hinter der AfD. Kritik am Kanzler kommt unter anderem vom Koalitionspartner SPD. Der parlamentarische Geschäftsführer der Bundestagsfraktion Wiese warf Merz vor, mit seiner Rhetorik die Menschen zu verunsichern. Kanzleramtschefin Warken verteidigte dagegen ihren Chef. Dieser müsse schwierige Reformen umsetzen. Da sei es aus ihrer Sicht das Falscheste, nun Personalfragen zu stellen. Erpresser veröffentlichen weiteres Datenpaket der Berliner Landesbehörden. Nach Medienberichten sind darin auch hochsensible Informationen, wie beispielsweise Pläne für den Verteidigungsfall oder Schwachstellen in der Berliner Infrastruktur zu finden. Mitte August war bekannt geworden, dass Cyberkriminelle in die Berliner Senatsverwaltung eingedrungen waren. Die Stadt verweigerte eine Lösegeldzahlung. Hitzewellen und Brände verschärfen Luftverschmutzung. Laut der Weltorganisation für Meteorologie ist dadurch die Gesundheit vieler Menschen gefährdet. Die UN-Organisation wies darauf hin, dass durch die Hitze verstärkt bodennahes Ozon gebildet wird, ein Reizgas, das unter anderem die Atemwege schädigt. Durch den Rauch von Bränden entsteht demnach besonders belastender Feinstaub. Erste Emmy-Gewinner stehen fest. Bei der Vorabverleihung in Los Angeles konnte die Horrorkomödie Widow's Bay 8 Preise verbuchen. Auch die Serien The Pitt und DTF St. Louis wurden mit mehreren Emmys ausgezeichnet. Die wichtigsten der mehr als 100 Fernsehpreise werden bei einer Live-Show in 8 Tagen bekannt gegeben. Das Wetter in Bayern? Sommerlich warm bei 24 bis 31 Grad. Dazu Sonne, Wolken und einzelne Schauer.
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1: Mit Sabine Rieker. Wenn Influencer in den sozialen Medien über Einrichtungen oder Urlaubsziele berichten, kann es schon auch mal sein, dass zu viele Besucher kommen. Weil der Erlebnisbauernhof in Vaterstetten derzeit immer öfter durch zu viele Besucher aus allen Nähten platzt, haben die Besitzer jetzt mit einem Instagram-Post Influencer gebeten, mit ihnen zusammenzuarbeiten und so die Besucher zu steuern. Sandra Limontini hat sich mit den Leitern des Erlebnisbauernhofs getroffen.
4: Man merkt dann einfach an den Parkplätzen, dass die alle übervoll sind, dass die Leute dann auf der Straße parken, dass sie unter den Apfelbäumen parken. Die Toilettennutzung ist auch ein Thema. Müll ist auch ein Thema, was halt da bleibt. Es sind halt andere Maße oder Massen.
5: Das ist Anna Link. Sie bewirtschaftet mit ihren Brüdern und ihrem Mann den Reitzberger Hof in Vaterstetten. Der Hof ist ein sogenannter Erlebnisbauernhof. Fast täglich kommen Besucher, schauen zu den Tieren, schlendern über die Wiesen, kehren in der Gaststätte ein. Was Anna Link grundsätzlich toll findet. Aber seit Influencer im Internet über ihren Hof posten, passiert das.
4: Wir haben halt viel mehr Zulauf, als wir ursprünglich oder normalerweise haben. Und das merkt man gerade an den Wochenenden. Und wenn es dann nur schön Wetter ist, dann weiß man schon wieder, irgendwo war wahrscheinlich wieder irgendwo ein Beitrag. Und wir werden überlaufen.
5: Der Reitzberger Hof liegt am Ortsrand von Vaterstetten im Landkreis Ebersberg und gilt als Institution. Die Geschichte reicht über 200 Jahre zurück. Seither ist er im Familienbesitz. Es gibt Kühe, Schweine, Schafe, Hühner, Gänse, Pferde und Ponys. Eine Reitschule, eine Bäckerei, eine Kälterei, in der aus den eigenen Äpfeln Saft hergestellt wird und eben die Wirtschaft. Aber die hat wie jeder andere gastronomische Betrieb Kapazitätsgrenzen. Anna Link hat vor kurzem einen Post veröffentlicht, in dem sie die Content Creator und Influencer bittet, sich doch mit dem Hof abzusprechen.
4: Weil jetzt dreimal in Folge Influencer über uns berichtet haben, ohne dass wir gefragt wurden. Und das wäre halt schön, wenn wir ein bisschen besser miteinander ins Gespräch kommen würden und wir vorher Bescheid bekommen würden, dass man sich darauf einstellen kann.
5: Denn dann könnte Familie Reitzberger mehr Personal bereitstellen oder einen zusätzlichen Stand aufstellen, sich eben vorbereiten auf mehr Gäste und mehr Wünsche, die dann kommen. Die Reaktionen auf ihren Post waren überraschend gut. So wie Carina Pitzuch. Sie hat mit einem verständnisvollen Kommentar auf den Post von Anna Link reagiert. Pitzuch hat einen Insta-Account, in dem sie Ausflugsziele für Familien mit Kleinkindern testet. Gute Vorbereitung ist für sie selbstverständlich.
6: Wenn ich feststelle, dass es ein Ort ist, der interessant wäre für Familien, dann schreibe ich die entweder auf einem Instagram-Kanal direkt an oder ich gehe auf die Webseite und kontaktiere die per E-Mail tatsächlich.
5: Nicht alle Insta-Creator tun das. Anna Link und die Reitzberger Hoffamilie hoffen jetzt, dass Insta-Creator tatsächlich Rücksicht auf ihre Situation nehmen und sie ihren Hof so weiterführen können wie bisher. Damit ihr offenes Hofkonzept, vor 31 Jahren von ihrem Vater erdacht, so bleiben kann.
1: Sandra Limoncini berichtete über einen Erlebnisbauernhof und die Folgen durch zu viele Posts auf sozialen Medien. 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
7: Ist ein Frieden zwischen Russland und der Ukraine möglich? Mit dieser Frage im Gepäck sind die beiden US-Unterhändler Witkow und Kushner nach Moskau und anschließend nach Kiew gereist. In der russischen Hauptstadt sind sie schon öfter gewesen, in der Ukraine noch nie. Konstruktive und nützliche Gespräche habe man in beiden Ländern geführt, hieß es hinterher, aber einen Durchbruch gab es nicht. Peter Sawicki berichtet.
8: Peace Express. Friedensexpress stand auf der Anzeigetafel auf dem Bahnsteig in Kiew, auf dem Steve Witkow und Jared Kushner Sonntagnachmittag ankamen. Es war der erste Besuch der US-Unterhändler und Vertrauten von Donald Trump in der Ukraine, im Gegensatz zu Moskau, wo sie schon mehrfach gewesen und von wo aus sie nach Kiew gereist waren. Auf der Pressekonferenz am frühen Abend bedankte sich der ukrainische Staatschef Volodymyr Zelensky bei seinen Gästen beinahe mit Galgenhumor. Sie haben besser gearbeitet als das Patriot-System. Unsere Einwohner schätzen das sicherlich wert. Kommen Sie gerne öfter, sodass die Menschen hier ein bisschen häufiger durchschnaufen können. Zuletzt hatte Russland Kiew mehr als eine Woche lang durchgehend und mehrmals am Tag aus der Luft angegriffen. Parallel mangelte es der Ukraine an Flugabwehr, vor allem an Munition fürs Patriot-System aus US-Produktion. Während des Aufenthalts von Witkow und Kushner gab es in Kiew keine Angriffe. Zelensky hatte die beiden US-Vertreter zunächst in der historischen Sophienkathedrale empfangen. Anschließend wurden in mehreren Runden Gespräche über ein mögliches Ende der russischen Großinvasion geführt, zu denen auch die nationalen Sicherheitsberater Frankreichs, Großbritanniens und Deutschlands hinzustießen. Es ist ein Versuch, neue Bewegung in den stockenden Gesprächsprozess zu bekommen. Nach den Worten von Steve Witkow gibt es dabei frische Impulse, ohne dass er dabei ins Detail ging. Ich denke, wir haben in Moskau große Fortschritte erzielt. Wir haben eine Reihe neuer Ideen besprochen und sie hier nach Kiew mitgebracht. Beide Seiten werden Kompromisse eingehen müssen. Wir haben aber alle Zutaten zur Verfügung, um ein Ergebnis zu erreichen. Dieses Ergebnis soll laut Jared Kushner am Ende ein stabiler Frieden sein. Sowohl Russland als auch die Ukraine sollten sich wirtschaftlich entwickeln können, so Kushner. Einem möglichen Waffenstillstand stehen zunächst unter anderem russische Territorialforderungen im Weg, die für die Ukraine nicht akzeptabel sind. Jared Kushner räumte ein, dass der Krieg schwierig zu beenden sei. Er plädierte dafür, mit kleinen Schritten anzufangen. Aus unserer Sicht wäre es sinnvoll, zum Format der Dreiergespräche zurückzukehren, das vor 6 Monaten eingerichtet wurde. Wir haben mit beiden Seiten darüber gesprochen und hoffen auf Fortschritte. Es ist wichtig, über die großen Themen zu sprechen, ebenso wie über Maßnahmen zur Deeskalation. Wie diese konkret aussehen könnten, blieb jedoch offen. Volodymyr Zelensky ließ durchblicken, dass ein Ende der Kämpfe nicht unbedingt in Reichweite zu liegen scheint. Wir werden mit unseren amerikanischen Partnern weiter verhandeln und freuen uns über europäischen Beistand, sollte der Krieg im Winter weitergehen, wonach es derzeit aussieht. In diesem Fall zählen wir vor allem auf Unterstützung in den Bereichen Flugabwehr und Energie.
7: Über den Besuch der beiden US-Unterhändler Witkow und Kushner in Kiew berichtete Peter Sawicki.
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9: mit Patricia Gabor. Dieses Glücksgefühl, wenn auf dem Weg zur Arbeit jede Ampel auf grün steht, das dürfte der FC Augsburg gerade spüren. Der Fußball-Bundesligist rauscht im Moment nur so durch und steht zum ersten Mal überhaupt an der Tabellenspitze. 2 Spiele, 2 deutliche Siege, erst das 3:0 gegen Schalke zum Saisonauftakt, gestern dann der 4:1-Erfolg gegen Frankfurt. Auch noch auswärts und vor allem nach Rückstand. Das Team von Trainer Manuel Baum hat einen frühen Gegentreffer kassiert und die Partie in der zweiten Hälfte in nur 103 Sekunden gedreht. Mit Toren von Neuzugang Ibrahimovic und Robin Fellhauer, dazu noch Treffer von Claude Maurice und Rieder. Und jetzt also die historische Tabellenführung. Coach Manuel Baum richtet gleich mal sein Büro neu ein.
10: Ich habe einen Screenshot gerade gemacht von der Tabelle. Die werde ich zu Hause dann ausdrucken und werden wir es bestimmt ins Büro reinhängen. Weil ich denke schon, wenn man mal Geschichte schreiben darf, dann darf man sich auch mal 1 oder 2 Tage drüber freuen.
9: Am kommenden Samstag geht's weiter mit dem Heimspiel gegen Leverkusen. Bei Deutschlands Tennisstar Alexander Zverev ist Sommerschlussverkauf. Zum Start der US Open hatte er noch große Probleme. Die nimmt er aber nach und nach aus dem Sortiment und füllt die Regale stattdessen mit Selbstvertrauen. Zverev hat sich in New York ins Achtelfinale gekämpft. Das steigt heute Nacht nach deutscher Zeit. Tim Brockmeier berichtet.
11: New York ist die Stadt, in der Alexander Zverev nachts niemals schläft, sondern Tennis spielt. Auch sein 4. Match bei den US Open ist wieder ein Night-Session-Match. Bedeutet frühestens 22 Uhr Ortszeit auf dem Platz, Feierabend dann irgendwann früher oder später nach Mitternacht. Da der Biorhythmus des Deutschen mittlerweile auf Nacht aktiv läuft, passt das aber so für Zverev, der gegen den Italiener Luciano Daderi Nummer 22 der Welt Favorit ist. Daderi ist alles andere als ein Hartplatz-Spezialist, steht erstmals in seiner Karriere bei den US Open im Achtelfinale. Wenn Alexander Zverev da weitermacht, wo er in seinem Drittrundenmatch aufgehört hat, weiter zu seiner Form findet, aktiver spielt, das Spiel in die Hand nimmt und seine Fehlerquote vor allem auf der Vorhand weiter runterschraubt, sollte der Viertelfinaleinzug locker drin sein. Dem Deutschen bietet sich bei den US Open die ganz große Chance, ganz weit zu kommen. Denn alle Top-10-Gegner, auf die er auf seinem Weg ins Finale hätte treffen können, sind bereits ausgeschieden. Die Tür in Richtung Endspiel und damit auch Titel in New York ist ganz weit offen für Alexander Zverev.
9: Erst ganz am Ende könnte Spanien-Star Carlos Alcaraz warten. Der ist zumindest schon mal ins Viertelfinale eingezogen nach seinem klaren Sieg gegen den US-Amerikaner Tommy Paul. Die Basketballerinnen des deutschen Nationalteams öffnen heute die gemischte Tüte. Da ist alles drin für die Deutschen bei der Heim-WM in Berlin. Sogar ein Gruppensieg wäre noch möglich, je nachdem, was die Konkurrenz so macht. Dazu müssten die Spielerinnen rund um die Oberbayerin Leonie Fiebig aber erstmal gewinnen, und zwar heute gegen Mali. Unser Reporter Armin Lehmann schätzt die Gegnerinnen ein.
12: Also Mali ist die große Unbekannte in dieser Gruppe. Deutschland hat 2007, das ist also wirklich lange her, mal ein Testspiel gegen Mali bestritten. Ansonsten hat man sich nie irgendwo bei einem Turnier oder bei einer Qualifikation getroffen. Deshalb weiß man gar nicht so genau, woran man mit den Malierinnen ist. Die haben mit Spanien einen großen Gegner sensationell geschlagen, aber sie haben beispielsweise gegen Japan auch verloren. Also da weiß man auch jetzt noch nicht so viel mehr über die. Es ist eine sehr physische, sehr robuste Mannschaft, die einen sehr unorthodoxen Basketball spielt, aber das macht sie eben auch alles so gefährlich, und die deutschen Frauen brauchen wirklich einen Sahnetag, um dieses Spiel zu gewinnen, und bei einem Sieg wären sie ja auf jeden Fall weiter im Turnier.
9: Deutschland gegen Mali bei der Basketball-Heim-WM, los geht's heute um 17.50 Uhr. 1972 haben die besten Ruderer der Welt auf der Regattastrecke in Oberschleißheim um Olympiagold gekämpft. Heute kämpft die Anlage gegen den Verfall. Und das gefällt Ruderstar Oliver Zeitler gar nicht. Der 4-fache Weltmeister hat auf der Strecke rudern gelernt. Schon sein Opa hatte sich dort damals bei Olympiagold geholt. Dass die Anlage langsam auseinanderbröselt, nimmt der Oberbayer Zeitler quasi persönlich.
13: Wenn man so ein bisschen auf Rocky-Style, also die abgefucktesten Trainingsbedingungen der Welt, wenn man da drauf steht, dann ist man hier genau richtig. Aber ich glaube, wenn wir international erfolgreich sein wollen, dann muss da doch noch mal einiges passieren. Ja.
9: Deswegen hofft Oliver Zeitler auch, dass Olympia demnächst nach München kommt, dann würde sich was tun. Das hat er uns im Exklusivinterview im BR-Fernsehen bei Blickpunkt Sport verraten. 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
7: Mit einer Verkehrsmeldung von der A8 München Richtung Salzburg zwischen Traunstein-Siegsdorf Ost und Anger 5 Kilometer Stau.

Das Wetter in Bayern. Teils sonnig, teils bewölkt ist es heute. Von Westen ziehen vereinzelt Schauer durch. Am Nachmittag steigt dann in Franken und südlich der Donau das Gewitterrisiko. Und die Temperaturen erreichen heute maximal 24 bis 31 Grad. Die weiteren Aussichten. Morgen Sonne und Wolken. Am Mittwoch dann vielerorts Regen. Da kommt erst am Nachmittag die Sonne raus. Und der Donnerstag wird wechselnd bewölkt mit sonnigen Abschnitten. Die Höchstwerte liegen morgen zwischen 26 und 32 Grad. Ab Mittwoch dann aber nur noch 17 bis 23 Grad. 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

0: 10 Uhr.
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0: Am Morgen nach der Landtagswahl in Sachsen-Anhalt überlegen alle, was sie mit dem Ergebnis machen. Und die Bundesparteien kommen in Berlin zu ihren Gremiensitzungen zusammen. Ein Gespräch mit unserer langjährigen Hauptstadtkorrespondentin hören Sie gleich. Außerdem schauen wir uns die bayerischen Reaktionen genauer an. Durch die Sendung begleitet sie Katja Strittel. Die AfD hat die Landtagswahl in Sachsen-Anhalt deutlich gewonnen, eine absolute Mehrheit aber knapp verpasst. Laut vorläufigem amtlichen Endergebnis kommt die Partei auf 43,8% der Stimmen, mehr als doppelt so viel wie vor 5 Jahren. Die CDU von Ministerpräsident Schulze landet mit 17,2% abgeschlagen auf dem 2. Platz. Die SPD kommt auf 9,3%, die Grünen auf 8,9%, die Linke auf 8,6%. Noch das BSW schafft mit 5,3% den Sprung in den Landtag. Das war ja gestern Abend lange unklar. Die FDP ist an der 5%-Hürde gescheitert. Rein rechnerisch sind nicht viele Bündnisse möglich. Und die, die möglich wären, die sind teilweise im Vorfeld ausgeschlossen worden. Und dann ist noch die große Frage, wie viel Mitschuld die Bundesregierung am schlechten Abschneiden der CDU in Sachsen-Anhalt trägt. In Berlin wollen die Gremien der Parteien heute über Konsequenzen aus diesem Wahlergebnis beraten. Und unsere Hauptstadtkorrespondentin Barbara Kostolnik habe ich vorhin gefragt, wer denn Konsequenzen ziehen müsste.
2: Naja, der Wahlverlierer, also die CDU, könnte man da vielleicht denken. Also 20% runter ist mehr als happig. Und dann ist die Frage, welche Konsequenzen könnten das sein? Dass sich Sven Schulze als Landesvorsitzender in Sachsen-Anhalt noch sehr lange hält, halte ich für fraglich. Da steht ja auch schon mit Sepp Müller, dem Bundestagsabgeordneten der CDU-Nachfolger, in den Startlöchern, der sich da auch schon vor der Wahl hineinbegeben hat, sehr zur Freude von Sven Schulze. Dann gucken wir auf Friedrich Merz. Dass Friedrich Merz als Bundeskanzler hinschmeißt, glaube ich eher nicht. Wobei beim Bauchmensch Merz mit seinem gelegentlich impulsiven Verhalten weiß man das nicht so genau. Aber ich denke, Merz wird bleiben, auch weil es natürlich derzeit keine Alternativen gibt.
0: CSU-Chef Markus Söder sagt ja, die Bundespolitik müsse jetzt einen Zacken zulegen. Mhm. Und er warnt vor neuen Streitereien. Aber genau die drohen ja jetzt mit Blick auf die anstehenden Reformen, oder?
2: Ja, ich würde nicht von Streitereien sprechen, wenn du die Rentenreform meinst. Da gibt es ja noch keinen Gesetzesentwurf, den will Bärbel Baas, Arbeitsministerin und Co-Vorsitzende der SPD, demnächst vorstellen. Und man hat ja auch schon eine Rentenkommission eingesetzt, die viele Vorschläge gemacht hat. Also ich denke, ganz aufschnüren wird man das Rentenpaket nicht. Aber es gibt ja Debatte um die abschlagsfreie Rente nach besonders vielen Beitragsjahren. Da wird noch diskutiert, ob man das streichen soll. Da sind jetzt Ausnahmeregelungen geplant. Dann geht das in das parlamentarische Verfahren und dann setzt man sich eben inhaltlich auseinander. So läuft nun mal die Gesetzgebung. Deswegen Streitereien, da wäre ich ein bisschen vorsichtig.
0: Gestern in den Wahlsendungen hatten die CDU-Politiker ja betont, dass der Kanzler und die Regierung für 4 Jahre gewählt sind. Glaubst du, dass das auch noch gilt, wenn die CDU bei der Landtagswahl in Mecklenburg-Vorpommern in 2 Wochen tatsächlich nur ein einstelliges Ergebnis holen sollte?
2: Das ist schon interessant, dass die das betonen müssen, dass der Kanzler für 4 Jahre gewählt ist, ja, beziehungsweise die Regierung. Also Mecklenburg-Vorpommern, denke ich, ist im Prinzip von der CDU schon mehr oder weniger aufgegeben. Da erwartet man keinen Blumentopf. Das war aber schon vor Sachsen-Anhalt so. Würde die CDU in Mecklenburg-Vorpommern aus dem Parlament rausfliegen, könnte das nochmal zu vermehrten Erschütterungen beitragen. Aber so sieht es derzeit nicht aus. Die liegen, glaube ich, bei 8% oder so. Aber schlimmer als Sachsen-Anhalt kann es für die CDU da ohnehin nicht kommen.
0: Apropos Mecklenburg-Vorpommern, da ist ja wild spekuliert worden, dass Manuela Schwesig SPD-Bundeschefin werden könnte. Sitzen die beiden angezählten Parteichefs Klingbeil und Baas denn jetzt wieder sicherer im Sattel?
2: Das würde ich schon so sehen. Die SPD hätte ja auch in Sachsen-Anhalt aus dem Landtag fliegen können. War gar nicht so unwahrscheinlich. Und jetzt haben sie dort tatsächlich auf niedrigstem Niveau zugelegt, auf 9,3% und feiern das mehr oder weniger. Muss man sich auch auf der Zunge zergehen lassen. Aber das gibt den beiden Vorsitzenden auf jeden Fall eine Atempause. Und wenn Manuela Schwesig in Mecklenburg-Vorpommern die Aufholjagd zu einem erfolgreichen Ende führt und Mecklenburg-Vorpommern für die SPD gewinnt, dann geht das zwar in erster Linie mit Manuela Schwesig nach Hause, aber es schwächt eben auch nicht Bärbel Baas und Lars Klingbeil. Allerdings würde mit Schwesig danach auf jeden Fall eine ernsthafte Kandidatin für den SPD-Vorsitz erwachsen. Und da gibt es in der Partei durchaus erhebliche Sympathien. Zumal sie halt nicht im Kabinett, im Bundeskabinett sitzen würde, wie Bärbel Baas und Lars Klingbeil. Das ist das Stichwort von der Beinfreiheit. Die hätte sie dann nämlich.
0: Wie hat es die AfD in Sachsen-Anhalt geschafft, die Unzufriedenheit, den Frust und die Enttäuschung der Menschen zu bündeln? Und was bedeutet das für den Bund?
2: Nun, sie hatte einen charismatischen Kandidaten und sie hat vor allem von der riesengroßen Unzufriedenheit der Menschen mit der Bundesregierung profitiert. Mhm. Dazu hat sie sich als Partei profiliert, die quasi als einzige die Interessen der Menschen in Ostdeutschland, Sachsen-Anhalt, vertreten würde und sich als Anwalt dieser Menschen gegeben. Und sie hat es natürlich auch geschafft, und das ist ziemlich krass, der CDU im Prinzip in allen Bereichen Kompetenzen abzujagen. Sogar bei der Wirtschaft gilt die AfD in Sachsen-Anhalt als kompetenter als die CDU. Und das muss man sich erstmal auf der Zunge zergehen lassen. Und für den Bund bedeutet das natürlich überhaupt gar nichts Gutes. Da heißt es jetzt von Nina Wagen, der Kanzleramtsministerin, ja, wir müssen uns noch mehr anstrengen, wir müssen noch besser werden. Aber das sagen sie im Prinzip schon die ganze Zeit und es fruchtet ja nicht wirklich.
0: Was kann man dem denn entgegensetzen? Hast du Tipps?
2: Tja, wenn ich das wüsste, würde ich sofort Beraterin der Bundesregierung werden. Aber ich fürchte, das Vertrauen der Menschen in Friedrich Merz und auch in seine Kanzlerschaft ist vollkommen zerrüttet. Und ich weiß gar nicht, ob Friedrich Merz das realisiert oder realisiert hat, obwohl er ja zuletzt davon gesprochen hat, über diese ganzen Reformen, die ja notwendig sind, müsste eine Erzählung oben drüber. Mhm. So Erzählung Wohlstand für alle Generationen. Nur, das geht ja nicht über Nacht. Und vielleicht geht es auch nicht mit Friedrich Merz.
0: Meinst du, die große Ruckrede von Kanzler Merz kommt noch, eine, in der er zeigt, wir haben verstanden, oder eher nicht?
2: Am Mittwoch könnte es soweit sein. Da hält Friedrich Merz eine Rede im Deutschen Bundestag zum Haushalt. Aber ich fürchte, eine Ruckrede wird nicht ausreichen. Und wie gesagt, ob Friedrich Merz derjenige ist, der diese Ruckrede halten sollte oder nicht doch jemand anderes, es bleibt schwierig.
0: Schauen wir noch ganz kurz auf die Grünen. Die haben ja gestern überraschend gut abgeschnitten. Was bedeutet das für ihre Politik in der Opposition?
2: Also das ist vor allem eine Bestätigung für die vielen Wahlkämpfer und Wahlkämpferinnen der Grünen aus dem Bund. Weil die Grünen haben ja anders als CDU und SPD ihre Spitzenleute in den Wahlkampf nach Sachsen-Anhalt geworfen. Und das hat tatsächlich gefruchtet, wenn natürlich hier auch auf niedrigem Niveau. Ne? Fast 9% ist auch nichts, womit man was reißen kann. Aber für die Grünen ist das, würde ich schon sagen, ein Lebenszeichen im für sie doch ausgesprochen feindlichen Osten.
0: Das waren Informationen und Einschätzungen von unserer langjährigen Hauptstadtkorrespondentin Barbara Kostolnik. Das CDU-Präsidium sitzt seit 9 Uhr zusammen und um 13.30 Uhr will Bundeskanzler Merz zusammen mit Sachsen-Anhaltsministerpräsident Schulze eine Pressekonferenz in Berlin geben. Da halten wir Sie hier im Programm selbstverständlich auf dem Laufenden. CSU-Chef Söder sieht das gute Abschneiden der AfD in Sachsen-Anhalt sehr kritisch. Im BR-Interview sprach er heute früh von einer Denkzettelwahl und warnte die Schwesterpartei CDU ausdrücklich davor, jetzt unbedingt den Ministerpräsidenten stellen zu wollen. Lorenz Storch aus München.
3: Den Wahlsieg der AfD in Sachsen-Anhalt nennt CSU-Chef Söder eine echte Zäsur und einen Epochenbruch. Auch ausländische Medien hätten registriert, dass eine als rechtsextrem eingestufte Partei in Deutschland zum ersten Mal seit dem Zweiten Weltkrieg ein solches Ergebnis erzielt.
4: Es ist jetzt Demokratie. Deswegen gilt es, das zunächst mal anzuerkennen, dieses Wahlergebnis, und die richtigen Folgen daraus zu ziehen. Das heißt zum einen, nicht auf Biegen und Brechen zu versuchen, dass jetzt CDU mit irgendwelchen Kleinstmehrheiten versuchen, eine Mehrheit zu bekommen. Der Auftrag liegt eindeutig bei der AfD. Die muss sich darum kümmern.
3: Zum anderen könne es in der Berliner Koalition so nicht weitergehen. Es gelte, Streit zu vermeiden, die Geschwindigkeit von Reformen zu erhöhen, aber sozial ausbalanciert, so Söder. Auch in Bayern stehe die AfD in Umfragen auf Platz 2. Es gehe darum, wer ist die Nummer 1. Als Ministerpräsident einer christlichen Partei sehe sich Söder auch als Schutzwall für Minderheiten.
4: Wenn ich sehe, wie ich Teile der AfD über behinderte Menschen nenne, dann gruselt mir davor, dass das Realität in Deutschland werden würde. Und deswegen habe ich da eine sehr klare Konsequenz, die heißt, keine Kooperation, keine Koalition mit der AfD.
3: Es gehe darum, dass das, was sich jetzt im Osten verändert hat, nicht für ganz Deutschland eine Rolle spielt.
0: Sachsen-Anhalt hat gewählt. Und was sagen die Menschen dort zum Sieg der AfD? Wir haben uns in Magdeburg umgehört.
5: Naja, wir werden auf jeden Fall einen Wechsel erleben. Hoffe ich doch.
6: Ich denke mal, dass das nicht schlecht ist. Also,
7: ich denke, das ist gut.
6: Ja, wir denken das. Ob es so ist, das wird die Zeit zeigen.
7: Einfach Veränderung. Dass was Neues passiert.
8: Ich bin fassungslos. Das habe ich nicht erwartet. Gar nicht, nein.
9: Ich komme aus Stuttgart und habe gedacht, hier gibt es gar keine Menschen, die wählen. Und jetzt bin ich auf die eben am Domplatz getroffen und die so selbstsicher sind und davon überzeugt. Und ja, und man muss remigrieren und ich konnte es nicht fassen.
10: Es muss einfach sein, wieder, dass man sich wohlfühlt als Deutscher in seinem eigenen Land. Mein Wahlspruch heißt, Deutschland zuerst, Mut zur Wahrheit.
11: Jahrelange Misspolitik der etablierten Parteien. Ja, also wenn die vernünftige Politik gemacht hätten, wäre das nicht passiert.
12: Erstmal eine schwierige Regierungsbildung, denke ich, ne? Und dann mal schauen. Aber ich denke mal, die AfD bei dem Ergebnis muss sie wohl regieren, ne? Und das wird ja, dann wollen wir mal gucken.
13: Ist eine Partei wie jede andere.
0: 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Nach den Besuchen der beiden US-Unterhändler Witkoff und Kushner in Moskau und Kiew ist unklar, was die beiden dort jeweils genau besprochen haben. Nach dem Besuch in der Ukraine sprach Kushner von einem schwierigen Problem, nannte aber keine Details, und Witkoff forderte Zugeständnisse von allen Seiten. Über den Vermittlungsversuch der beiden im Ukraine-Krieg berichtet Peter Sawicki.
14: Die Reise der US-Unterhändler Steve Witkoff und Jared Kushner nach Kiew ist ohne offizielle, konkrete Ergebnisse zu Ende gegangen. Es war die erste Reise der beiden Vertrauten von US-Präsident Donald Trump in die Ukraine gewesen, wo sie Gespräche mit Staatschef Volodymyr Zelensky geführt hatten. Zuvor waren sie erneut nach Moskau gereist. Hinzugestoßen zu den Gesprächen in Kiew waren zudem auch überraschend die außen- und sicherheitspolitischen Berater aus Frankreich, Großbritannien und Deutschland. Witkoff sprach auf einer gemeinsamen Pressekonferenz zwar von neuen Ideen für ein Ende des Krieges in der Ukraine, Details nannte er hierbei jedoch nicht. Er sagte, dass Russland und die Ukraine Kompromisse eingehen müssten. Ähnlich äußerte sich Trumps Schwiegersohn Kushner. Er sprach von möglichen Schritten der Deeskalation, ohne aber auch sie näher auszuführen. Pessimistisch klang hingegen Volodymyr Zelensky. Er lobte zwar die Gespräche, räumte aber ein, dass Russlands Krieg gegen die Ukraine wohl auch über den Winter hinweg weitergehen werde.
0: In Genf in der Schweiz trifft sich zurzeit der UN-Menschenrechtsrat. Es geht um die Menschenrechtslage in verschiedenen Ländern. Und wer dabei besonders im Fokus steht, das sagt uns Sandra Bieger.
15: Zum Auftakt stellt der UN-Hochkommissar für Menschenrechte Volker Türk seinen Bericht zur globalen Menschenrechtssituation vor. Schwerpunkte der Beratung sind unter anderem die Lage im Sudan, in Afghanistan und Syrien sowie in Russland, Belarus, Iran, Venezuela und der Ukraine. Auch die Situation in Haiti, der Demokratischen Republik Kongo und im Jemen werden behandelt. Weiter befasst sich der UN-Menschenrechtsrat in seiner heute beginnenden Sitzung in Genf auch mit Themen wie dem Recht auf Entwicklung, den Rechten indigener Völker, Rassismus sowie dem Schutz wirtschaftlicher und sozialer Menschenrechte. Am Ende der mehrwöchigen Sitzung will der Menschenrechtsrat über zahlreiche Resolutionen abstimmen. Mit diesen Resolutionen dokumentiert die UN-Einrichtung Menschenrechtsverletzungen, fordert Regierungen zum Handeln auf und kann Untersuchungen oder Sonderberichterstatter einsetzen. Der Rat ist das wichtigste Menschenrechtsgremium der Vereinten Nationen und soll Menschenrechtsverletzungen weltweit beobachten und Empfehlungen zu deren Behebung aussprechen.

Der Blick auf die nächste Viertelstunde hier bei BR24. Wir schauen uns an, wo Albanien in den Flamingo-Protesten gerade steht. Und wir berichten über die neue Staffel der beliebten israelischen Fernsehserie Fauda.

0: Und jetzt ist es 10.15 Uhr.
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0: Die Nachrichten mit Benedikt Schregle.
2: CSU-Chef Söder fordert Konsequenzen aus Wahlergebnis in Sachsen-Anhalt. Dort hat die AfD nach dem vorläufigen Ergebnis die absolute Mehrheit nur knapp verpasst. Im BR sprach der bayerische Ministerpräsident von einem Epochenbruch. Die Regierung in Berlin müsse nun die Geschwindigkeit bei den Reformen erhöhen, sie aber sozial besser ausbalancieren. Auch aus der SPD kamen Forderungen, die Abschaffung der abschlagsfreien Rente nach 45 Beitragsjahren noch einmal zu überdenken. Musk und Orban gratulieren der AfD. Der US-Milliardär reagierte mit den Worten »gut gemacht« auf einen Post von AfD-Chefin Weidel. Ungarns abgewählter Premier schrieb auf der Plattform X, der so wörtlich Erdrutschsieg der AfD sei erst der Anfang. Der französische Finanzminister Lescure sprach hingegen von einem sehr, sehr besorgniserregenden Signal. Ähnlich äußerte sich der polnische Außenminister Sikorski. Industrieproduktion geht im Juli überraschend zurück. Laut Statistischem Bundesamt lag das Ergebnis gut 1% unter dem Wert des Vormonats. Vor allem im Automobilsektor gab es einen deutlichen Rückgang. Laut Analysten dürften sich die positiven Signale aus der Wirtschaft erst in den kommenden Monaten bei der Produktion widerspiegeln. Flughäfen in Indonesien bleiben nach Vulkanausbruch geschlossen. Allein bis gestern Abend mussten mehr als 1.500 Verbindungen gestrichen werden. Rund 170.000 Passagiere waren betroffen. Bei einer Eruption des Vulkans Anak Krakatau war gestern Asche bis in eine Höhe von rund 15 Kilometern aufgestiegen. Deutsche Basketballerinnen stehen vor entscheidendem Gruppenspiel. Bei der WM im eigenen Land trifft das DBB-Team auf Mali. Vom Gruppensieg bis zum Ausscheiden ist noch alles möglich. Das Wetter in Bayern: Sonne, Wolken und einzelne Schauer bei 24 bis 31 Grad.
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3: Mit Sabine Rieker. Augsburg frühere Oberbürgermeisterin Eva Weber hat einen neuen Job. Sie wechselt ins bayerische Innenministerium als ganz normale Beamtin. Weil das beamtenrechtlich nicht mit ihrem Stadtratsmandat vereinbar ist, muss sie das abgeben. Nachrücken wird hier für sie die CSU-Politikerin Verena Hölzle. Privat bleibt Weber Augsburg aber treu. Sie wohnt weiter mit ihrem Mann dort und will das Stadtgeschehen künftig als ganz normale Bürgerin verfolgen. Wer auf der A7 im Allgäu unterwegs ist, muss ab heute mit Einschränkungen rechnen. Zwischen der Talbrücke Enstenstetten und dem Tunnel Reinertshof stehen Bauarbeiten an. Und die dauern fast bis Ende des Jahres. Christian Michael Hammer erklärt, es gibt verschiedene Bauphasen.
4: Die Autobahn GmbH erneuert dort ab heute die Fahrbahndecke in Richtung Füssen. Bereits jetzt wird dafür schrittweise die Baustellenverkehrsführung eingerichtet. Die Arbeiten finden überwiegend nachts statt. Tagsüber kann es aber ebenfalls zu Behinderungen kommen, weil im Mittelstreifen gearbeitet wird. Dann wird der Verkehr zeitweise in beiden Richtungen auf jeweils einen Fahrstreifen reduziert. Ab dem 18. September startet dann die eigentliche Bauphase. Bis Ende November wird der Verkehr auf einer Länge von 7 Kilometern umgeleitet. In Fahrtrichtung Füssen steht dann nur noch ein Fahrstreifen zur Verfügung. Richtung Würzburg bleiben 2 Fahrstreifen offen. Die Autobahn GmbH empfiehlt Autofahrern, für ihre Fahrten mehr Zeit einzuplanen.
3: In Filzeck hat ein Softair-Spieler für einen großen Polizeieinsatz gesorgt. Ein Zeuge hatte den 41-Jährigen gesehen, wie er aus seinem Auto eine Langwaffe auslud und rief den Notruf. Die Polizei stellte schnell klar, es war eine erlaubte Softair-Waffe. Der Mann hatte nichts Verbotenes getan, wurde aber im Gespräch mit dem Beamten darauf hingewiesen, wie leicht so eine täuschend echte Waffe falsch verstanden werden kann. Softair ist ein Geländespiel ähnlich wie Paintball, nur dass statt Farbkugeln kleine Plastikkugeln verschossen werden. Ein Zelt, eine Stockbahn und 42 Stunden Dauerstockschießen. In der Oberpfalz ist am Wochenende ein neuer Weltrekord aufgestellt worden. Der Ort Altransberg im Landkreis Cham ist jetzt offiziell Weltrekordgemeinde. BR-Reporter Rudolf Heinz war in Altransberg dabei.
5: Großer Jubel in Altransberg. 42 Stunden, 6 Minuten und 48 Sekunden am Stück haben 10 Sportler einen Wurf an den anderen gereiht. Gestartet wurde der Rekordversuch am Freitag um 3 Uhr früh. Am Samstagabend dann das Finale. Die Schützen sind überglücklich.
6: Unbeschreiblich ist das Gefühl. Wenn wir das jetzt geschafft haben, haben wir alles super braucht. Es war ein super Erlebnis. Einfach geil.
7: Ja, ich bin froh, dass wir es einfach geschafft haben, dass sich der ganze Aufwand für das Ganze gelohnt hat.
8: Erleichterung, Aufregung. Und jetzt einfach feiern.
5: Zum Finale kamen mehrere hundert Zuschauer, die die beiden Mannschaften lautstark ins Ziel getragen haben. Eine Richterin des Rekordinstituts für Deutschland war vor Ort, hat die Dokumentation geprüft und die Urkunde überreicht.
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9: Seit gut 3 Monaten gehen in der albanischen Hauptstadt Tirana jeden Abend Menschen auf die Straße, um gegen Premier Edi Rama zu protestieren. Sie werfen ihm Korruption und Machtmissbrauch vor. Und jetzt hat Rama auch noch die Bürgermeister in Albanien gegen sich aufgebracht, denn er will ihre Anzahl reduzieren. Wo die Protestbewegung nach 100 Tagen steht und wie es in dem Land weitergehen könnte, das ja auch ein EU-Beitrittskandidat ist, das hat sich unsere Korrespondentin Silke Hane angeschaut.
10: Freitagabend um 19:30 Uhr am zentralen Skanderbegplatz in

0: die unsere Umwelt kaputt gemacht hat und noch weiter mit korruptiven Affären noch weiter kaputt machen will. Aber das wollen wir verhindern.
1: Der Ministerpräsident hat mit einer Reihe von Initiativen auf die Proteste reagiert. Zum Beispiel wurde ein Online-Portal eingerichtet, über das Bürgerinnen und Bürger schnell die richtige Behörde oder das richtige Amt finden können sollen, wenn sie ein Problem haben. Die Menschen sollen wieder zufrieden mit dem Staat sein, so das Ziel. Dass Edi Rama auf die Proteste reagiert hat, zeige aber vor allem eins, meint die politische Analystin Fationa Maidini. Der Ministerpräsident sei von der Protestwelle kalt erwischt worden. Die Opposition war bis jetzt praktisch nicht existent und plötzlich gibt es da draußen eine neue Opposition. Die Regierung hat verstanden, okay, man kann die parlamentarische Opposition unter Kontrolle halten, aber da draußen gibt es eine andere Opposition, die man nicht kontrollieren kann. Und natürlich hat das für sehr viel Panik gesorgt. Die Bürgermeister in Albanien gehören fast alle zur sozialistischen Partei. Sie sind Teil der Machtbasis von Rama. Dass sie sich nun so öffentlich gegen die Regierung stellen, hat laut Fationa Maidini auch mit den Protesten in Tirana zu tun. Im Land herrsche inzwischen eine aufrührerische Stimmung. Es gibt sehr viel Unzufriedenheit im Land. Wir spüren das in jedem Bereich des täglichen Lebens, ganz besonders im Internet. Denn man sieht, dass die Menschen der Regierung nicht vertrauen. Sie haben auf gewisse Weise den Respekt gegenüber der herrschenden Regierung verloren. Jetzt reagieren sie ablehnend. Sie sind ungeduldig. Sie wollen sehr, sehr schnell Veränderungen. Die Veranstalter der Proteste in Tirana hoffen deshalb, dass die Demonstrationen im Herbst wieder Fahrt aufnehmen.
2: Über die Proteste gegen die albanische Regierung berichtete Silke Hane.
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2: Die israelische Erfolgsserie Fauda kehrt morgen mit der 5. Staffel auf Netflix zurück und alles ist anders als früher. Die ursprünglichen Drehbücher mussten nach den Terrorangriffen der Hamas und der folgenden Zerstörung des Gazastreifens durch Israel komplett umgeschrieben werden. Die Macher von Fauda standen vor der Realität, dass die tatsächlichen Schrecken des Gazakriegs die bisherige Fiktion der Serie überholt hatten. Julio Segador berichtet.
4: Es ist ein weltweites Phänomen, das ab dem 8. September auf Netflix in die nächste Runde geht. Die israelische Actionserie Fauda, arabisch für Chaos, zieht seit Jahren Millionen Zuschauer in ihren Bann. Sie zeigt den brutalen, oft schmutzigen Alltag einer israelischen Undercover-Spezialeinheit im Kampf gegen den Terror. Doch die neue Staffel ist anders. Sie steht im tiefen Schatten der jüngsten Geschichte, des echten Krieges. Die Macher konnten die Realität nicht mehr an der Studiotür abgeben, erläutert Fauda, Schöpfer und Drehbuchautor Avi Issacharov.
5: So of course it's gonna deal with reality and what happened on the ground on October 7th.
4: Natürlich wird es um die Realität gehen und darum, was am 7. Oktober geschehen ist. Denn man kann den Terrorangriff nicht ignorieren, diese schreckliche Tragödie, die das israelische Volk an diesem Tag ereilt hat. Die Autoren verwarfen ihre ursprünglichen Ideen komplett. Die neue Handlung setzt 2 Jahre nach dem Massaker der Hamas an und sie beginnt ungewohnt verletzlich. In der ersten Szene sitzt der sonst so unbezwingbare Protagonist Doron Cavillo auf der Couch einer Therapeutin, tief traumatisiert. Es beginnt ein Wettlauf gegen die Zeit, um einen verheerenden Anschlag zu verhindern. Die Mission führt die Elite-Truppe in dieser Staffel sogar weit über die Grenzen des Nahen Ostens hinaus, bis ins französische Marseille, wo Hauptprotagonist Doron zum einsamen Rächer wird.
6: It's a war.
4: Für Schauspieler Doron Ben-David war dieser Dreh eine völlig neue emotionale Erfahrung. Wow, das wird wirklich eine sehr emotionale Staffel. Es geht ja um den 7. Oktober, es wird hart. Es ist ein anderes Fauda, anders als in den 4 vorangegangenen Staffeln. Für mich ist sie zweifellos die stärkste aller bisherigen Staffeln. Die Serie, bisher für ihre rasanten und überraschenden Wendungen gelobt, musste unter extremen Bedingungen entstehen. Mitten im andauernden Konflikt zu schreiben und zu drehen, forderte alle Beteiligten alles ab. Mehrere Crewmitglieder wurden im echten Leben als Reservisten eingezogen, der Produktionsleiter fiel im Gazastreifen. Hauptdarsteller Lior Rass beschreibt den Prozess als einen der schwersten seiner Karriere.

0: Es war sehr kompliziert. Wir alle haben während dieses Krieges sehr schwere Erfahrungen gemacht. Es war also alles andere als einfach. Es war nicht einfach zu produzieren, nicht einfach zu schreiben und nicht einfach zu drehen. Fauda wagt mit der neuen Staffel den extremen Spagat zwischen Serienunterhaltung und kollektivem Trauma. Ein filmisches Wagnis im realen Chaos. Die Folgen 7 und 8 der neuen Fauda-Staffel zeigen den Terrorangriff der Hamas bedrückend realistisch. Bei der Ausstrahlung in Israel veröffentlichte der Sender Yes einen Warnhinweis, dass manche Szenen nur schwer auszuhalten seien. Sensible Zuschauer können die beiden Episoden überspringen, ohne dass die Haupthandlung verpasst wird.
1: Julio Segador über die neue Staffel der israelischen Fernsehserie Fauda ab morgen auf Netflix.
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1: Mit zwei Verkehrsmeldungen. Los geht's mit der A8 München Richtung Salzburg. Zwischen Traunstein-Siegsdorf Ost und Anger 5 Kilometer Stau und B307 Miesbach Richtung Bayerisch Zell. Zwischen Miesbach und Hausham Stau.

Wir schauen aufs Wetter in Bayern. Heute ist es teils sonnig, teils bewölkt. Von Westen ziehen vereinzelt Schauer durch. Am Nachmittag steigt in Franken und südlich der Donau das Gewitterrisiko. Temperaturen erreichen maximal 24 bis 31 Grad. Die weiteren Aussichten: Morgen Sonne und Wolken, am Mittwoch dann vielerorts Regen. Da kommt erst am Nachmittag die Sonne raus. Der Donnerstag wird wechselnd bewölkt mit sonnigen Abschnitten und die Höchstwerte liegen morgen zwischen 26 und 32 Grad. Ab Mittwoch dann 17 bis 23 Grad.

0: 10.30 Uhr ist es jetzt.
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0: Eine Wahl, über die nicht nur das ganze Land, sondern die ganze Welt spricht. In Sachsen-Anhalt ist die AfD mit Abstand stärkste Kraft geworden und schrammt an der absoluten Mehrheit knapp vorbei. Die regierende CDU erlebt ein Debakel. Wie reagieren die Parteien darauf? Was bedeutet das Ergebnis für Bayern? Wie geht's jetzt weiter? Und was könnte die AfD überhaupt verändern, wenn sie an die Macht kommt? Das alles beleuchten wir in den nächsten Minuten. Mein Name ist Oliver Fritzl. Schön, dass Sie eingeschaltet haben. Die AfD fährt in Sachsen-Anhalt einen haushohen Sieg ein, verpasst die absolute Mehrheit knapp. Die CDU kommt mit herben Verlusten auf Platz 2. Das BSW hat es neben SPD, Grünen und Linken in den Landtag geschafft, die FDP hingegen ist rausgeflogen. Das Ergebnis der Landtagswahl sorgt für ein großes Echo über Deutschland hinaus. Es ist die Top-Story vieler großer internationaler Medien. Immerhin könnte zum ersten Mal seit dem Zweiten Weltkrieg eine Partei an die Macht kommen, die vom Landesverfassungsschutz als gesichert rechtsextremistisch eingestuft wird. Doch noch ist nicht klar, mit wem die AfD regieren kann. Bis auf das BSW schließen alle Parteien eine Zusammenarbeit bislang aus. AfD-Spitzenkandidat Ulrich Siegmund hatte ja gesagt, notfalls gebe es Neuwahlen. Parteichef Chrupalla hat dazu im Morgenmagazin von ARD und ZDF Folgendes gesagt.
2: Also man sollte nicht am ersten Tag schon auf Neuwahlen setzen. Wir sind natürlich auf alle Szenarien vorbereitet, ist keine Frage. Aber wir wünschen uns natürlich, dass es zu einer stabilen Regierung kommt. Die Gespräche werden die Woche anlaufen. Das ist erstmal unser Ziel. Und ich gehe davon aus, dass wir auch mit Ulrich Siegmund einen Ministerpräsidenten haben, der auch im Sachsen-Anhaltiner Landtag gewählt wird.
0: Wie kann eine Regierung gebildet werden, ist die eine Frage. Die andere, welche Auswirkungen hat die Wahl in Sachsen-Anhalt auf den Bund und die Arbeit der schwarz-roten Regierung? Und welche Konsequenzen müssen folgen? Führende SPD-Politiker wie der Parlamentsgeschäftsführer Wiese fordern, das Rentenpaket nochmal aufzuschnüren. Und ergibt Kanzler Merz eine Mitschuld am Wahldebakel.
3: Ich glaube, wir müssen in dieser Bundesregierung Möglichkeiten finden, wenn wir die sozialen Sicherungssysteme absichern wollen, dass wir Menschen, die jahrelang gearbeitet haben, die schwerst gearbeitet haben, eine Brücke in den Ruhestand bauen. Ich habe das immer wieder diesen Sommer gesagt, dass wir klare Härtefallregelungen brauchen, Vertrauensschutz für Menschen, die Schwerstarbeit geleistet haben und auch bei der Pflege diejenigen Menschen unterstützen, die pflegende Angehörige zu Hause haben, denn sie tragen das System. Und die haben die Bürgerinnen und Bürger aktuell nicht das Gefühl. Ich will aber auch selbstkritisch sagen, es liegt auch daran, dass der Bundeskanzler an vielen Stellen auch mit seiner Rhetorik gegenüber Menschen, die arbeiten, den Eindruck, ja, erweckt, sie wären faul. Und das trägt natürlich auch zu einer großen Verunsicherung bei. Und da müssen wir, glaube ich, alle an uns arbeiten.
0: Ist Kanzler Merz noch der Richtige? Es gibt erste Rücktrittsforderungen aus den hinteren Reihen der Union. Kanzleramtschefin Wagen hält diese Diskussion für falsch.
4: Friedrich Merz führt eine Bundesregierung, die jetzt notwendige, aber auch schwierige Reformen angehen muss. Und es wäre jetzt, glaube ich, das Falscheste, wenn wir Personalfragen stellen würden. Die Regierung ist für 4 Jahre gewählt. Der Bundestag ist für 4 Jahre gewählt. Wir brauchen jetzt hier auch eine gewisse Stabilität. Und natürlich, wenn all diese Reformen jetzt angegangen werden müssen, die die Menschen einerseits wollen, die andererseits aber auch Schwierigkeiten mit sich bringen, dann ist das eine Bundesregierung, die natürlich nicht nur beliebte Entscheidungen treffen muss. Und er führt diese Bundesregierung an. Gleichwohl ist er auch derjenige, der gemeinsam mit uns die Dinge anstößt und voranbringt. Und das müssen wir jetzt auch.
0: Sagt Kanzleramtschefin Wagen im Morgenmagazin von ARD und ZDF. Über Konsequenzen aus der Wahl in Sachsen-Anhalt beraten heute die Parteispitzen. Am Nachmittag will dann auch Kanzler Merz vor die Kameras und Mikrofone gehen. Für CSU-Chef Söder steht fest, die Bundesregierung trägt die Verantwortung für den Wahlsieg der AfD in Sachsen-Anhalt. Im BR-Interview hat er von einer Denkzettelwahl gesprochen, die weniger mit Sachsen-Anhalt als vielmehr mit Berlin zu tun habe. Einzelheiten von Lorenz Storch.
5: Den Wahlsieg der AfD in Sachsen-Anhalt nennt CSU-Chef Söder eine echte Zäsur und einen Epochenbruch. Auch ausländische Medien hätten registriert, dass eine als rechtsextrem eingestufte Partei in Deutschland zum ersten Mal seit dem Zweiten Weltkrieg ein solches Ergebnis erzielt.
6: Es ist jetzt Demokratie. Deswegen gilt es, das zunächst mal anzuerkennen, dieses Wahlergebnis, und die richtigen Folgen daraus zu ziehen. Das heißt zum einen, nicht auf Biegen und Brechen zu versuchen, dass jetzt CDU mit irgendwelchen Kleinstmehrheiten versuchen, eine Mehrheit zu bekommen. Der Auftrag liegt eindeutig bei der AfD. Wie muss ich darum kümmern?
5: Zum anderen könne es in der Berliner Koalition so nicht weitergehen. Es gelte, Streit zu vermeiden, die Geschwindigkeit von Reformen zu erhöhen, aber sozial ausbalanciert, so Söder. Auch in Bayern stehe die AfD in Umfragen auf Platz 2. Es gehe darum, wer ist die Nummer 1. Als Ministerpräsident einer christlichen Partei sehe sich Söder auch als Schutzwall für Minderheiten.
6: Wenn ich sehe, wie ich Teile der AfD über behinderte Menschen nenne, dann gruselt mir davor, dass das Realität in Deutschland werden würde. Und deswegen habe ich da eine sehr klare Konsequenz, die heißt, keine Kooperation, keine Koalition mit der AfD.
5: Es gehe darum, dass das, was sich jetzt im Osten verändert hat, nicht für ganz Deutschland eine Rolle spielt.
0: Also CSU-Chef Söder und auch viele andere sehen den Regierungsauftrag nun bei der AfD. Das BSW in Sachsen-Anhalt hat sich bereit erklärt, Wahlsieger Siegmund ins Amt des Ministerpräsidenten zu verhelfen und in bestimmten Themenfeldern dann auch mit der AfD zusammenzuarbeiten. Doch es ist keineswegs sicher, dass das auch klappt. Der Weg zu einer neuen Regierung dürfte lang werden. Wie es jetzt erstmal weitergeht, das erklärt Frank Bräutigam aus der ARD-Rechtsredaktion.
7: Ja, der nächste Schritt ist, dass der neu gewählte Landtag zum ersten Mal zusammentreten muss. Dafür gibt es eine Frist. Bis zum 30. Tag nach der Wahl muss das passieren, also bis zum 6. Oktober. Und dann steht irgendwann die Wahl des Ministerpräsidenten an. Bis dahin bleibt die alte Regierung geschäftsführend im Amt. Bei der Wahl des Ministerpräsidenten, denke ich, muss man sich bewusst machen heute, dass eine Partei mit Abstand die meisten Stimmen bekommen hat, heißt nicht automatisch, dass es auch reibungslos mit der Wahl des Ministerpräsidenten im Landtag klappt. Nach dem jetzigen Stand ist das ziemlich knapp an der Verteilung der Stimmen. Klar, es kann 3 Wahlgänge geben. Am Ende reicht die Zahl der abgegebenen Stimmen, dabei die Mehrheit. Aber es könnte knapp werden. Und wenn man gewählt würde, heißt das noch lange nicht, dass man dann automatisch auf Dauer die Unterstützung des Landtags hat, die jede Regierung, egal von welcher Partei, brauchen wird. Also es gibt da noch viele offene Fragen. Stand jetzt.
0: Die AfD verspricht in ihrem Wahlprogramm einen grundlegenden Politikwechsel. Viele verbinden damit große Hoffnungen, anderen macht das Angst. Doch was könnte die AfD in Sachsen-Anhalt überhaupt verändern?
7: Zentrale Punkte im Wahlprogramm sind ja Migration und Schule. Bei Migration sind einige Punkte aus dem Wahlprogramm gar nicht Ländersache, also Abkommen zur Rückführung von Flüchtlingen, das muss der Bund machen. Aber klar, zum Beispiel Abschiebungen, das ist klassisch Ländersache. Da kann die AfD was machen und muss dann aber gucken, um wie viele Personen geht es eigentlich konkret in Sachsen-Anhalt, die man abschieben kann. Nehmen die Staaten das überhaupt zurück? Da gibt es oft viel praktische Probleme, die dann auf jede Regierung zukommen würden. Und bei der Schule geht es um die Abschaffung der Schulpflicht. Das ist eine Frage, kann man da wirklich die Anwesenheit in der Schule stärker regulieren und mehr zu Hause machen? Das ist eine Frage, die wie viele andere womöglich auch am Ende die Gerichte entscheiden werden.
0: Einschätzungen waren das aus der ARD-Rechtsredaktion von Frank Bräutigam. Wir berichten ausführlich über die Wahl in Sachsen-Anhalt und die Folgen jetzt hier im Programm heute Vormittag und natürlich auch bei uns im Netz auf br24.de und in der br24-App. Und jetzt schauen wir nochmal über Sachsen-Anhalt und Deutschland hinaus nach Indonesien. Wer dort die Satellitenbilder betrachtet, der sieht eine Aschewolke, die aussieht wie ein riesiger Schornstein. Der Vulkanausbruch vom Wochenende hat auch heute massive Auswirkungen auf den Reiseverkehr. Fast 200.000 Fluggäste sind mittlerweile betroffen. Jennifer Johnston fasst das Wichtigste zusammen.
8: Am Wochenende ist in Indonesien der Vulkan Anak Krakatau ausgebrochen. Der liegt in einer Meerenge zwischen den indonesischen Inseln Java und Sumatra. Die Asche des Vulkans ist bis zu 15.000 Meter in die Höhe geflogen. Und der Lärm des Ausbruchs, sagt die Geologiebehörde, sei bis zu 700 Kilometer weit zu hören gewesen. Besonders betroffen von der Aschewolke ist der größte internationale Flughafen des Landes nahe der Hauptstadt Jakarta. Übers Wochenende sind da bereits hunderte Flüge ausgefallen. Mehr als 170.000 Menschen sind da betroffen und hängen fest, das hat das indonesische Verkehrsministerium mitgeteilt. Denn nicht nur an diesem Flughafen sind alle Flüge eingestellt, sondern auch noch an 7 weiteren Flughäfen in Indonesien. Derzeit lässt sich auch nicht absehen, wann sich die Situation verbessert und der Flugverkehr wieder aufgenommen werden kann. Die Vulkanüberwachungsbehörde hat sogar gewarnt, dass es zu weiteren Ausbrüchen kommen kann. Die Warnstufe des Vulkans ist immer noch sehr hoch, er ist immer noch sehr aktiv. Die Katastrophenschutzbehörde hat die Menschen dazu aufgerufen, draußen Masken zu tragen, um sich zu schützen, dass sie die Asche eben nicht einatmen. Anwohnerinnen und Anwohner, Besucher und Besucherinnen, die sollen einen Mindestabstand von 3 Kilometern zum Krater einhalten. Und Schulen in Jakarta und Umgebung, die sollen heute auf Online-Unterricht umstellen.
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9: Mit Rigobert Kaiser. Die deutsche Wirtschaft hat im Juli ihre Produktion drosseln müssen. Sie ging gegenüber dem Vormonat um 1,1% zurück. Analysten reagieren aber durchaus gelassen auf diese Nachricht. Der Rückgang sei in erster Linie auf die Umstellung eines Autowerks auf E-Auto zurückzuführen. Während dieser Zeit ruhte schlicht und einfach die Produktion. Im Frühjahr wurde der Sozialverband VdK Bayern von einer Führungskrise erschüttert, die bundesweit Schlagzeilen machte. Im Mittelpunkt die Landesvorsitzende Verena Bentele, die auch an der Spitze des Bundesverbandes steht. Mitte Juni gab sie ihr Amt in Bayern auf. Und trotz dieser Querelen wird der VdK Bayern immer größer. Nikolaus Nützel.
10: Es war ein heftiges Zerwürfnis, das im Frühsommer hochkochte. Weite Teile des Vorstands des VdK Bayern erklärten, die Art, wie Verena Bentele den Sozialverband als Vorsitzende führe, sei nicht mehr hinnehmbar. Bentele wiederum sprach von einem Machtkampf um die Frage, wie professionelle Verbandsarbeit aussieht. Am Ende erklärten beide Seiten, man habe den Konflikt bereinigt. Bentele gab zum 1. Juli ihr Amt als Landesvorsitzende ab. Auf Bundesebene steht sie weiterhin an der Spitze des VdK. Die Mitgliederzahl hat der Konflikt nicht beeinträchtigt. Ende August waren in Bayern so viele Menschen beim VdK wie noch nie, gut 862.000. Viele neue Mitglieder hätten Interesse an Beratung zum Sozialrecht, berichtet der VdK. Das sei eine Herausforderung, aber die lasse sich bewältigen, betont der Sozialverband. Im zurückliegenden 12-Monats-Zeitraum seien gut 400.000 Beratungen erbracht worden. Mehr als 10.000 Klagen hat der Verband im gleichen Zeitraum begleitet, von Streitigkeiten zur Einstufung in einem Pflegegrad bis zur richtigen Berechnung von Renten. Die Nachzahlungen, die er mitbewirkt habe, summierten sich auf 154 Millionen Euro, berichtet der VdK. Das seien allesamt neue Spitzenwerte.
9: Die großen Rückversicherer warnen vor zunehmenden Naturkatastrophen, also vor Überschwemmungen, Dürren, Hagel, Waldbrände und mehr. Waldbrände sollen nach Angeben der Swiss Re das am stärksten wachsende Risiko sein. Der Schweizer Konzern hält in diesem Jahr einen Gesamtschaden von 320 Milliarden Euro für möglich. Wer in Italien Urlaub macht, will auch die guten Weine genießen. Meist sind es rote. Doch der Klimawandel macht den italienischen Winzern zu schaffen. Die Lese der Trauben beginnt früher und sie müssen vor der Hitze geschützt werden. Judith Rubacher.
11: In Italien wurden die Trauben für den beliebten Schaumwein Franciacorta aus der Lombardei in diesem Jahr bereits Ende Juli geerntet. Rund 2 Wochen früher als noch vor ein paar Jahren. Und immer öfter finden Weinlesen nachts statt, um die Früchte vor extremer Hitze zu schützen. Denn diese droht in Italien nicht nur die Ernte zu verringern, sondern auch die traditionsreichen Weine geschmacklich zu verändern. Von Vorteil ist es, dass das Land in großen Teilen von Hügeln und Gebirgen durchzogen ist. In manchen Anbaugebieten weichen Winzer bereits seit mehreren Jahren auf höhere Lagen aus, die früher als zu kühl galten. Auch mit Klonen wird experimentiert, um Varianten klassischer Rebsorten zu finden, die extremen Wetterlagen besser standhalten. Alte Rebsorten werden wiederentdeckt, die besonders hitzeresistent sind. Zugute kommt Italien dabei die jahrtausendelange Erfahrung im Weinbau und die große Vielfalt an angebauten Rebsorten. Es sind rund 600, die im Nationalen Register verzeichnet sind und Italien zu einem der sortenreichsten Länder der Welt machen.
9: Der deutsche Aktienindex startet mit kleineren Verlusten in die neue Handelswoche. Er notiert 60 Punkte tiefer bei 25.986. Ein Grund sind die steigenden Preise am Rohölmarkt. Die Nordseesorte Brent verteuert sich mittlerweile auf 97 Dollar.

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1: 10.45 Uhr.
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1: Jetzt ist Benedikt Schregle dran mit dem Nachrichtenüberblick.
3: Bundeskanzler Merz gerät nach Wahl in Sachsen-Anhalt unter Druck. Seine CDU hat sich in dem Bundesland halbiert und landet mit gut 17% weit abgeschlagen hinter der AfD. Deren Co-Vorsitzende Weidel verwies auf die schlechten Beliebtheitswerte des Kanzlers. Dieser sei zu einer Belastung für eine gedeihliche Entwicklung in Deutschland geworden. Kritik kam auch von der SPD. Der parlamentarische Geschäftsführer der Bundestagsfraktion Wiese warf Merz vor, mit seiner Rhetorik die Menschen zu verunsichern. EU will Zusammenarbeit mit Grönland verstärken. Kommissionschefin von der Leyen ist nach Nuuk gereist, offenbar auch um ein Zeichen gegen die Annexionspläne von US-Präsident Trump zu setzen. Aus Brüssel hieß es, die EU werde Investitionszusagen in dreistelliger Millionenhöhe machen. Dabei geht es um die Bereiche Energie und seltene Mineralien. Begräbnisfeierlichkeiten für Kriegsverbrecher Mladic haben begonnen. In der serbischen Hauptstadt Belgrad bildeten sich am Morgen lange Schlangen vor der St. Lukaskirche. Laut serbischer Regierung werden Zehntausende Menschen zur Beerdigung erwartet. EU-Erweiterungskommissarin Kos hat aus Protest einen Besuch in Serbien abgesagt. Mladic war als Militärführer der bosnischen Serben unter anderem für das Massaker von Srebrenica verantwortlich. Bürgerinitiative startet Online-Petition gegen Raketenabwehrsystem. Im Landkreis Ostallgäu soll in einem Waldgebiet ein Hightech-Radar-Sensor für Arrow 3 entstehen. Die Initiatoren der Petition fordern die bayerische Staatsregierung auf, alle als nicht geheim eingestuften Unterlagen offenzulegen und die Auswirkungen des Projekts auf Natur und Bevölkerung ergebnisoffen zu prüfen. Das Wetter in Bayern? Sommerlich warm bei 24 bis 31 Grad, dazu Sonne, Wolken und einzelne Schauer.
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4: Mit Sabine Rieker. Wenn Influencer in den sozialen Medien über Einrichtungen oder Urlaubsziele berichten, kann es schon auch mal sein, dass zu viele Besucher kommen. Weil der Erlebnisbauernhof in Vaterstetten derzeit immer öfter durch zu viele Besucher aus allen Nähten platzt, haben die Besitzer jetzt mit einem Instagram-Post Influencer gebeten, mit ihnen zusammenzuarbeiten und so die Besucher zu steuern. Sandra Limontini hat sich mit den Leitern des Erlebnisbauernhofs getroffen.
5: Man merkt es dann einfach an den Parkplätzen, dass die alle übervoll sind, dass die Leute dann auf der Straße parken, dass sie unter den Apfelbäumen parken. Die Toilettennutzung ist auch ein Thema. Müll ist auch ein Thema, was halt da bleibt. Es sind halt andere Maße oder Massen.
6: Das ist Anna Link. Sie bewirtschaftet mit ihren Brüdern und ihrem Mann den Reitzberger Hof in Vaterstetten. Der Hof ist ein sogenannter Erlebnisbauernhof. Fast täglich kommen Besucher, schauen zu den Tieren, schlendern über die Wiesen, kehren in der Gaststätte ein. Was Anna Link grundsätzlich toll findet. Aber seit Influencer im Internet über ihren Hof posten, passiert das.
5: Wir haben halt viel mehr Zulauf, als wir ursprünglich oder normalerweise haben. Und das merkt man gerade an den Wochenenden. Und wenn es dann nur schön Wetter ist, dann weiß man schon wieder, irgendwo war wahrscheinlich wieder irgendwo ein Beitrag. Und wir werden überlaufen.
6: Der Reitzberger Hof liegt am Ortsrand von Vaterstetten im Landkreis Ebersberg und gilt als Institution. Die Geschichte reicht über 200 Jahre zurück, seither ist er im Familienbesitz. Es gibt Kühe, Schweine, Schafe, Hühner, Gänse, Pferde und Ponys. Eine Reitschule, eine Bäckerei, eine Kälterei, in der aus den eigenen Äpfeln Saft hergestellt wird und eben die Wirtschaft. Aber die hat wie jeder andere gastronomische Betrieb Kapazitätsgrenzen. Anna Link hat vor kurzem einen Post veröffentlicht, in dem sie die Content-Creator und Influencer bittet, sich doch mit dem Hof abzusprechen.
5: Weil jetzt dreimal in Folge Influencer über uns berichtet haben, ohne dass wir gefragt wurden. Und das wäre halt schön, wenn wir ein bisschen besser miteinander ins Gespräch kommen würden und wir vorher Bescheid bekommen würden, dass man sich darauf einstellen kann.
6: Denn dann könnte Familie Reitzberger mehr Personal bereitstellen oder einen zusätzlichen Stand aufstellen, sich eben vorbereiten auf mehr Gäste und mehr Wünsche, die dann kommen. Die Reaktionen auf ihren Post waren überraschend gut. So wie Carina Pitzuch. Sie hat mit einem verständnisvollen Kommentar auf den Post von Anna Link reagiert. Pitzuch hat einen Insta-Account, in dem sie Ausflugsziele für Familien mit Kleinkindern testet. Gute Vorbereitung ist für sie selbstverständlich.
7: Wenn ich feststelle, dass es ein Ort ist, der interessant wäre für Familien, dann schreibe ich die entweder auf einem Instagram-Kanal direkt an oder ich gehe auf die Webseite und kontaktiere die per E-Mail tatsächlich.
6: Nicht alle Insta-Creator tun das. Anna Link und die Reitzberger Hoffamilie hoffen jetzt, dass Insta-Creator tatsächlich Rücksicht auf ihre Situation nehmen und sie ihren Hof so weiterführen können wie bisher. Damit ihr offenes Hofkonzept, vor 31 Jahren von ihrem Vater erdacht, so bleiben kann.
4: Sandra Limoncini berichtete über einen Erlebnisbauernhof und die Folgen durch zu viele Posts auf sozialen Medien. 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
1: Fast 25 Jahre ist es her und doch hat sich dieses Datum bei vielen Menschen nicht nur in den USA eingebrannt. Der 11. September 2001. Die Flugzeuge, die in das World Trade Center in New York rasen, die einstürzenden Türme. Diese Bilder hat wohl niemand vergessen. Die Stunden nach den Anschlägen waren wohl die schwersten, anstrengendsten und auch traumatisierendsten im Leben der Helfer, die vor Ort waren. Chaos, Zerstörung, Trümmer, Leichen. Ob man diese Eindrücke verdrängen kann? Unsere Korrespondentin in New York, Giselle Ucar, hat sich mit dem Schicksal des Feuerwehrmanns Jax Joyce beschäftigt. Er war vor 25 Jahren im Einsatz. Noch heute leiden er und seine Kollegen unter den psychischen und physischen Spätfolgen.
8: Just a few moments ago, something believed to be a plane crashed into the South Tower of the World Trade Center.
9: I was actually home, and one of my friends called up and said, turn the TV on, the Trade Center just got hit. And I went, oh, and I looked at it and I said, I gotta go.
10: Als Jack Joyce erfährt, dass der Nordturm des World Trade Centers brennt, war er gerade zu Hause. Ein Freund macht ihn am Telefon darauf aufmerksam. Jack schaltet den Fernseher ein. Ihm wird klar, er muss los. Jack ist Captain einer Feuerwache im New Yorker Stadtteil Queens. Als er zusammen mit seinem Team und mehreren Löschfahrzeugen am World Trade Center ankommt, sind die Zwillingstürme bereits eingestürzt. Jacks Einheit soll unter dem Nordturm Menschen bergen.
9: I had those 40 to 50 firefighters in front of me.
11: 40 bis 50 Feuerwehrmänner, für die ich verantwortlich war, standen vor mir. Ich habe ihnen offen gesagt, ich glaube nicht, dass wir alle wieder da rauskommen, falls es sich jemand anders überlegt. Es war Totenstille. Und dann sagte einer der Jungs, auf geht's. Und wir sind los.
10: Wie nach einem Erdbeben sucht Jacks Crew den ganzen Tag Überlebende in den Trümmern. Auch in umliegenden Gebäuden, die ebenfalls beschädigt sind und im Laufe des Tages einstürzen.
11: Wir sind auf mehrere Leichen gestoßen. Das war kein schöner Anblick. Es waren keine Leichen, es waren Leichenteile. Wir haben auch Leute gerettet. Manche konnten wir befreien. Andere sind gestorben, während sie noch eingeschlossen waren, obwohl wir gerade mit ihnen sprachen. Wir konnten nicht mehr tun. Da waren zu viele Trümmer.
10: Erst um 2 Uhr nachts fährt Jack zurück nach Hause. Dort wartet seine Ehefrau und ist erleichtert, dass ihm nichts passiert ist. 343 Feuerwehrleute sind am 11. September gestorben. Aus Jacks Team haben alle den Einsatz überlebt. Heute ist Jack 62 Jahre alt und Rentner. Dass er in seinem Leben viel Stress hatte, sieht man ihm an. Tiefe Falten im Gesicht, auf dem Kopf nur noch wenige Haare, die Fingernägel abgekaut. Seit den Terroranschlägen leidet er an einer posttraumatischen Belastungsstörung. Später wurden außerdem 2 Krebserkrankungen bei ihm diagnostiziert.
9: Now we're all sick.
11: Heute sind wir alle krank. Aber wenn du einen von uns fragst, ob wir es wieder tun würden, würden wir.
9: Ask me if it happened again, I'd be there tomorrow.
1: Die Anschläge vom 11. September jähren sich zum 25. Mal. Giselle Huckart hat sich mit einem der Betroffenen beschäftigt. 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
12: Mit Patricia Gabor. Wäre er ein Möbelstück, dann vermutlich ein Schrank. Ruderstar Oliver Zeitler ist über 2 Meter groß, spuckt aber keine großen Töne, sondern zeigt lieber per Leistung, was für ein Typ er ist. Der Oberbayer ist Olympiasieger, hat sich im vergangenen Jahr trotzdem lieber auf sein Studium in Lausanne konzentriert und sich vor gut einer Woche den 4. Weltmeistertitel im Einer geholt. Mittlerweile sieht Rudern bei ihm aus wie Schweben, so wie er übers Wasser fegt. Aber diese Leichtigkeit, die kam nicht einfach so.
13: Einerseits war es natürlich der Olympiasieg, der bei mir ganz, ganz viel Druck genommen hat. Also da war ich dann plötzlich so gefühlt 5 Kilo leichter, als ich dann endlich diese Medaille mir um den Hals hängen durfte. Und ansonsten das Jahr in Lausanne, was ich da verbracht habe, das hat mir menschlich, glaube ich, nochmal richtig, richtig viel gebracht. Also einfach einerseits zu verstehen, andere Menschen zu verstehen. Ich habe sehr, sehr viel über andere gelernt. Ich habe sehr, sehr viel akademisch gelernt. Aber ich habe auch gleichzeitig sehr, sehr viel über mich selbst gelernt in Lausanne.
12: Persönlichkeitsschule im Studium. Oliver Zeitler ist weiterhin der beste Ruderer der Welt. Im BR-Fernsehen bei Blickpunkt Sport hat er außerdem die Regattastrecke in Oberschleißheim bei München heftig kritisiert. Alle Einzelheiten dazu gibt's bei uns auf br24sport.de und in der App. Bei diesem Duell sollte man lieber Sonnenbrille tragen. Alexander Zverev gegen Carlos Alcaraz. Ein Match mit Funkensprühgarantie. Die beiden Tennisstars könnten rein theoretisch im Finale der US Open aufeinandertreffen. Aber es ist noch lange nicht so weit. Erstmal muss Zverev heute Nacht nach deutscher Zeit ins Viertelfinale einziehen. Das hat sein spanischer Konkurrent Carlos Alcaraz schon geschafft, auch wenn er in seinem Match mit, sagen wir mal, ein paar nackten Tatsachen zu kämpfen hatte. Tim Brockmeier.
14: Ein echtes Problem, das sich da auftat für den Titelverteidiger. Ich glaube, man hat meine Nippel ein bisschen zu oft gesehen, so Carlos Alcaraz. Ausgestattet von seinem Ausrüster mit einem sehr, sehr weit geschnittenen, ärmellosen Muscle-Shirt sah man in Alcaraz' Zweitrundenmatch bei seinen Schlägen sehr, sehr oft die nackten Brustwarzen des Spaniers. Ich hatte das Gefühl, so Alcaraz, das sollte man besser etwas bedecken. Und so spielte der Spanier seine dritte Runde dann mit einem Shirt unter dem Muscle-Shirt und fühlte sich gleich sehr viel besser.
15: Feeling better and better after every match.
14: Aber nicht nur wegen der nicht mehr sichtbaren Nippel. Alcaraz spielt nach seiner 4,5-monatigen Verletzungspause, das Handgelenk war kaputt, schon wieder ein unglaubliches Niveau. Überraschend. Er selbst sogar hätte das so nicht erwartet. Sein vielleicht größter Konkurrent im Kampf um den Titel in New York, Alexander Zverev, auch nicht.
16: Ich bin überrascht, wie gut er die ersten beiden Runden gespielt hat. Ja.
14: Jetzt, nachdem der Deutsche in seinem Drittrundenmatch eine klare Leistungssteigerung gezeigt hat und zudem eine Menge Topspieler, die seinen Weg in Richtung Finale gekreuzt hätten, überraschend schon ausgeschieden sind, sprechen nicht wenige in New York schon von einem Traumfinale. Nummer 1 der Setzliste gegen die Nummer 2, Zverev. Gegen Alcaraz.
16: Ja, weiß ich jetzt nicht.
14: Ja, hören will das der Deutsche nicht. Der Weg für ihn ist so offen wie ein Scheunentor. Die Chance, mal wieder im US Open-Finale zu stehen, so groß wie lange nicht. Nee, das will er nicht hören.
16: Ich glaube, dass hier immer noch sehr, sehr gute Spieler dabei sind.
14: Ja, sicher, aber keiner, der einem Zverev in Normalform, die er langsam aber sicher zu bekommen scheint, wirklich gefährlich werden könnte. Im Normalfall der nächste Gegner heute, Luciano Daderi aus Italien, auch nicht.
16: Ich glaube, wenn ich mich auf mich selber konzentriere, muss ich mir selber vertrauen und sagen, dass ich auch dort meine Chancen haben werde.
14: Chancen, das Viertelfinale zu erreichen, dann wäre der Weg nicht mehr weit zu einem Traumfinale gegen den Titelverteidiger Alcaraz, der mit dem Tennis, das er in New York spielt, sehr, sehr happy ist. Und darüber, dass man seine Brustwarzen nicht mehr sehen kann, auch.
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1: A8 München Richtung Salzburg zwischen Traunstein, Sixdorf Ost und Anger, 9 Kilometer Stau. Und B28 Hittistetten Richtung Neu-Ulm zwischen Neu-Ulm und Neu-Ulm Mitte, ein Unfall auf der rechten Spur. Kommen Sie gut an. Mal Sonne, mal Wolken, zwischendrin auch mal ein Schauer oder später auch ein Gewitter. So sieht dieser Montag wettertechnisch aus. Temperaturen zwischen 24 Grad rund um Hof bis zu 31 werden es am Main in Unterfranken. Morgen geht es im Großen und Ganzen so weiter. Es bleibt meist trocken und wird nochmal heiß bei bis zu 32 Grad. Am Mittwoch dann aber der Temperatursturz, nur noch 17 bis 23 Grad, also etwa 10 Grad kühler. Es regnet dann verbreitet an den Alpen auch längere Zeit. Ab dem Nachmittag zieht es von Franken her dann aber wieder auf und die Sonne zeigt sich auch mal. Ab Donnerstag dann auch wieder öfter, da wird es insgesamt wieder ruhiger, das Wetter, und bleibt dann auch meist trocken.

0: Punkt 11 Uhr ist es jetzt.
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0: Eine Wahl, über die nicht nur das ganze Land, sondern die ganze Welt spricht. In Sachsen-Anhalt ist die AfD mit Abstand stärkste Kraft geworden, schrammt gerade so an der absoluten Mehrheit vorbei. Und die regierende CDU erlebt ein Debakel. Wie reagieren die Parteien drauf? Was bedeutet das Ergebnis für Bayern und wie geht's jetzt weiter? Das alles beleuchten wir in den nächsten Minuten. Bleiben Sie also unbedingt dran. Mein Name ist Oliver Fritzl. Einen schönen Montagvormittag. Die AfD fährt in Sachsen-Anhalt einen haushohen Sieg ein und verpasst die absolute Mehrheit nur knapp. Die CDU kommt mit herben Verlusten auf Platz 2. Das BSW hat es neben SPD, Grünen und Linken in den Landtag geschafft, die FDP dagegen nicht. Das Ergebnis der Landtagswahl sorgt für ein großes Echo über Deutschland hinaus. Es ist die Top-Story vieler großer internationaler Medien. Immerhin könnte zum ersten Mal seit dem Zweiten Weltkrieg eine Partei an die Macht kommen, die vom Landesverfassungsschutz als gesichert rechtsextremistisch eingestuft wird. Die AfD-Co-Vorsitzende Alice Weidel, die hat gerade eben auf einer Pressekonferenz gesagt, warum die AfD aus ihrer Sicht stärkste Kraft geworden ist.
2: Die Menschen in diesem Land, sie wollen kein weiter so mehr haben mit illegaler Migration, mit offenen Grenzen, explodierenden Kriminalitätsraten von Ausländerkriminalität, verweigerten Abschiebungen, einer desaströsen Energiepolitik, die zu den höchsten Energiepreisen weltweit führt, zu einer grassierenden Deindustrialisierung, die uns in Deutschland das Rückgrat bricht. Hohe Steuern und Abgaben, viel zu hohe Spritpreise, ein erodierendes Bildungswesen. Ich könnte diese Liste, sehr geehrte Damen und Herren, ganz lang noch fortführen. Aber die Menschen in diesem Land merken die Auswirkungen dieser Politik der Altparteien, die grundsätzlich nicht im Interesse Deutschlands geführt wird, sondern gegen das Interesse der eigenen Bevölkerung. Und das ist auch der Grund, warum alle Parteien gestern zuvorderst die CDU so dermaßen abgestraft wurden.
0: Noch ist jetzt nicht klar, mit wem die AfD regieren kann. Bis auf das BSW schließen alle Parteien eine Zusammenarbeit bislang aus. Der AfD-Spitzenkandidat für Sachsen-Anhalt, Siegmund, hat mit Blick auf eine Regierungsbildung gesagt, er sei offen für Kompromisse und wolle allen die Hand reichen. Das beteuerte er auch mit Blick in der Pressekonferenz auf die anwesenden Vertreterinnen und Vertreter der Medien, denn sie hätten mit zum Erfolg seiner Partei beigetragen, sagt er.
3: Wir haben es auch dank Ihnen geschafft, ich muss es da ganz deutlich so sagen. Noch nie war eine Spaltung zwischen Teilen der Medienlandschaft, die uns hier von sonst wo vorschreiben wollten, wie wir in Sachsen-Anhalt zu leben haben, und der Lebensrealität der Menschen im Land so groß. Diese Schere driftet immer weiter auseinander und das ist eine Katastrophe. Das möchte ich auch nicht und deswegen möchte ich heute hier auch ganz deutlich hier natürlich die Hand ausstrecken, dass wir wieder zueinander finden müssen. Wir müssen die Lebensrealitäten im Land endlich anerkennen und die sind andere, als man irgendwo aus manchen Redaktionen vermutet, dass sie so sind. Es sind andere, die wir vor Ort erleben.
0: Sagt der AfD-Spitzenkandidat in Sachsen-Anhalt Ulrich Siegmund, der Wahlgewinner. Es ist aber noch vollkommen offen, ob und wie er regieren kann, wie eine mehrheitsfähige Regierung zustande kommen soll. Guido Hensch in Magdeburg jetzt mit einem Überblick über die Verhältnisse im neuen Landtag.
4: Schon als die ersten Zahlen kamen, brach bei der AfD riesiger Jubel aus. Innerhalb von 5 Jahren konnte man die Stimmenanteile mehr als verdoppeln und landet nun bei knapp 44%. Die CDU findet sich dagegen im Tal der Tränen wieder. Der amtierende Ministerpräsident Sven Schulze stürzt mit seiner Partei ab, verliert mehr als die Hälfte der Wähler und kommt nur noch auf rund 17%.
5: Das ist Demokratie und die Menschen haben damit auch ein Zeichen gesetzt und es gilt jetzt für diejenigen, die im Landtag Verantwortung tragen, aber auch darüber hinaus über Sachsen-Anhalt, dass man damit umgeht und dass man dieses Zeichen auch erkennt.
4: Wie schon in den letzten Jahren werden insgesamt 6 Parteien im Magdeburger Landtag vertreten sein. Neben der SPD, den Grünen und den Linken, die alle um die 9 Prozentpunkte sammeln konnten, hat das BSW erstmals in Sachsen-Anhalt die 5-Prozent-Hürde genommen und ersetzt die aktuell noch mitregierende FDP. Das Wahlvolk bleibt aber gespalten.
6: Ich denke mal, dass das nicht schlecht ist.
7: Erstaunlich, wie stark die AfD tatsächlich geworden ist.
8: Ich habe mich auf Schlimmes gefasst gemacht, aber ich bin trotzdem schockiert.
9: Es
8: erstmal eine schwierige Regierungsbildung wird, denke ich. Ne?
9: Also ich habe mit der Prognose total gerechnet, weil viele Leute unzufrieden sind. Und sie denken alle, wenn sie AfD wählen, wird es besser.
10: Sollen sie beweisen, was sie drauf haben?
11: Ist eine Partei wie jede andere.
10: Also ich weiß nicht, was jetzt passiert.
4: Theoretisch ist bei der Regierungsbildung noch einiges möglich, praktisch aber doch nicht allzu viel. Fakt ist, ganz allein kommt die AfD nur auf 39 von 83 Sitzen im Landtag, zu wenig, um die eigene Politik konsequent durchzusetzen. Entsprechend offen gab sich deshalb Spitzenkandidat Ulrich Siegmund.
12: Ich möchte als Demokrat selbstverständlich auch nach dieser Wahl im Sinne eines Regierungsauftrages die Hand ausstrecken, ob es denn andere Kräfte geben mag, Fraktionen oder Abgeordnete, die mit uns gemeinsam die grundsätzlichen Probleme in diesem Land lösen möchten. Vor allem das Thema der Migration, die verrückte Energiepolitik, das sind die Grundprobleme dieser Zeit, die müssen wir in den Griff bekommen. Wenn es diese Kräfte nicht gibt, kann ich keine Regierung bilden.
4: Einzig das BSW könnte wohl der AfD die Hand reichen, obwohl das auch dessen Spitzenkandidatin Claudia Wittig nicht ganz so deutlich sagen wollte.
13: Wir haben ja von Anfang an gesagt, dass wir immer in der Sache entscheiden werden, mit wem wir für spezifische Projekte zusammenarbeiten möchten. Und es gibt natürlich Projekte, die wir uns mit der AfD sehr gut vorstellen können zu machen. Die Energiepreisproblematik ist in Sachsen-Anhalt ein Riesenthema. Dafür ist nicht zuletzt auch die AfD wahrscheinlich gewählt worden. Das ist bei uns auch ein sehr wichtiger Punkt. Das kann man mit der AfD zusammen machen. Es gibt andere Punkte, wo wir eher nicht so große Schnittmengen sehen.
4: AfD-Chefin Alice Weidel meinte dagegen schon gestern Abend, natürlich sei ein Regierungsszenario mit dem BSW für die AfD sehr interessant. Sollten sich beide einig werden, würde es auch nicht mehr für ein großes Bündnis aller anderen Parteien reichen. Dafür scheint die Führungsrolle der CDU aber ohnehin zu geschwächt. Sven Schulze sieht sich sogar Rücktrittsforderungen aus dem eigenen Lager ausgesetzt. Bis zum 30. Tag nach der Wahl, das wäre der 6. Oktober, muss laut Landesverfassung der neue Landtag zusammenkommen. Dann enden offiziell die Amtszeiten der Ministerpräsidenten und seiner Minister. Sie müssen aber definitiv noch so lange weitermachen, bis eine neue Regierung gewählt ist. Eine Frist, bis wann das passieren muss, gibt es aber nicht.
0: Der Bericht von Guido Hensch war das aus Magdeburg. Wie kann eine Regierung in Sachsen-Anhalt gebildet werden? Das ist die eine Frage. Die andere, welche Auswirkungen hat die Wahl in Sachsen-Anhalt auf den Bund und die Arbeit der schwarz-roten Regierung? Welche Konsequenzen müssen folgen? Führende SPD-Politiker wie der Parlamentsgeschäftsführer Wiese fordern, das Rentenpaket nochmal aufzuschnüren. Aus Berlin, Jan-Friedrich Willems.
14: Am Morgen danach ist für den parlamentarischen Geschäftsführer der SPD-Bundestagsfraktion, Dirk Wiese, eines klar. Die geplanten Sozialreformen von Schwarz-Rot, unter anderem bei der Rente und der Pflege, sind einer der Gründe, warum das Wahlergebnis in Sachsen-Anhalt auch ein Denkzettel für die Bundesregierung ist.
15: Ich habe selbst bei mir im Wahlkreis gemerkt, wie sehr die Menschen die Frage der Rente beschäftigt. Wie kann ich, wenn ich mein Leben lang schwer gearbeitet habe, einen Weg in den Ruhestand finden, ohne Abschläge zu haben? Die Situation der Pflege beschäftigt viele Menschen. Das müssen wir aufgreifen und hier als Bundesregierung Antworten finden, die den Alltag der Menschen adressieren. Und das scheinen wir nicht zu tun.
14: Schon am Wahlabend hatte SPD-Chef und Finanzminister Lars Klingbeil eine Kurskorrektur bei den Reformen angekündigt. Das Wahlergebnis sei ein Grund, auch über die Politik in Berlin nachzudenken, so Klingbeil. Mehr als nur nachdenken will sein Parteivize Alexander Schweizer.
16: Es ist doch völlig klar, dass über diese Reform diskutiert werden muss. Ich habe zu denen gehört, die schon von Anfang an gesagt haben, ein rentenpolitischer Vorschlag einer professoralen Kommission kann nur ein Vorschlag sein. Er muss im Parlament und auch in der Öffentlichkeit und auch in der SPD diskutiert werden. Diese Diskussion muss weitergehen.
14: Die Reformdiskussion nochmal neu aufmachen? Das kann man sich bei der Union nicht vorstellen. CDU-Politiker Philipp Amthor argumentiert im Deutschlandfunk so.
17: Jetzt die Reformen in Frage zu stellen, wäre die völlig falsche Antwort auf das Wahlergebnis. Die Situation, in der wir im Moment stecken, hat doch eher damit zu tun, dass nicht in den letzten Wochen, Monaten über Reformen diskutiert wurde, sondern dass wir vorher in den Zeitfenstern, in den Jahren als Reformen möglich und notwendig gewesen wären, notwendige Reformen unterlassen haben.
14: Die AfD auf der anderen Seite will mit ihrem Wahlerfolg in Sachsen-Anhalt ganz anderes in Berlin bewegen als nur die Rentenreform. AfD-Co-Sprecher Tino Chrupalla im ARD-Morgenmagazin.
18: Es gibt viele Themen, die bundespolitisch gelöst werden müssen, die nicht auf Landesebene lösbar sind. Zum Beispiel auch ein wichtiges wahlentscheidendes Thema war Krieg und Frieden. Wir wollen, dass wir wieder gute Beziehungen mit Russland haben. Wir wollen, dass die Sanktionspolitik ändert. Das wird eine AfD vor allen Dingen dann im Bundesrat mit Druck auf die Bundesregierung lösen müssen. Das wollen viele Ostdeutsche, aber auch viele Westdeutsche mittlerweile.
14: Dass sich die Bundesregierung in dieser Frage bewegt, gilt allerdings als ausgeschlossen. Erst vor einer Woche hatte sie Russland für einen vereitelten Drohnenangriff am Leipziger Flughafen verantwortlich gemacht und die Sanktionen gegen Moskau verschärft. In dieser Frage jedenfalls dürfte Einigkeit bei Schwarz-Rot bestehen.
0: Knapp 44% für die AfD und nur rund 17% für die CDU. Das sorgt für Unruhe in der Bundesregierung und speziell in der Union. CSU-Chef Söder spricht im BR-Interview von einem Epochenbruch. Er warnt die Schwesterpartei CDU davor, Zitat, auf Biegen und Brechen selbst mit Kleinstmehrheiten regieren und den Ministerpräsidenten stellen zu wollen. Und Söder sagt, die Bundesregierung trage die Verantwortung für den Wahlsieg der AfD. Nun müssten Konsequenzen folgen.
11: Wir müssen uns jetzt überlegen, erstens mal einen deutlichen Zacken zuzulegen. Man muss die Ergebnisse auch genau noch analysieren. Wir müssen Wert darauf legen, dass soziale Verantwortung und die kleinen Leute dabei sichtbar sind. Es ist wichtig, dass die Regierung aus einem Guss handelt, geschlossen handelt in Berlin, weil ein Streit wäre jetzt auch das Falsche. Streit wäre das Falsche, aber schon Konsequenz. Und die Konsequenz heißt natürlich, sich mit den Inhalten zu beschäftigen, Geschwindigkeit von Reformen zu erhöhen, aber sie eben sozial ausbalanciert zu machen. Natürlich wollen wir die illegale Migration begrenzen. Aber so wie die AfD meint, jeden, der in Deutschland rechtmäßig lebt, der sich hier einbringt, der als Pflegekraft, als Arzt, als in vielen Berufen Hervorragendes erbringt und leistet, die sind uns genauso als Menschen anvertraut und wichtig für unser Land. Und zu glauben, man kann jetzt wie die AfD hier praktisch Deutschland komplett verändern, das wird weder funktionieren, noch ist das unser Wunsch. Und da sage ich es auch ganz deutlich, da fühle ich mich auch als Ministerpräsident als Schutzwall. Bayern ist nicht Sachsen-Anhalt, aber um zu verhindern, dass dieser AfD-Marsch so weiter durchgeht, muss man in Berlin darüber reden, wie man die Politik nicht nur besser verkauft, sondern an einigen Stellen auch ändert.
0: Sagt CSU-Chef Söder, der bayerische Ministerpräsident. Die Politikwissenschaftlerin Ursula Münch interpretiert das Wahlergebnis von Sachsen-Anhalt als Mahnung. Sie sieht deutliche Auswirkungen auf die Bundespolitik, auch wenn das Land mit rund 2 Millionen Einwohnern relativ klein sei. Münch im BR24-Interview.
19: Auch ein kleines Land ist eins von 16 Ländern der Republik. Also wenn jetzt da ein AfD-Ministerpräsident, eine Regierung der AfD gestellt wird, ist die zum Beispiel über den Bundesrat dann in der Bundespolitik mitbeteiligt, an Innenministerkonferenzen und so weiter. Also das hat Wirkung, egal wie groß oder klein ein Land ist. Und natürlich kann man auch feststellen, dass das AfD-Ergebnis jetzt ein ganz spektakuläres ist, aber dass Sachsen-Anhalt da ja durchaus vielleicht auch ein Wegbereiter ist für ähnlich gute Ergebnisse, zunächst mal zumindest in ostdeutschen Ländern, aber das ja nicht nur unbedingt. Also insofern, die AfD nimmt das als Rückenwind und wir sollten meines Erachtens auch in den westlichen Ländern der Republik da nicht nur drauf schauen nach dem Motto, was machen diese Ostdeutschen, was nach wie vor viele machen, sondern wir sollten das durchaus als Mahnung nehmen, wie es sich auswirkt, wenn Bürger, wenn Wähler unzufrieden sind mit Politik.
0: Sagt Ursula Münch, die Direktorin der Akademie für politische Bildung in Tutzing im BR24-Interview. Und über die Konsequenzen aus der Landtagswahl in Sachsen-Anhalt beraten die Parteispitzen heute. Am Nachmittag will dann auch Kanzler Merz vor die Kameras und Mikrofone gehen. 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
1: Die Zeit, 11.15 Uhr.
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1: Benedikt Schregle mit dem Nachrichtenüberblick.
3: AfD-Spitzenkandidat Siegmund will in Sachsen-Anhalt regieren. Bei einer gemeinsamen Pressekonferenz mit den Parteichefs Weidel und Chrupalla sprach Siegmund von einem ganz klaren Regierungsauftrag. Voraussetzung sei aber, dass sich die AfD nach der Wahl nicht verbiegen müsse. Siegmund will nach eigenen Angaben nun eine Mehrheit mit Hilfe einzelner Fraktionen oder einzelner Abgeordneter anderer Parteien suchen. Die AfD ist in Sachsen-Anhalt nach dem vorläufigen Ergebnis mit knapp 44% klar stärkste Kraft geworden. Zur absoluten Mehrheit fehlen ihr 3 Mandate. Homeoffice-Anteil bleibt stabil. Nach Informationen des Münchner IFO-Instituts arbeitet fast jeder 4. Beschäftigte zumindest zeitweise von zu Hause. Den Forschern zufolge gibt es hier seit Jahren keine nennenswerte Veränderung. Besonders viele Menschen arbeiten im Dienstleistungssektor von zu Hause aus. Die Polizei fahndet nach den Angriffen auf das deutsche Stromnetz weiter nach dem mutmaßlichen Täter. Zuletzt hatte sie im Hambacher Forst bei Köln nach dem 48 Jahre alten Verdächtigen gesucht, ohne Ergebnis. Er soll für mehrere Sabotageakte an Umspannwerken verantwortlich sein. Heute fand die Polizei in Sachsen 9 weitere selbstgebaute Sprengvorrichtungen unmittelbar an Hochspannungstrassen. Erpresser veröffentlichen weiteres Datenpaket der Berliner Landesbehörden. Nach Medienberichten sind darin auch hochsensible Informationen wie beispielsweise Pläne für den Verteidigungsfall oder Schwachstellen in der Berliner Infrastruktur zu finden. Mitte August war bekannt geworden, dass Cyberkriminelle in die Berliner Senatsverwaltung eingedrungen waren. Das Wetter in Bayern: Sonne, Wolken und einzelne Schauer bei 24 bis 31 Grad.
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4: mit Sabine Rieker. Am Münchner Flughafen sind gestern Nachmittag kurzzeitig alle Starts gestoppt worden. Ein Pilot, der mit seinem Flieger auf dem Weg nach Brüssel war, hatte außerhalb des Flughafengeländes etwas Verdächtiges gesehen und den Tower informiert. Polizei und Sicherheitsbehörden suchten daraufhin die Umgebung ab, fanden aber nichts. Nach gut einer halben Stunde wurden die Starts wieder freigegeben. Was der Pilot genau gesehen hat, ist weiter unklar. Von einem Drohnenvorfall spricht die Bundespolizei ausdrücklich nicht. Auch im Allgäu gibt es immer wieder Ärger und Probleme mit der Bahn. Deswegen hatten sich Bahn, Politik und Firmen zu einem runden Tisch getroffen. Hauptknackpunkt sind Langsamfahrstellen an Baustellen. Die wollte die Bahn bis Oktober beseitigen. Nun bleibt es mindestens bis Dezember beim Langsamfahrplan. Aber die größte Kritik kommt vom Fahrgastverband Pro Bahn. Er war zu dem Treffen nicht eingeladen. Michaela Neukirch aus dem BR-Studio Allgäu fasst zusammen.
5: Ein runder Tisch, der sich zwar um die Belange der Fahrgäste kümmern möchte, die Betroffenen aber nicht teilnehmen lässt, helfe nichts. So der zentrale Vorwurf des Fahrgastverbands Pro Bahn. Außerdem kritisierte der Bundesvorsitzende des Verbands, Lukas Iffländer, dass nur Versprechen wiederholt worden seien, die schon einmal gemacht und längst gebrochen wurden. Neben einer schlechten Informationspolitik würden sich Reisende besonders über Baustellen ärgern, die am Ende keine Verbesserung brächten. Und dass die Pendlerstrecke München-Buchloe gerade zum Oktoberfest nur eingleisig befahren werden kann, zeige, dass bei den Baustellen niemand, so Iffländer, vom Fahrgast her denke.
4: Zu wenig Regen, zu wenig Gras, der trockene Sommer macht einigen Landwirten schwer zu schaffen. Denn die Erträge auf Wiesen und Weiden sind teilweise deutlich geringer ausgefallen. Jetzt wird das Futter knapp. Besonders angespannt ist die Lage auch im Südosten Bayerns. Zum Beispiel rund um die Gemeinde Schneidsee im Landkreis Traunstein. Laura Hortkamp hat sich umgesehen.
6: Einige Höfe müssen zusätzlich Heu zukaufen und organisieren Futter inzwischen sogar aus anderen Bundesländern. Eine flächendeckende Futterkrise gibt es nach Einschätzung des Amtes für Ernährung, Landwirtschaft und Forsten Traunstein aber nicht. Entscheidend sei vor allem, wie viel Regen vor Ort gefallen ist. Deshalb könne die Situation schon zwischen einzelnen Orten sehr unterschiedlich sein. Auch Vorräte aus dem vergangenen Jahr helfen manchen Betrieben noch über Engpässe hinweg. Hoffnung machen jetzt weitere Niederschläge. Das Landwirtschaftsamt setzt darauf, dass im Herbst noch gute Grasschnitte möglich sind und sich die Lage dadurch zumindest teilweise entspannt.
7: Wir schauen nach Unterfranken, nach Aschaffenburg. Da wird seit 4 Jahren das Schlossufer neu gestaltet und umgebaut. Heute Mittag nun wird ein wichtiger Abschnitt fertig und von Oberbürgermeister Schlemmer freigegeben. Es gibt nun eine umgebaute Zufahrtsstraße zum Schlossufer, 90 neue Stellplätze für Anwohner und die historischen Mauern sind saniert worden. Das Großprojekt entlang des Mains ist aber noch lange nicht abgeschlossen. Voraussichtlich im Jahr 2031 wird alles fertig sein. 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
1: Heute ist UNESCO-Weltalphabetisierungstag. In Papua-Neuguinea, das liegt zwischen Indonesien und Australien, ist der Schulbesuch für viele Kinder noch immer keine Selbstverständlichkeit. Nur knapp 2/3 gehen überhaupt zur Schule. Entsprechend hoch ist die Zahl der Menschen, die nicht lesen, schreiben oder rechnen können. Eine von ihnen, die es geschafft hat, ist Ellie. Sie selbst besucht die Schule in ihrem Dorf und kehrt danach zurück, um als Lehrerin die nächste Generation zu unterrichten. Florian Barth hat sie und die Schule, in der Ellie arbeitet, besucht.
8: Papua New Guinea.
9: Wir sind unabhängig, wir sind frei, singen die Schülerinnen und Schüler draußen auf dem Schulhof. Die Nationalhymne Papua-Neuguineas ist schon von Weitem zu hören, zwischen den grün bewachsenen Bergen im Hochland. Jeden Morgen vor Schulbeginn das gleiche Ritual.
10: Good morning, school.
9: Ellie ist hier die Grundschullehrerin. Sie begrüßt die Kinder draußen vor den kleinen Schulhäuschen aus Holz und Wellblech.
10: How are you all this morning?
5: Geht's euch allen heute Morgen?
9: Sie nimmt uns mit in den Klassenraum. Jedes Kind muss ein bisschen Brennholz mitbringen, damit die Lehrerin sich später zum Kochen ein Feuer machen kann.
5: Bitte legt das Feuerholz da vorne hin.

0: Kind selbst hier zur Schule gegangen, danach hat sie studiert in der Stadt. Eine ungewöhnliche Karriere für eine Frau in Papua-Neuguinea. Für Ellie ist klar, Bildung ist der einzige Weg für die Kinder, damit es ihnen im Leben einmal besser geht.
1: Ich bin selbst hier zur Schule gegangen. Dann habe ich das College abgeschlossen und bin zurückgekommen. Ich habe mich dazu entschieden, weil ich das Gefühl habe, dass ich meinen Leuten in meinem Dorf dienen muss. Ich will den Schülerinnen und Schülern helfen, später gute Menschen zu werden. Das ist mein Ziel.
0: Auf eine Lehrkraft kommen in Papua-Neuguinea im Schnitt 36 Kinder. Die Schule ist kostenlos, eine Schulpflicht gibt es aber nicht. Nur knapp 2/3 aller Kinder gehen überhaupt hin und das hat Folgen. Viele Menschen im Land können nicht schreiben, lesen oder rechnen. Wie viele Kinder hier werden denn nach der Schule noch eine Ausbildung machen?
1: Hier sind vielleicht 2, 3, 4 oder 5, die einen Schulabschluss machen. Und dann vielleicht danach ein Diplom oder einen anderen Abschluss. Aber die meisten, die ziehen dann auch einfach wieder zurück ins Dorf.
0: Lehrerinnen wie Ellie sorgen dafür, dass Kinder in Papua-Neuguinea Chancen und Perspektiven haben.
2: Ein Schulbesuch in Papua-Neuguinea zum heutigen Weltalphabetisierungstag. Florian Barth berichtete.
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2: Und jetzt treffen wir einen alten Bekannten. Herr Lehmann ist wieder da. Fans der Bücher von Sven Regener wissen genau, wer gemeint ist. Frank Lehmann, Hauptfigur vieler Bücher des Autors, den viele auch als Frontman der Band Element of Crime kennen. 2001 ging alles los mit Herr Lehmann, der tragikomischen Geschichte des fast 30-Jährigen im West-Berlin kurz vor dem Mauerfall. Seitdem fügt Regener seinem Erzählkosmos immer neue Puzzlestücke hinzu. Jetzt kommt das nächste, Frankie und Freddy. Theresa Hübner findet empfehlenswert.
4: Man kann das neue Buch von Sven Regener so zusammenfassen. Zwei Brüder suchen eine Tasche. West-Berlin am 23. September 1980. Frankie und sein älterer Bruder Freddy jagen der verlorenen Tasche hinterher, denn darin sind Freddys Pass und die Flugtickets nach New York. Ohne sie kann er seine Reise vergessen. Klingt überschaubar? Sven Regener sieht das etwas anders.
5: Also für mich ist da nicht weniger Action drin als in einem Indiana Jones Film oder so. Ich meine, die jagen so einer Tasche hinterher, entwickeln dabei eine gehörige Paranoia, marodieren dreimal quer durch die Stadt. Die jagen dieser Tasche genauso hinterher wie, sagen wir mal, Indiana Jones hinter der Bundeslade, ja.
4: Indiana Jones auf Regener-Art, mit dieser irren Regener-Syntax, meandernden Sätzen, die geradewegs in den Kopf von Frank Lehmann führen, der in dieser Geschichte noch von allen Frankie genannt wird. Immer wenn Frankie zu denken beginnt, entwickeln die Sätze ein Eigenleben, rattern im Takt von einem Gedanken zum nächsten.
6: Wieso denke ich immer so einen Scheiß, wenn ich mit meinem Bruder zusammen bin, fragte er sich rhetorisch, denn natürlich wusste er die Antwort ganz genau. Weil es eben sein Bruder war. Und genau dafür ist so ein Bruder ja wohl auch da, dachte er, dass er einen an früher erinnert, als man noch klein war und alles eine große Bedeutung hatte.
4: Und genau darum geht es in Frankie und Freddy. Was passiert, wenn man mit Anfang 20 versucht, erwachsen zu werden und neben einem plötzlich wieder der Mensch steht, der einen noch als Kind kennt? Frankie ist erst seit ein paar Wochen in Berlin. Auch wegen seines großen Bruders ist er überhaupt erst in die Stadt gekommen. Von Freddy hat er sich ein bisschen Orientierung erhofft. Aber Freddy ist angeschlagen. Er hat an einer Medikamentenstudie teilgenommen und leidet seitdem unter Panikattacken. Menschenmengen machen ihm Angst, U-Bahn fahren kann er nicht mehr. Und ausgerechnet jetzt will er nach New York mit einem Künstlerstipendium. Es geht also um viel mehr als um Freddys Tasche. Frankie und Freddy streiten um alles Mögliche.
5: Es geht natürlich darum, dass es sowas wie Bruderliebe gibt und dass sie versuchen, das auszuloten, wie weit das geht und was das eigentlich bedeutet. Und das ist ja das Interessante, aber auch Melancholische an diesem Alter, in dem sie sich befinden, dass da sind schon die ersten Türen zugeschlagen, man hat schon die ersten Entscheidungen gefällt, man sieht zum ersten Mal, welche Tragweite die haben.
4: Melancholisch ist das durchaus. Schwer fühlt sich Frankie und Freddy trotzdem nie an. Vorausgesetzt, man kann mit Regeners sehr spezieller Art von Humor etwas anfangen. Man muss es komisch finden können, wenn Menschen minutenlang aneinander vorbeireden oder mit größtem Ernst alte Familienrollen verhandeln.
6: Freddy, du bist der Ältere von uns beiden. Ich will gar nicht wieder mit der große Bruder-Enttäuschung anfangen, als die du dich immer mehr entpuppst, aber ich will dich mal darauf hinweisen, dass du, wenn du hier einen auf Rad abmachst, deinem

0: deinen Bruder nicht gerade ein Vorbild bist. Du redest wie unsere Mutter.
1: Sven Regeners Komik ist nicht auf Pointen hin konstruiert. Sie entsteht aus seinen Figuren, aus ihrer Rechthaberei, ihren Missverständnissen, dem Schwirren um vermeintliche Kleinigkeiten und aus der ungeheuren Ernsthaftigkeit, mit der sie all das betreiben. Frankie und Freddy ist ein sehr komischer, zärtlicher Roman über zwei Brüder und über all das, was man miteinander ins Erwachsenenleben schleppt.
2: Sven Regener, unser neuer Roman Frankie und Freddy. Theresa Hübener hat ihn uns vorgestellt.
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2: A93 Rosenheim Richtung Kiefersfelden zwischen Brandenburg und Oberaudorf blockiert ein defektes Fahrzeug die linke Spur. B2 Meilheim Richtung Mittenwald, vor dem Tunnel Farchand Blockabfertigung. Und B28 Hittistetten Richtung Neu-Ulm, zwischen Neu-Ulm und Neu-Ulm-Mitte ein Unfall auf der rechten Spur. Wenn Sie unterwegs sind, kommen Sie gut an. Das Wetter in Bayern, mal Sonne, mal Wolken, zwischendrin auch mal ein Schauer oder später auch ein Gewitter. So sieht dieser Montag aus. Das Ganze bei Temperaturen zwischen 24 Grad im Landkreis Hof bis zu 31 werden es in Unterfranken. Morgen geht's ähnlich weiter, es bleibt meist trocken, wird aber noch ein bisschen heißer. 26 bis 32 Grad. Ab Mittwoch geht's dann wiederum deutlich nach unten mit den Temperaturen. Nur noch 17 bis 23 Grad, also im Schnitt 10 Grad kühler. Es regnet dann verbreitet, an den Alpen auch längere Zeit. Ab dem Nachmittag zieht es dann aber von Franken her auf und die Sonne zeigt sich mal. Am Donnerstag dann auch wieder öfter. Es wird dann insgesamt freundlicher und meist trocken.

0: 11.30 Uhr.
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2: Eine Wahl, über die nicht nur das ganze Land, sondern die ganze Welt spricht. In Sachsen-Anhalt ist die AfD mit Abstand stärkste Kraft geworden, schrammt gerade so an der absoluten Mehrheit vorbei. Die regierende CDU erlebt ein Debakel. Die Frage ist jetzt, wie reagieren die Parteien darauf? Was bedeutet das Ergebnis für Bayern und wie geht's jetzt weiter? Das alles beleuchten wir in den nächsten Minuten. Mein Name ist Oliver Fritzl. Schön, dass Sie eingeschaltet haben. Von einem Wahlbeben und einer Zäsur ist die Rede. Das Ergebnis der Landtagswahl in Sachsen-Anhalt sorgt für ein großes Echo über Deutschland hinaus. Es ist die Top-Story vieler großer internationaler Medien. Denn zum ersten Mal seit dem Zweiten Weltkrieg könnte eine Partei an die Macht kommen, die vom Landesverfassungsschutz als gesichert rechtsextremistisch eingestuft wird. Die AfD hat in Sachsen-Anhalt die absolute Mehrheit nur knapp verfehlt. Die CDU kommt mit herben Verlusten auf Platz 2. Das BSW hat es neben SPD, Grünen und Linken in den Landtag geschafft. Die FDP hingegen ist rausgeflogen. Heute analysieren die Parteien das jeweilige Ergebnis. Einige Vorsitzenden sind auch schon vor die Presse getreten, wie die der AfD, Alice Weidel. Warum ihre Partei aus ihrer Sicht stärkste Kraft geworden ist.
3: Die Menschen in diesem Land, sie wollen kein weiter so mehr haben mit illegaler Migration, mit offenen Grenzen, explodierenden Kriminalitätsraten von Ausländerkriminalität, verweigerten Abschiebungen, einer desaströsen Energiepolitik, die zu den höchsten Energiepreisen weltweit führt, zu einer grassierenden Deindustrialisierung, die uns in Deutschland das Rückgrat bricht. Hohe Steuern und Abgaben, viel zu hohe Spritpreise, ein erodierendes Bildungswesen. Ich könnte diese Liste, sehr geehrte Damen und Herren, ganz lang noch fortführen. Aber die Menschen in diesem Land merken die Auswirkungen dieser Politik der Altparteien, die grundsätzlich nicht im Interesse Deutschlands geführt wird, sondern gegen das Interesse der eigenen Bevölkerung. Und das ist auch der Grund, warum alle Parteien gestern zuvor, dass die CDU so dermaßen abgestraft wurden.
2: Sagt die AfD-Co-Vorsitzende Alice Weidel. Ja, noch ist nicht klar, mit wem die AfD in Sachsen-Anhalt regieren kann. Bis auf das BSW schließen alle Parteien eine Zusammenarbeit bislang aus. Der AfD-Spitzenkandidat für Sachsen-Anhalt, Siegmund, der sagt mit Blick auf eine Regierungsbildung, er sei offen für Kompromisse und wolle allen die Hand reichen. Das beteuerte er auch mit Blick in der Pressekonferenz auf die dort anwesenden Medienvertreter. Sie hätten mit zum Erfolg seiner Partei beigetragen.
4: Wir haben es auch dank Ihnen geschafft, ich muss es da ganz deutlich so sagen. Noch nie war eine Spaltung zwischen Teilen der Medienlandschaft, die uns hier von sonst wo vorschreiben wollten, wie wir in Sachsen-Anhalt zu leben haben, und der Lebensrealität der Menschen im Land so groß. Diese Schere driftet immer weiter auseinander und das ist eine Katastrophe. Das möchte ich auch nicht und deswegen möchte ich heute hier auch ganz deutlich hier natürlich die Hand ausstrecken, dass wir wieder zueinander finden müssen. Wir müssen die Lebensrealitäten im Land endlich anerkennen und die sind andere, als man irgendwo aus manchen Redaktionen vermutet, dass sie so sind. Es sind andere, die wir vor Ort erleben,
2: sagt der AfD-Spitzenkandidat in Sachsen-Anhalt Ulrich Siegmund. Welche Auswirkungen hat die Wahl auf den Bund und die dortige Arbeit der schwarz-roten Regierung und welche Konsequenzen müssen folgen? Führende SPD-Politiker fordern jetzt, das Rentenpaket nochmal aufzuschnüren. Aus Berlin dazu Jan-Friedrich Willems.
5: Für den SPD-Vizechef Alexander Schweizer ist die Sache klar. Über die Rentenreform von Schwarz-Rot muss jetzt nochmal diskutiert werden. Was die Rentenkommission auf den Tisch gelegt habe, sei immer nur ein Vorschlag gewesen, so Schweizer im Deutschlandfunk. Er habe es als respektlos empfunden, dass Kanzler Merz die Vorschläge ohne Änderung vom Bundestag beschließen lassen wolle. Schon am Wahlabend hatte SPD-Chef und Finanzminister Lars Klingbeil eine Kurskorrektur bei den Reformen angedeutet. Das Wahlergebnis sei ein Grund, auch über die Politik in Berlin nachzudenken, sagte er. Die Union auf der anderen Seite zeigt sich nicht bereit, die Diskussion über die Sozialreform nochmal zu führen. Im Gegenteil, argumentiert CDU-Politiker Philipp Amthor. Dass die Reformen so lange aufgeschoben wurden, sei Teil des Problems. Sie jetzt in Frage zu stellen, wäre die völlig falsche Antwort auf das Wahlergebnis, so Amthor im Deutschlandfunk. Für die AfD geht es am Morgen nach der Wahl nicht um die Rente. Co-Chef Tino Chrupalla will, dass ein AfD-geführtes Sachsen-Anhalt über den Bundesrat Druck auf die Russlandpolitik der Regierung macht. Im ARD-Morgenmagazin fordert er ein Ende der Sanktionen gegen Moskau. Allerdings, genau die hat die Bundesregierung erst vor einer Woche verschärft.
2: Knapp 44% für die AfD und nur rund 17% für die CDU, die sich damit mehr als halbiert hat. Das sorgt auch in der Union für Unruhe. Für CSU-Chef Söder steht fest, die Bundesregierung trägt die Verantwortung für den Wahlsieg der AfD und das schlechte Abschneiden der CDU. Im BR-Interview hat er von einer Denkzettelwahl gesprochen, die weniger mit Sachsen-Anhalt als vielmehr mit Berlin zu tun habe. Mehr dazu von Lorenz Storch.
0: Den Wahlsieg der AfD in Sachsen-Anhalt nennt CSU-Chef Söder eine echte Zäsur und einen Epochenbruch. Auch ausländische Medien hätten registriert, dass eine als rechtsextrem eingestufte Partei in Deutschland zum ersten Mal seit dem Zweiten Weltkrieg ein solches Ergebnis erzielt.
6: Es ist jetzt Demokratie. Deswegen gilt es, das zunächst mal anzuerkennen, dieses Wahlergebnis, und die richtigen Folgen daraus zu ziehen. Das heißt zum einen, nicht auf Biegen und Brechen zu versuchen, dass jetzt CDU mit irgendwelchen Kleinstmehrheiten versuchen, eine Mehrheit zu bekommen. Der Auftrag liegt eindeutig bei der AfD. Die muss sich darum kümmern.
0: Zum anderen könne es in der Berliner Koalition so nicht weitergehen. Es gelte, Streit zu vermeiden, die Geschwindigkeit von Reformen zu erhöhen, aber sozial ausbalanciert, so Söder. Auch in Bayern stehe die AfD in Umfragen auf Platz 2. Es gehe darum, wer ist die Nummer 1. Als Ministerpräsident einer christlichen Partei sehe sich Söder auch als Schutzwall für Minderheiten.
6: Wenn ich sehe, wie Teile der AfD über behinderte Menschen denken, dann gruselt mir davor, dass das Realität in Deutschland werden würde. Und deswegen habe ich da eine sehr klare Konsequenz, die heißt, keine Kooperation, keine Koalition mit der AfD.
0: Es gehe darum, dass das, was sich jetzt im Osten verändert hat, nicht für ganz Deutschland eine Rolle spielt.
2: Der Bericht von Lorenz Storch. Als einzige Partei hat sich das BSW in Sachsen-Anhalt bereit erklärt, Wahlsieger Siegmund ins Amt des Ministerpräsidenten zu verhelfen und in bestimmten Themenfeldern die AfD zu unterstützen. Doch es ist ja noch keineswegs sicher, dass das auch klappt. Der Weg zu einer neuen Regierung dürfte lang werden. Wie es jetzt erstmal in den nächsten Tagen weitergeht, das erklärt Frank Bräutigam aus der ARD-Rechtsredaktion.
7: Ja, der nächste Schritt ist, dass der neu gewählte Landtag zum ersten Mal zusammentreten muss. Dafür gibt es eine Frist. Bis zum 30. Tag nach der Wahl muss das passieren, also bis zum 6. Oktober. Und dann steht irgendwann die Wahl des Ministerpräsidenten an. Bis dahin bleibt die alte Regierung geschäftsführend im Amt. Bei der Wahl des Ministerpräsidenten, denke ich, muss man sich bewusst machen heute, dass eine Partei mit Abstand die meisten Stimmen bekommen hat, heißt nicht automatisch, dass es auch reibungslos mit der Wahl des Ministerpräsidenten im Landtag klappt. Nach dem jetzigen Stand ist das ziemlich knapp an der Verteilung der Stimmen. Klar, es kann 3 Wahlgänge geben. Am Ende reicht die Zahl der abgegebenen Stimmen, dabei die Mehrheit. Aber es könnte knapp werden. Und wenn man gewählt würde, heißt das noch lange nicht, dass man dann automatisch auf Dauer die Unterstützung des Landtags hat, die jede Regierung, egal von welcher Partei, brauchen wird. Also es gibt da noch viele offene Fragen. Stand jetzt.
2: Und die AfD verspricht in ihrem Wahlprogramm einen grundlegenden Politikwechsel. Viele verbinden damit große Hoffnungen, anderen macht das wiederum Angst, was die AfD vorhat. Doch was könnte sie in Sachsen-Anhalt überhaupt verändern?
7: Zentrale Punkte im Wahlprogramm sind ja Migration und Schule. Bei Migration sind einige Punkte aus dem Wahlprogramm gar nicht Ländersache, also Abkommen zur Rückführung von Flüchtlingen, das muss der Bund machen. Aber klar, zum Beispiel Abschiebungen, das ist klassisch Ländersache. Da kann die AfD was machen und muss dann aber gucken, um wie viele Personen geht es eigentlich konkret in Sachsen-Anhalt, die man abschieben kann. Nehmen die Staaten das überhaupt zurück? Da gibt es oft viel praktische Probleme, die dann auf jede Regierung zukommen würden. Und bei der Schule geht es um die Abschaffung der Schulpflicht. Das ist eine Frage, kann man da wirklich die Anwesenheit in der Schule stärker regulieren und mehr zu Hause machen? Das ist eine Frage, die wie viele andere womöglich auch am Ende die Gerichte entscheiden werden.
2: Einschätzungen waren das von Frank Bräutigam aus der ARD-Rechtsredaktion. Wir berichten den ganzen Tag über laufend über die Wahl in Sachsen-Anhalt und die Folgen. Auch bei uns im Netz auf br24.de und in der br24-App. Jetzt noch zu einem anderen Thema. Der UN-Menschenrechtsrat, der trifft sich gerade in Genf. Bis Anfang Oktober sitzen da die Vertreter der 47 Mitgliedstaaten zusammen, um über die Lage der Menschenrechte weltweit zu beraten. Einzelne Regionen rücken dabei stärker in den Fokus, wie Sandra Bigger berichtet.
8: Zum Auftakt stellt der UN-Hochkommissar für Menschenrechte Volker Türk seinen Bericht zur globalen Menschenrechtssituation vor. Schwerpunkte der Beratung sind unter anderem die Lage im Sudan, in Afghanistan und Syrien sowie in Russland, Belarus, Iran, Venezuela und der Ukraine. Auch die Situation in Haiti, der Demokratischen Republik Kongo und im Jemen werden behandelt. Weiter befasst sich der UN-Menschenrechtsrat in seiner heute beginnenden Sitzung in Genf auch mit Themen wie dem Recht auf Entwicklung, den Rechten indigener Völker, Rassismus sowie dem Schutz wirtschaftlicher und sozialer Menschenrechte. Am Ende der mehrwöchigen Sitzung will der Menschenrechtsrat über zahlreiche Resolutionen abstimmen. Mit diesen Resolutionen dokumentiert die UN-Einrichtung Menschenrechtsverletzungen, fordert Regierungen zum Handeln auf und kann Untersuchungen oder Sonderberichterstatter einsetzen. Der Rat ist das wichtigste Menschenrechtsgremium der Vereinten Nationen und soll Menschenrechtsverletzungen weltweit beobachten und Empfehlungen zu deren Behebung aussprechen.
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9: Mit Rigobert Kaiser. Als erstes Volkswagenwerk wird Osnabrück den Eigentümer wechseln. Das Land Niedersachsen und der israelische Investor Aurelius übernehmen die Anlage. Sie soll zu einem Kompetenzzentrum für die Rüstungsindustrie ausgebaut werden. Als erstes Projekt werden Luftverteidigungssysteme gefertigt, und zwar von der Firma Rafael, die den Iron Dome herstellt, der Israel vor Luftangriffen schützt. Von den derzeit 1.800 Mitarbeitern sollen 1.200 eine langfristige Perspektive bekommen. In den kommenden Jahren sollen in Deutschland zahlreiche Gaskraftwerke gebaut werden. Sie sollen dafür sorgen, dass die Stromnetze stabil bleiben, wenn es bei den erneuerbaren Energien Schwankungen gibt. Die Kraftwerke brauchen aber viel Wasser für die Kühlung und angesichts heißer, wasserarmer Sommer durchaus ein Problem. Stefan Liener.
10: Ein klassisches großes Gas- und Dampfturbinenkraftwerk benötigt pro Sekunde 17 Tonnen Wasser für die Kühlung des Systems. In der Vergangenheit nutzte man dafür bevorzugt sogenanntes Durchlauf- oder Frischwasser aus einem nahegelegenen Fluss, das danach zurückgeleitet wurde. Das wird aber angesichts zunehmender Temperaturen immer schwieriger. Deswegen müssen bestehende Anlagen zum Teil umgerüstet werden, sagt Matthias Miegel, Kraftwerksexperte bei Siemens Energy.
11: Wir können zum Beispiel bei einer Frischwasserkühlung die komplette Frischwasserkühlung stillsetzen und dann einen Kühlturm verwenden. Das sind jetzt aber nicht die großen Kühltürme, die wir jetzt dann meilenweit sieht, sondern eher kleine Hybridkühltürme, die dort gebaut werden. Es ist halt natürlich eine Frage der Effizienzverringerung, weil Frischwasserkühlung ist die effizienteste Kühlung.
10: Grundsätzlich haben sich die großen Energiekonzerne und auch die Kraftwerksbauer inzwischen darauf eingerichtet, dass die Sommer tendenziell heißer und trockener werden, sagt Matthias Miegel. In Ausschreibungen für neue Anlagen sei zum Beispiel festgelegt, dass die Kraftwerke für deutlich höhere Temperaturen als früher ausgelegt sein müssen.
9: Die Druckindustrie war mal mit über 200.000 Beschäftigten eine der großen Branchen in Deutschland. Doch zu Zeiten von Online ist das vorbei. Heute stehen nur noch 95.000 Beschäftigte auf den Gehaltslisten. Nach ersten Warnstreiks wird heute in der Tarifrunde in Hamburg weiterverhandelt. Birgit Habrath.
12: Tagelang keine Tageszeitung. Bis in die 80er Jahre sorgten die Drucker und Setzer, Frauen waren da selten beschäftigt, mit deren Streiks für Aufsehen. Heutzutage lässt sich eine Zeitung zur Not schon mal mit zwei Personen herstellen. Der Druck ist fast vollautomatisiert. Und immer mehr entscheiden sich für eine Digitalausgabe. Die Auflagen sinken. Auch Bücher, Prospekte, personalisierte Anzeigen in Briefkästen sind nicht mehr so gefragt. Tot ist die Branche aber nicht. Broschüren, Bedienungsanleitungen oder Beipackzettel werden nach wie vor genutzt. Der Druckindustrie gehören überwiegend kleine und mittelständische Betriebe an. In den meisten gilt nicht der Tarifvertrag, für den ab heute wieder verhandelt wird. Die Gewerkschaft Verdi fordert 7% angesichts der wieder gestiegenen Preise. Außerdem gäbe es da einen Nachholbedarf. Andere Industriebranchen hätten ein höheres Lohnniveau. Das Angebot der Arbeitgeber beim zweiten Treffen reiche bei weitem nicht für einen Abschluss. Der Bundesverband Druck und Medien legte nach einer Nullrunde für dieses Jahr 2,5% in zwei Schritten vor, Laufzeit 24 Monate. Die Branchenlage sei weiterhin schwierig, die Kosten hoch, die strukturellen Veränderungen groß. Aber die Beschäftigten hätten mehr verdient als einen Reallohnverlust, kontert Verdi auch mit Verweis auf den Nachwuchs, den Mediengestalter Print.

0: 11.45 Uhr.
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0: Die Nachrichten mit Andreas Dirschall.
2: Sachsen-Anhalt steht vor schwieriger Regierungsbildung. Die AfD mit Spitzenkandidat Siegmund hat die absolute Mehrheit knapp verpasst. Nach dem vorläufigen Endergebnis der Landeswahlleitung kommt die Partei auf knapp 44% der Stimmen und auf 39 Sitze im Parlament. Zur absoluten Mehrheit fehlen 3 Sitze. Siegmund machte deutlich, dass er zwar keine natürlichen Koalitionspartner sieht, aber auf Abweichler anderer Parteien hofft. Politische Parteien versammeln sich beim Gillermoos. Beim politischen Frühschoppen in Abensberg trifft der AfD-Wahlsieg in Sachsen-Anhalt auf gemischte Reaktionen. AfD-Anhänger sprechen von einem Denkzettel für etablierte Parteien und erwarten weiteres Wachstum. In den CSU-Zelten herrscht Katerstimmung nach den CDU-Verlusten. Bayerns Ministerpräsident Söder erklärte, man müsse die AfD jetzt einmal machen lassen. Er gab sich überzeugt, dass sie es nicht könne. Schiffsverkehr durch Straße von Hormus bricht ein. So passierten aufgrund des jüngsten Beschusses von Handels- und Kriegsschiffen durch den Iran und die USA zuletzt nur noch 10 Frachtschiffe pro Tag die Meerenge. Das ist der niedrigste Stand seit Mai. Von der Leyen will EU-Grönland-Erklärung unterzeichnen. Die Zusammenarbeit mit Grönland soll intensiviert werden. Geplant ist unter anderem, die Investitionen der EU auf der Insel deutlich auszuweiten und damit den Annexionsplänen von US-Präsident Trump etwas entgegenzusetzen. Homeoffice-Anteil bleibt seit Jahren stabil. Nach einer aktuellen Konjunkturumfrage des Münchner IFO-Instituts arbeitet in der Gesamtwirtschaft fast jeder Vierte der Beschäftigten zumindest teilweise im Homeoffice. Besonders verbreitet ist das Arbeiten von zu Hause im Dienstleistungssektor mit einem Anteil von gut 35%. Das Wetter in Bayern? Sonne, Wolken und einzelne Schauer bei 24 bis 31 Grad.
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3: mit Sabine Rieker. Kunst aus der Region für die eigenen Wände ausleihen. Das bieten bundesweit viele Großstädte an. In Bayern zum Beispiel München, Nürnberg und Augsburg. Mittlerweile sammeln aber auch immer mehr kleinere Städte die Werke ihrer regionalen Künstler und verleihen sie an ihre Bürger. Artothek nennt sich dieses Modell, das in Bayern inzwischen mehrere Kommunen anbieten. Auch in Pfaffenhofen an der Ilm in Oberbayern. Dort hat Susanne Pfaller die Artothek besucht.
4: Agnes Bergmeister blättert durch den dicken Katalog der städtischen Kunstsammlung. Die Pfaffenhofnerin sucht ein neues Bild für die Wand in ihrem Eingangsbereich.
5: Also sehr, sehr unterschiedlich vom Stil her.
4: Die Auswahl ist groß, 600 Kunstwerke aus 6 Jahrhunderten. Der Kulturmanager der Stadt, Sebastian Daschner, umreißt das Spektrum.
6: Abstrakt, Landschaftsmalerei, Porträtmalerei, Stillleben, Drucke, Fotografie, alles da.
4: Mittlerweile hat Agnes Bergmeister im Katalog bereits mehrere Favoriten gefunden und sie mit Zetteln eingemerkt.
5: Ein Aquarell vom Hans Koch, der da die Innenstadt so schön aquarelliert hat, so wirklich farbenfroh. Sehr ansprechend finde ich das.
4: Die Wünsche und Ansprüche der Kunden sind so breit gefächert wie das Kunstangebot. So beschreibt es Kulturmanager Sebastian Daschner, der die Artothek in Pfaffenhofen vor 12 Jahren aufgebaut hat.
6: Es kommen viele Leute, die sich eh schon auskennen, die sagen, ja, ich kenne den Nikolaus Hipp, den Künstler. Von dem möchte ich auch mal was daheim hängen haben, weil der ist eigentlich so teuer. Und es gibt Leute, die sagen, ich kenne Kunst überhaupt nicht, kann ich nicht einfach mal was ausprobieren. Und das geht natürlich ja super.
4: Angelika Zeidler gehört zu den Stammkundinnen der Artothek.
7: Ich leihe immer unterschiedliche Bilder aus. Manchmal abstrakte Kunst, manchmal aus der Region oder Naturmotive, ganz unterschiedlich.
4: Heute lässt sie sich ein Bild des vor wenigen Jahren verstorbenen Malers Josef Kroha einpacken.
7: Also es sind zarte Pastellfarben. Ja, man kann ein bisschen Fantasie walten lassen, was es dann bedeutet für einen. Ja, das gefällt mir jetzt gerade im Moment gut.
4: Gleich mehrere Bilder leiht sich ein junger Mann aus, der zum ersten Mal in der Artothek ist und gerade eine neue Wohnung in Pfaffenhofen bezogen hat.
8: Die Wände sind alle leer, alle kahl. Ich würde jetzt nicht alle nehmen, aber vielleicht 2 würde ich mir erlauben.
4: Agnes Bergmeister entscheidet sich letztendlich für ein abstraktes Bild. Für eine Leihgebühr von 10 Euro nimmt sie das Werk einer in Pfaffenhofen lebenden Isländerin für 3 Monate mit nach Hause. und packt es gleich aus, greift zum Hammer und schlägt einen neuen Nagel in die Wand. Und freut sich, dass sie jetzt 3 Monate lang einen neuen Blickfang hat.
5: Ich bin ganz verliebt in das Bild.
3: Ob die eigene Stadt auch eine Artothek hat, lässt sich online nachschauen beim Artothekenverband Deutschland. Die Liste dort ist allerdings nicht vollständig. Die Artothek im Pfaffenhofen an der Ilm taucht dort etwa nicht auf, Susanne Pfaller berichtete. 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
0: Ist ein Frieden zwischen Russland und der Ukraine möglich? Und wenn ja, zu welchen Bedingungen? Mit dieser Frage im Gepäck sind die US-Unterhändler Steve Witkoff und Jared Kushner erst nach Moskau und danach nach Kiew gereist. In der russischen Hauptstadt waren sie ja schon öfter, in der Ukraine noch nie. Konstruktive und nützliche Gespräche habe man in beiden Ländern geführt, heißt es. Aber einen Durchbruch gab's nicht. Peter Sawicki berichtet.
9: Peace Express, Friedensexpress, stand auf der Anzeigetafel auf dem Bahnsteig in Kiew, auf dem Steve Witkoff und Jared Kushner Sonntagnachmittag ankamen. Es war der erste Besuch der US-Unterhändler und Vertrauten von Donald Trump in der Ukraine, im Gegensatz zu Moskau, wo sie schon mehrfach gewesen und von wo aus sie nach Kiew gereist waren. Auf der Pressekonferenz am frühen Abend bedankte sich der ukrainische Staatschef Volodymyr Zelensky bei seinen Gästen beinahe mit Galgenhumor.
10: Sie haben besser gearbeitet als das Patriot-System. Unsere Einwohner schätzen das sicherlich wert. Kommen Sie gerne öfter, sodass die Menschen hier ein bisschen häufiger durchschnaufen können. Zuletzt hatte Russland Kiew mehr als eine Woche lang durchgehend und mehrmals am Tag aus der Luft angegriffen. Parallel mangelte es der Ukraine an Flugabwehr, vor allem an Munition fürs Patriot-System aus US-Produktion. Während des Aufenthalts von Witkoff und Kushner gab es in Kiew keine Angriffe. Selenskyj hatte die beiden US-Vertreter zunächst in der historischen Sophienkathedrale empfangen. Anschließend wurden in mehreren Runden Gespräche über ein mögliches Ende der russischen Großinvasion geführt, zu denen auch die nationalen Sicherheitsberater Frankreichs, Großbritanniens und Deutschlands hinzustießen. Es ist ein Versuch, neue Bewegung in den stockenden Gesprächsprozess zu bekommen. Nach den Worten von Steve Witkoff gibt es dabei frische Impulse, ohne dass er dabei ins Detail ging. Ich denke, wir haben in Moskau große Fortschritte erzielt. Wir haben eine Reihe neuer Ideen besprochen und sie hier nach Kiew mitgebracht. Beide Seiten werden Kompromisse eingehen müssen. Wir haben aber alle Zutaten zur Verfügung, um ein Ergebnis zu erreichen. Dieses Ergebnis soll laut Jared Kushner am Ende ein stabiler Frieden sein. Sowohl Russland als auch die Ukraine sollten sich wirtschaftlich entwickeln können, so Kushner. Einem möglichen Waffenstillstand stehen zunächst unter anderem russische Territorialforderungen im Weg, die für die Ukraine nicht akzeptabel sind. Jared Kushner räumte ein, dass der Krieg schwierig zu beenden sei. Er plädierte dafür, mit kleinen Schritten anzufangen. Aus unserer Sicht wäre es sinnvoll, zum Format der Dreiergespräche zurückzukehren, das vor 6 Monaten eingerichtet wurde. Wir haben mit beiden Seiten darüber gesprochen und hoffen auf Fortschritte. Es ist wichtig, über die großen Themen zu sprechen, ebenso wie über Maßnahmen zur Deeskalation. Wie diese konkret aussehen könnten, blieb jedoch offen. Volodymyr Zelensky ließ durchblicken, dass ein Ende der Kämpfe nicht unbedingt in Reichweite zu liegen scheint. Wir werden mit unseren amerikanischen Partnern weiter verhandeln und freuen uns über europäischen Beistand, sollte der Krieg im Winter weitergehen, wonach es derzeit aussieht. In diesem Fall zählen wir vor allem auf Unterstützung in den Bereichen Flugabwehr und Energie.
0: Die USA bemühen sich darum, dass wieder Bewegung in die Gespräche um ein Ende des russischen Angriffskriegs gegen die Ukraine kommt. Das war ein Bericht von Peter Sawicki.
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11: Mit Patricia Gabor. Wenn es ums Thema Schlaf geht, dann fallen oft die Begriffe Lerchen und Eulen oder anders gesagt Frühaufsteher und Spätaktive. Bei den US Open haben es die Lerchen ziemlich schwer. Hier sind gerade die Eulen gefragt, denn oft gehen die Tennis-Top-Matches bis spät in die Nacht. Deutschlands Tennisstar Alexander Zverev, der war jetzt zuletzt so oft bei der Night Session dran, dass er sich auch gewünscht hat, im Rhythmus zu bleiben. Deswegen steigt sein Achtelfinale heute wieder am späten Abend. Zverev hatte einen ziemlich ziemlichen Stolperstart ins Turnier hingelegt. Er hat sich aber wieder gefangen. Wie seine Chancen jetzt stehen gegen den Italiener Luciano Daderi, schätzt unser Reporter Tim Brockmeier ein.
12: Ja, schon sehr gut. Vor allen Dingen, wenn man davon ausgeht, dass er mindestens mal das Niveau wieder zeigen kann, was er jetzt in der letzten Runde gezeigt hat. Und das war ja schon sehr, sehr ordentlich. Das war deutlich besser als die zwei Zitterauftritte in der ersten und zweiten Runde. Zverev macht weniger Fehler, schlägt besser auf, ist in der Vorhand besser drin und vor allem spielt er wieder aktiver, ist näher an der Grundlinie, diktiert die Ballwechsel, diktiert das Spiel, lässt seinem Gegner nicht mehr so viel Zeit und gibt dem vor allen Dingen nicht das Gefühl, dass er das Match dominieren, bestimmen kann. Und das ist was ganz Wichtiges im Tennis. Insofern gehe ich davon aus, dass Zverev gegen Daderi, der alles andere als ein Hartplatz-Spezialist ist, zum allerersten Mal in seiner Karriere im US Open Achtelfinale steht, dass Zverev bei Normalform sehr, sehr gute Chancen hat aufs Viertelfinale.
11: Das Achtelfinale von Zverev ist nach deutscher Zeit heute Nacht um 2.30 Uhr angesetzt. Verschiebt sich ja mal gerne. Vorher kämpfen der Coburger Kevin Kravitz und Tim Pütz im Doppel um den Einzug ins Achtelfinale. Diese Partie ist der Bleistift des Turniers. Zugespitzter geht's nämlich nicht mehr. Die Basketballerinnen des deutschen Nationalteams können heute im letzten Gruppenspiel bei der Heim-WM Gruppensiegerinnen werden. Oder sogar rausfliegen. Es ist alles möglich. Es kommt darauf an, wie die Deutschen spielen, aber auch, was die Konkurrenz macht. Die Oberbayerin Leonie Fiebig gehört zu den Schlüsselspielerinnen, genauso wie Kapitänin Marie Gülich. Für sie ist das Turnier das Highlight ihrer Karriere. Aber fast wäre Marie Gülich gar nicht mit dabei gewesen. Jakob Rüger.
13: Die Zeit mit dem Basketball-Nationalteam ist für Marie Gülich etwas ganz Besonderes.
14: Es ist so nach Hause kommen und wir kennen uns alle schon so lange und man geht immer woanders hin und das ist dann Basketball und das Team und das ist der Beruf, aber das fühlt sich jetzt nicht an wie ein Beruf, das fühlt sich an wie Leidenschaft und mit den Leuten, mit denen man so aufgewachsen ist, zusammen was zu erreichen und ich glaube, das ist das Besondere.
13: Die 32-jährige Kapitänin hat hart dafür gekämpft, bei der Heim-WM dabei zu sein. Mit einem Kreuzbandriss fiel sie ein ganzes Jahr aus. Bundestrainer Olaf Lange ist froh, dass sie es rechtzeitig zum Turnierstart geschafft hat.
15: Was sie gerade vollbringt auf dem Feld, ist sehr ungewöhnlich für jemanden, der 12 Monate nicht gespielt hat. Und dann als Captain emotional im Lockerroom, die ist immer eine Präsenz und da können wir schon froh sein, dass sie wieder dabei ist.
13: Die 1,94 Meter große Centerspielerin macht die vielen kleinen Dinge, die auf keinem Statistikbogen auftauchen. Als die junge Frieda Bühner nach einem schwachen Auftritt bei der Auftaktpleite gegen Spanien mit sich haderte, war es die erfahrene Marie Gülich, die viel mit ihr redete und sie wieder aufbaute. Gegen Japan spielte Bühner selbstbewusst und war mit 19 Punkten Topscorerin. Dass Gülich jüngere Teamkollegen so unterstützen kann, liegt auch an ihrer eigenen Entwicklung.
14: Ich glaube, Basketball hat mir sehr geholfen, mich wohlzufühlen in meinem Körper, Selbstbewusstsein zu haben und auch ja, mich selber zu sehen und selber irgendwie dieses Körpergefühl zu haben, dass ich mich einfach wohlfühle und ich bin Basketball sehr dankbar dafür.
13: Der Sport hat sie um die Welt geführt. WNBA in den USA, Italien, Polen, Spanien und zuletzt Taiwan. Nach der WM geht die Reise weiter.
14: Genau, ich habe in Australien unterschrieben und dann habe ich jetzt noch 1,5 Wochen nach der WM und dann darf ich mir mein nächstes Abenteuer vornehmen.
13: Vorher will Marie Gülich mit der DBB-Auswahl bei der WM so weit wie möglich kommen und die besondere Zeit beim Nationalteam so lange wie möglich auskosten.
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0: Mit der A8 Salzburg Richtung München zwischen Rohrdorf und Irschenberg staut es sich. Auf der A9 Berlin Richtung Nürnberg zwischen Markt Schorgast und dem Dreieck Bayreuth-Kulmbach Stau wegen einer Baustelle. Auf der A93 Rosenheim Richtung Kiefersfelden zwischen dem Dreieck Inntal und Kiefersfelden Stau. Dort ist ein Fahrzeug liegen geblieben. B2 Weilheim Richtung Mittenwald vor dem Tunnel Farchand Blockabfertigung. B12 Buchloe Kempten zwischen der B16 bei Markt Oberdorf und der B472 bei Geisenried. Ist die Strecke nach einem Unfall in beiden Richtungen gesperrt, staut sich jeweils vor der Unfallstelle. Und B472 Palting Markt Oberdorf zwischen Schongau West und Bertholdshofen. Sperre in beiden Richtungen, es gibt eine Umleitung. Das Wetter in Bayern, ein dichtes Wolkenpaket zieht gerade von West nach Ost. Davor und dahinter scheint die Sonne. Es kann auch ein Schauer dabei sein, später auch mal ein Gewitter. Temperaturen zwischen 24 Grad im Landkreis Hof und bis zu 31 am Main in Unterfranken. Morgen geht's im Großen und Ganzen so weiter. Es wird trocken und nochmal heiß, 26 bis 32 Grad. Am Mittwoch dann der Wetterwechsel, durchwachsen regnerisch und im Schnitt 10 Grad kühler. Ab dem Nachmittag kommt dann aber von Franken her wieder die Sonne durch. Ab Donnerstag dann beruhigt sich das Wetter. Es wird wieder öfter sonnig und auch meist trocken.

0: Und jetzt ist es 12 Uhr.
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0: Und heute sprechen wir intensiv über den Ausgang der Landtagswahl in Sachsen-Anhalt. Historisch ist der, denn die AfD hat ein sehr starkes Ergebnis eingefahren. Die CDU hat dagegen eine herbe Niederlage erlitten. Mit unserem Hauptstadtkorrespondenten spreche ich gleich darüber, wie das politische Berlin auf diese Wahlergebnisse reagiert. Außerdem schauen wir nach Niedersachsen. Dort will der Volkswagen-Konzern sein Werk in Osnabrück an einen Investor verkaufen. An dem Standort sollen künftig Luftverteidigungssysteme gebaut werden. Und EU-Kommissionspräsidentin von der Leyen ist auf brisanter Mission in Grönland. Im Studio begrüßt sie Ann Kleinknecht. Einen Tag nach der Landtagswahl in Sachsen-Anhalt herrscht Euphorie bei der AfD. Bei den übrigen Parteien im politischen Berlin sitzt der Schock tief. Vor allem bei der CDU, die ihr Wahlergebnis in Sachsen-Anhalt halbiert hat. Heute arbeiten die Parteien die Ergebnisse auf und in den Parteigremien beginnt die Analyse. Darüber kann ich jetzt mit unserem Hauptstadtkorrespondenten Tim Aßmann sprechen. Hallo Tim.
2: Ja, hallo.
0: Großer Wahlsieger in Sachsen-Anhalt ist ja die AfD mit ihrem Spitzenkandidaten Ulrich Siegmund. Die Partei hat zwar keine absolute Mehrheit bekommen, aber mit rund 44% der Stimmen natürlich ein sehr starkes Ergebnis. Siegmund hat ja vor der Wahl gesagt, dass er nur Ministerpräsident werden will, wenn er eine absolute Mehrheit bekommt. Heute spricht er von einer stabilen Mehrheit. Wie sehen das denn die Bundesvorsitzenden Weidel und Chrupalla?
2: Ja, die dürften sich über diese Wortwahl von Ulrich Siegmund, dieses, naja, sagen wir mal, leichte Relativieren schon freuen. Denn das ist der Kurs der Bundesspitze, die sagen, wir versuchen jetzt aus diesem Wahlergebnis in verschiedenen Schritten das Beste rauszuholen. Und dazu gehört natürlich auch, dass man nicht von vornherein Dinge ausschließt. Der AfD fehlen 3 Sitze zur absoluten Mehrheit im Landtag in Magdeburg. Und das haben Alice Weidel und Tino Chrupalla, vor allem aber auch Ulrich Siegmund selbst, gerade eben hier in Berlin bei der Wahlnachlese nochmal betont. Man hofft auf einzelne Abgeordnete aus anderen Fraktionen, im Fokus natürlich vor allem die CDU-Fraktion, die dann vielleicht sich für die AfD entscheiden, mit der AfD zumindest einen Pakt schließen in irgendeiner Form. Stabil muss das Ganze sein, hat Ulrich Siegmund gesagt, und so der AfD zu Mehrheiten verhelfen. Ansonsten will man eben komplett mit allen anderen Parteien auch reden. Das ist allerdings ein Gesprächsangebot, was ja von den meisten Parteien schon von vornherein ausgeschlossen wird. Beim BSW gibt es Signale in Richtung AfD, aber das ist alles aus AfD-Sicht jetzt noch zu früh. Man will erst einmal in die Gespräche gehen. Man hofft, das ist ganz klar geworden hier in Berlin, man hofft auf Abweichler aus anderen Fraktionen.
0: Die CDU hat ja eine herbe Niederlage einstecken müssen. Sie kommt nur auf 17,2%. In den Umfragen hat sich gezeigt, dass viele Wähler Kanzler Merz und der Union einen Denkzettel für ihre Bundespolitik verpassen wollten. In den Sitzungen der CDU in Berlin geht es heute vermutlich hoch her. Was hörst du da?
2: Ja, also die Pressekonferenz im Konrad-Adenauer-Haus, die ja nachher kommt, das ist sicherlich heute der mit am meisten Spannung erwartete Termin in Berlin. Denn die Wahlergebnisse aus Sachsen-Anhalt, die Meinungsforschung dazu, die begleitende, zeigen ja ganz deutlich, es ging um Bundespolitik. Und es ging nicht zuletzt auch um die Person des Bundeskanzlers, der einfach sehr, sehr schlechte persönliche Zufriedenheitswerte mit nur 9% in Sachsen-Anhalt hat. Und nun stellt sich natürlich für die CDU, stellen sich verschiedene Fragen. Die eine ist eben, wie kommen wir mit dieser Bundesspitze in künftig Wahlen voran? Also braucht es vielleicht tatsächlich dort eine erneuerte personelle Spitze. Das sind aber bisher noch eher keine offiziellen Stimmen. Man hört viel Geraune, aber ja, das ist sicherlich ein Thema. Aber vor allem auch, was macht man jetzt mit Sachsen-Anhalt? Es gibt Stimmen in der Union, die sagen, wir versuchen da jetzt nicht auf Biegen und Brechen mit anderen Parteien irgendwelche Bündnisse zu schmieden oder Koalitionen zustande zu bekommen, sondern die AfD, so sagt es ja auch CSU-Chef Markus Söder, hat jetzt den Regierungsauftrag, sie sollen das jetzt machen. Die sollen jetzt zeigen, ob sie regieren können. Es ist auch in der CDU in Sachsen-Anhalt stark umstritten, zum Beispiel mit der Linken zusammenzuarbeiten. Also welche Linie wird hier der Bundesvorstand fahren? Das ist sicherlich ein zentrales Thema. Und dann muss man eben auch gucken, wie man mit den Inhalten, die man hat, einfach die Menschen besser erreicht. Und dass das nicht gelungen ist, das hat ja gestern das Wahlergebnis in Sachsen-Anhalt gezeigt.
0: Ja, und das ist sicher auch Thema bei der SPD. Dort fordern ja führende Politiker jetzt Korrekturen, zum Beispiel am Rentenpaket der Bundesregierung. Es gibt auch Diskussionen darüber, ob Bärbel Baas und Lars Klingbeil die richtigen Chefs an der Parteispitze sind. Welche Folgen könnte die SPD für sich ziehen aus der Wahl?
2: Also die Stimmungslage, die man so am Rande mitbekommt, ist ein kleines bisschen Aufatmen bei der SPD tatsächlich, weil das Ergebnis in Sachsen-Anhalt mit 9,3% zwar eigentlich kein gutes ist, für die SPD aber ein etwas besseres als vor 5 Jahren und ein besseres, als man zwischendurch befürchten musste. Man hofft jetzt auf die nächsten beiden Landtagswahlen. Also nach Sachsen-Anhalt ist gerade bei der SPD eben vor Berlin und vor allem vor Mecklenburg-Vorpommern. Und ich denke, wenn diese Wahlen aus SPD-Sicht gut laufen, dann werden die Debatten darüber, ob man das richtige Personal hat, an der Spitze etwas kleiner werden oder etwas leiser werden. Was aber weitergehen wird, vor allem bis zu diesen Landtagswahlen, das ist die Debatte über die Rente mit 63. Da mehren sich also die Stimmen aus der SPD, die sagen, diese Empfehlung der Rentenkommission, darüber müssen wir nochmal reden. Die Abschaffung der Rente mit 63 wird in der SPD immer kritischer und kritischer gesehen.
0: Vielen Dank für diese Einschätzungen. Tim Assmann war das aus unserem Hauptstadtstudio in Berlin. Ja, und auch in Sachsen-Anhalt selbst reiben sich die Parteien noch die Augen mit Blick auf das Wahlergebnis. Enttäuschung gibt es vor allem bei der FDP. Gerade noch auf der Regierungsbank gesessen, ziehen sie mit etwas mehr als 2,5% jetzt nicht mehr in den Landtag ein. Neben dem Wahlgewinner AfD dürfen sich auch die Grünen und, wir haben es gehört, die SPD über leichte Zuwächse freuen. Das BSW ist erstmals in Sachsen-Anhalt im Landtag vertreten, die Linke verliert. Die größte Enttäuschung, auch darüber haben wir gesprochen, gibt es bei der CDU, die ihr Ergebnis von vor 5 Jahren halbiert hat, fragt sich, was nun? Wie sich die Parteien in Sachsen-Anhalt gerade sortieren? Dazu Guido Hentsch aus Magdeburg.
3: Dass die AfD die Wahl gewinnen würde, war schon anhand der Prognosen der letzten Wochen abzulesen. Dass das Wählervotum mit fast 44% aller abgegebenen Stimmen so deutlich ausfällt, aber nicht. Auch Politikwissenschaftler Benjamin Höhne von der TU Chemnitz zeigte sich einigermaßen überrascht.
4: Das ist natürlich eine Zäsur, dass der organisierte Rechtsextremismus, die AfD ist eine gesichert rechtsextreme Organisation in Sachsen-Anhalt, die Macht zum Greifen nah vor sich hat. Das ist ein Novum. Es gibt da aber auch nichts dran zu rütteln oder zu schütteln. Sie ist der Wahlsieger und nun sind die Parteien aufgefordert, damit umzugehen und das Beste für Sachsen-Anhalt zu versuchen, draus zu machen.
3: Der Ball liegt aber bei der AfD. Entsprechend sieht Spitzenkandidat Ulrich Siegmund einen klaren Regierungsauftrag für seine Partei. Dafür reichen die 39 von 83 Sitzen im Landtag allerdings nicht ganz aus. Der Einzug des BSW hat der AfD die absolute Mehrheit gekostet. Siegmund muss nun also Mitstreiter finden, die seinen Weg ohne großes Wenn und Aber mitgehen.
5: Ich werde es niemals machen, dass wir die Grundfragen dieser Zeit, gerade Thema Migration, innere Sicherheit, die Energiepolitik, die ja sehr ideologisch ist in diesem Land, hier irgendwie aufweichen im Sinne einer theoretischen Machtoption nur um des Regierens willens. Das wird es mit mir nicht geben. Diese Punkte sind nicht verhandelbar, weil die haben dieses Land dahin gebracht, wo es aktuell ist und das möchte ich nicht. Wir müssen endlich handeln.
3: Für eine regierungsfähige Mehrheit könnte die AfD eine Koalition mit dem BSW eingehen, das sich nicht gänzlich abgeneigt zeigt, eigentlich aber lieber nur bei Bedarf mitspielen möchte. Deshalb setzt Siegmund auch eher auf Abweichler aus den anderen Parteien und da zeigt er sich sehr zuversichtlich.
5: Na, wir haben ja schon im Wahlkampf gesehen, dass wir aus anderen Parteien Unterstützung bekommen haben. Das liegt ganz einfach daran, dass es hier die ein oder andere Partei gibt, die sich von den eigentlichen Werten völlig entfernt hat. Und zwar nicht nur seit gestern, sondern seit vielen, vielen Jahren ein Prozess angetreten ist, wo man sich jetzt kaum noch von Linken oder Grünen irgendwie unterscheidet. Das missfällt ja auch dem einen oder anderen, der auch schon länger in dieser Partei mit dabei ist.
3: Damit meint Siegmund wohl in erster Linie Politiker aus den Reihen der CDU, der selbst auch 5 Jahre angehörte. Da bleibt jetzt also abzuwarten, ob die so oft zitierte Brandmauer demnächst bröckelt. Unterdessen hat das BSW noch einmal wiederholt, sich bei der Wahl zum Ministerpräsidenten im 3. Wahlgang enthalten zu wollen. Das könnte zu einer Pattsituation führen. Ulrich Siegmund würde das nicht sonderlich stören.
5: Ich bin auch als Demokrat natürlich auch offen für eine neue Wahlentscheidung. Dann haben wir halt beim nächsten Mal 50% als Ziel. Also werden wir sehen. Also ich werde es so machen, dass es gut für dieses Land ist, weil das ist das Entscheidende. Wir haben nicht mehr viel Zeit.
3: Deutlich mehr Zeit hat demnächst vielleicht Sven Schulze. Der noch amtierende CDU-Ministerpräsident steht inzwischen auch parteiintern in der Kritik. Gestern ließ Schulze Konsequenzen noch offen. Heute will er zunächst im CDU-Bundesvorstand und danach im Landesvorstand über das weitere Vorgehen beraten.
0: Vom Cabrio zur Rüstungsproduktion. Nach dem Ende der Autoherstellung soll sich das Volkswagen-Werk in Osnabrück jetzt ganz neu ausrichten. Das Land Niedersachsen und der Investor Capital haben Eckpunkte für einen Verkauf des Werks vereinbart. Ab Ende 2027 soll der Standort schrittweise zu einem Kompetenzzentrum für Sicherheits- und Verteidigungslösungen entwickelt werden. Anita Westrup berichtet.
6: Zunächst sollen Teile für Raketenabwehrsysteme gefertigt werden, für Abnehmer unter anderem in Europa, aber ohne VW. Geplant ist, dass sich Volkswagen schrittweise zurückzieht und Platz macht für eine neue Gesellschaft mit einer neuen Struktur. Das Land Niedersachsen, der israelische Rüstungskonzern Rafael und Aurelius Capital, ein Finanzinvestor aus Israel, haben heute eine entsprechende Absichtserklärung unterschrieben. Osnabrück verfüge über die Kompetenzen und die qualifizierten Arbeitnehmer, so Niedersachsens Ministerpräsident Olaf Lies. Nach jahrelanger Hängepartie gibt es damit für die Mitarbeitenden eine Perspektive. Drei Viertel der Belegschaft, also etwa 1.400 Beschäftigte, sollen am Standort in Osnabrück bleiben können. Bis Ende 2029, das wurde zugesagt. Die Vertreter der Arbeitnehmer, IG Metall und Betriebsrat, begrüßen die Entscheidung. Es sei ein guter Tag, Osnabrück bleibe ein Industriestandort. Regulär endet in dem Werk die Produktion des T-Roc Cabrios im nächsten Sommer. Eine Nachfolgelösung gab es bisher nicht.
0: Die EU und Grönland wollen heute eine engere Zusammenarbeit vereinbaren. EU-Kommissionspräsidentin von der Leyen will bei ihrem Besuch in dem dänischen Autonomiegebiet eine Aufstockung der EU-Investitionen ankündigen. Und sie will damit ein deutliches Zeichen gegen die Annexionspläne von US-Präsident Trump setzen. Katrin Schmidt.
7: Kommissionschefin von der Leyen hat bei ihrer Reise in die Arktis Investitionszusagen von rund 200 Millionen Euro im Gepäck. Das EU-Geld soll in die kritische Rohstoffindustrie, in erneuerbare Energien, Unterwasserkabel, Satellitenverbindungen und Rechenzentren in Grönland investiert werden. Am Abend wurde sie in Nuuk vom grönländischen Ministerpräsidenten Nielsen und der dänischen Regierungschefin Frederiksen empfangen. Die gemeinsame Erklärung, die am Mittag unterzeichnet wird, soll die wirtschaftliche Zusammenarbeit vertiefen. Wir sind Familie, so von der Leyen. Grönland ist weitgehend autonom, gehört aber zum Königreich des EU-Mitgliedslandes Dänemark. Die EU will sich dort weiter als verlässlicher Partner positionieren, gerade wegen der wiederholten Drohungen von US-Präsident Trump. Trump hatte zuletzt im Juli die Kontrollansprüche auf Grönland erneuert und sie auch in Zusammenhang mit der derzeit laufenden Überprüfung der US-Truppenpräsenz in Europa gebracht. Unklar bleibt derzeit also, ob sich Trump noch an eine im Januar von NATO-Generalsekretär Rutte vermittelte Absprache gebunden sieht. Diese hatte eigentlich vorgesehen, die Sicherheit in der Arktis durch das gemeinsame Handeln der Alliierten zu gewährleisten, insbesondere also durch Kooperation von USA, Kanada, Dänemark, Norwegen, Schweden, Finnland und Island.
0: Die Weltorganisation für Meteorologie WMO schlägt Alarm. Waldbrände und Hitzewellen stellen für die Menschen auf der ganzen Welt eine immer größere Gesundheitsgefahr dar. Als Grund sehen Forschende die damit verbundene Luftverschmutzung. Einzelheiten von Sandra Bieger.
8: Vor allem bei extremen Waldbränden entsteht nach Angaben der Weltorganisation für Meteorologie WMO in Genf Rauch, der hochgiftige Schadstoffe enthält. Dadurch seien Menschen und Ökosysteme verstärkt dem Feinstaub PM2,5 ausgesetzt. PM2,5 bezeichnet mikroskopisch kleine Feinstaubpartikel, die tief in Lunge und Blutbahnen eindringen und gesundheitsschädlich sein können. Einem aktuellen WMO-Bericht zufolge lagen die PM2,5-Werte im vergangenen Jahr vor allem im Norden Kanadas, in Teilen Russlands, in West- und Zentralafrika sowie im Nordwesten Spaniens über dem langjährigen Durchschnitt. Neben Feinstaub rückt die WMO auch die Belastung durch bodennahes Ozon in den Fokus. Höhere Temperaturen, wenig Luftaustausch und intensive Sonneneinstrahlung begünstigten die Bildung des Schadstoffs. Beobachtungen während Hitzewellen in Europa, China und den USA zeigten einen deutlichen Anstieg der Ozonkonzentration, so die WMO. WMO-Experten sind sich sicher, dies könnte zu Zehntausenden zusätzlichen vorzeitigen Todesfällen führen.

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3: Und jetzt ist es 12.15 Uhr.
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3: Die Nachrichten mit Andreas Dirschall.
5: Söder sieht Regierungsauftrag in Sachsen-Anhalt bei AfD. Es gehe jetzt nicht darum, auf Biegen und Brechen eine halbe Stimme Mehrheit zu organisieren. Die AfD solle vielmehr mal zeigen, was sie ohne jegliche politische Konzepte hinbekomme, sagte der bayerische Ministerpräsident auf dem Gillermoos-Volksfest im niederbayerischen Abensberg. Die AfD-Co-Chefin Weidel erklärte, einen Tag nach dem Wahlsieg ihrer Partei, Ausländer oder Menschen mit Migrationsgeschichte müssten keine Angst vor einer Regierungsübernahme der AfD haben. Jeder sei herzlich willkommen, der hier arbeiten wolle, qualifiziert sei, Steuern zahle und der sich an Recht und Ordnung halte. Die AfD ist in Sachsen-Anhalt nach dem vorläufigen Ergebnis mit knapp 44% klar stärkste Kraft geworden. Zur absoluten Mehrheit fehlen ihr 3 Mandate. VW-Werk Osnabrück soll Rüstungsstandort werden. Das haben das Land Niedersachsen, der VW-Konzern, der israelische Rüstungskonzern Rafael und der Investor Aurelius Capital vereinbart. VW zieht sich damit vollständig aus Osnabrück zurück. Nach Angaben des Betriebsrates bietet das Konzept eine Zukunft für knapp 1400 der derzeit insgesamt 1800 Beschäftigten. Umstrittene Feierlichkeiten zur Beisetzung von Kriegsverbrecher Mladic haben begonnen. Tausende Menschen sind zur Trauerzeremonie nach Belgrad gekommen. Mladic wird von vielen Serben nach wie vor als Held verehrt. Er war als Militärchef der bosnischen Serben unter anderem für das Massaker von Srebrenica verantwortlich. EU-Erweiterungskommissarin Kos hat aus Protest einen Besuch in Serbien abgesagt. Serbien ist EU-Beitrittskandidat. Erpresser veröffentlichen weiteres Datenpaket der Berliner Landesbehörden. Nach Medienberichten sind darin auch sensible Informationen wie beispielsweise Pläne für den Verteidigungsfall oder Schwachstellen in der Berliner Infrastruktur zu finden. Das Wetter in Bayern: Sonne, Wolken und einzelne Schauer bei 24 bis 31 Grad.
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3: Im Studio Maike Vöckersperger. Nach einer rund einmonatigen Pause geht seit dem Vormittag in Memmingen der Prozess um ein Gewaltverbrechen weiter. Totschlag an seiner Lebensgefährtin wird einem 39-Jährigen vorgeworfen. Laut Pressesprecher des Landgerichts geht der Prozess dem Ende entgegen. Heute ist es etwas außergewöhnlich. Einzelheiten hat Michaela Fembacher.
6: Dem Mann wird vorgeworfen, seine Lebensgefährtin mit einem Hundekissen erstickt und anschließend im Wald vergraben zu haben. Beim heutigen Prozesstag sagen keine neuen Zeugen aus, allerdings wird eine Zeugenaussage verlesen, da der Zeuge bereits verstorben ist. Er war der Geschäftspartner und ein guter Freund der Getöteten. Die Plädoyers werden voraussichtlich noch nicht gehalten. Während die Staatsanwaltschaft von Totschlag ausgeht, sieht die Nebenklage mehrere Mordmerkmale wie Heimtücke und Habgier als erfüllt an. Die Verteidigung bestreitet das. Sie geht davon aus, dass die psychische Erkrankung der Frau und ein Streit um das gemeinsame Kind ihn zu der Tat bewegt haben.
3: Mit dem Herbst startet auch wieder die Hauptsaison für Pilzsammler. In Bayern gibt es verschiedene Angebote, um gesammelte Pilze begutachten zu lassen. In Augsburg zum Beispiel wird ab heute jeden Montag von 16 bis 17:30 Uhr eine Pilzberatung im Umweltbildungszentrum am Botanischen Garten angeboten. Bei 200 km/h hat sich im Kreis Main-Spessart eine ICE-Tür geöffnet. Der Zug kam kurz vor einem Tunnel zum Stehen. Knapp eine Woche nach dem Vorfall sind noch immer Fragen offen. Aus dem BR-Studio Mainfranken berichtet Ansgar Nöth.
7: Die Bundespolizei sucht weiter nach einem Tatverdächtigen. Bislang wurde noch keine Person ermittelt, heißt es auf Anfrage. Auch Teil der Ermittlungen ist die Frage, wie lang die Tür offen war. Hierzu seien die Daten aus dem Zug angefragt. Klar ist bislang nur, dass es keinen technischen Defekt an der Tür gab. Stattdessen war eine Plombe an der Nothilfevorrichtung entfernt worden. Unklar ist, ob mit Absicht oder aus Versehen. Der Zug war von München nach Dortmund unterwegs mit etwa 240 Personen an Bord. Verletzt wurde beim Vorfall niemand.
3: Heimtückischer Mordversuch, so lautet der Vorwurf. Zwei Männer müssen sich vor dem Landgericht Nürnberg-Fürth verantworten. Sie sollen im November vergangenen Jahres einen Mann in einem Waldstück bei Erlangen in eine Falle gelockt und ihm in den Kopf geschossen haben. Das Opfer überlebte den Angriff nur knapp. Aus dem BR-Studio Nürnberg berichtet Eleonore Birkenstock.
4: Die Staatsanwaltschaft wirft den beiden Männern versuchten Mord aus Heimtücke vor. Einer der Angeklagten, ein 23-Jähriger aus Bubenreuth, soll das Opfer unter einem Vorwand in das Waldstück geführt haben. Dort habe der zweite Täter, ein 34-jähriger Nürnberger, bereits gewartet. Den Ermittlungen zufolge schoss einer der beiden dem arg und wehrlosen Mann aus kurzer Distanz in den Kopf. Das Projektil trat unter dem Auge ein und blieb im Kiefer stecken. Eine Operation in der Uniklinik Erlangen rettete ihm das Leben. Ein Urteil wird für Mitte Dezember erwartet.
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9: Die AfD hat in Sachsen-Anhalt ja ein Rekordergebnis eingefahren, auch weil die Wähler der Partei eine hohe Wirtschaftskompetenz zuschreiben, offensichtlich. Das haben die Umfragen gezeigt. Die Arbeitslosenquote liegt in dem Bundesland mit 8,2% über dem bundesweiten Durchschnitt von 6,5. Und auch der Bruttojahresverdienst, der liegt unter dem Bundesdurchschnitt. Darüber kann ich jetzt mit Christine Bergmann aus der BR-Wirtschaftsredaktion sprechen. Hallo Christine.
10: Hallo Anne.
9: Die Wähler trauen der AfD offenbar zu, dass die Partei ihre Wirtschaftslage verbessert. Woher kommt dieses Zutrauen?
10: Ich glaube, weil sie sie direkt in ihrer Realität angesprochen haben. Und zwar bei den Dingen, die ihnen Sorgen machen. Du hast schon gesagt, der Verdienst ist geringer in Sachsen-Anhalt als im Bundesdurchschnitt. Dadurch machen sich steigende Kosten auf verschiedenen Ebenen natürlich viel deutlicher bemerkbar. Die Menschen haben Angst. Das war auch in den Umfragen zu sehen. Sie haben Angst, dass sie sich ihr Leben nicht mehr finanzieren können. Und da hat die AfD direkt angesprochen mit Maßnahmen wie Energiesteuern senken, Energie billiger machen, mit Zuschüssen, auch ganz konkreten Versprechungen, zum Beispiel ein landeseigenes Kindergeld, zum Beispiel einen Zuschuss zu Führerscheinen, für Auszubildende, kostenlose Meisterausbildung. Das sind alles Versprechungen, die den Menschen in ihrer Realität, in ihrer Wirklichkeit tatsächlich abholen.
9: Mhm. Viele sind ja auch unzufrieden mit den Reformplänen der Bundesregierung. Bundesthemen waren ein großes Thema im Wahlkampf. Rente, Gesundheit, Arbeitsmarkt, die werden sicher eine große Rolle bei den Wählern gespielt haben. Vor allem die Rente mit 63, von der ja in Ostdeutschland viele Gebrauch machen. Welchen Einfluss hatten diese Themen?
10: Die Themen haben natürlich einen großen Einfluss. Und ich glaube auch, dass man sieht schon einen Reformbedarf, aber es geht nicht schnell genug. Es wird halt nicht schnell besser. So ein Reformprogramm braucht einfach

0: Zeigefinger hoch sozusagen. Steffen Kampeter, der Hauptgeschäftsführer der Bundesvereinigung der deutschen Arbeitgeber, der sagt zum Beispiel, ein Klima der Abschottung, und das ist ja, was die AfD plant, das sei Gift für den Wirtschaftsstandort Deutschland. Man brauche offene Märkte, internationale Fachkräfte. Wie sehr will die AfD den Wirtschaftsstandort abschotten tatsächlich?
1: Naja, also das steht ja in dem Programm drin. Sie möchten einen Aufnahmestopp von Menschen, die außerhalb der EU kommen. Sie möchten auf kulturfremde Fachkräfte verzichten. Also das zeigt ja schon, was sie möchten. Und man muss dann aber allerdings schon auch die Gegenfrage erlauben. Also gerade Sachsen-Anhalt hat ja eine sehr alte Bevölkerung, sehr viele gehen in Rente, sie haben eine riesige Fachkräftelücke, ja, und die wird immer größer. Und wenn man, das Institut für Wirtschaftsforschung in Halle hat das auch ausgerechnet, dass alleine, wenn die AfD ihre Pläne umsetzt, was die Migration und die Remigration betrifft, dass dann die Fachkräftelücke noch viel stärker aufgehen wird, als sie es so schon tut. Und das sind natürlich Punkte, wo man sagen muss, ja, da schneiden sie sich eigentlich ins eigene Fleisch. Ne? Um diese Fachkräfte werden sie nicht bekommen. Und da geht es nicht nur um irgendwelche Jobs, die jeder machen kann, sondern geht zum Beispiel 20% aller Ärzte sind in Sachsen-Anhalt aus dem Ausland. Ja. Also da geht es schon auch um solche Jobs.
0: Vielen Dank für diese Einschätzungen. Christine Bergmann war das aus der BR-Wirtschaftsredaktion.
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0: Der israelische Serienerfolg Fauda kehrt morgen mit der 5. Staffel auf Netflix zurück. Doch nichts ist mehr wie zuvor. Die ursprünglichen Drehbücher, die mussten nach den Terrorangriffen der Hamas und der darauffolgenden Zerstörung des Gazastreifens durch Israel komplett umgeschrieben werden. Die Macher von Fauda standen vor der Realität, dass die tatsächlichen Schrecken des Gazakriegs die bisherige Fiktion der Serie überholt hatten. Julio Segador.
3: Es ist ein weltweites Phänomen, das ab dem 8. September auf Netflix in die nächste Runde geht. Die israelische Actionserie Fauda, arabisch für Chaos, zieht seit Jahren Millionen Zuschauer in ihren Bann. Sie zeigt den brutalen, oft schmutzigen Alltag einer israelischen Undercover-Spezialeinheit im Kampf gegen den Terror. Doch die neue Staffel ist anders. Sie steht im tiefen Schatten der jüngsten Geschichte des echten Krieges. Die Macher konnten die Realität nicht mehr an der Studiotür abgeben, erläutert Fauda, Schöpfer und Drehbuchautor Avi Issacharov.
4: So of course it's gonna deal with reality and what happened on the ground on October 7th.
3: Natürlich wird es um die Realität gehen und darum, was am 7. Oktober geschehen ist. Denn man kann den Terrorangriff nicht ignorieren, diese schreckliche Tragödie, die das israelische Volk an diesem Tag ereilt hat. Die Autoren verwarfen ihre ursprünglichen Ideen komplett. Die neue Handlung setzt 2 Jahre nach dem Massaker der Hamas an und sie beginnt ungewohnt verletzlich. In der ersten Szene sitzt der sonst so unbezwingbare Protagonist Doron Cavillo auf der Couch einer Therapeutin, tief traumatisiert. Es beginnt ein Wettlauf gegen die Zeit, um einen verheerenden Anschlag zu verhindern. Die Mission führt die Elite-Truppe in dieser Staffel sogar weit über die Grenzen des Nahen Ostens hinaus, bis ins französische Marseille, wo Hauptprotagonist Doron zum einsamen Rächer wird.
5: It's a war.
3: Für Schauspieler Doron Ben-David war dieser Dreh eine völlig neue emotionale Erfahrung. Wow, das wird wirklich eine sehr emotionale Staffel. Es geht ja um den 7. Oktober, es wird hart. Es ist ein anderes Fauda, anders als in den 4 vorangegangenen Staffeln. Für mich ist sie zweifellos die stärkste aller bisherigen Staffeln. Die Serie, bisher für ihre rasanten und überraschenden Wendungen gelobt, musste unter extremen Bedingungen entstehen. Mitten im andauernden Konflikt zu schreiben und zu drehen, forderte alle Beteiligten alles ab. Mehrere Crewmitglieder wurden im echten Leben als Reservisten eingezogen. Der Produktionsleiter fiel im Gazastreifen. Hauptdarsteller Lior Rass beschreibt den Prozess als einen der schwersten seiner Karriere. Es war sehr kompliziert. Wir alle haben während dieses Krieges sehr schwere Erfahrungen gemacht. Es war also alles andere als einfach. Es war nicht einfach zu produzieren.

0: produzieren, nicht einfach zu schreiben und nicht einfach zu drehen. Fauda wagt mit der neuen Staffel den extremen Spagat zwischen Serienunterhaltung und kollektivem Trauma. Ein filmisches Wagnis im realen Chaos. Die Folgen 7 und 8 der neuen Fauda-Staffel zeigen den Terrorangriff der Hamas bedrückend realistisch. Bei der Ausstrahlung in Israel veröffentlichte der Sender Yes einen Warnhinweis, dass manche Szenen nur schwer auszuhalten seien. Sensible Zuschauer können die beiden Episoden überspringen, ohne dass die Haupthandlung verpasst wird.
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2: Und wir schauen auf den Verkehr. A8 Salzburg Richtung München zwischen Rohrdorf und Irschenberg, da gibt es einen Stau. A9 Berlin Richtung Nürnberg zwischen Marktschorgast und Dreieck Bayreuth-Kulmbach, Stau wegen einer Baustelle. A93 Holledau Richtung Regensburg in der Einfahrt Abensberg ist ein Unfall passiert. A93 Rosenheim Richtung Kiefersfelden zwischen dem Dreieck Inntal und Kiefersfelden Stau, da ist ein Fahrzeug liegen geblieben. B2 Weilheim Richtung Mittenwald vor dem Tunnel Farchand Blockabfertigung. B12 Buchlohe Kempten zwischen der B16 bei Markt Oberdorf und der B472 bei Geiselried. Sperre nach einem Unfall in beiden Richtungen. Es staut sich vor der Unfallstelle. Und B472 Peiting Markt Oberdorf zwischen Schongau West und Bertoldshofen. Sperre in beiden Richtungen. Es gibt eine Umleitung. Der Blick aufs Wetter. Heute ist es teils sonnig, teils bewölkt. Von Westen her gibt es vereinzelt Schauer. Am Nachmittag und Abend sind auch Gewitter möglich. Im Westen Frankens und südlich der Donau. Die Temperaturen steigen auf 24 bis 31 Grad. Morgen wechseln sich Sonne und Wolken ab und es bleibt meistens trocken. Am Mittwoch kann es dann Richtung Alpen länger regnen und es wird frischer. Und jetzt ist es 12.30 Uhr.
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2: Und wir sprechen intensiv über den Ausgang der Landtagswahl in Sachsen-Anhalt. Der ist historisch, denn die AfD hat ein sehr starkes Ergebnis eingefahren. Die CDU hat dagegen eine herbe Niederlage erlitten. Heute geht es um die Konsequenzen aus dem Wahlergebnis. Außerdem schauen wir nach Niedersachsen. Dort will der Volkswagen-Konzern sein Werk in Osnabrück an einen Investor verkaufen. An dem Standort sollen künftig Luftverteidigungssysteme gebaut werden. Und in Genf beginnt die Menschenrechtsratssitzung der Vereinten Nationen. Im Studio begrüßt sie Ann Kleinknecht. Die Landtagswahl in Sachsen-Anhalt. Eine Zäsur. Da sind sich Politikerinnen und Beobachter einig. Für die einen ist es ein schwarzer Tag. Erstmals seit dem Zweiten Weltkrieg könnte mit der AfD eine als gesichert rechtsextremistisch eingestufte Partei in einem Bundesland den Ministerpräsidenten stellen. Freilich für die AfD selbst ist ihr Ergebnis von fast 44% ein Riesenerfolg. Jan Zimmermann.
3: Es ist ein historischer Wahlsieg für die AfD, sagte die Co-Bundesvorsitzende der Partei, Alice Weidel, vor der Hauptstadtpresse. Weidel leitet aus dem Wahlerfolg in Sachsen-Anhalt auch einen Sieg bei der nächsten Bundestagswahl ab. Die Menschen würden sich einen Politikwechsel wünschen. Viele hätten das Vertrauen in die Union und Bundeskanzler Merz verloren. Das Ergebnis in Sachsen-Anhalt sei ein klarer Regierungsauftrag für die AfD, so Weidel.
4: Wir nehmen den Regierungsauftrag ernst, nicht nur in Sachsen-Anhalt, sondern in allen anderen Bundesländern und vor allem in den anstehenden Bundestagswahlen, in der wir mit Abstand als stärkste Kraft hervorgehen werden, mit einem ganz klaren Regierungsauftrag.
3: Allerdings werde die AfD die Regierung im Magdeburger Landtag nur mit einer stabilen Mehrheit übernehmen, betonte Co-Parteichef Tino Chrupalla. Der AfD-Spitzenkandidat und Wahlgewinner Ulrich Siegmund sagte dazu:
5: Selbstverständlich trete ich als Ministerpräsidentenkandidat in Sachsen-Anhalt an, wenn es sich abzeichnet, dass wir eine stabile Mehrheit auf den Weg gebracht haben. Das ist heute überhaupt nicht absehbar. Und deswegen ist es jetzt unser Anspruch, genau diese stabile Mehrheit in den nächsten Tagen, Wochen zu organisieren. Entweder durch die Unterstützung, und zwar vollständige Unterstützung einer Fraktion oder einzelner Abgeordneter. Aber eine Enthaltung ist für mich keine stabile Mehrheit.
3: Zugleich kündigte Siegmund an, die AfD in anderen Bundesländern und auf Bundesebene zu unterstützen, um weitere Wahlen zu gewinnen. Nach dem vorläufigen Ergebnis erreichte die AfD bei der gestrigen Landtagswahl 43,8% der Stimmen. Damit ist sie mit Abstand die stärkste Partei in Sachsen-Anhalt. Die CDU musste drastische Verluste hinnehmen und stürzte auf 17,2% ab.
2: Von Berlin zurück nach Magdeburg. Auch dort wird natürlich Wahlnachlese betrieben. Und das nicht nur bei den Parteien. Verschiedene Organisationen grübeln, was das Wahlergebnis wohl für Konsequenzen haben könnte. Guido Hensch über die Reaktionen.
6: Während die AfD auf der Suche nach der absoluten Mehrheit im Landtag ist, haben die Kirchen im Land das Wahlergebnis mit großer Sorge aufgenommen. In einer gemeinsamen Erklärung hieß es, man sorge sich um den sozialen Frieden. Die Stiftung Gedenkstätten fordert nach dem Wahlerfolg der AfD, Erinnerungsstätten und Gedenkorte für die Opfer des Faschismus rechtlich zu schützen. Die Industrie- und Handelskammer mahnte an, dass es keine längeren Phasen der politischen Handlungsunfähigkeit geben dürfe. Und der Deutsche Journalistenverband fordert so wörtlich die demokratischen Kräfte im Landtag auf, den medienfeindlichen Kurs der AfD nicht zu unterstützen. Trotz des klaren Votums von fast 44% der abgegebenen Stimmen gibt es also auch viel Gegenwind für die mögliche neue Regierungspartei in Sachsen-Anhalt.
2: Die AfD mit Abstand stärkste Kraft. Die CDU stürzt ab. Die Ergebnisse der Wahl in Sachsen-Anhalt, die stehen fest. Und damit beginnt die Frage, wie es denn nun eigentlich weitergeht in Sachsen-Anhalt. Das Ringen um eine mögliche Regierungskoalition, das beginnt jetzt erst. Frank Bräutigam aus der ARD-Rechtsredaktion mit den nächsten Schritten, die jetzt anstehen.
7: Ja, der nächste Schritt ist, dass der neu gewählte Landtag zum ersten Mal zusammentreten muss. Dafür gibt es eine Frist. Bis zum 30. Tag nach der Wahl muss das passieren, also bis zum 6. Oktober. Und dann steht irgendwann die Wahl des Ministerpräsidenten an. Bis dahin bleibt die alte Regierung geschäftsführend im Amt. Bei der Wahl des Ministerpräsidenten, denke ich, muss man sich bewusst machen heute, dass eine Partei mit Abstand die meisten Stimmen bekommen hat, heißt nicht automatisch, dass es auch reibungslos mit der Wahl des Ministerpräsidenten im Landtag klappt. Nach dem jetzigen Stand ist das ziemlich knapp an der Verteilung der Stimmen. Klar, es kann drei Wahlgänge geben. Am Ende reicht die Zahl der abgegebenen Stimmen, dabei die Mehrheit. Aber es könnte knapp werden. Und wenn man gewählt würde, heißt das noch lange nicht, dass man dann automatisch auf Dauer die Unterstützung des Landtags hat, die jede Regierung, egal von welcher Partei, brauchen wird. Also es gibt da noch viele offene Fragen. Stand jetzt.
2: Vieles unklar also. Klar ist aber, laut Wahlprogramm würde eine AfD-Regierung in Sachsen-Anhalt einiges im Land umkrempeln wollen. Aber nicht alles ist einfach so auch umsetzbar. Nochmal Frank Bräutigam.
7: Zentrale Punkte im Wahlprogramm sind ja Migration und Schule. Bei Migration sind einige Punkte aus dem Wahlprogramm gar nicht Ländersache, also Abkommen zur Rückführung von Flüchtlingen, das muss der Bund machen. Aber klar, zum Beispiel Abschiebungen, das ist klassisch Ländersache. Da kann die AfD was machen und muss dann aber gucken, um wie viele Personen geht es eigentlich konkret in Sachsen-Anhalt, die man abschieben kann. Nehmen die Staaten das überhaupt zurück? Da gibt es oft viel praktische Probleme, die dann auf jede Regierung zukommen würden. Und bei der Schule geht es um die Abschaffung der Schulpflicht. Das ist eine Frage, kann man da wirklich die Anwesenheit in der Schule stärker regulieren und mehr zu Hause machen? Das ist eine Frage, die wie viele andere womöglich auch am Ende die Gerichte entscheiden werden.
2: Einschätzungen waren das aus der ARD-Rechtsredaktion von Frank Bräutigam. Vom Cabrio zur Rüstungsproduktion. Nach dem Ende der Autoherstellung soll sich das Volkswagen-Werk in Osnabrück ganz neu ausrichten. Das Land Niedersachsen und der Investor Capital haben Eckpunkte für einen Verkauf des Werks vereinbart. Ab Ende 2027 soll der Standort schrittweise zu einem Kompetenzzentrum für Sicherheits- und Verteidigungslösungen entwickelt werden. Anita Westrup berichtet.
8: Zunächst sollen Teile für Raketenabwehrsysteme gefertigt werden, für Abnehmer unter anderem in Europa, aber ohne VW. Geplant ist, dass sich Volkswagen schrittweise zurückzieht und Platz macht für eine neue Gesellschaft mit einer neuen Struktur. Das Land Niedersachsen, der israelische Rüstungskonzern Rafael und Aurelius Capital, ein Finanzinvestor aus Israel, haben heute eine entsprechende Absichtserklärung unterschrieben. Osnabrück verfüge über die Kompetenzen und die qualifizierten Arbeitnehmer, so Niedersachsens Ministerpräsident Olaf Lies. Nach jahrelanger Hängepartie gibt es damit für die Mitarbeitenden eine Perspektive. Drei Viertel der Belegschaft, also etwa 1.400 Beschäftigte, sollen am Standort in Osnabrück bleiben können. Bis Ende 2029, das wurde zugesagt. Die Vertreter der Arbeitnehmer, IG Metall und Betriebsrat, begrüßen die Entscheidung. Es sei ein guter Tag, Osnabrück bleibe ein Industriestandort. Regulär endet in dem Werk die Produktion des T-Roc Cabrios im nächsten Sommer. Eine Nachfolgelösung gab es bisher nicht.
2: Der UN-Menschenrechtsrat, der trifft sich zur Stunde zu seiner 63. regulären Sitzung in Genf. Bis Anfang Oktober kommen die Vertreter der Mitgliedstaaten zusammen, um über die Lage der Menschenrechte weltweit zu beraten. Einzelne Regionen rücken dabei stärker in den Fokus, wie Sandra Bieger berichtet.
9: Zum Auftakt stellt der UN-Hochkommissar für Menschenrechte Volker Türk seinen Bericht zur globalen Menschenrechtssituation vor. Schwerpunkte der Beratung sind unter anderem die Lage im Sudan, in Afghanistan und Syrien sowie in Russland, Belarus, Iran, Venezuela und der Ukraine. Auch die Situation in Haiti, der Demokratischen Republik Kongo und im Jemen werden behandelt. Weiter befasst sich der UN-Menschenrechtsrat in seiner heute beginnenden Sitzung in Genf auch mit Themen wie dem Recht auf Entwicklung, den Rechten indigener Völker, Rassismus sowie dem Schutz wirtschaftlicher und sozialer Menschenrechte. Am Ende der mehrwöchigen Sitzung will der Menschenrechtsrat über zahlreiche Resolutionen abstimmen. Mit diesen Resolutionen dokumentiert die UN-Einrichtung Menschenrechtsverletzungen, fordert Regierungen zum Handeln auf und kann Untersuchungen oder Sonderberichterstatter einsetzen. Der Rat ist das wichtigste Menschenrechtsgremium der Vereinten Nationen und soll Menschenrechtsverletzungen weltweit beobachten und Empfehlungen zu deren Behebung aussprechen.
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10: Im Studio Stefan Lina und wir blicken zunächst an die Finanzmärkte. Der deutsche Aktienmarkt startet mit kleineren Verlusten in die neue Handelswoche. Jetzt am Mittag liegt der DAX 0,3% im Minus. Er notiert bei 25.976 Punkten. Die beiden größten Verlierer unter den Standardwerten sind Vonovia und Kiagen. Beide Titel verbilligen sich um jeweils 2,5%. Auf der anderen Seite gibt es auch einen großen Gewinner im DAX, das ist die Aktie von Infineon. Sie verteuert sich um 3%, gefolgt von MTU Aero Engines, ebenfalls aus München, mit einem Kursaufschlag von 2,4%. Und in dieser Woche warten die Anleger auf die Sitzung der EZB. Dort wird angesichts steigender Energiekosten und zunehmendem Inflationsdruck eine weitere Zinserhöhung erwartet, und zwar am Donnerstag. Analysten gehen davon aus, dass die EZB nach ihrer Zinsanhebung vom Juni eine erneute Straffung der Geldpolitik vornimmt, um die Teuerung der Verbraucherpreise einzudämmen. Im August hatte die Inflationsrate im Euroraum einer ersten Schätzung zufolge 3,3% erreicht, deutlich mehr als das 2%-Ziel der Europäischen Zentralbank. Im Frühjahr wurde der Sozialverband VdK Bayern von einer Führungskrise erschüttert, die dann auch bundesweit Schlagzeilen machte. Im Mittelpunkt die Landesvorsitzende Verina Bentele, die auch an der Spitze des Bundesverbandes steht. Mitte Juni gab sie ihr Amt in Bayern auf. Trotz dieser Querelen bleibt der VdK Bayern auf Wachstumskurs. Einzelheiten von Nikolaus Nützel.
11: Es war ein heftiges Zerwürfnis, das im Frühsommer hochkochte. Weite Teile des Vorstands des VdK Bayern erklärten, die Art, wie Verina Bentele den Sozialverband als Vorsitzende führe, sei nicht mehr hinnehmbar. Bentele wiederum sprach von einem Machtkampf um die Frage, wie professionelle Verbandsarbeit aussieht. Am Ende erklärten beide Seiten, man habe den Konflikt bereinigt. Bentele gab zum 1. Juli ihr Amt als Landesvorsitzende ab. Auf Bundesebene steht sie weiterhin an der Spitze des VdK. Die Mitgliederzahl hat der Konflikt nicht beeinträchtigt. Ende August waren in Bayern so viele Menschen beim VdK wie noch nie, gut 862.000. Viele neue Mitglieder hätten Interesse an Beratung zum Sozialrecht, berichtet der VdK. Das sei eine Herausforderung, aber die lasse sich bewältigen, betont der Sozialverband. Im zurückliegenden 12-Monats-Zeitraum seien gut 400.000 Beratungen erbracht worden. Mehr als 10.000 Klagen hat der Verband im gleichen Zeitraum begleitet, von Streitigkeiten zur Einstufung in einem Pflegegrad bis zur richtigen Berechnung von Renten. Die Nachzahlungen, die er mitbewirkt habe, summierten sich auf 154 Millionen Euro, berichtet der VdK. Das seien allesamt neue Spitzenwerte.
10: Mehrere Millionen Liter Rotwein und Rosé sollen in Deutschland bald zu Desinfektionsmittel und anderen Industriealkoholprodukten verarbeitet werden. Dafür hat die EU inzwischen auch Fördermittel genehmigt. Was dahinter steckt, das hat Fritz Werbitzki in Brüssel recherchiert.
12: In erster Linie wird einfach weniger Wein getrunken. Und das ist nicht nur bei uns in Deutschland so. Laut der Internationalen Organisation für Rebe und Wein wurde letztes Jahr so wenig Wein getrunken wie seit fast 60 Jahren nicht mehr. Ein anderer wichtiger Faktor sind Zölle. Die belasten zum Beispiel den Export in die USA. Wenn jetzt insgesamt weniger Wein abgenommen wird, dann drückt das natürlich auch auf die Preise für die Weinbauern. Und die haben ohnehin schon mit hohen Lohn- und Energiekosten zu kämpfen. Um diesen Überschuss irgendwie vom Markt zu bekommen, hat Deutschland bei der EU Gelder beantragt. Ganz konkret bedeutet das, die Winzer können ihren überschüssigen Wein destillieren lassen, dann wird daraus zum Beispiel Alkohol für die Pharmaindustrie und dafür bekommen sie dann 59 Cent pro Liter Wein von der EU. Das ist natürlich deutlich weniger, als wenn sie den Wein normal verkaufen, es hilft den Winzern aber dabei, Platz für ihren neuen Jahrgang zu schaffen. Deutschland bekommt jetzt 14 Millionen Euro von der EU für diese sogenannte Krisendestillation. Wenn wir aber rüberschauen ins Weinland Frankreich, dann sind es sogar 40 Millionen Euro. Also da ist der Überschuss noch viel größer. Dazu muss man jetzt noch erwähnen, dieses Geld kommt aus der EU-Agrarreserve, also einen Topf für Krisensituationen in der Landwirtschaft. Man versucht damit jetzt einmal das Ungleichgewicht auf dem Weinmarkt zu beseitigen und so auch bleibende Schäden für die Weinbranche zu vermeiden. Das ist aber keine dauerhafte Subvention und viele Weinbauern werden sich fragen müssen, ob sie ihre Produktion in Zukunft zurückfahren.

0: Und jetzt ist es 12.45 Uhr.
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0: Die Nachrichten mit Andreas Dirschall.
2: Siegmund will nach Wahlsieg Mehrheit im Landtag suchen. Er sagte, sein erklärtes Ziel sei nach dem Wahlerfolg in Sachsen-Anhalt eine stabile Mehrheit, auf die man sich verlassen könne. Dies solle nach seinen Worten nur gelten, wenn Kernpositionen etwa bei Migration und innerer Sicherheit vollständig umgesetzt würden. Siegmund kündigte an, Gespräche mit allen Fraktionen und einzelnen Abgeordneten zu führen. Bundesinnenminister Dobrindt sieht politisches Beben. Beim Gillermoos im niederbayerischen Abensberg sagte der CSU-Politiker, Systemgegner und Systemkritiker seien nun stärker als die politische Mitte. Er forderte Reformen, die Leistungen belohnen und Leistungsverweigerung sanktionieren. Handwerker und Selbstständige sollten entlastet werden, Energiekosten sinken. Neue Sozialleistungen und mehr Umverteilung lehnte er ab. Bei Görlitz werden weitere Sprengsätze im Bereich von Hochspannungstrassen entdeckt. Spezialkräfte des Landeskriminalamts Sachsen entschärften sie. Insgesamt wurden damit in Sachsen 21 solcher Vorrichtungen entdeckt. Laut Polizei ist es zu keinem Stromausfall gekommen und es besteht keine Gefahr für die Bevölkerung. Unterdessen läuft bundesweit die Suche nach dem mutmaßlichen Täter. In Nepal wird den Toten der Sturzflut gedacht. Mit Flaggen auf Halbmast und Mahnwachen wird an die Opfer der Sturzflut im Grenzgebiet zu Tibet erinnert. Die Katastrophe Ende August wurde durch einen Gletscherabbruch ausgelöst. Laut aktuellen Zählungen sind fast 1400 Menschen gestorben, über 5000 gelten als vermisst. Die Armee setzt ihre Rettungsarbeiten unverändert fort. In Miami sterben bei einem Unfall mit einem Frachtflugzeug mindestens 5 Menschen. 5 weitere Insassen wurden verletzt. Die Maschine des Online-Händlers Amazon war aus bislang ungeklärten Gründen bei der Landung über die Rollbahn hinausgeschossen, hatte mehrere Fahrzeuge gerammt und dann Feuer gefangen. Das Wetter in Bayern: Sonne, Wolken und einzelne Schauer bei 24 bis 31 Grad.
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0: Von ausreichend Wasser kann immer noch nicht die Rede sein. Aber wie es Anfang August in der Flusslandschaft hierzulande ausgesehen hat, das war schockierend. Ganze Flüsse waren ausgetrocknet. Auch die Schifffahrt hat darunter gelitten. Christoph Schneider war eine Woche lang bei einem Würzburger Kapitän an Bord, der mit seinem Frachtschiff im Mannheimer Hafen festgesessen ist und der, wie er sagt, den ganz normalen Wahnsinn der Binnenschifffahrt erlebt hat. Eines hat er dabei gelernt: Planbar ist nichts auf dem Schiff.
3: Aufbruchstimmung auf der Johannes von Nepomuk. Über eine Woche hat sich das Würzburger Frachtschiff im Mannheimer Hafen wundgelegen.
4: Mittwoch sind 9 Tage tatsächlich. Ja, es wird Zeit.
3: Sobald die letzten Rapskügelchen vom Schiff gesaugt sind, macht sich der 185 Meter lange Schubverband auf den Weg zum nächsten Auftrag.
4: Wir fahren nach Straßburg. Maispellets sind es, glaube ich. Soll ich am Freitag laden.
3: Vor allem auf dem Rhein war es ein harter Sommer. Manche Schiffe konnten, wenn überhaupt, nur noch wenig Fracht transportieren. Das Wasser fehlt allen, nicht nur der Schifffahrt. Tobias Zöller kritisiert aber seit Jahren die teilweise marode Infrastruktur auf den Wasserstraßen.
4: Eigentlich müsste man jetzt planen für in 30, 40 Jahren. Das heißt, ein Konzept von Niedrigwasserschleusen, sowas gibt's. Das heißt, man hat eine Schleuse, die einen Mindesttiefgang von 1,80 Meter, 2 Meter jetzt für mich als Schiff bereitstellen würde, weil wir werden das Wasser besser festhalten müssen.
3: 5 Monate im Jahr lebt der Würzburger Kapitän auf seinem Schiff. Immer 4 Wochen am Stück.
4: Du musst Zähne putzen, Spätzchen.
5: Ich soll
4: dir die Zähne putzen. Die Kleine, also seit die Maus jetzt da ist, muss ich sagen, fällt es mir schwerer, von daheim wegzugehen. Das geht aber unten mit FaceTime und so ist das natürlich ganz gut. Und sehr viel besser als früher. Bei meinem Vater war das damals, den habe ich halt 4 Wochen gar nicht gesehen. Und da war Telefon eigentlich auch nicht. Das kam dann irgendwann später erst auf. Aber ist schon, man verpasst halt immer was.
3: Viel Zeit für Wehmut bleibt aber nicht. Es bahnt sich eine Katastrophe an. Der Motor ist zu heiß. Im Kühlwassertank sprudelt es. So kann das Schiff unmöglich weiterfahren.
4: Führen, fallen lassen, ja.
3: Mitten auf dem Rhein muss die Crew den Anker werfen, den Schaden finden und reparieren. Nach schweißtreibenden Stunden wird die Suche erfolglos abgebrochen. Tobias vermutet einen Riss an einem Motorenteil, wodurch Luft in die Maschine kommt.
4: Die wird dann immer heißer und irgendwann, also ab über 90 Grad, wird es eh kritisch. Das heißt, so kommt man nirgendwo mehr hin.
3: Aus der Fahrt nach Straßburg wird nichts. Steuermann Janosch nimmt es in Seemannsmanier gelassen.
5: Ich sage immer, nur dass ich sicher in die Schifffahrt, was ist schon mal 2 Tage vorbei. Du weißt nichts, was kommt morgen, ist immer eine Überraschung.
3: Sobald der Motor abgekühlt ist, tuckert die Nepomuk im Schneckentempo in den 2 Stunden entfernten Karlsruher Hafen. Fast eine Woche dauert es, bis der Schaden repariert ist und die Nepomuk weiterfahren kann. Seinen Humor hat auch Kapitän Tobias nicht verloren.
4: Bestmöglich arbeiten unter schlechtmöglichsten Vorzeichen, so kann man es auch sagen. Das ist so, manchmal willst du nicht und du machst halt das Beste draus.
3: Ein Sinnbild für die ganze Binnenschifffahrt.
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0: Tag 1 nach der Landtagswahl in Sachsen-Anhalt. Und es zeigt sich schon jetzt, die Regierungsbildung in Magdeburg wird nicht einfach. Denn die AfD hat zwar mit fast 44% der Stimmen ein rekordverdächtiges Ergebnis erzielt, aber sie hat nicht die absolute Mehrheit im Landtag. Und genau das, mindestens eine absolute Mehrheit, lieber noch eine stabile Mehrheit, hat Spitzenkandidat Ulrich Siegmund vor der Wahl immer zur Voraussetzung dafür gemacht, dass er das Amt des Ministerpräsidenten übernimmt. Wie geht's jetzt weiter in Sachsen-Anhalt? Darüber kann ich mit Uli Wittstock in Magdeburg sprechen. Hallo.
6: Hallo.
0: Ulrich Siegmund hat ja vor der Wahl immer wieder erklärt, dass seine Kompromissbereitschaft bei der Regierungsbildung enge Grenzen hat. Am liebsten würde er allein regieren. Nach dem gestrigen Wahlergebnis ist das aber nicht möglich. Die AfD ist knapp an der absoluten Mehrheit vorbeigeschrammt. Wird Siegmund jetzt doch Kompromisse machen müssen?
6: Also nach außen hin tut er so, als wenn er es nicht machen will. Er sagt immer, ich strecke meine Hand in alle Richtungen aus, aber wie gesagt, Kompromisse machen wir dann nicht. So wird das wohl wahrscheinlich eher schwierig werden mit einer Unterstützung für die AfD. Aber Tino Chrupalla hat heute in Berlin gesagt, naja, wenn wir regieren und regieren wollen, dann müssen wir uns schon irgendwie so ein bisschen bewegen. Man sehe ja ein, dass man da irgendwie noch jemanden braucht im Boot und da müsste man vielleicht auch einen Kompromiss machen. Das ist jetzt sozusagen der Stand der Dinge. Wo die Kompromisse liegen könnten, das ist derzeit völlig unklar, hängt ja auch davon ab, wer überhaupt mit der AfD zusammenarbeiten will. Gibt es eigentlich nur einen und das, oder eine Partei derzeit, die das irgendwie andeutet, und das wäre das BSW.
0: Ja, das BSW hat ja schon angekündigt, sich nicht gegen die Wahl von Siegmund als Ministerpräsident zu stellen und eben, Sie haben es erwähnt, in einzelnen Fragen mit der AfD zusammenzuarbeiten. Das könnte aber sehr mühsam werden für die AfD, oder?
6: Das könnte wirklich sehr mühsam werden und das will eigentlich Ulrich Siegmund wirklich nicht. Er will keine Minderheitsregierung, der will eine stabile Mehrheit, das hat er auch gesagt. Am liebsten will er, um mal im AfD-Sprech zu bleiben, durchregieren. Also, Chef sagt, wo es lang geht und alle machen, was er will. Das wird aber nach den Mehrheitsverhältnissen derzeit im Landtag nicht so einfach sein. Er muss irgendjemanden finden, der mitmacht. Und wenn es das BSW nicht ist, dann, so wird ein bisschen spekuliert in der AfD, könnte man ja vielleicht den ein oder die andere aus der CDU herauslocken. Mhm. Aber ich bin ehrlich gesagt persönlich skeptisch. Die CDU war der Hauptfeind, der erklärte Hauptfeind der AfD im Wahlkampf. Und die haben tatsächlich sehr hart auf die CDU eingeschlagen. Ob da jetzt jemand aus dieser Partei da übertritt, der würde sich, glaube ich, ziemlich harte Fragen stellen lassen müssen.
0: Sollte die AfD jetzt an die Macht kommen, hätte sie denn überhaupt genügend Personal und auch die Kompetenzen in Sachsen-Anhalt für die diversen Ministerämter, die dann zu besetzen wären?
6: Also, ob sie genügend Personal hat, das ist nicht so ganz klar. Das würde aber nicht aus sachsen-anhaltischen, nur allein aus Sachsen-Anhalt kommen. Die AfD hat schon seit längerem ein Nachwuchsprojekt, das ist sehr engagiert. Und man muss sagen, der Wahlkampf, der war so professionell aufgezogen von der Partei. Ein Wahlkampf, den man so in Deutschland noch nicht erlebt hat. Also nach US-amerikanischem Vorbild. Ulrich Siegmund als der Popstar mit langen Schlangen, um ein Selfie zu machen oder ein Autogramm zu bekommen. Das zeigt, dass die AfD fit ist für viele Themen. Und ich denke, sie könnten auch ganz gut regieren. Das würden sie zumindest vom Personal her irgendwie abdecken. Mhm. Und man muss immer sagen, die haben ja hier in Sachsen-Anhalt nur 3.500 Mitglieder. Das ist ja keine Volkspartei in dem klassischen Wortsinn, auch wenn sie das immer sagen. Aber sie bereiten sich auf eine Machtübernahme schon länger vor und da sind sie sehr engagiert.
0: Vielen Dank, Uli Wittstock war das aus Magdeburg. Vielen Dank für diese Einschätzungen.
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7: mit Patricia Gabor. Wäre er ein Möbelstück, dann vermutlich ein Schrank. Ruderstar Oliver Zeitler ist über 2 Meter groß, spuckt aber keine großen Töne, sondern zeigt lieber per Leistung, was für ein Typ er ist. Der Oberbayer ist Olympiasieger, hat sich im vergangenen Jahr trotzdem lieber auf sein Studium in Lausanne konzentriert und sich vor gut einer Woche den 4. Weltmeistertitel im Einer geholt. Mittlerweile sieht Rudern bei ihm aus wie Schweben, so wie er übers Wasser fegt. Aber diese Leichtigkeit, die kam nicht einfach so.
8: Einerseits war es natürlich der Olympiasieg, der bei mir ganz, ganz viel Druck genommen hat. Also da war ich dann plötzlich so gefühlt 5 Kilo leichter, als ich dann endlich diese Medaille mir um den Hals hängen durfte. Und ansonsten das Jahr in Lausanne, was ich da verbracht habe, das hat mir menschlich, glaube ich, noch mal richtig, richtig viel gebracht. Also einfach einerseits zu verstehen, andere Menschen zu verstehen. Ich habe sehr, sehr viel über andere gelernt. Ich habe sehr, sehr viel akademisch gelernt. Aber ich habe auch gleichzeitig sehr, sehr viel über mich selbst gelernt in Lausanne.
7: Persönlichkeitsschule im Studium. Oliver Zeitler ist weiterhin der beste Ruderer der Welt. Im BR-Fernsehen bei Blickpunkt Sport hat er außerdem die Regattastrecke in Oberschleißheim bei München heftig kritisiert. Alle Einzelheiten dazu gibt's bei uns auf br24sport.de und in der App. Bei diesem Duell sollte man lieber Sonnenbrille tragen. Alexander Zverev gegen Carlos Alcaraz. Ein Match mit Funkensprühgarantie. Die beiden Tennisstars könnten rein theoretisch im Finale der US Open aufeinandertreffen. Aber es ist noch lange nicht so weit. Erstmal muss Zverev heute Nacht nach deutscher Zeit ins Viertelfinale einziehen. Das hat sein spanischer Konkurrent Carlos Alcaraz schon geschafft, auch wenn er in seinem Match mit, sagen wir mal, ein paar nackten Tatsachen zu kämpfen hatte. Tim Brockmeier.
9: Ein echtes Problem, das sich da auftat für den Titelverteidiger. Ich glaube, man hat meine Nippel ein bisschen zu oft gesehen, so Carlos Alcaraz. Ausgestattet von seinem Ausrüster mit einem sehr, sehr weit geschnittenen, ärmellosen Muscle-Shirt sah man in Alcaraz' Zweitrundenmatch bei seinen Schlägen sehr, sehr oft die nackten Brustwarzen des Spaniers. Ich hatte das Gefühl, so Alcaraz, das sollte man besser etwas bedecken. Und so spielte der Spanier seine dritte Runde dann mit einem Shirt unter dem Muscle-Shirt und fühlte sich gleich sehr viel besser.
10: Feeling better and better after every match.
9: Aber nicht nur wegen der nicht mehr sichtbaren Nippel. Alcaraz spielt nach seiner 4,5-monatigen Verletzungspause, das Handgelenk war kaputt, schon wieder ein unglaubliches Niveau. Überraschend. Er selbst sogar hätte das so nicht erwartet. Sein vielleicht größter Konkurrent im Kampf um den Titel in New York, Alexander Zverev, auch nicht.
11: Ich bin überrascht, wie gut er die ersten beiden Runden gespielt hat. Ja.
9: Jetzt, nachdem der Deutsche in seinem Drittrundenmatch eine klare Leistungssteigerung gezeigt hat und zudem eine Menge Topspieler, die seinen Weg in Richtung Finale gekreuzt hätten, überraschend schon ausgeschieden sind, sprechen nicht wenige in New York schon von einem Traumfinale. Nummer 1 der Setzliste gegen die Nummer 2, Zverev. Gegen Alcaraz.
11: Ja, weiß ich jetzt nicht.
9: Ja, hören will das der Deutsche nicht. Der Weg für ihn ist so offen wie ein Scheunentor. Die Chance, mal wieder im US Open-Finale zu stehen, so groß wie lange nicht. Nee, das will er nicht hören.
11: Ich glaube, dass hier immer noch sehr, sehr gute Spieler dabei sind.
9: Ja, sicher, aber keiner, der einem Zverev in Normalform, die er langsam aber sicher zu bekommen scheint, wirklich gefährlich werden könnte. Im Normalfall der nächste Gegner heute, Luciano Daderi aus Italien, auch nicht.
11: Ich glaube, wenn ich mich auf mich selber konzentriere, muss ich mir selber vertrauen und sagen, dass ich auch dort meine Chancen haben werde.
9: Chancen, das Viertelfinale zu erreichen, dann wäre der Weg nicht mehr weit zu einem Traumfinale gegen den Titelverteidiger Alcaraz, der mit dem Tennis, das er in New York spielt, sehr, sehr happy ist. Und darüber, dass man seine Brustwarzen nicht mehr sehen kann, auch.
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0: Wir schauen auf den Verkehr. A93 Rosenheim Richtung Kiefersfelden. Zwischen dem Dreieck Inntal und Kiefersfelden Stau. Da ist ein Fahrzeug liegen geblieben. B12 Buchloe Kempten. Zwischen der B16 bei Markt Oberdorf und der B472 bei Geisenried. Sperre nach einem Unfall in beiden Richtungen. Es staut sich jeweils vor der Unfallstelle. B1 Augsburg Richtung Landsberg zwischen Göggingen Ausfahrt Gabelsberger Straße und Göggingen Ost. Sperre nach einem Unfall, es staut sich. Und B472 Peiting Markt Oberdorf zwischen Schongau West und Bertoldshofen. Behinderungen nach einem Unfall in beiden Richtungen. Das Wetter. Teils sonnig, teils bewölkt. Von Westen her gibt es vereinzelt Schauer. Am Nachmittag und Abend sind auch Gewitter möglich im Westen Frankens und südlich der Donau. Die Temperaturen steigen auf 24 bis 31 Grad. Morgen wechseln sich Sonne und Wolken ab und es bleibt bis zum Abend trocken. Am Mittwoch kann es Richtung Alpen länger regnen. Und jetzt ist es 13 Uhr.
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0: Für die AfD war es ein Erdrutschsieg bei der Landtagswahl in Sachsen-Anhalt. Aber kommt sie jetzt auch automatisch an die Macht? Hier deklinieren wir die verschiedenen Optionen der Partei durch und fragen auch, wie das politische Berlin auf das Wahlergebnis reagiert. Außerdem schauen wir nach Niedersachsen. Da will der Volkswagen-Konzern sein Werk in Osnabrück an einen Investor verkaufen. Und EU-Kommissionspräsidentin von der Leyen ist auf brisanter Mission in Grönland. Im Studio begrüßt sie Ann Kleinknecht. Die Wahl in Sachsen-Anhalt, sie dominiert die Schlagzeilen in Europas Tageszeitungen. Und in Berlin wird man sich gerade erst langsam darüber klar, was der historische Wahlsieg der AfD bedeutet. 43,8% hat die Partei laut vorläufigem Endergebnis erhalten. Die CDU verliert mehr als die Hälfte ihrer Wähler. Sie landet bei nur noch 17,2%. Nicole Markwald berichtet über den Morgen danach.
12: Als AfD-Chefin Alice Weidel am Montagmorgen mit breitem Lächeln vor die Hauptstadtpresse tritt, spricht sie zuerst übers Wetter.
13: Vielleicht hat es jemand gestern mitbekommen von Ihnen. In der Wettervorhersage wurde von dem Hoch Ulrich gesprochen. Ein glücklicher Zufall. Ich glaube ja nicht an Zufälle. Ich glaube an Fügungen. Lieber Uli, du bist das Hoch für Sachsen-Anhalt, für Deutschland.
12: Das Hoch für Sachsen-Anhalt, jener Ulrich Siegmund, sitzt neben seinen beiden Parteichefs und nennt als Grund für seinen Wahlerfolg:
14: Wir haben wieder eine positive Perspektive in die politische Entwicklung hereingebracht und Menschen wieder Hoffnung gegeben.
12: Für die Regierungsparteien begann schon in der Nacht die Analyse dieser Landtagswahl. Tim Klüssendorf, Generalsekretär der SPD, schiebt einen Teil der Verantwortung in Richtung Bundeskanzler, wünscht sich eine andere Ansprache. Er nennt es eine Politik des Misstrauens, die Wähler verprelle. Stichwort Krankschreibung ab dem ersten Tag. Seinen Auftrag versteht er nun so:
15: Diese Bundesregierung, aber auch die tragenden Parteien und insbesondere natürlich die SPD, für die ich Verantwortung trage, muss deutlich machen, wohin wir wollen, was die bessere Zukunft, die Zuversicht auch geben soll für uns ist, wohin wir dieses Land steuern wollen.
12: Alexander Schweizer, stellvertretender Bundesvorsitzender der SPD, stellt die Reformpolitik in Frage. Und der parlamentarische Geschäftsführer Dirk Wiese sagte im Morgenmagazin von ARD und ZDF:
16: Ich habe selbst bei mir im Wahlkreis gemerkt, wie sehr die Menschen die Frage der Rente beschäftigt. Wie kann ich, wenn ich mein Leben lang schwer gearbeitet habe, einen Weg in den Ruhestand finden, ohne Abschläge zu haben? Die Situation der Pflege beschäftigt viele Menschen. Das müssen wir aufgreifen und hier als Bundesregierung Antworten finden, die den Alltag der Menschen adressieren. Und das scheinen wir nicht zu tun.
12: Zwar hat die AfD die Landtagswahl mit großem Vorsprung gewonnen. Für eine Alleinregierung reicht es aber nicht. Für die Partei zeichnen sich drei Möglichkeiten ab, die Landesregierung in Sachsen-Anhalt zu übernehmen. Sie besteht auf einer stabilen Koalition. Diese könnte zum Beispiel durch eine Zusammenarbeit mit dem BSW entstehen. Angesichts der schwierigen Mehrheitsverhältnisse könnte es auch auf Neuwahlen hinauslaufen. Oder ein drittes Szenario, das zur Zerreißprobe für die Union werden könnte. CDU-Abgeordnete in Magdeburg geben dem AfD-Kandidaten Siegmund ihre Stimme. Sepp Müller, Fraktionsvize der Union, winkt ab.
17: Wir stehen klar hinter den Beschlüssen. Keine Zusammenarbeit mit rechts und links. Wir brauchen diese Leitplanken. Wir wollen Glaubwürdigkeit. Wir brauchen Glaubwürdigkeit. Das hat uns der Wähler gesagt, dass wir Glaubwürdigkeit verloren haben. Und das in aller Brutalität, wie sie hätte gar nicht härter kommen können.
12: Mit Spannung wird nun erwartet, wie sich Bundeskanzler Friedrich Merz zum Wahlergebnis von Sachsen-Anhalt äußert.
0: Aber erstmal von Berlin zurück nach Magdeburg. Auch dort wird natürlich Wahlnachlese betrieben und das nicht nur bei den Parteien. Verschiedene Organisationen grübeln, was das Wahlergebnis wohl für Konsequenzen haben könnte. Guido Hensch über die Reaktionen.
18: Während die AfD auf der Suche nach der absoluten Mehrheit im Landtag ist, haben die Kirchen im Land das Wahlergebnis mit großer Sorge aufgenommen. In einer gemeinsamen Erklärung hieß es, man sorge sich um den sozialen Frieden. Die Stiftung Gedenkstätten fordert nach dem Wahlerfolg der AfD, Erinnerungsstätten und Gedenkorte für die Opfer des Faschismus rechtlich zu schützen. Die Industrie- und Handelskammer mahnte an, dass es keine längeren Phasen der politischen Handlungsunfähigkeit geben dürfe. Und der Deutsche Journalistenverband fordert so wörtlich die demokratischen Kräfte im Landtag auf, den medienfeindlichen Kurs der AfD nicht zu unterstützen. Trotz des klaren Votums von fast 44% der abgegebenen Stimmen gibt es also auch viel Gegenwind für die mögliche neue Regierungspartei in Sachsen-Anhalt.
0: Und nach aller Aufregung um das Wahlergebnis gibt es in Sachsen-Anhalt nun einen vorgegebenen Prozess, wie es im Landtag weitergeht. Die AfD sieht für sich einen klaren Regierungsauftrag. Doch ob Spitzenkandidat Siegmund wirklich Ministerpräsident wird, das hängt von den Gesprächen in den kommenden Tagen und Wochen ab und davon, wie Abgeordnete dann im Landtag tatsächlich abstimmen. Max Bauer erklärt die Details.
19: In der Landesverfassung von Sachsen-Anhalt, da steht, dass der neu gewählte Landtag spätestens am 30. Tag nach der Wahl zusammentritt, also am 6. Oktober. Und dann wird's spannend, denn die ersten politischen Pflöcke, die werden in der ersten Landtagssitzung eingeschlagen. Die erste Sitzung wird vom dienstältesten Abgeordneten geleitet, also von dem, der schon am längsten im Landtag von Sachsen-Anhalt sitzt. Und in der ersten Sitzung muss dann die Geschäftsordnung beschlossen werden und auch über den neuen Landtagspräsidenten abgestimmt werden. Der Landtagspräsident, der ist wichtig, der hat eine zentrale Stellung im Parlament. Er leitet die Landtagsverwaltung und die Sitzungen. Er kann also auch Abgeordneten das Wort entziehen oder sie im Extremfall sogar von einer Sitzung ausschließen. Erst einmal hat die stärkste Fraktion, also die AfD, jetzt das Vorschlagsrecht für den Landtagspräsidenten. Bekommt ihr Kandidat aber nicht die Mehrheit der abgegebenen Stimmen, dann können auch andere Fraktionen Vorschläge machen und dann über diese abstimmen lassen. Der Ministerpräsident, der muss nicht gleich in der ersten Sitzung des neuen Landtags gewählt werden. Es gibt da keine feste gesetzliche Frist, denn es gibt ja auch weiterhin eine alte Regierung, die die Geschäfte weiterführt. Und es muss ja auch eine gewisse Zeit geben für Verhandlungen zwischen den Parteien, die eben eine Koalition bilden wollen oder zusammenarbeiten wollen. Das ist ja auch sehr offen nach diesem Wahlergebnis. Und dennoch ist es möglich, dass die Wahl des Ministerpräsidenten dann relativ schnell auf die Tagesordnung des Landtags kommt. Auch schon vor Abschluss der Koalitionsverhandlungen kann eine Gruppe von Abgeordneten beantragen, die Wahl des Ministerpräsidenten dann auf die Tagesordnung zu setzen. In Sachsen-Anhalt sind dann drei Wahlgänge vorgesehen. Im ersten Wahlgang, da braucht ein Kandidat die absolute Mehrheit, also die Mehrheit aller Abgeordneten des Landtags. Das wären jetzt in Sachsen-Anhalt also 42 Stimmen. Ebenso im zweiten Wahlgang. Und dieser Wahlgang muss innerhalb von 7 Tagen nach dem ersten stattfinden. Bekommt auch beim zweiten Versuch kein Kandidat die absolute Mehrheit, also die Mehrheit aller Abgeordneten, dann gibt es in Sachsen-Anhalt einen wichtigen Zwischenschritt. Das Landesparlament muss dann nämlich entscheiden, ob es sich auflöst und es dann komplett zu Neuwahlen kommt. Löst sich der Landtag aber nicht auf, dann kommt es direkt zu einem dritten Wahlgang über den Ministerpräsidenten und hier ist dann gewählt, wer die einfache Mehrheit bekommt, der Stimmen, die überhaupt abgegeben werden. Hier also kann man auch mit weniger als diesen 42 Stimmen gewählt werden. Also könnte der AfD ihr Wahlergebnis von 39 Mandaten, dieses Wahlergebnis eben ausreichen, wenn der Gegenkandidat nicht so viele Stimmen bekommt oder zum Beispiel Abgeordnete des BSW mit der AfD stimmen.
0: Vom Cabrio zur Rüstungsproduktion. Nach dem Ende der Autoherstellung soll sich das Volkswagen-Werk in Osnabrück ganz neu ausrichten. Das Land Niedersachsen und der Investor Capital haben Eckpunkte für einen Verkauf des Werks vereinbart. Ab Ende 2027 soll der Standort schrittweise zu einem Kompetenzzentrum für Sicherheits- und Verteidigungslösungen entwickelt werden. Anita Westrup berichtet.
20: Zunächst sollen Teile für Raketenabwehrsysteme gefertigt werden, für Abnehmer unter anderem in Europa, aber ohne VW. Geplant ist, dass sich Volkswagen schrittweise zurückzieht und Platz macht für eine neue Gesellschaft mit einer neuen Struktur. Das Land Niedersachsen, der israelische Rüstungskonzern Rafael und Aurelius Capital, ein Finanzinvestor aus Israel, haben heute eine entsprechende Absichtserklärung unterschrieben. Osnabrück verfüge über die Kompetenzen und die qualifizierten Arbeitnehmer, so Niedersachsens Ministerpräsident Olaf Lies. Nach jahrelanger Hängepartie gibt es damit für die Mitarbeitenden eine Perspektive. 3/4 der Belegschaft, also etwa 1.400 Beschäftigte, sollen am Standort in Osnabrück bleiben können. Bis Ende 2029, das wurde zugesagt. Die Vertreter der Arbeitnehmer, IG Metall und Betriebsrat, begrüßen die Entscheidung. Es sei ein guter Tag, Osnabrück bleibe ein Industriestandort. Regulär endet in dem Werk die Produktion des T-Roc Cabrios im nächsten Sommer. Eine Nachfolgelösung gab es bisher nicht.
0: Die Europäische Union und Grönland wollen heute eine engere Zusammenarbeit vereinbaren. EU-Kommissionspräsidentin von der Leyen will bei ihrem Besuch in dem dänischen Autonomiegebiet eine Aufstockung der EU-Investitionen ankündigen. Und sie will damit ein deutliches Zeichen gegen die Annexionspläne von US-Präsident Trump setzen. Katrin Schmidt.
2: Kommissionschefin von der Leyen hat bei ihrer Reise in die Arktis Investitionszusagen von rund 200 Millionen Euro im Gepäck. Das EU-Geld soll in die kritische Rohstoffindustrie, in erneuerbare Energien, Unterwasserkabel, Satellitenverbindungen und Rechenzentren in Grönland investiert werden. Am Abend wurde sie in Nuuk vom grönländischen Ministerpräsidenten Nielsen und der dänischen Regierungschefin Frederiksen empfangen. Die gemeinsame Erklärung, die am Mittag unterzeichnet wird, soll die wirtschaftliche Zusammenarbeit vertiefen. Wir sind Familie, so von der Leyen. Grönland ist weitgehend autonom, gehört aber zum Königreich des EU-Mitgliedslandes Dänemark. Die EU will sich dort weiter als verlässlicher Partner positionieren, gerade wegen der wiederholten Drohungen von US-Präsident Trump. Trump hatte zuletzt im Juli die Kontrollansprüche auf Grönland erneuert und sie auch in Zusammenhang mit der derzeit laufenden Überprüfung der US-Truppenpräsenz in Europa gebracht. Unklar bleibt derzeit also, ob sich Trump noch an eine im Januar von NATO-Generalsekretär Rutte vermittelte Absprache gebunden sieht. Diese hatte eigentlich vorgesehen, die Sicherheit in der Arktis durch das gemeinsame Handeln der Alliierten zu gewährleisten. Insbesondere also durch Kooperation von USA, Kanada, Dänemark, Norwegen, Schweden, Finnland und Island.
0: Seit gut 3 Monaten gehen in Tirana jeden Abend Menschen auf die Straße, um gegen Albaniens Premierminister Edi Rama zu protestieren. Sie werfen ihm Korruption und Machtmissbrauch vor. Und jetzt hat Rama auch noch seine Machtbasis gegen sich aufgebracht, die Bürgermeister in den Gemeinden. Denn Rama will ihre Anzahl reduzieren. Wo steht die Protestbewegung in dem EU-Kandidatenland? Silke Hane sucht nach Antworten.
21: Freitagabend um 19.30 Uhr am zentralen Skanderbegplatz in Tirana. Rund 150 Menschen haben sich versammelt. Es ist Tag 97 der Proteste gegen die albanische Regierung. Albanien ist nicht zu verkaufen, rufen die Demonstranten. Ihren Ministerpräsidenten sehen sie als zentrale Figur eines Ausverkaufs ihres Landes. Zum Beispiel an Investoren wie Jared Kushner, den Schwiegersohn von Donald Trump, der im Süden Albaniens einen riesigen Hotelkomplex in einer geschützten Lagune plant. Landraub, Korruption und Umweltzerstörung seien die Folgen solcher Projekte, meint etwa Arba Leshi, der in Deutschland lebt, aber extra für eine Woche gekommen ist, um zu protestieren.
22: Gegen die korrupte Regierung, die unsere Umwelt kaputt gemacht hat und noch weiter mit korruptiven Affären noch weiter kaputt machen will. Aber das wollen wir verhindern.
21: Der Ministerpräsident hat mit einer Reihe von Initiativen auf die Proteste reagiert. Zum Beispiel wurde ein Online-Portal eingerichtet, über das Bürgerinnen und Bürger schnell die richtige Behörde oder das richtige Amt finden können sollen, wenn sie ein Problem haben. Die Menschen sollen wieder zufrieden mit dem Staat sein, so das Ziel. Dass Edi Rama auf die Proteste reagiert hat, zeige aber vor allem eins, meint die politische Analystin Fationa Maidini. Der Ministerpräsident sei von der Protestwelle kalt erwischt worden. Die Opposition war bis jetzt praktisch nicht existent und plötzlich gibt es da draußen eine neue Opposition. Die Regierung hat verstanden, okay, man kann die parlamentarische Opposition unter Kontrolle halten, aber da draußen gibt es eine andere Opposition, die man nicht kontrollieren kann. Und natürlich hat das für sehr viel Panik gesorgt. Die Bürgermeister in Albanien gehören fast alle zur sozialistischen Partei. Sie sind Teil der Machtbasis von Rama. Dass sie sich nun so öffentlich gegen die Regierung stellen, hat laut Fationa Maidini auch mit den Protesten in Tirana zu tun. Im Land herrsche inzwischen eine aufrührerische Stimmung. Es gibt sehr viel Unzufriedenheit im Land. Wir spüren das in jedem Bereich des täglichen Lebens, ganz besonders im Internet. Denn man sieht, dass die Menschen der Regierung nicht vertrauen. Sie haben auf gewisse Weise den Respekt gegenüber der herrschenden Regierung verloren. Jetzt reagieren sie ablehnend. Sie sind ungeduldig. Sie wollen sehr, sehr schnell Veränderungen. Die Veranstalter der Proteste in Tirana hoffen deshalb, dass die Demonstrationen im Herbst wieder Fahrt aufnehmen.

0: Und jetzt ist es 13.15 Uhr.
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0: Die Nachrichten mit Andreas Dirschall.
2: Söder sieht Regierungsauftrag in Sachsen-Anhalt bei AfD. Es gehe jetzt nicht darum, auf Biegen und Brechen eine halbe Stimme Mehrheit zu organisieren. Die AfD solle vielmehr mal zeigen, was sie ohne jegliche politische Konzepte hinbekomme, sagte der bayerische Ministerpräsident auf dem Gillermoos-Volksfest im niederbayerischen Abensberg. Die AfD hat die Landtagswahl in Sachsen-Anhalt mit großem Vorsprung gewonnen, die absolute Mehrheit aber verpasst. Die Co-Chefin Weidel sprach von einem Traumergebnis für ihre Partei. Es speise sich aus einer extrem hohen Nichtwählermobilisierung, dem Zulauf von Wählern anderer Parteien und der Rekordwahlbeteiligung von fast 80%. Wirtschaftsverbände warnen nach AfD-Erfolg vor Folgen. Eine Politik der Abschottung und Ausgrenzung führe in die Irre, sagte der Präsident des Handelsverbands Deutschland von Prien. Der HDE befürchtet hohen Schaden für den Standort Deutschland, wenn potenzielle Fachkräfte aus dem Ausland nun davor zurückschreckten, nach Deutschland zu kommen. VW-Werk Osnabrück soll Rüstungsstandort werden. Das haben das Land Niedersachsen, der VW-Konzern, der israelische Rüstungskonzern Rafael und der Investor Aurelius Capital vereinbart. VW zieht sich damit vollständig aus Osnabrück zurück. Nach Angaben des Betriebsrates bietet das Konzept eine Zukunft für knapp 1400 der derzeit insgesamt 1800 Beschäftigten. Umstrittene Feierlichkeiten zur Beisetzung von Kriegsverbrecher Mladic haben begonnen. Tausende Menschen sind zur Trauerzeremonie nach Belgrad gekommen. Mladic wird von vielen Serben nach wie vor als Held verehrt. Er war als Militärchef der bosnischen Serben unter anderem für das Massaker von Srebrenica verantwortlich. EU-Erweiterungskommissarin Kos hat aus Protest einen Besuch in Serbien abgesagt. Serbien ist EU-Beitrittskandidat. Das Wetter in Bayern: Sonne, Wolken und einzelne Schauer bei 24 bis 31 Grad.
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0: Im Studio Maike Verkasperger. Zu wenig Regen gepaart mit zu wenig Gras. Der trockene Sommer macht einigen Landwirten schwer zu schaffen. Denn die Erträge auf den Wiesen sind teilweise deutlich geringer ausgefallen. Jetzt wird das Futter knapp. Besonders angespannt ist die Lage auch im Südosten Bayerns. Zum Beispiel rund um die Gemeinde Schneidsee im Kreis Traunstein. Laura Hautkamp hat sich umgesehen.
3: Einige Höfe müssen zusätzlich Heu zukaufen und organisieren Futter inzwischen sogar aus anderen Bundesländern. Eine flächendeckende Futterkrise gibt es nach Einschätzung des Amtes für Ernährung, Landwirtschaft und Forsten Traunstein aber nicht. Entscheidend sei vor allem, wie viel Regen vor Ort gefallen ist. Deshalb könne die Situation schon zwischen einzelnen Orten sehr unterschiedlich sein. Auch Vorräte aus dem vergangenen Jahr helfen manchen Betrieben noch über Engpässe hinweg. Hoffnung machen jetzt weitere Niederschläge. Das Landwirtschaftsamt setzt darauf, dass im Herbst noch gute Grasschnitte möglich sind und sich die Lage dadurch zumindest teilweise entspannt.
0: In Vielseck hat ein Softair-Spieler für einen großen Polizeieinsatz gesorgt. Ein Zeuge hatte den 41-Jährigen gesehen, wie er aus seinem Auto eine Langwaffe auslud und dann den Notruf gerufen. Die Polizei stellte schnell klar, es war eine erlaubte Softwarewaffe. Aber der Mann hat nichts Verbotenes getan, wurde im Gespräch aber mit den Beamten darauf hingewiesen, wie leicht so eine täuschend echte Waffe falsch verstanden werden kann. Auch im Allgäu gibt es immer wieder Ärger und Probleme mit der Bahn. Deswegen hatten sich in München Bahn, Politik und Firmen zu einem runden Tisch getroffen. Der Hauptpunkt: Langsamfahrstellen an Baustellen. Die wollte die Bahn bis Oktober beseitigen. Nun bleibt es mindestens bis Dezember beim Langsamfahrplan. Aber die größte Kritik kommt vom Fahrgastverband ProBahn. Dieser war zu dem Treffen nicht eingeladen. Michaela Neukirch aus dem BR-Studio Allgäu fasst zusammen.
4: Ein runder Tisch, der sich zwar um die Belange der Fahrgäste kümmern möchte, die Betroffenen aber nicht teilnehmen lässt, helfe nichts. So der zentrale Vorwurf des Fahrgastverbands ProBahn. Außerdem kritisierte der Bundesvorsitzende des Verbands, Lukas Iffländer, dass nur Versprechen wiederholt worden seien, die schon einmal gemacht und längst gebrochen wurden. Neben einer schlechten Informationspolitik würden sich Reisende besonders über Baustellen ärgern, die am Ende keine Verbesserung brächten. Und dass die Pendlerstrecke München-Buchloe gerade zum Oktoberfest nur eingleisig befahren werden kann, zeige, dass bei den Baustellen niemand, so Iffländer, vom Fahrgast her denke.
0: Eine 66-Jährige staunte nicht schlecht, als sie im niederbayerischen Kirchroth eine große Schlange gefunden hatte. Die Autobahnpolizei identifizierte das Tier als Anaconda, eine Würgeschlange, die normalerweise in Südamerika beheimatet ist. 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
5: Wie Sie sehen, sehen Sie nichts. Diesen Satz hat der MDR vor der Wahl in Sachsen-Anhalt in Fernsehsendungen und auf seiner Website eingeblendet. Die Warnung: Kommt die AfD an die Macht, könnte es den Mitteldeutschen Rundfunk möglicherweise bald nicht mehr geben. Gestern Abend bekräftigte AfD-Spitzenkandidat und Wahlsieger Siegmund in der Tagesschau sein Wahlversprechen. Er wolle die, Zitat, Rundfunkzwangsabgabe beenden. Doch was wären überhaupt die rechtlichen Möglichkeiten einer AfD-geführten Landesregierung? Alena Lagmöller aus der ARD-Rechtsredaktion mit den Hintergründen.
6: Wenn die AfD sagt, dass sie die Rundfunkstaatsverträge kündigen möchte, dann meint sie damit die Staatsverträge, mit denen die Bundesländer den öffentlich-rechtlichen Rundfunk geschaffen haben, also ARD, ZDF und Deutschlandradio. In Sachsen-Anhalt braucht es dafür die Zustimmung des Landtags. Für die meisten dieser Verträge beträgt die Kündigungsfrist 2 Jahre. Die Bundesländer könnten gegen die Kündigung vor dem Bundesverwaltungsgericht klagen. Der MDR kann wegen einer möglichen Verletzung seiner Rundfunkfreiheit eine Verfassungsbeschwerde vor dem Bundesverfassungsgericht erheben. Die AfD wiederum muss einen tragfähigen Ersatz für den öffentlich-rechtlichen Rundfunk schaffen. Denn das Bundesverfassungsgericht sagt, der öffentlich-rechtliche Rundfunk darf zwar reformiert und auch verschlankt werden, allerdings muss zumindest eine Grundversorgung gewährleistet sein. Und Grundversorgung ist keine Minimalversorgung. Stattdessen müsste er ein Gegengewicht zum privaten Rundfunk sein, das Information, Bildung, Kultur und Unterhaltung bietet. Dazu gehört nicht nur regionale Berichterstattung, sondern auch das Geschehen in Deutschland, Europa und der Welt. Der Rundfunk müsste diesen Auftrag im Alleingang erfüllen. Wie es nach der Kündigung der Staatsverträge mit dem Rundfunkbeitrag weitergeht, ist umstritten. Klar ist, zumindest bis zum Ablauf der Kündigungsfrist muss weiter der Rundfunkbeitrag gezahlt werden. Wenn der Landtag die Staatsverträge zu Ende 2026 kündigen würde, dann muss der Rundfunkbeitrag jedenfalls bis zum 31. Dezember 2028 gezahlt werden. Einige Juristen meinen, dass darüber hinaus kein Rundfunkbeitrag mehr gezahlt werden müsse. Andere Juristen und auch der MDR sagen, in Sachsen-Anhalt muss der Rundfunkbeitrag auch nach Ablauf der Kündigungsfrist weitergezahlt werden. Denn 2021 hatte das Bundesverfassungsgericht den Rundfunkbeitrag in einer sogenannten Vollstreckungsanordnung festgesetzt. Und das sei jetzt die rechtliche Grundlage für den Rundfunkbeitrag und nicht mehr die Staatsverträge. Auch der von der AfD geplante Ersatz, der sogenannte Grundfunk, würde die Bürger wohl Geld kosten, wenn er den verfassungsmäßigen Vorgaben gerecht werden soll. Konkret schlägt die AfD ein Abo-Modell vor,

0: könnten einzelne Abos sehr teuer werden, wenn wenige zahlen, und auch das wäre rechtlich wohl nicht in Ordnung.
1: Alena Lagmöller berichtete über die Möglichkeiten einer AfD-geführten Landesregierung, gegen den öffentlich-rechtlichen Rundfunk vorzugehen.
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1: In Bayern gehen die Sommerferien langsam zu Ende und für viele auch die schönsten Wochen des Jahres mit der Familie. Da möchten wir Ihnen heute einen Urlaubsroman, ja, einen Familienroman vorstellen, nämlich Birgit Bachmanns Ein Samstag im August. Für uns das Hörbuch der Woche. Isabel Auerbach stellt es Ihnen vor.
3: Familie ist eine Flickendecke. Sie kratzt auf der Haut, wo die Fäden neuer Versatzstücke schlampig vernäht sind. Sie deckt zu, was nicht nach außen dringen soll. Sie gibt vor, warm zu halten, wo sie uns die Luft zum Atmen nimmt. Familie ist eine Flickendecke. Ihre ausgefransten Flicken färben unsere Fantasien. Ihre wollenen Maschen schmiegen sich an unsere Haut und trösten uns. Ihr Geruch lässt uns unsere Augen schließen und in unsere Kindheit hinabsinken.
4: Die Flickendecke in dieser Familiengeschichte droht zu zerreißen. Im Mittelpunkt von Birgit Bachmanns Debüt stehen Frauenfiguren aus drei Generationen einer Familie. Sie führen ein eher gewöhnliches Leben als Lehrerinnen, Mütter, Omas und Ehefrauen in einer niedersächsischen Kleinstadt. Doch alle Figuren hüten dunkle Geheimnisse, die sie wie in einem Kokon verschlossen mit sich herumtragen. Nach und nach brechen die Frauen das Schweigen und vertrauen sich einander an. So platzt etwa aus Liane die Wahrheit über den sexuellen Missbrauch ihres Vaters erst als Erwachsene vor ihrer jüngeren Schwester Bea heraus. Ausgerechnet auf einem Familienfest im Haus ihrer Kindheit.
3: Warum ich dich nicht reingelassen habe? Willst du das wirklich wissen? Fragte Liane und sah ihre Schwester ausdruckslos an. Weil Vater es mir verbot. Er war es, der die Tür abgeschlossen hat, sagte sie. Ihre Stimme klang fremd, als gehörte sie nicht länger zu ihr. Wieso sollte er so etwas tun? Ist doch völlig idiotisch, sagte Bea verständnislos. Weil er mit im Zimmer war. Elvira sprach so langsam, als müsste ihr Verstand jedes einzelne Wort erst erfassen.
4: Der Schauspielerin Barbara Auer gelingt es, die familiären Tabuthemen wie Alkoholsucht, Betrug und Missbrauch so zu interpretieren, dass sie ernst, aber nicht zu schwer wirken. Das liegt an ihrer angenehm ruhigen Lesart. In den Dialogen wirkt Auer dann lebendiger, lässt ihre Nähe zu den Figuren hörbar werden. So streiten sich Elvira und ihre Schwägerin Kathi etwa darüber, ob eine Verantwortung aus dem Mitwissen erwächst. Durch Barbara Auers sensible Interpretation wird die Verletzlichkeit der beiden spürbar.
3: Ich glaube, jeder Mensch hat ein Recht auf seine Geheimnisse, fuhr Kathi fort. Hörst du dir eigentlich selbst zu? Willst du damit sagen, dass so ein Schwein wie Lianes Vater seine Tochter missbrauchen kann und damit ungeschoren davonkommen soll? Fragte Elvira. Nein, natürlich nicht. Trotzdem finde ich es nicht richtig, wie du daherkommst und das Geheimnis vor aller Augen zerrst. Ich würde nicht wollen, dass man mich so bloßstellt, hielt sie fest.
4: An diesem Wochenende im August sind die Familienmitglieder gezwungen, ihre Verbindungen zu hinterfragen. Es beginnt damit, dass das Ehepaar Elvira und Jobst, ein junges Pärchen, an einer Autobahnraststätte mitnimmt, nicht ahnend, dass sie dadurch in ein Familiendrama hineingeraten, das ihre Ehe auf den Prüfstand stellen wird.
3: Elvira fragte sich, was sie an der Raststätte gesehen hatte. Ein Mann und eine Frau, die Händchen hielten, zwei Liebende. Aber kein Paar, das im Begriff war, sich zu trennen. Elvira hatte, wie so oft in ihrem Leben, das Gefühl, etwas übersehen zu haben. Ein Detail, das das Bild grundlegend verändert. Man hielt das, was man sah, für die Wahrheit. Dabei waren die sogenannten Wahrheiten nichts als Interpretationen, die sich aus der eigenen Lebenswelt speisten.
4: Was es doch für ein Balanceakt ist zwischen Verbergen und Offenlegen, Schützen und Ausgeliefertsein. Das zeigt Birgit Bachmann in feinen Sprachbildern in dieser Familiengeschichte. Am Ende bleibt die Hoffnung, die Vergangenheit zumindest gemeinsam neu sortieren zu können, sodass die Familie als Flickendecke auch Geborgenheit schenkt. Das knapp siebenstündige Hörbuch »Ein Samstag im August« von Birgit Bachmann, gelesen von Barbara Auer, ist im Hörverlag erschienen.
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1: Mit dem Blick auf die Straßen A93 Rosenheim Richtung Kiefersfelden zwischen dem Dreieck Inntal und Kiefersfelden Stau, da ist ein Fahrzeug liegen geblieben.

A96 Lindau Richtung München im Kohlbergtunnel steht ein defektes Fahrzeug. B1 Augsburg Richtung Landsberg zwischen Göggingen Ausfahrt Gabelsberger Straße und Göggingen Ost, Sperre nach einem Unfall, es staut sich. Und B472 Peiting-Marktoberdorf zwischen Schongau West und Bertholdshofen, Behinderungen nach einem Unfall in beiden Richtungen. Der Blick aufs Wetter, teils sonnig, teils bewölkt. Von Westen her kann es vereinzelt Schauer geben. Es sind auch Gewitter möglich, südlich der Donau und in Franken. Die Temperaturen 24 bis 31 Grad. Morgen wechseln sich Sonne und Wolken ab und es bleibt trocken. Am Mittwoch kann es Richtung Alpen länger regnen und es wird frischer.

0: Es ist 13.30 Uhr.
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0: Mit Xaver Schäffer. Wir wollen in den nächsten Minuten auf die wichtigsten Fragen nach der Wahl in Sachsen-Anhalt eingehen. Unter welchen Bedingungen könnte die AfD regieren? Und wie geht es weiter im Landtag? Im BR24-Hintergrund blicken wir außerdem auf die Reaktionen im Ausland auf die Wahl gestern. Und noch ein weiteres Thema gleich. Das VW-Werk in Osnabrück soll verkauft werden. Mitarbeiter könnten dort stattdessen Sicherheits- und Rüstungsgüter herstellen. Die AfD ist im Freudentaumel, andere Parteien in Schockstarre. Fast 44% der Wähler in Sachsen-Anhalt haben für eine laut Verfassungsschutz rechtsextreme Partei gestimmt. Ob und wie sie bald regieren kann, das ist noch unklar. Aber die Signalwirkung ist groß und manche in der AfD halten ihren Siegeszug in Deutschland nun für unaufhaltsam. Jan Zimmermann.
2: Es ist ein historischer Wahlsieg für die AfD, sagte die Co-Bundesvorsitzende der Partei, Alice Weidel, vor der Hauptstadtpresse. Weidel leitet aus dem Wahlerfolg in Sachsen-Anhalt auch einen Sieg bei der nächsten Bundestagswahl ab. Die Menschen würden sich einen Politikwechsel wünschen, viele hätten das Vertrauen in die Union und Bundeskanzler Merz verloren. Das Ergebnis in Sachsen-Anhalt sei ein klarer Regierungsauftrag für die AfD, so Weidel.
3: Wir nehmen den Regierungsauftrag ernst, nicht nur in Sachsen-Anhalt, sondern in allen anderen Bundesländern und vor allem in den anstehenden Bundestagswahlen, in der wir mit Abstand als stärkste Kraft hervorgehen werden, mit einem ganz klaren Regierungsauftrag.
2: Allerdings werde die AfD die Regierung im Magdeburger Landtag nur mit einer stabilen Mehrheit übernehmen, betonte Co-Parteichef Tino Chrupalla. Der AfD-Spitzenkandidat und Wahlgewinner Ulrich Siegmund sagte dazu:
4: Selbstverständlich trete ich als Ministerpräsidentenkandidat in Sachsen-Anhalt an, wenn es sich abzeichnet, dass wir eine stabile Mehrheit auf den Weg gebracht haben. Das ist heute überhaupt nicht absehbar. Und deswegen ist es jetzt unser Anspruch, genau diese stabile Mehrheit in den nächsten Tagen, Wochen zu organisieren, entweder durch die Unterstützung, und zwar vollständige Unterstützung einer Fraktion oder einzelner Abgeordneter. Aber eine Enthaltung ist für mich keine stabile Mehrheit.
2: Zugleich kündigte Siegmund an, die AfD in anderen Bundesländern und auf Bundesebene zu unterstützen, um weitere Wahlen zu gewinnen. Nach dem vorläufigen Ergebnis erreichte die AfD bei der gestrigen Landtagswahl 43,8% der Stimmen. Damit ist sie mit Abstand die stärkste Partei in Sachsen-Anhalt. Die CDU musste drastische Verluste hinnehmen und stürzte auf 17,2% ab.
0: Linke, Grüne und SPD bewegen sich zwischen 8,6 und 9,3% und das BSW hat es knapp über die 5%-Hürde geschafft. Im Magdeburger Landtag wird also ein enorm großer AfD-Block sitzen, nur 3 Sitze von der absoluten Mehrheit entfernt. Dieses Wahlergebnis sorgt bei vielen Menschen für Entsetzen. Die ehemalige Vorsitzende des Zentralrats der Juden in Deutschland, Knobloch, sagte, sie hätte sich das in ihren schlimmsten Albträumen nicht vorstellen können. Bundesweit gab es bereits gestern kleinere Anti-AfD-Demonstrationen. Und auch in Sachsen-Anhalt selbst äußern verschiedene Seiten Bedenken, berichtet Guido Hensch.
5: Während die AfD auf der Suche nach der absoluten Mehrheit im Landtag ist, haben die Kirchen im Land das Wahlergebnis mit großer Sorge aufgenommen. In einer gemeinsamen Erklärung hieß es, man sorge sich um den sozialen Frieden. Die Stiftung Gedenkstätten fordert nach dem Wahlerfolg der AfD, Erinnerungsstätten und Gedenkorte für die Opfer des Faschismus rechtlich zu schützen. Die Industrie- und Handelskammer mahnte an, dass es keine längeren Phasen der politischen Handlungsunfähigkeit geben dürfe. Und der Deutsche Journalistenverband fordert so wörtlich die demokratischen Kräfte im Landtag auf, den medienfeindlichen Kurs der AfD nicht zu unterstützen. Trotz des klaren Votums von fast 44% der abgegebenen Stimmen gibt es also auch viel Gegenwind für die mögliche neue Regierungspartei in Sachsen-Anhalt.
0: Doch die AfD wird sich davon sicherlich nicht beeindrucken lassen. Sie will regieren. Auch wenn noch nicht klar ist, wie genau. Ob als Minderheitsregierung oder doch mit einer Art Koalition, beides ist fraglich. Auch Neuwahlen wurden als Möglichkeit schon genannt. So schwierig sind die Mehrheitsverhältnisse gerade. Wie es im Magdeburger Landtag jetzt weitergeht, erklärt ARD-Rechtsexperte Frank Bräutigam.
6: Ja, der nächste Schritt ist, dass der neu gewählte Landtag zum ersten Mal zusammentreten muss. Dafür gibt es eine Frist. Bis zum 30. Tag nach der Wahl muss das passieren, also bis zum 6. Oktober. Und dann steht irgendwann die Wahl des Ministerpräsidenten an. Bis dahin bleibt die alte Regierung geschäftsführend im Amt. Bei der Wahl des Ministerpräsidenten, denke ich, muss man sich bewusst machen heute, dass eine Partei mit Abstand die meisten Stimmen bekommen hat, heißt nicht automatisch, dass es auch reibungslos mit der Wahl des Ministerpräsidenten im Landtag klappt. Nach dem jetzigen Stand ist das ziemlich knapp an der Verteilung der Stimmen. Klar, es kann 3 Wahlgänge geben. Am Ende reicht die Zahl der abgegebenen Stimmen, dabei die Mehrheit. Aber es könnte knapp werden. Und wenn man gewählt würde, heißt das noch lange nicht, dass man dann automatisch auf Dauer die Unterstützung des Landtags hat, die jede Regierung, egal von welcher Partei, brauchen wird. Also es gibt da noch viele offene Fragen. Stand jetzt.
0: Aber mal angenommen, die AfD stellt tatsächlich am Ende die Regierung und auch den Ministerpräsidenten. Was kann sie dann eigentlich in Sachsen-Anhalt umsetzen? Immerhin hat sie einen echten Politikwechsel versprochen. Dazu nochmal Frank Bräutigam.
6: Zentrale Punkte im Wahlprogramm sind ja Migration und Schule. Bei Migration sind einige Punkte aus dem Wahlprogramm gar nicht Ländersache, also Abkommen zur Rückführung von Flüchtlingen, das muss der Bund machen. Aber klar, zum Beispiel Abschiebungen, das ist klassisch Ländersache. Da kann die AfD was machen und muss dann aber gucken, um wie viele Personen geht es eigentlich konkret in Sachsen-Anhalt, die man abschieben kann. Nehmen die Staaten das überhaupt zurück? Da gibt es oft viel praktische Probleme, die dann auf jede Regierung zukommen würden. Und bei der Schule geht es um die Abschaffung der Schulpflicht. Das ist eine Frage, kann man da wirklich die Anwesenheit in der Schule stärker regulieren und mehr zu Hause machen? Das ist eine Frage, die wie viele andere womöglich auch am Ende die Gerichte entscheiden werden.
0: Zur Wahl in Sachsen-Anhalt und was daraus abzuleiten ist, dazu wollen sich auch in diesen Minuten Bundeskanzler Merz und Sachsen-Anhalts Ministerpräsident Schulze äußern. Wir halten Sie hier im Programm von BR24 über alle Entwicklungen auf dem Laufenden. Schauen wir noch auf ein anderes Thema, und zwar auf die Zukunft von Volkswagen und der VW-Werke in Deutschland. Wir haben letzte Woche ja schon berichtet, dass bei 4 Standorten unklar ist, ob und wie es da weitergeht. Ein weiteres Werk soll außerdem verkauft werden, wie jetzt bekannt wurde, unter anderem an das Land Niedersachsen. Das Werk in Osnabrück nämlich. Statt Cabrios könnten dort Rüstungsgüter gebaut werden. Anita Westrup.
7: Zunächst sollen Teile für Raketenabwehrsysteme gefertigt werden, für Abnehmer unter anderem in Europa, aber ohne VW. Geplant ist, dass sich Volkswagen schrittweise zurückzieht und Platz macht für eine neue Gesellschaft mit einer neuen Struktur. Das Land Niedersachsen, der israelische Rüstungskonzern Rafael und Aurelius Capital, ein Finanzinvestor aus Israel, haben heute eine entsprechende Absichtserklärung unterschrieben. Osnabrück verfüge über die Kompetenzen und die qualifizierten Arbeitnehmer, so Niedersachsens Ministerpräsident Olaf Lies. Nach jahrelanger Hängepartie gibt es damit für die Mitarbeitenden eine Perspektive. 3/4 der Belegschaft, also etwa 1.400 Beschäftigte, sollen am Standort in Osnabrück bleiben können. Bis Ende 2029, das wurde zugesagt. Die Vertreter der Arbeitnehmer, IG Metall und Betriebsrat, begrüßen die Entscheidung. Es sei ein guter Tag, Osnabrück bleibe ein Industriestandort. Regulär endet in dem Werk die Produktion des T-Roc Cabrios im nächsten Sommer. Eine Nachfolgelösung gab es bisher nicht.
0: In Genf läuft seit gut 3 Stunden die Sitzung des UN-Menschenrechtsrats. Einen Monat lang beraten Vertreter der 47 Mitgliedstaaten über die Menschenrechte in verschiedenen Staaten, aber auch über einzelne Sachthemen, wie zum Beispiel Rassismus. Unsere Korrespondentin in Genf, Sandra Beger, erklärt den Ablauf der Sitzung.
8: Zum Auftakt stellt der UN-Hochkommissar für Menschenrechte Volker Türk seinen Bericht zur globalen Menschenrechtssituation vor. Schwerpunkte der Beratung sind unter anderem die Lage im Sudan, in Afghanistan und Syrien sowie in Russland, Belarus, Iran, Venezuela und der Ukraine. Auch die Situation in Haiti, der Demokratischen Republik Kongo und im Jemen werden behandelt. Weiter befasst sich der UN-Menschenrechtsrat in seiner heute beginnenden Sitzung in Genf auch mit Themen wie dem Recht auf Entwicklung, den Rechten indigener Völker, Rassismus sowie dem Schutz wirtschaftlicher und sozialer Menschenrechte. Am Ende der mehrwöchigen Sitzung will der Menschenrechtsrat über zahlreiche Resolutionen abstimmen. Mit diesen Resolutionen dokumentiert die UN-Einrichtung Menschenrechtsverletzungen, fordert Regierungen zum Handeln auf und kann Untersuchungen oder Sonderberichterstatter einsetzen. Der Rat ist das wichtigste Menschenrechtsgremium der Vereinten Nationen und soll Menschenrechtsverletzungen weltweit beobachten und Empfehlungen zu deren Behebung aussprechen.
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9: Im Studio Stefan Liener und wir blicken an die Finanzmärkte. Dort schauen die Anleger heute weniger nach Magdeburg als vielmehr an die Straße von Hormus, denn die ist nach wie vor weitestgehend für den Öltransport gesperrt. Und das sorgt für sehr hohe Ölpreise, knapp unterhalb der Marke von 100 Dollar, was wiederum auf der Stimmung an den Aktienbörsen lastet. Der DAX 0,4% im Minus bei 25.936 Punkten. Kiagin und Vonovia verbilligen sich um 2,5%. In der Wirtschaft ist die gestrige Landtagswahl in Sachsen-Anhalt heute durchaus ein bestimmendes Thema. Vertreter der großen Verbände in Berlin pochen nach dem deutlichen Wahlsieg der AfD auf schnelle Reformen der Bundespolitik. Gleichzeitig warnten mehrere Verbände vor einer Politik der Abschottung. Schon jetzt fehlten zahlreichen Unternehmen Fachkräfte. Wichtige Branchen seien schon seit langem auf Zuwanderung angewiesen. Aus Berlin berichtet Isabel Karas.
10: Die Antwort auf dieses Wahlergebnis dürfe kein politischer Stillstand im Bund sein, das sagte Tanja Gönner, Hauptgeschäftsführerin des Industrieverbands BDI, dem Redaktionsnetzwerk Deutschland. Gerade jetzt müsse die Bundesregierung ihre Reformagenda für mehr Investitionen, Innovationen und Wachstum umsetzen. Auch der Maschinenbauverband VDMA sieht Handlungsbedarf. In Sachsen-Anhalt könnten dem Arbeitsmarkt in 9 Jahren rund 12% weniger Arbeitskräfte zur Verfügung stehen. Deshalb brauche das Land auch Facharbeiterinnen und Arbeiter aus dem Ausland. Die AfD dagegen will Zuwanderung deutlich begrenzen. Die Bundesregierung verweist auf ihren wirtschaftspolitischen Kurs. Regierungssprecher Sebastian Hille sagte, Schwarz-Rot wolle Deutschland als wettbewerbsfähigen und erfolgreichen Wirtschaftsstandort erhalten. Politik mache die Regierung dabei nicht für einzelne Bundesländer, sondern für ganz Deutschland. Davon würden, Zitat, dann auch alle profitieren. Der AfD-Spitzenkandidat in Sachsen-Anhalt, Ulrich Siegmund, wies Warnungen vor einem Rückgang der Investitionen zurück. Er sagte, es gebe bereits Gespräche mit Unternehmen, die ihren Sitz nach Sachsen-Anhalt verlegen wollten. Konkrete Beispiele nannte er aber nicht.
9: Mehrere Millionen Liter Rotwein und Rosé sollen in Deutschland bald zu Desinfektionsmittel und anderen Industriealkoholprodukten verarbeitet werden. Dafür hat die EU Fördermittel genehmigt. Was dahinter steckt, hat Fritz Wirbitzki in Brüssel recherchiert.
11: In erster Linie wird einfach weniger Wein getrunken. Und das ist nicht nur bei uns in Deutschland so. Laut der Internationalen Organisation für Rebe und Wein wurde letztes Jahr so wenig Wein getrunken wie seit fast 60 Jahren nicht mehr. Ein anderer wichtiger Faktor sind Zölle. Die belasten zum Beispiel den Export in die USA. Wenn jetzt insgesamt weniger Wein abgenommen wird, dann drückt das natürlich auch auf die Preise für die Weinbauern. Und die haben ohnehin schon mit hohen Lohn- und Energiekosten zu kämpfen. Um diesen Überschuss irgendwie vom Markt zu bekommen, hat Deutschland bei der EU Gelder beantragt. Ganz konkret bedeutet das, die Winzer können ihren überschüssigen Wein destillieren lassen, dann wird daraus zum Beispiel Alkohol für die Pharmaindustrie und dafür bekommen sie dann 59 Cent pro Liter Wein von der EU. Das ist natürlich deutlich weniger, als wenn sie den Wein normal verkaufen, es hilft den Winzern aber dabei, Platz für ihren neuen Jahrgang zu schaffen. Deutschland bekommt jetzt 14 Millionen Euro von der EU für diese sogenannte Krisendestillation. Wenn wir aber rüberschauen ins Weinland Frankreich, dann sind es sogar 40 Millionen Euro. Also da ist der Überschuss noch viel größer. Dazu muss man jetzt noch erwähnen, dieses Geld kommt aus der EU-Agrarreserve, also einen Topf für Krisensituationen in der Landwirtschaft. Man versucht damit jetzt einmal das Ungleichgewicht auf dem Weinmarkt zu beseitigen und so auch bleibende Schäden für die Weinbranche zu vermeiden. Das ist aber keine dauerhafte Subvention und viele Weinbauern werden sich fragen müssen, ob sie ihre Produktion in Zukunft zurückfahren.

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2: 13.45 Uhr.
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2: Andreas Dirschall mit den Nachrichten.
3: Dobrindt fordert konsequenten Reformkurs als Reaktion auf AfD-Erfolg. Der Bundesinnenminister sagte auf dem Gillermoos-Volksfest, es komme jetzt entschieden auf die Union an. Man dürfe das Land nicht denen überlassen, die aus der Vergangenheit nichts gelernt haben, aber für die Zukunft das Blaue vom Himmel versprechen. Die bayerische Grünen-Landtagsfraktionsvorsitzende Schulze erklärte im niederbayerischen Abendsberg, es gebe jetzt in Sachsen-Anhalt viele Menschen, die Angst und Sorgen haben. Menschen mit Migrationsgeschichte, Künstler, Vereine und Verbände. AfD-Spitzenkandidat Siegmund erklärte, er wolle ein Ministerpräsident für alle rechtschaffenden Sachsen-Anhalter sein. Es gebe keinen Grund, hier Angst zu haben. Der Landesverband der Partei in Sachsen-Anhalt wird vom Verfassungsschutz als gesichert rechtsextrem eingestuft. Migrantenorganisationen fordern klare Abgrenzung von AfD. Es dürfe keine Koalition, Tolerierung und keine Mehrheiten geben, die gezielt durch AfD-Stimmen entstehen, erklärte die Bundeskonferenz der Migrantenorganisationen. Beratungsstellen, Organisationen und Antidiskriminierungsprojekte bräuchten verlässlichen Schutz und eine dauerhafte Förderung. Vertreter der Hochschulen dringen darauf, dass die Wissenschaftsfreiheit, Demokratie und Rechtsstaatlichkeit abgesichert wird. Russland schließt Dreiergespräche mit USA und Ukraine nicht aus. Kreml-Sprecher Peskow sagte, es sei aber noch zu früh, um über Ort und Termin zu sprechen. Jeder Versuch stelle einen Schritt in Richtung Frieden dar, sagte er nach dem Vermittlungsversuch der US-Unterhändler in Moskau und Kiew. Polizei findet 9 weitere Sprengvorrichtungen nahe Hochspannungstrassen bei Görlitz. Sie seien mutmaßlich für Anschläge auf die Stromversorgung aufgestellt worden, ähnlich wie in anderen Fällen aus den vergangenen Tagen. Das Wetter in Bayern: Sonne, Wolken und einzelne Schauer bei 24 bis 31 Grad.
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2: Rund um die Gemeinde Friesenried im Ostallgäu herrscht derzeit große Aufregung. Die Bundeswehr will dort in den Königsberger Forst einen Hightech-Radar bauen. Der Sensor ist Teil des deutschlandweiten Raketenabwehrsystems Arrow. Und das soll Deutschland und auch seine Verbündeten vor Angriffen mit feindlichen Lang- und Mittelstreckenraketen schützen. In Friesenried sorgen die Pläne für Unruhe. Es geht um harte Eingriffe in die Natur, die Zukunft der Wasserversorgung, eine mögliche Strahlenbelastung und, nicht zuletzt, um fehlende Informationen für die Bürger. Rupert Waldmüller berichtet.
4: Mitten im Wald auf einer Anhöhe im Königsberger Forst soll er entstehen, der Sensor Süd, ein riesiges Hightech-Radar des Raketenabwehrsystems Arrow. Direkt nebenan im Weiler Aschtal wohnt Daniel Wiesert. Beim Gedanken an den Sensor beschleicht den Familienvater ein mulmiges Gefühl.
5: Die Radaranlage, der Zentrum ist nur 800 Meter von unserem Haus entfernt und da hat es meiner Meinung nach nichts zu suchen, so nah an bebautem Wohngebiet. Und man hat es jetzt erst in Leipzig gesehen, eventuell Drohnenangriffe, die möglich sind, irgendwelche Sabotagetrupps. In der Nähe unseres Wohnhauses, da haben wir schon erhebliche Sorgen.
4: Ein Teil des Walds wird Sperrgebiet, eine große Waldfläche muss gerodet werden. Die Bürgerinitiative Arrow 3 redet von bis zu 30 Hektar. Der Wald ist aber Einzugsgebiet für die Friesenrieder Trinkwasserquellen. Der Bau wird massive Auswirkungen haben auf die Wasserversorgung der 1500 Einwohnergemeinde. Theresa Fechner von der Bürgerinitiative.
6: Hier muss erstmal gerodet werden, die ganze Infrastruktur muss gesetzt werden. Wenn man einfach einen normalen und gesunden Menschenverstand einsetzt, dann muss ich in Frage stellen, ob das der richtige Standort ist.
4: Was die Anwohner am meisten ärgert, sie wurden vor vollendete Tatsachen gestellt. Was kommt da genau? Wie sieht es mit einer möglichen Strahlenbelastung aus? Warum eigentlich ausgerechnet hier im Wald? Die Bürgerinitiative fordert Aufklärung.
6: Grundsätzlich sind wir für die Bundeswehr und wir sind auch für die Anschaffung von Arrow 3. Aber wir wissen nicht, was hier passieren soll. Niemand redet mit uns, keine offizielle Stelle redet mit uns. Und das sorgt natürlich für weiteren Unmut.
4: Eine frühzeitige Information sei aus Gründen der militärischen Geheimhaltung nicht möglich gewesen, heißt es von der Bundeswehr. Die Eingriffe in den Waldbestand würden auf das zwingend erforderliche militärische Minimum begrenzt, die vorgegebenen Grenzwerte für die Strahlung nur zu einem geringen Anteil ausgeschöpft. Schriftlich teilt die Luftwaffe mit:
7: Die Bundeswehr ist sich der Bedeutung des Königsberger Forsts als Naherholungsgebiet bewusst und wird einen ökologischen Ausgleich schaffen. Der identifizierte Standort bietet als einziger Standort im Süden Deutschlands die notwendigen Voraussetzungen. Aus Sicht der Bundeswehr gibt es keine alternativen Standortmöglichkeiten.
4: Der Landtagsabgeordnete Bernhard Pohl von den Freien Wählern hatte sich vehement dafür eingesetzt, dass die Radaranlage in die Region kommt, um den Bundeswehrstandort im benachbarten Kaufbeuren zu stärken. Auf dem Fliegerhorst dort wäre dem Radar aber ein Höhenzug im Weg, deshalb die Anhöhe bei Friesenried. Es wird also noch viele heiße Diskussionen geben um die Radaranlage im Königsberger Forst.
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2: Von Gratulationen bis zu scharfer Kritik. Der AfD-Erfolg bei der Landtagswahl in Sachsen-Anhalt sorgt international für sehr unterschiedliche Reaktionen. Unsere Korrespondentinnen aus Frankreich, Tschechien und Griechenland haben die Stimmen zusammengetragen. Marianne Allweis in Prag, Astrid Halder in Griechenland und jetzt zuerst Julia Borutta aus Paris.
8: Hier in Frankreich ist der AfD-Sieg in allen großen Zeitungen das dominierende Thema. Die linksliberale Zeitung Le Monde hebt gleich drei Artikel zur AfD auf ihre Startseite und schreibt, der Sieg der extremen Rechten in Sachsen-Anhalt sei eine Demütigung für Kanzler Merz. Die linke Zeitung Libération spricht von einem Donnerschlag. Das erste Mal seit 1945 stehe die extreme Rechte vor den Toren der Macht. Das konservative Blatt Le Figaro zeigt ein Jubelfoto von Alice Weidel und Ulrich Siegmund auf ihrer Titelseite. Bei den politischen Akteuren in Frankreich fällt auf, dass ausgerechnet Marine Le Pen den AfD-Sieg gar nicht kommentiert. Die Präsidentschaftskandidatin des rechtsnationalen Rassemblement National hatte zuletzt Distanz zur AfD gesucht, weil sie ihre eigene Entdämonisierungsstrategie nicht gefährden will. In der Mitte und im linken politischen Spektrum sitzt der Schock hingegen tief. Der frühere Premier Gabriel Attal, der ebenfalls im nächsten Jahr Präsident werden will, spricht von einem Alarmzeichen und davon, dass die Brandmauer an sich noch keine Politik ausmache. Der linksradikale Präsidentschaftskandidat Jean-Luc Mélenchon nennt den AfD-Sieg ein Desaster. Er sei auf die Verblendung der Parteien der Mitte zurückzuführen. Und Mélenchon schickt eine Warnung nach Deutschland. Vor dem Hintergrund des Ergebnisses in Sachsen-Anhalt sei das Projekt der deutschen Bundesregierung, die stärkste konventionelle Armee Europas aufzubauen, völlig inakzeptabel.
9: Der tschechische Parlamentspräsident gratuliert der AfD als einer der Ersten. Tomio Okamura ist seit Dezember Koalitionspartner von Regierungschef Andrej Babiš. Im Europaparlament sitzt seine rechte Partei Freiheit und direkte Demokratie in einer Fraktion mit der AfD. Beide Parteien sind EU-skeptisch, migrationsfeindlich, lehnen erneuerbare Energien ab und wollen den öffentlich-rechtlichen Rundfunk abschaffen. Auch die rechtspopulistische ANO des tschechischen Premierministers wirbt für eine Regierungsbeteiligung der extremen Rechten in Deutschland ähnlich wie in Tschechien. Dadurch könnte die AfD zu einer quasi normalen Partei gemacht werden, meint der ANO-Abgeordnete Radek Vondráček. Die konservativ-liberale Opposition ist besorgt. Die Mischung aus Nationalismus, unrealistischen Versprechen und pro-russischer Stimmung sei besorgniserregend, so Ex-Premier Petr Fiala.
10: Die Wahl in Sachsen-Anhalt nimmt die Titelseiten der griechischen Zeitungen ein. Die Zeitung Tanea, die politisch in der Mitte steht, spricht von einem Albtraumsieg, der für ein politisches Beben in Europa sorge. Die liberal-konservative Zeitung Katimerini kommentiert, dass der AfD-Sieg Deutschland weiter spalten wird. Auch griechische Parteien reagierten. So schreibt die linke Oppositionspartei Syriza in einer Presseerklärung, der erdrutschartige Sieg der AfD in Sachsen-Anhalt habe auch Auswirkungen auf Griechenland. Erste Anzeichen gäbe es zum Beispiel auch hier in der Rhetorik über eine Woke-Agenda. Doch Zitat, die Linke lasse sich nicht einschüchtern, wenn die extreme Rechte ihr Haupt erhebe. Die ebenfalls linke Partei Ellas erklärt, dass dem Aufstieg der radikalen Rechten mit politischen Maßnahmen entgegengesteuert werden müsste. Denn die extreme Rechte gewinne an Kraft, wenn Zitat, Bürger sich unsicher und im Stich gelassen fühlen, wenn soziale Ungleichheiten wachsen, Arbeit entwertet wird. Der griechische Premierminister Mitsotakis von der liberal-konservativen Partei Nea Demokratia äußerte sich zu dem Wahlausgang in Sachsen-Anhalt bisher noch nicht. Bei einer Veranstaltung am Wochenende hatte er zuvor den möglichen Sieg der AfD als unvorstellbare Entwicklung bezeichnet.
2: Die Sachsen-Anhalt-Wahl ist auch international aufmerksam beobachtet worden. Das waren Reaktionen aus Frankreich, Tschechien und Griechenland.
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11: Mit Julian Ignatowitsch. Verkehrte Rollen im bayerischen Fußball in dieser Anfangsphase der Saison. Der FC Augsburg steht ganz oben in der Bundesliga. Der FC Bayern München hat am Wochenende dagegen schon Punkte liegen lassen auf Schalke beim 0:0 und ist nur Tabellensechster. Ja klar, es sind erst 2 Spieltage gespielt, aber trotzdem überrascht dieses Bild, zumal die Augsburger den Aufsteiger Schalke ja am ersten Spieltag klar besiegt haben. Die Bayern sich am vergangenen Samstag aber die Zähne an der Defensive und dem starken Schalker Torwart ausgebissen haben. Wir sprechen mit unserem Reporter Flo Eckel über das, was war und das, was diese Woche kommt für die Bayern. Die Champions League beginnt nämlich. Hi Flo.
12: Hi.
11: Wie ist dieser kleine Ausrutscher der Bayern im Hinblick auf das Spiel am Donnerstag? Da geht es gegen FK Bodø Glimt aus Norwegen zu bewerten.
12: Ja, ich glaube, das brauchen wir jetzt nicht allzu hoch hängen. Es war so ein klassischer Stolperer eigentlich, wie er immer mal wieder passieren kann. Also die Bayern haben jetzt kein überragendes Spiel gemacht, aber auch nicht grottenschlecht. Die Zahlen sprechen eine ganz klare Sprache für die Münchner. 15:4 Torschüsse, 11:0 Ecken und du hast es erwähnt, ein überragender Schalke-Keeper mit Loris Karius. Also vielleicht hat der ein oder andere die Bayern schon ein bisschen zu früh zum neuen Meister erklärt nach den Siegen gegen Dortmund und den VfB. Aber ich glaube, da müssen wir sie jetzt auch nicht künstlich in eine Krise reinreden. Spätestens, wenn dann am Donnerstag die Champions League-Hymne erklingt, dann werden die Bayern wieder ihr gewohntes Gesicht zeigen.
11: Auf was für ein Spiel müssen sie sich da einstellen? Am Donnerstag ist ja vielleicht ähnlich, dass der norwegische Gegner ähnlich tief stehen wird wie Schalke am Wochenende, oder?
12: Ja, möchte man meinen, aber wenn ich mich an Bodø Glimt aus der vergangenen Saison erinnere, dann haben die doch sehr viel Fußball gespielt und haben den Ball gut laufen lassen, haben zum Beispiel Überraschungen geschafft, auch mit Siegen gegen Manchester City in der Ligaphase oder dann eben in der Zwischenrunde Inter Mailand rausgeworfen. Jetzt sind sie über die Playoffs reingekommen, in der Liga sind sie schon wieder Tabellenführer. Nachdem sie ja nur Vizemeister geworden sind in Norwegen hinter Viking Stavanger. Ja, und dann schauen wir mal, was das für ein Spiel wird. Aber ich bin mir sicher, die Bayern, Donnerstagabend, Champions League, volle Kapelle, Heimspiel. Das wird auf jeden Fall ein dickes Brett, was die da bohren werden.
11: Sind ja so ein bisschen norwegische Wochen in München, denn der zweite Champions League-Gegner heißt dann, gerade von dir angesprochen, der norwegische Meister Viking Stavanger. Das dann auswärts. Ist das so ein kämpferisches Team, wie man dem Namen nach vermuten möchte?
12: Ja, also da gehe ich mal davon aus, das ist jetzt nicht die allerhöchste europäische Fußballkost, müssen wir uns mal ein bisschen überraschen lassen. Die sind zum ersten Mal seit 1991 norwegischer Meister geworden und überhaupt zum ersten Mal jetzt auch in dieser neu gegründeten Champions League Liga-Phase mit dabei, haben sich ebenfalls über die Playoffs qualifiziert und sind aktuell in Norwegen Zweiter eben hinter Bodø Glimt. Also da bin ich wirklich mal gespannt, über die kann man relativ wenig sagen, aber ich könnte mir jetzt vorstellen, ja, vielleicht ist es unangenehm, dann in Norwegen auf den Gegner zu treffen. Trotzdem, die Bayern haben so viel Qualität, auch das muss ein klarer Sieg werden.
11: Flo, noch kurz zum Schluss, die richtig harten Brocken gibt es dann ab Spiel 3 für die Bayern.
12: Ja, und zwar kommt dann der FC Arsenal nach München, da gibt es ja auch noch eine offene Rechnung. Vergangene Saison in London. Die erste und einzige Gruppenphasen-Niederlage der Bayern. Ja, und die Gunners haben dann das Champions-League-Finale gegen PSG knapp im Elfmeterschießen verloren. Also das wird ein richtig heißer Tanz dann.
11: Manchester United, Lille, also da sind dann noch spannende Gegner auch in den Wochen danach dabei. Unser Bayern-Reporter Florian Eckel hat das Ganze für uns eingeordnet. Am Donnerstag spielen die Bayern zum Auftakt der Champions League gegen FK Bodø Glimt aus Norwegen. Vorher schon sind Borussia Dortmund am Dienstag gegen den FC Villarreal im Einsatz und der VfB Stuttgart am Mittwoch gegen Viking Stavanger, was dann der zweite Gegner der Bayern ist.
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2: A6, Weithaus Richtung Nürnberg. Zwischen Weithaus Autobahn und Pleistein 4 Kilometer Stau wegen Bauarbeiten. B17, Augsburg Richtung Landsberg. Zwischen Göggingen, Ausfahrt-Gabelsberger Straße und Göggingen Ost, Sperre nach einem Unfall. Und B472, Peiting-Marktoberdorf. Zwischen Schongau West und Bertholdshofen, Behinderung nach einem Unfall in beiden Richtungen. Das Wetter. Sonne und Wolken wechseln sich ab heute. Auch Schauer sind möglich, tagsüber aber eher selten. Höchstwerte 24 bis 31 Grad. Erst später steigt die Wahrscheinlichkeit für Blitz und Donner im Westen Frankens, aber auch im Süden Bayerns. Und während der Nacht ziehen dann die Gewitter ab. Die Temperaturen liegen bis zu den Morgenstunden zwischen 17 und 11 Grad. Morgen dann nochmal freundliches Wetter bei maximal 33 Grad und übermorgen vielerorts Regen und wieder deutlich kühler.

0: Es ist jetzt 14 Uhr.
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0: Diese nächste halbe Stunde steht ganz im Zeichen der Wahl in Sachsen-Anhalt. Die war auch beim Gillermoos in Abensberg heute Thema. Wir schauen außerdem auf die Wahlergebnisse und die Reaktionen nochmal ausführlicher. Und dann präsentieren wir eine aktuelle Folge von 11KM, speziell zur AfD und ihrem Spitzenkandidaten Siegmund. Darin erklärt unsere Hauptstadtkorrespondentin, welcher Strategie die AfD diesen Riesenerfolg zu verdanken hat und auch, was dieses Ergebnis jetzt für Deutschland bedeuten könnte. Im Studio ist Xaver Schäffer. Der politische Frühschoppen auf dem Gillermoos. Normalerweise ein unterhaltsames Spektakel auf dem Volksfest in Abensberg in Niederbayern. Aber nach dem Ausgang der Sachsen-Anhalt-Wahl waren an diesem Vormittag ungewohnt ernste Töne zu hören. Nadine Bader berichtet.
2: Kurz nach 10 Uhr. CSU-Parteichef Markus Söder zieht ins Festzelt ein. Die Tische im Zelt belegt, die Stimmung voller Erwartung. Aber schnell wird deutlich, es ist kein normaler Gillermoos-Montag. Im Zelt der AfD feiert die Fraktionsvorsitzende im Bayerischen Landtag, Katrin Ebner-Steiner, den Wahlsieger Ulrich Siegmund. Sie spricht von einer blauen Welle. Die AfD wolle nicht nur Sachsen-Anhalt, sondern, Zitat, den ganzen Kuchen. CSU-Chef Söder sagt, er akzeptiere demokratische Voten. Die AfD solle nun zeigen, ob sie regieren könne. Söder glaubt nicht daran. Aber er rät davon ab, auf Biegen und Brechen zu versuchen, irgendwie eine Mehrheit gegen die AfD zu organisieren. Im Freistaat will Söder die AfD weiter inhaltlich stellen. Er werde Bayern nicht der AfD überlassen. Und Söder gibt ein Schutzversprechen. Seine Partei wolle die illegale Migration bekämpfen. Aber für die vielen Menschen, die aus anderen Ländern gekommen seien, die hier seit Jahren leben und arbeiten, sei seine Partei auch da.
0: Die Emotionen bei den Parteien heute am Gillermoos in Bayern spiegeln natürlich die in Sachsen-Anhalt gestern Abend. Bei der CDU war das Entsetzen wohl mit am größten, nachdem sie mehr als die Hälfte der Stimmen verloren hatte. AfD-Kandidat Siegmund will mit seinen fast 44% nun nach einer stabilen Mehrheit suchen. Aber wie die aussehen könnte, das ist unklar. Die Parteien in Sachsen-Anhalt müssten sich gerade noch sortieren und überlegen, wie es weitergehen könnte. Guido Hensch berichtet aus Magdeburg.
3: Dass die AfD die Wahl gewinnen würde, war schon anhand der Prognosen der letzten Wochen abzulesen. Dass das Wählervotum mit fast 44% aller abgegebenen Stimmen so deutlich ausfällt, aber nicht. Auch Politikwissenschaftler Benjamin Höhne von der TU Chemnitz zeigte sich einigermaßen überrascht.
4: Das ist natürlich eine Zäsur, dass der organisierte Rechtsextremismus, die AfD ist eine gesichert rechtsextreme Organisation in Sachsen-Anhalt, die Macht zum Greifen nah vor sich hat. Das ist ein Novum. Es gibt da aber auch nichts dran zu rütteln oder zu schütteln. Sie ist der Wahlsieger und nun sind die Parteien aufgefordert, damit umzugehen und das Beste für Sachsen-Anhalt zu versuchen, draus zu machen.
3: Der Ball liegt aber bei der AfD. Entsprechend sieht Spitzenkandidat Ulrich Siegmund einen klaren Regierungsauftrag für seine Partei. Dafür reichen die 39 von 83 Sitzen im Landtag allerdings nicht ganz aus. Der Einzug des BSW hat der AfD die absolute Mehrheit gekostet. Siegmund muss nun also Mitstreiter finden, die seinen Weg ohne großes Wenn und Aber mitgehen.
5: Ich werde es niemals machen, dass wir die Grundfragen dieser Zeit, gerade Thema Migration, innere Sicherheit, die Energiepolitik, die ja sehr ideologisch ist in diesem Land, hier irgendwie aufweichen im Sinne einer theoretischen Machtoption nur um des Regierens Willens. Das wird es mit mir nicht geben. Diese Punkte sind nicht verhandelbar, weil die haben dieses Land dahin gebracht, wo es aktuell ist und das möchte ich nicht. Wir müssen endlich handeln.
3: Für eine regierungsfähige Mehrheit könnte die AfD eine Koalition mit dem BSW eingehen, das sich nicht gänzlich abgeneigt zeigt, eigentlich aber lieber nur bei Bedarf mitspielen möchte. Deshalb setzt Siegmund auch eher auf Abweichler aus den anderen Parteien und da zeigt er sich sehr zuversichtlich.
5: Na, wir haben ja schon im Wahlkampf gesehen, dass wir aus anderen Parteien Unterstützung bekommen haben. Das liegt ganz einfach daran, dass es hier die ein oder andere Partei gibt, die sich von den eigentlichen Werten völlig entfernt hat. Und zwar nicht nur seit gestern, sondern seit vielen, vielen Jahren ein Prozess angetreten ist, wo man sich jetzt kaum noch von Linken oder Grünen irgendwie unterscheidet. Das missfällt ja auch dem einen oder anderen, der auch schon länger in dieser Partei mit dabei ist.
3: Damit meint Siegmund wohl in erster Linie Politiker aus den Reihen der CDU, der selbst auch 5 Jahre angehörte. Da bleibt jetzt also abzuwarten, ob die so oft zitierte Brandmauer demnächst bröckelt.
0: Und in den CDU-Gremien herrscht nach dem Absturz in Sachsen-Anhalt Katerstimmung. Es geht jetzt auch um die Zukunft des Kanzlers, der in einer Pressekonferenz vor kurzem die schwerste Wahlniederlage der CDU seit vielen Jahren eingeräumt hat. Es gehöre aber zur Demokratie, dass sich Mehrheitsverhältnisse ändern. Das seien die Regeln unseres Zusammenlebens und des Grundgesetzes. Wörtlich sagte Merz, bei uns wird Macht erteilt und nicht ergriffen. CDU-Spitzenkandidat Schulze dankte erst einmal allen für die große Unterstützung und kündigte Konsequenzen an.
6: Wir haben, weil die Frage immer mal wieder kam in den letzten Stunden, wir haben als CDU keinen Regierungsauftrag mehr. Wir sind Opposition. Der Regierungsauftrag liegt jetzt bei der AfD. Und mit diesem Ergebnis gehe ich heute Abend auch in den Vorstand. Morgen tagt die Fraktion. Die Entscheidungen und Geschicke, wie es in Sachsen-Anhalt in den nächsten Jahren weitergeht, liegt jetzt im Landtag bei den Abgeordneten, die gewählt sind. Und ja, es ist insgesamt für uns über Sachsen-Anhalt hinaus schon ein Tag, der uns ja auch tief getroffen hat.
0: Soweit Sachsen-Anhalts CDU-Spitzenkandidat Schulze am Tag nach der Wahlniederlage für seine Partei.
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7: Die Vision 2026, sie ist Wirklichkeit geworden. Wir haben Geschichte geschrieben, liebe Freunde!
8: Die AfD ist die Wahlsiegerin in Sachsen-Anhalt. Mit welcher Strategie haben Ulrich Siegmund und die AfD das geschafft? Und was bedeutet das Wahlergebnis? Für die Regierungsbildung in Sachsen-Anhalt und für Deutschland. Das analysieren wir mit Bianca Schwarz. Sie ist die Co-Leiterin des AfD-Ressorts im ARD-Hauptstadtstudio. Ihr hört 11KM, der Tagesschau-Podcast. Ein Thema in aller Tiefe. Mein Name ist Elena Kuch. Hallo Bianca.
9: Hi Elena.
8: Was hat die AfD jetzt mit diesem Wahlsieg geschafft?
9: Sie hat das beste Wahlergebnis einer Partei in den letzten 10 Jahren eingefahren, musste erst mal hinkriegen. Sie hat gezeigt, dass sie mit einem freundlichen Wahlkampf über ein wirklich radikales Programm weglächeln kann. Und sie hat gezeigt, dass sie es schafft, richtig viele Menschen für sich zu mobilisieren, obwohl die gar nicht unbedingt rechts stehen. Und damit setzt das kleine Sachsen-Anhalt plötzlich die ganze Bundesrepublik unter Druck. Und das ist schon beachtlich.
8: Ulrich Siegmund und die AfD haben klar gesagt, die Wählerinnen und Wähler haben ihnen den Auftrag gegeben zur Regierungsbildung. Eine absolute Mehrheit der Stimmen haben sie nicht bekommen. Um eine Regierung zu bilden, braucht die AfD also Partner. Wie wollen sie das umsetzen?
9: Ja, das wird echt so die spannende Frage in den nächsten Tagen, weil die AfD da zumindest am Wahlabend nicht komplett deutlich war. Es war immer so ein bisschen die Frage, wer spricht denn gerade, wem hört man denn gerade zu? Du hast auf der einen Seite die Bundesspitze, also Alice Weidel und Tino Chrupalla, und die sagen, unsere AfD hat ganz klar den Auftrag der Wähler bekommen, eine Regierung zu bilden, und deswegen werden wir allen Parteien Gesprächsangebote machen. Und auf der anderen Seite hast du den Wahlsieger aus Sachsen-Anhalt, Ulrich Siegmund, und der sagt, mit konstruktiven Kräften kann man reden zum Wohl des Landes.
8: Was meint er damit?
9: Naja, so wie er das formuliert, kann man so ein bisschen rauslesen, konstruktive Kraft heißt für ihn mehr oder minder, die andere Partei muss das AfD-Programm abnicken. Und dann geht das zusammen. Aber sie wollen sich nicht verbiegen in ihrem Programm. Das heißt, es geht ihm ja aber an der Stelle auch nicht um Kompromisse, ne? Und Kompromisse können, aber müssen ja nichts Schlechtes sein. Im Gegenteil, die sind zutiefst demokratisch, zumindest wenn du jetzt für alle Menschen im Land da sein willst, auch für die, die dich nicht gewählt haben. Stand jetzt ist nach diesem Wahlergebnis bisher noch nicht so richtig viel klar. Und wenn dann wiederum Tino Chrupalla am Wahlabend konfrontiert wurde damit, dass Siegmund halt sagt, so, naja, aber also Siegmund sagt jetzt nicht, wir reichen allen mal die Hand und reden mal mit allen, dann sagt Chrupalla, ein Gespräch setzt ja kein Ergebnis voraus, aber reden kann man mal. Das ist alles noch ganz schön wolkig, merkst du, ne?
8: Und wer sind denn wohl die Ersten, mit denen er da spricht? Das BSW?
9: Naja, das BSW wäre grundsätzlich naheliegend, aber das BSW hat ja bisher ebenfalls eine Zusammenarbeit mit der AfD ausgeschlossen. Ja, also die kommen auf andere interessante Konstruktionen, aber die haben auch ganz klar gesagt, mit der AfD in einer Koalition zusammenarbeiten und das Land regieren, das wollen sie nicht. Und das haben alle anderen Parteien, die reingekommen sind, ne? Also Grüne, Linke, SPD, CDU, haben das alle auch gesagt.
10: Aber das BSW hat ja schon gesagt, sie würden mit der AfD über bestimmte Themen sprechen. Was meinen die damit?
9: Naja, das BSW sagt, wir wollen themenorientiert arbeiten. Das heißt, die stellen sich vor, dass man Mehrheiten sucht, immer wieder, je nach Thema. Das BSW möchte einen überparteilichen Ministerpräsidentenkandidaten. Das heißt, das BSW stellt sich vor, man spricht mit allen Parteien, dann einigen die sich auf einen Kandidaten oder eine Kandidatin, der oder die dann Ministerpräsident oder Präsidentin werden soll, die zu keiner Partei gehört. Und dann wird immer wieder, je nach Thema, eine Mehrheit gesucht mit den Parteien, die halt im Landtag sind. Das ist die Idee vom BSW. Es ist recht komplex. Aber weil sie an dieser Idee sehr stark festhalten, sagen sie, aus unserer parteilichen Logik heraus können wir auch nicht einfach so mit der AfD zusammenarbeiten.
10: Okay, also alle Fragen rund um die Regierungsbildung werden uns wahrscheinlich in den ganzen kommenden Tagen beschäftigen. Und das wird total spannend. Aber wenn wir jetzt einmal in die Analyse einsteigen, was wir klar sehen ist, die Wahlbeteiligung war sehr, sehr hoch. Du hast ja die Analysen am Wahlabend alle verfolgt. Wer hat die AfD gewählt? Wen konnte die Partei da mobilisieren?
9: Also die AfD hat sich ja mehr als verdoppelt. Und wenn du das jetzt in Zahlen ausrechnest, dann sind, Stand kurz vor Mitternacht, so circa 360.000 neue Wähler für die AfD dazugekommen. Die Mehrheit sind Nichtwähler. Also von diesen 360.000 sind rund 170.000 dazugekommen, die haben vorher gar nicht gewählt. Mal zum Vergleich, der nächstgrößere Posten, das sind Wähler, die die AfD von der CDU gewonnen hat. Also die vorher CDU gewählt haben und jetzt AfD gewählt haben. Das sind aber nur so circa 80.000, Stand Mitternacht. Im Vergleich eben Nichtwähler rund 170.000 neu dazugekommen. Das heißt, die AfD hat es tatsächlich in einem ganz großen Stil geschafft, Leute, die vorher nicht gewählt haben, in die Wahllokale zu schaffen. Und das ist schon echt eine Hausnummer.
10: Aber was man an dieser Stelle ja einmal festhalten muss, rund 44% der Wählerinnen und Wähler in Sachsen-Anhalt haben eine Partei gewählt, deren Landesverband als gesichert rechtsextrem eingestuft ist. Was kannst du dazu sagen zu den Einstellungen der Wählerinnen und Wähler der AfD in Sachsen-Anhalt?
9: Also wenn du jetzt auf 100% AfD-Wähler guckst, dann sind von denen den Analysen zufolge 20% rechtsextrem. Also die haben wirklich eine rechtsextreme Haltung, damit einhergehend auch so ein menschenfeindliches Bild und so weiter. 18% sagen über sich selbst, sie stehen deutlich rechts. Also nicht irgendwie so ein bisschen Mitte rechts, da wo die Union so rumdümpelt, sondern schon deutlicher rechts. Das heißt, du kommst auf insgesamt 40% ungefähr von Menschen, die über sich selbst sagen, sie haben einen rechtsextremen Blick auf die Welt oder zumindest einen, der sehr deutlich rechts steht. Im Umkehrschluss heißt das ja aber auch, ungefähr 60% von denen, die die AfD gewählt haben, stehen nicht rechts. Manche von denen stehen sogar eher links. Das sind nicht so viele, ne? Also das sind die, die dann von den Parteien, die Grünen oder die Linken, rübergewandert sind. Das waren wirklich nur eine Handvoll. Aber nichtsdestotrotz, 60% der AfD-Wähler haben die AfD gewählt, obwohl sie mit deren Lebensmodell eigentlich gar nicht einverstanden sind.
10: Lass uns doch jetzt einmal auf Ulrich Siegmund gucken und wie er den Wahlkampf geführt hat. Welche Rolle spielt er als der lächelnde, charismatische Spitzenkandidat für den Wahlerfolg der Partei in Sachsen-Anhalt?
9: Ja, du hast gerade den wichtigsten Punkt schon angesprochen. Also aus meiner Sicht ist Ulrich Siegmund so der größte Glücksfall, den die AfD haben konnte, weil er eben, ne, was Positives ausstrahlt, weil der Optimismus verbreitet. Der ist immer höflich, der lächelt immer, der ist immer ruhig, ne, der überschlägt sich nicht so, wie das andere in der AfD machen. Der ist nahbar, der duzt alles und jeden, der ist mit Menschen auf Augenhöhe und der gibt den Menschen auch wirklich das Gefühl, ey, ich interessiere mich tatsächlich für dich und für deine Probleme.
10: Wie macht er das?
9: Naja, es ist ein wahnsinnig guter Kommunikator, der hört echt zu und emotional dockt er halt so irgendwo in 80ern, 90ern so ein bisschen an, ne? Betont seine Liebe zur Heimatregion und da hat er schon dieses... Früher war alles besser, aber diese Aussage, die zieht bei ihm ziemlich konkret auf das Sicherheitsgefühl ab.
11: Ich liebe Deutschland, wir lieben Deutschland und wir möchten unser altes, sicheres Deutschland zurück.
9: Und da gibt es natürlich auch Zahlen dazu. Das ist eben in diversen Formaten jetzt auch immer mal wieder hingelegt worden, dass in den 90ern die Kriminalitätsrate in Sachsen-Anhalt beispielsweise viel höher gewesen ist als heute. Ja. Aber was er immer wieder sagt, ist dieser Satz: Wir wollen unser altes, sicheres Deutschland zurück. Und ich glaube, was er wirklich ziemlich gut hinbekommt, ist, dadurch, dass der so freundlich wirkt, wirkt er ja nicht radikal.
10: Dabei ist er aber ganz viel über seine Vergangenheit und über seine Denkschule auch bekannt. Er war ja zum Beispiel bei diesem berühmt-berüchtigten Treffen in Potsdam mit dabei. Ich sage nur Stichwort Remigration. Hat seine Vergangenheit und seine Einstellung in den vergangenen Wochen denn so gar keine Rolle gespielt? Also bei seinen, ich sag jetzt mal, Fans, wie kann der das so weggrinsen?
9: Ich glaube, das hat unterschiedliche Gründe, ne? Und auf rechtsextreme Verbindungen angesprochen, sagt Ulrich Siegmund ganz oft, das ist doch das Normalste der Welt. Auch ein Satz, den man ganz oft von ihm hört, ist, wir sind nicht rechtsextrem, wir sind extrem im Recht. Sein engstes Umfeld heute, das hat früher mal zum Führungskader gehört von der heimattreuen deutschen Jugend. Das ist eine Organisation, eine rechtsextreme Organisation, die seit 2009 verboten ist. Verboten wurde sie wegen ihrer offenen Wesensverwandtschaft zum Nationalsozialismus und weil ganz gezielt Kinder und Jugendliche angesprochen und indoktriniert werden sollen. Deswegen gibt es die heimattreue deutsche Jugend nicht mehr. Aber für die Landtagsfraktion der AfD in Sachsen-Anhalt arbeitet zum Beispiel Patrick Haar. Der ist da Pressesprecher für die Landespartei und Fraktionsgeschäftsführer im Landtag. Und der war 2002 Leiter der Abteilung Beschaffung bei der heimattreuen deutschen Jugend. Also nicht irgendein Mitglied, sondern Funktionär. Oder ebenfalls zum Kern der Mannschaft von Siegmund gehört Laurenz Notdurf. Der arbeitet heute als Justiziar in der AfD-Landtagsfraktion. Der war 99 zweiter Bundesführer in der HDJ. Also auch ganz, ganz hohes Amt. Und das ist ganz interessant, weil die HDJ, die heimattreue deutsche Jugend, die steht auf der Unvereinbarkeitsliste der AfD. Aber trotzdem arbeiten diese Menschen für Siegmund. Und das war eine Recherche von der Zeitung Die Welt, die das aufgedeckt hat. Und die hat Siegmund natürlich auch konfrontiert damit. Und da hat er im Gespräch gesagt, das sind hervorragende Leute, die haben eine blütenreine Weste.
10: Wobei man ja schon sagen muss, es gibt so viel Berichterstattung über die Einstellung von Ulrich Siegmund und vielen anderen in der AfD in Sachsen-Anhalt. Und der Landesverfassungsschutz stuft ja auch den Landesverband der AfD Sachsen-Anhalt als gesichert rechtsextrem ein. Warum stört das offenbar die Anhänger der AfD nicht? Warum perlt das so ab?
9: Ja, weil die AfD seit vielen Jahren ziemlich erfolgreich den Eindruck vermittelt, dass der Verfassungsschutz politisch gesteuert ist. Und auf der allerobersten Ebene, auf der die AfD das argumentiert, kann man das auch erstmal total nachvollziehen. Also Alice Weidel hat gerade erst am Abend in der ARD das hier gesagt.
11: Was ist eigentlich der Verfassungsschutz? Gibt es in keiner westlichen Demokratie komplett merkwürdige Institutionen, weisungsabhängig vom Innenministerium?
9: Der Verfassungsschutz untersteht dem Innenministerium und ist dem Innenministerium weisungsgebunden. Und das heißt, das Innenministerium kann inhaltliche Vorgaben machen, kann Schwerpunkte setzen. Und ein Innenministerium ist natürlich logischerweise immer politisch besetzt. So, die AfD hat deswegen über Jahre immer wieder gesagt, das ist ein Angriff auf uns von den anderen Parteien. Und auf der Ebene kann man sagen, da hat die AfD einen Punkt. Ne? Also warum ist denn der Verfassungsschutz eigentlich nicht eine wirklich komplett auch vom Innenministerium unabhängige Behörde? Aber was die AfD bei dieser Argumentation dann wirklich sehr, sehr gerne auch mal vergisst, die Einstufungen, die es gegeben hat, sei es jetzt als rechtsextremer Verdachtsfall oder sei es als gesichert extremistisch, die sind zum Teil gerichtlich bestätigt worden. Und bisher hat jedes Gericht, es waren unterschiedliche, diese Einstufungen bestätigt. Und Gerichte sind unabhängig von Behörden und so weiter. Aber das lässt die AfD wirklich gerne raus aus ihrer Argumentationskette. Und damit hat sie es geschafft, dass Leute dieser Argumentation folgen. Und manche Wähler sind sogar stolz auf diese Einstufung rechtsextrem.
10: Wenn man jetzt Ulrich Siegmund auf diesen Wahlveranstaltung zugehört hat und seine Ankündigung gehört hat, da spricht er auch davon, den Wirtschaftsstandort Sachsen-Anhalt zu stärken, Fachkräfte zurückzuholen. Und wenn man sich, wie du es ja getan hast, en Detail das Wahlprogramm der AfD angeschaut hat, welches Sachsen-Anhalt will die AfD? Welches Sachsen-Anhalt will Ulrich Siegmund? Wie radikal ist seine Zukunftsvision?
9: Da gibt es einen ganz großen Unterschied zwischen, was Ulrich Siegmund auf dem Marktplatz sagt und was in diesem Programm tatsächlich drinsteht. Das ist im Sinne seiner Partei, ne? Weil du stößt irgendwann mit Radikalität an so einen gläsernen Deckel. Ne? Es gibt so einen Prozentsatz von Menschen, die finden das gut. Das liegt bei ungefähr 20%. Aber 20%, die reichen dir nicht, wenn du in irgendein wichtiges Amt kommen möchtest. Und ein Ministeramt ist ein wahnsinnig wichtiges Amt. Also Ministerpräsident musst du erstmal werden und das wirst du nicht mit 20%. Und deswegen ist es für die AfD echt wichtig, nicht ganz so radikal zu sein. Das heißt, weißt du, Schritt 1 war, sie haben diese Radikalität gebraucht, um sich Gehör zu verschaffen, um ihre Anhängerschaft zu finden. Schritt 2 ist aber, sie müssen es jetzt hinkriegen, alle davon zu überzeugen, dass sie gar nicht so radikal sind. Und deswegen ist das sicherlich gut durchdacht, dass er sich nach außen weniger radikal verkauft als auf dem Papier, als es da tatsächlich ist. Lass uns erstmal kurz auf den Marktplatz gehen, weil du warst da, glaube ich, gerade schon, als du gesagt hast, hier Wirtschaftsthemen. Ne? Das ist so ein Punkt, den nennt er, wenn er unterwegs ist und das kommt bei den Leuten ziemlich gut an. Ne? Also Siegmund sagt immer wieder, er hat mit x Unternehmen gesprochen, die sehen eine AfD-Regierung in Sachsen-Anhalt als Standortvorteil. Und wenn Ulrich Siegmund Ministerpräsident wird, dann ziehen x Firmen nach Sachsen-Anhalt. Siegmund sagt, teils kommen die aus dem Bundesgebiet, teils kommen die aus dem Ausland. Aber so entstehen auf jeden Fall neue Arbeitsplätze, Wohlstand, positive Visionen für diese Region, sagt er. Er spricht auch über Migration auf den Marktplätzen, aber das ist dann wesentlich zahmer als das, was im Programm steht. Für meine Begriffe ist das Migrationsprogramm im Wahlprogramm der AfD wirklich extrem radikal, in Teilen auch nicht realistisch. Also das steht zum Beispiel als ganz großer Punkt, dass man das Recht auf Asyl abschaffen möchte. Das Grundrecht auf Asyl abzuschaffen, das kannst du nicht als Land Sachsen-Anhalt, weil das ist geschützt durch das Grundgesetz, das ist geschützt durch Europarecht. Und selbst wenn man das im nationalen deutschen Recht abschaffen würde, gibt es immer noch völkerrechtliche Pflichten nach der Genfer Flüchtlingskonvention. Das heißt, als Sachsen-Anhalt machst du da mal gar nichts. Aber es steht da und er nimmt das auch oft als Argument, um zu sagen, na ja, wir schaffen ja das Grundrecht auf Asyl ab und das bringt uns wieder so und so viel Millionen. Die können wir dann wieder ausgeben für kostenloses Schulessen zum Beispiel.
10: Bisher hat ja die CDU den Ministerpräsidenten in Sachsen-Anhalt gestellt, über viele Jahre. Aber jetzt ist die CDU unfassbar abgerutscht. Tino Chrupalla, der AfD-Co-Parteichef, hat am Wahlabend auch ziemlich schnell gesagt:
12: Friedrich Merz wollte uns halbieren, wir haben jetzt die CDU halbiert.
10: Hat die AfD einfach die Schwäche der CDU ausgenutzt oder inwiefern steckt dahinter die erfolgreiche Umsetzung einer viel größeren Strategie der AfD?
9: Da steckt eine große Strategie dahinter und in der ist Sachsen-Anhalt nur der Anfang. Ulrich Siegmund sagt öfter mal, Sachsen-Anhalt ist der erste Dominostein, der fallen muss, damit Alice Weidel Kanzlerin wird. Um diese Strategie zu erklären, wechsle ich mal kurz vom Land Sachsen-Anhalt auf die Bundesebene, weil die AfD versucht immer wieder zu zeigen, dass CDU/CSU auf der einen Seite und die SPD auf der anderen Seite, also die beiden Parteien, die gerade die Bundesregierung stellen, dass die viel zu verschieden sind, um miteinander regieren zu können. Mit dem Ziel, die CDU/CSU soll sehen, dass sie nur mit der AfD eine dauerhafte Mehrheit hinkriegen kann, weil es da viele inhaltliche Überschneidungen gibt und dass das mit den eher linken Parteien nicht geht, weil es da kaum inhaltliche Überschneidungen gibt. Und so will die

0: Eine Geschichte des fast 30-jährigen Frank in West-Berlin kurz vor dem Mauerfall. Seitdem fügt Regener seinem Erzählkosmos immer neue Puzzlestücke hinzu. Jetzt kommt das nächste: Frankie und Freddy. Theresa Hübner findet empfehlenswert.
1: Man kann das neue Buch von Sven Regener so zusammenfassen: Zwei Brüder suchen eine Tasche. West-Berlin am 23. September 1980. Frankie und sein älterer Bruder Freddy jagen der verlorenen Tasche hinterher, denn darin sind Freddys Pass und die Flugtickets nach New York. Ohne sie kann er seine Reise vergessen. Klingt überschaubar? Sven Regener sieht das etwas anders.
2: Also für mich ist da nicht weniger Action drin als in einem Indiana-Jones-Film oder so. Ich meine, die jagen so einer Tasche hinterher, entwickeln dabei eine gehörige Paranoia, marodieren dreimal quer durch die Stadt. Die jagen dieser Tasche genauso hinterher wie, sagen wir mal, Indiana Jones hinter der Bundeslade, ja.
1: Indiana Jones auf Regener-Art. Mit dieser irren Regener-Syntax, meandernden Sätzen, die geradewegs in den Kopf von Frank Lehmann führen, der in dieser Geschichte noch von allen Frankie genannt wird. Immer wenn Frankie zu denken beginnt, entwickeln die Sätze ein Eigenleben, rattern im Takt von einem Gedanken zum nächsten.
3: Wieso denke ich immer so einen Scheiß, wenn ich mit meinem Bruder zusammen bin, fragte er sich rhetorisch, denn natürlich wusste er die Antwort ganz genau. Weil es eben sein Bruder war. Und genau dafür ist so ein Bruder ja wohl auch da, dachte er, dass er einen an früher erinnert, als man noch klein war und alles eine große Bedeutung hatte.
1: Und genau darum geht es in Frankie und Freddy. Was passiert, wenn man mit Anfang 20 versucht, erwachsen zu werden und neben einem plötzlich wieder der Mensch steht, der einen noch als Kind kennt? Frankie ist erst seit ein paar Wochen in Berlin. Auch wegen seines großen Bruders ist er überhaupt erst in die Stadt gekommen. Von Freddy hat er sich ein bisschen Orientierung erhofft. Aber Freddy ist angeschlagen. Er hat an einer Medikamentenstudie teilgenommen und leidet seitdem unter Panikattacken. Menschenmengen machen ihm Angst, U-Bahn fahren kann er nicht mehr. Und ausgerechnet jetzt will er nach New York mit einem Künstlerstipendium. Es geht also um viel mehr als um Freddys Tasche. Frankie und Freddy streiten um alles Mögliche.
2: Es geht natürlich darum, dass es sowas wie Bruderliebe gibt und dass sie versuchen, das auszuloten, wie weit das geht und was es eigentlich bedeutet. Und das ist ja das Interessante, aber auch Melancholische an diesem Alter, in dem sie sich befinden, dass da sind schon die ersten Türen zugeschlagen, man hat schon die ersten Entscheidungen gefällt und sieht zum ersten Mal, welche Tragweite die haben.
1: Melancholisch ist das durchaus. Schwer fühlt sich Frankie und Freddy trotzdem nie an. Vorausgesetzt, man kann mit Regeners sehr spezieller Art von Humor etwas anfangen. Man muss es komisch finden können, wenn Menschen minutenlang aneinander vorbeireden oder mit größtem Ernst alte Familienrollen verhandeln.
3: Freddy, du bist der Ältere von uns beiden. Ich will gar nicht wieder mit der große Bruder-Enttäuschung anfangen, als die du dich immer mehr entpuppst, aber ich will dich mal darauf hinweisen, dass du, wenn du hier einen auf Rad abmachst, deinem kleinen Bruder nicht gerade ein Vorbild bist. Du redest wie unsere Mutter.
1: Sven Regeners Komik ist nicht auf Pointen hin konstruiert. Sie entsteht aus seinen Figuren, aus ihrer Rechthaberei, ihren Missverständnissen, dem Schwirren um vermeintliche Kleinigkeiten und aus der ungeheuren Ernsthaftigkeit, mit der sie all das betreiben. Frankie und Freddy ist ein sehr komischer, zärtlicher Roman über zwei Brüder und über all das, was man miteinander ins Erwachsenenleben schleppt.
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0: Und jetzt schauen wir auf die Straßen. A6 Waidhaus Richtung Nürnberg, zwischen Waidhaus Autobahn und Pleistein 4 Kilometer Stau wegen Bauarbeiten. A7 Fulda Richtung Würzburg, zwischen Fulda, Dreieck und Bad Brückenau-Volkers 7 Kilometer Stau. Und A8 Salzburg Richtung München, zwischen Felden und Bernau steht ein defekter LKW auf der rechten Spur. Ab Übersee staut es sich. Der Blick aufs Wetter. Heute ist es teils sonnig, teils bewölkt. Von Westen her gibt es vereinzelt Schauer. Am späteren Nachmittag und Abend sind auch Gewitter möglich. Im Westen Frankens und südlich der Donau. Die Temperaturen liegen zwischen 24 und 31 Grad. Morgen wechseln sich Sonne und Wolken ab und es bleibt bis zum Abend meistens trocken. Und am Mittwoch kann es Richtung Alpen länger regnen und es wird frischer. Und jetzt ist es 15.30 Uhr.
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0: Einen Tag nach dem Erdrutschsieg der AfD in Sachsen-Anhalt leckt die CDU ihre Wunden. Nur etwas mehr als 17% der Wähler haben der Partei ihre Stimme gegeben. fast 44

0: 5% der AfD. Jetzt wird über Konsequenzen diskutiert, auch im politischen Berlin. Das VW-Werk in Osnabrück soll zum Rüstungsstandort werden. Das gab es noch nie in Deutschland. Hier hören Sie, wer hinter dem Vorhaben steckt. Und Meteorologen warnen vor den Folgen des Klimawandels für die Gesundheit. Im Studio begrüßt Sie Ann Kleinknecht. In Berlin sind die demokratischen Parteien noch dabei, die Sachsen-Anhalt-Wahl zu verarbeiten. Besonders hat es die CDU erwischt. Nicht genug damit, dass die AfD die Wahl mit deutlichem Abstand gewonnen hat. Die Christdemokraten haben mit gerade einmal 17,2% das wohl schlechteste Ergebnis überhaupt eingefahren. Kanzler Merz war am frühen Nachmittag sichtlich angefasst, berichtet Jan Zimmermann aus Berlin.
1: Der Bundeskanzler zeigt sich zutiefst schockiert. Das Ergebnis in Sachsen-Anhalt sei eine der schwersten Wahlniederlagen seit Jahrzehnten für die CDU, sagte Friedrich Merz. Der Parteivorsitzende spricht von großen Erschütterungen für die CDU und das ganze Land. Das Wahlergebnis treffe ihn persönlich. Er sei sich seiner Verantwortung bewusst und wolle sich dieser nicht entziehen. An dem eingeschlagenen Reformkurs hält er fest. Deutschland brauche grundlegende Reformen bei Rente, Gesundheit und Pflege. Merz kündigte aber Konsequenzen an. Der CDU-Chef sagte, seine Politik künftig mehr und besser erklären zu wollen. Es gehe darum, die Menschen in ihrer ganzen Emotionalität zu erreichen, so Merz wörtlich. Der Kanzler sendet auch ein Signal an alle, die sich im In- und Ausland Sorgen machen, dass womöglich eine in Teilen rechtsextremistische Partei in Regierungsverantwortung kommt. Er betonte, die Institutionen in Deutschland seien wehrhaft und stabil. Die Bundesregierung werde alles tun, um das Grundgesetz durchzusetzen. Bei der Landtagswahl in Sachsen-Anhalt war die AfD mit großem Abstand stärkste Kraft geworden. Sie erreichte 43,8%. Die CDU stürzte dagegen auf 17,2% ab.
0: Der politische Frühschoppen auf dem Gilamoos. Normalerweise ein unterhaltsames Spektakel auf dem Volksfest in Abensberg in Niederbayern. Aber nach dem Ausgang der Sachsen-Anhalt-Wahl waren an diesem Vormittag ungewohnt ernste Töne zu hören. Nadine Bader.
2: Kurz nach 10 Uhr, CSU-Parteichef Markus Söder zieht ins Festzelt ein. Die Tische im Zelt belegt, die Stimmung voller Erwartung. Aber schnell wird deutlich, es ist kein normaler Gilamoos-Montag. Im Zelt der AfD feiert die Fraktionsvorsitzende im Bayerischen Landtag, Katrin Ebner-Steiner, den Wahlsieger Ulrich Siegmund. Sie spricht von einer blauen Welle. Die AfD wolle nicht nur Sachsen-Anhalt, sondern, Zitat, den ganzen Kuchen. CSU-Chef Söder sagt, er akzeptiere demokratische Voten. Die AfD solle nun zeigen, ob sie regieren könne. Söder glaubt nicht daran. Aber er rät davon ab, auf Biegen und Brechen zu versuchen, irgendwie eine Mehrheit gegen die AfD zu organisieren. Im Freistaat will Söder die AfD weiter inhaltlich stellen. Er werde Bayern nicht der AfD überlassen. Und Söder gibt ein Schutzversprechen. Seine Partei wolle die illegale Migration bekämpfen. Aber für die vielen Menschen, die aus anderen Ländern gekommen seien, die hier seit Jahren leben und arbeiten, sei seine Partei auch da.
0: Und während die anderen Parteien noch Wunden lecken, macht sich die AfD schon am Tag danach auf die Suche nach einem Partner. Denn für die absolute Mehrheit hat es am Ende dann doch nicht ganz gereicht. Und so, anders als im Wahlkampf angekündigt, eine Koalition anscheinend doch eine mögliche Variante für die AfD. André Damm.
3: Spitzenkandidat Siegmund sagte heute, das Votum der Wähler sei ein ganz klarer Regierungsauftrag. Er könnte deutlicher kaum sein. Um im neu gewählten Landtag eine Regierungsmehrheit zu bekommen, werde er ab sofort Gespräche mit einzelnen Fraktionen oder einzelnen Abgeordneten führen. Von einem historischen Wahlergebnis sprach AfD-Bundesparteichef Chrupalla. Es werde Gesprächsangebote an alle Parteien geben, kündigte er an. Man werde sich durchaus kompromissbereit zeigen müssen, räumte Chrupalla ein. Nur bei grundsätzlichen Dingen wie Migration, Energie und Bildungspolitik wolle man keine Abstriche machen. Zum entscheidenden Faktor bei der Regierungsbildung könnte ausgerechnet das Bündnis Sahra Wagenknecht werden, das mit gut 5% zum ersten Mal im Landtag von Sachsen-Anhalt vertreten sein wird. BSW-Spitzenkandidat Schulze erklärte bereits, dass man sich mit der AfD unterhalten werde. Die Brandmauer sei von den Menschen gestern abgewählt worden. Aus den Reihen der CDU ist zu hören, dass die AfD den Regierungsauftrag bekommen habe. Nun müssten sie daraus etwas machen. Bei einem eigenen Wahlergebnis von gerade mal gut 17% müsse man jetzt Demut zeigen, heißt es von den Christdemokraten in Sachsen-Anhalt.
0: Und der Wahlerfolg der AfD in Sachsen-Anhalt setzt die Bundesregierung unter Druck, auch in der Wirtschaftspolitik. Die großen Verbände fordern von der schwarz-roten Koalition Reformen mit noch mehr Tempo. Aus Berlin, Isabel Karas.
4: Die Antwort auf dieses Wahlergebnis dürfe kein politischer Stillstand im Bund sein, das sagte Tanja Gönner, Hauptgeschäftsführerin des Industrieverbands BDI, dem Redaktionsnetzwerk Deutschland. Gerade jetzt müsse die Bundesregierung ihre Reformagenda für mehr Investitionen, Innovationen und Wachstum umsetzen. Auch der Maschinenbauverband VDMA sieht Handlungsbedarf. In Sachsen-Anhalt könnten dem Arbeitsmarkt in 9 Jahren rund 12% weniger Arbeitskräfte zur Verfügung stehen. Deshalb brauche das Land auch Facharbeiterinnen und Arbeiter aus dem Ausland. Die AfD dagegen will Zuwanderung deutlich begrenzen. Die Bundesregierung verweist auf ihren wirtschaftspolitischen Kurs. Regierungssprecher Sebastian Hille sagte, Schwarz-Rot wolle Deutschland als wettbewerbsfähigen und erfolgreichen Wirtschaftsstandort erhalten. Politik mache die Regierung dabei nicht für einzelne Bundesländer, sondern für ganz Deutschland. Davon würden, Zitat, dann auch alle profitieren. Der AfD-Spitzenkandidat in Sachsen-Anhalt, Ulrich Siegmund, wies Warnungen vor einem Rückgang der Investitionen zurück. Er sagte, es gebe bereits Gespräche mit Unternehmen, die ihren Sitz nach Sachsen-Anhalt verlegen wollten. Konkrete Beispiele nannte er aber nicht.
0: Der Volkswagen-Konzern hatte zuletzt angekündigt, zehntausende Stellen abzubauen. Dem deutschen Autobauer macht die Konkurrenz aus China zu schaffen. Viele Mitarbeiterinnen und Mitarbeiter fürchten, dass sie ihren Arbeitsplatz verlieren werden. Da sorgt diese Nachricht für etwas Hoffnung. Die VW-Fabrik in Osnabrück wird zum Rüstungsstandort umgebaut. Darauf haben sich das Land Niedersachsen und ein israelischer Investor geeinigt. Anita Westrup.
5: Zunächst sollen Teile für Raketenabwehrsysteme gefertigt werden, für Abnehmer unter anderem in Europa, aber ohne VW. Geplant ist, dass sich Volkswagen schrittweise zurückzieht und Platz macht für eine neue Gesellschaft mit einer neuen Struktur. Das Land Niedersachsen, der israelische Rüstungskonzern Rafael und Aurelius Capital, ein Finanzinvestor aus Israel, haben heute eine entsprechende Absichtserklärung unterschrieben. Osnabrück verfüge über die Kompetenzen und die qualifizierten Arbeitnehmer, so Niedersachsens Ministerpräsident. Präsident Olaf Lies. Nach jahrelanger Hängepartie gibt es damit für die Mitarbeitenden eine Perspektive. 3/4 der Belegschaft, also etwa 1.400 Beschäftigte, sollen am Standort in Osnabrück bleiben können. Bis Ende 2029, das wurde zugesagt. Die Vertreter der Arbeitnehmer, IG Metall und Betriebsrat, begrüßen die Entscheidung. Es sei ein guter Tag, Osnabrück bleibe ein Industriestandort. Regulär endet in dem Werk die Produktion des T-Roc Cabrios im nächsten Sommer. Eine Nachfolgelösung gab es bisher nicht.
0: Die Weltorganisation für Meteorologie WMO schlägt Alarm. Waldbrände und Hitzewellen stellen für die Menschen auf der ganzen Welt eine immer größere Gesundheitsgefahr dar. Als Grund sehen Forschende die damit verbundene Luftverschmutzung. Einzelheiten von Sandra Bieger.
6: Vor allem bei extremen Waldbränden entsteht nach Angaben der Weltorganisation für Meteorologie WMO in Genf Rauch, der hochgiftige Schadstoffe enthält. Dadurch seien Menschen und Ökosysteme verstärkt dem Feinstaub PM2,5 ausgesetzt. PM2,5 bezeichnet mikroskopisch kleine Feinstaubpartikel, die tief in Lunge und Blutbahnen eindringen und gesundheitsschädlich sein können. Einem aktuellen WMO-Bericht zufolge lagen die PM2,5-Werte im vergangenen Jahr vor allem im Norden Kanadas, in Teilen Russlands, in West- und Zentralafrika sowie im Nordwesten Spaniens über dem langjährigen Durchschnitt. Neben Feinstaub rückt die WMO auch die Belastung durch bodennahes Ozon in den Fokus. Höhere Temperaturen, wenig Luftaustausch und intensive Sonneneinstrahlung begünstigten die Bildung des Schadstoffs. Beobachtungen während Hitzewellen in Europa, China und den USA zeigten einen deutlichen Anstieg der Ozonkonzentration, so die WMO. WMO-Experten sind sich sicher, dies könnte zu Zehntausenden zusätzlichen vorzeitigen Todesfällen führen.
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8: Im Studio Stefan Lina. Die Wahl in Sachsen-Anhalt kann auch als Ausdruck wirtschaftlicher Unzufriedenheit gelesen werden. Die Bevölkerung ist dort im Durchschnitt relativ alt, die Arbeitslosigkeit im Vergleich mit anderen Bundesländern hoch und große Konzerne bevorzugen oft andere Standorte. Eine Lage, die sich jetzt noch verschärfen könnte, fürchten manche Ökonomen. Sandra Lohse hat nachgefragt, was bedeutet die Wahl für die Wirtschaft?
9: Erhebliche wirtschaftliche Schäden befürchtet die Wirtschaftsweise Monika Schnitzer, sollte die AfD die Macht bekommen. Sachsen-Anhalt sei gerade bei Pflege- und Kinderbetreuung dringend auf zugewanderte Fachkräfte angewiesen. So wie andere Bundesländer auch. Eine migrationsfeindliche Politik könne dazu führen, dass Menschen Sachsen-Anhalt nun verlassen oder gar nicht erst kommen. Ähnliches gilt für ausländische Unternehmen. Wenn die Standortattraktivität sinkt, könnten die Investitionen in der Region ausbleiben, so Schnitzer. Doch nicht nur für Sachsen-Anhalt drohen wirtschaftliche Konsequenzen, sollte die AfD regieren. Der Hauptgeschäftsführer der Vereinigung der Bayerischen Wirtschaft, Bertram Brossert, warnt, die Partei schade massiv den Unternehmen insgesamt. Die AfD-Propaganda gegen die EU und den Euro stellt das exportorientierte Wirtschaftsmodell, von dem auch Bayern profitiert, in Frage und gefährde damit Arbeitsplätze. Kritisch äußert sich auch der DGB. Der bayerische Landesvorsitzende Bernhard Stiedl verweist darauf, dass Kürzungen bei Rente, Pflege und Gesundheit, wie die Bundesregierung gerade plant, Boden für solche Wahlergebnisse bereiten. Die Politik müsse jetzt gute Arbeit unterstützen. Dazu zählt für Stiedl Tarifbindung, Mitbestimmung und soziale Sicherheit, die Beschäftigte gerade in strukturschwächeren Regionen besser absichern.
8: Nicht nur bei uns müssen Autofahrer seit ein paar Monaten deutlich mehr für Sprit bezahlen. Die Folgen des Irankrieges treiben den Dieselpreis auch in den USA weiter nach oben. Heute wurde nach Angaben des Automobilclubs AAA mit im Schnitt 5,90 Dollar pro Gallone, das sind umgerechnet rund 5,10 Euro für knapp 4 Liter, ein weiterer Höchststand erreicht. Diesel wird in den USA überwiegend in Nutzfahrzeugen getankt. Vor einem Jahr hatten Landwirte und Spediteure noch 3,70 Dollar pro Gallone bezahlt. In den USA sorgen die massiv gestiegenen Treibstoffpreise seit Monaten für Unmut. Sie treiben den Transport und damit die Lebensmittelkosten nach oben. Die Demokraten haben die Verbraucherpreise zum zentralen Wahlkampfthema vor den Zwischenwahlen zum Kongress Anfang November erklärt, bei denen der Republikanischen Partei von Präsident Donald Trump Umfragen zufolge eine Niederlage droht. Der Wahlsieg der AfD in Sachsen-Anhalt hat aus Sicht der Ratingagentur Scope zunächst keine direkten Folgen für die Kreditwürdigkeit des Bundeslandes. Die Bonität bleibt demnach bei der Bestnote AAA. Die finanziellen Möglichkeiten von Sachsen-Anhalt bleiben laut Scope aber eingeschränkt. Felix Linke zur Haushaltslage in Magdeburg.
10: Hinsichtlich der Haushaltsentwicklung sei der fiskalische Spielraum Sachsen-Anhalts begrenzt, sagte Scope-Analyst Jakob Sulawski der Nachrichtenagentur Reuters. Das Land sei auf Transferzahlungen des Bundes und aus dem Länderfinanzausgleich angewiesen. Die Ratingagentur erwartet deshalb, dass auch die nächste Regierung in Magdeburg auf Sparkurs bleibt und keine größeren Wahlversprechen finanzieren kann. Zu den drängendsten Aufgaben gehöre die Bewältigung von steigenden Personal- und Sozialausgaben. Scope verweist auf die im Bundesvergleich geringe Wirtschaftskraft, die überdurchschnittlich hohe Arbeitslosigkeit und schwache Wachstumsperspektiven. Eine wichtige Frage sei deshalb, ob die künftige Politik der Landesregierung die wirtschaftliche Dynamik und die Attraktivität für Investoren und Fachkräfte beeinträchtige. Die Abwanderung in andere Bundesländer war seit der Wiedervereinigung in Sachsen-Anhalt am höchsten. Dem Statistischen Landesamt in Magdeburg zufolge wurde das in den letzten Jahren aufgefangen durch Zuwanderung aus dem Ausland. Ohne internationale Zuwanderung gehe die Bevölkerung in Ostdeutschland zurück.

0: Und jetzt ist es 15.45 Uhr.
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0: Die Nachrichten mit Andreas Dirschall.
2: Merz reagiert erschüttert auf Wahlniederlage in Sachsen-Anhalt. Nach den dramatischen Stimmenverlusten für seine CDU kündigte der Kanzler an, den Bürgern künftig seine Politik besser zu erklären. Gleichwohl will er an den geplanten Reformen festhalten. Angesichts des Wahlsiegs für die als gesichert rechtsextremistisch eingestufte AfD in Sachsen-Anhalt versicherte Merz aber auch, die Institutionen Deutschlands seien wehrhaft und stabil. Und das Grundgesetz schütze diese Ordnung. Die SPD, die bei der Landtagswahl weitgehend stabil geblieben ist, wertet das gute Abschneiden der AfD als Zäsur. Co-Parteichefin Baas mahnte, die geplanten Sozialreformen noch einmal zu überdenken. Diese dürfe man nicht gegen die Menschen machen. Serbien ehrt verstorbenen Kriegsverbrecher Mladic. In Belgrad haben tausende Menschen an einer Trauerfeier für ihn teilgenommen. Die serbischen Behörden setzten sich mit der Aufbahrung über Kritik der Europäischen Union hinweg. Mladic war vor anderthalb Wochen in einem Den Haager Krankenhaus gestorben. Der Ex-General verbüßte in den Niederlanden eine lebenslange Freiheitsstrafe, unter anderem wegen des Massakers von Srebrenica 1995. Von der Leyen unterzeichnet auf Grönland Partnerschaftsabkommen. Demnach investiert die Europäische Union heuer und im nächsten Jahr insgesamt 200 Millionen Euro, wie die Kommissionspräsidentin bei einem Besuch erklärte. Brüssel und die zu Dänemark gehörende Insel wollen damit ihre Zusammenarbeit in Bereichen wie Fischerei, Wasserkraft und kritische Rohstoffe ausbauen. Nord- und Ostsee sind deutlich zu warm. Dem Bundesamt für Seeschifffahrt zufolge lagen die Wassertemperaturen im Juni, Juli und August erheblich über dem langjährigen Mittel. Wärmere Gewässer verkleinerten den Lebensraum mancher Arten drastisch, so das Bundesamt. Außerdem nahmen schädliche Algenblüten und Sauerstoffmangel zu. Das Wetter in Bayern: Sonne, Wolken und einzelne Schauer bei 22 bis 30 Grad.
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0: Im Studio Maike Vöckersberger. Ein Blick nach Unterfranken. In Schweinfurt sitzt ein junges Start-up, das daran arbeitet, was so manch Firma gerade sehr beschäftigt: Drohnenabwehr. Ralf Wege hat sich angeschaut, wie ihr Drohnenabwehrsystem funktioniert.
3: Mich fasziniert an dem Projekt, den Standort Schweinfurt weiter voranzubringen, gleichzeitig einen Beitrag zur Sicherheit von Deutschland und der EU im Gesamten zu leisten.
4: Der 28-jährige Lukas Bergerhoff ist einer der Gründer des Start-up-Unternehmens Air Defense Shield, auf Deutsch Luftverteidigungsschild. Die Geschäftsidee dahinter ist ein neues, autonomes Drohnenabwehrsystem, das von KI unterstützt wird.
3: Der Drohnenpilot fliegt die Drohne in die Nähe der abzufangenden Drohne. Unser System ist dabei dann in der Lage, mithilfe von einer KI die abzufangende Drohne selbstständig zu erfassen und zu zielen und wartet dann im Endeffekt nur noch auf die Bestätigung des Pilotens für den Abschuss. Dabei schießen wir dann ein Netz ab, worin sich die andere Drohne verfängt und wir sie sicher zu Boden bringen können.
4: Den ersten Prototypen haben Lukas Bergerhoff und sein Team selbst gebaut. Die Drohne und ihr Abwehrsystem vor 3 Wochen fertiggestellt. An dem Konzept tüfteln sie schon seit über einem halben Jahr. Die Drohne ist schwarz, hat einen Durchmesser von knapp 1 Meter, besitzt 4 Rotorblätter und wiegt mehrere Kilo. Um sie sicher fliegen zu können, braucht Jörn Richter, einer der Piloten im Team, einiges an Übung.
5: Bei dieser Drohne sind keine Assistenzsysteme verbaut bisher. Das Ziel ist natürlich, dass die Drohne am Ende vollkommen autonom fliegen kann und entsprechend andere Drohnen einfangen kann, ohne dabei Menschen zu gefährden.
4: Als Unterstützer und Berater begleitet Martin Riedel das Start-up-Unternehmen. Der 42-jährige Unternehmer sieht in dem Abwehrsystem viel Potenzial.
6: Unsere Kunden sind insbesondere Behörden, sprich Bundes- und Landespolizei, die hoheitliche Rechte haben, um Drohnen abfangen zu können. Drohnen werden heutzutage in verschiedenen Szenarien eingesetzt, um Schaden auszuüben, beispielsweise in Gefängnissen, um Handys oder auch Drogen zu schmuggeln.
4: In dem Start-up-Team sind 7 junge Ingenieure. Sie kennen sich alle von ihrem Studium an der Technischen Hochschule Würzburg-Schweinfurt, studierten Maschinenbau, Elektrotechnik, Informatik und Robotik. Das Start-up-Team geht mit ihrem Projekt in allen Bundesländern auf Behörden zu, beispielsweise auf das Technologiezentrum Drohnensicherheit in Sachsen-Anhalt.
3: Aber auch auf das Drohnenkompetenz- und Abwehrzentrum der Polizei Bayern, was in Erding sitzt. Wir wollen dann mit der Polizei zum Beispiel in Bayern eben Feldtests weiter durchführen, das Feedback uns da einholen und mit dem Feedback unser Produkt dann zur Marktreife weiterentwickeln.
4: Lukas Bergerhoff rechnet damit, im nächsten Jahr erste Drohnenabwehrsysteme für Feldtests an Kunden wie Polizei und Bundeswehr liefern zu können.
0: Ralf Wege berichtete. 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
7: Von Gratulationen bis zu scharfer Kritik. Der AfD-Erfolg bei der Landtagswahl in Sachsen-Anhalt sorgt international für sehr unterschiedliche Reaktionen. Unsere Korrespondentinnen aus Frankreich, Tschechien und Griechenland haben die Stimmen zusammengetragen. Marianne Allweis in Prag, Astrid Halder in Griechenland und zuerst Julia Borutta aus Paris.
8: Hier in Frankreich ist der AfD-Sieg in allen großen Zeitungen das dominierende Thema. Die linksliberale Zeitung Le Monde hebt gleich 3 Artikel zur AfD auf ihre Startseite und schreibt, der Sieg der extremen Rechten in Sachsen-Anhalt sei eine Demütigung für Kanzler Merz. Die linke Zeitung Libération spricht von einem Donnerschlag. Das erste Mal seit 1945 stehe die extreme Rechte vor den Toren der Macht. Das konservative Blatt Le Figaro zeigt ein Jubelfoto von Alice Weidel und Ulrich Siegmund auf ihrer Titelseite. Bei den politischen Akteuren in Frankreich fällt auf, dass ausgerechnet Marine Le Pen den AfD-Sieg gar nicht kommentiert. Die Präsidentschaftskandidatin des rechtsnationalen Rassemblement National hatte zuletzt Distanz zur AfD gesucht, weil sie ihre eigene Entdämonisierungsstrategie nicht gefährden will. In der Mitte und im linken politischen Spektrum sitzt der Schock hingegen tief. Der frühere Premier Gabriel Attal, der ebenfalls im nächsten Jahr Präsident werden will, spricht von einem Alarmzeichen und davon, dass die Brandmauer an sich noch keine Politik ausmache. Der linksradikale Präsidentschaftskandidat Jean-Luc Mélenchon nennt den AfD-Sieg ein Desaster. Er sei auf die Verblendung der Parteien der Mitte zurückzuführen und Mélenchon schickt eine Warnung nach Deutschland. Vor dem Hintergrund des Ergebnisses in Sachsen-Anhalt sei das Projekt der deutschen Bundesregierung, die stärkste konventionelle Armee Europas aufzubauen, völlig inakzeptabel.
9: Der tschechische Parlamentspräsident gratuliert der AfD als einer der Ersten. Tomio Okamura ist seit Dezember Koalitionspartner von Regierungschef Andrej Babiš. Im Europaparlament sitzt seine rechte Partei Freiheit und direkte Demokratie in einer Fraktion mit der AfD. Beide Parteien sind EU-skeptisch, migrationsfeindlich, lehnen erneuerbare Energien ab und wollen den öffentlich-rechtlichen Rundfunk abschaffen. Auch die rechtspopulistische ANO des tschechischen Premierministers wirbt für eine Regierungsbeteiligung der extremen Rechten in Deutschland ähnlich wie in Tschechien. Dadurch könnte die AfD zu einer quasi normalen Partei gemacht werden, meint der ANO-Abgeordnete Radek Vondráček. Die konservativ-liberale Opposition ist besorgt. Die Mischung aus Nationalismus, unrealistischen Versprechen und pro-russischer Stimmung sei besorgniserregend, so Ex-Premier Petr Fiala.
10: Die Wahl in Sachsen-Anhalt nimmt die Titelseiten der griechischen Zeitungen ein. Die Zeitung Tanea, die politisch in der Mitte steht, spricht von einem Albtraumsieg, der für ein politisches Beben in Europa sorge. Die liberal-konservative Zeitung Katimerini kommentiert, dass der AfD-Sieg Deutschland weiter spalten wird. Auch griechische Parteien reagierten. So schreibt die linke Oppositionspartei Syriza in einer Presseerklärung, der erdrutschartige Sieg der AfD in Sachsen-Anhalt habe auch Auswirkungen auf Griechenland. Erste Anzeichen gäbe es zum Beispiel auch hier in der Rhetorik über eine Woke-Agenda. Doch Zitat, die Linke lasse sich nicht einschüchtern, wenn die extreme Rechte ihr Haupt erhebe. Die ebenfalls linke Partei Ellas erklärt, dass dem Aufstieg der radikalen Rechten mit politischen Maßnahmen entgegengesteuert werden müsste. Denn die extreme Rechte gewinne an Kraft, wenn Zitat, Bürger sich unsicher und im Stich gelassen fühlen, wenn soziale Ungleichheiten wachsen, Arbeit entwertet wird. Der griechische Premierminister Mitsotakis von der liberal-konservativen Partei Nea Demokratia äußerte sich zu dem Wahlausgang in Sachsen-Anhalt bisher noch nicht. Bei einer Veranstaltung am Wochenende hatte er zuvor den möglichen Sieg der AfD als unvorstellbare Entwicklung bezeichnet.
7: Die Sachsen-Anhalt-Wahl ist auch international aufmerksam beobachtet worden. Das waren Reaktionen aus Frankreich, Tschechien und Griechenland. Zusammengetragen von unseren Korrespondentinnen Julia Borutta, Marianne Allweis und zuletzt von Astrid Halder.
1: 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Mit Julian Ignatovic. Verkehrte Rollen im bayerischen Fußball in dieser Anfangsphase der Saison. Der FC Augsburg steht ganz oben in der Bundesliga. Der FC Bayern München hat am Wochenende dagegen schon Punkte liegen lassen auf Schalke beim 0:0 und ist nur Tabellensechster. Ja klar, es sind erst 2 Spieltage gespielt, aber trotzdem überrascht dieses Bild, zumal die Augsburger den Aufsteiger Schalke ja am ersten Spieltag klar besiegt haben. Die Bayern sich am vergangenen Samstag aber die Zähne an der Defensive und dem starken Schalker Torwart ausgebissen haben. Wir sprechen mit unserem Reporter Flo Eckel über das, was war und das, was diese Woche kommt für die Bayern. Die Champions League beginnt nämlich. Hi Flo.
11: Hi.
1: Wie ist dieser kleine Ausrutscher der Bayern im Hinblick auf das Spiel am Donnerstag? Da geht es gegen FK Bodø/Glimt aus Norwegen zu bewerten.
11: Ja, ich glaube, das brauchen wir jetzt nicht allzu hoch hängen. Es war so ein klassischer Stolperer eigentlich, wie er immer mal wieder passieren kann. Also die Bayern haben jetzt kein überragendes Spiel gemacht, aber auch nicht grottenschlecht. Die Zahlen sprechen eine ganz klare Sprache für die Münchner. 15:4 Torschüsse, 11:0 Ecken und du hast es erwähnt, ein überragender Schalke-Keeper mit Loris Karius. Also vielleicht hat der ein oder andere die Bayern schon ein bisschen zu früh zum neuen Meister erklärt nach den Siegen gegen Dortmund und den VfB. Aber ich glaube, da müssen wir sie jetzt auch nicht künstlich in eine Krise reinreden. Spätestens wenn dann am Donnerstag die Champions League-Hymne erklingt, dann werden die Bayern wieder ihr gewohntes Gesicht zeigen.
1: Auf was für ein Spiel müssen sie sich da einstellen? Am Donnerstag ist ja vielleicht ähnlich, dass der norwegische Gegner ähnlich tief stehen wird wie Schalke am Wochenende, oder?
11: Ja, möchte man meinen, aber wenn ich mich an Bodø/Glimt aus der vergangenen Saison erinnere, dann haben die doch sehr viel Fußball gespielt und haben den Ball gut laufen lassen, haben zum Beispiel Überraschungen geschafft, auch mit Siegen gegen Manchester City in der Ligaphase oder dann eben in der Zwischenrunde Inter Mailand rausgeworfen. Jetzt sind sie über die Playoffs reingekommen. In der Liga sind sie schon wieder Tabellenführer. Nachdem sie ja nur Vizemeister geworden sind in Norwegen hinter Viking Stavanger. Ja, und dann schauen wir mal, was das für ein Spiel wird. Aber ich bin mir sicher, die Bayern Donnerstagabend Champions League, volle Kapelle, Heimspiel. Das wird auf jeden Fall ein dickes Brett, was die da bohren werden.
1: Sind ja so ein bisschen norwegische Wochen in München, denn der zweite Champions League-Gegner heißt dann, gerade von dir angesprochen, der norwegische Meister Viking Stavanger, das dann auswärts. Ist das so ein kämpferisches Team, wie man dem Namen nach vermuten möchte?
11: Ja, also da gehe ich mal davon aus, das ist jetzt nicht die allerhöchste europäische Fußballkost, müssen wir uns mal ein bisschen überraschen lassen. Die sind zum ersten Mal seit 1991 norwegischer Meister geworden und überhaupt zum ersten Mal jetzt auch in dieser neu gegründeten Champions League Liga-Phase mit dabei, haben sich ebenfalls über die Playoffs qualifiziert und sind aktuell in Norwegen Zweiter eben hinter Bodø/Glimt. Also da bin ich wirklich mal gespannt, über die kann man relativ wenig sagen, aber ich könnte mir jetzt vorstellen, ja, vielleicht ist es unangenehm, dann in Norwegen auf den Gegner zu treffen. Trotzdem, die Bayern haben so viel Qualität. Auch das muss ein klarer Sieg werden.
1: Flo, noch kurz zum Schluss. Die richtig harten Brocken gibt es dann ab Spiel 3 für die Bayern.
11: Ja, und zwar kommt dann der FC Arsenal nach München. Da gibt es ja auch noch eine offene Rechnung. Vergangene Saison in London die erste und einzige Gruppenphasen-Niederlage der Bayern. Und die Gunners haben dann das Champions-League-Finale gegen PSG knapp im Elfmeterschießen verloren. Also das wird ein richtig heißer Tanz dann.
1: Manchester United, Lille, also da sind dann noch spannende Gegner auch in den Wochen danach dabei. Unser Bayern-Reporter Florian Eckel hat das Ganze für uns eingeordnet. Am Donnerstag spielen die Bayern zum Auftakt der Champions League gegen FK Bodø/Glimt aus Norwegen. Vorher schon sind Borussia Dortmund am Dienstag gegen den FC Villarreal im Einsatz und der VfB Stuttgart am Mittwoch gegen Viking Stavanger, was dann der zweite Gegner der Bayern ist.
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7: Mit dem Blick auf die Straßen. A7 Fulda Richtung Würzburg. Zwischen Fulda, Dreieck und Bad Brückenau-Wildflecken Stau. A8 Salzburg Richtung München. Zwischen Grabenstedt und Bernau am Chiemsee 9 Kilometer Stau, weil dort ein defekter LKW steht. Und B15 Saalhaupt Richtung Landshut. Zwischen Saalhaupt und Schierling Nord Sperre nach einem Unfall. Der Blick aufs Wetter, sonnig und teils bewölkt ist es heute. Von Westen her gibt es vereinzelt Schauer. Am späteren Nachmittag und Abend sind auch Gewitter möglich, vor allem im Westen Frankens und südlich der Donau. Die Temperaturen steigen auf 24 bis 31 Grad. Morgen wechseln sich Sonne und Wolken ab und es bleibt bis zum Abend meist trocken. Am Mittwoch kann es Richtung Alpen länger regnen und es wird etwas frischer.

0: Und jetzt ist es 16 Uhr.
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0: Einen Tag nach dem Erdrutschsieg der AfD in Sachsen-Anhalt leckt die CDU ihre Wunden. Nur etwas mehr als 17% der Wähler haben der Partei ihre Stimme gegeben. Fast 44% der AfD. Am frühen Nachmittag haben sich CDU-Chef Merz und der Spitzenkandidat der CDU Schulze bei einer Pressekonferenz geäußert. Im Thema des Tages um 20 nach 4 spreche ich auch noch einmal ausführlich mit dem Leiter unserer Redaktion Politik und Hintergrund über das Wahlergebnis in Sachsen-Anhalt. Und das VW-Werk in Osnabrück soll zum Rüstungsstandort werden. Das gab es noch nie in Deutschland. Hier hören Sie, wer hinter dem Vorhaben steckt. Mein Name ist Ann Kleinknecht. Schön, dass Sie BR24 hören. Fast 44% für die AfD, nur noch 17 für die CDU bei den Landtagswahlen in Sachsen-Anhalt. Mit diesen Zahlen und neuen politischen Verhältnissen setzen sich heute die Parteien nicht nur in Magdeburg, auch im politischen Berlin auseinander. Während die AfD jubelt und mögliche Optionen für eine Regierungsbildung auslotet, herrscht in der CDU Betroffenheit. Bei einer Pressekonferenz sprach Parteichef Merz vor kurzem sogar davon, dass das Wahlergebnis die Partei zutiefst schockiert habe.
2: Wenn fast 60% der Wählerinnen und Wähler in einem Bundesland bei sehr hoher Wahlbeteiligung politische Parteien wählen, die die demokratischen Institutionen und Spielregeln unseres Landes grundlegend in Frage stellen, dann ist das ein Wahlergebnis, mit dem wir nicht zur Tagesordnung übergehen können. Wir tun das nicht. Wir haben das ausführlich besprochen. Das macht etwas mit uns, auch mit mir persönlich. Und ich muss einräumen, dies ist die schwerste Wahlniederlage, die die CDU seit Jahren, seit Jahrzehnten auch eingefahren hat.
0: Viele Wähler hatten die Abstimmung in Sachsen-Anhalt genutzt, um ihren Unmut über die Politik des Kanzlers auszudrücken. Bei der Pressekonferenz bekräftigte Merz, dass er den Reformkurs der Bundesregierung fortsetzen wolle. Die Reformen müssten den Menschen allerdings besser erklärt werden. In den CDU-Gremien herrscht unterdessen nach dem Absturz in Sachsen-Anhalt Katerstimmung. Und jetzt geht es auch um die Zukunft des Kanzlers. Er hat ja bei der Pressekonferenz diese Wahlniederlage der CDU eingeräumt, sagte aber auch, es gehöre zur Demokratie, dass sich Mehrheitsverhältnisse ändern. Das seien die Regeln unseres Zusammenlebens und des Grundgesetzes. Wörtlich sagte Merz, bei uns wird Macht erteilt und nicht ergriffen. CDU-Spitzenkandidat Schulze dankte erst einmal allen für die große Unterstützung und kündigte Konsequenzen an.
3: Wir haben, weil die Frage immer mal wieder kam in den letzten Stunden, wir haben als CDU keinen Regierungsauftrag mehr. Wir sind Opposition. Der Regierungsauftrag liegt jetzt bei der AfD. Und mit diesem Ergebnis gehe ich heute Abend auch in den Vorstand. Morgen tagt die Fraktion. Die Entscheidungen und Geschicke, wie es in Sachsen-Anhalt in den nächsten Jahren weitergeht, liegt jetzt im Landtag bei den Abgeordneten, die gewählt sind. Und ja, es ist insgesamt für uns über Sachsen-Anhalt hinaus schon ein Tag, der uns ja auch tief getroffen hat.
0: Soweit Sachsen-Anhalts CDU-Spitzenkandidat Sven Schulze. Das Volksfest Gilamoos im niederbayerischen Abensberg. Der Montag ist traditionell neben dem politischen Aschermittwoch das zweite große bayerische Politikspektakel in Bierzelten. Aber einen Tag nach der Wahl in Sachsen-Anhalt ist dieses Jahr alles ein wenig anders als sonst. Nadine Bader berichtet.
4: Kurz nach 10 Uhr, CSU-Chef Markus Söder zieht ins Festzelt ein. Die Tische im Zelt belegt, die Bierkrüge schon eingeschenkt, die Stimmung voller Erwartung. Aber schnell wird deutlich, es ist kein normaler Gilamoos-Montag. Im Zelt der AfD feiert die Fraktionsvorsitzende im Bayerischen Landtag, Katrin Ebner-Steiner, den Wahlsieger Ulrich Siegmund. Sie spricht von einer blauen Welle, einem Erdrutschsieg in Sachsen-Anhalt.
5: Die Union wurde mit 17,2% zermalmt, liebe Freunde.
4: Die AfD habe nun den Anspruch, eine Regierung in Sachsen-Anhalt zu bilden. Und sie formuliert die Ambitionen ihrer Partei fürs ganze Land.
5: Wir wollen, dass Alice Weidel Kanzlerin von Deutschland
4: CSU-Chef Söder sagt, er akzeptiere demokratische Voten, selbst wenn sie einem nicht gefallen. Die AfD solle nun in Sachsen-Anhalt zeigen, ob sie regieren könne. Söder glaubt nicht daran. Aber er rät davon ab, auf Biegen und Brechen zu versuchen, irgendwie eine Mehrheit gegen die AfD zu organisieren. Im Freistaat will Söder die AfD weiter inhaltlich stellen.
6: Gerade höre ich, dass die sagen, sie werden Bayern jetzt übernehmen. Eins verspreche ich euch, ich werde Bayern nicht der AfD überlassen, liebe Freunde. Auf keinen Fall.
4: Söders Wirtschaftsminister Hubert Aiwanger von den Freien Wählern poltert gegen die Regierung in Berlin. Würden in Bayern nicht die Freien Wähler mitregieren, hätten wir, Zitat, denselben Saustall wie in Berlin, so Aiwanger. Den Wahlsieg der AfD in Sachsen-Anhalt führt er auch auf eine jahrelange falsche und zu linke Politik der Union zurück.
7: Genau dort liegt auch die Ursache für ein Wahlergebnis in Sachsen-Anhalt. Eine Kanzlerin, die verstohlen die Deutschlandflagge auf der Bühne in die Ecke geschmissen hat. Sie hätte damals schon zurücktreten müssen.
4: Die Co-Vorsitzende der Bayern-SPD, Ronja Endres, fordert erneut ein Verbotsverfahren gegen die AfD. Im Wahlsieg der Partei in Sachsen-Anhalt sieht sie einen Auftrag für alle Menschen in Bayern.
8: Demokratie verteidigt sich nicht von selbst. Sie braucht Menschen, die sich einmischen. Menschen, die den Mund aufmachen, wenn Rechtsextreme Grenzen überschreiten und wenn aus politischem Streit plötzlich Menschenverachtung wird.
4: Die Fraktionsvorsitzende der Grünen im Bayerischen Landtag, Katharina Schulze, zeigt sich nach dem Wahlerfolg der in Sachsen-Anhalt vom Verfassungsschutz als rechtsextrem eingestuften AfD besorgt. Viele Menschen hätten nun Angst, etwa Menschen mit Migrationsgeschichte, Vereine und Verbände, die sich für Umweltschutz, Frauen und Menschenrechte einsetzen.
9: Ihr seid nicht allein, wir stehen an eurer Seite und gemeinsam kämpfen wir für Demokratie und für Freiheit.
4: Ähnlich äußert sich CSU-Chef Söder in Bezug auf eingewanderte Menschen. Seine Partei wolle die illegale Migration bekämpfen. Aber
6: vertieft Menschen, die seit Jahren und Jahrzehnten aus anderen Ländern der Welt gekommen sind, hier rechtmäßig leben und sich für uns einsetzen und integrieren, für die sind wir auch da und sind froh, dass sie unser Bayern stärker machen, meine Damen und Herren. Und für die gebe ich auch ein Schutzversprechen heute ab.
4: Der Gillermoos in diesem Jahr also ein politischer Frühschoppen, gezeichnet von den Landtagswahlen in Sachsen-Anhalt.
0: Und während die anderen Parteien noch Wunden lecken, macht sich die AfD schon am Tag danach auf die Suche nach einem Partner. Denn für die absolute Mehrheit hat es am Ende dann doch nicht gereicht. Und so ist, anders als im Wahlkampf angekündigt, eine Koalition anscheinend doch eine mögliche Variante für die AfD. André Damm.
10: Spitzenkandidat Siegmund sagte heute, das Votum der Wähler sei ein ganz klarer Regierungsauftrag, er könnte deutlicher kaum sein. Um im neu gewählten Landtag eine Regierungsmehrheit zu bekommen, werde er ab sofort Gespräche mit einzelnen Fraktionen oder einzelnen Abgeordneten führen. Von einem historischen Wahlergebnis sprach AfD-Bundesparteichef Chrupalla. Es werde Gesprächsangebote an alle Parteien geben, kündigte er an. Man werde sich durchaus kompromissbereit zeigen müssen, räumte Chrupalla ein. Nur bei grundsätzlichen Dingen wie Migration, Energie und Bildungspolitik wolle man keine Abstriche machen. Zum entscheidenden Faktor bei der Regierungsbildung könnte ausgerechnet das Bündnis Sarah Wagenknecht werden, das mit gut 5% zum ersten Mal im Landtag von Sachsen-Anhalt vertreten sein wird. BSW-Spitzenkandidat Schulze erklärte bereits, dass man sich mit der AfD unterhalten werde. Die Brandmauer sei von den Menschen gestern abgewählt worden. Aus den Reihen der CDU ist zu hören, dass die AfD den Regierungsauftrag bekommen habe. Nun müssten sie daraus etwas machen. Bei einem eigenen Wahlergebnis von gerade mal gut 17% müsse man jetzt Demut zeigen, heißt es von den Christdemokraten in Sachsen-Anhalt.
0: Und es hat wohl selten eine Landtagswahl in Deutschland gegeben, die international so sehr beachtet wurde wie die in Sachsen-Anhalt. US-Präsident Trump hat in den sozialen Medien eine Grafik mit den ersten Ergebnissen gezeigt. In Europa gratulieren heute Rechtspopulisten wie Ungarns Ex-Regierungschef Orbán der AfD. Der polnische Regierungschef Tusk hingegen schreibt, in Polen könnten sich nur Idioten oder Verräter am Triumph der AfD freuen. Wie die Wahl in russischen Zeitungen kommentiert wird, hat sich Stefan Lag angeschaut.
11: Die Reaktionen in Russland auf den Wahlsieg der AfD in Sachsen-Anhalt reichen von nüchterner Analyse bis hin zu offener Häme. Besorgnis darüber, dass mit der AfD Sachsen-Anhalt, eine vom Verfassungsschutz als gesichert rechtsextrem eingestufte Partei, Regierungsverantwortung übernehmen könnte, ist dabei kaum zu erkennen. Zahlreiche Kommentatoren staatsnaher Medien sagen der Bundesregierung von Kanzler Friedrich Merz schwierige Zeiten voraus, manche sogar ihr Ende. Die russische Regierungszeitung Rassiskaja Gazeta schreibt, es werde immer schwieriger, eine Partei wie die AfD zu ignorieren, die bei Wahlen so große Zustimmung erfahre. Deshalb werde in Deutschland bereits über Szenarien diskutiert, die bis zu einer Spaltung der CDU reichen könnten. Hintergrund sei die Frage, ob eine Zusammenarbeit mit der AfD künftig möglich oder notwendig werde. Die russische staatliche Nachrichtenagentur RIA Novosti hält es sogar für denkbar, dass Friedrich Merz über den AfD-Erfolg in Sachsen-Anhalt politisch stürzen könnte. Als größere Gefahr für die Stabilität Deutschlands sieht das Medium jedoch die wachsende Kluft zwischen Ost- und Westdeutschland. Der Wahlerfolg der AfD sei dafür ein Beleg. In Fragen der Wirtschaft, Migration, Sicherheitspolitik und der Unterstützung der Ukraine gingen die Ansichten beider Landesteile zunehmend auseinander. Einig sei man sich allenfalls in der Kritik am Bundeskanzler. Auch Kirill Dmitriev, Berater des russischen Präsidenten Wladimir Putin, sieht Friedrich Merz politisch unter Druck. Auf der Plattform X, ehemals Twitter, erklärte er, der Wahlerfolg der AfD sei ein Zeichen für das Scheitern der deutschen Regierungskoalition. Wörtlich sprach er von deren Arroganz, Engstirnigkeit, Kriegstreiberei, Inkompetenz und Heuchelei. Zudem erklärte Dmitriev, Deutschland sei aufgewacht und verspottete den Bundeskanzler mit einem Vergleich zum ehemaligen britischen Premierminister Keir Starmer, der mit schlechten Umfragewerten aus dem Amt geschieden war.
0: Der Volkswagen-Konzern hatte zuletzt angekündigt, zehntausende Stellen abzubauen. Dem deutschen Autobauer macht die Konkurrenz aus China zu schaffen. Viele Mitarbeiter fürchten, dass sie ihren Job verlieren. Da sorgt diese Nachricht für etwas Hoffnung. Die VW-Fabrik in Osnabrück wird zum Rüstungsstandort umgebaut. Darauf haben sich das Land Niedersachsen und ein israelischer Investor geeinigt. Anita Westrup.
12: Zunächst sollen Teile für Raketenabwehrsysteme gefertigt werden, für Abnehmer unter anderem in Europa, aber ohne VW. Geplant ist, dass sich Volkswagen schrittweise zurückzieht und Platz macht für eine neue Gesellschaft mit einer neuen Struktur. Das Land Niedersachsen, der israelische Rüstungskonzern Rafael und Aurelius Capital, ein Finanzinvestor aus Israel, haben heute eine entsprechende Absichtserklärung unterschrieben. Osnabrück verfüge über die Kompetenzen und die qualifizierten Arbeitnehmer, so Niedersachsens Ministerpräsident Olaf Lies. Nach jahrelanger Hängepartie gibt es damit für die Mitarbeitenden eine Perspektive. Drei Viertel der Belegschaft, also etwa 1.400 Beschäftigte, sollen am Standort in Osnabrück bleiben können. Bis Ende 2029, das wurde zugesagt. Die Vertreter der Arbeitnehmer, IG Metall und Betriebsrat, begrüßen die Entscheidung. Es sei ein guter Tag, Osnabrück bleibe ein Industriestandort. Regulär endet in dem Werk die Produktion des T-Roc Cabrios im nächsten Sommer. Eine Nachfolgelösung gab es bisher nicht.
0: In Nord- und Ostsee war das Wasser in diesem Sommer ungewöhnlich warm. Allerdings nicht so extrem wie im Mittelmeer. Das zeigen Messungen des Bundesamtes für Seeschifffahrt und Hydrographie. Aus der ARD-Klimaredaktion Dominik Bartoschek.
13: In beiden Meeren lag die durchschnittliche Oberflächentemperatur knapp 1 Grad über dem langjährigen Mittelwert. Seit 1997 war es demnach in der Nordsee der 5. wärmste Sommer, in der Ostsee der 7. wärmste. Der Blick in einzelne Meeresregionen zeigt aber, dass die Abweichungen teilweise deutlich größer ausfielen. So war es zum Beispiel in den Gewässern rund um Helgoland und im Ärmelkanal besonders warm. In der Ostsee wurden ungewöhnlich hohe Temperaturen entlang der deutschen, polnischen und schwedischen Küste gemessen. Das Bundesamt für Seeschifffahrt und Hydrographie warnt davor, dass sich durch die Erwärmung des Wassers Lebensräume verändern. Kälteliebende Arten wandern ab, nicht einheimische Arten breiten sich aus. Auch nehmen schädliche Algenblüten und Sauerstoffmangel zu.

0: Und jetzt ist es 16.15 Uhr.
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0: Die Nachrichten mit Andreas Dirschall.
2: Merz zeigt sich nach AfD-Sieg in Sachsen-Anhalt schockiert und kündigt Konsequenzen an. Man könne nach dem Wahlergebnis nicht zur Tagesordnung übergehen, so der Bundeskanzler. Er bekräftigte, an den Reformen festhalten zu wollen, für die Zukunft des Landes, wie er sagte. Diese müsse die Regierung den Menschen aber künftig besser erklären. SPD-Co-Chefin Baas warnte davor, Sozialreformen gegen den Willen der Bevölkerung durchzusetzen. BSW-Gründerin Wagenknecht deutete an, dass ihre Partei in Magdeburg für einen Kurswechsel mit der AfD bereitsteht. Die AfD ist in Sachsen-Anhalt klar stärkste Kraft geworden, hat die absolute Mehrheit aber verfehlt. Migrantenorganisationen fordern klare Abgrenzung von AfD. Es dürfe keine Koalition, Tolerierung und keine Mehrheiten geben, die gezielt durch AfD-Stimmen entstehen, erklärte die Bundeskonferenz der Migrantenorganisationen. Vertreter der Hochschulen dringen darauf, dass die Wissenschaftsfreiheit, Demokratie und Rechtsstaatlichkeit abgesichert wird. Besorgt zeigt sich auch der Handelsverband Deutschland, der befürchtet, dass potenzielle Fachkräfte aus dem Ausland nun davor zurückschreckten, nach Deutschland zu kommen. Der Landesverband der Partei in Sachsen-Anhalt wird vom Verfassungsschutz als gesichert rechtsextrem eingestuft. VW-Werk Osnabrück soll Rüstungsstandort werden. Das haben das Land Niedersachsen, der VW-Konzern, der israelische Rüstungskonzern Rafael und der Investor Aurelius Capital vereinbart. Nach Angaben des VW-Betriebsrates sollen rund 1400 Beschäftigte dort eine Zukunft haben. EU verurteilt Feierlichkeiten zur Beisetzung von Kriegsverbrecher Mladic in Serbien. Die Verherrlichung von Kriegsverbrechen und die Leugnung von Völkermord widersprechen den grundlegendsten europäischen Werten und haben keinen Platz in der EU oder bei EU-Beitrittskandidaten, wie ein Sprecher des Europäischen Auswärtigen Dienstes erklärte. Das Wetter: Sonne, Wolken und einzelne Schauer bei 22 bis 30 Grad.
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0: Im Studio Maike Verkasperger. Es ist die Horrorvorstellung im Schnellzug. Es klingt etwas wie in einem Actionfilm, eine offene ICE-Tür während der Fahrt. Diesen Schreck gab es während einer Fahrt im Kreis Main-Spessart. Knapp eine Woche nach dem Vorfall sind noch immer Fragen offen. Ansgar Nöth.
3: Die Bundespolizei sucht weiter nach einem Tatverdächtigen. Bislang wurde noch keine Person ermittelt, heißt es auf Anfrage. Auch Teil der Ermittlungen ist die Frage, wie lang die Tür offen war. Hierzu seien die Daten aus dem Zug angefragt. Klar ist bislang nur, dass es keinen technischen Defekt an der Tür gab. Stattdessen war eine Plombe an der Nothilfevorrichtung entfernt worden. Unklar ist, ob mit Absicht oder aus Versehen. Der Zug war von München nach Dortmund unterwegs mit etwa 240 Personen an Bord. Verletzt wurde beim Vorfall niemand.
0: Es waren ganz besondere Städtepartnerschaften, die Ende der 80er geschlossen wurden. Zum Beispiel zwischen Erlangen und Jena oder zwischen Hof und Plauen. Hof sucht nun Unterstützung für das Jubiläumsjahr. Und Sie können mitsuchen. Anne-Rose Zuber verrät wie.
4: Gerade mal eine halbe Autostunde liegt zwischen Hof und Plauen. Doch vor über 40 Jahren war das eine schier unüberwindbare Strecke. Dazwischen die innerdeutsche Grenze. Aber im Gegenzug zum Milliardenkredit, den der damalige bayerische Ministerpräsident Strauß der DDR vermittelt hatte, sagte DDR-Staatsratschef Honecker Lockerungen zu. Und so konnte im Oktober 1987 mit Hof Plauen die siebte deutsch-deutsche Städtepartnerschaft unterzeichnet werden. Für das Jubiläumsjahr sucht die Stadt Hof nun Zeitzeugen, die von ihren Hoffnungen und auch Erwartungen an diese Städtepartnerschaft berichten wollen und auch Vereine, Gruppen und Privatpersonen, die Ideen für Veranstaltungen haben.
0: Ein 400 Meter langer Ölfilm mitten auf der Donau, in Niederbayern bei Passau. Ein Flusskreuzfahrtschiff hatte die Donau mit einem Wasser-Diesel-Gemisch verschmutzt. Aus Versehen. Eigentlich wollte es nur Wasser ablassen. Aus Passau berichtet Caroline von Eichhorn.
5: Rund 75 ehrenamtliche Feuerwehrkräfte waren 9 Stunden im Einsatz und konnten Teile des Kraftstoffs mit einer sogenannten Ölsperre wieder einfangen. Doch nicht alles. Wie viel Diesel noch auf der Donau schwimmt, ist unklar. Nach Einschätzung des Wasserwirtschaftsamts ist Diesel deutlich wassergefährdend. Bisher liegt laut Behörde allerdings noch kein Bericht über Schäden vor, etwa über Fischsterben. Sichtbar ist der Ölfilm auf der Donau heute nicht mehr, aber der Geruch ist in der kompletten Passauer Altstadt weiterhin wahrnehmbar, vergleichbar mit Dieselgeruch an einer Tankstelle. Das Schiff, das keine Passagiere an Bord hatte, soll heute Nachmittag in eine Werft nach Linz fahren, um den Schaden zu reparieren. Mutmaßlich ist eine Schweißnaht zwischen Diesel- und Wassertank beschädigt.
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6: Die Menschen in diesem Land merken die Auswirkungen dieser Politik der Altparteien, die grundsätzlich nicht im Interesse Deutschlands geführt wird, sondern gegen das Interesse der eigenen Bevölkerung. Und das ist auch der Grund, warum alle Parteien gestern zuvor, dass die CDU so dermaßen abgestraft wurden.
7: Der Tag nach der Wahl in Sachsen-Anhalt erschüttert auch Berlin. AfD-Co-Vorsitzende Weidel war das auf der Bundespressekonferenz. Später fügte sie noch hinzu, dass die CDU keine Wahl mehr gewinnen werde. Sie arbeitet nun weiter daran, bei der Bundestagswahl 2029 an die 40% zu bekommen. Der Ausgang ist offen. In diesem Thema des Tages wollen wir nun Wahlnachlese betreiben. Mein Name ist Ann Kleinknecht. Und bevor wir uns mit Reaktionen aus der Wirtschaft beschäftigen, wollen wir das Ganze politisch aufarbeiten mit dem Chef unserer Redaktion Politik und Hintergrund, Ingo Lierhammer. Hallo.
8: Hallo Ann.
7: Alice Weidel haben wir gerade gehört. Sie sagt, die Menschen in Deutschland seien die derzeitige Politik leid. Hat sie da einen Punkt?
8: Ja und nein zugleich. Also ich würde sagen, ja, auf Sachsen-Anhalt trifft das zu, sonst hätten da nicht knapp 44% der Menschen AfD gewählt oder der Wählerinnen und Wähler. Auch im Bund liegt die AfD ja seit Monaten in Umfragen vor allen anderen Parteien. Aber nein, denn vor dem Weidel-Satz, den wir gerade gehört haben, mit der Schlussfolgerung, die Leute wollen kein weiter so. Da hat die AfD-Vorsitzende auch die Punkte aufgezählt: Massenmigration, offene Grenzen, explodierende Ausländerkriminalität. Punkte, die so nicht existieren. Und das ist bemerkenswert, weil sie macht damit genau das, was die AfD im Wahlkampf perfektioniert hat, mit postfaktischen Sprüchen und sehr einfachen Antworten auf komplexe Problemlagen, die Gefühle der Menschen anzusprechen. Das wiederum, das muss man auch sagen, konnte natürlich nur deswegen funktionieren, in Sachsen-Anhalt so gut funktionieren aus AfD-Sicht, weil viele mit der Politik der Bundesregierung auch unzufrieden sind.
7: Das Ergebnis für die CDU ist ja unterirdisch, muss man sagen. Gerade mal 17%, das hätte sich wohl niemand in seinen schlimmsten Albträumen bei der Union so vorgestellt. Auch Kanzler Merz nicht. Und das hat er am Nachmittag dazu gesagt.
9: Das macht etwas mit uns, auch mit mir persönlich. Und ich muss einräumen, dies ist die schwerste Wahlniederlage, die die CDU seit Jahren, seit Jahrzehnten auch eingefahren hat.
7: Soweit Kanzler Merz heute am frühen Nachmittag in Berlin. Ja, und in 2 Wochen, da wird in Berlin und Mecklenburg-Vorpommern gewählt. Was will Merz bis dahin ändern?
8: Er war auf dieser Pressekonferenz sehr selbstkritisch, das muss man sagen. Das war er zwar schon öfter, aber ich glaube, er war heute da nochmal ein Punkt mehr kritischer mit sich selbst und letztlich auch zerknirschter nach dem Wahlergebnis. Er hat ganz offen ein Kommunikationsproblem eingeräumt und das auch auf sich persönlich bezogen, indem er meinte, dass sein Problem sei, dass ihm viele Menschen einfach nicht folgen könnten. Und er hat auch gesagt, er wolle das ändern. Mehrfach hat er das betont und immer verbunden auch damit am Reformkurs der Bundesregierung festhalten zu wollen, wobei er auch Hintertürchen für die Renten- und die Steuerreform aufmachte. Also da will die Koalition offenbar nochmal drüber sprechen. Man hat gemerkt, er sucht nach einer Erzählung, einer Überschrift, einer Verbindung über die Reformpolitik, die er über die Reformpolitik stellen kann, um den Menschen vielleicht auch klarzumachen, warum die Bundesregierung diese Politik auch verfolgt. Und das ist einfach ein sehr wichtiger Punkt bezüglich der Kommunikation. Die Klammer sucht er allerdings auch nicht erst seit gestern, das muss man auch sagen. Bemerkenswert fand ich auch, dass der Kanzler eines klar gemacht hat, nämlich, dass die Institutionen in Deutschland wehrhaft und stabil seien. Das hat er von sich aus gesagt und das war die Botschaft an die vielen besorgten Reaktionen im Ausland darauf. Das darf man auch nicht vergessen, dass in der Bundesrepublik Deutschland zum ersten Mal eine rechtsextreme Partei an die Macht gelangen könnte, muss man ja sagen.
7: Nämlich die AfD. Und wie will die CDU künftig mit dieser Partei und auch mit den Linken umgehen?
8: Ich glaube, die CDU steht insgesamt vor einer Zerreißprobe. In Sachsen-Anhalt versucht die AfD ja auch schon einzelne Abgeordnete der CDU zum Überlaufen zu bewegen, um eine Mehrheit überhaupt herzustellen. Der Chef der CDU in Sachsen-Anhalt, Sven Schulze, hat betont, dass die Fraktion steht, aber es ist ein sehr, sehr konservativer Landesverband und es gab in der Vergangenheit immer wieder Stimmen, die eine Zusammenarbeit mit der AfD keineswegs ausgeschlossen haben. Das heißt, die CDU muss über ihre Ausrichtung diskutieren, ihr Verhältnis zur AfD und auch zur Linkspartei definieren, die ja auch im Unvereinbarkeitsbeschluss genannt ist, neu definieren, und die Antwort kann eigentlich nur eine klarere Abgrenzung gegenüber der AfD sein, deutlicher benennen auch, wofür die Partei steht. Und wenn man das jetzt überlegt, steht dahinter auch wirklich eine Richtungsentscheidung, nämlich will die CDU den konservativen Merz-Kurs beibehalten oder vielleicht doch auf einen progressiveren Kurs zurückschwenken, für den sie in manchen Bundesländern

0: lassen würden, das kann ich mir nicht vorstellen. Für Sigmund gibt es eben mehrere Optionen. Die eine Option, tatsächlich mit dem BSW eine Kooperation zu suchen. Das BSW ist ein wackeliger Kantonist, das haben wir gerade in Thüringen gesehen, also das ist sicherlich sehr unsicher. Die zweite Option habe ich schon beschrieben, einzelne Abgeordnete vielleicht gerade aus der CDU anzusprechen. Und wenn das nicht funktioniert, gibt es immer noch die Option der Neuwahlen.
1: Sagt Ingo Lierheimer, Chef der Redaktion Politik und Hintergrund des Bayerischen Rundfunks. Vielen Dank. Der Wahlausgang in Sachsen-Anhalt hat nicht nur politische Auswirkungen, auch Wirtschaftsvertreter machen sich Gedanken nach dem gestrigen Abend. Über die Überlegungen der Unternehmen am Tag danach berichtet von der Frankfurter Börse Claudia Werle.
2: Politiker, Topmanager, Ökonomen, die Warnungen vor der Wahl waren laut und deutlich. Jetzt gilt es, die Konsequenzen abzuwägen, sagt Moritz Krämer, Chefvolkswirt der Landesbank Baden-Württemberg.
3: Na, im Ausland wird jetzt wahrgenommen, da ist zum ersten Mal eine rechtsextreme Partei, die wirklich ganz klar nicht nur die Umfragen, sondern die Wahlergebnisse anführt. Das hat natürlich gerade für ausländische Investoren in Sachsen-Anhalt potenziell durchaus einen gewissen Klang, den man nicht gerne haben will.
2: Sachsen-Anhalt nimmt im bundesweiten Vergleich mit Blick auf die Wirtschaftskraft einen der hinteren Plätze ein. Die Bevölkerung altert, viele junge Menschen ziehen weg, die Arbeitslosigkeit ist hoch. Schaut man auf die Wirtschaftsstruktur in Sachsen-Anhalt, dann sind es vor allem kleine und mittelständische Unternehmen, die das Land prägen. Die chemische Industrie spielt eine wichtige Rolle, also eine Branche, die mit den hohen Energiekosten zu kämpfen hat. Viele Unternehmen sind auch weniger vernetzt international, beobachtet Charlotte Bartels von der Universität Leipzig.
4: Und produzieren häufig Produkte mit geringeren Gewinnmargen. Also hier haben wir auch strukturelle Probleme, die sich eben in den letzten Jahrzehnten nicht aufgelöst haben und wahrscheinlich auch noch fortdauern werden.
2: Doch dies alles als ein Sachsen-Anhalt-spezifisches Problem zu bezeichnen, wäre zu kurz gegriffen. Auch in anderen Bundesländern gibt es strukturschwache Regionen. Auch anderswo gibt es Orte, wo die Arbeitslosigkeit hoch und wo jetzt schon absehbar ist, dass der demografische Wandel große Probleme mit sich bringen wird. Denn peu à peu gehen nicht nur die geburtenstarken Jahrgänge in den Ruhestand, in vielen Betrieben fehlen auch Fachkräfte, um den wirtschaftlichen Wandel mitzugestalten. Populistische Parteien geben vor, einfache Antworten zu haben, sagt Moritz Krämer.
3: Die Unzufriedenheit mit dem, was die Bundesregierung auf den Weg bringt, hat sicher auch ein Schärflein beigetragen zu der Niederlage der Etablierten.
2: Und weiter?
3: Ich meine, die AfD verspricht allen alles eigentlich. Ja. Die Emotionen werden angesprochen, so geht es nicht weiter. Allgemeine Unzufriedenheit und das Wahlprogramm selber, das liest ja kaum einer.
2: Das Wahlergebnis sollte als Warnung angesehen werden, dringend benötigte Reformen anzugehen.
1: Claudia Werle über die Reaktionen aus der Wirtschaft nach der Sachsen-Anhalt-Wahl. 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
1: Mit dem Blick auf die Straßen A7 Würzburg Richtung Fulda, zwischen Hammelburg und Bad Kissingen-Obertulba, 3 Kilometer Stau. In Richtung Würzburg, zwischen Fulda-Dreieck und Bad Brückenau-Wildflecken, 10 Kilometer Stau. A8 Salzburg Richtung München, zwischen Grabenstedt und Bernau am Chiemsee, 9 Kilometer Stau und stockender Verkehr. A93 Hof Richtung Weiden, zwischen Wunsiedel und Marktredwitz Nord, Sperre nach einem Unfall. Bitte halten Sie eine Rettungsgasse offen. Und B305 Reit im Winkel Richtung Bernau, zwischen Grassau-Kreisel und Bernau am Chiemsee, 4 Kilometer Stau. Der Blick aufs Wetter am späteren Nachmittag und Abend sind Gewitter möglich im Westen Frankens und südlich der Donau. Morgen wechseln sich Sonne und Wolken ab und es bleibt bis zum Abend meistens trocken. Am Mittwoch kann es Richtung Alpen länger regnen und es wird etwas frischer.

0: 16.31 Uhr.
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2: Wir werfen natürlich einen umfassenden Blick auf die Wahl gestern in Sachsen-Anhalt. Wir hören, was der Bundeskanzler dazu sagt. Wie

0: Ministerpräsident Söder reagiert und wie die AfD sich jetzt eine Mehrheit im Landtag beschaffen will. Außerdem schauen wir danach in BR24 Wirtschaft, genauer auf einen historischen Erfolg für Bayerns Raumfahrt. Im Studio ist Xaver Schäffer. Die Beliebtheitswerte der Bundesregierung sind gering, gerade auch die ihres Chefs, Kanzler Merz. Auch aus Frust über beide haben Menschen in Sachsen-Anhalt gestern AfD gewählt. Dass eine als rechtsextrem eingestufte Partei so viele Stimmen bekommt und die CDU so wenige, das war für viele Christdemokraten ein Schlag. Und heute Mittag auch Kanzler Merz anzusehen, als er vor die Presse trat, berichtet unser Hauptstadtkorrespondent Jan Zimmermann.
1: Der Bundeskanzler zeigt sich zutiefst schockiert. Das Ergebnis in Sachsen-Anhalt sei eine der schwersten Wahlniederlagen seit Jahrzehnten für die CDU, sagte Friedrich Merz. Der Parteivorsitzende spricht von großen Erschütterungen für die CDU und das ganze Land. Das Wahlergebnis treffe ihn persönlich. Er sei sich seiner Verantwortung bewusst und wolle sich dieser nicht entziehen. An dem eingeschlagenen Reformkurs hält er fest. Deutschland brauche grundlegende Reformen bei Rente, Gesundheit und Pflege. Merz kündigte aber Konsequenzen an. Der CDU-Chef sagte, seine Politik künftig mehr und besser erklären zu wollen. Es gehe darum, die Menschen in ihrer ganzen Emotionalität zu erreichen, so Merz wörtlich. Der Kanzler sendet auch ein Signal an alle, die sich im In- und Ausland Sorgen machen, dass womöglich eine in Teilen rechtsextremistische Partei in Regierungsverantwortung kommt. Er betonte, die Institutionen in Deutschland seien wehrhaft und stabil. Die Bundesregierung werde alles tun, um das Grundgesetz durchzusetzen. Bei der Landtagswahl in Sachsen-Anhalt war die AfD mit großem Abstand stärkste Kraft geworden. Sie erreichte 43,8%. Die CDU stürzte dagegen auf 17,2% ab.
0: Bayerische Reaktionen auf die Wahl in Sachsen-Anhalt gab es heute Vormittag ganz konzentriert an einem Ort, und zwar im niederbayerischen Abensberg beim Gillamoos-Volksfest. Der Frühschoppen ist normalerweise ja für Politiker eine Gelegenheit, offen um künftige Stimmen zu werben. Heute war es eher ein Wundenlecken. Mit Ausnahme der AfD natürlich, dort war die Begeisterung greifbar. Nadine Bader.
2: Kurz nach 10 Uhr, CSU-Parteichef Markus Söder zieht ins Festzelt ein. Die Tische im Zelt belegt, die Stimmung voller Erwartung. Aber schnell wird deutlich, es ist kein normaler Gillamoos-Montag. Im Zelt der AfD feiert die Fraktionsvorsitzende im Bayerischen Landtag, Katrin Ebner-Steiner, den Wahlsieger Ulrich Siegmund. Sie spricht von einer blauen Welle. Die AfD wolle nicht nur Sachsen-Anhalt, sondern, Zitat, den ganzen Kuchen. CSU-Chef Söder sagt, er akzeptiere demokratische Voten. Die AfD solle nun zeigen, ob sie regieren könne. Söder glaubt nicht daran. Aber er rät davon ab, auf Biegen und Brechen zu versuchen, irgendwie eine Mehrheit gegen die AfD zu organisieren. Im Freistaat will Söder die AfD weiter inhaltlich stellen. Er werde Bayern nicht der AfD überlassen. Und Söder gibt ein Schutzversprechen. Seine Partei wolle die illegale Migration bekämpfen. Aber für die vielen Menschen, die aus anderen Ländern gekommen seien, die hier seit Jahren leben und arbeiten, sei seine Partei auch da.
0: Die AfD in Sachsen-Anhalt ist ja fest entschlossen zu regieren. Das hat sie vor der Wahl deutlich gemacht und heute wieder. Allerdings nahm Spitzenkandidat Siegmund schon kurz nach Wahlende seine Aussage zurück, sich nur mit absoluter Mehrheit zum Ministerpräsidenten wählen zu lassen. Wohl einfach, weil es diese absolute Mehrheit für die Partei AfD alleine nicht gibt. Die AfD hat nun angeblich bereits damit begonnen, um die Stimmen bei anderen Parteien zu werben. Aus Magdeburg, André Damm.
3: Spitzenkandidat Siegmund sagte heute, das Votum der Wähler sei ein ganz klarer Regierungsauftrag. Er könnte deutlicher kaum sein. Um im neu gewählten Landtag eine Regierungsmehrheit zu bekommen, werde er ab sofort Gespräche mit einzelnen Fraktionen oder einzelnen Abgeordneten führen. Von einem historischen Wahlergebnis sprach AfD-Bundesparteichef Chrupalla. Es werde Gesprächsangebote an alle Parteien geben, kündigte er an. Man werde sich durchaus kompromissbereit zeigen müssen, räumte Chrupalla ein. Nur bei grundsätzlichen Dingen wie Migration, Energie und Bildungspolitik wolle man keine Abstriche machen. Zum entscheidenden Faktor bei der Regierungsbildung könnte ausgerechnet das Bündnis Sahra Wagenknecht werden, das mit gut 5% zum ersten Mal im Landtag von Sachsen-Anhalt vertreten sein wird. BSW-Spitzenkandidat Schulze erklärte bereits, dass man sich mit der AfD unterhalten werde. Die Brandmauer sei von den Menschen gestern abgewählt worden. Aus den Reihen der CDU ist zu hören, dass die AfD den Regierungsauftrag bekommen habe. Nun müssten sie daraus etwas machen. Bei einem eigenen Wahlergebnis von gerade mal gut 17% müsse man jetzt Demut zeigen, heißt es von den Christdemokraten in Sachsen-Anhalt.
0: Praktisch ganz Deutschland hat ja gespannt auf die Wahl in Sachsen-Anhalt geschaut. Auch die Wirtschaftsverbände, die hatten vor der Wahl vor negativen Folgen gewarnt, sollte die AfD gewinnen. Jetzt ist es so gekommen und Wirtschaftsvertreter fordern von der Bundesregierung, ihren Reformkurs noch entschlossener und schneller durchzuziehen, berichtet Isabel Karas.
4: Die Antwort auf dieses Wahlergebnis dürfe kein politischer Stillstand im Bund sein, das sagte Tanja Gönner, Hauptgeschäftsführerin des Industrieverbands BDI, dem Redaktionsnetzwerk Deutschland. Gerade jetzt müsse die Bundesregierung ihre Reformagenda für mehr Investitionen, Innovationen und Wachstum umsetzen. Auch der Maschinenbauverband VDMA sieht Handlungsbedarf. In Sachsen-Anhalt könnten dem Arbeitsmarkt in 9 Jahren rund 12% weniger Arbeitskräfte zur Verfügung stehen. Deshalb brauche das Land auch Facharbeiterinnen und Arbeiter aus dem Ausland. Die AfD dagegen will Zuwanderung deutlich begrenzen. Die Bundesregierung verweist auf ihren wirtschaftspolitischen Kurs. Regierungssprecher Sebastian Hille sagte, Schwarz-Rot wolle Deutschland als wettbewerbsfähigen und erfolgreichen Wirtschaftsstandort erhalten. Politik mache die Regierung dabei nicht für einzelne Bundesländer, sondern für ganz Deutschland. Davon würden, Zitat, dann auch alle profitieren. Der AfD-Spitzenkandidat in Sachsen-Anhalt, Ulrich Siegmund, wies Warnungen vor einem Rückgang der Investitionen zurück. Er sagte, es gebe bereits Gespräche mit Unternehmen, die ihren Sitz nach Sachsen-Anhalt verlegen wollten. Konkrete Beispiele nannte er aber nicht.
0: Zu einem anderen Thema, und zwar der Zukunft der VW-Werke in Deutschland. Wir haben letzte Woche ja schon berichtet, dass bei 4 Standorten unklar ist, ob und wie es da weitergeht. Ein weiteres Werk soll außerdem verkauft werden, wie jetzt bekannt wurde, unter anderem an das Land Niedersachsen. Wir sprechen von dem Werk in Osnabrück. Statt Cabrios könnten dort Rüstungsgüter gebaut werden in der Zukunft. Anita Westrup berichtet.
5: Zunächst sollen Teile für Raketenabwehrsysteme gefertigt werden, für Abnehmer unter anderem in Europa, aber ohne VW. Geplant ist, dass sich Volkswagen schrittweise zurückzieht und Platz macht für eine neue Gesellschaft mit einer neuen Struktur. Das Land Niedersachsen, der israelische Rüstungskonzern Rafael und Aurelius Capital, ein Finanzinvestor aus Israel, haben heute eine entsprechende Absichtserklärung unterschrieben. Osnabrück verfüge über die Kompetenzen und die qualifizierten Arbeitnehmer, so Niedersachsens Ministerpräsident Olaf Lies. Nach jahrelanger Hängepartie gibt es damit für die Mitarbeitenden eine Perspektive. 3/4 der Belegschaft, also etwa 1.400 Beschäftigte, sollen am Standort in Osnabrück bleiben können. Bis Ende 2029, das wurde zugesagt. Die Vertreter der Arbeitnehmer, IG Metall und Betriebsrat, begrüßen die Entscheidung. Es sei ein guter Tag, Osnabrück bleibe ein Industriestandort. Regulär endet in dem Werk die Produktion des T-Roc Cabrios im nächsten Sommer. Eine Nachfolgelösung gab es bisher nicht.
0: Die Konflikte im Nahen Osten eskalieren zunehmend. Die radikal-islamische Hisbollah griff Israel vom Libanon aus wiederholt mit Drohnen und Raketen an. Die israelische Armee setzte ihrerseits den Beschuss im Süden des Nachbarlandes fort. Mindestens 11 Menschen sollen dabei allein in der vergangenen Nacht getötet worden sein. Und gleichzeitig spitzt sich auch die Situation im Westjordanland zu. Julio Segador mit Einzelheiten.
6: Erneut gab es im besetzten Westjordanland bei Auseinandersetzungen zwischen radikalen jüdischen Siedlern, Palästinensern und der israelischen Armee Tote und Verletzte. Nun hat Israels Verteidigungsminister Katz die palästinensische Autonomiebehörde ungewohnt scharf angegriffen. Er habe zusammen mit dem Premierminister das Militär angewiesen, alle Vorbereitungen für einen umfassenden Krieg gegen die palästinensische Autonomiebehörde zu treffen, sollte diese einen Terrorangriff nach dem Vorbild des 7. Oktober gegen das Militär und jüdische Siedlungen verüben. Zahlreiche Medien in Israel zitieren Verteidigungsminister Katz mit diesen Worten. Unklar ist, weshalb Katz derart scharfe Worte wählte und ob die israelischen Sicherheitsbehörden Kenntnis eines solchen Angriffs haben oder hatten. Unterdessen eskaliert die Gewalt im Westjordanland weiter. Bei Zusammenstößen wurde ein palästinensischer Student von Israelis erschossen, ein israelischer Siedler von einem Palästinenser mit Messern schwer verletzt. Der Angreifer wiederum wurde von der israelischen Armee getötet.
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0: Die gestrige Wahl in Sachsen-Anhalt hat am Wochenende viele andere Themen überlagert. Dabei hat ein bayerisches Raumfahrtunternehmen am späten Samstagabend etwas geschafft, was als Durchbruch und Sensation gefeiert wird. Eine Rakete des Startups ESA Aerospace hat nicht nur ihren Erstflug erfolgreich absolviert, sie hat auch noch, wie geplant, 6 Satelliten im All abgesetzt. Was das für die hiesige Wirtschaft und auch die Politik bedeutet, darüber spreche ich jetzt mit Stefan Liener. Stefan, hast du den Start eigentlich selbst live verfolgt?
8: Ja, zwar nicht vor Ort in Nordnorwegen, aber vor dem Bildschirm am Samstag um 13.01 Uhr, ich habe es mir gerade nochmal angeguckt, kam die Pressemitteilung, heute Abend öffnet sich wieder ein Startfenster. Dann habe ich das, was ich am Samstagabend eigentlich vorgehabt hatte, gecancelt und saß dann praktisch eine knappe Stunde vor dem eigentlichen Start vor dem Bildschirm und habe da mitgefiebert. Und es war auf jeden Fall sehr, sehr spannend, vor allem als es dann geklappt hat.
0: Andere haben ja auch mitgefiebert. Nach diesem Erfolg gab es Gratulationsschreiben vom Bundeskanzler, zahlreichen Bundesministerinnen und Ministern und auch aus der bayerischen Staatsregierung. Was ist denn das Besondere an diesem Start und einer Firma wie ESA Aerospace?
8: Also da kommen verschiedene Implikationen zusammen. Zunächst mal die politische und auch die sicherheitspolitische. Die Tatsache, dass ein Unternehmen aus Bayern oder aus Deutschland so eine Rakete im Alleingang bauen und erfolgreich ins Weltall bringen kann, sorgt für mehr europäische, deutsche Souveränität. Das heißt, man ist nicht mehr auf ein Unternehmen wie SpaceX angewiesen oder in der Folge auf Starlink, wenn man in der Lage ist, selbst hunderte von Kommunikationssatelliten ins All zu schießen, sowohl zivil als auch militärisch. Das Zweite, das ist ein Multimilliardenmarkt, der da entsteht. Und warum sollten deutsche Satellitenbauer ihre Satelliten von einer ausländischen Firma transportieren lassen und diese Firma bezahlen, wenn man diese Technologien auch hier hat, hier Arbeitsplätze schaffen kann und weiter Hightech aufbauen kann? Und das ist das dritte Thema. Damit hat die Firma bewiesen, und das tun andere Raumfahrtunternehmen, insbesondere hier aus dem Großraum München, ständig, dass es hier Hightech gibt, dass eben nicht alle Branchen in Deutschland in Agonie sind, vor großen Herausforderungen stehen oder von ausländischen Konkurrenten bedroht werden. Also das ist mal ein positives Signal aus Forschung und Wirtschaft.
0: Wie geht es denn jetzt weiter nach diesem Erfolg?
8: Ja, der Chef Daniel Metzler von ESA Aerospace hat gesagt, das war jetzt ein erster Schritt. Jetzt ist die Herausforderung natürlich, man will nicht nur diese eine Rakete nach oben schießen, sondern jetzt kommt der sogenannte Ramp-up. Also irgendwann sollen in der Fabrik, die gerade vor der Fertigstellung steht im Osten Münchens, 40 Raketen im Jahr vom Band laufen oder zumindest produziert werden. Und dann ist man nicht mehr bei der Einzelmanufakturfertigung, sondern dann ist man im industriellen Bereich. Das ist das Ziel.
0: Es gibt ja noch ein zweites bayerisches Unternehmen, das ähnliche Raketen entwickelt, nämlich die Rocket Factory Augsburg. Wie steht denn dieses Unternehmen im Vergleich dazu da?
8: Ja, die müssen jetzt praktisch nachziehen, früher oder später. Für dieses Jahr ist dann noch der Erststart geplant. Aber die Tatsache, dass jetzt ESA Aerospace, vorausgesetzt der Start von Rocket Factory Augsburg klappt auch, ein paar Monate voraus ist, besagt eigentlich noch nichts, weil die Nachfrage ist so gewaltig. Also der Backlog an Satelliten, die schon fertig gebaut sind oder noch gebaut werden, da können nicht nur zwei Unternehmen gut davon leben hier aus Bayern, da können noch zahlreiche andere Unternehmen gute Geschäfte machen.
0: Stefan Liener zum erfolgreichen Erstflug der ESA Aerospace-Rakete. Vielen Dank dir.
8: Bitte sehr.
0: Und es ist jetzt 16.45 Uhr.
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0: Die Nachrichten mit Andreas Dirschall.
9: Merz reagiert erschüttert auf Wahlniederlage in Sachsen-Anhalt. Nach den dramatischen Stimmenverlusten für seine CDU kündigte der Kanzler an, den Bürgern künftig seine Politik besser zu erklären. Gleichwohl will er an den geplanten Reformen festhalten. Angesichts des Wahlsiegs für die als gesichert rechtsextremistisch eingestufte AfD in Sachsen-Anhalt versicherte Merz aber auch, die Institutionen Deutschlands seien wehrhaft und stabil und das Grundgesetz schütze diese Ordnung. Die SPD, die bei der Landtagswahl weitgehend stabil geblieben ist, wertet das gute Abschneiden der AfD als Zäsur. Co-Parteichefin Baas mahnte, die geplanten Sozialreformen noch einmal zu überdenken. Russland schließt auch deutsches Generalkonsulat in Sankt Petersburg. Wie das Außenministerium in Moskau am Nachmittag mitteilte, gilt das ab Freitag kommender Woche. Zuvor hatten die Behörden schon die Schließung aller Goethe-Institute in Russland angeordnet. Dies ist eine Reaktion darauf, dass Berlin Moskau für den Anschlagsversuch auf dem Flughafen Leipzig-Halle verantwortlich gemacht und ähnliche Schließungen veranlasst hatte. Berichte über tödliche KI-Drohne in der Ukraine schockieren Vereinte Nationen. Menschenrechtskommissar Türk verlangte in diesem Zusammenhang ein Verbot jeglicher Waffen, die ohne menschliches Zutun töten könnten. Anlass ist ein Bericht der New York Times, wonach Anfang Juli in Saporischschja eine von künstlicher Intelligenz gesteuerte Drohne 3 Menschen getötet hat. Die Drohne sollte demnach eigentlich eine Tankstelle angreifen, änderte dann aber selbstständig ihr Ziel. Landgericht Mannheim eröffnet Verfahren gegen Xavier Naidoo. Der 54-jährige Popsänger muss sich wegen des Vorwurfs der Volksverhetzung und antisemitischen Beleidigung verantworten. Naidoo hat sich dafür bereits entschuldigt und eingeräumt, sich jahrelang in Verschwörungserzählungen verrannt zu haben. Das Wetter in Bayern, auch am Abend, teils freundlich, teils bewölkt und weitgehend trocken.
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10: Im Studio Maike Vöckersperger. Rund um die Gemeinde Friesenried im Ostallgäu herrscht derzeit große Aufregung. Die Bundeswehr will dort in den Königsberger Forst einen Hightech-Radar bauen. Der Sensor ist Teil des deutschlandweiten Raketenabwehrsystems Arrow. Und das soll Deutschland vor Angriffen mit feindlichen Lang- und Mittelstreckenraketen aus großen Höhen schützen. In Friesenried sorgen die Pläne für Unruhe. Es geht um harte Eingriffe in die Natur, die Zukunft der Wasserversorgung, eine mögliche Strahlungsbelastung und nicht zuletzt um fehlende Informationen für die Bürgerinnen und Bürger. Rupert Waldmüller war vor Ort.
11: Mitten im Wald auf einer Anhöhe im Königsberger Forst soll er entstehen, der Sensor Süd, ein riesiges Hightech-Radar des Raketenabwehrsystems Arrow. Direkt nebenan im Weiler Aschtal wohnt Daniel Wiesert. Beim Gedanken an den Sensor beschleicht den Familienvater ein mulmiges Gefühl.
12: Die Radaranlage der Zentrum ist nur 800 Meter von unserem Haus entfernt und da hat es meiner Meinung nach nichts zu suchen, so nah an bebautem Wohngebiet. Und man hat es jetzt erst in Leipzig gesehen, eventuell Drohnenangriff, die möglich sind, irgendwelche Sabotagetrupps. In der Nähe unseres Wohnhauses, da haben wir schon erhebliche Sorgen.
11: Ein Teil des Walds wird Sperrgebiet, eine große Waldfläche muss gerodet werden. Die Bürgerinitiative Arrow 3 redet von bis zu 30 Hektar. Der Wald ist aber Einzugsgebiet für die Friesenrieder Trinkwasserquellen. Der Bau wird massive Auswirkungen haben auf die Wasserversorgung der 1500 Einwohnergemeinde. Theresa Fechner von der Bürgerinitiative.
13: Hier muss erstmal gerodet werden, die ganze Infrastruktur muss gesetzt werden. Wenn man einfach einen normalen und gesunden Menschenverstand einsetzt, dann muss ich in Frage stellen, ob das der richtige Standort ist.
11: Was die Anwohner am meisten ärgert, sie wurden vor vollendete Tatsachen gestellt. Was kommt da genau? Wie sieht es mit einer möglichen Strahlenbelastung aus? Warum eigentlich ausgerechnet hier im Wald? Die Bürgerinitiative fordert Aufklärung.
13: Grundsätzlich sind wir für die Bundeswehr und wir sind auch für die Anschaffung von Arrow 3. Aber wir wissen nicht, was hier passieren soll. Niemand redet mit uns, keine offizielle Stelle redet mit uns. Und das sorgt natürlich für weiteren Unmut.
11: Eine frühzeitige Information sei aus Gründen der militärischen Geheimhaltung nicht möglich gewesen, heißt es von der Bundeswehr. Die Eingriffe in den Waldbestand würden auf das zwingend erforderliche militärische Minimum begrenzt, die vorgegebenen Grenzwerte für die Strahlung nur zu einem geringen Anteil ausgeschöpft. Schriftlich teilt die Luftwaffe mit:
14: Die Bundeswehr ist sich der Bedeutung des Königsberger Forsts als Naherholungsgebiet bewusst und wird einen ökologischen Ausgleich schaffen. Der identifizierte Standort bietet als einziger Standort im Süden Deutschlands die notwendigen Voraussetzungen. Aus Sicht der Bundeswehr gibt es keine alternativen Standortmöglichkeiten.
11: Der Landtagsabgeordnete Bernhard Pohl von den Freien Wählern hatte sich vehement dafür eingesetzt, dass die Radaranlage in die Region kommt, um den Bundeswehrstandort im benachbarten Kaufbeuren zu stärken. Auf dem Fliegerhorst dort wäre dem Radar aber ein Höhenzug im Weg, deshalb die Anhöhe bei Friesenried. Es wird also noch viele heiße Diskussionen geben um die Radaranlage im Königsberger Forst.
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0: Die AfD hat die Landtagswahl in Sachsen-Anhalt mit deutlichem Abstand gewonnen. Im Landtag wird die Fraktion 39 Sitze haben, 3 mehr und die Partei hätte eine absolute Mehrheit. Nun sucht Spitzenkandidat Siegmund eine stabile Mehrheit, um Ministerpräsident zu werden. Und falls das klappt, ist ein Bereich, den eine Landesregierung von der AfD tatsächlich stark beeinflussen kann, die Bildung. Was die AfD in den Schulen ändern will und welchen Spielraum sie dazu hätte, erklärt Max Bauer aus der ARD-Rechtsredaktion.
15: Mehr Bismarck, weniger Hitler. Inklusion abschaffen und Unterricht zu Hause. Im Bereich der Bildungspolitik hat die AfD in Sachsen-Anhalt viele Pläne und sie hat auch großen politischen Spielraum. Denn Bildungspolitik ist grundsätzlich Ländersache, das regelt das Grundgesetz. Doch nicht alles, was politisch gefordert wird und wofür eine AfD-Landesregierung auch zuständig wäre, ist rechtlich möglich. In den Lehrplänen im Fach Geschichte etwa will die AfD, dass sich der Schwerpunkt verschiebt, weg von der Zeit des Nationalsozialismus hin zu Bismarck und dem Deutschen Reich. Lehrpläne sind nicht in einem Gesetz geregelt. Möchte das Bildungsministerium eines Landes Lehrpläne ändern, ist das grundsätzlich möglich und auch zügig umsetzbar. Doch in der Schule geht es nicht nur um Inhalte, sondern auch um die Bedürfnisse von Kindern und Jugendlichen. Die Bedürfnisse von behinderten Kindern werden von der AfD aber so bewertet. Inklusion sei auf ganzer Linie gescheitert. Kinder mit und ohne Behinderungen gemeinsam zu unterrichten, nennt die AfD Experimente an unseren Kindern, die sie beenden will. Inklusion in der Schule ganz zu streichen, ist rechtlich aber nicht möglich. Die UN-Behindertenrechtskonvention und auch das Grundgesetz schützen die Rechte von behinderten Kindern. Aber nicht nur das gemeinsame Lernen von Kindern mit oder ohne Behinderung wird von der AfD in Frage gestellt, sondern auch, ob Lernen überhaupt in der Schule stattfinden muss. Die AfD möchte, dass Eltern ihre Kinder selbst zu Hause unterrichten können, Lernfortschritte würden dabei durch das Land kontrolliert werden. Rechtlich gibt es da aber zwei Hürden. Zum einen ist die allgemeine Schulpflicht in Sachsen-Anhalt in der Landesverfassung verankert. Nicht abschließend geklärt ist aber, ob die Schulpflicht auch eine Pflicht zum Schulbesuch vor Ort in der Schule bedeutet oder ob die Schulpflicht auch durch Homeschooling erfüllt werden kann. Die andere Hürde ergibt sich aus dem Grundgesetz und der Rechtsprechung des Bundesverfassungsgerichts. In Karlsruhe wurde nämlich entschieden, zur Schule gehört mehr als Mathe, Deutsch oder Biologie. Auch der soziale Aspekt spielt eine große Rolle. Kinder und Jugendliche sollen sich zu eigenverantwortlichen Persönlichkeiten entwickeln. Zu dieser Entwicklung gehört auch, mit anderen Kontakt zu haben, sich mit anderen Meinungen und Kulturen auseinanderzusetzen und von anderen gleichen Alters zu lernen. Beim Homeschooling findet das überhaupt nicht statt. Ob der Unterricht nur zu Hause erlaubt ist, würde wohl letztlich das Bundesverfassungsgericht entscheiden. Wenn die AfD alle ihre bildungspolitischen Forderungen durchsetzt, könnte das aber für Schüler in Sachsen-Anhalt eine deutliche Einschränkung mit sich bringen. Die Kultusministerkonferenz der Länder könnte beschließen, einen Schulabschluss in Sachsen-Anhalt in allen anderen Bundesländern nicht mehr anzuerkennen. Dann könnte eine Abiturientin aus Magdeburg zum Beispiel nicht mehr in Berlin studieren. Der Grund wäre, dass die anderen Länder die gemeinsamen Qualitätsstandards durch Homeschooling oder mangelnde Inklusion gefährdet sähen. Rechtlich stehen die Vorhaben der AfD also zum Teil auf unsicherem Boden. Die Freiheit in der Bildung, die die AfD verspricht, könnte also für Kinder und Jugendliche in Sachsen-Anhalt an der Landesgrenze enden.
0: Max Bauer war das über die Pläne der AfD in der Schulpolitik.
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16: Mit Julian Ignatovic. Ergebnisse würfeln, so hat das bislang ein bisschen gewirkt in der Vorrundengruppe der deutschen Basketballerinnen bei der Heimweltmeisterschaft. Die Spiele komplett unberechenbar. Erst verliert Deutschland klar gegen Spanien, dann gewinnen die Deutschen deutlich gegen Japan. Japan wiederum besiegt Mali, wobei Mali danach Spanien schlägt. Also kurz gesagt, alle Teams in der deutschen Gruppe haben vor den entscheidenden Spielen heute einmal gewonnen und einmal verloren. Das heißt, jedes Team kann von Gruppenerster bis Gruppenletzter noch alles erreichen, eben auch die Deutschen. Die spielen heute gegen Mali und jetzt versuchen wir unserem Reporter Armin Lehmann das scheinbar Unmögliche zu entlocken, nämlich eine Prognose. Armin, was sagen deine Würfel? Wer wirft heute besser?
17: Also wenn ich auf meine Würfel ganz genau schaue, dann sehe ich, dass die deutsche Mannschaft in dieser Gruppe mit einer hohen Wahrscheinlichkeit Zweiter oder Dritter werden wird. Das liegt weniger an ihrem eigenen Spiel, das dürften sie dabei sogar verlieren, sondern das liegt an meinem Glauben daran, dass der Vize-Europameister Spanien, der sensationell, das muss man wirklich sagen, das war eine Basketball-Sensation, gegen Mali verloren hat. Allerdings auch 15 Stunden, nachdem sie gegen Deutschland haben spielen müssen, also die hatten nur eine ganz kurze Pause, dass die sich nicht nochmal so eine Blöße geben werden. Und heute Japan im Parallelspiel. Beide Spiele finden zeitgleich statt. Wir sind hier in der Arena am Ostbahnhof. Das andere Spiel in der Max-Schmeling-Halle. Also die Spanier werden gegen Japan gewinnen. Da bin ich mir ziemlich sicher. Und dann wird Deutschland, egal wie das eigene Spiel ausgeht, so ist halt die Gruppenkonstellation, Zweiter oder Dritter werden.
16: Armin, brech's noch einmal für uns runter. Wann würde Deutschland direkt ins Viertelfinale kommen als Gruppenerster? Was müsste dazu passieren?
17: Also dazu müssen sie erstmal selber gewinnen. Übrigens kann man auch ganz klar sagen, wenn sie selber gewinnen, dann verbleiben sie auf jeden Fall im Turnier. Bei einer Niederlage könnte es nochmal eng werden. Und den Gruppensieg, den würden sie kriegen, in dem Fall, wenn Japan, und das wäre zumindest eine kleine Basketballüberraschung, wenn die gegen Spanien gewinnen würden, dann wäre Deutschland Gruppenerster und stünde sofort direkt heute Abend im Viertelfinale, das dann am Donnerstag hier in Berlin ausgetragen wird.
16: Jetzt wurde über die Belastung geklagt vom Bundestrainer Olaf Lange, der den Spielmodus kritisiert hat. Ist das vielleicht auch ein Grund für diese kaum vorhersehbaren Ergebnisse und die Leistungsschwankungen eben auch bei den Deutschen?
17: Ja, absolut, bin ich komplett beim Bundestrainer. Es gibt teilweise Mannschaften, die müssen jetzt an 3 Tagen 3-mal hintereinander spielen. Das trifft die deutsche Mannschaft nicht. Aber 2-mal hintereinander ist schon anstrengend genug. Gestern war Ruhetag und wir haben die ein oder andere Spielerin getroffen und die waren eigentlich alle ziemlich platt. Da kommt beim deutschen Team noch dazu, dass von Beginn an große Verletzungssorgen drin waren. Also diverse Spielerinnen waren schon vor dem Turnier angeschlagen, waren lange ausgefallen und sind gerade soeben zu diesem Turnier, zu dieser Weltmeisterschaft hier in Berlin wieder gesund und fit geworden, aber die sind natürlich nicht bei 100% und wenn du dann an 2 Tagen nacheinander spielen musst, dann geht das enorm an die Substanz. Gilt natürlich auch für die anderen Mannschaften und da müsste man sicher überlegen, bei der FIBA, bei dem Weltbasketballverband, einfach mal diesen Modus ein bisschen zu erweitern, den Spielerinnen mehr Pause zu geben.
16: Noch kurz zum Schluss, Leonie Fiebig aus Landsberg, das ist unsere Bayerin, Führungsspielerin im Team. Was ist dein Eindruck von ihr bislang bei dieser WM?
17: Ja, auch sie ist eine von denen, die ich eben angesprochen hatte, dass sie angeschlagen mit einer Sprunggelenksverletzung in dieses Turnier gegangen ist. Die ist noch nicht endgültig auskuriert. Sie hat 3-mal in den Staaten in der WNBA gespielt bei den Frauen, aber bei 100% ist sie nicht. Aber man merkt, dass sie natürlich unfassbar wichtig für diese deutsche Mannschaft ist, mit all ihrer Erfahrung, die sie hat und natürlich auch mit all ihrer Qualität. Und sie wird auch heute, da bin ich mir absolut sicher, eine ganz entscheidende und wichtige Rolle im deutschen Team spielen.
16: Das sagt unser Reporter Armin Lehmann über das Spiel der deutschen Basketballerinnen. Heute gegen Mali. In einer Stunde geht's los. Spanien spielt zeitgleich gegen Japan. Auch dieses Ergebnis ist für die Deutschen wichtig. Wir halten sie bei beiden Spielen auf dem Laufenden am Abend.
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0: A6 Waidhaus Richtung Nürnberg. Zwischen Waidhaus Autobahn und Pleistein 2 Kilometer Stau. A7 Würzburg Richtung Fulda, zwischen Hammelburg und Bad Kissingen Obertulba, 3 Kilometer Stau. Und Fulda Richtung Würzburg, zwischen Fulda Dreieck und Bad Brückenau-Volkers, 6 Kilometer Stau. Und noch die A93 Hof Richtung Weiden, zwischen Wunsiedel und Marktredwitz Nord. Sperre nach einem Unfall, es staut sich dort.

Noch zum Wetter. Jetzt Richtung Abend steigt die Wahrscheinlichkeit für Blitz und Donner im Westen Frankens, aber auch im Süden Bayerns. Und während der Nacht ziehen dann die Gewitter ab. Die Temperaturen liegen bis zu den Morgenstunden zwischen 17 und 11 Grad. Morgen nochmal freundliches Wetter bei maximal 33 Grad. Übermorgen vielerorts Regen und wieder deutlich kühler.

0: Es ist 17 Uhr.
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0: Mit Xaver Schäffer. Bundeskanzler Merz zeigt sich zerknirscht nach der Wahlniederlage der CDU gestern. Wir erfahren von unserer Korrespondentin, wie es jetzt in Sachsen-Anhalt weitergeht. Außerdem, Russland schießt die Goethe-Institute im Land und schließt auch das deutsche Konsulat in St. Petersburg. Und wir schauen auf das VW-Werk in Osnabrück. Wie heute bekannt wurde, wird es verkauft und umgebaut. Statt Autos sollen dort Rüstungsgüter produziert werden. Die Wahl in Sachsen-Anhalt gestern wirkt nach in Berlin. Bundeskanzler Merz sagte vor Journalisten, man sei in der CDU zutiefst schockiert über das eigene Abschneiden, aber auch über den hohen Sieg der AfD. Es gehöre aber zur Demokratie, dass sich Mehrheitsverhältnisse ändern. Mit dem gestrigen Tag habe sich nicht nur in Sachsen-Anhalt etwas verändert, sondern in ganz Deutschland.
2: Wenn fast 60% der Wählerinnen und Wähler in einem Bundesland bei sehr hoher Wahlbeteiligung politische Parteien wählen, die die demokratischen Institutionen und Spielregeln unseres Landes grundlegend in Frage stellen, dann ist das ein Wahlergebnis, mit dem wir nicht zur Tagesordnung übergehen können. Wir tun das nicht. Wir haben das ausführlich besprochen. Das macht etwas mit uns, auch mit mir persönlich. Und ich muss einräumen, dies ist die schwerste Wahlniederlage, die die CDU seit Jahren, seit Jahrzehnten auch eingefahren hat.
0: Unsere Berlin-Korrespondentin Eva Huber hat die Pressekonferenz von Kanzler Merz und CDU-Chef, Kanzler und CDU-Chef Merz für uns verfolgt. Und meine Kollegin Ann Kleinknecht hat am Nachmittag mit ihr über die wesentlichen Aussagen gesprochen.
3: Wie hat der Kanzler denn nach dieser schweren Schlappe für die CDU vorhin auf dich gewirkt?
4: Er wirkte auf mich schon sehr angefasst. Das waren dann nicht nur Floskeln, dass er gesagt hat, das Wahlergebnis hat ihn zutiefst schockiert. Er wirkte auf mich auch schockiert. Er nimmt wahr, dass das eine sehr ernste Lage ist. Er hat an einer anderen Stelle auch gesagt, auch die Volkspartei CDU, die ist ernsthaft in Gefahr.
3: Und Konsequenzen aus dem Wahlergebnis hat Merz auch angekündigt. Wie könnten die aussehen?
4: Ja, wie die aussehen könnten, da nehme ich ehrlich gesagt eine große Ratlosigkeit wahr. Ja, Merz, der war durchaus selbstkritisch heute, hat mehrmals betont, dass die CDU und auch er es besser machen müssen. Er sagt zum Beispiel, dass viele Menschen mir nicht folgen wollen. Das sei seine, Merzes Bringschuld. Das müsse Merz eher selber besser machen. Aber wie konkret das jetzt passieren soll, dieses Bessermachen, da kommen eben so Aussagen wie mehr erklären, mehr werben, nicht nur rational, sondern auch emotional. Gleichzeitig räumt Merz an einer anderen Stelle ein, dass gerade das Emotionale nicht so seine Stärke ist. Also mein Fazit im Moment, ja, es müssen alle besser werden, sagt Merz. Wie? Da bleibt das Fragezeichen weiter bestehen.
3: Ja, und er hat auch betont, dass er an seinem Reformkurs festhalten will, ihn lediglich besser erklären müsse. Bei der SPD, da hört sich das ja ganz anders an. Fast so, als wolle man jetzt die vereinbarten Reformpakete bei der Rente, der Gesundheit und so weiter wieder aufschnüren. Wird es jetzt in Berlin wieder zu neuem Streit kommen, also zu genau der Situation, die ja die Wähler so gestört hat?
4: Da würde ich noch so ein bisschen Fragezeichen auch an der Stelle hintermachen, dass die SPD wirklich alles da wieder aufschnüren will. Was man schon merkt, die SPD, die wird immer deutlicher, da mehren sich die Stimmen, dass sie sagen, wir müssen noch mal darüber sprechen, aber genau in einem Ringen, in einem demokratischen Prozess über diese Möglichkeiten und über das Rentenpaket zu sprechen. Das Beispiel ist da vor allem die Rente mit 63. Da werden die Diskussionen wieder weitergehen, eben dass man abschlagsfrei nach 45 Beitragsjahren in Rente gehen will, das will die SPD noch mal diskutieren. Aber auch da muss man aufs Detail achten, denn sie sagt jetzt nicht konkret, was sie diskutieren will. Will sie quasi diese Abschaffung dieser Rente mit 63 komplett streichen? Das ist nicht klar. Oder geht es vor allem um Übergangsregeln, um Härtefallregeln? Das könnte so ein Kompromiss am Ende sein und das wäre dann wieder sehr nah dran an dem, was eigentlich die Rentenkommission damals auch schon vorgeschlagen hat.
3: Sprechen wir noch einmal über den Kanzler und CDU-Chef Merz. Kanzleramtschefin Wagen und Fraktionschef Frei zum Beispiel, die haben sich ja in den letzten Stunden hinter Merz gestellt. In der Bevölkerung, da sind aber ja viele unzufrieden mit der Arbeit des Kanzlers und mit seinem Auftreten auch. Wie fest sitzt er noch im Sattel?
4: Ja, die Frage, ob er noch der richtige Mann an der Spitze der CDU und auch der Bundesregierung ist, das ist eine Frage, die im Raum steht, die sicher auch die CDU beschäftigt. Im Moment ist es noch viel Geraune. Gerade beim Spitzenpersonal, da wird diese Frage noch nicht öffentlich geführt. Aber Merz bekommt sie ganz oft gestellt, auch heute mehrmals. Er betont dann heute immer, dass er nicht vorhat, aufzugeben. Er sieht sich noch weiter als richtigen Mann, das Land voranzubringen und ist auch entschlossen, diese Verantwortung weiter wahrzunehmen. Mit Blick auf die Frage, wie lang diese Führung noch so weitermachen kann. Das, glaube ich, ist vor allem auch eine Frage mit Blick auf die nächsten Jahre und die nächsten Wahlen da. Da dürfte das weiter Thema sein und weiter schwelen.
0: Soweit Berlin-Korrespondentin Eva Huber im Gespräch mit Ann Kleinknecht. Darüber, was der Wahlerfolg der AfD in Sachsen-Anhalt für die Bundesregierung bedeuten könnte. Russland setzt in der Auseinandersetzung mit Deutschland um den Drohnenangriff vom Leipziger Flughafen noch eins drauf. Nach den Goethe-Instituten wird nun auch das deutsche Generalkonsulat in St. Petersburg geschlossen. Die deutsche Vertretung dort müsse ihre Arbeit bis spätestens 18. September einstellen, heißt es aus dem Moskauer Außenministerium. Außerdem hieß es, dass die Mitarbeiter aller Goethe-Institute bis Sonntag Zeit haben, Russland zu verlassen. Das Ministerium bezeichnete diese Schritte als Reaktion auf die, Zitat, unfreundliche Entscheidung der Bundesregierung vom Mittwoch, sowohl das russische Konsulat in Bonn als auch das Kulturzentrum Russisches Haus in Berlin zu schließen. Immer wieder hat US-Präsident Trump im vergangenen Jahr angekündigt, Grönland übernehmen zu wollen. Obwohl der Streit inzwischen beigelegt scheint, hat Trump seine Absicht nie vollständig aufgegeben. Nun hat die EU-Kommissionspräsidentin von der Leyen die grönländische Hauptstadt Nuuk besucht. Ein Zeichen gesetzt gegen amerikanische Kontrollansprüche. Von der Leyen kündigte ein Investitionspaket von über 200 Millionen Euro an. Aus Brüssel berichtet Katrin Schmidt.
5: Geplant sind EU-Investitionen unter anderem in kritische Rohstoffe, Fischerei, Bildung und sichere Kommunikationsverbindungen, etwa über Satelliten und Unterseekabel. Auch Wohnungsbau, nachhaltiger Tourismus und kleine Unternehmen sollen unterstützt werden. Das geht aus der neuen EU-Grönland-Erklärung hervor, die Kommissionschefin von der Leyen gemeinsam mit dem grönländischen Regierungschef Nielsen und der dänischen Ministerpräsidentin Frederiksen unterzeichnet hat. Darin ist auch eine stärkere Zusammenarbeit bei Cybersicherheit, dem Schutz kritischer Infrastruktur und der Abwehr hybrider Bedrohungen vorgesehen. Grönland braucht die Europäische Union und die EU braucht Grönland, formuliert dessen Regierungschef Nielsen. Denn Grönland ist weitgehend autonom, gehört aber zum Königreich des EU-Mitgliedslandes Dänemark. Vor allem wegen seiner Rohstoffvorkommen und der strategischen Lage in der Arktis steht Grönland zunehmend geopolitisch im Fokus. US-Präsident Trump hatte zuletzt im Juli Kontrollansprüche auf die arktische Insel erneuert und sie auch in Zusammenhang mit der derzeit laufenden Überprüfung der US-Truppenpräsenz in Europa gebracht.
0: Als erstes Autowerk in Deutschland wird die Volkswagen-Fabrik in Osnabrück zum Rüstungsstandort. Das Land Niedersachsen und der israelische Investor Aurelius übernehmen nach Angaben vom Montag die Fabrik und bauen sie zu einem Kompetenzzentrum für die Verteidigungsindustrie aus. Als erstes Projekt sollen in der Fabrik Luftverteidigungssysteme des israelischen Iron Dome-Herstellers Rafael produziert werden. Und das Land Niedersachsen ist mit von der Partie, berichtet Oliver Jürgens.
6: Es ist wieder einmal der große Schulterschluss, den Niedersachsens Ministerpräsident Olaf Lies demonstriert. Nach der Einigung über den Zukunftsplan bei Volkswagen in der vergangenen Woche, jetzt der Auftritt des Sozialdemokraten zusammen mit der Gewerkschaft, dem Betriebsrat, mit Volkswagen und sogar mit der CDU, der Opposition im Land. Niedersachsen steigt mit ein beim bisherigen Volkswagen-Werk in Osnabrück. Mehrheitsinvestor wird die internationale Investmentgesellschaft Aurelius mit Sitz in Tel Aviv. Ohne das Land geht es jedoch nicht, sagt Ministerpräsident Olaf Lies.
7: Am Anfang war nicht die Rede davon, dass das Land selber sich auch finanziell beteiligen wird an dem neuen Unternehmen. Es war aber das klare Commitment, es muss einen weiteren Partner geben. Volkswagen hat diese Aufgabe nicht wahrnehmen können. Und insofern sind wir als Land in die Verantwortung gegangen. Und deswegen ist, glaube ich, ganz wichtig, dass wir das hier gemeinsam tun.
6: Die Investition des Landes soll etwa so hoch sein wie bei der Meyer-Werft. Das waren seinerzeit 200 Millionen Euro. Produzieren soll in Osnabrück der israelische Rüstungskonzern Rafael. Der ist vor allem bekannt für das Raketenabwehrschild Iron Dome. Für die Rüstungsproduktion sei das bisherige VW-Werk gut geeignet, so Lies.
7: Also eine echte Zukunftsperspektive, bei der ich Entwicklung brauche, bei der ich die Kompetenz eines industriellen Baus brauche, bei dem ich qualifizierte Mitarbeiterinnen und Mitarbeiter brauche. Und das ist der Grund, weshalb ein Unternehmen wie Raphael sagt, Osnabrück ist der richtige Standort. Hier sehen wir Perspektiven.
6: 1.400 der 1.800 Beschäftigten sollen übernommen werden. Am Ende sollen es nach Abgängen durch Rente und Altersteilzeit noch 1.200 sein. Die bekommen eine Beschäftigungssicherung bis 2029. Allerdings ist die VW-Gesamtbetriebsratschefin Daniela Cavallo nicht ganz zufrieden.
8: Es wird darum gehen, dass aus unserer Sicht natürlich die 1.400, die bis jetzt eine Absicherung bekommen können, nicht ausreichen, dass wir jetzt über weitere Perspektiven sprechen müssen.
6: Die Perspektiven für die anderen zur Debatte stehenden Werke in Hannover, Emden, Zwickau und Neckarsulm bleiben unklar. Die Lösung für Osnabrück sei keine für alle nicht profitabel laufenden Werke von Volkswagen, sagt der Automobilexperte Frank Schwope.
9: Es gibt ja auch andere Vorschläge wie Landmaschinen und dergleichen oder für die Raumfahrtindustrie. Das sind sicherlich Optionen für einen kleinen Teil eines Werkes, aber die realistische Option ist, glaube ich, wirklich, dass man die Werke ein bisschen schlanker aufstellt, dass man die Werke restrukturiert, dass sie konkurrenzfähig sind im Wettkampf des Konzerns und dass mindestens 3 von 4 Standorten zukünftig auch noch neue Zuschläge von Fahrzeugen bekommen.
6: Andere Autoexperten hingegen halten es für unrealistisch, alle Werke zu retten. Wie es für die Beschäftigten dort weitergeht, soll in spätestens einem Jahr klar sein.
0: Das VW-Werk Osnabrück wird zum Rüstungsstandort umgebaut. Oliver Jürgens berichtete. In Nord- und Ostsee war das Wasser in diesem Sommer ungewöhnlich warm. Das zeigen Messungen des Bundesamts für Seeschifffahrt und Hydrographie. Aus der ARD-Klimaredaktion berichtet Dominik Bartoschek.
10: In beiden Meeren lag die durchschnittliche Oberflächentemperatur knapp 1 Grad über dem langjährigen Mittelwert. Seit 1997 war es demnach in der Nordsee der 5. wärmste Sommer, in der Ostsee der 7. wärmste. Der Blick in einzelne Meeresregionen zeigt aber, dass die Abweichungen teilweise deutlich größer ausfielen. So war es zum Beispiel in den Gewässern rund um Helgoland und im Ärmelkanal besonders warm. In der Ostsee wurden ungewöhnlich hohe Temperaturen entlang der deutschen, polnischen und schwedischen Küste gemessen. Das Bundesamt für Seeschifffahrt und Hydrographie warnt davor, dass sich durch die Erwärmung des Wassers Lebensräume verändern. Kälteliebende Arten wandern ab, nicht einheimische Arten breiten sich aus. Auch nehmen schädliche Algenblüten und Sauerstoffmangel zu.

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1: 17.14 Uhr.
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1: Jerzy May mit den Nachrichten.
3: Merz spricht von schwerster CDU-Wahlniederlage seit Jahrzehnten und kündigt Konsequenzen an. Nach dem Erfolg der AfD in Sachsen-Anhalt sagte der Kanzler, man müsse den Menschen die Reformen künftig besser erklären. Auch die SPD-Spitze pocht auf eine Kurskorrektur. Co-Parteichefin Baas sagte, wenn Menschen Angst vor Reformen haben, reiche es nicht, nur rational zu argumentieren, sondern man müsse die Bürger auch emotional mitnehmen und ihnen ein Zukunftsbild vermitteln. AfD-Spitzenkandidat Siegmund sieht klaren Regierungsauftrag. Er erklärte, sollte eine Regierungsbildung nicht funktionieren, komme auch eine Neuwahl in Frage. BSW-Spitzenkandidat Schulze zeigte sich erneut offen für eine Zusammenarbeit mit der AfD. Er bekräftigte, dass sich seine Fraktion bei einem dritten Wahlgang zur Wahl eines Ministerpräsidenten enthalten und Siegmund damit zum Sieg verhelfen würde. Aber zunächst wolle man einen überparteilichen Kandidaten vorschlagen. Kirchen, Gedenkstätten und Verbände fürchten nach AfD-Sieg Folgen für Demokratie und Miteinander. In einer gemeinsamen Erklärung rufen die christlichen Kirchen die Wahlsieger dazu auf, die Landesverfassung sowie das Grundgesetz uneingeschränkt zu achten und die Würde aller Menschen unabhängig von Herkunft, Religion und Lebensweise zu wahren. Russland schließt Generalkonsulate in St. Petersburg und Goethe-Institute in Moskau. Damit antwortet die russische Regierung unter anderem auf die angekündigte Schließung des Russlandhauses in Berlin und des Generalkonsulats in Bonn. Die Bundesregierung hatte damit auf den Anschlagsversuch mit einer Sprengstoffdrohne auf dem Flughafen Leipzig-Halle reagiert. Sie macht Moskau dafür verantwortlich. Bahnstreik in Italien sorgt für Behinderungen. Der Ausstand soll um 21.15 Uhr beginnen und morgen Abend enden. Die Bahn rechnet mit Verspätungen und Zugausfällen. Das Wetter örtlich unbeständig, in der Nacht Tiefstwerte bis 11 Grad.
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4: Im Studio Maike Vöckersberger. Ein 400 Meter langer Ölfilm mitten auf der Donau. Der war in Niederbayern bei Passau zu sehen. Ein Flusskreuzfahrtschiff hatte die Donau mit einem Wasser-Diesel-Gemisch verschmutzt. Aus Versehen. Eigentlich wollte es nur Wasser ablassen. Aus Passau berichtet Caroline von Eichhorn.
5: Rund 75 ehrenamtliche Feuerwehrkräfte waren 9 Stunden im Einsatz und konnten Teile des Kraftstoffs mit einer sogenannten Ölsperre wieder einfangen. Doch nicht alles. Wie viel Diesel noch auf der Donau schwimmt, ist unklar. Nach Einschätzung des Wasserwirtschaftsamts ist Diesel deutlich wassergefährdend. Bisher liegt laut Behörde allerdings noch kein Bericht über Schäden vor, etwa über Fischsterben. Sichtbar ist der Ölfilm auf der Donau heute nicht mehr, aber der Geruch ist in der kompletten Passauer Altstadt weiterhin wahrnehmbar, vergleichbar mit Dieselgeruch an einer Tankstelle. Das Schiff, das keine Passagiere an Bord hatte, soll heute Nachmittag in eine Werft nach Linz fahren, um den Schaden zu reparieren. Mutmaßlich ist eine Schweißnaht zwischen Diesel- und Wassertank beschädigt.
4: Ein kleines Stück Keltengeschichte als Kulisse für eine große ARD-Produktion. In der Keltenschanze bei Auernheim im Kreis Weißenburg-Gunzenhausen laufen derzeit die Dreharbeiten für eine neue 6-teilige Krimiserie. Eigentlich spielt die Geschichte im Schwarzwald. Für die Szenen rund um eine Gemeinschaft, die nach keltischem Vorbild leben will, ist das Filmteam aber nach Auernheim gekommen. 11 von insgesamt rund 60 Drehtagen finden hier statt. Mit dabei sind rund 60 Komparsen in keltischen Kostümen, viele von ihnen aus historischen Vereinen der Region in Mittelfranken. Hinter den Kulissen arbeiten rund 50 Menschen an der Produktion. Polizeibeamte haben am Wochenende einen 30-Jährigen nach einer Unfallflucht überprüft und was sie fanden, war nicht gerade harmlos. Der Mann war nicht nur alkoholisiert und hatte keine Fahrerlaubnis, er führte auch eine Schreckschusswaffe mit sich und wurde mit Vollstreckungshaftbefehl gesucht. Polizeireporter Frank Jordan.
6: Der 30-Jährige war mit seinem Leichtkraftrad gegen ein geparktes Auto gefahren und zu Boden gestürzt. Anschließend entfernte er sich vom Unfallort. Eine Zeugin wurde durch das Unfallgeräusch aufmerksam und verständigte die Polizei. Beamte trafen den 30-Jährigen in der Nähe an. Bei der Überprüfung stellten sie fest, dass er alkoholisiert und nicht im Besitz einer gültigen Fahrerlaubnis war. Unter dem Sitz des Leichtkraftrads fanden die Beamten eine Schreckschusswaffe mit Magazin und Munition. Den dafür erforderlichen kleinen Waffenschein besaß der Mann nicht. Außerdem bestand gegen ihn ein Vollstreckungshaftbefehl wegen einer Ordnungswidrigkeit. Diesen konnte er durch eine Zahlung von 1.000 Euro zuzüglich Gebühren und Auslagen abwenden. Gegen den kosovarischen Staatsangehörigen wird nun wegen Gefährdung des Straßenverkehrs, Fahrens ohne Fahrerlaubnis sowie wegen eines Verstoßes gegen das Waffengesetz ermittelt.
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7: Die Menschen in diesem Land merken die Auswirkungen dieser Politik der Altparteien, die grundsätzlich nicht im Interesse Deutschlands geführt wird, sondern gegen das Interesse der eigenen Bevölkerung. Und das ist auch der Grund, warum alle Parteien gestern zuvor, dass die CDU so dermaßen abgestraft wurden.
1: Der Tag nach der Wahl in Sachsen-Anhalt erschüttert auch Berlin. Die AfD-Co-Vorsitzende Weidel war das auf der Bundespressekonferenz. Später fügte sie noch hinzu, dass die CDU keine Wahl mehr gewinnen werde. Sie arbeite nun weiter daran, bei der nächsten Bundestagswahl an die 40% zu kommen. In diesem Thema des Tages wollen wir nun Wahlnachlese betreiben. Mein Name ist Xaver Schäffer. Bevor wir uns mit Reaktionen aus der Wirtschaft beschäftigen, geht es jetzt um die Aufarbeitung in der Politik. Ann Kleinknecht hat darüber mit dem Chef unserer Redaktion Politik und Hintergrund, Ingo Lierheimer, gesprochen.
8: Alice Weidel, haben wir gerade gehört, sie sagt, die Menschen in Deutschland seien die derzeitige Politik leid. Hat sie da einen Punkt?
9: Ja und nein zugleich. Also ich würde sagen, ja, auf Sachsen-Anhalt trifft das zu, sonst hätten da nicht knapp 44% der Menschen AfD gewählt oder der Wählerinnen und Wähler. Auch im Bund liegt die AfD ja seit Monaten in Umfragen vor allen anderen Parteien. Aber nein, denn vor dem Weidel-Satz, den wir gerade gehört haben, mit der Schlussfolgerung, die Leute wollen kein Weiter so, da hat die AfD-Vorsitzende auch die Punkte aufgezählt: Massenmigration, offene Grenzen, explodierende Ausländerkriminalität. Punkte, die so nicht existieren, und das ist bemerkenswert, weil sie macht damit genau das, was die AfD im Wahlkampf perfektioniert hat, mit postfaktischen Sprüchen und sehr einfachen Antworten auf komplexe Problemlagen, die Gefühle der Menschen anzusprechen. Das wiederum, das muss man auch sagen, konnte natürlich nur deswegen funktionieren, in Sachsen-Anhalt so gut funktionieren aus AfD-Sicht, weil viele mit der Politik der Bundesregierung auch unzufrieden sind.
8: Das Ergebnis für die CDU ist ja unterirdisch, muss man sagen. Gerade mal 17%. Das hätte sich wohl niemand in seinen schlimmsten Albträumen bei der Union so vorgestellt. Auch Kanzler Merz nicht. Und das hat er am Nachmittag dazu gesagt.
10: Das macht etwas mit uns, auch mit mir persönlich. Und ich muss einräumen, dies ist die schwerste Wahlniederlage, die die CDU seit Jahren, seit Jahrzehnten auch eingefahren hat.
8: Soweit Kanzler Merz heute am frühen Nachmittag in Berlin. Ja, und in 2 Wochen, da wird in Berlin und Mecklenburg-Vorpommern gewählt. Was will Merz bis dahin ändern?
9: Er war auf dieser Pressekonferenz sehr selbstkritisch, das muss man sagen. Das war zwar schon öfter, aber ich glaube, er war heute da nochmal ein Punkt mehr kritischer mit sich selbst und letztlich auch zerknirschter nach dem Wahlergebnis. Er hat ganz offen ein Kommunikationsproblem eingeräumt und das auch auf sich persönlich bezogen, indem er meinte, dass sein Problem sei, dass ihm viele Menschen einfach nicht folgen könnten. Und er hat auch gesagt, er wolle das ändern. Mehrfach hat er das betont und immer verbunden auch damit, am Reformkurs der Bundesregierung festhalten zu wollen, wobei er auch Hintertürchen für die Renten- und die Steuerreform aufmachte. Also da will die Koalition offenbar nochmal drüber sprechen. Man hat gemerkt, er sucht nach einer Erzählung, einer Überschrift, einer Verbindung über die Reformpolitik, die er über die Reformpolitik stellen kann, um den Menschen vielleicht auch klarzumachen, warum die Bundesregierung diese Politik auch verfolgt. Und das ist einfach ein sehr wichtiger Punkt bezüglich der Kommunikation. Die Klammer sucht er allerdings auch nicht erst seit gestern, das muss man auch sagen. Bemerkenswert fand ich auch, dass der Kanzler eines klar gemacht hat, nämlich, dass die Institutionen in Deutschland wehrhaft und stabil seien. Das hat er von sich aus gesagt und das war die Botschaft an die vielen besorgten Reaktionen im Ausland darauf. Das darf man auch nicht vergessen, dass in der Bundesrepublik Deutschland zum ersten Mal eine rechtsextreme Partei an die Macht gelangen könnte, muss man ja sagen.
8: Nämlich die AfD. Und wie will die CDU künftig mit dieser Partei und auch mit den Linken umgehen?
9: Ich glaube, die CDU steht insgesamt vor einer Zerreißprobe. In Sachsen-Anhalt versucht die AfD ja auch schon einzelne Abgeordnete der CDU zum Überlaufen zu bewegen, um eine Mehrheit überhaupt herzustellen. Der Chef der CDU in Sachsen-Anhalt, Sven Schulze, hat betont, dass die Fraktion steht, aber es ist ein sehr, sehr konservativer Landesverband und es gab in der Vergangenheit immer wieder Stimmen, die eine Zusammenarbeit mit der AfD keineswegs ausgeschlossen haben. Das heißt, die CDU muss über ihre Ausrichtung diskutieren, ihr Verhältnis zur AfD und auch zur Linkspartei definieren, die ja auch im Unvereinbarkeitsbeschluss genannt ist, neu definieren und die Antwort kann eigentlich nur eine klarere Abgrenzung gegenüber der AfD sein, deutlicher benennen, auch wofür die Partei steht. Und wenn man das jetzt überlegt, steht dahinter auch wirklich eine Richtungsentscheidung, nämlich will die CDU den konservativen Merz-Kurs beibehalten oder vielleicht doch auf einen progressiveren Kurs zurückschwenken, für den sie in manchen Bundesländern mehr Zuspruch erhält.
8: AfD-Spitzenkandidat Siegmund will nur mit einer stabilen Mehrheit regieren. Das hat er heute mehrfach betont und er begibt sich jetzt auf Mehrheitssuche. Findet der denn in einer Tolerierung in Einzelprojekten durch das BSW da vielleicht einen Weg? Was wäre da denkbar?
9: Das wäre natürlich eine wackelige Konstellation, weil man überhaupt ja sagen muss, wir haben erstmal eine Pattsituation zwischen der AfD und CDU, SPD, Grüne und Linke auf der anderen Seite, 39-39 und dazwischen steht quasi das BSW. Wobei das BSW aus meiner Sicht nur rechnerisch das Zünglein an der Waage ist, denn ich kann mir nicht vorstellen, dass CDU, SPD, Grüne und Linke sich von, oder CDU, SPD und Linke sich, SPD und Grüne, Entschuldigung, Kuddelmuddel reingebracht, von
8: so
9: Linke
8: viele.
9: Und BSW dann tolerieren lassen würden. Das kann ich mir nicht vorstellen. Für Siegmund gibt es eben mehrere Optionen. Die eine Option tatsächlich mit dem BSW eine Kooperation zu suchen. Das BSW ist ein wackeliger Kantonist, das haben wir gerade in Thüringen gesehen, also das ist sicherlich sehr unsicher. Die zweite Option habe ich schon beschrieben, einzelne Abgeordnete vielleicht gerade aus der CDU anzusprechen. Und wenn das nicht funktioniert, gibt es immer noch die Option der Neuwahlen.
1: Sagt Ingo Lierheimer, Chef der Redaktion Politik und Hintergrund des Bayerischen Rundfunks. Auch Wirtschaftsvertreter machen sich Gedanken nach dem gestrigen Abend. Über die Überlegungen der Unternehmen berichtet von der Frankfurter Börse Claudia Wehrle.
11: Politiker, Topmanager, Ökonomen, die Warnungen vor der Wahl waren laut und deutlich. Jetzt gilt es, die Konsequenzen abzuwägen, sagt Moritz Krämer, Chefvolkswirt der Landesbank.

0: jetzt international, beobachtet Charlotte Bartels von der Universität Leipzig.
1: Und produzieren häufig Produkte mit geringeren Gewinnmargen. Also hier haben wir auch strukturelle Probleme, die sich eben in den letzten Jahrzehnten nicht aufgelöst haben und wahrscheinlich auch noch fortdauern werden.
0: Doch dies alles als ein Sachsen-Anhalt-spezifisches Problem zu bezeichnen, wäre zu kurz gegriffen. Auch in anderen Bundesländern gibt es strukturschwache Regionen. Auch anderswo gibt es Orte, wo die Arbeitslosigkeit hoch und wo jetzt schon absehbar ist, dass der demografische Wandel große Probleme mit sich bringen wird. Denn peu à peu gehen nicht nur die geburtenstarken Jahrgänge in den Ruhestand, in vielen Betrieben fehlen auch Fachkräfte, um den wirtschaftlichen Wandel mitzugestalten. Populistische Parteien geben vor, einfache Antworten zu haben, sagt Moritz Krämer.
2: Die Unzufriedenheit mit dem, was die Bundesregierung auf den Weg bringt, hat sicher auch ein Schärflein beigetragen zu der Niederlage der Etablierten.
0: Und weiter?
2: Ich meine, die AfD verspricht allen alles eigentlich. Ja, die Emotionen werden angesprochen, so geht's nicht weiter. Allgemeine Unzufriedenheit. Und das Wahlprogramm selber, das liest ja kaum einer.
0: Das Wahlergebnis sollte als Warnung angesehen werden, dringend benötigte Reformen anzugehen.
3: Claudia Wehrle über die Reaktionen aus der Wirtschaft nach der Sachsen-Anhalt-Wahl. Das war unser Thema des Tages, jederzeit abrufbar in ARD Sounds.
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3: A7, Fulda Richtung Würzburg. Zwischen Fulda, Dreieck und Bad Brückenau, Volkers. 9 Kilometer Stau und stockender Verkehr. A93, Hof Richtung Weiden. Zwischen Wunsiedel und Marktredwitz Nord, Sperre nach einem Unfall, es staut sich. Und weiter auf der A93 Richtung Holledau, zwischen Regensburg Nord und dem Kreuz Regensburg, stockender Verkehr. Schauen wir noch aufs Wetter. Am Abend eventuell Schauer, in der Nacht 17 bis 11 Grad. Die Schauer werden dann weniger. Morgen nochmal sonnig oder bewölkt. Erst der Mittwoch bringt wieder Regen und auch kühlere Temperaturen mit 17 bis 23 Grad.
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3: Es ist 17.30 Uhr.
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3: Mit Xaver Schäffer. Natürlich blicken wir auf die Wahl gestern in Sachsen-Anhalt. Wir hören, was der Bundeskanzler dazu sagt, wie Ministerpräsident Söder reagiert und wie die AfD sich jetzt eine Mehrheit im Landtag beschaffen will. Außerdem, Russland schließt nun auch das deutsche Konsulat in St. Petersburg. Und wir schauen in der BR24 Wirtschaft genauer auf einen historischen Erfolg für Bayerns Raumfahrt. Die Beliebtheitswerte der Bundesregierung sind gering, gerade auch die ihres Chefs von Bundeskanzler Merz. Auch aus Frust über beide haben Menschen in Sachsen-Anhalt gestern AfD gewählt. Dass eine als rechtsextrem eingestufte Partei so viele Stimmen bekommt und die CDU so wenige, das war für viele Christdemokraten ein Schlag. Und heute Mittag auch Merz anzusehen, als er vor die Presse trat, berichtet unser Hauptstadtkorrespondent Jan Zimmermann.
9: Der Bundeskanzler zeigt sich zutiefst schockiert. Das Ergebnis in Sachsen-Anhalt sei eine der schwersten Wahlniederlagen seit Jahrzehnten für die CDU, sagte Friedrich Merz. Der Parteivorsitzende spricht von großen Erschütterungen für die CDU und das ganze Land. Das Wahlergebnis treffe ihn persönlich. Er sei sich seiner Verantwortung bewusst und wolle sich dieser nicht entziehen. An dem eingeschlagenen Reformkurs hält er fest. Deutschland brauche grundlegende Reformen bei Rente, Gesundheit und Pflege. Merz kündigte aber Konsequenzen an. Der CDU-Chef sagte, seine Politik künftig mehr und besser erklären zu wollen. Es gehe darum, die Menschen in ihrer ganzen Emotionalität zu erreichen, so Merz wörtlich. Der Kanzler sendet auch ein Signal an alle, die sich im In- und Ausland Sorgen machen, dass womöglich eine in Teilen rechtsextremistische Partei in Regierungsverantwortung kommt. Er betonte, die Institutionen in Deutschland seien wehrhaft und stabil. Die Bundesregierung werde alles tun, um das Grundgesetz durchzusetzen. Bei der Landtagswahl in Sachsen-Anhalt war die AfD mit großem Abstand stärkste Kraft geworden.

0: Sie erreichte 43,8%. Die CDU stürzte dagegen auf 17,2% ab.
1: Bayerische Reaktion auf die Wahl in Sachsen-Anhalt gab es heute Vormittag ganz konzentriert an einem Ort, und zwar im niederbayerischen Abensberg beim Gillermoos-Volksfest. Der Frühschoppen ist normalerweise ja für Politiker eine Gelegenheit, offen um künftige Stimmen zu werben. Heute war es aber eher ein Wundenlecken. Mit Ausnahme der AfD natürlich, dort war die Begeisterung greifbar. Nadine Bader berichtet.
2: Kurz nach 10 Uhr, CSU-Parteichef Markus Söder zieht ins Festzelt ein. Die Tische im Zelt belegt, die Stimmung voller Erwartung. Aber schnell wird deutlich, es ist kein normaler Gillermoos-Montag. Im Zelt der AfD feiert die Fraktionsvorsitzende im Bayerischen Landtag, Katrin Ebner-Steiner, den Wahlsieger Ulrich Siegmund. Sie spricht von einer blauen Welle. Die AfD wolle nicht nur Sachsen-Anhalt, sondern, Zitat, den ganzen Kuchen. CSU-Chef Söder sagt, er akzeptiere demokratische Voten. Die AfD solle nun zeigen, ob sie regieren könne. Söder glaubt nicht daran. Aber er rät davon ab, auf Biegen und Brechen zu versuchen, irgendwie eine Mehrheit gegen die AfD zu organisieren. Im Freistaat will Söder die AfD weiter inhaltlich stellen. Er werde Bayern nicht der AfD überlassen. Und Söder gibt ein Schutzversprechen. Seine Partei wolle die illegale Migration bekämpfen. Aber für die vielen Menschen, die aus anderen Ländern gekommen seien, die hier seit Jahren leben und arbeiten, sei seine Partei auch da.
1: Die AfD in Sachsen-Anhalt ist fest entschlossen zu regieren. Das hat sie vor der Wahl ja schon deutlich gemacht und heute wieder. Allerdings nahm Spitzenkandidat Siegmund schon wenige Minuten nach dem Wahlende seine Aussage zurück, sich nur mit absoluter Mehrheit zum Ministerpräsidenten wählen zu lassen. Wohl einfach, weil es diese absolute AfD-Mehrheit nicht gibt. Die AfD hat nun angeblich bereits damit begonnen, um die Stimmen bei anderen Parteien zu werben. Aus Magdeburg berichtet André Damm.
3: Spitzenkandidat Siegmund sagte heute, das Votum der Wähler sei ein ganz klarer Regierungsauftrag. Er könnte deutlicher kaum sein. Um im neu gewählten Landtag eine Regierungsmehrheit zu bekommen, werde er ab sofort Gespräche mit einzelnen Fraktionen oder einzelnen Abgeordneten führen. Von einem historischen Wahlergebnis sprach AfD-Bundesparteichef Chrupalla. Es werde Gesprächsangebote an alle Parteien geben, kündigte er an. Man werde sich durchaus kompromissbereit zeigen müssen, räumte Chrupalla ein. Nur bei grundsätzlichen Dingen wie Migration, Energie und Bildungspolitik wolle man keine Abstriche machen. Zum entscheidenden Faktor bei der Regierungsbildung könnte ausgerechnet das Bündnis Sahra Wagenknecht werden, das mit gut 5% zum ersten Mal im Landtag von Sachsen-Anhalt vertreten sein wird. BSW-Spitzenkandidat Schulze erklärte bereits, dass man sich mit der AfD unterhalten werde. Die Brandmauer sei von den Menschen gestern abgewählt worden. Aus den Reihen der CDU ist zu hören, dass die AfD den Regierungsauftrag bekommen habe. Nun müssten sie daraus etwas machen. Bei einem eigenen Wahlergebnis von gerade mal gut 17% müsse man jetzt Demut zeigen, heißt es von den Christdemokraten in Sachsen-Anhalt.
1: Russland will die deutschen Strafmaßnahmen nach dem Drohnenzwischenfall am Flughafen Leipzig-Halle nicht so einfach hinnehmen. Als Reaktion hat Moskau seine Gegenmaßnahmen nun erweitert. Russland schließt auch das deutsche Generalkonsulat in St. Petersburg und fordert die Vertretung auf, ihre Tätigkeit bis zum 18. September vollständig einzustellen. Bis zu diesem Stichtag müssten alle Mitarbeiter Russland verlassen. Mehr dazu jetzt von Stefan Lark.
4: Nach Angaben des russischen Außenministeriums versteht sich dieser Schritt als direkte Vergeltungsmaßnahme auf die Schließung des russischen Hauses in Berlin sowie des russischen Generalkonsulats in Bonn. Die Bundesregierung hatte diese Maßnahmen zuvor damit begründet, dass sie Moskau für den versuchten Anschlag mit einer Sprengstoffdrohne auf den Flughafen Leipzig verantwortlich macht. Bereits im Vorfeld hatte Russlands Außenminister Sergei Lavrov das Aus für die drei verbliebenen Goethe-Institute im Land verkündet. Deren Angestellte sind mit einer noch kürzeren Frist konfrontiert und müssen Russland bereits bis zum 13. September verlassen. In einer offiziellen Stellungnahme warf das russische Außenministerium der Bundesregierung vor, die bilateralen Beziehungen erneut mutwillig eskaliert zu haben und wies ihr die alleinige Verantwortung für die daraus resultierenden Konsequenzen zu. Lavrov verschärfte zudem am Wochenende die Rhetorik drastisch. Mit Verweis auf den vereitelten Drohnenangriff in Leipzig bezichtigte er Berlin, wieder Krieg gegen Russland anzustreben. Der Vorfall sei Moskau voreilig und ohne stichhaltige Beweise angelastet worden. Laut Lavrov markiere dieses Vorgehen letztlich den Beginn eines echten Krieges.
1: Immer wieder hat US-Präsident Trump im vergangenen Jahr angekündigt, Grönland übernehmen zu wollen. Obwohl der Streit inzwischen beigelegt scheint, hat Trump seine Absicht nie vollständig aufgegeben. Nun hat EU-Kommissionspräsidentin von der Leyen die grönländische Hauptstadt Nuuk besucht und ein Zeichen gesetzt gegen amerikanische Kontrollansprüche. Von der Leyen kündigte ein Investitionspaket von über 200 Millionen Euro an. Aus Brüssel berichtet Katrin Schmidt.
2: Geplant sind EU-Investitionen unter anderem in kritische Rohstoffe, Fischerei, Bildung und sichere Kommunikationsverbindungen, etwa über Satelliten und Unterseekabel. Auch Wohnungsbau, nachhaltiger Tourismus und kleine Unternehmen sollen unterstützt werden. Das geht aus der neuen EU-Grönland-Erklärung hervor, die Kommissionschefin von der Leyen gemeinsam mit dem grönländischen Regierungschef Nielsen und der dänischen Ministerpräsidentin Frederiksen unterzeichnet hat. Darin ist auch eine stärkere Zusammenarbeit bei Cybersicherheit, dem Schutz kritischer Infrastruktur und der Abwehr hybrider Bedrohungen vorgesehen. Grönland braucht die Europäische Union und die EU braucht Grönland, formuliert dessen Regierungschef Nielsen. Denn Grönland ist weitgehend autonom, gehört aber zum Königreich des EU-Mitgliedslandes Dänemark. Vor allem wegen seiner Rohstoffvorkommen und der strategischen Lage in der Arktis steht Grönland zunehmend geopolitisch im Fokus. US-Präsident Trump hatte zuletzt im Juli Kontrollansprüche auf die arktische Insel erneuert und sie auch in Zusammenhang mit der derzeit laufenden Überprüfung der US-Truppenpräsenz in Europa gebracht.
1: Die Weltorganisation für Meteorologie, WMO, schlägt Alarm. Waldbrände und Hitzewellen stellen für die Menschen auf der ganzen Welt eine immer größere Gesundheitsgefahr dar. Unter anderem wegen der damit verbundenen Luftverschmutzung. Sandra Beger mit Einzelheiten.
5: Vor allem bei extremen Waldbränden entsteht nach Angaben der Weltorganisation für Meteorologie WMO in Genf Rauch, der hochgiftige Schadstoffe enthält. Dadurch seien Menschen und Ökosysteme verstärkt dem Feinstaub PM2,5 ausgesetzt. PM2,5 bezeichnet mikroskopisch kleine Feinstaubpartikel, die tief in Lunge und Blutbahnen eindringen und gesundheitsschädlich sein können. Einem aktuellen WMO-Bericht zufolge lagen die PM2,5-Werte im vergangenen Jahr vor allem im Norden Kanadas, in Teilen Russlands, in West- und Zentralafrika sowie im Nordwesten Spaniens über dem langjährigen Durchschnitt. Neben Feinstaub rückt die WMO auch die Belastung durch bodennahes Ozon in den Fokus. Höhere Temperaturen, wenig Luftaustausch und intensive Sonneneinstrahlung begünstigten die Bildung des Schadstoffs. Beobachtungen während Hitzewellen in Europa, China und den USA zeigten einen deutlichen Anstieg der Ozonkonzentration, so die WMO. WMO-Experten sind sich sicher, dies könnte zu Zehntausenden zusätzlichen vorzeitigen Todesfällen führen.
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1: Die gestrige Wahl in Sachsen-Anhalt hat am Wochenende viele andere Themen überlagert. Dabei hat ein bayerisches Raumfahrtunternehmen am späten Samstagabend etwas geschafft, was als Durchbruch und auch Sensation gefeiert wird. Eine Rakete des Startups ESA Aerospace hat nicht nur ihren Erstflug erfolgreich absolviert, sie hat auch noch, wie geplant, 6 Satelliten im All abgesetzt. Was das für die hiesige Wirtschaft und auch die Politik bedeutet, darüber habe ich vor einer Stunde mit Stefan Liener gesprochen und ihn zunächst gefragt, ob er denn eigentlich den Start live verfolgt hat.
7: Ja, zwar nicht vor Ort in Nordnorwegen, aber vor dem Bildschirm am Samstag um 13.01 Uhr, ich habe es mir gerade nochmal angeguckt, kam die Pressemitteilung, heute Abend öffnet sich wieder ein Startfenster. Dann habe ich das, was ich am Samstagabend eigentlich vorgehabt hatte, gecancelt und saß dann praktisch eine knappe Stunde vor dem eigentlichen Start vor dem Bildschirm und habe da mitgefiebert. Und es war auf jeden Fall sehr, sehr spannend, vor allem als es dann geklappt hat.
1: Andere haben ja auch mitgefiebert. Nach diesem Erfolg gab es Gratulationsschreiben vom Bundeskanzler, zahlreichen Bundesministerinnen und Ministern und auch aus der bayerischen Staatsregierung. Was ist denn das Besondere an diesem Start und einer Firma wie ESA Aerospace?
7: Also da kommen verschiedene Implikationen zusammen. Zunächst mal die politische und auch die sicherheitspolitische. Die Tatsache, dass ein Unternehmen aus Bayern oder aus Deutschland so eine Rakete im Alleingang bauen und erfolgreich ins Weltall bringen kann, sorgt für mehr europäische, deutsche Souveränität. Das heißt, man ist nicht mehr auf ein Unternehmen wie SpaceX angewiesen oder in der Folge auf Starlink, wenn man in der Lage ist, selbst hunderte von Kommunikationssatelliten ins All zu schießen, sowohl zivil als auch militärisch. Das Zweite, Das ist ein Multimilliardenmarkt, der da entsteht. Und warum sollten deutsche Satellitenbauer ihre Satelliten von einer ausländischen Firma transportieren lassen und diese Firma bezahlen, wenn man diese Technologien auch hier hat, hier Arbeitsplätze schaffen kann und weiter Hightech aufbauen kann? Und das ist das dritte Thema. Damit hat die Firma bewiesen, und das tun andere Raumfahrtunternehmen, insbesondere hier aus dem Großraum München, ständig, dass es hier Hightech gibt, dass eben nicht alle Branchen in Deutschland in Agonie sind, vor großen Herausforderungen stehen oder von ausländischen Konkurrenten bedroht werden. Also das ist mal ein positives Signal aus Forschung und Wirtschaft.
1: Wie geht es denn jetzt weiter nach diesem Erfolg?
7: Ja, der Chef Daniel Metzler von ESA Aerospace hat gesagt, das war jetzt ein erster Schritt. Jetzt ist die Herausforderung natürlich, man will nicht nur diese eine Rakete nach oben schießen, sondern jetzt kommt der sogenannte Ramp-up. Also irgendwann sollen in der Fabrik, die gerade vor der Fertigstellung steht im Osten Münchens, 40 Raketen im Jahr vom Band laufen oder zumindest produziert werden. Und dann ist man nicht mehr bei der Einzelmanufakturfertigung, sondern dann ist man im industriellen Bereich. Das ist das Ziel.
1: Es gibt ja noch ein zweites bayerisches Unternehmen, das ähnliche Raketen entwickelt, nämlich die Rocket Factory Augsburg. Wie steht denn dieses Unternehmen im Vergleich dazu da?
7: Ja, die müssen jetzt praktisch nachziehen, früher oder später. Für dieses Jahr ist dann noch der Erststart geplant. Aber die Tatsache, dass jetzt ESA Aerospace, vorausgesetzt der Start von Rocket Factory Augsburg klappt auch ein paar Monate voraus ist, besagt eigentlich noch nichts, weil die Nachfrage ist so gewaltig. Also der Backlog an Satelliten, die schon fertig gebaut sind oder noch gebaut werden, da können nicht nur zwei Unternehmen gut davon leben hier aus Bayern, da können noch zahlreiche andere Unternehmen gute Geschäfte machen.
1: Stefan Liener war das zum erfolgreichen Erstflug der ESA Aerospace-Rakete am Wochenende.

0: gleich 17.45 Uhr.
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0: Jetzt die Nachrichten mit Jerzy May.
2: Merz will nach Wahlschlappe in Sachsen-Anhalt Kurs halten. Zwar besteht der Kanzler darauf, bis Jahresende die geplanten Reformen unter Dach und Fach zu bringen, zugleich versprach er, den Bürgern seine Politik besser zu vermitteln. Der unterlegene Ministerpräsident von Sachsen-Anhalt Schulze machte deutlich, dass er den Auftrag zur Regierungsbildung bei der Wahlsiegerin AfD mit ihrem Spitzenkandidaten Siegmund sieht. Denkbar wäre eine Unterstützung durch das BSW, das zumindest eine Zusammenarbeit in Sachfragen nicht ausschließt. Die AfD sucht aber auch nach Überläufern in anderen Parteien, die ihr noch zur absoluten Mehrheit verhelfen könnten. Russland schließt auch deutsches Generalkonsulat in St. Petersburg. Wie das Außenministerium in Moskau am Nachmittag mitteilte, gilt das ab Freitag kommender Woche. Zuvor hatten die Behörden schon die Schließung aller Goethe-Institute in Russland angeordnet. Dies ist eine Reaktion darauf, dass Berlin Moskau für den Anschlagsversuch auf dem Flughafen Leipzig-Halle verantwortlich gemacht und ähnliche Schließungen veranlasst hatte. Berichte über tödliche KI-Drohne in der Ukraine schockieren Vereinte Nationen. Menschenrechtskommissar Türk verlangte in diesem Zusammenhang ein Verbot jeglicher Waffen, die ohne menschliches Zutun töten könnten. Anlass ist ein Bericht der New York Times, wonach Anfang Juli in Saporischschja eine von künstlicher Intelligenz gesteuerte Drohne 3 Menschen getötet hat. Die Drohne sollte demnach eigentlich eine Tankstelle angreifen, änderte dann aber selbstständig ihr Ziel. Nord- und Ostsee sind deutlich zu warm. Dem Bundesamt für Seeschifffahrt zufolge lagen die Wassertemperaturen im Juni, Juli und August erheblich über dem langjährigen Mittel. Wärmere Gewässer verkleinerten den Lebensraum mancher Arten drastisch, so das Bundesamt. Außerdem nehmen schädliche Algenblüten und Sauerstoffmangel zu. Das Wetter in Bayern, auch am Abend, teils freundlich, teils bewölkt und weitgehend trocken.
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3: Mit Maike Vöckersperger. Der Gelamoos in Abensberg zählt zu den größten und traditionsreichsten Volksfesten in ganz Bayern. Bekannt ist er für seine politischen Reden. Dabei stand in diesem Jahr das Ergebnis der Landtagswahl in Sachsen-Anhalt im Zentrum aller Reden. Bei der AfD gab es viel Jubel. Bei der politischen Konkurrenz ging es in diesem Jahr dagegen etwas ernster zu als in anderen Jahren. Bayerns Ministerpräsident Markus Söder bekräftigte, er werde Bayern nicht der AfD überlassen. Was die Besucher interessiert hat, weiß Anna Egelsohr. Sie hat sich unter die Festmenge gemischt.
4: Zwischen Bierbänken, Blasmusik und Volksfeststimmung gibt es für die Leute im Gelamoos nur ein Thema. Der Wahlsieg der AfD in Sachsen-Anhalt.
5: Und ich habe gestern Abend wirklich kurz einmal Angst gehabt, wie ich diese Wahlergebnisse gesehen habe.
6: Wir sind hauptsächlich hergekommen wegen der Wahl von gestern, von Sachsen-Anhalt, weil das uns sehr erschüttert hat.
7: Also ich bin jetzt der Meinung, dass nur weil Sachsen-Anhalt jetzt anders gewählt hat, als die meisten sich das in Deutschland wünschen, die Welt für Deutschland nicht untergehen wird.
8: Für mich persönlich erschreckend, weil meine Großeltern nur ein ganzes Hab und Gut verloren haben durch den Zweiten Weltkrieg und ich nicht möchte, dass wir in Europa sowas nochmal erleben müssen.
4: Kurz nach 10 Uhr zieht Ministerpräsident Markus Söder ins vollbesetzte Festzelt ein. Wie alle anderen Parteien macht Söder in seiner Rede die bayerische Perspektive deutlich.
9: Mit der AfD wird es nicht besser, da wird es schlechter. Wir müssen Probleme lösen, aber von vornherein das ganze Land schlecht zu reden, in Schutt und Asche zu reden, das ist nicht unsere Auffassung. Wir haben politische Konzepte, aber wir haben kein so verschrobenes Weltbild. Ich will, dass Bayern ein Ort von Optimismus, von Freude, von Toleranz bleibt.
4: Söder wirbt für Optimismus, Zusammenhalt und Demokratie. Bei den Besuchern des Gelamoos stößt seine Kritik an der AfD auf Zustimmung.
10: Dieses Schlechtreden ist einfach, glaube ich, das System.
6: Ich bin dagegen, dass man Rechtsradikale an die Macht lässt.
11: Ich denke auch, dass wir sehr stolz sein können, in Deutschland und in Bayern zu leben. Es hat einmal ein Freund von mir gesagt, dass unsere Kinder hier aufwachsen können, ist wie Sechse im Lotto. Und ich glaube, das ist so.
10: Ich bin immer früher die ganze Bierzeit da durchgegangen und habe mir alles angehört. Und letztendlich ist es schön, dass wir so eine Vielfalt an Meinungen haben dürfen. Und das genau müssten wir eigentlich genießen. Egal, wer jetzt tatsächlich an der Macht ist, Demokratie zählt.
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0: Sachsen-Anhalt hat gewählt, wir haben gerade schon Stimmen vom Gillermoos gehört. Dass die AfD stärkste Kraft werden würde, das hatten viele erwartet. Aber dass die CDU auf 17,2% abstürzen würde, das war dann doch eine Überraschung. Bundeskanzler Merz zeigte sich in Berlin schockiert heute, nannte das Ergebnis eine der schwersten Wahlniederlagen seit Jahrzehnten für die CDU. Und wie wird das Ergebnis in Sachsen-Anhalt selbst aufgenommen? André Damm hat Stimmen und Stimmungen dort eingeholt.
12: Viele freuen sich über den turmhohen Sieg der AfD, bejubeln das Rekordergebnis von knapp 44% und verspüren eine Art Aufbruchstimmung.
13: Es sollte langsam ein Wechsel stattfinden, weil unsere Altparteien sehr dolle versagen und die Ängste der Nöte der Menschen und Bürger leider komplett ignorieren.
14: Ich bin sehr gespannt, auf alle Fälle, weil es alles ungewiss ist und die Leute sind nicht zufrieden. Und ich denke, damit ist das Wahlergebnis zu begründen.
15: Ja, das ist Demokratie. Wenn Probleme gelöst werden, dann wahrscheinlich so schneller.
16: Naja, ist doch ganz gut, dass der AfD ja mal was reißt. Es wird doch mal Zeit.
12: Stolz werden bereits erste Fahnen mit dem AfD-Logo geschwenkt, auf dem flachen Land, aber auch in Städten. Ganz anders die Stimmungslage bei denjenigen, die nichts mit der AfD am Hut haben. Auch sie rechnen damit, dass die rechtsextreme Partei an die Regierung kommt, erwarten aber nichts Gutes.
17: Ich glaube, die Probleme kann keiner so richtig lösen. Ich denke mal, das kann keiner.
18: Bildungspolitik, Gesundheitspolitik, Kulturpolitik steht ja alles auf der Kippe.
19: Das ist besonders schlecht für Sachsen-Anhalt.
20: Weil die AfD hat auch nicht die Lösung für die Probleme, die wir haben. Die können auch nicht die Asylkrise, die Wirtschaftskrise und was wir noch so für Krisen haben, bewältigen. Weil die Probleme haben wir ja nicht nur in Deutschland, die haben wir ja auch in den anderen EU-Ländern parallel.
12: Vorbehalte hier, Zuversicht dort. Die Landtagswahl hat Sachsen-Anhalt polarisiert. Ein tiefer Riss geht durch die Gesellschaft. Muss auch der katholische Magdeburger Bischof Gerhard Feige zugeben, der sich selbst immer für Verständigung und Versöhnung einsetzt.
21: Für mich war es eine Offenbarung, einmal wie gespalten unsere Gesellschaft doch ist und wie stark die Befindlichkeiten gegenüber der bisherigen Politik und ihren Vertretern ist. Das hatte ich in dieser Weise so nicht erwartet.
12: In einer Erklärung fordert der Bischof die AfD dazu auf, im Fall einer Regierungsverantwortung Grundgesetz und Landesverfassung uneingeschränkt zu achten und die Würde aller Menschen zu wahren. Doch kommt es wirklich schnell zu einer Regierungsbildung? Da gibt es Zweifel in Sachsen-Anhalt, auch bei Patrice Heine, Chef des Chemieparkes in Bitterfeld-Wolfen, wo etwa 300 Firmen mit 12.000 Mitarbeitern angesiedelt sind.
22: Ich glaube, dass uns im Moment jedenfalls eine längere Hängepartie droht, bis wir Klarheit darüber haben, wie es dann weitergehen soll und auch weitergehen kann. Das sind eben in der Regel dann keine guten Voraussetzungen für weitere wirtschaftliche Entwicklungen, weil speziell Investitionen, auch neue Investitionen, natürlich gerne an Orte gehen, wo klar ist, was demnächst passiert.
12: Von einer Aufbruchstimmung ist in der Wirtschaft nach dem AfD-Wahlsieg wenig zu spüren.
0: Sachsen-Anhalt am Tag nach der Landtagswahl. Die Gefühlslage ist also durchaus gemischt. 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
23: Mit Julian Ignatovic. München, Berlin oder Köln-Rhein-Ruhr, welcher Standort in Deutschland sich für die Olympischen Spiele bewerben wird, das entscheidet sich Ende dieses Monats. München hat gute Chancen, will viele Wettkampfstädte nutzen, die schon bei den Sommerspielen 1972 im Einsatz waren. Dass bei diesem Plan aber doch noch einiges zu tun wäre, das zeigt zum Beispiel die Olympia-Regatta-Strecke im Norden Münchens. Denn die verfällt seit Jahren und müsste im Fall einer Bewerbung umfassend renoviert werden. renoviert werden. Starruderer Oliver Zeidler macht sich dafür schon länger stark und spricht gegenüber dem BR jetzt Klartext. Sina Wende mit den Einzelheiten.
2: Oliver Zeidler ist sauer.
5: Wenn man so ein bisschen auf Rocky-Style, also die abgefucktesten Trainingsbedingungen der Welt, wenn man da drauf steht, dann ist man hier genau richtig. Aber ich glaube, wenn wir international erfolgreich sein wollen, dann muss da doch noch mal einiges passieren. Ja.
2: Die Regattastrecke im Norden von München verfällt zusehends. Seit den Olympischen Spielen von 1972 ist wenig passiert. Vieles ist sich selbst überlassen worden. Die Tribüne zum Beispiel ist baufällig.
5: Man lässt hier diese Anlage wirklich verfallen, was mir vom Herzen wehtut. Ich meine, mein Großvater ist damals 1972 hier zu den Olympischen Spielen, hat er hier seine Goldfahrt gehabt.
2: Ein künstlicher, rechteckiger Grundwassersee, 2,23 Kilometer lang, 140 Meter breit und 3,5 Meter tief. Bis heute wird die Regattastrecke von Ruderern und Kanuten zum Training benutzt. Nationale und internationale Meisterschaften finden dort statt.
5: Das Wasser ist natürlich einmalig, ist eines der besten Gewässer der Welt, um hier auch so Ausscheidungsrennen oder auch Regatten zu fahren.
2: Die Strecke liegt parallel zur Hauptwindrichtung Südwest-Nordost. Das heißt, selbst bei starkem Wind gibt es dort vergleichsweise wenig Wellen und somit gleiche Bedingungen für alle Bahnen.
5: Ich habe hier auf der Strecke meine ersten Ruderschläge gemacht. Ich habe hier das Rudern gelernt. Ich war hier 10 Jahre eigentlich jeden Tag zum Training. Also diese Regattastrecke hat mich zu dem gemacht, was ich heute bin.
2: Hinter Oliver Zeidler liegt ein grandioses Jahr. In der vergangenen Rudersaison blieb er in jedem Rennen bei Europa- und Weltmeisterschaften ungeschlagen. Mit Blick auf seine Anfänge hofft der Olympiasieger von 2024, dass München den Zuschlag für die Olympischen Spiele für 2036, 40 oder 44 bekommt.
5: Dadurch wäre auch so ein bisschen wieder Druck auf dem Kessel, dass jetzt wirklich was angepackt wird. Ich wünsche das einfach auch den nächsten Generationen an sportbegeisterten Leuten, dass sie diese Infrastruktur hier ordentlich nutzen können.
2: Und Olympische Spiele in der Heimat wären für den gebürtigen Oberbayern sicherlich auch ein Grund zur Freude.
23: Von einem Olympiasieger zum anderen, Tennisspieler Alexander Zverev, der ist aktuell in New York bei den US Open und dort hat er sich mittlerweile schon einen Ruf als fleißiger Nachtarbeiter erworben. Reporter Tim Brockmeier, Zverev und die Night Session, auf Tinder würde man sagen ein Match, das passt ja auch zum Tennis, oder?
7: Mittlerweile ja, er hat seinen Biorhythmus komplett auf Nachteule umgestellt, auf nachtaktiv. Das liegt daran, dass er halt sein allererstes Match ja in der Night Session gespielt hat, da sehr spät auf den Platz kam, entsprechend dann lange auf dem Platz stand, hat er 5 Stunden gespielt, die erste Runde. Und damit war sein Biorhythmus so umgestellt und so verhunzt, er kam dann am nächsten Morgen erst um 5, 6 Uhr ins Bett, sagte er, dass er eben einfach dabei geblieben ist und jetzt den Turnierveranstalter immer bittet, ihn in die Night Session zu packen, also später am New Yorker Abend, so auch heute, zweites Match nach 19 Uhr, also ich schätze mal, er wird nicht vor 22 Uhr Ortszeit, das heißt so ja, 4 Uhr in der deutschen Nacht auf den Platz kommen gegen den Italiener Luciano Darderi, ist natürlich klarer Favorit der Deutsche. Wäre gut, wenn er sich noch weiter steigert. Dritte Runde, sein Auftritt war schon okay, aber da ist noch viel Luft nach oben, insbesondere wenn er wirklich weit gehen will bei diesen US Open. Das wollen wir heute sehen, genauso wie vom deutschen Doppel. Kevin Kravitz, Tim Pütz, die sind auch dran, aber das wird auch noch dauern, bis die auf den Platz gehen. Ihr Zweitrundenmatch gegen ein Duo aus den Niederlanden und den USA bei einem sehr sonnigen und schönen Tag in New York heute.
23: Wir verfolgen das den Abend über und gegebenenfalls auch morgen in der Früh, wenn Alexander Zverev dann mal wieder Überstunden macht. Aktuell spielen die deutschen Basketballerinnen bei der Heimweltmeisterschaft. Gegen Mali geht es um den Gruppensieg. 11:6 führen die Deutschen im ersten Viertel, sind allerdings erst 5 Minuten gespielt.
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0: A7 Fulda Richtung Würzburg. Zwischen Fulda Dreieck und Bad Brückenau Volkers. 9 Kilometer Stau und stockender Verkehr. A93 Weiden Richtung Hof. Zwischen Weiden Süd und Weiden Frauenrecht nach einem Unfall eine Sperre. A93 Hof Richtung Weiden. Zwischen Wunsiedel und Margretwitz Nord. Sperre nach einem Unfall. Es staut sich. Es gibt eine Umleitung über die U20. Und weiter auf der A93 Richtung Holledau. Zwischen Regensburg Nord und dem Kreuz Regensburg stockender Verkehr. Zum Wetter noch. Jetzt am Abend steigt die Wahrscheinlichkeit für Blitz und Donner im Westen Frankens, aber auch im Süden Bayerns. Während der Nacht ziehen die Gewitter dann ab. Die Temperaturen liegen bis zu den Morgenstunden zwischen 17 und 11 Grad. Morgen nochmal recht freundliches Wetter bei maximal 33 Grad. Übermorgen vielerorts Regen und wieder deutlich kühler.

0: 18 Uhr und im Studio ist Benny Riemer für Sie.
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0: Guten Abend. Wir sprechen gleich ausführlich mit unserem Korrespondenten in Magdeburg zur politischen Lage in Sachsen-Anhalt nach der Landtagswahl gestern. Außerdem berichten wir über weitere russische Reaktionen auf die deutschen Strafmaßnahmen gegen Moskau und wir klären, weshalb und wie die EU die Zusammenarbeit mit Grönland verstärken will. Sie hat das politische Deutschland erschüttert, die Landtagswahl in Sachsen-Anhalt gestern. Die AfD nach dem starken Ergebnis selbstbewusst wie wohl noch nie, die CDU nach wie vor in Schockstarre. Für CDU-Spitzenkandidat und Ministerpräsident Sven Schulze sind es jetzt entscheidende Stunden, denn er hat Konsequenzen angekündigt. Er möchte dem CDU-Landesvorstand heute Abend einen Vorschlag für das weitere Verfahren unterbreiten. Wir schalten live nach Magdeburg zu unserem Korrespondenten Fabian Brenner. Guten Abend.
2: Guten Abend, hallo.
0: Ist schon bekannt, wie dieses weitere Verfahren aussehen soll? Steht ein Rücktritt von Sven Schulze möglicherweise unmittelbar bevor?
2: Das ist noch nicht bekannt. Da ist es wirklich schwierig vorherzusagen. Ich denke aber, dass das natürlich einer der ersten Punkte sein wird, über den die CDU da sprechen wird. Vor allem auch, weil ja die Unterstützung in den eigenen Reihen nicht überall da ist. Es hat ja gestern direkt nach dem Wahlergebnis schon die ersten Rücktrittsforderungen gegeben. Auch die Junge Union hier in Sachsen-Anhalt hat personelle Konsequenzen, damit den Rücktritt des Ministerpräsidenten Sven Schulze gefordert. Er selbst hat das bisher nicht durchblicken lassen. Also wir müssen abwarten, was da heute Abend entschieden wird.
0: Schauen wir auf den Wahlsieger, die AfD. Spitzenkandidat Ulrich Siegmund hat heute in Berlin gesagt, er möchte jetzt schnellstmöglichst eine stabile Mehrheit, auf die, Zitat, wir uns verlassen können, im Landtag von Sachsen-Anhalt auf den Weg bringen. Das BSW dürfte dabei eine entscheidende Rolle spielen. Welche Gespräche werden da jetzt geführt zwischen BSW und AfD? Läuft es auf eine Zusammenarbeit raus, auf eine Duldung einer AfD-Regierung durch das BSW oder doch auf einen überparteilichen Ministerpräsidenten, wie ihn das BSW ja nach wie vor fordert?
2: Also den überparteilichen Ministerpräsidenten, den würde ich ausschließen, denn das scheint mir eher so eine theoretische Diskussion zu sein für den Fall, dass in den ersten beiden Wahlgängen es keine Mehrheit gibt für einen möglichen Ministerpräsidenten. Ulrich Siegmund könnte sich dann im dritten Wahlgang des BSW enthalten. Es würde dann die einfache Mehrheit reichen und Ulrich Siegmund wäre AfD-Ministerpräsident von Sachsen-Anhalt. Koalition ist möglich. Sie hätten eine Mehrheit im Magdeburger Landtag und natürlich, von Ihnen hat es angesprochen, die Duldung wäre auch möglich. Also das sind zwei Varianten, mit denen praktisch sich die AfD die Mehrheiten organisieren könnte, die Mehrheiten, die sie braucht. Denn das war ja eigentlich das Ziel von Ulrich Siegmund vor der Wahl. Hat er gesagt, 45 plus X, das ist mein Ziel. Es wird keine Kompromisse geben, es wird kein Verbiegen geben. Nun muss er sich doch ja irgendwie verbiegen und es wird dann auch sicherlich ja irgendwie zu einem Kompromiss dann kommen müssen mit dem BSW. Und die treten jetzt extrem selbstbewusst auf mit dem Einzug in den Landtag. Sie haben jetzt die entscheidende Rolle.
0: Wir hören seit gestern Abend allerdings auch immer wieder die Möglichkeit eines Szenarios, dass CDU-Abgeordnete im Magdeburger Landtag ihre Fraktion verlassen und der AfD dadurch zu einer Mehrheit der Sitze verhelfen könnten. Wie wahrscheinlich ist das eigentlich?
2: Diese Blackbox, die ist noch größer als die des BSW. Also das ist schwierig vorherzusagen. Es ist nicht ausgeschlossen, denn diese Diskussionen um mögliche CDU-Überläufer, die gibt es hier in Sachsen-Anhalt seit einigen Monaten. Da gab es immer wieder Berührungspunkte, immer wieder kleine Aktionen, die deutlich gemacht haben, dass da einige CDU-Landtagsabgeordnete der AfD doch deutlich nahestehen. Es gab einen Landtagsabgeordneten aus dem Harz, der da ein Papier verfasst hatte, das für heftige Kritik gesorgt hatte, das Soziale mit dem Nationalen zu verbinden. Und es gab auch kurz vor der Wahl, das war kein Land, Bundestagsabgeordnete, es war nur ein Kommunalpolitiker aus der Altmark, aus dem Norden des Landes, der ein Bürgermeister, CDU-Bürgermeister, der 10.000 Euro an die AfD gespendet hat, das verbunden mit dem Wahlaufruf für die AfD.
0: Rechnen Sie eigentlich mit einer schnellen Regierungsbildung oder eher mit einer Hängepartie?
2: Naja, es gibt ja keine Frist. Also der Landtag muss zusammenkommen am 6. Oktober. Das ist klar, das ist die einzige Frist, die es gibt. Aber dann gibt es keine Frist. Es kann also auch Wochen oder sogar noch länger dauern. Die amtierende Landesregierung bleibt geschäftsführend erstmal im Amt. Also das würde jetzt auch nichts beeinflussen. Das kann sich hinziehen.
0: Infos und Einschätzungen waren das von unserem Korrespondenten in Magdeburg, von Fabian Brenner. Herzlichen Dank. 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Die Bundesregierung hat sich letzte Woche festgelegt. Den versuchten Sprengstoffanschlag mit einer Drohne am Leipziger Flughafen schreibt sie Russland zu. Die Strafmaßnahmen, die der Innen- und der Außenminister daraufhin verkündet haben, nimmt Moskau nicht hin. Jetzt sollen alle Goethe-Institute in Russland geschlossen werden. Die Mitarbeiter müssen das Land bis kommenden Sonntag verlassen. Und außerdem hat das russische Außenamt angeordnet, dass das deutsche Generalkonsulat in St. Petersburg bis spätestens Freitag nächste Woche geschlossen wird. Auch dessen Mitarbeiter wurden aufgefordert, Russland zu verlassen. Für das ARD-Studio Moskau, Stefan Lack.
3: Nach Angaben des russischen Außenministeriums versteht sich dieser Schritt als direkte Vergeltungsmaßnahme auf die Schließung des russischen Hauses in Berlin sowie des russischen Generalkonsulats in Bonn. Die Bundesregierung hatte diese Maßnahmen zuvor damit begründet, dass sie Moskau für den versuchten Anschlag mit einer Sprengstoffdrohne auf den Flughafen Leipzig verantwortlich macht. Bereits im Vorfeld hatte Russlands Außenminister Sergei Lavrov das Aus für die drei verbliebenen Goethe-Institute im Land verkündet. Deren Angestellte sind mit einer noch kürzeren Frist konfrontiert und müssen Russland bereits bis zum 13. September verlassen. In einer offiziellen Stellungnahme warf das russische Außenministerium der Bundesregierung vor, die bilateralen Beziehungen erneut mutwillig eskaliert zu haben und wies ihr die alleinige Verantwortung für die daraus resultierenden Konsequenzen zu. Lavrov verschärfte zudem am Wochenende die Rhetorik drastisch. Mit Verweis auf den vereitelten Drohnenangriff in Leipzig bezichtigte er Berlin, wieder Krieg gegen Russland anzustreben. Der Vorfall sei Moskau voreilig und ohne stichhaltige Beweise angelastet worden. Laut Lavrov markiere dieses Vorgehen letztlich den Beginn eines echten Krieges.
0: Die von den USA vermittelte Waffenruhe im Nahen Osten. Immer wieder wird sie von der Hisbollah und von Israel verletzt. Jetzt sind bei zwei israelischen Luftangriffen auf ein Dorf im Südlibanon nach Angaben des libanesischen Gesundheitsministeriums mindestens 12 Menschen getötet worden, darunter 4 Frauen und 2 Kinder. Jerusalem spricht von Vergeltung für 2 Drohnenattacken der mit dem Iran verbündeten Hisbollah-Miliz auf Israel. Währenddessen wird aus dem Westjordanland neue Gewalt gemeldet. Aus unserem Studio in Tel Aviv berichtet Julio Segador.
4: Erneut gab es im besetzten Westjordanland bei Auseinandersetzungen zwischen radikalen jüdischen Siedlern, Palästinensern und der israelischen Armee Tote und Verletzte. Nun hat Israels Verteidigungsminister Katz die palästinensische Autonomiebehörde ungewohnt scharf angegriffen. Er habe zusammen mit dem Premierminister das Militär angewiesen, alle Vorbereitungen für einen umfassenden Krieg gegen die palästinensische Autonomiebehörde zu treffen, sollte diese einen Terrorangriff nach dem Vorbild des 7. Oktober gegen das Militär und jüdische Siedlungen verüben. Zahlreiche Medien in Israel zitieren Verteidigungsminister Katz mit diesen Worten. Unklar ist, weshalb Katz derart scharfe Worte wählte und ob die israelischen Sicherheitsbehörden Kenntnis eines solchen Angriffs haben oder hatten. Unterdessen eskaliert die Gewalt im Westjordanland weiter. Bei Zusammenstößen wurde ein palästinensischer Student von Israelis erschossen, ein israelischer Siedler von einem Palästinenser mit Messern schwer verletzt. Der Angreifer wiederum wurde von der israelischen Armee getötet.
0: Kriege, Hitze, Wellen, rasanter technischer Wandel. Das alles könne Ohnmacht und Polarisierung erzeugen, hat UN-Menschenrechtskommissar Volker Türk in Genf gewarnt. Da tagen ab heute Vertreter von 47 Staaten, die zum UN-Menschenrechtsrat gehören. Unsere Korrespondentin Sandra Bieger hat bei der Auftaktrede zugehört.
5: Türk sagte, aktuell gäbe es mehr als 60 Kriege, an denen mindestens ein Staat beteiligt sei, so viele wie seit Ende des Zweiten Weltkrieges nicht mehr. Ob im Iran, der Ukraine, dem Sudan oder in Gaza, es seien stets Zivilistinnen und Zivilisten, die am stärksten zu leiden hätten. Aber auch jenseits bewaffneter Konflikte sieht Türk Menschenrechte unter Druck. So würden unter anderem Frauen und Minderheiten vielerorts diskriminiert. Antisemitismus sei auf dem Vormarsch, die Schere zwischen Arm und Reich werde immer größer. Eindringlich forderte Türk die Staatengemeinschaft auf, der unregulierten Entwicklung künstlicher Intelligenz, KI, einen Riegel vorzuschieben. Aktuell habe eine Handvoll Männer fast unbegrenzte Macht über KI. Türk warnte wörtlich: Sie reden von Freiheit, aber bei genauerem Hinsehen entpuppt sich das als kaum mehr als die Freiheit, unsere Daten zu nutzen. Türk ist sich sicher, diese Entwicklung berge existenzielle Gefahr für die Menschheit.
0: Die Arktis gewinnt geopolitisch immer mehr an Bedeutung. Durch das schmelzende Eis und neue Schifffahrtsrouten werden Bodenschätze leichter zugänglich. Das dürfte auch US-Präsident Donald Trump im Hinterkopf gehabt haben, als er durch seine Gebietsansprüche auf Grönland eine Krise in der NATO ausgelöst hatte. Der Streit ist zwar inzwischen in den Hintergrund gerückt, trotzdem setzt die Europäische Union jetzt ein Zeichen gegen amerikanische Kontrollansprüche. Kommissionspräsidentin Ursula von der Leyen hat heute die grönländische Hauptstadt Nuuk besucht und ein Investitionspaket über 200 Millionen Euro angekündigt. Aus Brüssel, Katrin Schmidt.
6: Geplant sind EU-Investitionen unter anderem in kritische Rohstoffe, Fischerei, Bildung und sichere Kommunikationsverbindungen, etwa über Satelliten und Unterseekabel. Auch Wohnungsbau, nachhaltiger Tourismus und kleine Unternehmen sollen unterstützt werden. Das geht aus der neuen EU-Grönland-Erklärung hervor, die Kommissionschefin von der Leyen gemeinsam mit dem grönländischen Regierungschef Nielsen und der dänischen Ministerpräsidentin Frederiksen unterzeichnet hat. Darin ist auch eine stärkere Zusammenarbeit bei Cybersicherheit, dem Schutz kritischer Infrastruktur und der Abwehr hybrider Bedrohungen vorgesehen. Grönland braucht die Europäische Union und die EU braucht Grönland, formuliert dessen Regierungschef Nielsen. Denn Grönland ist weitgehend autonom, gehört aber zum Königreich des EU-Mitgliedslandes Dänemark. Vor allem wegen seiner Rohstoffvorkommen und der strategischen Lage in der Arktis steht Grönland zunehmend geopolitisch im Fokus. US-Präsident Trump hatte zuletzt im Juli Kontrollansprüche auf die arktische Insel erneuert und sie auch in Zusammenhang mit der derzeit laufenden Überprüfung der US-Truppenpräsenz in Europa gebracht.
0: In Nord- und Ostsee war das Wasser in diesem Sommer ungewöhnlich warm, allerdings nicht so extrem wie im Mittelmeer. Das zeigen Messungen des Bundesamts für Seeschifffahrt und Hydrographie. Aus der ARD-Klimaredaktion Dominik Bartoschek.
7: In beiden Meeren lag die durchschnittliche Oberflächentemperatur knapp 1 Grad über dem langjährigen Mittelwert. Seit 1997 war es demnach in der Nordsee der 5. wärmste Sommer, in der Ostsee der 7. wärmste. Der Blick in einzelne Meeresregionen zeigt aber, dass die Abweichungen teilweise deutlich größer ausfielen. So war es zum Beispiel in den Gewässern rund um Helgoland und im Ärmelkanal besonders warm. In der Ostsee wurden ungewöhnlich hohe Temperaturen entlang der deutschen, polnischen und schwedischen Küste gemessen. Das Bundesamt für Seeschifffahrt und Hydrographie warnt davor, dass sich durch die Erwärmung des Wassers Lebensräume verändern. Kälteliebende Arten wandern ab, nicht einheimische Arten breiten sich aus. Auch nehmen schädliche Algenblüten und Sauerstoffmangel zu.

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2: Und hier ist die Uhrzeit, 17:45.
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3: Merz will Kommunikation verbessern. Nach der Wahlschlappe der CDU in Sachsen-Anhalt kündigte der Bundeskanzler an, seine Politik besser erklären zu wollen. Merz wörtlich, es geht darum, die Menschen mit ihrer ganzen Emotionalität zu erreichen. Das Ergebnis sei eine der schlimmsten Wahlniederlagen der CDU seit Jahrzehnten, so der Kanzler weiter. Am Abend will sich der amtierende Ministerpräsident von Sachsen-Anhalt Schulze äußern. Es wird erwartet, dass er als Sachsen-Anhalts CDU-Vorsitzender zurücktritt. Russland schließt deutsches Generalkonsulat in St. Petersburg. Das hat das russische Außenministerium mitgeteilt. Bereits bekannt war, dass die Standorte des Goethe-Instituts in Moskau und St. Petersburg schließen müssen. Russland bezeichnet beides als Reaktion auf die Entscheidung der deutschen Bundesregierung, sowohl das russische Konsulat in Bonn als auch das Kulturzentrum Russisches Haus in Berlin zu schließen. Deutschland verteidigt Waffenlieferungen nach Israel vor internationalem Gerichtshof. Wie eine deutsche Vertreterin zu Beginn einer Anhörung in Den Haag sagte, unterliegen alle deutschen Rüstungsexporte strengen Prüfverfahren. Diese seien strikter als internationale Regelungen. Zehntausende ehrenverstorbenen Kriegsverbrecher Mladic, Serben und auch extra angereiste bosnische Serben besuchten am Vormittag in einer Kirche in Belgrad den aufgebahrten Sarg. Am Nachmittag wurde Ratko Mladic dann auf einem serbisch-orthodoxen Friedhof beigesetzt. EU-Erweiterungskommissarin Kurs kritisierte die Zeremonie. Die Heldenverehrung des Kriegsverbrechers Mladic sei mit den EU-Werten nicht vereinbar. Bahnstreik in Italien sorgt für Behinderungen. Der Ausstand soll um 21.15 Uhr beginnen und morgen Abend enden. Die Bahn rechnet mit Verspätungen und Zugausfällen. Das Wetter, es gibt eine Warnung vor schweren Gewittern in Mittelfranken, Oberbayern und Schwaben.
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4: 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Ein Blick nach Mittelfranken. Am Landgericht Nürnberg-Fürth startete der Prozess um einen versuchten Mord mit gefährlicher Körperverletzung in Erlangen. Eleonore Birkenstock weiß mehr über die beiden Tatverdächtigen.
5: Die Staatsanwaltschaft wirft den beiden Männern versuchten Mord aus Heimtücke vor. Einer der Angeklagten, ein 23-Jähriger aus Bubenreuth, soll das Opfer unter einem Vorwand in das Waldstück geführt haben. Dort habe der zweite Täter, ein 34-jähriger Nürnberger, bereits gewartet. Den Ermittlungen zufolge schoss einer der beiden dem arg und wehrlosen Mann aus kurzer Distanz in den Kopf. Das Projektil trat unter dem Auge ein und blieb im Kiefer stecken. Eine Operation in der Uniklinik Erlangen rettete ihm das Leben. Ein Urteil wird für Mitte Dezember erwartet.
4: Im Landkreis Straubing-Bogen fährt seit heute ein autonomer Bus im Probebetrieb und das kostenfrei. Christian Akbasade mit Details und ersten Herausforderungen.
6: Der autonome Kleinbus des Mobilitätstechnologieunternehmens AVL fährt montags, mittwochs und freitags zwischen 10 und 15:30 Uhr. Auf dem circa 7 Kilometer langen Rundkurs von Rattenberg über Untergschwand nach Kasperzell gibt es 9 Haltepunkte. AVL hat vor allem die Software für den elektrischen VW T6 entwickelt. Der funktioniert über Sensoren und Kameras gar nicht so einfach auf dem Land, wie Geschäftsführer Georg Schwab betont.
7: Wenn Ihnen jetzt ein Mähdrescher entgegenkommt, ist das eine ganz andere Herausforderung, als wie wenn Sie im fließenden Stadtverkehr sind.
6: Allerdings wird immer ein Sicherheitsfahrer an Bord sein, der bei Gefahr oder Fehlfunktionen eingreifen kann. Im Haushalt des Landkreises Straubing-Bogen sind 50.000 Euro für das Projekt vorgesehen. Laut AVL könnte ein Regelbetrieb in 3 bis 5 Jahren realistisch sein, wenn Politik und Fahrzeughersteller mitziehen.
4: Was genau ist eigentlich eine Umweltstraftat? Nach dem Vorfall in Passau, bei dem ein Kreuzfahrtschiff eine Dieselverschmutzung verursacht hat, laufen Ermittlungen, ob genau so eine Umweltstraftat vorliegt. Der Kapitän wollte eigentlich Wasser ablassen, um das Schiff auszubalancieren. Caroline von Eichhorn.
8: Rund 75 ehrenamtliche Feuerwehrkräfte waren 9 Stunden im Einsatz und konnten Teile des Kraftstoffs mit einer sogenannten Ölsperre wieder einfangen. Doch nicht alles. Wie viel Diesel noch auf der Donau schwimmt, ist unklar. Nach Einschätzung des Wasserwirtschaftsamts ist Diesel deutlich wassergefährdend. Bisher liegt laut Behörde allerdings noch kein Bericht über Schäden vor, etwa über Fischsterben. Sichtbar ist der Ölfilm auf der Donau heute nicht mehr, aber der Geruch ist in der kompletten Passauer Altstadt weiterhin wahrnehmbar, vergleichbar mit Dieselgeruch an einer Tankstelle. Das Schiff, das keine Passagiere an Bord hatte, soll heute Nachmittag in eine Werft nach Linz fahren, um den Schaden zu reparieren. Mutmaßlich ist eine Schweißnaht zwischen Diesel- und Wassertank beschädigt.
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2: Ja, die Wahl in Sachsen-Anhalt ist vorbei. Jetzt geht es darum, eine Regierung zu bilden. AfD-Spitzenkandidat Ulrich Siegmund hat die absolute Mehrheit knapp verfehlt und bei der Bundespressekonferenz in Berlin angekündigt, jetzt nach stabilen Mehrheiten suchen zu wollen, um die politischen Vorstellungen der AfD auch umsetzen zu können. Stellt sich die Frage, ob da Mehrheiten reichen, denn viele der AfD-Vorstellungen sind schlicht gar nicht umsetzbar. Aus rein rechtlichen Gründen, wie zum Beispiel bei der Migration. Max Bauer aus der ARD-Rechtsredaktion dazu.
9: In ihrem Regierungsprogramm für Sachsen-Anhalt fordert die AfD ein Ende der, Zitat, kulturfremden Massenmigration und zählt über 50 Maßnahmen auf. Doch von denen sind 2/3 rechtlich gar nicht umsetzbar. Für 1/3 der geforderten Maßnahmen wäre das Land Sachsen-Anhalt gar nicht zuständig. Ein weiteres Drittel ist rechtswidrig, verstößt gegen deutsches Recht, Europarecht oder Völkerrecht. Beispiel 1. Die AfD kündigt an, in der Regierung würde sie jedem die Einreise verweigern, der aus einem sicheren Drittland kommt. Nach EU-Recht hat jeder Schutzsuchende ein Recht darauf, an der Grenze eines EU-Mitgliedstaates einen Asylantrag zu stellen, der geprüft werden muss. Das gilt in jedem Fall und hängt nicht davon ab, ob jemand über einen sicheren Drittstaat nach Deutschland kommt. Außerdem muss jedes Bundesland die Schutzsuchenden aufnehmen, die der Bund ihm zuweist. Nach dem Königsteiner Schlüssel sind es derzeit rund 2,7% der Asylsuchenden, die Sachsen-Anhalt aufnehmen muss. Beispiel 2. Die AfD behauptet, dass es im deutschen Recht eine Notstandsklausel gebe, die es erlaube, das Asylrecht auszusetzen. Auf dieser Grundlage würde sie im akuten Notfall einen Aufnahmestopp für Sachsen-Anhalt verhängen. Eine solche Notstandsregelung gibt es im deutschen Recht aber nicht. Auch Notstandsregelungen im Völkerrecht und im EU-Recht führen nicht dazu, dass der geltende Flüchtlingsschutz in Krisenlagen vollständig ausgesetzt werden kann. Teilweise sind die Forderungen der AfD auch irreführend. So behauptet die AfD, Geflüchtete müssten nicht erst ihr eigenes Vermögen angreifen, bevor ihnen der Sozialstaat hilft. Sie wären gegenüber deutschen Sozialleistungsempfängern bevorzugt, weil sie sofort Geld bekommen. Das ist unzutreffend. Auch Asylsuchende müssen erst eigenes Vermögen aufbrauchen. Sie dürfen sogar weniger von ihrem Vermögen behalten als deutsche Sozialleistungsempfänger. Remigration ist ein zentrales Motto im Programm der AfD. Die Partei verwendet den Begriff bewusst doppeldeutig. Er stehe laut AfD dafür, dass deutsche Fachkräfte nach Deutschland zurückkommen sollen. Gleichzeitig meint Remigration eine Ausweisung von Migrantinnen und Migranten im großen Stil. Denn sogenannte kulturfremde Menschen in Deutschland betrachtet die AfD als Problem. Die AfD könnte versuchen, eine solche Remigrationspolitik mit den Mitteln des bestehenden Asylrechts durchzusetzen. Bei Einbürgerungen beispielsweise, aber auch bei der Entscheidung über die unbefristete Niederlassungserlaubnis oder Abschiebungen haben die Behörden in den Bundesländern oft einen Spielraum. Den könnte die AfD ausreizen. Sie könnte dadurch die Gewährung von Rechten verzögern oder etwa bei Abschiebungen bestehende Standards einfach ignorieren. Dagegen müsste in jedem Einzelfall geklagt werden und bis Gerichte solche Entscheidungen korrigieren, kann einige Zeit vergehen. Währenddessen könnte eine AfD-geführte Landesregierung Fakten schaffen und ihre Remigrationspläne so in die Tat umsetzen. Doch der Bund hat auch Möglichkeiten zu reagieren. Die wichtigsten Gesetze des Migrationsrechts sind nämlich Bundesgesetze, die durch die Länder ausgeführt werden. Durch Verordnungen und Verwaltungsvorschriften könnte der Bund verbindliche Vorgaben machen, wie die Landesverwaltungen Bundesgesetze auslegen dürfen. Daran müsste sich auch eine AfD-Landesregierung halten.
2: Also viele Punkte aus der AfD-Migrationspolitik lassen sich wohl kaum umsetzen, weil sie schlicht gegen geltendes Recht verstoßen. Das war Max Bauer aus der ARD-Rechtsredaktion.
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2: Kunst aus der Region für die eigenen vier Wände ausleihen. Das bieten inzwischen viele Großstädte an. In Bayern sind es zum Beispiel München, Nürnberg und Augsburg. Mittlerweile sammeln aber auch immer mehr kleinere Städte die Werke ihrer regionalen Künstler und verleihen sie an ihre Bürger. Artothek nennt sich dieses Modell, das in Bayern immer mehr Kommunen anbieten. So auch Pfaffenhofen an der Ilm in Oberbayern. Susanne Pfaller.
10: Agnes Bergmeister blättert durch den dicken Katalog der städtischen Kunstsammlung. Die Pfaffenhofnerin sucht ein neues Bild für die Wand in ihrem Eingangsbereich.
11: Also sehr, sehr unterschiedlich vom Stil her.
10: Die Auswahl ist groß, 600 Kunstwerke aus 6 Jahrhunderten. Der Kulturmanager der Stadt, Sebastian Daschner, umreißt das Spektrum.
12: Abstrakt, Landschaftsmalerei, Porträtmalerei, Stillleben, Drucke, Fotografie, alles da.
10: Mittlerweile hat Agnes Bergmeister im Katalog bereits mehrere Favoriten gefunden und sie mit Zetteln eingemerkt.
11: Ein Aquarell vom Hans Koch, der da die Innenstadt so schön aquarelliert hat, so wirklich farbenfroh. Sehr ansprechend finde ich das.
10: Die Wünsche und Ansprüche der Kunden sind so breit gefächert wie das Kunstangebot. So beschreibt es Kulturmanager Sebastian Daschner, der die Artothek in Pfaffenhofen vor 12 Jahren aufgebaut hat.
12: Es kommen viele Leute, die sich eh schon auskennen, die sagen, ich kenne den Nikolaus Hipp, den Künstler. Von dem möchte ich auch mal was daheim hängen haben, weil der ist eigentlich so teuer. Und es gibt Leute, die sagen, ich kenne Kunst überhaupt nicht, kann ich nicht einfach mal was ausprobieren. Und das geht natürlich ja super.
10: Angelika Zeidler gehört zu den Stammkundinnen der Artothek.
13: Ich leihe immer unterschiedliche Bilder aus. Manchmal abstrakte Kunst, manchmal aus der Region oder Naturmotive, ganz unterschiedlich.
10: Heute lässt sie sich ein Bild des vor wenigen Jahren verstorbenen Malers Josef Grocher einpacken.
13: Also es sind zarte Pastellfarben. Ja, man kann ein bisschen Fantasie walten lassen, was es dann bedeutet für einen. Ja, das gefällt mir jetzt gerade im Moment gut.
10: Gleich mehrere Bilder leiht sich ein junger Mann aus, der zum ersten Mal in der Artothek ist und gerade eine neue Wohnung in Pfaffenhofen bezogen hat.
14: Die Wände sind alle leer, alle kahl. Ich würde jetzt nicht alle nehmen, aber vielleicht zwei würde ich mir erlauben.
10: Agnes Bergmeister entscheidet sich letztendlich für ein abstraktes Bild. Für eine Leihgebühr von 10 Euro nimmt sie das Werk einer in Pfaffenhofen lebenden Isländerin für 3 Monate mit nach Hause. Und packt es gleich aus, greift zum Hammer und schlägt einen neuen Nagel in die Wand. Und freut sich, dass sie jetzt 3 Monate lang einen neuen Blickfang hat.
11: Ich bin ganz verliebt in das Bild.
10: Ihr erster Besuch in der Artothek hat sich für die Kunstliebhaberin gelohnt.
11: Ich bin mir sicher,

wir schon aufs Wetter. Im Umfeld der Donau ziehen Gewitterschauer durch Schwaben weiter bis in den Südosten Bayerns, wo sie dann über Niederbayern nach Tschechien abziehen. Ansonsten klart es oft auf und kühlt dann über Nacht ab. Morgen früh werden es noch 11 Grad im Bayerischen Wald sein, sonst zum Teil 17 Grad. Der Dienstag wird dann mit viel Sonne und lockeren Wolken heiß. An den Alpen können mit Föhn 33 Grad erreicht werden. Nicht ganz so warm in der Rhön bei um die 27 Grad. Am Mittwoch rauscht eine Front durch mit vielen Wolken und teils längerem Regen. Damit kühlt es ab auf etwa 20 Grad.

0: Jetzt ist es 18.30 Uhr.
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0: Mit Benny Riemer und dem großen Thema Sachsen-Anhalt-Wahl. Welche Reaktionen es gibt auf das Ergebnis gestern und weshalb die AfD Koalitionsverhandlungen auch absichtlich scheitern lassen könnte, gleich. Außerdem, Russland ordnet Schließung von Generalkonsulat in St. Petersburg an und die EU verstärkt die Zusammenarbeit mit Grönland. Das Ergebnis der Landtagswahl in Sachsen-Anhalt wirft viele Fragen auf. Warum haben knapp 44% der Wählerinnen und Wähler ihre Stimme einer als rechtsextrem eingestuften Partei anvertraut? Nimmt die Demokratie dadurch Schaden? Wie wird das ostdeutsche Bundesland jetzt überhaupt regiert? Entgegen seiner Ankündigung vor dem Wahltag sucht Wahlgewinner und AfD-Spitzenkandidat Ulrich Siegmund jedenfalls Unterstützer auch außerhalb der eigenen Reihen. Aus Magdeburg, André Damm.
2: Das Votum der Wähler sei ein ganz klarer Regierungsauftrag, er könnte deutlicher kaum sein. Siegmund kündigte Gespräche mit einzelnen Fraktionen oder einzelnen Abgeordneten an. Dass die AfD den Auftrag zur Regierungsbildung übernimmt, liegt für den großen Wahlverlierer Sven Schulze von der CDU auf der Hand. Man sei nur noch Opposition, man müsse den Wählerwillen respektieren, so der Ministerpräsident. Heute Abend kommt in Magdeburg der Landesparteivorstand zusammen. Viele Christdemokraten rechnen damit, dass Schulze dann den Rückzug vom Posten des Parteivorsitzenden bekannt geben wird. Der Regierungschef hatte diesen Schritt vage angedeutet und öffentlich Verantwortung für die verheerende Wahlniederlage übernommen. Bundeskanzler Merz hatte zuvor erklärt, dass die Reformen der Bundesregierung den Wahlkampf in Sachsen-Anhalt bestimmt hätten. Doch er werde an den Reformen festhalten. Künftig müsse man diese jedoch nicht nur rational, sondern auch emotional vermitteln. Dem werde er sich stellen, so Merz. Andere Konsequenzen werde er aus dem Wahldebakel von Sachsen-Anhalt nicht ziehen.
0: Ob der AfD-Spitzenkandidat Siegmund eine Partei oder einzelne Abgeordnete findet, die ihm zu einer Mehrheit verhelfen, das ist unklar aktuell. Die Politikwissenschaftlerin Jasmin Riedel von der Bundeswehr-Uni in München hält es deshalb für möglich, dass es irgendwann sogar zu Neuwahlen kommen könnte. Und auch die Frage, ob Siegmund Ministerpräsident wird, hält Riedel für alles andere als entschieden, wie sie im BR-Interview gesagt hat.
3: Das ist so, dass Siegmund in den vergangenen Wochen auch so ein bisschen unklar sich auch geäußert hat. Das ist auch so ein bisschen so eine Strategie der AfD. Also am Anfang hieß es, wir werden nur regieren, wenn wir eine deutliche, absolute Mehrheit haben und alleine regieren können. Dann hat er gesagt, also ein Sitz reicht uns alleine schon mehr, dann machen wir es auch. Gestern klang es so ein bisschen so, als würde er, wie er sagte, allen Demokratinnen und Demokraten die Hand reichen wollen, aber doch irgendwie nicht koalieren wollen. Also es ist unklar und ich könnte mir auch gut vorstellen, dass es der AfD

0: AfD gar nicht, ja, dass sie es gar nicht so schlimm finden, wenn sie jetzt diese Regierungsverhandlungen, Koalitionsverhandlungen eigentlich an die Wand fahren lassen, weil dann können sie wieder sagen, naja, die anderen wollten ja nicht.
1: Die Einschätzung der Politikwissenschaftlerin Jasmin Riedel von der Bundeswehr-Uni in München. Ja, für die AfD ist das haushohe Ergebnis bei der Landtagswahl gestern ein Meilenstein. Die Bundes-AfD strotzt nur so vor Selbstbewusstsein. Ganz anders die CDU und ihr Bundesvorsitzender. 17,2% in Sachsen-Anhalt. Das Ergebnis im Vergleich zur letzten Landtagswahl dort mehr als halbiert. Ein Weiter-so dürfe es nicht geben. Das hat Kanzler Friedrich Merz heute Mittag bei einer Pressekonferenz im Konrad-Adenauer-Haus betont. Aus unserem Hauptstadtstudio Jan Zimmermann.
2: Bundeskanzler Merz kündigt Konsequenzen an. Das Wahlergebnis in Sachsen-Anhalt treffe ihn persönlich. Der Verantwortung werde er sich aber nicht entziehen, sagte der CDU-Vorsitzende. Er will den eingeschlagenen Reformweg weitergehen und künftig mehr und besser erklären, warum dieser notwendig ist. Die SPD will den Kurs der Reformpolitik überdenken. Zwar seien Veränderungen bei Rente, Gesundheit und Pflege nötig, sie dürften aber nicht gegen die Menschen erfolgen, erklärten die SPD-Chefs Baas und Klingbeil. Die Grünen fordern vom Kanzler einen Politikwechsel. Es dürfe kein Weiter-so geben, betonte Co-Parteichef Banaschak. Das gelte für alle Parteien, auch für die eigene. Die Linke hält die Politik der Bundesregierung ebenfalls für gescheitert. Co-Vorsitzende Schwertner wirft der Koalition einen Sozialkahlschlag vor. Vertreter der Wirtschaft, Kirchen und Gewerkschaften zeigten sich über den Sieg der AfD in Sachsen-Anhalt besorgt. Sie appellieren an alle demokratischen Parteien, unter keinen Umständen eine Regierungskoalition mit Rechtsextremisten einzugehen.
1: Die Wahlergebnisse in Sachsen-Anhalt ziehen auch in Deutschlands Nachbarländern heftige Reaktionen nach sich. So auch in Polen, das aufgrund der Geschichte ganz besonders darauf achtet, was in Deutschlands rechtem Lager passiert. Paulina Milling.
3: Polen blickt mit Sorge auf das Erstarken der AfD in Deutschland wegen der Relativierung der NS-Zeit durch die Partei, aber auch aufgrund ihrer Haltung zu Russland. Auf den Wahlsieg der AfD in Sachsen-Anhalt reagierte Polens Regierungschef Donald Tusk mit drastischen Worten. In Polen könnten sich nur Idioten oder Verräter über den Triumph der AfD freuen, schrieb Tusk im Online-Dienst X. Die AfD sei im deutschen Nationalismus verwurzelt, erklärte der ehemalige Botschafter Polens in Deutschland Janusz Reiter in einem Interview. Der deutsche Nationalismus sei schon immer polenfeindlich gesinnt und pro-russisch gewesen. Das Wahlergebnis der AfD bezeichnete der polnische Außenminister Radosław Sikorski als ein sehr beunruhigendes Zeichen. In Polen ist die Erinnerung an den Zweiten Weltkrieg und den Überfall durch Deutschland nach wie vor sehr präsent. Dass die AfD die deutsche Schuld relativiert, löst deshalb immer wieder Empörung aus. Auf die Gegenwart bezogen ist die außenpolitische Ausrichtung der Partei aus polnischer Sicht besorgniserregend. Dass die AfD das Ende der Russland-Sanktionen und eine Normalisierung der Beziehungen zu Russland anstrebt, stößt auf Kritik. Polen sieht Russland als Bedrohung für die eigene und die europäische Sicherheit an. Polnische Politiker hatten in der Vergangenheit eindringlich vor einer möglichen Annäherung an Russland gewarnt.
1: Russland will die deutschen Strafmaßnahmen nach dem Drohnenzwischenfall am Flughafen Leipzig-Halle nicht einfach so hinnehmen. Als Reaktion hat Moskau seine Gegenmaßnahmen erweitert. Russland schließt auch das deutsche Generalkonsulat in St. Petersburg und fordert die Vertretung auf, ihre Tätigkeit bis zum 18. September vollständig einzustellen. Bis zu diesem Stichtag müssten dann alle Mitarbeitenden Russland verlassen. Mehr dazu von unserem Korrespondenten Stefan Lag.
4: Nach Angaben des russischen Außenministeriums versteht sich dieser Schritt als direkte Vergeltungsmaßnahme auf die Schließung des russischen Hauses in Berlin sowie des russischen Generalkonsulats in Bonn. Die Bundesregierung hatte diese Maßnahmen zuvor damit begründet, dass sie Moskau für den versuchten Anschlag mit einer Sprengstoffdrohne auf den Flughafen Leipzig verantwortlich macht. Bereits im Vorfeld hatte Russlands Außenminister Sergei Lavrov das Aus für die drei verbliebenen Goethe-Institute im Land verkündet. Deren Angestellte sind mit einer noch kürzeren Frist konfrontiert und müssen Russland bereits bis zum 13. September verlassen. In einer offiziellen Stellungnahme warf das russische Außenministerium der Bundesregierung vor, die bilateralen Beziehungen erneut mutwillig eskaliert zu haben und wies ihr die alleinige Verantwortung für die daraus resultierenden Konsequenzen zu. Lavrov verschärfte zudem am Wochenende die Rhetorik drastisch. Mit Verweis auf den vereitelten Drohnenangriff in Leipzig bezichtigte er Berlin, wieder Krieg gegen Russland anzustreben. Der Vorfall sei Moskau voreilig und ohne stichhaltige Beweise angelastet worden, Laut Lavrov markiere dieses Vorgehen letztlich den Beginn eines echten Krieges.
1: Die Arktis gewinnt geopolitisch immer mehr an Bedeutung. Durch das schmelzende Eis und neue Schifffahrtsrouten werden Bodenschätze leichter zugänglich. Das dürfte auch US-Präsident Donald Trump im Hinterkopf gehabt haben, als er durch seine Gebietsansprüche auf Grönland eine Krise innerhalb der NATO ausgelöst hatte. Der Streit ist zwar inzwischen in den Hintergrund gerückt, trotzdem setzt die Europäische Union jetzt ein Zeichen gegen amerikanische Kontrollansprüche. Kommissionspräsidentin Ursula von der Leyen hat heute die grönländische Hauptstadt Nuuk besucht und ein Investitionspaket über 200 Millionen Euro angekündigt. Aus Brüssel, Katrin Schmidt.
5: Geplant sind EU-Investitionen unter anderem in kritische Rohstoffe, Fischerei, Bildung und sichere Kommunikationsverbindungen, etwa über Satelliten und Unterseekabel. Auch Wohnungsbau, nachhaltiger Tourismus und kleine Unternehmen sollen unterstützt werden. Das geht aus der neuen EU-Grönland-Erklärung hervor, die Kommissionschefin von der Leyen gemeinsam mit dem grönländischen Regierungschef Nielsen und der dänischen Ministerpräsidentin Frederiksen unterzeichnet hat. Darin ist auch eine stärkere Zusammenarbeit bei Cybersicherheit, dem Schutz kritischer Infrastruktur und der Abwehr hybrider Bedrohungen vorgesehen. Grönland braucht die Europäische Union und die EU braucht Grönland, formuliert dessen Regierungschef Nielsen. Denn Grönland ist weitgehend autonom, gehört aber zum Königreich des EU-Mitgliedslandes Dänemark. Vor allem wegen seiner Rohstoffvorkommen und der strategischen Lage in der Arktis steht Grönland zunehmend geopolitisch im Fokus. US-Präsident Trump hatte zuletzt im Juli Kontrollansprüche auf die arktische Insel erneuert und sie auch in Zusammenhang mit der derzeit laufenden Überprüfung der US-Truppenpräsenz in Europa gebracht.
1: Die Weltorganisation für Meteorologie, WMO, schlägt Alarm. Waldbrände und Hitzewellen stellen für die Menschen auf der ganzen Welt eine immer größere Gesundheitsgefahr dar, unter anderem wegen der damit verbundenen Luftverschmutzung. Die Einzelheiten von Sandra Bieger.
6: Vor allem bei extremen Waldbränden entsteht nach Angaben der Weltorganisation für Meteorologie WMO in Genf Rauch, der hochgiftige Schadstoffe enthält. Dadurch seien Menschen und Ökosysteme verstärkt dem Feinstaub PM2,5 ausgesetzt. PM2,5 bezeichnet mikroskopisch kleine Feinstaubpartikel, die tief in Lunge und Blutbahnen eindringen und gesundheitsschädlich sein können. Einem aktuellen WMO-Bericht zufolge lagen die PM2,5-Werte im vergangenen Jahr vor allem im Norden Kanadas, in Teilen Russlands, in West- und Zentralafrika sowie im Nordwesten Spaniens über dem langjährigen Durchschnitt. Neben Feinstaub rückt die WMO auch die Belastung durch bodennahes Ozon in den Fokus. Höhere Temperaturen, wenig Luftaustausch und intensive Sonneneinstrahlung begünstigten die Bildung des Schadstoffs. Beobachtungen während Hitzewellen in Europa, China und den USA zeigten einen deutlichen Anstieg der Ozonkonzentration, so die WMO. WMO-Experten sind sich sicher, dies könnte zu Zehntausenden zusätzlichen vorzeitigen Todesfällen führen.
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8: Im Studio Stefan Lina. Die Wahl in Sachsen-Anhalt kann auch als Ausdruck wirtschaftlicher Unzufriedenheit gelesen werden. Die Bevölkerung ist dort im Durchschnitt relativ alt, die Arbeitslosigkeit im Vergleich mit anderen Bundesländern hoch und große Konzerne bevorzugen oft andere Standorte. Eine Lage, die sich jetzt noch verschärfen könnte, fürchten Ökonomen. Sandra Lohse hat mit Experten und Organisationen hier in Bayern gesprochen. Was bedeutet die Wahl für die Wirtschaft?
9: Erhebliche wirtschaftliche Schäden befürchtet die Wirtschaftsweise Monika Schnitzer, sollte die AfD die Macht bekommen. Sachsen-Anhalt sei gerade bei Pflege- und Kinderbetreuung dringend auf zugewanderte Fachkräfte angewiesen. So wie andere Bundesländer auch. Eine migrationsfeindliche Politik könne dazu führen, dass Menschen Sachsen-Anhalt nun verlassen oder gar nicht erst kommen. Ähnliches gilt für ausländische Unternehmen. Wenn die Standortattraktivität sinkt, könnten die Investitionen in der Region ausbleiben, so Schnitzer. Doch nicht nur für Sachsen-Anhalt drohen wirtschaftliche Konsequenzen, sollte die AfD regieren. Der Hauptgeschäftsführer der Vereinigung der Bayerischen Wirtschaft, Bertram Brossard, warnt, die Partei schade massiv den Unternehmen insgesamt. Die AfD-Propaganda gegen die EU und den Euro stellt das exportorientierte Wirtschaftsmodell, von dem auch Bayern profitiert, in Frage und gefährde damit Arbeitsplätze. Kritisch äußert sich auch der DGB. Der bayerische Landesvorsitzende Bernhard Stiedl verweist darauf, dass Kürzungen bei Rente, Pflege und Gesundheit, wie die Bundesregierung gerade plant, Boden für solche Wahlergebnisse bereiten. Die Politik müsse jetzt gute Arbeit unterstützen. Dazu zählt für Stiedl Tarifbindung, Mitbestimmung und soziale Sicherheit, die Beschäftigte gerade in strukturschwächeren Regionen besser absichern.
8: Der Wahlsieg der AfD in Sachsen-Anhalt hat aus Sicht der Ratingagentur Scope zunächst keine direkten Folgen für die Kreditwürdigkeit des Bundeslandes. Die Bonität bleibt demnach bei der Bestnote AAA. Die finanziellen Möglichkeiten des Landes bleiben laut Scope aber eingeschränkt. Felix Linke zur Haushaltslage in Magdeburg.
7: Hinsichtlich der Haushaltsentwicklung sei der fiskalische Spielraum Sachsen-Anhalts begrenzt, sagte Scope-Analyst Jakob Sulawski der Nachrichtenagentur Reuters. Das Land sei auf Transferzahlungen des Bundes und aus dem Länderfinanzausgleich angewiesen. Die Ratingagentur erwartet deshalb, dass auch die nächste Regierung in Magdeburg auf Sparkurs bleibt und keine größeren Wahlversprechen finanzieren kann. Zu den drängendsten Aufgaben gehöre die Bewältigung von steigenden Personal- und Sozialausgaben. Scope verweist auf die im Bundesvergleich geringe Wirtschaftskraft, die überdurchschnittlich hohe Arbeitslosigkeit und schwache Wachstumsperspektiven. Eine wichtige Frage sei deshalb, ob die künftige Politik der Landesregierung die wirtschaftliche Dynamik und die Attraktivität für Investoren und Fachkräfte beeinträchtige. Die Abwanderung in andere Bundesländer war seit der Wiedervereinigung in Sachsen-Anhalt am höchsten. Dem Statistischen Landesamt in Magdeburg zufolge wurde das in den letzten Jahren aufgefangen durch Zuwanderung aus dem Ausland. Ohne internationale Zuwanderung gehe die Bevölkerung in Ostdeutschland zurück.
8: Nicht nur bei uns müssen Autofahrer seit ein paar Monaten deutlich mehr für Sprit bezahlen. Die Folgen des Iran-Kriegs treiben den Dieselpreis auch in den USA weiter nach oben. Heute wurde nach Angaben des Automobilclubs AAA mit im Schnitt $5,90 pro Gallone, das sind umgerechnet rund 5,10 € für knapp 4 Liter, ein weiterer Höchststand erreicht. In den USA sorgen die massiv gestiegenen Treibstoffpreise seit Monaten für Unmut. Sie treiben die Transport- und damit die Lebenshaltungskosten. Die Demokraten haben die Verbraucherpreise zu ihrem zentralen Wahlkampfthema vor den Zwischenwahlen zum Kongress Anfang November erklärt, bei denen der Republikanischen Partei von Präsident Donald Trump Umfragen zufolge eine Niederlage droht.
1: Und damit weiter mit Jerzy May.
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1: Hier sind die Nachrichten um 7:15.
11: Union will Sozialreformen schnell durchsetzen. Fraktionschef Frei sagte nach der CDU-Wahlniederlage in Sachsen-Anhalt, eine falsche Schlussfolgerung wäre, dass man die vielfachen Reformen nicht weiter mit einem hohen Tempo fortsetzt. Bundeskanzler Merz hatte zuvor bekräftigt, den Reformweg weitergehen zu wollen. Er will seine Politik aber künftig mehr und besser erklären. SPD-Vizekanzler Klingbeil sprach hingegen von einem Grund, über den Reformkurs der Bundesregierung nachzudenken. SPD-Co-Chefin Barz kündigte Gespräche in der Koalition über die Rentenreform an. Kirchen, Gedenkstätten und Verbände fürchten nach AfD-Sieg Folgen für Demokratie und Miteinander. In einer gemeinsamen Erklärung rufen die christlichen Kirchen die Wahlsieger dazu auf, die Landesverfassung sowie das Grundgesetz uneingeschränkt zu achten und die Würde aller Menschen unabhängig von Herkunft, Religion und Lebensweise zu wahren. Russland schließt auch deutsches Generalkonsulat in St. Petersburg. Wie das Außenministerium in Moskau mitteilte, gilt das ab Freitag kommender Woche. Zuvor hatten die Behörden schon die Schließung aller Goethe-Institute in Russland angeordnet. Dies ist eine Reaktion darauf, dass Berlin ähnliche Schließungen veranlasst hatte. Verdi protestiert gegen geplante Pflegereform. Dafür haben Gewerkschaftsmitglieder ein Pflegebett über 200 Kilometer von Magdeburg nach Berlin geschoben. Die Teilnehmer fordern, den Entwurf zum Gesetz grundlegend zu überarbeiten. Polizei nimmt Verdächtige bei Einbruch am Ammersee fest. Wie die Polizei mitteilte, verschafften sich die 35 und 37 Jahre alten Männer in der Nacht zu Sonntag Zugang zu einer Apotheke in Herrsching. Als die Polizei eintraf, versuchten die beiden durch ein Kellerfenster zu flüchten, wurden jedoch gefasst. Das Wetter, trocken, teilweise bewölkt, Es gibt eine Warnung vor schweren Gewittern in der Donau-Alb-Region.
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1: Drohnen können ein Spielzeug sein für Teenager und Erwachsene. Große Drohnen können aber auch Kriegsgerät sein, für tödliche Angriffe verwendet werden. Spätestens der Einsatz einer Drohne mit Sprengstoff am Flughafen Leipzig hat uns das deutlich gemacht. Der Innenminister und der Bundeskanzler lassen sich gerne die neuesten Entwicklungen zur Abwehr solcher Drohnen vorführen. Wo die Entwicklung dahin geht, zeigt gerade ein junges Unternehmen, ein Start-up aus Schweinfurt in Unterfranken. Ralf Wege hat sich dort umgehört.
12: Mich fasziniert an dem Projekt, einen Beitrag zur Sicherheit von Deutschland und der EU im Gesamten zu leisten.
13: Der 28-jährige Lukas Bergerhoff ist einer der Gründer des Start-up-Unternehmens Air Defense Shield. Die Geschäftsidee dahinter ist ein neues, autonomes Drohnenabwehrsystem, das von KI unterstützt wird.
12: Der Drohnenpilot fliegt die Drohne in die Nähe der abzufangenden Drohne. Unser System ist dabei dann in der Lage, mithilfe von der KI die abzufangende Drohne selbstständig zu erfassen und zu zielen und wartet dann im Endeffekt nur noch auf die Bestätigung des Piloten für den Abschuss. Dabei schießen wir dann ein Netz ab, worin sich die andere Drohne verfängt und wir sie sicher zu Boden bringen können.
13: Den ersten Prototypen haben Lukas Bergerhoff und sein Team selbst gebaut. Die Drohne und ihr Abwehrsystem vor 3 Wochen fertiggestellt. An dem Konzept tüfteln sie schon seit über einem halben Jahr. Die Drohne ist schwarz, hat einen Durchmesser von knapp 1 Meter, besitzt 4 Rotorblätter und wiegt mehrere Kilo. Um sie sicher fliegen zu können, braucht Björn Richter, einer der Piloten im Team, einiges an Übung.
14: Bei dieser Drohne sind keine Assistenzsysteme verbaut bisher. Und deswegen muss man als Pilot sehr darauf achten, dass die Drohne nicht abstürzt. Und auch zum Beispiel bei Wind gegensteuern, weil die das auch nicht ausgleicht. Das Ziel ist natürlich, dass die Drohne am Ende vollkommen autonom fliegen kann und entsprechend andere Drohnen einfangen kann, ohne dabei Menschen zu gefährden.
13: Als Unterstützer und Berater begleitet Martin Riedel das Start-up-Unternehmen. Der 42-jährige Unternehmer sieht in dem Abwehrsystem viel Potenzial.
15: Unsere Kunden sind insbesondere Behörden, sprich Bundes- und Landespolizei, die hoheitliche Rechte haben, um Drohnen abfangen zu können. Drohnen werden heutzutage in verschiedenen Szenarien eingesetzt, um Schaden auszuüben, beispielsweise in Gefängnissen, um Handys oder auch Drogen zu schmuggeln oder auch um Industriespionage mit kleinen Kameras zu betreiben, indem Industrieparks ausspioniert werden.
13: In dem Start-up-Team sind 7 junge Ingenieure. Sie kennen sich alle von ihrem Studium an der Technischen Hochschule Würzburg-Schweinfurt, studierten Maschinenbau, Elektrotechnik, Informatik und Robotik. Lukas Bergerhoff rechnet damit, im nächsten Jahr erste Drohnenabwehrsysteme für Feldtests an Kunden wie Polizei und Bundeswehr liefern zu können.
1: Ralf Wege über die Entwicklung von Abwehrdrohnen. Daran tüfteln junge Maschinenbauer, Elektrotechniker und Informatiker in Schweinfurt.
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1: Wie geht's weiter in Sachsen-Anhalt? Die AfD ist zwar klarer Wahlsieger, doch ihr fehlt die absolute Mehrheit für eine Alleinregierung. Die CDU bekommt ebenfalls keine Mehrheit organisiert, selbst wenn sie mit SPD, Grünen und Linken zusammengehen würde. Zünglein an der Waage könnte jetzt ausgerechnet die Partei werden, die in den letzten Monaten vor allem mit Querelen für Schlagzeilen gesorgt hat. Das Bündnis Sarah Wagenknecht. Es könnte zum Mehrheitsbeschaffer werden. Doch inwieweit das realistisch ist, lässt sich aktuell schwer sagen. Frank Eichmann über die Ausgangssituation am Tag nach der Landtagswahl in Sachsen-Anhalt.
16: Das BSW meldet sich zurück, wenn auch knapp, mit 5,3%. Parteichefin Amira Mohamed Ali gibt sich bescheiden.
17: Ich bin natürlich sehr froh über diesen großen Erfolg, dass wir trotz aller Unkenrufe jetzt eingezogen sind mit ganz klar über 5%.
16: Und mit eigentlich bundespolitischen Themen wie Friedenspolitik, den geplanten Rentenreformen und einem Kanzler, der die Bürger überfordere. Sarah Wagenknecht holte sich bei Kundgebungen wie hier in Dessau zuverlässig Beifall ab.
18: Also wenn es irgendwo in Deutschland mangelnde Leistung gibt, dann bitte schön im Kanzleramt und in der Bundesregierung, aber nicht bei den Millionen Menschen im Land.
16: Wen hat das erreicht? Wer wählte das 2,5 Jahre alte BSW? Politikwissenschaftler Eiko Wagner von der Freien Universität Berlin.
19: Ein typischer BSW-Wähler zeichnet sich inhaltlich dadurch aus, dass er gesellschaftspolitisch eher konservative Positionen vertritt, mit zu viel Umweltschutz, mit zu viel Gendergerechtigkeit, mit zu viel Migrationsfreundlichkeit nicht viel anfangen kann. Der zweitens die Ukraine-Unterstützung vielleicht etwas skeptischer sieht, der verteilungspolitisch Mitte-Linke Positionen vertritt.
16: Öffentlich durchdringen Sachsen-Anhalt wollte das BSW als ausgleichende Kraft und als Zünglein an der Waage bei künftigen Mehrheiten. Und genau so könnte es auch kommen, weil weder die AfD eine Regierungsmehrheit hat, noch die anderen Parteien zusammen, also CDU, SPD, Grüne und Linke. Das BSW gibt sich flexibler Richtung AfD. Parteigründerin Wagenknecht nennt die Brandmauer undemokratisch, gescheitert und Quatsch. Auch das BSW will keine Koalition mit der AfD, aber dann doch punktuell zusammenarbeiten, sagt Parteichefin Mohammed Ali.
17: Wir werden in Sachfragen, also in einzelnen Punkten, da wo wir der Meinung sind, das ist ein richtiges Anliegen, dann werden wir dieses Anliegen verfolgen und zwar egal mit welcher Partei, auch mit der AfD.
16: Schon bei der Ministerpräsidentenwahl könnte das BSW der AfD aushelfen. Zwar können weder CDU-Amtsinhaber Sven Schulze noch AfD-Spitzenkandidat Ulrich Siegmund mit BSW-Stimmen rechnen, aber die angekündigte Stimmenthaltung im dritten Wahlgang würde der AfD zur einfachen Mehrheit verhelfen. Quasi aus Versehen wäre Siegmund gewählt, mogelt sich BSW-Parteichefin Mohammed Ali aus der Verantwortung.
17: Da es aber so ist, dass wir sagen, naja, wir wollen weder den einen noch den anderen, bleibt uns nur die Enthaltung und mit dem Ergebnis wird man umgehen müssen.
16: Kann eine begrenzte Kooperation des BSW mit der AfD überhaupt funktionieren und ein Modell werden, auch für andere Bundesländer? Politikwissenschaftler Eiko Wagner spricht von der Halb-Drinnen-Halb-Draußen-Strategie.
19: Das kann man sich schon vorstellen. Wir kennen diese One-Foot-In-One-Foot-Out-Strategie von anderen populistischen Parteien aus anderen Ländern, dass man so eine Regierung duldet, nicht sich wirklich damit verantwortlich macht, auch für die Ergebnisse der Politik der Regierung, sondern schlichtweg sagt, wir unterstützen da, wo wir das wollen aber nicht mit in Haftung genommen werden.
16: Eine erfolgreiche Zukunft des BSW über Sachsen-Anhalt hinaus könnte ausgerechnet an Sarah Wagenknecht hängen. Zwar wird ihre Partei sich zum 1. Oktober offiziell umbenennen in Bündnis Soziale Gerechtigkeit und wirtschaftliche Vernunft, aber Wagenknecht wird die prägende Person in der auf sie zugeschnittenen Partei bleiben. Und das hat das BSW bereits entnervte Funktionäre und zwei Regierungsbeteiligungen gekostet, in Brandenburg und am Freitag in Thüringen.
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20: Mit Julian Ignatowitsch. All or nothing heißt es heute für die deutschen Basketballerinnen. Bei der Heimweltmeisterschaft gegen Mali geht es darum, im Turnier zu bleiben. Mit einem Sieg schaffen das die Deutschen sicher. Aktuell spielen sie im dritten Viertel. Kurz nach der Pause steht es 49-37 für Deutschland. Sieht also nach Sieg aus momentan. Im anderen Gruppenspiel, das die Deutschen auch verfolgen, weil das ihr Weiterkommen beeinflusst, ist es eng zwischen Spanien und Japan. 39-36 zur Halbzeit für die Spanierinnen. Für Deutschland stehen die Zeichen damit mindestens auf Playoff-Zwischenrunde und von dort aus können es dann ins Viertelfinale gehen. Mit einem Gruppensieg wären die Deutschen direkt im Viertelfinale. Viertelfinale, das ist auch das Ziel von Tennisspieler Alexander Zverev bei den US Open in New York. Er hat heute wieder die Night Session gebucht, wie in jeder Runde bislang. Und dort trifft er auf den Italiener Luciano Dardari. Was ist das für ein Gegner, Tim Brockmeier?
21: Einer vor allen Dingen, der sich nicht sehr wohl fühlt auf Hartplatz. Das ist schon mal eine gute Nachricht für den Deutschen. Spielt lieber Sand. Und hat bei den US Open der Italiener auch noch nie das Achtelfinale erreicht, war noch nie so weit wie hier, ist an Nummer 21 gesetzt. Also einer der gesetzten Spieler, auf die Zverev hier trifft, auf dem Weg ins Finale, der aber ziemlich weit ist, dieser Weg, oder ziemlich offen, wie man sagt, denn alle anderen Topspieler, die er hätte erwischen können, die sind alle schon früh ausgeschieden, überraschend früh ausgeschieden, zum Beispiel Taylor Fritz, einer seiner Angstgegner. Also Zverev ist klarer Favorit gegen den Italiener, sollte noch ein bisschen besser spielen als in der letzten Runde, hat es ja geschafft, in der dritten Runde sein Niveau zu steigern im Vergleich zu den ersten beiden Matches. Und wenn er das hinkriegt, dann tatsächlich können wir so langsam aber sicher mal drüber reden, ob vielleicht Halbfinale oder sogar Finale drin ist für den Deutschen hier bei den US Open.
20: Aktuell laufen zwei Frauenmatches auf den großen Plätzen in New York. Wie sieht's da aus? Wer ist auf Viertelfinalkurs?
21: Ja, ganz wild. Also wirklich hier im Ash Stadium, wo auch mein Reporterplatz ist, diese riesige Tennisschüssel, größtes Tennisstadion der Welt, 24.000 Menschen passen hier rein, spielt gerade Iga Świątek. Die war ja mal die Nummer 1 der Welt, hat die auch schon gewonnen. Die führt im ersten Satz mit 5:0 gegen die Chinesin Zheng. Da dachten alle, was ist denn hier los? Die marschiert hier in Steffi Graf-Manier in kürzester Zeit durch. Naja, und dann machte Zheng ein Spiel und noch eins und noch eins und zack, holte sich die Chinesin den ersten Satz mit 7:5. Also Świątek völlig außer Form plötzlich. Und jetzt ist man im zweiten, da führt Świątek mit 1:0. Also das wird noch interessant. Und das Gleiche gilt nebenan im Armstrong Stadium, im zweitgrößten der Anlage. Da spielt Mira Andreeva, Nummer 5 der Welt aus Russland, gegen Potapova. Und da steht es auch 1:1 nach Sätzen. Da wiegt das Match auch hin und her. Also das werden hier offensichtlich noch lange Aufgaben für die Damen auf dem Weg ins Viertelfinale.
20: Spannung ist garantiert in New York. Wir bleiben dann auch in der nächsten Stunde dabei bei Tim Brockmeier, bei unserem Tennisreporter in New York. Abschließend ein Blick auf die Bundesliga-Tabelle. Ja, tatsächlich, da steht zum ersten Mal überhaupt in der Geschichte der FC Augsburg ganz oben. Platz 1 nach 2 Spieltagen und dem 4:1-Sieg gestern in Frankfurt. Die Gründe sind für unseren FCA-Reporter René Kirsch folgende.
0: Zwei Begriffe, Teamarbeit und Kontinuität. Teamarbeit zum einen vor allem zwischen Trainer, zwischen Manuel Baum und Sportdirektor Benjamin Weber. Die zwei passen einfach zusammen, die ziehen an einem Strang. Die haben eine gleiche Idee und Philosophie vom Fußball. Die wollen vor allem eine junge, hungrige, spielstarke Mannschaft auf den Platz stellen und Kontinuität, weil Baum und Weber setzen für mich die Arbeit fort, die Torup und Jurendic vor Jahren begonnen haben. Und das trägt jetzt einfach Früchte, dass diese Kontinuität jetzt einfach weiterführt, dass sie jetzt im Moment Tabellenführer sind. Ist natürlich eine Momentaufnahme, aber es ist halt auch eine Leistungskurve, die kontinuierlich nach oben geht beim FC Augsburg.
20: Am kommenden Spieltag spielt der FC Augsburg gegen Leverkusen und will die Tabellenführung verteidigen.
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1: Mit einer Meldung von der A93, Hof Richtung Weiden zwischen Wunsiedel und Marktredwitz Nord ist die Autobahn nach einem Unfall gesperrt. Es staut sich deshalb, eine Umleitung wäre an dieser Stelle die U20. Damit zum Wetter. Im Umfeld der Donau ziehen Gewitterschauer durch Schwaben weiter bis in den Südosten, wo sie dann über Niederbayern nach Tschechien abziehen. Ansonsten klart es oft auf und kühlt über Nacht ab. Morgen früh werden es noch 11 Grad im Bayerischen Wald sein, ansonsten zum Teil 17 Grad. Der Dienstag wird dann mit viel Sonne und lockeren Wolken heiß. An den Alpen können mit Föhn 33 Grad erreicht werden, nicht ganz so warm in der Rhön bei 27 Grad. Am Mittwoch rauscht dann eine Front durch mit vielen Wolken und teils längerem Regen, dabei 20 Grad im Schnitt. Uhr und im Studio ist Benny Riemer für Sie.
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1: Guten Abend. Wir schauen zuerst ausführlich auf die Lage in der Bundespolitik nach der Landtagswahl in Sachsen-Anhalt gestern. Außerdem berichten wir über weitere russische Reaktionen auf die deutschen Strafmaßnahmen gegen Moskau. Und wir klären, warum Nord- und Ostsee in diesem Sommer wärmer waren als üblich. Nach dem haushohen AfD-Sieg in Sachsen-Anhalt stehen auf Bundesebene jetzt besonders CDU und SPD unter Druck. In Berlin hat eine Debatte angefangen über die Ursachen des AfD-Erfolgs und den Kurs der schwarz-roten Bundesregierung. Unser Hauptstadtkorrespondent Dietrich Karl-Meurer berichtet.
2: Die absolute Mehrheit hat die AfD zwar verpasst, die Partei spricht dennoch von einem klaren Regierungsauftrag und erhöht gleich den Druck auf die anderen Parteien. Parteichef Tino Chrupalla.
22: Die Hand ist ausgestreckt, wir sind gesprächsbereit. Ich denke, und das habe ich ja heute schon gesagt, die Brandmauer ist abgewählt worden. Und die Bürger erwarten jetzt von allen Parteien, dass man sich zusammenrauft und dass man endlich die Probleme in diesem Land wirklich angeht.
2: Für heftige Reaktionen sorgt das Wahlergebnis vor allem bei der CDU.
23: Wir sind alle zutiefst schockiert.
2: Sichtbar angefasst wirkt Bundeskanzler und CDU-Chef Friedrich Merz.
23: Das macht etwas mit uns, auch mit mir persönlich.
2: Dennoch, einen Kurswechsel bei den geplanten Kernreformen der schwarz-roten Koalition lehnt Merz ab.
23: Es geht um nicht mehr und um nicht weniger als um die Zukunft unseres Landes und die Chancen unserer Kinder und Enkelkinder. Und die dürfen wir nicht verspielen. Deswegen ist meine Entschlossenheit, den Reformkurs fortzusetzen, ungebrochen.
2: Viele Bürger sorgten sich um Wirtschaft, soziale Sicherheit und ihre Zukunft, räumt Merz ein. Er spricht von einem tiefen Vertrauensverlust und kündigt an:
23: Wir müssen versuchen, ich selbst auch, die Menschen auch in ihrer ganzen Emotionalität stärker zu erreichen.
2: Gleichzeitig betont der CDU-Chef und Kanzler mit Blick auf persönliche Konsequenzen:
23: Aufgeben ist für mich keine Option.
2: Nachdenklich zeigt sich auch die Spitze vom Koalitionspartner SPD. Parteichefin Bärbel Baas spricht von einem klaren Warnsignal für die Bundesregierung. Die geplanten Reformen hält auch sie für notwendig.
3: Damit unsere sozialen Sicherungssysteme auch in Zukunft bestehen können und die Wirtschaft wieder in Schwung kommt.
2: Allerdings mit Blick auf die große Unzufriedenheit im Land sagt sie:
3: Wir dürfen die Sozialreform nicht gegen die Menschen machen.
2: Über den weiteren Reformkurs dürfte also neu diskutiert werden. Auch die kleineren Parteien suchen nach Antworten auf den AfD-Erfolg in Sachsen-Anhalt. Grünen-Chef Felix Banatschak bleibt dabei gleich im Oppositionsmodus.
4: Business as usual ist jetzt nicht die richtige Antwort. Und einfach zu glauben, man müsse den Menschen nur besser erklären, was man Glorreiches tue und nochmal sich in die Selbstverleugnung zu begeben, es gäbe keinen Zweifel am grundsätzlichen Kurs der Bundesregierung, halte ich wirklich für die denkbar falsche Reaktion.
2: Linken-Chefin Ines Schwertner blickt auf die AfD und warnt: Noch nie seit dem Ende des Zweiten Weltkriegs stand eine rechtsextreme Partei wieder in der Nähe der Macht.
5: Es könnte einige wenige Stimmen nur brauchen, um sie wieder an die Schalthebel der Macht zu bringen. Wir sind angetreten, sie davon fernzuhalten. Dazu stehen wir weiter.
2: Das BSW hält am Tag nach der Wahl als einzige Partei keine Pressekonferenz ab. Im ARD-Interview bekräftigt Parteichefin Amira Mohamed Ali die Idee eines überparteilichen Ministerpräsidenten.
6: Wir meinen das wirklich sehr ernst.
2: Die Gesellschaft sei politisch tief gespalten, sagt sie. Deshalb brauche es neue Wege bei der Regierungsbildung. Zwischen Jubel, Schockstarre, Ursachensuche und Blick nach vorn. Die Parteien am Tag nach den Landtagswahlen in Sachsen-Anhalt.
1: Ja, und dieses Wahlergebnis ist auch international mit großem Interesse aufgenommen worden, insbesondere in Ländern, die schon von Rechtspopulisten regiert werden, wie zum Beispiel Italien. Doch von Freude ist dort wenig zu spüren, berichtet aus Rom Anna Giordano.
24: Finsternis über Berlin, titelt etwa in riesigen Lettern die Tageszeitung La Repubblica. Die zweite große Tageszeitung Italiens, der Corriere della Sera, schreibt: Die Ultrarechte gewinnt und macht Angst. Einige italienische Kommentatoren sehen in der Wahl den Auftakt für einen besorgniserregenden Rechtsruck, der sich im kommenden Wahljahr in ganz Europa weiter verstärken könnte. Nötig sei daher ein entschiedener Kampf gegen Armut und Wohnungsnot, kein Nachahmen rechter Rhetorik, sagt etwa der sozialdemokratische Europaparlamentarier Alessandro Ruotolo. Italiens Außenminister Antonio Tajani bezeichnete das Abschneiden der AfD als, Zitat, äußerst schlechte Nachricht. Er hoffe, der Wahlerfolg bleibe eine lokale Ausnahme, so Tajani. Italiens Vizepremier Matteo Salvini dagegen spricht von einem fulminanten Triumph der AfD. Das Ergebnis zeige den Wunsch der Bürger nach Veränderung und Sicherheit. Ein anderes Europa sei möglich, so Salvini. Ähnlich äußert sich ein Sprecher von Italiens neuer ultrarechter Partei Futuro Nazionale. Der Wahlerfolg der AfD zeige, dass seine Partei auf dem richtigen Weg sei, auch wenn das Premierministerin Giorgia Meloni gar nicht gefalle.
1: Die Bundesregierung hat sich letzte Woche festgelegt. Den versuchten Sprengstoffanschlag mit einer Drohne am Leipziger Flughafen schreibt sie Russland zu. Die Strafmaßnahmen, die der Innen- und der Außenminister daraufhin verkündet haben, nimmt Moskau nicht hin. Jetzt sollen alle Goethe-Institute in Russland geschlossen werden. Die Mitarbeiter müssen das Land bis kommenden Sonntag verlassen. Außerdem hat das russische Außenamt angeordnet, dass das deutsche Generalkonsulat in St. Petersburg bis spätestens Freitag nächste Woche geschlossen wird. Auch dessen Mitarbeiter wurden aufgefordert, Russland zu verlassen. Für das ARD-Studio Moskau, Stefan Lack.
25: Nach Angaben des russischen Außenministeriums versteht sich dieser Schritt als direkte Vergeltungsmaßnahme auf die Schließung des russischen Hauses in Berlin sowie des russischen Generalkonsulats in Bonn. Die Bundesregierung hatte diese Maßnahmen zuvor damit begründet, dass sie Moskau für den versuchten Anschlag mit einer Sprengstoffdrohne auf den Flughafen Leipzig verantwortlich macht. Bereits im Vorfeld hatte Russlands Außenminister Sergei Lavrov das Aus für die drei verbliebenen Goethe-Institute im Land verkündet. Deren Angestellte sind mit einer noch kürzeren Frist konfrontiert und müssen Russland bereits bis zum 13. September verlassen. In einer offiziellen Stellungnahme warf das russische Außenministerium der Bundesregierung vor, die bilateralen Beziehungen erneut mutwillig eskaliert zu haben, und wies ihr die alleinige Verantwortung für die daraus resultierenden Konsequenzen zu. Lavrov verschärfte zudem am Wochenende die Rhetorik drastisch. Mit Verweis auf den vereitelten Drohnenangriff in Leipzig bezichtigte er Berlin, wieder Krieg gegen Russland anzustreben. Der Vorfall sei Moskau voreilig und ohne stichhaltige Beweise angelastet worden. Laut Lavrov markiere dieses Vorgehen letztlich den Beginn eines echten Krieges.
7: Es tut sich was bei Volkswagen. Als erstes Autowerk in Deutschland wird die VW-Fabrik in Osnabrück zum Rüstungsstandort. Das Land Niedersachsen und der israelische Investor Aurelius übernehmen die Fabrik und bauen sie zu einem Kompetenzzentrum für die Verteidigungsindustrie aus. Als erstes Projekt sollen in der Fabrik Luftverteidigungssysteme des israelischen Iron Dome-Herstellers Rafael produziert werden. Und das Land Niedersachsen ist mit von der Partie, berichtet Oliver Jürgens.
8: Es ist wieder einmal der große Schulterschluss, den Niedersachsens Ministerpräsident Olaf Lies demonstriert. Nach der Einigung über den Zukunftsplan bei Volkswagen in der vergangenen Woche, jetzt der Auftritt des Sozialdemokraten zusammen mit der Gewerkschaft, dem Betriebsrat, mit Volkswagen und sogar mit der CDU, der Opposition im Land. Niedersachsen steigt mit ein beim bisherigen Volkswagen-Werk in Osnabrück. Mehrheitsinvestor wird die internationale Investmentgesellschaft Aurelius mit Sitz in Tel Aviv. Ohne das Land geht es jedoch nicht, sagt Ministerpräsident Olaf Lies.
9: Am Anfang war nicht die Rede davon, dass das Land selber sich auch finanziell beteiligen wird an dem neuen Unternehmen. Es war aber das klare Commitment, es muss einen weiteren Partner geben. Volkswagen hat diese Aufgabe nicht wahrnehmen können. Und insofern sind wir als Land in die Verantwortung gegangen und deswegen ist, glaube ich, ganz wichtig, dass wir das hier gemeinsam tun.
8: Die Investition des Landes soll etwa so hoch sein wie bei der Meyer-Werft. Das waren seinerzeit 200 Millionen Euro. Produzieren soll in Osnabrück der israelische Rüstungskonzern Rafael. Der ist vor allem bekannt für das Raketenabwehrschild Iron Dome. Für die Rüstungsproduktion sei das bisherige VW-Werk gut geeignet, so Lies.
9: Also eine echte Zukunftsperspektive, bei der ich Entwicklung brauche, bei der ich die Kompetenz des industriellen Baus brauche, bei dem ich qualifizierte Mitarbeiterinnen und Mitarbeiter brauche. Und das ist der Grund, weshalb ein Unternehmen wie Rafael sagt, Osnabrück ist der richtige Standort. Hier sehen wir Perspektiven.
8: 1.400 der 1.800 Beschäftigten sollen übernommen werden. Am Ende sollen es nach Abgängen durch Rente und Altersteilzeit noch 1.200 sein. Die bekommen eine Beschäftigungssicherung bis 2029. Allerdings ist die VW-Gesamtbetriebsratschefin Daniela Cavallo nicht ganz zufrieden.
11: Es wird darum gehen, dass aus unserer Sicht natürlich die 1.400, die bis jetzt eine Absicherung bekommen können, nicht ausreichen, dass wir jetzt über weitere Perspektiven sprechen müssen.
8: Die Perspektiven für die anderen zur Debatte stehenden Werke in Hannover, Emden, Zwickau und Neckarsulm bleiben unklar. Die Lösung für Osnabrück sei keine für alle nicht profitabel laufenden Werke von Volkswagen, sagt der Automobilexperte Frank Schwope.
12: Es gibt ja auch andere Vorschläge wie Landmaschinen und dergleichen oder für die Raumfahrtindustrie. Das sind sicherlich Optionen für einen kleinen Teil eines Werkes, aber die realistischere Option ist, glaube ich, wirklich, dass man die Werke ein bisschen schlanker aufstellt, dass man die Werke restrukturiert, dass sie konkurrenzfähig sind im Wettkampf des Konzerns und dass mindestens 3 von 4 Standorten zukünftig auch noch neue Zuschläge von Fahrzeugen bekommen.
8: Andere Autoexperten hingegen halten es für unrealistisch, alle Werke zu retten. Wie es für die Beschäftigten dort weitergeht, soll in spätestens einem Jahr klar sein.
7: Die von den USA vermittelte Waffenruhe im Nahen Osten. Immer wieder wird sie von der Hisbollah und Israel verletzt. Jetzt sind bei 2 israelischen Luftangriffen auf ein Dorf im Südlibanon nach Angaben des libanesischen Gesundheitsministeriums mindestens 12 Menschen getötet worden, darunter 4 Frauen und 2 Kinder. Jerusalem spricht von Vergeltung für 2 Drohnenattacken der mit dem Iran verbündeten Hisbollah-Miliz auf Israel. Währenddessen wird aus dem Westjordanland neue Gewalt gemeldet. Aus unserem Studio Tel Aviv, Julio Segador.
14: Erneut gab es im besetzten Westjordanland bei Auseinandersetzungen zwischen radikalen jüdischen Siedlern, Palästinensern und der israelischen Armee Tote und Verletzte. Nun hat Israels Verteidigungsminister Katz die palästinensische Autonomiebehörde ungewohnt scharf angegriffen. Er habe zusammen mit dem Premierminister das Militär angewiesen, alle Vorbereitungen für einen umfassenden Krieg gegen die palästinensische Autonomiebehörde zu treffen, sollte diese einen Terrorangriff nach dem Vorbild des 7. Oktober gegen das Militär und jüdische Siedlungen verüben. Zahlreiche Medien in Israel zitieren Verteidigungsminister Katz mit diesen Worten. Unklar ist, weshalb Katz derart scharfe Worte wählte und ob die israelischen Sicherheitsbehörden Kenntnis eines solchen Angriffs haben oder hatten. Unterdessen eskaliert die Gewalt im Westjordanland weiter. Bei Zusammenstößen wurde ein palästinensischer Student von Israelis erschossen, ein israelischer Siedler von einem Palästinenser mit Messern schwer verletzt. Der Angreifer wiederum wurde von der israelischen Armee getötet.
7: Kriege, Hitzewellen, rasanter technischer Wandel. Das alles könne Ohnmacht und Polarisierung erzeugen, hat UN-Menschenrechtskommissar Volker Türk in Genf gewarnt. Dort tagen ab heute Vertreter von 47 Staaten, die zum UN-Menschenrechtsrat gehören. Sandra Bieger hat bei der Auftaktrede zugehört.
13: Türk sagte, aktuell gäbe es mehr als 60 Kriege, an denen mindestens ein Staat beteiligt sei. So viele wie seit Ende des Zweiten Weltkrieges nicht mehr. Ob im Iran, der Ukraine, dem Sudan oder in Gaza, es seien stets Zivilistinnen und Zivilisten, die am stärksten zu leiden hätten. Aber auch jenseits bewaffneter Konflikte sieht Türk Menschenrechte unter Druck. So würden unter anderem Frauen und Minderheiten vielerorts diskriminiert. Antisemitismus sei auf dem Vormarsch, die Schere zwischen Arm und Reich werde immer größer. Eindringlich forderte Türk die Staatengemeinschaft auf, der unregulierten Entwicklung künstlicher Intelligenz KI einen Riegel vorzuschieben. Aktuell habe eine Handvoll Männer fast unbegrenzte Macht über KI. Türk warnte wörtlich: Sie reden von Freiheit, aber bei genauerem Hinsehen entpuppt sich das als kaum mehr als die Freiheit, unsere Daten zu nutzen. Türk ist sich sicher, diese Entwicklung berge existenzielle Gefahr für die Menschheit.
7: Und Einzelheiten zur UN-Sitzung in Genf hören Sie in gut 5 Minuten hier in einem BR24-Hintergrund. In Nord- und Ostsee war das Wasser in diesem Sommer ungewöhnlich warm, allerdings nicht so extrem wie im Mittelmeer. Das zeigen Messungen des Bundesamts für Seeschifffahrt und Hydrographie. Aus der ARD-Klimaredaktion Dominik Bartoschek.
15: In beiden Meeren lag die durchschnittliche Oberflächentemperatur knapp 1 Grad über dem langjährigen Mittelwert. Seit 1997 war es demnach in der Nordsee der 5. wärmste Sommer, in der Ostsee der 7. wärmste. Der Blick in einzelne Meeresregionen zeigt aber, dass die Abweichungen teilweise deutlich größer ausfielen. So war es zum Beispiel in den Gewässern rund um Helgoland und im Ärmelkanal besonders warm. In der Ostsee wurden ungewöhnlich hohe Temperaturen entlang der deutschen, polnischen und schwedischen Küste gemessen. Das Bundesamt für Seeschifffahrt und Hydrographie warnt davor, dass sich durch die Erwärmung des Wassers Lebensräume verändern. Kälteliebende Arten wandern ab, nicht einheimische Arten breiten sich aus. Auch nehmen schädliche Algenblüten und Sauerstoffmangel zu.
7: Und damit ist es 7:15.
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7: Jerzy May hat die Nachrichten.
16: Merz spricht von schwerster CDU-Wahlniederlage seit Jahrzehnten und kündigt Konsequenzen an. Nach dem Erfolg der AfD in Sachsen-Anhalt sagte der Kanzler, man müsse den Menschen die Reformen künftig besser erklären. Auch die SPD-Spitze pocht auf eine Kurskorrektur. Co-Parteichefin Baas sagte, wenn Menschen Angst vor Reformen haben, reiche es nicht, nur rational zu argumentieren, sondern man müsse die Bürger auch emotional mitnehmen und ihnen ein Zukunftsbild vermitteln. AfD-Spitzenkandidat Siegmund sieht klaren Regierungsauftrag. Er erklärte, sollte eine Regierungsbildung nicht funktionieren, komme auch eine Neuwahl in Frage. BSW-Spitzenkandidat Thomas Schulze zeigte sich erneut offen für eine Zusammenarbeit mit der AfD. Russland schließt Generalkonsulat in St. Petersburg und Goethe-Institute in Moskau. Damit antwortet die russische Regierung unter anderem auf die angekündigte Schließung des Russlandhauses in Berlin und des Generalkonsulats in Bonn. Die Bundesregierung hatte damit auf den Anschlagsversuch mit einer Sprengstoffdrohne auf dem Flughafen Leipzig-Halle reagiert. Sie macht Moskau dafür verantwortlich. Jaguar Land Rover will rund 4.000 Stellen streichen. Der britische Automobilhersteller begründet den Schritt mit dem wachsenden Druck durch chinesische Konkurrenz und höhere Zölle. Bis 2028 sollen die Mitarbeiter gegen Geldzahlungen ihre Jobs freiwillig aufgeben. Wiesenbesucher erhält kein Schmerzensgeld. Das hat das Münchner Amtsgericht entschieden. Der Mann hatte nach seinen Angaben bei einer Achterbahnfahrt die Hände in die Luft gestreckt und sich an einem Stahlträger einen Bruch zugezogen. Wie das Gericht erklärte, haben Schilder ausreichend vor so etwas gewarnt. Die Klage wurde abgewiesen. Das Wetter: trocken, teilweise bewölkt. Es gibt eine Warnung vor schweren Gewittern in der Donau-Alb-Region.
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0: mit Maike Vöckersperger. Ein Blick nach Mittelfranken. Am Landgericht Nürnberg-Fürth startete der Prozess um einen versuchten Mord mit gefährlicher Körperverletzung in Erlangen. Eleonore Birkenstock weiß mehr über die beiden Tatverdächtigen.
17: Die Staatsanwaltschaft wirft den beiden Männern versuchten Mord aus Heimtücke vor. Einer der Angeklagten, ein 23-Jähriger aus Bubenreuth, soll das Opfer unter einem Vorwand in das Waldstück geführt haben. Dort habe der zweite Täter, ein 34-jähriger Nürnberger, bereits gewartet. Den Ermittlungen zufolge schoss einer der beiden dem arg und wehrlosen Mann aus kurzer Distanz in den Kopf. Das Projektil trat unter dem Auge ein und blieb im Kiefer stecken. Eine Operation in der Uniklinik Erlangen rettete ihm das Leben. Ein Urteil wird für Mitte Dezember erwartet.
0: Im Landkreis Straubing-Bogen fährt seit heute ein autonomer Bus im Probebetrieb und das kostenfrei. Christian Akbasade mit Details und ersten Herausforderungen.
18: Der autonome Kleinbus des Mobilitätstechnologieunternehmens AVL fährt montags, mittwochs und freitags zwischen 10 und 15:30 Uhr. Auf dem circa 7 Kilometer langen Rundkurs von Rattenberg über Untergschwand nach Kasperzell gibt es 9 Haltepunkte. AVL hat vor allem die Software für den elektrischen VW T6 entwickelt. Der funktioniert über Sensoren und Kameras gar nicht so einfach auf dem Land, wie Geschäftsführer Georg Schwab betont.
19: Wenn Ihnen jetzt ein Mähdrescher entgegenkommt, ist das eine ganz andere Herausforderung, als wie wenn Sie im fließenden Stadtverkehr sind.
18: Allerdings wird immer ein Sicherheitsfahrer an Bord sein, der bei Gefahr oder Fehlfunktionen eingreifen kann. Im Haushalt des Landkreises Straubing-Bogen sind 50.000 Euro für das Projekt vorgesehen. Laut AVL könnte ein Regelbetrieb in 3 bis 5 Jahren realistisch sein, wenn Politik und Fahrzeughersteller mitziehen.
0: Was genau ist eigentlich eine Umweltstraftat? Nach dem Vorfall in Passau, bei dem ein Kreuzfahrtschiff eine Dieselverschmutzung verursacht hat, laufen Ermittlungen, ob genau so eine Umweltstraftat vorliegt. Der Kapitän wollte eigentlich Wasser ablassen, um das Schiff auszubalancieren. Aus Passau berichtet Caroline von Eichhorn.
20: Rund 75 ehrenamtliche Feuerwehrkräfte waren 9 Stunden im Einsatz und konnten Teile des Kraftstoffs mit einer sogenannten Ölsperre wieder einfangen. Doch nicht alles. Wie viel Diesel noch auf der Donau schwimmt, ist unklar. Nach Einschätzung des Wasserwirtschaftsamts ist Diesel deutlich wassergefährdend. Bisher liegt laut Behörde allerdings noch kein Bericht über Schäden vor, etwa über Fischsterben. Sichtbar ist der Ölfilm auf der Donau heute nicht mehr, aber der Geruch ist in der kompletten Passauer Altstadt weiterhin wahrnehmbar, vergleichbar mit Dieselgeruch an einer Tankstelle. Das Schiff, das keine Passagiere an Bord hatte, soll heute Nachmittag in eine Werft nach Linz fahren, um den Schaden zu reparieren. Mutmaßlich ist eine Schweißnaht zwischen Diesel- und Wassertank beschädigt.
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7: Kriege, politische Repression und die Folgen des Klimawandels. Die Menschenrechte stehen weltweit unter Druck. Vor diesem Hintergrund hat heute in Genf die neue Sitzungsperiode des UN-Menschenrechtsrats angefangen, mit einer Rede des UN-Hochkommissars für Menschenrechte, Volker Türk. Darin hat der Österreicher auch vor KI gewarnt, als, so wörtlich, existenzielle Gefahr für die Menschheit. Sandra Bieger.
13: Als der UN-Hochkommissar für Menschenrechte Volker Türk heute im Völkerbundpalast in Genf ans Mikrofon tritt, zeigt er sich einerseits nachdenklich, andererseits kämpferisch. Nachdenklich, weil Menschenrechte weltweit eine immer kleinere Rolle zu spielen scheinen. Türk sagt, aktuell gäbe es rund um den Globus mehr als 60 Kriege, an denen mindestens ein Staat beteiligt sei. So viele wie seit Ende des Zweiten Weltkrieges nicht mehr. Der Österreicher macht aber auch klar, aufgeben ist keine Option und für Menschenrechte zu kämpfen sei gerade in schwierigen Zeiten wichtig.
3: Die Geschichte ist voller mutiger Menschen, die gehandelt haben, um Unterdrückung zu widerstehen und ihre Rechte einzufordern. Menschen, die Ungerechtigkeit und Ungleichheit angeprangert haben. Menschen, die sich weigerten, ihr Schicksal zu akzeptieren, die zusammenkamen, um die universellen Werte zu nutzen, die unsere Menschlichkeit stützen. Diese Wahrheit ist eine Kraft, mit der man rechnen muss, und sie untermauert alles, was wir tun.
4: In seiner Rede zur Eröffnung der Menschenrechtsratssitzung in Genf streift Türk viele Themen. Er sagt, ob im Iran oder Sudan, ob im Libanon, der Ukraine oder in Gaza. Überall seien es Zivilisten, die besonders unter Kämpfen und Kriegen zu leiden hätten. Der UN-Hochkommissar für Menschenrechte fordert unter anderem ein Ende der Unterdrückung von Frauen, weltweite Religionsfreiheit, ein Ende der Todesstrafe und. Die Liste seiner Forderungen ist so lang wie die Liste der Missstände, die er aufführt. Ein besonderes Anliegen ist es dem Österreicher, dass künstliche Intelligenz KI endlich international reguliert wird. Türk ist sich sicher, ansonsten könne sich diese zu einer existenziellen Gefahr für die Menschheit entwickeln.
3: Eine weitere Verzögerung kommt nur den großen Technologieunternehmen, ihren Eigentümern und Unterstützern zugute. Eine Handvoll Männer hat fast unbegrenzte Macht über KI, von der uns wiederholt gesagt wird, dass sie eine unvorstellbare Rechenkapazität hat. Sie reden von Freiheit, aber bei genauerem Hinsehen entpuppt sich das als kaum mehr als die Freiheit, unsere Daten zu nutzen.
4: Mit seiner heutigen Rede hat Volker Türk die aktuelle UN-Menschenrechtsratssitzung in Genf eröffnet. Diese dauert bis 7. Oktober. Am Ende will das Gremium über zahlreiche Resolutionen abstimmen. Mit diesen Resolutionen dokumentiert die UN-Einrichtung Menschenrechtsverletzungen, fordert Regierungen zum Handeln auf und kann Untersuchungen oder Sonderberichterstatter einsetzen.
7: Sandra Bieger war das über die UN-Menschenrechtsratssitzung, die heute in Genf angefangen hat.
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7: Die Sommerferien gehen langsam zu Ende und für viele auch die schönsten Wochen des Jahres mit der Familie. Und da möchten wir Ihnen heute einen Urlaubsroman, ja eigentlich einen Familienroman vorstellen. Birgit Bachmanns »Ein Samstag im August«, unser Hörbuch der Woche. Isabel Auerbach stellt es vor.
5: Familie ist eine Flickendecke. Sie kratzt auf der Haut, wo die Fäden neuer Versatzstücke schlampig vernäht sind. Sie deckt zu, was nicht nach außen dringen soll. Sie gibt vor, warm zu halten, wo sie uns die Luft zum Atmen nimmt. Familie ist eine Flickendecke. Ihre ausgefransten Flicken färben unsere Fantasien. Ihre wollenen Maschen schmiegen sich an unsere Haut und trösten uns. Ihr Geruch lässt uns unsere Augen schließen und in unsere Kindheit hinabsinken.
21: Die Flickendecke in dieser Familiengeschichte droht zu zerreißen. Im Mittelpunkt von Birgit Bachmanns Debüt stehen Frauenfiguren aus drei Generationen einer Familie. Sie führen ein eher gewöhnliches Leben als Lehrerinnen, Mütter, Omas und Ehefrauen in einer niedersächsischen Kleinstadt. Doch alle Figuren hüten dunkle Geheimnisse, die sie wie in einem Kokon verschlossen mit sich herumtragen. Nach und nach brechen die Frauen das Schweigen und vertrauen sich einander an. So platzt etwa aus Liane die Wahrheit über den sexuellen Missbrauch ihres Vaters erst als Erwachsene vor ihrer jüngeren Schwester Bea heraus, ausgerechnet auf einem Familienfest im Haus ihrer Kindheit.
5: »Warum ich dich nicht reingelassen habe? Willst du das wirklich wissen?« fragte Liane und sah ihre Schwester ausdruckslos an. »Weil Vater es mir verbot. Er war es, der die Tür abgeschlossen hat«, sagte sie. Ihre Stimme klang fremd, als gehörte sie nicht länger zu ihr. »Wieso sollte er so etwas tun? Ist doch völlig idiotisch«, sagte Bea verständnislos. »Weil er mit im Zimmer war.« Elvira sprach so langsam, als müsste ihr Verstand jedes einzelne Wort erst erfassen.
21: Der Schauspielerin Barbara Auer gelingt es, die familiären Tabuthemen wie Alkoholsucht, Betrug und Missbrauch so zu interpretieren, dass sie ernst, aber nicht zu schwer wirken. Das liegt an ihrer angenehm ruhigen Lesart. In den Dialogen wirkt Auer dann lebendiger, lässt ihre Nähe zu den Figuren hörbar werden. So streiten sich Elvira und ihre Schwägerin Kathi etwa darüber, ob eine Verantwortung aus dem Mitwissen erwächst. Durch Barbara Auers sensible Interpretation wird die Verletzlichkeit der beiden spürbar.
5: »Ich glaube, jeder Mensch hat ein Recht auf seine Geheimnisse«, fuhr Kathi fort. »Hörst du dir eigentlich selbst zu? Willst du damit sagen, dass so ein Schwein wie Lianes Vater seine Tochter missbrauchen kann und damit ungeschoren davonkommen soll? Fragte Elvira. Nein, natürlich nicht. Trotzdem finde ich es nicht richtig, wie du daherkommst und das Geheimnis vor aller Augen zerrst. Ich würde nicht wollen, dass man mich so bloßstellt, hielt sie fest.
21: An diesem Wochenende im August sind die Familienmitglieder gezwungen, ihre Verbindungen zu hinterfragen. Es beginnt damit, dass das Ehepaar Elvira und Jobst, ein junges Pärchen an einer Autobahnraststätte mitnimmt, nicht ahnend, dass sie dadurch in ein Familiendrama hineingeraten, das ihre Ehe auf den Prüfstand stellen wird.
5: Elvira fragte sich, was sie an der Raststätte gesehen hatte. Ein Mann und eine Frau, die Händchen hielten, zwei Liebende. Aber kein Paar, das im Begriff war, sich zu trennen. Elvira hatte, wie so oft in ihrem Leben, das Gefühl, etwas übersehen zu haben. Ein Detail, das das Bild grundlegend verändert. Man hielt das, was man sah, für die Wahrheit. Dabei waren die sogenannten Wahrheiten nichts als Interpretationen, die sich aus der eigenen Lebenswelt speisten.
21: Was es doch für ein Balanceakt ist zwischen Verbergen und Offenlegen, Schützen und Ausgeliefertsein, das zeigt Birgit Bachmann in feinen Sprachbildern in dieser Familiengeschichte. Am Ende bleibt die Hoffnung, die Vergangenheit zumindest gemeinsam neu sortieren zu können, sodass die Familie als Flickendecke auch Geborgenheit schenkt. Das knapp 7-stündige Hörbuch »Ein Samstag im August« von Birgit Bachmann, gelesen von Barbara Auer, ist im Hörverlag erschienen.

den Südosten, wo sie dann über Niederbayern nach Tschechien abziehen. Ansonsten klart es oft auf heute Abend und kühlt dann über Nacht auch ab. Morgen früh werden es noch 11 Grad sein, im Bayerischen Wald in etwa. Ansonsten zum Teil bis zu 17 Grad. Der Dienstag wird dann mit viel Sonne und lockeren Wolken heiß. An den Alpen können mit Föhn 33 Grad erreicht werden. Nicht ganz so warm in der Rhön bei um die 27 Grad. Am Mittwoch rauscht dann eine Front durch mit vielen Wolken und teils auch längerem Regen. Dabei kühlt es ab auf um die 20 Grad.

0: 19.30 Uhr. Einen guten Abend.
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0: Mit Benny Riemer und dem großen Thema Sachsen-Anhalt-Wahl. Welche Reaktionen es gibt auf das Ergebnis gestern und weshalb die Bundes-SPD sagt, es dürfe kein Weiter-so geben, gleich. Außerdem, Russland ordnet Schließung von Generalkonsulat in St. Petersburg an und die EU verstärkt die Zusammenarbeit mit Grönland. Das Ergebnis der Landtagswahl in Sachsen-Anhalt wirft viele Fragen auf. Warum haben knapp 44% der Wählerinnen und Wähler ihre Stimme einer als rechtsextrem eingestuften Partei anvertraut? Nimmt die Demokratie dadurch Schaden? Wie wird das ostdeutsche Bundesland jetzt überhaupt regiert? Entgegen seiner Ankündigung vor dem Wahltag sucht Wahlgewinner und AfD-Spitzenkandidat Ulrich Siegmund jedenfalls Unterstützer auch außerhalb der eigenen Reihen. Aus Magdeburg, André Damm.
2: Das Votum der Wähler sei ein ganz klarer Regierungsauftrag. Er könnte deutlicher kaum sein. Siegmund kündigte Gespräche mit einzelnen Fraktionen oder einzelnen Abgeordneten an. Dass die AfD den Auftrag zur Regierungsbildung übernimmt, liegt für den großen Wahlverlierer Sven Schulze von der CDU auf der Hand. Man sei nur noch Opposition, man müsse den Wählerwillen respektieren, so der Ministerpräsident. Heute Abend kommt in Magdeburg der Landesparteivorstand zusammen. Viele Christdemokraten rechnen damit, dass Schulze dann den Rückzug vom Posten des Parteivorsitzenden bekannt geben wird. Der Regierungschef hatte diesen Schritt vage angedeutet und öffentlich Verantwortung für die verheerende Wahlniederlage übernommen. Bundeskanzler Merz hatte zuvor erklärt, dass die Reformen der Bundesregierung den Wahlkampf in Sachsen-Anhalt bestimmt hätten. Doch er werde an den Reformen festhalten. Künftig müsse man diese jedoch nicht nur rational, sondern auch emotional vermitteln. Dem werde er sich stellen, so Merz. Andere Konsequenzen werde er aus dem Wahldebakel von Sachsen-Anhalt nicht ziehen.
0: Die SPD sieht im Wahlergebnis von Sachsen-Anhalt ein klares Signal an die Bundesregierung. Parteichefin Bärbel Baas und Parteichef Lars Klingbeil haben heute klare Veränderungen für die Bundespolitik gefordert, allerdings ohne die schwarz-rote Koalition an sich in Frage zu stellen. Mehr dazu von Isabel Karas aus unserem Hauptstadtstudio.
3: Ein Weiter-so geht nicht, sagt SPD-Chefin Bärbel Baas. Das Wahlergebnis in Sachsen-Anhalt sei auch eine klare Wahl gegen Berlin und gegen die Bundesregierung gewesen.
4: Also wenn Menschen Angst haben vor Reformen, die, wie ich finde, zwingend notwendig sind, dann liegt es nicht allein an einer Kommunikation oder Rhetorik.
3: Die Reformen dürften nicht gegen die Menschen gemacht werden. Wer höre, dass er oder sie mehr und länger arbeiten und weniger krank sein solle, sei verunsichert. Das schaffe Misstrauen. Auch Parteichef Lars Klingbeil sagt:
5: Nach einem Ergebnis wie gestern und nach den deutlichen Rückmeldungen, die da sind, kannst du nicht mit dem Kopf durch die Wand. Und das heißt, wir werden auch in der Bundesregierung darüber reden, an welchen Stellen Veränderungen notwendig sind.
3: Baas wiederum macht aber auch klar, jetzt die Bundesregierung in ein Chaos zu stürzen, das könne nicht der richtige Weg sein. Und auch Klingbeil bekräftigt, personelle Konsequenzen für Kanzler Friedrich Merz seien in der SPD heute kein Thema. Stattdessen wolle man sich auf die anstehenden Wahlen in Mecklenburg-Vorpommern und Berlin fokussieren.
0: Sachsen-Anhalt nach der Wahl. Was sagen die Menschen dort zum Sieg der AfD? Wir haben uns in Magdeburg umgehört.
6: Naja, wir werden auf jeden Fall einen Wechsel erleben. Hoffe ich doch.
7: Ich denke mal, dass das nicht schlecht ist. Also,
8: ich denke, das ist gut.
7: Ja, wir denken das. Ob es so ist, das wird die Zeit zeigen.
8: Einfach Veränderung, dass was Neues passiert.
9: Ich bin fassungslos, das habe ich nicht erwartet.

0: gar nicht, nein.
1: Ich komme aus Stuttgart und habe gedacht, hier gibt es gar keine Menschen, die die wählen. Und jetzt bin ich auf die eben beim am Domplatz getroffen und die so selbstsicher sind und davon überzeugt. Und ja, und man muss remigrieren und ich konnte es nicht fassen.
2: Es muss einfach sein, wieder, dass man sich wohlfühlt als Deutscher in seinem eigenen Land. Mein Wahlspruch heißt, Deutschland zuerst, Mut zur Wahrheit.
3: Jahrelange Misspolitik der etablierten Parteien. Ja, also wenn die vernünftige Politik gemacht hätten, wäre das nicht passiert.
4: Erstmal eine schwierige Regierungsbildung wird, denke ich, ne? Und dann mal schauen. Aber ich denke mal, die AfD bei dem Ergebnis muss sie wohl regieren, ne? Und das wird ja, dann wollen wir mal gucken.
5: Ist eine Partei wie jede andere.
6: 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Russland will die deutschen Strafmaßnahmen nach dem Drohnenzwischenfall am Flughafen Leipzig-Halle nicht so einfach hinnehmen. Als Reaktion hat Moskau seine Gegenmaßnahmen erweitert. Russland schließt auch das deutsche Generalkonsulat in St. Petersburg und fordert die Vertretung auf, ihre Tätigkeit bis zum 18. September vollständig einzustellen. Bis zu diesem Stichtag müssten alle Mitarbeiter dann Russland verlassen. Mehr dazu von Stefan Lack.
7: Nach Angaben des russischen Außenministeriums versteht sich dieser Schritt als direkte Vergeltungsmaßnahme auf die Schließung des russischen Hauses in Berlin sowie des russischen Generalkonsulats in Bonn. Die Bundesregierung hatte diese Maßnahmen zuvor damit begründet, dass sie Moskau für den versuchten Anschlag mit einer Sprengstoffdrohne auf den Flughafen Leipzig verantwortlich macht. Bereits im Vorfeld hatte Russlands Außenminister Sergei Lavrov das Aus für die drei verbliebenen Goethe-Institute im Land verkündet. Deren Angestellte sind mit einer noch kürzeren Frist konfrontiert und müssen Russland bereits bis zum 13. September verlassen. In einer offiziellen Stellungnahme warf das russische Außenministerium der Bundesregierung vor, die bilateralen Beziehungen erneut mutwillig eskaliert zu haben und wies ihr die alleinige Verantwortung für die daraus resultierenden Konsequenzen zu. Lavrov verschärfte zudem am Wochenende die Rhetorik drastisch. Mit Verweis auf den vereitelten Drohnenangriff in Leipzig bezichtigte er Berlin, wieder Krieg gegen Russland anzustreben. Der Vorfall sei Moskau voreilig und ohne stichhaltige Beweise angelastet worden. Laut Lavrov markiere dieses Vorgehen letztlich den Beginn eines echten Krieges.
6: Die Arktis gewinnt geopolitisch immer mehr an Bedeutung. Durch das schmelzende Eis und neue Schifffahrtsrouten werden Bodenschätze leichter zugänglich. Das dürfte auch US-Präsident Donald Trump im Hinterkopf gehabt haben, als er durch seine Gebietsansprüche auf Grönland eine Krise innerhalb der NATO ausgelöst hatte. Der Streit ist zwar inzwischen in den Hintergrund gerückt, trotzdem setzt die Europäische Union jetzt ein Zeichen gegen amerikanische Kontrollansprüche. Kommissionspräsidentin Ursula von der Leyen hat heute die grönländische Hauptstadt Nuuk besucht und ein Investitionspaket von über 200 Millionen Euro angekündigt. Aus Brüssel, Katrin Schmidt.
8: Geplant sind EU-Investitionen unter anderem in kritische Rohstoffe, Fischerei, Bildung und sichere Kommunikationsverbindungen, etwa über Satelliten und Unterseekabel. Auch Wohnungsbau, nachhaltiger Tourismus und kleine Unternehmen sollen unterstützt werden. Das geht aus der neuen EU-Grönland-Erklärung hervor, die Kommissionschefin von der Leyen gemeinsam mit dem grönländischen Regierungschef Nielsen und der dänischen Ministerpräsidentin Frederiksen unterzeichnet hat. Darin ist auch eine stärkere Zusammenarbeit bei Cybersicherheit, dem Schutz kritischer Infrastruktur und der Abwehr hybrider Bedrohungen vorgesehen. Grönland braucht die Europäische Union und die EU braucht Grönland, formuliert dessen Regierungschef Nielsen. Denn Grönland ist weitgehend autonom, gehört aber zum Königreich des EU-Mitgliedslandes Dänemark. Vor allem wegen seiner Rohstoffvorkommen und der strategischen Lage in der Arktis steht Grönland zunehmend geopolitisch im Fokus. US-Präsident Trump hatte zuletzt im Juli Kontrollansprüche auf die arktische Insel erneuert und sie auch in Zusammenhang mit der derzeit laufenden Überprüfung der US-Truppenpräsenz in Europa gebracht.
6: Die Weltorganisation für Meteorologie, WMO, schlägt Alarm. Waldbrände und Hitzewellen stellen für die Menschen auf der ganzen Welt eine immer größere Gesundheitsgefahr dar. Unter anderem wegen der damit verbundenen Luftverschmutzung. Die Einzelheiten von Sandra Bieger.
0: Vor allem bei extremen Waldbränden entsteht nach Angaben der Weltorganisation für Meteorologie WMO in Genf Rauch, der hochgiftige Schadstoffe enthält. Dadurch seien Menschen und Ökosysteme verstärkt dem Feinstaub PM2,5 ausgesetzt. PM2,5 bezeichnet mikroskopisch kleine Feinstaubpartikel, die tief in Lunge und Blutbahnen eindringen und gesundheitsschädlich sein können. Einem aktuellen WMO-Bericht zufolge lagen die PM2,5-Werte im vergangenen Jahr vor allem im Norden Kanadas, in Teilen Russlands, in West- und Zentralafrika sowie im Nordwesten Spaniens über dem langjährigen Durchschnitt. Neben Feinstaub rückt die WMO auch die Belastung durch bodennahes Ozon in den Fokus. Höhere Temperaturen, wenig Luftaustausch und intensive Sonneneinstrahlung begünstigten die Bildung des Schadstoffs. Beobachtungen während Hitzewellen in Europa, China und den USA zeigten einen deutlichen Anstieg der Ozonkonzentration, so die WMO. WMO-Experten sind sich sicher, dies könnte zu Zehntausenden zusätzlichen vorzeitigen Todesfällen führen.
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9: Im Studio Stefan Lina. Die Wahl in Sachsen-Anhalt kann auch als Ausdruck wirtschaftlicher Unzufriedenheit gelesen werden. Die Bevölkerung ist dort im Durchschnitt relativ alt, die Arbeitslosigkeit im Vergleich mit anderen Bundesländern hoch und große Konzerne bevorzugen oft andere Standorte. Eine Lage, die sich jetzt noch verschärfen könnte, fürchten Ökonomen. Sandra Lohse hat mit Experten und Organisationen hier in Bayern gesprochen. Was bedeutet die Wahl für die Wirtschaft?
10: Erhebliche wirtschaftliche Schäden, befürchtet die Wirtschaftsweise Monika Schnitzer, sollte die AfD die Macht bekommen. Sachsen-Anhalt sei gerade bei Pflege- und Kinderbetreuung dringend auf zugewanderte Fachkräfte angewiesen. So wie andere Bundesländer auch. Eine migrationsfeindliche Politik könne dazu führen, dass Menschen Sachsen-Anhalt nun verlassen oder gar nicht erst kommen. Ähnliches gilt für ausländische Unternehmen. Wenn die Standortattraktivität sinkt, könnten die Investitionen in der Region ausbleiben, so Schnitzer. Doch nicht nur für Sachsen-Anhalt drohen wirtschaftliche Konsequenzen, sollte die AfD regieren. Der Hauptgeschäftsführer der Vereinigung der Bayerischen Wirtschaft, Bertram Brossard, warnt, die Partei schade massiv den Unternehmen insgesamt. Die AfD-Propaganda gegen die EU und den Euro stellt das exportorientierte Wirtschaftsmodell, von dem auch Bayern profitiert, in Frage und gefährde damit Arbeitsplätze. Kritisch äußert sich auch der DGB. Der bayerische Landesvorsitzende Bernhard Stiedl verweist darauf, dass Kürzungen bei Rente, Pflege und Gesundheit, wie die Bundesregierung gerade plant, Boden für solche Wahlergebnisse bereiten. Die Politik müsse jetzt gute Arbeit unterstützen. Dazu zählt für Stiedl Tarifbindung, Mitbestimmung und soziale Sicherheit, die Beschäftigte gerade in strukturschwächeren Regionen besser absichern.
9: Der Wahlsieg der AfD in Sachsen-Anhalt hat aus Sicht der Ratingagentur Scope zunächst keine direkten Folgen für die Kreditwürdigkeit des Bundeslandes. Die Bonität bleibt demnach bei der Bestnote AAA. Die finanziellen Möglichkeiten des Landes bleiben laut Scope aber eingeschränkt. Felix Linke zur Haushaltslage in Magdeburg.
11: Hinsichtlich der Haushaltsentwicklung sei der fiskalische Spielraum Sachsen-Anhalts begrenzt, sagte Scope-Analyst Jakob Sulawski der Nachrichtenagentur Reuters. Das Land sei auf Transferzahlungen des Bundes und aus dem Länderfinanzausgleich angewiesen. Die Ratingagentur erwartet deshalb, dass auch die nächste Regierung in Magdeburg auf Sparkurs bleibt und keine größeren Wahlversprechen finanzieren kann. Zu den drängendsten Aufgaben gehöre die Bewältigung von steigenden Personal- und Sozialausgaben. Scope verweist auf die im Bundesvergleich geringe Wirtschaftskraft, die überdurchschnittlich hohe Arbeitslosigkeit und schwache Wachstumsperspektiven. Eine wichtige Frage sei deshalb, ob die künftige Politik der Landesregierung die wirtschaftliche Dynamik und die Attraktivität für Investoren und Fachkräfte beeinträchtige. Die Abwanderung in andere Bundesländer war seit der Wiedervereinigung in Sachsen-Anhalt am höchsten. Dem Statistischen Landesamt in Magdeburg zufolge wurde das in den letzten Jahren aufgefangen durch Zuwanderung aus dem Ausland. Ohne internationale Zuwanderung gehe die Bevölkerung in Ostdeutschland zurück.
9: Nicht nur bei uns müssen Autofahrer seit ein paar Monaten deutlich mehr für Sprit bezahlen. Die Folgen des Iran-Kriegs treiben den Dieselpreis auch in den USA weiter nach oben. Heute wurde nach Angaben des Automobilclubs AAA mit im Schnitt $5,90 pro Gallone, das sind umgerechnet rund 5,10 Euro für knapp 4 Liter, ein weiterer Höchststand erreicht. In den USA sorgen die massiv gestiegenen Treibstoffpreise seit Monaten für Unmut. Sie treiben die Transport- und damit die Lebenshaltungskosten. Die Demokraten haben die Verbraucherpreise zu ihrem zentralen Wahlkampfthema vor den Zwischenwahlen zum Kongress Anfang November erklärt, bei denen der Republikanischen Partei von Präsident Donald Trump Umfragen zufolge eine Niederlage droht.

0: Es ist 7:45, Zeit für die Nachrichten.
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0: Mit Yaji Mai.
2: Union will Sozialreformen schnell durchsetzen. Fraktionschef Frey sagte nach der CDU-Wahlniederlage in Sachsen-Anhalt, eine falsche Schlussfolgerung wäre, dass man die vielfachen Reformen nicht weiter mit einem hohen Tempo fortsetzt. Bundeskanzler Merz hatte zuvor bekräftigt, den Reformweg weitergehen zu wollen. Er will seine Politik aber künftig besser erklären. SPD-Vizekanzler Klingbeil sprach hingegen von einem Grund, über den Reformkurs der Bundesregierung nachzudenken. Russland schließt deutsches Generalkonsulat in St. Petersburg. Das hat das russische Außenministerium mitgeteilt. Bereits bekannt war, dass die Standorte des Goethe-Instituts in Moskau und St. Petersburg schließen müssen. Russland bezeichnet beides als Reaktion auf die Entscheidung der deutschen Bundesregierung, sowohl das russische Konsulat in Bonn als auch das Kulturzentrum Russisches Haus in Berlin zu schließen. Finnland stellt Zaun an der russischen Grenze fertig. Er ist 200 Kilometer lang, etwa 4,5 Meter hoch und besitzt ein technisches Überwachungssystem. Der Zaun wurde 2 Jahre lang gebaut, soll unter anderem die illegale Einreise aus Russland verhindern. Polizei entdeckt weitere Vorrichtungen zur Stromsabotage. Die Einsatzkräfte rückten dazu am Nachmittag zu einem Kraftwerk bei Aachen aus. Weil es auch Hinweise zu einer verdächtigen Person gegeben hatte, sperrte die Polizei das Gebiet weiträumig. Davon war auch die A4 betroffen. Zehntausende ehrenverstorbenen Kriegsverbrecher Mladic, Serben und auch extra angereiste bosnische Serben besuchten den in einer Kirche in Belgrad aufgebahrten Sarg. Später wurde Ratko Mladic dann auf einem Friedhof beigesetzt. EU-Erweiterungskommissarin Kurs kritisierte die Zeremonie. Die Heldenverehrung des Kriegsverbrechers Mladic sei mit den EU-Werten nicht vereinbar. Das Wetter trocken, teilweise bewölkt.
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0: Der politische Frühschoppen auf dem Gelamoos, normalerweise ein unterhaltsames Spektakel beim Volksfestbeginn in Abensberg in Niederbayern. Aber nach dem Ausgang der Sachsen-Anhalt-Wahl waren heute Vormittag ungewöhnt ernste Töne zu hören, während die AfD ihr Wahlergebnis bejubelt hat. Auch für die Gelamoos-Besucher war die Sachsen-Anhalt-Wahl das bestimmende Thema. Anna Egelsohr hat sich unter die Menge gemischt.
3: Ich habe gestern Abend wirklich kurz einmal Angst gehabt, wie ich diese Wahlergebnisse gesehen habe.
4: Wir sind hauptsächlich hergekommen wegen der Wahl von gestern, von Sachsen-Anhalt, weil das uns sehr erschüttert hat.
5: Also ich bin jetzt der Meinung, dass nur weil Sachsen-Anhalt jetzt anders gewählt hat, als die meisten sich das in Deutschland wünschen, die Welt für Deutschland nicht untergehen wird.
6: Für mich persönlich erschreckend, weil meine Großeltern nur ein ganzes Hab und Gut verloren haben durch den Zweiten Weltkrieg und ich nicht möchte, dass wir in Europa sowas nochmal erleben müssen.
7: Kurz nach 10 Uhr zieht Ministerpräsident Markus Söder ins vollbesetzte Festzelt ein. Wie alle anderen Parteien macht Söder in seiner Rede die bayerische Perspektive deutlich.
8: Mit der AfD wird es nicht besser, da wird es schlechter. Wir müssen Probleme lösen, aber von vornherein das ganze Land schlecht zu reden, in Schutt und Asche zu reden, das ist nicht unsere Auffassung. Wir haben politische Konzepte, aber wir haben kein so verschrobenes Weltbild. Ich will, dass Bayern ein Ort von Optimismus, von Freude, von Toleranz bleibt.
7: Söder wirbt für Optimismus, Zusammenhalt und Demokratie. Bei den Besuchern des Gelamoos stößt seine Kritik an der AfD auf Zustimmung.
9: Dieses Schlechtreden ist einfach, glaube ich, ein System.
4: Ich bin dagegen, dass man Rechtsradikale an die Macht lässt.
10: Ich denke auch, dass wir sehr stolz sein können, in Deutschland und in Bayern zu leben. Es hat einmal ein Freund von mir gesagt, dass unsere Kinder hier aufwachsen können, ist wie 6 im Lotto. Und ich glaube, das ist so.
9: Ich bin immer früher die ganze Bierzeit da durchgegangen und habe mir alles angehört. Und letztendlich ist es schön, dass wir so eine Vielfalt an Meinungen haben dürfen. Und das genau müssten wir eigentlich genießen. Egal, wer jetzt tatsächlich an der Macht ist, Demokratie zählt.
0: Stimmen vom Gelamoos in Abensberg. Der Ausgang der Landtagswahl in Sachsen-Anhalt hat auch die Volksfestbesucher nachdenklich gemacht.
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0: Heftige Krawalle in Südengland. Letzte Nacht sind in der Hafenstadt Portsmouth weit mehr als 100 Migranten angekommen, die aus dem Ärmelkanal gerettet worden waren. Hunderte teils maskierte Demonstrierende haben gegen die Aufnahme der Menschen protestiert und sich Rangeleien mit der Polizei geliefert. Auch die Zufahrtswege zum Hafen wurden blockiert, sodass die Migranten nicht in dafür bereitgestellten Reisebussen ins Aufnahmezentrum gebracht werden konnten. Ähnliche Krawalle hatte es vorher schon in der Hafenstadt Dover gegeben. Unsere Großbritannien-Korrespondentin Franziska Hoppen über Proteste, die völlig aus dem Ruder laufen.
11: Am Sonntagabend kommt es in der südenglischen Hafenstadt Portsmouth zu Auseinandersetzungen zwischen Demonstranten und der Polizei. Rund 500 Personen, vor allem Männer, haben sich versammelt. Einige sind schwarz vermummt. Sie brüllen, schickt sie zurück. Ihr Ziel? Die Weiterreise von rund 140 Flüchtlingen zu verhindern, die mit einem Boot über den Ärmelkanal gekommen sind. Behörden hatten sie am Strand entgegengenommen. Das nächste Ankunfts- und Registrierungszentrum liegt im südlichen Kent. Erst gegen 3 Uhr morgens löste sich die Menge auf. Labour-Politikerin Emma Reynolds verurteilte das Vorgehen der Männer im BBC-Radio scharf. Als Politikerin bin ich fest vom Recht auf friedlichen Protest überzeugt. Aber es ist klar, dass diese Art von einschüchterndem Verhalten eine Grenze überschreitet und dass es weder friedlich noch friedlich gemeint war. Die Proteste werden der Gruppe Patriot Platform zugerechnet, dessen Anführer der Brite Daniel Thomas ist. Nick Lowles, Vorsitzender der Antirassismusorganisation Hope Not Hate, bezeichnete ihn im BBC-Radio als rechte Hand von Großbritanniens bekanntestem Rechtsextremen Tommy Robinson. Im Grunde handelt es sich um eine Bürgerwehr. Dieser Mann hat während der Unruhen 2024 die Menschen dazu aufgefordert, Ärger zu machen und sie gedrängt, während der Proteste Anfang dieses Jahres nach Southampton zu fahren. Die Gruppe zieht einige der aggressiveren und gewalttätigeren Aktivisten aus der radikalen Rechten aus dem ganzen Land an. Am Sonntag streamt Daniel Thomas live vom Protest in Portsmouth. Er sagt, alle Jungs aus dem ganzen Land kommen hierher. Das ist ihr Ground Zero. Hier sagen wir, jetzt reicht's. Dover war nur ein Probelauf. Schon am Samstag waren in der südostenglischen Hafenstadt Dover mehrere hundert schwarz gekleidete und teilweise mit Sturmhauben vermummte Männer durch die Straßen gezogen. Sie skandierten zum Beispiel, stopp die Boote, und brachten den Fährverkehr in Dover, Großbritanniens geschäftigstem Hafen, für mehrere Stunden weitgehend zum Erliegen. Immer wieder sprechen auch Politiker der rechtspopulistischen Partei Reform UK von einer Invasion britischer Strände. Tatsächlich sei die Zahl der Flüchtlinge, die den Ärmelkanal überqueren, zuletzt aber zurückgegangen, erklärt Labour-Politikerin Emma Reynolds. Von Januar bis zum 1. September ist die Zahl der Menschen, die mit dem Boot kommen, um 43% gesunken. Und 80.000 Personen haben wir seit den letzten Parlamentswahlen zurückgeschickt, weil sie kein Aufenthaltsrecht haben. Das ist ein starker Anstieg.
12: Since the last general election, a big increase.
11: Für viele Briten aber bleibt das Thema Migration eines der drängendsten, wie etwa Umfragen des Meinungsforschungsinstituts YouGov zeigen. Donna Jones, Polizei- und Kriminalitätsbeauftragte für Hampshire und die Isle of Wight, nannte es zudem extrem ungewöhnlich, dass ein Flüchtlingsboot in der Nähe von Portsmouth auftauchte und warnte davor, dass die Stadt zu einem neuen Ziel für Menschenschmuggler werden könnte. Portsmouth ist nicht darauf ausgelegt, illegale Einwanderer aufzunehmen und die Fälle zu bearbeiten. Deshalb war das auch eine sehr komplexe Operation. Meine größte Sorge ist, dass Portsmouth zu einem bevorzugten Ziel für Menschenhändler wird, die versuchen, Menschen nach Großbritannien zu bringen. Das ist eine echte Sorge. Normalerweise werden viele Boote abgefangen und nach Dover gebracht. Schmuggler setzen aber zunehmend auf weitere, riskantere Routen. Immer wieder sterben Flüchtlinge bei der Überfahrt.
0: Franziska Hoppen war das über die irreguläre Migration nach Großbritannien und die gewalttätigen Proteste in Südengland.
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13: Mit Julian Ignatovic. Eine Heimweltmeisterschaft ohne Heimteam, das geht natürlich nicht, haben sich auch die deutschen Basketballerinnen gedacht. Und entsprechend ihr abschließendes Gruppenspiel in Berlin gegen Mali souverän gewonnen. Damit bleibt Deutschland im Turnier und hofft aufs Viertelfinale. Armin Lehmann.
14: Unter den Augen von Welt- und Europameister Dennis Schröder zeigten Deutschlands Basketballerinnen bei der Heim-WM in Berlin ihre mit Abstand beste Leistung. Am Ende war es ein ganz deutliches 83-58 gegen Mali. Und damit holen die deutschen Basketballerinnen sich den zweiten Platz in dieser Gruppe A hinter Gruppensieger Spanien und müssen schon morgen wieder ran Da geht es dann nämlich gegen Korea. Deutschland sicher favorisiert, aber es ist halt ein sogenanntes Do-or-Die-Spiel. Du musst es unbedingt gewinnen und wenn ihnen das gelingt, dann stehen sie auch im Viertelfinale. Gegen Mali hatten sie nur in der Anfangsphase ein paar kleine Probleme. Am Ende mit einer überragenden Frieda Bühner und einer starken Luisa Geiselsöder gab es den deutlichen Sieg.
13: München, Berlin oder Köln-Rhein-Ruhr. Ende dieses Monats entscheidet sich, welcher Standort in Deutschland sich für die Olympischen Spiele 2036, 40 oder 44 bewerben wird. München hat gute Chancen, will viele Stadien nutzen, die schon bei den Sommerspielen 1972 im Einsatz waren. Die Olympia-Regatta-Strecke im Norden Münchens, die müsste allerdings umfassend renoviert werden, ist in gar keinem guten Zustand. Star-Ruderer Oliver Zeidler macht sich schon lange dafür stark und übt jetzt im BR deutliche Kritik. Sina Wende mit den Einzelheiten.
15: Oliver Zeidler ist sauer.
16: Wenn man so ein bisschen auf Rocky-Style, also die abgefucktesten Trainingsbedingungen der Welt, wenn man da drauf steht, dann ist man hier genau richtig. Aber ich glaube, wenn wir international erfolgreich sein wollen, dann muss da doch noch mal einiges passieren, ja.
15: Die Regattastrecke im Norden von München verfällt zusehends. Seit den Olympischen Spielen von 1972 ist wenig passiert. Vieles ist sich selbst überlassen worden. Die Tribüne zum Beispiel ist baufällig.
16: Man lässt hier diese Anlage wirklich verfallen, was mir vom Herzen wehtut. Ich meine, mein Großvater ist damals 1972 hier zu den Olympischen Spielen, hat er hier seine Goldfahrt gehabt.
15: Ein künstlicher, rechteckiger Grundwassersee, 2,23 Kilometer lang, 140 Meter breit und 3,5 Meter tief. Bis heute wird die Regattastrecke von Ruderern und Kanuten zum Training benutzt. Nationale und internationale Meisterschaften finden dort statt.
16: Das Wasser ist natürlich einmalig, ist eines der besten Gewässer der Welt, um hier auch so Ausscheidungsrennen oder auch Regatten zu fahren.
15: Die Strecke liegt parallel zur Hauptwindrichtung Südwest-Nordost. Das heißt, selbst bei starkem Wind gibt es dort vergleichsweise wenig Wellen und somit gleiche Bedingungen für alle Bahnen.
16: Ich habe hier auf der Strecke meine ersten Ruderschläge gemacht. Ich habe hier das Rudern gelernt. Ich war hier 10 Jahre eigentlich jeden Tag zum Training. Also diese Regattastrecke hat mich zu dem gemacht, was ich heute bin.
15: Hinter Oliver Zeidler liegt ein grandioses Jahr. In der vergangenen Rudersaison blieb er in jedem Rennen bei Europa- und Weltmeisterschaften ungeschlagen. Mit Blick auf seine Anfänge hofft der Olympiasieger von 2024, dass München den Zuschlag für die Olympischen Spiele für 2036, 40 oder 44 bekommt.
16: Dadurch wäre auch so ein bisschen wieder Druck auf dem Kessel, dass jetzt wirklich was angepackt wird. Ich wünsche das einfach auch den nächsten Generationen an sportbegeisterten Leuten, dass sie diese Infrastruktur hier ordentlich nutzen können.
15: Und Olympische Spiele in der Heimat wären für den gebürtigen Oberbayern sicherlich auch ein Grund zur Freude.
13: Der eine Olympiasieger übt deutliche Kritik. Ein anderer Olympiasieger steht heute Nacht wieder auf dem Tennisplatz. Tennisspieler Alexander Zverev bekommt es in New York bei den US Open in einem weiteren Nightmatch mit dem Italiener Luciano Dardari zu tun. Da ist er klarer Favorit. Außerdem spielt aktuell das deutsche Davis Cup Doppel Kevin Krawitz und Tim Pütz. Auch die sind favorisiert gegen Reuer und Winiger. Allerdings ist es eng und ein Match auf Augenhöhe. Gerade im ersten Satz spielen die beiden einen Tiebreak.
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0: Mit der Meldung von der A93 Hof Richtung Weiden zwischen Wunsiedel und Marktredwitz Nord eine Sperre nach einem Unfall. Es gibt eine Umleitung über die U20. Und dann zum Wetter. Es klart auf und kühlt ab über Nacht. Morgen früh werden es noch 11 Grad im Bayerischen Wald sein, sonst zum Teil 17 Grad. Der Dienstag wird dann mit viel Sonne und lockeren Wolken heiß. An den Alpen können mit Föhn 33 Grad erreicht werden. Nicht ganz so warm in der Rhön bei um die 27 Grad. Am Mittwoch rauscht dann eine Front durch mit vielen Wolken und auch teils längerem Regen. Es kühlt ab auf etwa 20 Grad im Schnitt.
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0: Uhr und im Studio ist Benny Riemer.
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0: Guten Abend. Wir hören gleich ein ausführliches Gespräch mit unserem Korrespondenten in Magdeburg zur politischen Lage in Sachsen-Anhalt nach der Landtagswahl gestern. Außerdem berichten wir über eine weitere russische Reaktion auf die deutschen Strafmaßnahmen gegen Moskau und gleich auch Thema: aus dem VW-Werk Osnabrück soll eine Rüstungsfirma werden. Sie hat das politische Deutschland erschüttert, die Landtagswahl in Sachsen-Anhalt gestern. Die AfD nach dem starken Ergebnis selbstbewusst wie wohl noch nie, die CDU nach wie vor in Schockstarre. Für CDU-Spitzenkandidat und Ministerpräsident Sven Schulze sind es jetzt entscheidende Stunden, denn er hat Konsequenzen angekündigt. Zur Stunde tagt der CDU-Landesvorstand über das, wie es hieß, weitere Vorgehen. Genaueres ist noch nicht bekannt. Über die möglichen Varianten habe ich heute Abend mit Fabian Brenner gesprochen, unserem Korrespondenten in Magdeburg. Ist schon bekannt, wie dieses weitere Verfahren aussehen soll? Steht ein Rücktritt von Sven Schulze möglicherweise unmittelbar bevor?
18: Es ist wirklich schwierig vorherzusagen. Es hat ja gestern direkt nach dem Wahlergebnis schon die ersten Rücktrittsforderungen gegeben. Auch die Junge Union hier in Sachsen-Anhalt hat personelle Konsequenzen, damit den Rücktritt des Ministerpräsidenten Sven Schulze gefordert. Er selbst hat das bisher nicht durchblicken lassen. Also wir müssen abwarten, was da heute Abend entschieden wird.
0: Schauen wir auf den Wahlsieger, die AfD. Spitzenkandidat Ulrich Siegmund hat heute in Berlin gesagt, er möchte jetzt schnellstmöglichst eine stabile Mehrheit, auf die, Zitat, wir uns verlassen können, im Landtag von Sachsen-Anhalt auf den Weg bringen. Das BSW dürfte dabei eine entscheidende Rolle spielen. Welche Gespräche werden da jetzt geführt zwischen BSW und AfD? Läuft es auf eine Zusammenarbeit raus, auf eine Duldung einer AfD-Regierung durch das BSW oder doch auf einen überparteilichen Ministerpräsidenten, wie ihn das BSW ja nach wie vor fordert?
18: Also den überparteilichen Ministerpräsidenten, den würde ich ausschließen, denn das scheint mir eher so eine theoretische Diskussion zu sein für den Fall, dass in den ersten beiden Wahlgängen es keine Mehrheit gibt für einen möglichen Ministerpräsidenten. Ulrich Siegmund könnte sich dann im dritten Wahlgang des BSW enthalten. Es würde dann die einfache Mehrheit reichen und Ulrich Siegmund wäre AfD-Ministerpräsident von Sachsen-Anhalt. Koalition ist möglich. Sie hätten eine Mehrheit im Magdeburger Landtag und natürlich, von Ihnen jetzt angesprochen, die Duldung wäre auch möglich. Also das sind zwei Varianten, mit denen praktisch sich die AfD die Mehrheiten organisieren könnte, die Mehrheiten, die sie braucht. Denn das war ja eigentlich das Ziel von Ulrich Siegmund vor der Wahl. Hat er gesagt, 45 plus X, das ist mein Ziel. Es wird keine Kompromisse geben. Es wird kein Verbiegen geben. Nun muss er sich doch ja irgendwie verbiegen und es wird dann auch sicherlich ja irgendwie zu einem Kompromiss dann kommen müssen mit dem BSW. Und die treten jetzt extrem selbstbewusst auf mit dem Einzug in den Landtag. Sie haben jetzt die entscheidende Rolle.
0: Wir hören seit gestern Abend allerdings auch immer wieder die Möglichkeit eines Szenarios, dass CDU-Abgeordnete im Magdeburger Landtag ihre Fraktion verlassen und der AfD dadurch zu einer Mehrheit der Sitze verhelfen könnten. Wie wahrscheinlich ist das eigentlich?
18: Diese Blackbox, die ist noch größer als die des BSW. Also das ist schwierig vorherzusagen. Es ist nicht ausgeschlossen, denn diese Diskussionen um mögliche CDU-Überläufe, die gibt es hier in Sachsen-Anhalt seit einigen Monaten. Da gab es immer wieder Berührungspunkte, immer wieder kleine Aktionen, die deutlich gemacht haben, dass da einige CDU-Landtagsabgeordnete der AfD doch deutlich nahestehen. Es gab einen Landtagsabgeordneten aus dem Harz, der da ein Papier verfasst hatte, das für heftige Kritik gesorgt hatte, das Soziale mit dem Nationalen zu verbinden. Und es gab auch kurz vor der Wahl, das war kein Landtagsabgeordneter, es war nur ein Kommunalpolitiker aus der Altmark, aus dem Norden des Landes, der ein Bürgermeister, CDU-Bürgermeister, der 10.000 Euro an die AfD gespendet hat, das verbunden mit dem Wahlaufruf für die AfD.
0: Rechnen Sie eigentlich mit einer schnellen Regierungsbildung oder eher mit einer Hängepartie?
18: Naja, es gibt ja keine Frist. Also der Landtag muss zusammenkommen am 6. Oktober. Das ist klar, das ist die einzige Frist, die es gibt. Aber dann gibt es keine Frist. Es kann also auch Wochen oder sogar noch länger dauern. Die amtierende Landesregierung bleibt geschäftsführend erstmal im Amt. Also das würde jetzt auch nichts beeinflussen. Das kann sich hinziehen.
0: Infos und Einschätzungen waren das von unserem Korrespondenten in Magdeburg, von Fabian Brenner. Über das Ergebnis der Landtagswahl wollen wir gleich mit Ihnen diskutieren, bei Mitreden Deutschland diskutiert. Das Thema: Sachsen-Anhalt nach der Wahl, Belastungsprobe für die Demokratie. Diskutieren Sie mit unter unserer kostenfreien Nummer 08000 441777 oder Sie schreiben uns auf unserer Website mitreden.ard.de. Da kann man die Sendung auch als Livestream sehen oder auch im YouTube-Kanal ARD Mitreden. Ja, das politische bzw. der politische Frühschoppen auf dem Gillermoos, normalerweise ein unterhaltsames Spektakel auf dem Volksfest in Abensberg in Niederbayern, aber nach dem Ausgang der Sachsen-Anhalt-Wahl waren an diesem Vormittag ungewohnt ernste Töne zu hören. Nadine Bader.
11: Kurz nach 10 Uhr, CSU-Parteichef Markus Söder zieht ins Festzelt ein. Die Tische im Zelt belegt, die Stimmung voller Erwartung. Aber schnell wird deutlich, es ist kein normaler Gillermoos-Montag. Im Zelt der AfD feiert die Fraktionsvorsitzende im Bayerischen Landtag, Katrin Ebner-Steiner, den Wahlsieger Ulrich Siegmund. Sie spricht von einer blauen Welle. Die AfD wolle nicht nur Sachsen-Anhalt, sondern, Zitat, den ganzen Kuchen. CSU-Chef Söder sagt, er akzeptiere demokratische Voten. Die AfD solle nun zeigen, ob sie regieren könne. Söder glaubt nicht daran. Aber er rät davon ab, auf Biegen und Brechen zu versuchen, irgendwie eine Mehrheit gegen die AfD zu organisieren. Im Freistaat will Söder die AfD weiter inhaltlich stellen. Er werde Bayern nicht der AfD überlassen. Und Söder gibt ein Schutzversprechen. Seine Partei wolle die illegale Migration bekämpfen. Aber für die vielen Menschen, die aus anderen Ländern gekommen seien, die hier seit Jahren leben und arbeiten, sei seine Partei auch da.
0: Die Bundesregierung hat sich letzte Woche festgelegt. Den versuchten Sprengstoffanschlag mit einer Drohne am Leipziger Flughafen schreibt sie Russland zu. Die Strafmaßnahmen, die der Innen- und der Außenminister daraufhin verkündet haben, nimmt Moskau nicht hin. Jetzt sollen alle Goethe-Institute in Russland geschlossen werden. Die Mitarbeitenden müssen das Land bis kommenden Sonntag verlassen. Außerdem hat das russische Außenamt angeordnet, dass das deutsche Generalkonsulat in St. Petersburg bis spätestens Freitag nächster Woche geschlossen wird. Auch dessen Mitarbeiter wurden aufgefordert, Russland zu verlassen. Für das ARD-Studio Moskau, Stefan Lack.
19: Nach Angaben des russischen Außenministeriums versteht sich dieser Schritt als direkte Vergeltungsmaßnahme auf die Schließung des russischen Hauses in Berlin sowie des russischen Generalkonsulats in Bonn. Die Bundesregierung hatte diese Maßnahmen zuvor damit begründet, dass sie Moskau für den versuchten Anschlag mit einer Sprengstoffdrohne auf den Flughafen Leipzig verantwortlich macht. Bereits im Vorfeld hatte Russlands Außenminister Sergei Lavrov das Aus für die drei verbliebenen Goethe-Institute im Land verkündet. Deren Angestellte sind mit einer noch kürzeren Frist konfrontiert und müssen Russland bereits bis zum 13. September verlassen. In einer offiziellen Stellungnahme warf das russische Außenministerium der Bundesregierung vor, die bilateralen Beziehungen erneut mutwillig eskaliert zu haben und wies ihr die alleinige Verantwortung für die daraus resultierenden Konsequenzen zu. Lavrov verschärfte zudem am Wochenende die Rhetorik drastisch. Mit Verweis auf den vereitelten Drohnenangriff in Leipzig bezichtigte er Berlin, wieder Krieg gegen Russland anzustreben. Der Vorfall sei Moskau voreilig und ohne stichhaltige Beweise angelastet worden. Laut Lavrov markiere dieses Vorgehen letztlich den Beginn eines echten Krieges.
0: Es tut sich was bei Volkswagen. Als erstes Autowerk in Deutschland wird die VW-Fabrik in Osnabrück zum Rüstungsstandort. Das Land Niedersachsen und der israelische Investor Aurelius übernehmen die Fabrik und bauen sie zu einem Kompetenzzentrum für die Verteidigungsindustrie aus. Als erstes Projekt sollen in der Fabrik Luftverteidigungssysteme des israelischen Iron Dome-Herstellers Rafael produziert werden. Und das Land Niedersachsen ist mit von der Partie, berichtet Oliver Jürgens.
20: Es ist wieder einmal der große Schulterschluss, den Niedersachsens Ministerpräsident Olaf Lies demonstriert. Nach der Einigung über den Zukunftsplan bei Volkswagen in der vergangenen Woche, jetzt der Auftritt des Sozialdemokraten zusammen mit der Gewerkschaft, dem Betriebsrat, mit Volkswagen und sogar mit der CDU, der Opposition im Land. Niedersachsen steigt mit ein beim bisherigen Volkswagen-Werk in Osnabrück. Mehrheitsinvestor wird die internationale Investmentgesellschaft Aurelius mit Sitz in Tel Aviv. Ohne das Land geht es jedoch nicht, sagt Ministerpräsident Olaf Lies.
21: Am Anfang war nicht die Rede davon, dass das Land selber sich auch finanziell beteiligen wird an dem neuen Unternehmen. Es war aber das klare Commitment, es muss einen weiteren Partner geben. Volkswagen hat diese Aufgabe nicht wahrnehmen können. Und insofern sind wir als Land in die Verantwortung gegangen. Und deswegen ist, glaube ich, ganz wichtig, dass wir das hier gemeinsam tun.
20: Die Investition des Landes soll etwa so hoch sein wie bei der Meyer-Werft. Das waren seinerzeit 200 Millionen Euro. Produzieren soll in Osnabrück der israelische Rüstungskonzern Rafael. Der ist vor allem bekannt für das Raketenabwehrschild Iron Dome. Für die Rüstungsproduktion sei das bisherige VW-Werk gut geeignet, so Lies.
21: Also eine echte Zukunftsperspektive, bei der ich Entwicklung brauche, bei der ich die Kompetenz des industriellen Baus brauche, bei dem ich qualifizierte Mitarbeiterinnen und Mitarbeiter brauche. Und das ist der Grund, weshalb ein Unternehmen wie Rafael sagt, Osnabrück ist der richtige Standort. Hier sehen wir Perspektiven.
20: 1.400 der 1.800 Beschäftigten sollen übernommen werden. Am Ende sollen es nach Abgängen durch Rente und Altersteilzeit noch 1.200 sein. Die bekommen eine Beschäftigungssicherung bis 2029. Allerdings ist die VW-Gesamtbetriebsratschefin Daniela Cavallo nicht ganz zufrieden.
22: Es wird darum gehen, dass aus unserer Sicht natürlich die 1.400, die bis jetzt eine Absicherung bekommen können, nicht ausreichen, dass wir jetzt über weitere Perspektiven sprechen müssen.
20: Die Perspektiven für die anderen zur Debatte stehenden Werke in Hannover, Emden, Zwickau und Neckarsulm bleiben unklar. Die Lösung für Osnabrück sei keine für alle nicht profitabel laufenden Werke von Volkswagen, sagt der Automobilexperte Frank Schwope.
23: Es gibt ja auch andere Vorschläge wie Landmaschinen und dergleichen oder für die Raumfahrtindustrie. Das sind sicherlich Optionen für einen kleinen Teil eines Werkes, aber die realistischere Option ist, glaube ich, wirklich, dass man die Werke ein bisschen schlanker aufstellt, dass man die Werke restrukturiert, dass sie konkurrenzfähig sind im Wettkampf des Konzerns und dass mindestens 3 von 4 Standorten zukünftig auch noch neue Zuschläge von Fahrzeugen bekommen.
20: Andere Autoexperten hingegen halten es für unrealistisch, alle Werke zu retten. Wie es für die Beschäftigten dort weitergeht, soll in spätestens einem Jahr klar sein.
0: Die von den USA vermittelte Waffenruhe im Nahen Osten. Immer wieder wird sie von der Hisbollah und Israel verletzt. Jetzt sind bei 2 israelischen Luftangriffen auf ein Dorf im Südlibanon, nach Angaben des libanesischen Gesundheitsministeriums, mindestens 12 Menschen getötet worden, darunter 4 Frauen und 2 Kinder. Jerusalem spricht von Vergeltung für 2 Drohnenattacken der mit dem Iran verbündeten Hisbollah-Miliz auf Israel. Währenddessen wird aus dem Westjordanland neue Gewalt gemeldet. Aus unserem Studio in Tel Aviv, Julio Segador.
24: Erneut gab es im besetzten Westjordanland bei Auseinandersetzungen zwischen radikalen jüdischen Siedlern, Palästinensern und der israelischen Armee Tote und Verletzte. Nun hat Israels Verteidigungsminister Katz die palästinensische Autonomiebehörde ungewohnt scharf angegriffen. Er habe zusammen mit dem Premierminister das Militär angewiesen, alle Vorbereitungen für einen umfassenden Krieg gegen die palästinensische Autonomiebehörde zu treffen, sollte diese einen Terrorangriff nach dem Vorbild des 7. Oktober gegen das Militär und jüdische Siedlungen verüben. Zahlreiche Medien in Israel zitieren Verteidigungsminister Katz mit diesen Worten. Unklar ist, weshalb Katz derart scharfe Worte wählte und ob die israelischen Sicherheitsbehörden Kenntnis eines solchen Angriffs haben oder hatten. Unterdessen eskaliert die Gewalt im Westjordanland weiter. Bei Zusammenstößen wurde ein palästinensischer Student von Israelis erschossen, ein israelischer Siedler von einem Palästinenser mit Messern schwer verletzt. Der Angreifer wiederum wurde von der israelischen Armee getötet.
0: Die Europäische Union setzt ein Zeichen gegen amerikanische Kontrollansprüche auf Grönland. Kommissionspräsidentin von der Leyen hat heute die grönländische Hauptstadt Nuuk besucht und ein Investitionspaket über 200 Millionen Euro angekündigt. Aus Brüssel, Katrin Schmidt.
11: Geplant sind EU-Investitionen unter anderem in kritische Rohstoffe, Fischerei, Bildung und sichere Kommunikationsverbindungen, etwa über Satelliten und Unterseekabel. Auch Wohnungsbau, nachhaltiger Tourismus und kleine Unternehmen sollen unterstützt werden. Das geht aus der neuen EU-Grönland-Erklärung hervor, die Kommissionschefin von der Leyen gemeinsam mit dem grönländischen Regierungschef Nielsen und der dänischen Ministerpräsidentin Frederiksen unterzeichnet hat.
0: Und jetzt geht's hier gleich weiter mit Mitreden Deutschland diskutiert, heute von den Kollegen des Mitteldeutschen Rundfunks. Es geht um Sachsen-Anhalt nach der Wahl. Hochspannend, bleiben Sie dran.

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1: Tja, und damit hallo und herzlich willkommen und einen schönen Montagabend. Und ich bin ganz ehrlich, zu Beginn dieser Sendung führe ich gerne in das Thema ein, aber ich habe es versucht. Ich habe eine Moderation geschrieben, ich habe umgeschrieben, ich habe nochmal umgetextet und am Ende bin ich da gelandet, wo ich jetzt bin. Wir alle wissen, worum es geht. Sachsen-Anhalt hat gewählt. Das Ergebnis sorgt genau dafür, dass wir diesen Titel unserer Sendung gewählt haben. Deutschland diskutiert nämlich. Die einen nennen es einen Erdrutschsieg, die anderen ein politisches Beben. Die nächsten sprechen von einer Zäsur. Und unser Titel deshalb heute: Sachsen-Anhalt nach der Wahl, Belastungsprobe für die Demokratie. Sie hören uns wie immer auf den Infowellen der ARD. Produziert von NDR Info, BR24, dem RBB24 Inforadio und MDR aktuell, heute aus den Sendestudios des für die Berichterstattung in Sachsen-Anhalt verantwortlichen Mitteldeutschen Rundfunk. Und wie immer sind wir nicht alleine. Mit dabei heute der Politikwissenschaftler Professor Dr. Werner Patzelt, emeritierter Professor für politische Systeme und Systemvergleich an der TU Dresden. Schönen guten Abend.
2: Guten Abend.
1: Der Publizist und Journalist Albrecht von Lucke ist zugeschaltet, unter anderem Redakteur der Fachzeitschrift Blätter für deutsche und internationale Politik. Auch Ihnen einen schönen guten Abend.
3: Schönen guten Abend.
1: Und ich freue mich sehr über die Beobachtungen von Sebastian Hesse, langjähriger ARD-Korrespondent, hat als Reporter und Beobachter die Landtagswahl begleitet und ja, ist quasi überall in Sachsen-Anhalt unterwegs gewesen in den letzten Wochen. Ne? Hallo.
4: Guten Abend auch von mir.
1: So, also Ihnen allen schönen guten Abend und natürlich freue ich mich auch wie immer über Ihre Mitwirkung. Ich gehe davon aus, dass sie ähnlich stark sein wird am heutigen Montagabend wie die Wahlbeteiligung am gestrigen Abend. Deshalb wie immer an der Stelle auch die Einladung zum Mitmachen und zum Mitdiskutieren. Geht ganz einfach. Per Telefon in den nächsten zwei Stunden bis 22 Uhr senden wir unter der 08000 441777, 08000 441777. Sie können uns auch eine Mail schreiben, das geht ganz einfach per Formular unter mitreden.ard.de und Sie können uns auch live ein paar Kommentare dalassen auf unserem Livestream bei YouTube unter ARD Mitreden. So, also, was haben wir da gestern erlebt, Sebastian? Wählerinnen, was haben die Wählerinnen und Wähler aus Sachsen-Anhalt ihren politischen Vertretern mitgegeben? Was folgt daraus? Wir fassen vielleicht noch mal ganz kurz zusammen die Zahlen: AfD mit 43,8% klarer Wahlsieger, die CDU halbiert auf 17,2, SPD 9,3, Grüne 8,9, Linke 8,6, die FDP bis gerade eben noch Regierungsmitglied, jetzt raus und dafür das BSW drin mit 5,3%. Und das alles, ich sagte es gerade, bei für Landtagswahlen wirklich ungewöhnlich hohen Wahlbeteiligung von 77,8%. Sebastian, beginnen wir mit dir. Du hast ja diesen Wahlkampf wirklich über Wochen begleitet. 43,8% AfD, 17,2% die CDU. Rekordwahlbeteiligung, was ist da gestern passiert?
4: Ja, der Trend war ja schon klar, dass das Lager der AfD sich bei gut 40% eingependelt hatte über viele Wochen und Monate. Das haben wir in allen Umfragen wieder und wieder gesehen. Dass die Union so stark abschmieren würde, das hat mich ein bisschen überrascht. Also ich hatte so an 22-23% in dieser Größenordnung gedacht, dass es dann so tief in den Keller gehen würde. Das war dann doch vielleicht eine der Überraschungen des Abends. Ja, ich habe mich heute Morgen gefragt auf der Fahrt zurück von Magdeburg, was hast du gelernt in diesen Wochen, in denen ich da unterwegs war in Sachsen-Anhalt? Und ich glaube, das Wichtigste, was ich mitgenommen habe, ist, dass die Menschen so ein Bedürfnis nach einer positiven Vision nach vorne hatte. Das passt jetzt so gar nicht zu den gängigen Klischees rund um die AfD. Aber ich hatte das Gefühl, dass der Wahlkampf zum Schluss entglitten war. Und vielleicht erklärt das auch das schlechte Abschneiden der Union, weil man sich tatsächlich nur hinter diesem "Wir müssen die AfD verhindern" ein Schreckgespenst beschwören, das sich dahinter verbarrikadiert hatte geradezu, nicht mehr über Inhalte redete. Und man kann ja von dem Programm der AfD halten, was man will. Aber es war mit dieser Vision 2026 etwas sehr stark nach vorne gerichtetes. Und das, was ich am Anfang auch unterschätzt habe und ein bisschen belächelt zugegebenermaßen, war, wenn Ulrich Siegmund, der Spitzenkandidat der AfD, über die Dörfer durch die Kleinstädte gezogen ist und von der Gute-Laune-Partei und der Gute-Laune-Politik geredet hatte. Da habe ich am Anfang gedacht, naja, das ist so ein bisschen billiger Trick. Aber irgendwann kam die Erkenntnis, dass auch das etwas ist, was die Leute hören wollen, ne? Was so nach vorne gerichtet ist, positiv besetzt ist. Hat mich ein bisschen an Trump erinnert und seinen letzten Wahlkampf in den USA. Aber das ist vielleicht so meine persönliche Erkenntnis der letzten Wochen.
1: Herr Patzelt, eine Partei, Sie werden wahrscheinlich jetzt gleich schon wieder, oh Gottes Willen sagen, aber eine Partei, deren Landesverband vom Verfassungsschutz als gesichert rechtsextremistische Bestrebung eingestuft wird, bekommt knapp 44%. Über das Attribut können wir nachher noch reden. Aber ist dieses Ergebnis vielleicht in erster Linie, ja, ich sag mal, ein Ausdruck einer Radikalisierung der Wähler oder vor allem das Ergebnis eines massiven Vertrauensverlusts in die anderen Parteien?
2: Der massive Vertrauensverlust in die anderen Parteien führt bei vielen dazu, alles andere als die SPD, die CDU, die Grünen und so weiter, da bleibt dann nur die AfD, die ja dann auch Hoffnungen auf eine politische Veränderung macht. Und es gibt ja eine gewaltige Wechselstimmung weg von einem Mitte-Links- zu einem Mitte-Rechts-Kurs. Das andere ist, wenn man die ganze Zeit hört, dass eine Partei, die von den Bekannten und den Nachbarn und in der eigenen Familie gewählt wird, dass das lauter Rechtsextremisten sind. Mhm. Und man sich dann fragt, ist mein Nachbar einer, der so dumm ist, dass er einen Rechtsextremisten gerne wählt? Sind meine Verwandten so töricht, dass sie die Nazis noch an die Macht haben wollen? Und wenn dann die Leute zum Schluss kommen, nein, das ist gar nicht so. Und wenn ich AfDlern begegnet bin, auf der Straße oder sonst wo, dann machten die auch eigentlich einen ganz normalen Eindruck. Dann verfängt die Warnung nicht, dass sozusagen die SA demnächst wieder marschieren wird und politisch Andersdenkende in Konzentrationslage gesteckt werden, um die Sache jetzt dramatisch zu überspitzen. Ja.
1: Herr von Lucke, jetzt kann man dieses Ergebnis als Alarmzeichen für die Demokratie beschreiben. Auch wir haben ja sozusagen diesen Sendungstitel so ein bisschen gewählt. Aber wenn knapp 44% diese Partei trotzdem wählen, reicht es dann noch für die anderen Parteien vor der AfD zu warnen? Oder ist vielleicht genau diese Strategie politisch erkennbar gestern zu ihrem Ende gekommen?
3: Die Warnung, die bloße Warnung reicht natürlich nicht. Das ist tatsächlich der Befund des gestrigen Tages. Und man muss vor allem feststellen, dass in der Tat, ich würde allerdings dazu sagen, nicht die Vision nach vorne primär, 2026, ja, das war das Label, sondern vor allem die Verheißung der Rückkehr in das Gute. Wie hat das Sigmund immer so schön gesagt? Wir wollen das gute, sichere, alte Deutschland wieder haben, der eigentliche Zugfaktor gewesen ist. Und das ist das Interessante. Diese AfD hat in der Tat, es wurde wunderbar beschrieben, Gute-Laune-Partei, interessanterweise auch, erinnern wir uns gegen das Wort von Olaf Scholz, die Schlechte-Laune-Partei, die Partei, die die Stimmung verdirbt. Dagegen hat Sigmund natürlich einen frisch, fröhlich, munter Wahlkampf betrieben. Immer übrigens auch mit ziemlich rechtsradikalem Intonieren. Denken wir daran, dass der Einheitsherr vor geraumer Zeit bei seinen Veranstaltungen immer mit Sieg intonierte. In der Erwartung, dann wird Mund zurückgeschrien, aber jeder sollte sich das Heil dabei denken. So, das waren durchaus die Überschneidungen. Und das Interessante ist, dass diese Mischung, diese Melange aus einer absolut ostalgischen, immer übrigens natürlich massiv anti-westlich grundierten Kampagne mit Simsons, wir haben es alle gesehen, dem Blauhemd zum Teil, dann natürlich ganz knallhart intoniert die DDR-Hymne, aber vor allem mit Steimle, Uwe Steimle noch gleich Attentatsambitionen gegenüber Merz und Merkel umschrieben, möge doch endlich, wenn man in Stauffenberg wirklich, ich betone, wirklich einmal braucht er doch auftauchen, um Merz aufzuknüpfen. Also, das war alles eine Kultur der absoluten radikalisierten Abneigung und zwar amalgamierend eine DDR-nostalgische, gleichsam eine völkische und eine natürlich auch diese altbundesrepublikanische, kohlsche, Zurückkultur verbindende Kampagne, die gezogen hat und die in der Tat damit mit einer hochemotionalisierten Kampagne eine Bevölkerung gewonnen hat, die mittlerweile am Ende ihres Lateins ist und jetzt übrigens im Westen auch, das ist nicht nur ein Ostphänomen, sagt, wenn die es auch nicht können, dieser Merz, der ja, wir dürfen nicht vergessen, vor kurzem noch selber der Hoffnungsträger gewesen ist, wenn der es nicht schafft, dann wählen wir diesmal blau. Und das Problem ist natürlich, dass tatsächlich, da gebe ich Werner Patzelt gerne recht, es ist keineswegs jeder Nazi, der die AfD wählt, aber das Programm der AfD, das bei dieser Wahl zur Wahl stand, war das radikalste Programm, was wir seit 80 Jahren wohl je bei einer Partei zur Wahl stehend hatten, die anschließend aller Voraussicht nach den Ministerpräsidenten stellt. Das ist die historische Zäsur. Ich bin überzeugt davon, dass der AfD-Spitzenkandidat bei diesem Abstand, es wäre ja auch kaum etwas anderes denkbar, am Ende Ministerpräsident wird. Die historische Zäsur besteht darin, dass zum ersten Mal eine rechtsradikal, als erwiesen rechtsradikal, rechtsextrem sogar ausgewiesene Partei einen Ministerpräsidentenposten übernimmt. Also, lange nicht mehr das gilt, was Franz Josef Strauß für die alte Bundesrepublik deklarieren konnte. Rechts von der Union ist nur noch die Wand. Jetzt ist da eine ungeheuer starke AfD, die vor allem der Union natürlich ungeheure Probleme bereitet.
1: Und die das zurück ins Frühjahr ja auch nicht wirklich definiert hat. Also da kann man ja auch noch mal drüber nachdenken, wie weit weg das Frühjahr jetzt eigentlich ist. Ich danke erstmal für die Eröffnungsrunde und will direkt den ersten Hörer zu uns ins Programm holen. Wolfgang Peters erreicht uns aus Eichen-Barleben. Einen schönen guten Abend.
5: Ja, guten Abend.
1: Ja, was haben Sie gestern gedacht nach dem Wahlergebnis und den ersten offiziellen Hochrechnungen?
5: Ich habe mich gefreut, dass die AfD so klar gewonnen hat und hätte mir gerne auch etwas mehr noch gewünscht.
1: Wunderbar, das geben wir mal direkt weiter bitte an Sebastian Hesse.
4: Mehr im Sinne, Herr Peters, wenn ich Sie richtig verstanden habe, einer absoluten, einer deutlichen Mehrheit mit besseren Gestaltungsmöglichkeiten als möglicherweise in einer Bündnis mit dem BSW oder wem auch immer. Mhm. Habe ich Sie richtig verstanden, oder?
5: Nicht ganz. Also ich bin zum Beispiel gegen ein Bündnis mit dem BSW, weil ich der Meinung bin, dass also die Koalition oder überhaupt jede Koalition niemals das Ergebnis bringt, was man sich also erhofft aufgrund des Wahlprogramms und der Aussagen und seiner eigenen Wahl. Ich bin eher der Meinung, dass also eine einzige Partei, die also das Programm auch in der Lage ist, durchzusetzen, zu führen hat, ein Land, und zwar nicht etwa im Sinne, wie es hier oft dargestellt wird, die Warnung vor dem Nationalsozialismus. Wer sagt denn sowas? Die AfD ist nach meiner Meinung eine der wenige Parteien oder sogar die einzige, die im Gegenteil die Waffen abschaffen will, die also produziert werden, sondern eher in Richtung Verhandlungen plädiert. Da müsste mir jetzt mal von einer erklären, bitteschön, weswegen soll das nun ausgerechnet eine Nazi-Partei sein, die an sich von der Politik her und von der Tendenz her und von der Argumentation her eigentlich das Gegenteil sagt. Mhm. Wollen Sie denn unterstellen, dass die AfD durchweg lügt?
1: Herr Peters, wir geben es mal weiter. Möchtest du noch kurz was sagen?
4: Sie beziehen das auf den Ukraine-Konflikt und die Waffenlieferungen an die Ukraine, nehme ich an. Und das ist dann der eine Aspekt, denke ich, von Rechtsextremen. Ist es eine kriegstreiberische, eine kriegsbejahende, eine Aufrüstungspartei? Da könnte man sicherlich am ehesten, der Politikprofessor wird das jetzt ergänzen oder korrigieren, am ehesten sagen, nein, ist sie nicht. Aber rechtsextrem ist ja ein Begriff, der mehr beinhaltet als nur die Rüstungsfrage oder die Frage von Krieg und Frieden.
5: Ja, richtig. Hm. Ja, durchaus. Aus meiner Haltung jetzt, die ich also hier gerade bekundet habe, wäre ich ja beispielsweise dann unter Umständen auch als Rechtsextremer einzuordnen. Ist mir sogar schon in der Argumentation passiert, dass ich so benannt worden bin. Bin ich aber nun keineswegs. Ich bin also immerhin 86 Jahre alt und denke mal, dass ich sehr oft und häufig und auch intensiv über die Gesamtpolitik mal nachgedacht habe. Ich betone nachgedacht, mal echt nachgedacht. Ja. Und bin also zu dem Ergebnis gekommen, dass also im Grunde genommen insgesamt die Politik also recht wenig, ich sage es mal ganz vorsichtig, Vernunft walten lässt, nicht in der Lage ist, einfach mal zu sagen, ist es denn nicht viel mehr vernünftig, zu versuchen, aufgrund von Verhandlungen, und zwar auch mit Russland und vor allen Dingen mit Russland, hier mal eine Einigung zu finden über eine vernünftige Lösung. Denn es ist doch wohl klar, ein Krieg, der zwischen Russland und der EU sich eventuell ergeben sollte, was ja immer propagiert wird, wir müssen uns darauf einstellen, der führt automatisch nach meiner Meinung aus zum Atomkrieg. Und was sich dann daraus ergibt, muss ich ja wohl nicht betonen. Das weiß im Prinzip jeder, weil

0: Verbotsurteil eine sehr präzise Definition von freiheitlich-demokratischer Grundordnung gegeben. Der Kampf gegen welche ja als Extremismus bezeichnet wird, auch von den Staatsschutzbehörden und lange Zeit auch von den Ämtern für Verfassungsschutz. Und zu den 8 Kriterien, die das Verfassungsgericht damals präzis benannt hat, reichen von der Menschenwürde, Demokratie, Prinzip Rechtsstaatlichkeit und so weiter, sind 2 besonders wichtig, wenn es um die Sicherung von einer freiheitlichen Ordnung geht. Das ist das Prinzip, das sich da nennt Mehrparteienprinzip samt Chancengleichheit für alle politische Parteien. Und dann das Recht auf Bildung und Ausübung von Opposition. Und nun muss man, wenn man sagen will, die AfD ist erwiesen rechtsextrem, muss man sich fragen, an welcher Stelle geht die AfD aus auf die Beseitigung des Bestandes der Bundesrepublik Deutschland oder auf die Beseitigung des Mehrparteienprinzips samt Chancengleichheit aller politischer Parteien oder gar auf das Recht auf Bildung und Ausübung von Opposition. Zum fatalen Entwicklungsgang ist es dadurch gekommen, dass das Bundesverfassungsgericht beim letzten NPD-Urteil zwar die freiheitliche demokratische Grundordnung als Bewertungsmaßstab der NPD herangezogen hat, aber ausdrücklich verzichtet hat auf die alte Definition mit 8 präzisen Merkmalen von Extremismus. Es hat das Verfassungsgericht Extremismus eingedampft auf 3 Prinzipien: Menschenwürde, Rechtsstaatlichkeit und Demokratie. Und das, was man in den Verfassungsschutzberichten findet, das sind Zitatesammlungen, wo AfD-Politiker oder AfD-Anhänger oder AfD-Gremien Aussagen getätigt haben, die natürlich in einem eklatanten Widerspruch zum Prinzip der Menschenwürde sind, die heftige Gerichts- und Rechtsstaatsschelte betreiben und welche die in Deutschland praktizierte Demokratie aus vielen Gründen für schlecht, nachteilig oder ungut praktiziert halten. Und aus dieser Interpretation von solchen Aussagen haben die Verfassungsschutzbehörden irgendwann für den internen Dienstgebrauch das Etikett gesichert rechtsextrem oder zunächst rechtsextremer Beobachtungsfall abgeleitet, was bei den Verfassungsschutzbehörden einen Unterschied insofern macht, als je nach der Einstufung einer Partei unterschiedliche, wie soll ich sagen, Aufklärungsmethoden zulässig sind. Und weil es vielen einfach in den Kram passt, eine unangenehme rechte Partei dann auch noch moralisch und verfassungsrechtlich zu erledigen, hat das Etikett rechtsextrem eine sehr, sehr weite Geltung im alltäglichen Gebrauch erlangt. Und jetzt glauben manche Leute wirklich, weil die Rede davon ist, das ist von den Verfassungsschutzämtern als eine klar rechtsextremistische Bestrebung genannte Bewegung, dass das einfach schon jenen Rechtstatsachen entspricht, die wir lange Zeit um unsere freiheitlichen Ordnung willen in Deutschland kultiviert haben. Ich kann immer nur appellieren, Freunde, bevor ihr den Begriff rechtsextrem verwendet, macht euch die Bandbreite der Begriffe klar. Man kann rechts sein, man kann ein Rechtspopulist sein, man kann die rechten Gedanken bis zum Unsinnigen zuspitzen, dann ist man ein Rechtsradikaler. Und man kann von rechten Gedanken geleitet den Bestand der Bundesrepublik Deutschland oder ihre freiheitliche demokratische Grundordnung abschaffen wollen. Und dann soll man präzis reden von Rechtsextremisten, Rechtsradikalen, Rechtspopulisten oder von normalen Rechten. Und solange wir das nicht tun, ist unser politischer Diskurs vergiftet und führt er zu keinen weiteren Erkenntnissen, sondern bloß zu wechselseitiger Bitternis.
1: Herr von Lucke, können Sie da...
2: Naja, Herr Patzelt, ja, gerne, sehr gerne. Das war eine durchaus spannende und historisch berechtigte Definitionsfrage, aber Sie können doch nicht daran vorbei, Herr Patzelt, dass beispielsweise der Landeschef der AfD in Sachsen-Anhalt, Martin Reichert, in letzter Zeit permanent von den Feinden in den anderen Parteien spricht. Und wir wissen, dass die Grundlage jeder Demokratie daran besteht, einen Gegner, eine andere Partei als Gegner zu begreifen. Wer mit dem Feindbegriff operiert, und ich erinnere daran, natürlich war die AfD immer klug genug, nicht ihre Radikalität, jedenfalls was die Grundordnung anbelangt, in ihren Parteiprogrammen auszuformulieren. Aber die Äußerungen von Höcke und vielen anderen, das Zusammenagieren mit Pegida, ein absoluter Schulterschluss mit einer Partei, mit einer Bewegung, die die massivsten Attacken gegen das demokratische System gefahren hat, das lässt jedenfalls durchaus Sorge berechtigt sein um die Frage, wie geht diese Partei mit der Demokratie um. Und in der Hinsicht finde ich diese Relativierung beziehungsweise die Anfrage, wie normal ist das Rechte der AfD, durchaus verharmlosend. Aber das Zweite, was mir mindestens so wichtig ist, deswegen, wir wollen ja auch auf die Hörerinnen und Hörer eingehen. Der AfD ist es, und das ist ein großes Kunststück,

0: glänzend gelungen. Und das ist das Phänomen, sich als die eigentliche Friedenspartei zu gerieren. Das ist die Kunst der AfD, die sie ein Stück weit der Linkspartei und dem BSW nicht nur streitig gemacht hat, sondern abgenommen hat. Sie gilt mittlerweile im Osten als die eigentliche Vertreterin der Friedenspartei, aber mit einer Position, die nicht bedeutet, dem Krieg Russlands wirklich zu Leibe zu rücken. Denn das versuchen die anderen Parteien, die die Ukraine unterstützen, gerade ja. Sie versuchen, zumindest eine Waffengleichheit herzustellen, damit die Ukraine in der Lage ist, Friedensverhandlungen anschließend zu führen. Was die AfD im Schilde führt, das ist nichts anderes als der Versuch, letztlich Deutschland wieder zu den Ressourcen kommen zu lassen, ein reines egoistisches Besitzstandsdenken, die Ukraine abzuschreiben und damit gerade nicht Friedenspolitik zu betreiben oder gar ein Pazifismus im Sinne der Verrechtlichung internationaler Ordnung. Nein, im Gegenteil. Es ist der einfache Versuch, sich gewissermaßen wieder, indem man friedlich mit Russland umgeht, in den Besitz dessen zu bringen, was die gute, alte, sichere Zeit im Worte von Sigmund ausgemacht. Das sagt Herr Chrupalla eins zu eins. Dafür lässt er sich dann am 8. Mai, wenn er sich in der russischen Botschaft zur Feier des Endes des Zweiten Weltkrieges einfindet, feiern. Und das ist natürlich nichts, was im wirklichen Sinne mit Friedenspolitik zu tun hatte. Der Krieg könnte von einem Tag auf den anderen beendet werden, wenn Wladimir Putin ein Interesse und eine Bereitschaft hätte zu Verhandlungen. Es ist doch nicht ein Mangel. Wir sehen es gerade. An dem heutigen Tage reisen wieder die Verhandlungsführer der USA, bei denen man die Frage aufwerfen kann, ob sie wirklich für die Ukraine verhandeln oder nicht, möglicherweise eher für den Schulterschluss mit Putin. Sie reisen wieder nach Russland und machen zum wiederholten Male Angebote, die sehr weitgehend sind, zum Teil unter Verzicht auf ukrainisches Gebiet, damit Putin überhaupt friedenswillig ist. Das zeigt, wie sehr es der AfD gelungen ist, diese Friedensdefinition umzudrehen. Und die anderen, das ist ja das Fatale, die CDU vor allem zu der vermeintlichen Kriegstreiberpartei zu machen.
1: Bin ich da ganz kurz eine Beobachtung von gestern Abend von der Wahlparty der AfD, bei der ich eben als Reporter dabei war, ergänzen dürfte. Da gab es den donnerndsten Applaus, zumindest in der ersten Hälfte, bevor Sigmund dann kam und sich feiern ließ, für den Satz, wir waren im Ukraine-Konflikt, Zitat, von Anfang an auf der richtigen Seite. Und das ist ja nochmal eine andere Qualität, als zu sagen, wir wollen wieder billiges Erdgas beziehen oder wir möchten aus Friedensgründen keine Waffen liefern oder wir möchten die Sanktionen abschaffen zugunsten der Wirtschaft in Sachsen-Anhalt. Auf der richtigen Seite bedeutet hier, auf der Seite des Aggressors zu stehen. Ganz eindeutig unter donnerndem Applaus.
2: Dann erstmal da, vielen Dank an Herrn Peters. Wir gehen aber auch direkt weiter und holen uns Helga Deak mit ins Studio. Einen wunderschönen guten Abend nach Wesslingen.
3: Ah, ich bin im Seen-5-Seenland wohnhaft. Also, ich möchte dazu mein Statement geben. Und zwar, ich bin fassungslos, was gestern Abend passiert ist. Warum diffamiert man einen Friedrich Merz so schlimm? Es ist für mich einfach nicht nachvollziehbar. Ja, der Mann ist ein ernster Mensch, er ist aber kein Sunny Boy, wie man so sagt, aber er macht doch seine Sache gut und dann wird er von links und rechts und überall nur, wie man bei uns in Bayern sagt, abgewatscht. Und das ist für mich nicht mehr nachvollziehbar. Und noch etwas, Sie sind Herr Rank, habe ich das richtig gehört?
2: Das ist richtig.
3: Ja, Herr Rank, schauen Sie, ich schäme mich manchmal, eine Frau zu sein, weil die Hauptredelsführerinnen sind nämlich die Frauen. Ob das jetzt die Grünen sind oder die Linken sind, die führen das Wort und machen diesen Mann derartig schlecht. Und ich befürchte eins, Herr Rank, dass dieser Mann eines Tages alles hinwirft. Er ist ein
2: Kämpfer. Sie meinen damit Friedrich Merz, ne?
3: Er ist ein Kämpfer, aber irgendwann wird es ihm wahrscheinlich auch zu viel. Und was hat Merkel gemacht? Sie hat während der Wahl, also während der Propaganda im vergangenen Jahr, war das ja erst gesagt, er kann es nicht. Sie hat ihn diffamiert. Sie wollte nie einen Mann haben, ob das Wolf war oder Koch war. Sie waren ihr alle irgendwie suspekt oder Sie wollte die Herrscherin sein und 16 Jahre waren viel zu lang.
2: Frau Dingert, wir müssen das erstmal ganz kurz sortieren. Also, wir fassen zusammen, Friedrich Merz ist sozusagen der Gegenentwurf zu Ulrich Siegmund, Sunny Boy und der alte weiße Mann. Okay, da können wir erstmal mitgehen. Jetzt ist die Frage, bezieht sich so ein bisschen auf den Absturz der CDU und kurz danach gab es ja direkt die Diskussion um die Diskussion um Friedrich Merz. Das ist natürlich, machen wir einfach den nächsten Punkt auf, das ist natürlich ein Absturz sondergleichen von 37,1% auf 17,2 minus 19,9 Punkte. Jetzt ist natürlich die Frage, wer war das Problem? War die AfD einfach tatsächlich so stark oder war die Politik der CDU oder die Politik aller anderen Parteien, die sozusagen zur Wahl standen, wirklich so schwach? Sebastian.
1: Also ich glaube, unsere Hörerin hat insofern recht, als dass dieser Wahl wirklich ein Abstrafen der Bundespolitik war. Und das hat ja auch in kleinen Runden und wenn man so ein bisschen unter sich war, auch Sven Schulze immer zugegeben, dass er enttäuscht davon war, was aus Berlin kam, wie das seinen Wahlkampf überschattet hat, dass er sich auch mehr Unterstützung gewünscht hätte. Dann hat er selber diese Debatte um Rente mit 63 angestoßen, hat die Ostministerpräsidenten zunächst dann auch mit Unterstützung aus dem Westen hinzugeholt, um da nochmal so ein bisschen so eine Länder, vor allen Dingen Ostländer und Berlin-Schere aufzumachen, zu sagen, hör mal, wir lassen uns nicht alles vor die Nase setzen. Wir sind auch in der Lage, uns aus unserer eigenen Kraft heraus zu wehren. Aber ich glaube, das ist sicherlich richtig. Ne? Also die Enttäuschung über die Regierung Merz hat bei dieser Wahl eine gigantische Rolle gespielt. Ich sehe Herrn Professor Patzeln nicken in dem Zusammenhang. Und das ist auch das, was man, das muss man jetzt gar nicht von meiner Beobachtungswarte heraus analytisch vertiefen, aber das ist das, was ich auf allen Marktplätzen immer wieder gehört habe, von den Menschen gehört habe. Also insofern muss alleine schon was dran sein. Inhaltlich werden Sie das sicherlich ergänzen können.
2: Naja, man muss jetzt vielleicht auch einfach noch mal ganz kurz zur Einordnung für unsere Hörer. Wir haben also sozusagen 83.000 frühere CDU-Stimmen, die an die AfD gegangen sind. Und gleichzeitig genauso viele Stimmen von der CDU gehen an Linke, SPD und Grüne. Jetzt kann man natürlich irgendwie von Aktionen wie taktisch wählen und sowas nochmal absehen. Aber die AfD hat ja gleichzeitig 170.000 frühere Nichtwähler mobilisieren können. Das heißt, die CDU auf der einen Seite verliert wirklich in alle Richtungen Zehntausende an die AfD, gleichzeitig Wähler an die Grüne, SPD und Linke, um möglicherweise eine AfD-Mehrheit zu verhindern. Das ist, wie ich finde, eine der krachendsten Niederlagen, die ich in meiner Zeit, in der ich wählen darf, jemals gesehen habe. Nur wenn wir uns jetzt mal die ist ja immer ein Problem bei Landtagswahlen, dass es immer projiziert wird auf die Bundespolitik. Kann man das dann überhaupt noch Protestwahl nennen? Oder ist das eigentlich schon viel mehr doch eine Wahl gewesen, um zu sagen, also nicht ich protestiere, sondern mir reicht's wirklich?
4: Das ist die gute Formulierung, ja. Es ist die AfD, längst keine Protestpartei mehr. Über die Hälfte der Wählerschaft wählt die AfD, weil sie diese über die Hälfte der Wählerschaft die AfD wählen will. Und das, was in der Luft liegt, ist Wechselstimmung. Viele in Deutschland, und das zeigen sowohl die demoskopischen Befunde, auch die Stimmenanteile für Unionsparteien und AfD, viele wollen keine Mitte-Links-Politik. Und Merzens Tragik oder Schicksal ist nun einmal, dass er sozusagen als Hoffnungsträger eines Politikwechsels wahrgenommen wurde, auftrat und dann diese Chance nicht genutzt hat. Erst hat er, als er ins Amt des Parteivorsitzenden kam, die Rechteren in seiner Partei nicht unter seine Obhut genommen, sondern von sich weggestoßen, weil er sozusagen den Merkelianern gefallen wollte. Und so dann hat er sich entschlossen, eine Koalition mit der SPD einzugehen, weil er um keinen Preis mit der AfD nach den ersten Sperrfeuern, die ihm da im Bundestag entgegengeknattert sind, nach der gemeinsamen Abstimmung, weil er keinesfalls in den Ruch geraten wollte, er sei ein verkappter AfD-Freund. Infolgedessen eine straffe Abgrenzung gegenüber der einzigen Partei, die nicht zufrieden ist mit dem deutschen Status quo. Seitdem Merz auf diese Weise gesagt hat, ihr könnt wählen, was ihr wollt, am Schluss bekommt ihr CDU-Politik gemeinsam mit SPD und oder Grünen, hat er natürlich ehemaligen Unionswählern gesagt, geht weg von uns. Mhm. ihr findet bei uns keine politische Heimat. Und dann kommt noch zweierlei dazu, das ich ganz kurz ansprechen will. Das eine ist, die Union ist keine Partei mehr, die, wie es de Gaulle einmal zu Beginn seiner Memoiren formuliert hat, keine Partei, die eine Idee von sich selbst hat. Was will die Union sein? Da gibt es heute die Lehrformel, wir sind die Partei der Mitte. Aber was ist Mitte, wenn es nichts links, nichts rechts, nichts oben, nichts unten gibt? Wogegen man sich abgrenzt, außer gegen rechts? Früher hat die Union einen gewissen Ehrgeiz da rein gesetzt, dass sozusagen die Herz-Jesu-Sozialisten, dass die Liberalen und dass die Konservativen irgendwie ein gemeinsames Projekt hatten, das was anderes war als das Regieren. Aber das Regieren geht ja jetzt auch nicht mehr, weil die Union so furchtbar viele Wähler an die AfD verloren hat, mit der sie partout nicht regieren kann und regieren will. Und das Zweite ist, und darauf hat Merz bei aller Weinerlichkeit, die er für meinen Geschmack zu viel an den Tag gelegt hat, ja recht, die jetzige Bundesregierung muss all jene Reformen machen, die in den reichen, guten Jahren der Bundesrepublik Deutschland, seitdem die Schröderschen Reformen funktioniert haben, unterlassen hat. Und die ganzen Folgeprobleme von Migration und so weiter, die stehen jetzt zur Lösung an. Und da schaut er natürlich schlecht aus. Und mir scheint, dass man allmählich zu viel sich auf den guten Friedrich Merz einschießt, ihn ab und zu auch aus den falschen Gründen kritisiert. Er sei ja sozusagen nur der Erfüllungsgehilfe von BlackRock, der den Militärs, die hier ein gutes Geschäft wittern, dann sozusagen für ihre Kriegswaffen die notwendigen Vorwände liefert. Nein, man muss ihn schon aus den richtigen Gründen kritisieren und die habe ich knapp aufgelistet.
2: Und es ist es jetzt auch nicht so, nur so, dass die CDU an alle anderen Parteien verloren hat. Sie hat vor allem gerade bei den Jungwählern extrem schlecht abgeschnitten. Da kommt sie gerade noch so über die 5%-Hürde gewissermaßen. Aber was natürlich aufgefallen ist, dass in den letzten Monaten, wenigen Jahren, ja sozusagen auch Forderungen der AfD übernommen worden sind, um eben deren Wähler dann zurückzugewinnen. Jetzt nehmen sie quasi der AfD die Stimmen weg oder bestätigen sie ihren Wählern am Ende nicht eigentlich nur, dass die AfD mit ihrer Problembeschreibung quasi schon immer recht hatte, Herr Lucke?
0: Ja, das ist ein Riesenproblem natürlich gewesen. Ich erinnere an diese wunderbare damals Offenbarung beziehungsweise diesen Mail oder Verlautbarung von Frau Klöckner. Die schrieb damals öffentlich, Sie brauchen die AfD nicht zu wählen, Sie können das Kreuz bei uns machen. Das war im Zuge der Verschärfung der Fluchtpolitik, der Migrationspolitik. Und damit brachte sie natürlich genau zum Ausdruck, wir sind gewissermaßen die Alternative, die Sie bei der AfD suchen. Das zeigte, dass die nachholende Verschärfung einer Migrationspolitik natürlich immer Gefahr lief, das zu bestätigen, was die AfD seit 10 Jahren sagte. Es war also bis heute, und das sehen wir ja bei all dem, was Dobrindt und Co. bei wirklicher Veränderung der Migrationspolitik in Richtung der AfD getan haben, haben sie nicht diesen Faktor Migration final beseitigen können. Im Gegenteil, er bleibt weiterhin ein Punkt der AfD. Aber ich will trotzdem auch nochmal an das grundsätzliche Problem anknüpfen, was Professor Patzelt gesagt hat. Friedrich Merz, ohne ihm irgendwie entlasten zu wollen. Ich glaube tatsächlich, dass er es geschafft hat, durch einen völlig falschen Angang in den 1,5 Jahren das Porzellan zu zerschlagen, was er davor ja in großer Vollmündigkeit selber fabriziert hatte. Gewaltige Ankündigungen, nicht einholend, beginnen schon mit der Tatsache der Schuldenbremse, der riesigen Pakete, die er selber aufgenommen hat, natürlich der erste Bruch, den er selber als einen großen Kredit auf die eigene Glaubwürdigkeit bezeichnet. Da sind riesige Fehler gemacht worden und ich habe ganz große Zweifel, ob Friedrich Merz noch in der Lage ist, das Vertrauen, was er selber zerstört hat, wieder zurückzugewinnen. Aber man darf tatsächlich nicht verkennen, dass er ein doppeltes Erbe hat. Und er beruft sich interessanterweise mehr und mehr auch in Erklärung seiner Nöte auf das fatale Erbe der Merkel-Jahre, das ein doppeltes ist. Werner Patzelt hat das eine gesagt, vor allem natürlich die Tatsache der ungeheuren Fehler in der Infrastrukturpolitik, Bahnprobleme, Verkehrsprobleme, die wir seit langen Jahren haben, auch eine Nichtveränderung der Industriepolitik, dass der Weg der Automobilindustrie, das kann man nicht nur Merkel zuschreiben, aber sie war wahrlich keine Gegnerin, so strikt in Beharrlichkeit und ausschließliche Fixierung auf Exporterlöse riesiger Limousinen nach China lief, bis man irgendwann erkannte, dass die entweder die Limousinen selber bauen oder längst kleinere und dann möglicherweise sogar E-Autos bauen. Das war ein Versäumnis der langen Merkel-Ära. Ganz zu schweigen von der Fixierung auf russisches Öl und die Nichtfähigkeit zu antizipieren, dass Putin ganz anderes im Schilde führt. Übrigens von einer Kanzlerin Merkel, die wahrscheinlich so viel wie keine andere Politikerin mit Putin sprach und auch ob ihre Russischkenntnisse ihn am meisten und am besten wohl verstand. Ich erinnere mich immer noch daran, wenn sie sagte, der Mann lebt in einer anderen Welt. Das führte aber zu keiner Veränderung, keiner grundsätzlichen Veränderung der Russlandpolitik. Das ist die eine Hypothek, die Friedrich Merz wirklich geerbt hat. Die zweite, Werner Patzelt sprach es auch an, ist in der Tat die Entleerung und Entkernung der CDU. Der große Begriff von Merkel, das war ja der Kern ihrer asymmetrischen Demobilisierung, die Fähigkeit, und das muss man ihr als machtstrategische Fähigkeit ja hoch anrechnen, sie hat es geschafft, indem sie auf die Mitte zusteuerte, indem sie letztlich nur den Mittebegriff als den Zentralbegriff im Munde führte. Sie hat zentral den anderen Parteien der gemäßigten Mitte, also Grünen wie SPD, Stimmen abgenommen, die SPD fast auch zu einer Splitterpartei tendenziell gemacht, aber damit natürlich in der Tat den Raum auf der rechten Seite so weit geöffnet, dass die AfD zu dem Gegner werden konnte, der sie heute ist. Also insofern erntet Merz bei aller Fehlerhaftigkeit, und wir könnten ja vielleicht drüber reden, ich halte ihn eigentlich für nicht mehr in der Lage, diese Stimmung noch in dieser Legislatur zu drehen. Er hat heute einen Eindruck gemacht eines fast zerstörten, eines fundamental schockierten Friedrich Merz. Das kann, wenn es vielleicht sogar kathartische Wirkung hat und ihm seine Hybris ein Stück weit reduziert, das kann von positiver Wirkung sein. Das kann man vielleicht im Sinne der CDU hoffen. Aber ich habe eher den Eindruck, er ist eigentlich schon ein Gescheiterter, der es nicht schaffen wird, die Stimmung zu drehen. Aber es hat auch maßgeblich damit zu tun, dass die Entkernung der Union in den Jahren davor vonstatten gegangen ist und dass letztlich die Probleme, die wir heute haben, so überwältigende sind. Das ist ja das eigentliche Hauptproblem. Wir haben nie eine historische Lage dieser Art gehabt. Finanzielle Unmöglichkeit, die Exportgewinne mit China zu machen, bei harter Konkurrenz eines Handelskrieges von chinesischer Seite mit gewaltigen Ausnutzen der Abhängigkeiten, dann nicht mehr vorhandene Unterstützung im kriegerischen Sinne beziehungsweise in der Friedensverteidigung durch die USA, eine Gegnerschaft. Wir haben es gerade heute erlebt. Es ist interessanterweise so, dass sowohl Putin händereibend aus dem Kreml zuschaut, dass die AfD gewinnt, und Herr Musk zusammen mit Donald Trump der AfD persönlich gratuliert. Also Deutschland von Ost wie West in die Zange genommen wird. Und natürlich wir auch letztlich damit die billige Energie aus Russland nicht mehr bekommen. Diese drei Faktoren sind so grundsätzlich fundamental anderer Art, dass wahrscheinlich jede Regierung die allergrößten Probleme hat, aber zumal eine Regierung Merz, die nicht in der Lage war, in dieser großen Koalition mit einer obendrein sich nicht gerade kollegial an die Seite stellenden SPD dieses Land zu sammeln und zu binden. Und das ist der Scherbenhaufen, auf dem jetzt die AfD ihre Siege feiert.
2: Herr von Lucke, jetzt habe ich Sie 4,5 Minuten ausreden lassen. Wir müssen uns ein bisschen straffen. Das wäre ganz, ganz toll, auch für den Rest.
0: Entschuldigung.
2: Nein, alles gut.
0: 4,5 Minuten, sehen Sie das. Jetzt mache ich erst mal Pause.
2: Für den Rest der Sendung einfach ein bisschen straffen, weil wir wollen möglichst viele Hörer noch mit in die Sendung nehmen. Und Sebastian Hesse hat gerade...
1: Ja, ich höchstens noch einen Satz. Also wenn ich nochmal die Marktplatzbeobachtung beisteuern kann. Also ich glaube, Friedrich Merz befremdet als Person. Das ist, was man nicht unterschätzen darf. Also all diese unglücklichen Bemerkungen, die er macht, die einfach zeigen, dass da Empathiefähigkeit, soziale Kompetenz offensichtlich oder das Vermögen, sich reinzuversetzen in Menschen in einer normalen Lebenssituation. Und das wiederum verstärkt eben diesen Eliteneindruck. Interessant ist, vielleicht können wir das nochmal aufgreifen. Es gibt ja so eine neue Elitenkritik, die diesen Rechtspopulismus sehr stark trägt, der sich eher auf eine intellektuelle Elite, dieses Woke und diesen angebliche Zusammenschluss linker Medien und Universitätssphären. Aber es gibt eben auch diesen alten, traditionellen Elitenbegriff. Und da arbeitet man sich an Merz ja sehr stark ab, wenn man ständig sein Privatflugzeug erwähnt. Das ist eine BlackRock-Vergangenheit.
2: Ja. Ganz ähnlicher Meinung ist, glaube ich, Georg Lang. An der Stelle erstmal herzlichen Dank an Helga Deak, die uns zugeschaltet war. Und Georg Lang müsste jetzt in der Leitung sein aus Bamberg, rufen Sie an. Hallo.
5: Ja, hallo. Grüß Gott.
2: Sie haben ja gerade zugehört. Ich glaube, das dürfte so ganz gut in Ihre Richtung gehen, oder?
5: Ja, es stimmt. Also Merz hat eigentlich, das war der beste Wahlhelfer der AfD. Er hat eigentlich in den letzten Jahren fast alles falsch gemacht. Zuerst hat er mal die Schuldenbremse, ich war mal früher ein Fan von ihm, ne? Also da, wo er seine Bierdeckel-Einkommensteuer noch machen gewollt hat. Ne? Und dann, wenn die Schuldenbremse gekommen ist, dann hat sie eher mit der Opposition aufgelöst. Das war schon mal eine Frechheit. Und im ersten Jahr haben sie ja nichts anderes gemacht wie Schulden. Im zweiten Jahr kommen jetzt die Reformen dran, die wo eigentlich zum größten Teil ungerecht sind. Und dann fällt Deutschland überall ab. Auch international, also wenn ich zum Beispiel beim Weltsicherheitsrat das anschaue, ne, also dass die Deutschen da einfach draußen sind, der Armutsbericht, die Deutschen werden immer ärmer, jeder Sechste gilt als arm. Das Problem hat wirklich Merz selbst mit dieser Regierung, mit der roten Regierung geschaffen.
2: Das heißt also, die Große Koalition machen Sie dafür verantwortlich, dass, was ich spannend finde. Jetzt ist natürlich die Frage,
5: ich bin nicht im Osten, ich bin in Bamberg.
2: Ja, ja, genau. Ne? Mal rausgezoomt sozusagen aus Sachsen-Anhalt. Meinen Sie dann, dass das zumindest in der Konsequenz das absolut richtige Wahlergebnis war?
5: Es wird sich auch in Bayern verändern. Die CSU wird abfallen. Wenn ich unseren Ministerpräsidenten höre, sagt er, mit denen rede ich nicht. Also ich sage dazu, Hochmut kommt vor den Fall. Mhm. Und beim Merz war es genauso, mit denen rede ich nicht. Er war im Osten, in Sachsen-Anhalt. Da war er in irgendeiner Burg, wahrscheinlich die Brandmauer, und hat sich mit 30 CDU-Leuten unterhalten. Also wenn er unter die Bevölkerung geht, wird er ausgebuht. Er wird sogar bei der Gewerkschaft ausgebuht. Also das bei der Gewerkschaft war nicht ganz in Ordnung, aber die Gewerkschaft hat ihn ausgebuht auf ihrer Veranstaltung. Ne? Mhm. Also und er kommt, wenn du nur 10% der Bevölkerung hast, wo hinter einen steht, der kommt nie mehr hoch.
2: Er wurde zumindest auch
5: gesagt. Also ich wäre für einen Regierungsaustausch, aber ohne Neuwahlen.
2: Da können wir ja aber den Politikwissenschaftler fragen, wie das gehen kann.
4: Naja, eine Regierung tauscht man in Deutschland nicht so leicht aus. Es kann der Kanzler zwar jederzeit zurücktreten, muss dann bis zur Amtsübernahme seines Nachfolgers Geschäftsführer im Amt bleiben, aber das ist nicht das Problem. Das Problem ist, wie schnitzt man sich einen neuen Kanzler? Der ist vom Bundestag zu wählen mit absoluter Mehrheit der Mandate. Und folglich muss man dann, wenn man einen Kanzler loswerden will, eine Koalition finden, die bereit ist, den Kanzler loszuwerden. Und wenn die Koalition bleiben soll, ohne Neuwahl und ohne etwas, müsste man sich fragen, welcher CDU-Politiker würde den Sozialdemokraten in der Bundesregierung besser gefallen als Friedrich Merz, der, etwas überzogen formuliert, ja angefangen hat, seinem Dutzfreund und Vizekanzler aus der Hand zu fressen. Mhm. So, und wenn man dann keinen Nachfolger hat, dann ist es schwer mit dem Kanzlersturz. Die Alternative bestünde darin, dass die CDU sagt, ja, der ganze Kurs, auf den uns Friedrich Merz gezwungen hat, nämlich nur mit Sozialdemokraten und Grünen zu paktieren, ist falsch. Wir müssen jetzt schauen, dass wir die AfD an Bord holen. Die sagt ja die ganze Zeit, die Hand ist ausgestreckt und sie sind bereit, wichtige Reformen mitzutragen. Lasst uns das ausprobieren. Aber welcher CDU-Politiker wäre denn in der Lage, glaubwürdig für die AfD als Kanzlerkandidat zu Verfügung zu stellen. Gibt es denn überhaupt irgendwelche Brücken zur AfD, die nicht abgebrochen oder auch noch in den Teilen abgebrannt worden sind? Folglich ist die CDU in dieser Koalition gefangen und eben das stärkt den Bundeskanzler Merz. Und selbst wenn er die Nase voll hat, hinterlässt er dann seiner Partei dieses Gefängnis, das er selbst zu errichten intensiv mitgeholfen hat.
2: Ich finde ja auch eine spannende Beobachtung. Herr von Lucke, bitte. Ich komme nach Ihnen.
0: Ja.
2: Machen Sie.
0: Ich glaube, die Lage ist, ja, ich glaube, das ist ein ganz wichtiger Punkt. Ich bin da sehr bei Herrn Lang. Ich habe die Befürchtung, beziehungsweise ich will es nicht Befürchtung nennen, dass Friedrich Merz das Land final verloren hat. Das ist tatsächlich völlig zu Recht gesagt worden, eine Frage seiner Persönlichkeit, die ihm wahrscheinlich es nicht möglich macht. Zumal wir eines nicht vergessen müssen, er will ja diese Reform durchsetzen. Die größte Frage ist, ob er überhaupt noch die SPD an seiner Seite hat, um diese Reform, fast schon, wir sind ja in Sachsen-Anhalt reden, aber im lutherischen Sinne jetzt, hier stehe ich kann nicht anders, letztlich durchsetzen muss, um überhaupt seine Aufgabe zu erfüllen. Die wird ihm aber keine weiteren Freunde einbringen. Das ist ja das Grunddilemma. Reformen dieser Härte werden nicht gutiert. Die Konsequenz ist, und da bin ich anderer Ansicht, also Werner Patzelt, die Konsequenz ist, dass eine Union, die der Untergang droht, in dem Augenblick aus reiner Macht- und Überlebensstrategie die Frage beantworten muss, können wir mit diesem Kanzler wir haben noch fast 3 Jahre vor uns, können wir mit diesem Kanzler weitermachen. Meine Prognose ist, der Kanzler wird versuchen, diese Reformen nach diesen 2 Wochen, jetzt ist der Kampf der SPD eröffnet, die SPD versucht sich abzusetzen, danach wird man sich verständigen, vielleicht mit Abmilderung, die braucht es, Krankheitsmeldung am ersten Tag etc., dann wird man versuchen, die Reformen zu schaffen. Und dann ist die entscheidende Frage, schafft Merz irgendwie einen Turnaround oder gibt es, nachdem Hendrik Wüst die Wahl im April in Nordrhein-Westfalen gewonnen haben wird, gibt es dann die Ablöseperspektive? Und ich sehe nicht, dass die SPD zwingenderweise nicht bereit sein wird. Im Gegenteil, die SPD, wenn sie nicht die große Angst hat, dass mit einem Kandidaten Hendrik Wüst ihre Prozente alle reduziert werden. Aber ich glaube, die Sorge ist geringer als die Sorge, dass sie mit einem Kanzler Merz immer weiter runtersaust. Das heißt, eine SPD wäre dann auch zu einem Kanzlerwechsel bereit. Ich halte das für eine sehr reelle Perspektive, dass also Merz noch gewissermaßen das durchführt, wofür er gewählt wurde, die Reformen, die er mit der SPD durchbringen kann, und es dann tatsächlich einen Wechsel gibt.
2: Herr von Lucke, herzlichen Dank. Wir machen gleich weiter hier bei Mitreden Deutschland diskutiert. Jetzt erstmal, wie gewohnt, der aktuelle Nachrichtenüberblick zur vollen Stunde.
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7: 21 Uhr, die Nachrichten von BR24 mit Jerzy May. Merz will an Kommunikation arbeiten. Nach der Wahlschlappe der CDU in Sachsen-Anhalt kündigte der Bundeskanzler an, seine Politik besser erklären zu wollen. Das Ergebnis sei eine der schlimmsten Wahlniederlagen der CDU seit Jahrzehnten, so der Kanzler weiter. Bayerns Ministerpräsident Söder sagte im ARD-Brennpunkt, es sei ein Schock, aber auch ein klares demokratisches Votum, das man respektieren müsse. Man dürfe jetzt nicht mit Biegen und Brechen eine Mehrheit erzeugen. Die AfD sei nun am Zug und müsse nun zeigen, mit wem sie in Sachsen-Anhalt regieren möchte und vor allem mit welchen Ministern. Der noch amtierende Ministerpräsident von Sachsen-Anhalt, Schulze, kündigte an, dass der gesamte CDU-Landesvorstand bei einem Parteitag Ende des Jahres neu gewählt wird. Russland schließt Generalkonsulat in St. Petersburg und Goethe-Institute in Moskau. Damit antwortet die russische Regierung unter anderem auf die angekündigte Schließung des Russlandhauses in Berlin und des Generalkonsulats in Bonn. Die Bundesregierung hatte damit auf den Anschlagsversuch mit einer Sprengstoffdrohne auf dem Flughafen Leipzig-Halle reagiert. Sie macht Moskau dafür verantwortlich. Finnland stellt Zaun an der russischen Grenze fertig. Er ist 200 Kilometer lang, etwa 4,5 Meter hoch, und besitzt ein technisches Überwachungssystem. Der Zaun wurde 2 Jahre lang gebaut und soll unter anderem die illegale Einreise aus Russland verhindern. Zehntausende ehrenverstorbenen Kriegsverbrecher Mladic, Serben und auch extra angereiste bosnische Serben, besuchten den in einer Kirche in Belgrad aufgebahrten Sarg. Später wurde Ratko Mladic dann auf einem Friedhof beigesetzt. EU-Erweiterungskommissarin Kroes kritisierte die Zeremonie. Die Heldenverehrung des Kriegsverbrechers Mladic sei mit den EU-Werten nicht vereinbar. Polizei entdeckt weitere Vorrichtungen zur Stromsabotage. Die Einsatzkräfte rückten dazu am Nachmittag zu einem Kraftwerk bei Aachen aus. Weil es auch Hinweise zu einer verdächtigen Person gegeben hatte, sperrte die Polizei das Gebiet weiträumig. Davon war auch die A4 betroffen. Verdi protestiert gegen geplante Pflegereform. Dafür haben Gewerkschaftsmitglieder ein Pflegebett über 200 Kilometer von Magdeburg nach Berlin geschoben. Die Teilnehmer fordern, den Entwurf zum Gesetz grundlegend zu überarbeiten. Jaguar Land Rover will rund 4000 Stellen streichen. Der britische Automobilhersteller begründet den Schritt mit dem wachsenden Druck durch chinesische Konkurrenz und höhere Zölle. Bis 2028 sollen die Mitarbeiter gegen Geldzahlungen ihre Jobs freiwillig aufgeben.
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2: So, damit sind wir zurück hier bei Mitreden Deutschland diskutiert. Oh, zum Thema Sachsen-Anhalt nach der Wahl, Belastungsprobe für die Demokratie. Wie immer gilt, Sie können noch bis 22 Uhr hier bei uns anrufen unter der 08000 44 0800 441777, das ist die Telefonnummer zu uns ins Studio. Mails schreiben geht auch unter mitreden.ard.de und Sie können sich gerne beteiligen an einer regen Diskussion bei uns im Livestream unter ARD Mitreden bei YouTube zu finden. Und wir kommen jetzt mal so langsam von den bundespolitischen Themen vielleicht dann doch nochmal zurück zur Sachsen-Anhalt-Wahl und vor allem vielleicht mal so einen kleinen Blick werfen wollen auf die ostdeutsche Seele. Was ja so ein bisschen aufgefallen ist, dass ich bin Sachsen-Anhalter, kann das also gut und gerne behaupten. Wirklich jahrzehntelang Sachsen-Anhalt für große Teile der Republik politisch quasi eine Randnotiz war und immer noch ist. Und mir ist aufgefallen, dass plötzlich Kommentatoren, Künstler, Wirtschaftsverbände, Journalisten aus der ganzen Republik kommen und erklären den Menschen hier sozusagen, was bei dieser Wahl auf dem Spiel stehen würde. Macht nicht auch dieses, ich sag mal, plötzliches Interesse etwas mit den Menschen, die ja vorher jahrzehntelang quasi das Gefühl hatten, für uns interessiert sich ja eh keiner, Sebastian?
1: Ja, also bis zum gewissen Grad sehe ich ja auch so ein bisschen einen Ruf nach Aufmerksamkeit, ja, einen Wunsch nach Aufmerksamkeit, kombiniert mit verschiedenen anderen Dingen, die Wechselstimmung, die Sie vorhin beschrieben haben, beziehungsweise das, was ich auch wichtig finde, was wir vielleicht gleich nochmal aufgreifen, also dieses Wunsch nach charismatischen Führungspersönlichkeiten, das finde ich jetzt auch sehr stark in diesem Zusammenhang. Und alles in allem wird es eine Melange sein aus all diesen verschiedenen Zutaten, die sich da zusammengebraut haben, aber ganz bestimmt ist dieses auf die Karte rücken, auf den Bildschirm rücken, etwas, was die Menschen bis zu einem gewissen Grad wollen, aber nur in einem konstruktiven Sinne. Also dieses Ho, Ho, Sachsen-Anhalt, Ho, Ho, das Aschenbeutel unter den Bundesländern, sicherlich nicht das, wonach sie sich sehen.
2: Ja, aber was ja ganz spannend ist, ich habe eine Statistik gefunden, das ist, das erklärt sich mir nicht. So muss ich es eigentlich sagen, weil nach der ist der Sachsen-Anhalt-Monitor, sagen 90%, die in Sachsen-Anhalt leben, dass es ihnen gut geht, gut bis sehr gut, und nur 17% beurteilen die Zukunft ihres Landes und ihre eigene positiv. Das ist eine Diskrepanz, die ich nicht verstehe, Herr von Lucke. Können Sie da vielleicht so ein bisschen Aufklärung reinbringen, woher dieses Paradoxon kommt?
0: Ja, das ist eines der zentralen Probleme unserer Zeit und ich glaube, das geht weit über Sachsen-Anhalt hinaus. Wir haben einen ganz allgemeinen Befund in weiten Teilen, dass es den Menschen nicht schlecht geht. Wir müssen es auch mal deutlich machen, 44%, die die AfD gewählt haben, sind wahrlich nicht nur die Marginalisierten. Das sind nicht diejenigen nur, denen es wirklich jedes Monatsende am Geld im Portemonnaie fehlt. Das ist eine breite, und das sehen wir übrigens ja auch bei allen Wahlbefragungen, es geht durch alle Schichten. Der Unmut und die vermeintliche Abstiegswahrnehmung nicht der eigenen Person, sondern des eigenen Landes geht ganz weit durch sämtliche Schichten. Und das ist ein fatales Phänomen. Es hat natürlich mit dieser schwierigen Lage globaler Art zu tun, aber es hat auch damit zu tun, dass man ein Stück weit, ja, vielleicht auch, und das wohl vielleicht noch auch stärker in den östlichen Gebieten, absurder Begriff, neue Bundesländer, die sie seit 37 Jahren nicht mehr sind. Das heißt, in diesen Bundesländern ist doch wohl diese Sorge noch stärker zum Teil vorhanden. Und ich finde auch eins auffällig, das wurde von der AfD ja auch ganz, ganz weitlich ausgespielt. Diese fatale Ost-West-Spaltung, die ich dramatisch finde, der Wunsch nach einer Ost-Identität. Ich musste auch ein bisschen schmunzeln, als gesagt wurde, ja, uns in Sachsen-Anhalt nimmt ja keiner zur Kenntnis. Fragen Sie mal die Leute im Saarland, ob man die Leute regelmäßig, und da gibt es ziemlich elende Gebiete im Saarland, es gibt auch elende Gebiete in Bremen. Hat man den Eindruck, dass die Bremenser, Bremer und die Saarländer permanent in den Medien vorkommen? Nein. Es ist also schon, und das ist von der AfD ungemein ausgespielt worden, es ist eine Kreierung eines Ostbewusstseins, eines Osttrotzes regelrecht, der Selbstbehauptung, der natürlich sich jetzt an einer Figur wie Friedrich Merz als dem Inbegriff, ich sag mal tatsächlich, des belehrenden Wessis besonders reiben konnte. Das war die optimale Mischung, um diesen Wahlkampf auf einer ganz fatalen Ost-West-Spaltung hochzuziehen. Und ich habe ein Stück weit, ja, ich will es ironisch nennen, man kann die Hoffnung haben, dass das auch nur auf dem östlichen Gebiet zieht. Also eine Figur wie Simon, der auf der Simson durch Westen knattert, kann man sich nicht vorstellen. Oder gar die DDR-Fahne schwenken. Also es
2: und
0: steckt auch
2: Herr von Lucke, ich muss noch reingrätschen und sagen, das gilt ja auch nicht für alle Sachsen-Anhalter. Das gilt ja auch nicht für alle Sachsen-Anhalter, sondern offensichtlich nur für 44,
0: ich weiß, aber
2: Ich, ne, ja. Wir wollen einfach darauf achten, dass wir ungefähr bei 2 Minuten pro Antwort bleiben. Das wäre schon schön für den Rest der Sendung.
0: Ach so,
2: aber Herr Pattels, Sie hatten gerade wild die Hand gehoben, weil Sie es offensichtlich anders sehen.
4: Wild nicht, sondern so sanft, wie ich nun einmal bin. Der Punkt ist der, die Ausgangsbeobachtung war, wie kommt es, dass Leute, denen es persönlich gut geht, die Zukunft des Landes in düstersten Farben sehen und deswegen meinen, gegen das Bestehende und die bestehende Politik revoltieren zu müssen. Das ist auch keine neue Beobachtung. Schon bei den Pegida-Demonstrationen in Dresden war genau das offenkundig. Die Leute machten sich nicht Sorge um sich selbst. Sie machten sich Sorgen um das Land, wie es weitergeht mit bestimmten Politiken. Und hier ist einfach das besondere Ostdeutsche die Erfahrung, dass schon einmal in der Zeit der Elterngeneration jetzt, aber familiengeschichtlich an die Kinder weitergegeben, dass schon einmal die Erfahrung gemacht wurde, dass ein politisches System, das sich selbst wissenschaftlich fundiert und gut gegründet und der Zukunft zugetan dünkte und voller Arroganz Andersdenkende auf die Seite schob und noch übler behandelte, dass ein solches System an seiner Überheblichkeit, mangelnden Lernfähigkeit, Übernutzung seiner Ressourcen zugrunde gegangen ist. Und die Folgen des Zusammenbruchs der DDR waren für einen nennenswerten Teil der heute so in den 60er, 70er Jahren befindlichen ostdeutschen Bevölkerung, die Folgen davon waren durchaus schmerzlich. Und viele haben den Eindruck, dass wir wieder zulaufen auf eine Situation, in der unsere Systeme, belastet und ab und zu überlastet, wie sie sind, nicht länger dem standhalten, was von ihnen verlangt wird. Der Sozialstaat, die Wirtschaft, die gesellschaftliche Integrationsfähigkeit. Das ist ein Grundgefühl, das im Osten viel, viel verbreiteter ist als im Westen. Und weil im Osten ohnehin seit der Wiedervereinigung, damals vom Westen sehr geschätzt, die Kritik aufkam, dass diese arroganten Westdeutschen, ohne ostdeutsche Befindlichkeiten zu kennen, ihnen westdeutsche Verhaltensweisen, Institutionen, Vorschriften überstülpern, wo damals die PDS dem beredten und im Westen durchaus gern gesehenen Ausdruck verliehen hat, da ist jetzt die AfD zu der Partei geworden, die diesen ostdeutschen Sorgen um den Fortbestand eines unter Belastungskräften stehenden Systems Ausdruck verleiht. Und wenn das Ganze sich dann auch noch verbindet mit der Sorge um die sicherheitspolitische Stabilität in der Ukraine-Russland-Frage, dann ist das ein extrem brisantes Gebräu. Die Zeit ist also vorbei, wo man vom Westen her sagen sollte, die Ostdeutschen, die verstehen halt von Demokratie noch nicht so furchtbar viel, folglich verhalten sie sich in dieser unmöglichen Weise, die sollten vorbei sein. Der Osten tickt an dieser Stelle wirklich anders aufgrund rezenter historischer Erfahrungen.
2: Quasi auch, wurde ja auch schon häufiger gesagt, sozusagen so ein bisschen als Seismograf. Wir wollen mal Peter Wanke aus Stendal mit reinholen, also quasi Sachsen-Anhalter. Einen schönen guten Abend.
8: Schönen guten Abend.
2: Ja, was sagen Sie denn zum Wahlergebnis und zudem, Sie haben ja unsere Sendung jetzt schon eine gute Stunde gefolgt, was hier diskutiert wird.
8: Ja, ich kann dazu nur sagen, Schuld haben die Politiker der ganzen Systeme selber Schuld mit dieser Brandmauer. Wenn jemand in der Politik ist, der soll mitarbeiten und nicht ausgegrenzt werden. Ist egal, jetzt in vielen Gemeinden funktioniert das, da arbeiten sie alle zusammen. Ich kann die Leute, weil es mein Nachbar ist, der ist in der AfD, kann ich denen nicht vor den Kopf stoßen und sagen, ich arbeite mit dir nicht zusammen. Und dieses ganze System, was dort von der CDU, von der SPD, mit dieser Brandmauer hervorgehoben wurde, das ist furchtbar. Die SPD weiß gar nicht mehr selber richtig, was ist sozialdemokratisch. Das wissen die ja nicht mehr, was das alles ist. Die CDU, die tun hier Sachen bestimmen und sowas. Diese Wahl von den Herrn Haseloff, damit er einfach aufgehört hat und den Herr Schulz hervorgehoben wurde und er das System übernommen hat und weiter. Das sind wieder Kosten auf die Bürger zugekommen, denn die werden ja alle finanziert. Die arbeiten ja nicht umsonst und so weiter. Das sind Gelder, das sieht jeder Mitbürger hier bei uns in Deutschland und so weiter, in Ostdeutschland oder in Sachsen-Anhalt. Ich wohne hier in Stendal und ich bin auch sehr arrangiert zu einem Verein leiten und so weiter. Das ist alles gar nicht so einfach. Man muss dann mit den Bürgern dann reden und so weiter. Man kann die dann auch nicht vom Kopf stoßen. Mhm. Und deswegen versteht diese Brandmauer diese Diskussion überhaupt nicht.
2: Darf ich ganz kurz nachfragen, was müsste denn konkret passieren, dass Sie in 5 Jahren sagen, irgendwie diese Wahl, da ist tatsächlich was bei rumgekommen, mit dem ich leben kann?
8: Ja, es müsste bloß sein, damit alle Politiker, jeder, der gewählt wird, der ist irgendwo ist gewählt worden vom Volk. Wenn 44% jetzt in Sachsen-Anhalt so sagen, die AfD, die ist gewählt, dann müssen wir sie mit einbeziehen. Ich muss den Aufgaben geben, ich muss sagen, hier, bitte kommt, bringt euch ein, macht mit. Entweder machen sie es besser, wenn sie es nicht besser machen, kann man sagen, seht ihr habt es nicht gekonnt. Aber einfach zu sagen, nee, wir regieren mit euch nicht, das ist das Schlimmste, was es überhaupt geben kann.
2: Ich finde, also ja, erstmal herzlichen Dank, Herr Wanke. Ich finde, das ist ein sehr schöner Punkt, ist mir aufgefallen, kleine Beobachtung aus der Berliner Runde am Wahlabend. Da sitzt quasi ein Vertreter einer Partei mit knapp 44%, reicht öffentlich die Hand und sagt, bitte lasst uns reden. Und alle anderen Anwesenden sagen, aber auf gar keinen Fall, mit dem doch nicht und so. Die Frage ist, wie kommt das am Ende tatsächlich an, und zwar beim Zuschauer. Also ist das nicht tatsächlich nachvollziehbar, dass dann alle anderen sagen oder alle Zuschauer sagen, die dieses Bild sehen, naja gut, also wenn sie jetzt mit 42-43%, wenn es nicht reicht, dann brauchen sie beim nächsten Mal 51. Ist doch klar.
1: Ja, aber das ist nun die AfD mit den Samthandschuhen, die wir jetzt erleben, unmittelbar nach der Wahl. Es gibt ja auch noch mindestens eine andere AfD, um nicht zu sagen mehrere andere AfDs. Mhm. Ne? AfD, ich fand es sehr schön, dass eben dieses Beispiel mit der Nachbarschaft gekommen ist. Natürlich ist es töricht, einen Nachbarn zu schneiden oder schlecht zu behandeln, wenn er ein anderes Wahlverhalten an den Tag legt und sich nicht damit auseinanderzusetzen, warum er denn jetzt die AfD beispielsweise wählt und auch gar keine andere politische Alternative in Betracht zieht. Aber das ist was anderes als das Kooperieren mit einer Partei, wo ja zwei Dinge stimmen müssen. Erstens die Kultur der Parteien, und das wären wir bei dem, was die AfD eben auch ist, nämlich eine Partei, die andere verächtlich macht, die Institutionen in Frage stellt, die die Kirchen verächtlich macht, die Gewerkschaften verächtlich macht, den politischen Gegner verächtlicht macht, die ein ganz striktes und sehr genau zu beschreibendes Bild von einer akzeptablen Repräsentanten dieser Gesellschaft hat und alle, die normabweichend sind, diffamiert im schlimmsten Falle. Und das ist so das eine sicherlich. Und das andere ist, wo will man gemeinsamen politischen Grund finden mit einer Partei, die sich mit Putin identifiziert, ja, die Putin für die richtige Seite im Ukraine-Konflikt hält. Kann eine CDU mit einer solchen Partei Außenpolitik gestalten, perspektivisch? Das sehe ich am weitesten Horizont nicht. Ja.
2: Dann geben wir das doch mal weiter an Herrn Patzelt. Also, wenn ich das richtig verstehe, wo kann man es ja so formulieren, wo liegt denn die Grenze des Einbindens? Muss eine Demokratie jede demokratisch gewählte Partei am Ende so integrieren? Oder ist es unabhängig vom politischen, das kann man doch vom politischen Programm?
4: Wir sollten vom Konkreten zum Allgemeinen gehen. Das Konkrete besteht in der Aussage, dass in der AfD mindestens zwei verschiedene Parteien unter dem gleichen Dach leben. Das eine ist eine Partei, die sich um parlamentarische und politische Anerkennung bemüht und auf diese Weise politische Gestaltungskraft erringen will. Und das andere ist die Partei derer, die sich ergehen und wechselseitig befriedigen in möglichst abfälligen Äußerungen über unser politisches System. Ein Spitzenpolitiker aus Sachsen-Anhalt hat das ja getan, und vorhin ist er ja auch zitiert worden in seiner Charakterisierung unseres politischen Systems. Und genau mit solchen Redensarten bekommt man auf AfD-Veranstaltungen die allermeiste Zustimmung. Und das führt uns zu dieser Brandmauer-Thematik. Als die AfD in die Parlamente kam, wusste sie nicht genau, was sie will, aber es gab jede Menge von ehemaligen CDUlern in dieser Partei, die sozusagen nun die gute alte CDU provokativ wieder unter einem anderen Namen als Alternative zur alternativlosen Merkel-Politik aufbauen wollten. An dieser Stelle hat die Union gemeinsam mit SPD, Grünen und der öffentlichen Meinung beschlossen, nein, diese Leute, wenn es sie gibt, sind sie in der falschen Partei. Sie sind kontaminiert vom Rest dieser Partei. Kein Zusammenwirken. Als die AfD dann immer größer wurde, in die Parlamente kam, wäre die Frage gewesen, wollen wir nun die AfD in den Parlamenten so behandeln, wie wir normale, uns unerwünschte neue Parteien behandeln, um sie auf diese Weise so zu sozialisieren, wie die Grünen einst sozialisiert worden sind, wie die PDS-Linke einst weitgehend sozialisiert worden ist. Da war die Aussage, nein, auf gar keinen Fall, denn das sind Nazis und Faschisten. Also ein Teil der Partei wurde für das Ganze genommen. Mhm. Und jetzt, wo viele in Deutschland aus den vorhin beschriebenen Gründern genau deswegen die AfD wählen, weil das die Partei ist, die von den anderen Parteien bislang geschnitten worden ist und folglich sozusagen unbefleckt von jeder Kollaboration, insbesondere mit dieser schlimmen CDU, das Richtige tun kann, an dieser Stelle bricht dann sozusagen die Ausgrenzung zusammen, denn wenn eine Partei die absolute Mehrheit hat, dann geht es ohne sie nicht. Und das heißt, die ganzen Fehlentscheidungen der Vergangenheit, sie erzeugen die Probleme, über die wir heute teils besorgt, teils weniger besorgt debattieren.
2: Und dann braucht es auch keine Brandmauer mehr. Was wäre denn, Herr von Lucke, wie, weil wir gerade über diese Brandmauer-Thematik reden, die Alternative, ohne irgendwie rechtsextreme Positionen politisch zu normalisieren? Also da hat sich ja sozusagen...
0: Das ist sehr, sehr schwierig. Was wollten Sie sagen nochmal?
2: Naja, ist gut.
0: Schwierig in dem Augenblick. Oh, da klingt ein anderer Unterton. Da ist sehr schwierig in dem Augenblick, wenn die AfD eben nicht den Weg einer Normalisierung gegangen ist. Und genau das, Werner Patzelt hat das ja wunderbar beschrieben. Ich teile das nachbetrachtende, ja auch durchaus kritische Momentum gegen einer liberalen, der uns, ich mich zuschreiben würde, liberalen Öffentlichkeit. Man hat übrigens natürlich auch strategisch seitens der Union betrieben, die AfD am Anfang meinte man in die Opposition bzw. in die Bedeutungslosigkeit zu negieren zu können. Das war ein fundamentaler Fehler. Die Lucke AfD war eine völlig andere. Das war eine Konkurrenz natürlich für die CDU auf dem angestammten rechtskonservativen Feld. Aber sie hätte damals natürlich, wenn man sie eingemeindet hätte, sie hätte zu einer sich normalisierenden Partei werden können. Oder sie war durchaus, würde man sagen können, eine unter heutigen Umständen völlig normale Partei. Normale, rechtskonservative Partei. Aber die AfD hat sich eben immer weiter radikalisiert. Und insofern ist das Bild, was Werner Patzelt hier ausmalt, der zwei Parteien in einer Partei sehr problematisch. Wer ist denn die wahre AfD? Und ich will es mal deutlich sagen, die Doppeldeutigkeit geht mitten durch die Person. Es ist tatsächlich so, dass Siegmund, aber auch Frau Weidel und Herr Höcke ja eine, Siegmund von Anfang an, das ist die Stärke von Herrn Siegmund, Ulrich Siegmund gewesen, der wirklich dieser Partei ein sehr menschliches, man muss das jetzt nicht überstrapazieren, mir wäre der Mensch trotzdem in seiner ganzen nicht argumentativen Seite und auch in dieser, ja, spielerisch mit manchem Rechten umgehenden Weise nicht derjenige gewesen, der für mich vertrauenserweckend gewesen, aber er war ein Sympathiemensch, er war ein Sunnyboy. Frau Weidel hingegen hat ihre zwei Gesichter glänzend am Wahltag kaschiert, indem sie allen Menschen ein Gesicht gezeigt haben, hat, wie wir es von Frau Weidel noch nie gesehen haben. Ich erinnere daran, eine Woche davor hat sie die CDU gezichtet, die DNA der CDU ist die Lüge. Das heißt, wie soll eine Union auf eine derartige Partei, die wir im Bundestag permanent als eine attackierende, die CDU verunglimpfende, auch die anderen Parteien sowieso erlebende Partei gesehen haben, wie soll eine CDU auf diese Partei jetzt auf die ausgestreckte Hand eingehen? Das Fatale ist bloß die Geschichtslosigkeit der Bevölkerung in weiten Teilen, die nur das sieht und jetzt sagt, ja, wenn die AfD so einladend ist, dann hat die CDU doch jede Veranlassung, sofort die Brandmauer fallen zu lassen. Das ist natürlich aber eine aberwitzige Vorstellung und nicht nur des Umgangs wegen, sondern auch zentraler inhaltlicher Position. Herr Hesse-Kastein hat das eine gesagt, eine völlig NATO-abgewandte, eine völlig EU-wandte, bis zur Auflösung der EU gehende Vorstellung der AfD ist doch in keinster Weise kompatibel mit einer Union auf Bundesebene, die völlig andere Parameter hat. Wer heute mit Putin und Trump kuschelt, kann mit einer CDU der bundesrepublikanischen Tradition, in der Adenauerschen, Kohlschen Tradition nichts zu tun haben.
2: Herr von Lucke, dann hören wir uns doch mal ganz kurz an, was unsere Wählerinnen und Wähler hier in Sachsen-Anhalt zum Wahlerfolg der AfD gesagt haben, beziehungsweise zum Ausgang der Landtagswahl am gestrigen Sonntagabend. Wir sind mal losgegangen und haben ein paar Stimmen eingesammelt und hören jetzt mal diese Umfrage hier.
9: Naja, wir werden auf jeden Fall einen Wechsel erleben, hoffe ich doch.
10: Ich denke mal, dass das nicht schlecht ist. Also, wenn,
11: ich denke, das ist gut.
10: Ja, wir denken das. Ob es so ist, das wird die Zeit zeigen.
11: Einfach Veränderung, dass was Neues passiert.
12: Ich bin fassungslos, das habe ich nicht erwartet. Gar nicht, nein.
13: Ich komme aus Stuttgart und habe gedacht, hier gibt es gar keine Menschen, die wählen. Und jetzt bin ich auf die eben am Domplatz getroffen und die so selbstsicher sind und davon überzeugt. Und ja, und man muss remigrieren und ich konnte es nicht fassen.
14: Es muss einfach sein, wieder, dass man sich wohlfühlt als Deutscher in seinem eigenen Land. Mein Wahlspruch heißt, Deutschland zuerst, Mut zur Wahrheit.
15: Jahrelange Misspolitik der etablierten Parteien. Ja, also wenn die vernünftige Politik gemacht hätten, wäre das nicht passiert.
16: Erstmal eine schwierige Regierungsbildung, denke ich, ne? Und dann mal schauen. Aber ich denke mal, die AfD bei dem Ergebnis muss sie wohl regieren, ne? Und das wird ja, dann wollen wir mal gucken.
17: Das ist eine Partei wie jede andere. Ich danke Ihnen.
2: Also breites, wirklich breites Meinungsspektrum. Sebastian, du bist die letzten Wochen in Sachsen-Anhalt unterwegs gewesen. Das dürfte dir bekannt vorkommen.
1: Ja, aber ich, es wurde eben gesagt, eine Partei wie jede andere. Und wir haben ja gerade darüber spekuliert, wie viele Parteien eigentlich in dieser Partei stecken.
2: Ja.
1: Ich würde aber vielleicht noch einen anderen Begriff in die Diskussion bringen wollen, nämlich den der Bewegung. So wie MAGA in den USA, mhm, das sich ja auch immer von Trump als Bewegung hat definieren lassen. Er hat ja immer den Leuten erfolgreich eingeredet, dass es im Grunde genommen das eine Graswurzelbewegung ist, die von unten kommt, dass die Leute sich, das finden wir dann in der AfD-Rhetorik in Sachsen-Anhalt wieder, wir holen uns unser Land zurück, wir stellen unser Land wieder auf den Kopf. Also als wenn das Ganze eine Basisbewegung ist, die dann nur irgendeine ordnende Kraft gebraucht hätte, um sie, sagen wir, in Bahnen zu lenken, in denen auch produktiv etwas aus diesem Bewegungscharakter heraus machen könnte. Das ist bei Trump immer so ein bisschen verlogen gewesen, weil er ja eben die altehrwürdige Republikanische Partei gekapert hat, um diese Bewegung irgendwie zu institutionalisieren, hat dadurch aber natürlich auch Leute, die Erfahrung in Ministerialbürokratie und ähnlichen Dingen hatten, in seiner Bewegung gehabt. Hier haben wir etwas, das einer Bewegung schon eher gleicht, würde ich sagen. Widersprechen Sie mir, wenn Sie das anders sehen. Das gilt natürlich auch für die konkrete Fähigkeit, ein Ministerium zu führen, eine Regierung zu führen und Parolen aus einem Wahlprogramm umzusetzen in konkretes Regierungshandeln. Aber ich glaube, das den Leuten eben klar zu machen, dass sie im Grunde es ihre Bewegung ist, ja, die nur hier von Stellvertretern für sie organisiert wird, ist ein ganz entscheidendes Element auch für den Erfolg der AfD in Sachsen-Anhalt.
4: Und das wird ja auch eine der ganz großen Herausforderungen werden einer jeden AfD-Regierung oder von Regierungsbeteiligten, dass sozusagen kommunikative Martyrium auf den eigenen Parteitagen, das Regierungsgrüne und Sozialdemokraten seit vielen Jahren kennen. Denn in der Regierung kann man die Dinge, die auf dem Parteitag in der Rede so süffig daherkommen und so viel Applaus bekommen, so nicht umsetzen. Und obendrein wird die AfD Schwierigkeiten haben, ihre Personalstellen in der Regierung so zu besetzen, dass nicht zugleich die Kompetenz aus der Bundestagsfraktion der AfD abgezogen wird. Und natürlich muss die AfD, wenn sie in Sachsen-Anhalt regiert, dort gute Arbeit liefern. Und da muss sie das Beste, was sie dort zusammenholt. Und das fehlt dann an anderer Stelle. Also das Regierungsgeschäft der AfD wird am Anfang für die AfD euphorisch sein. Jedem Anfang wohnt ein Zauber innen. Aber dann kommen die Mühen der Ebene und da verdurstet dann so mancher an den eigenen Parteitagsdelegierten.
2: Das nimmt übrigens auch Michael Kiekhöfel bei uns im Chat auf. Der sagt, Herr Siegmund kennt jeder. Aber kennt jemand irgendeinen Kandidaten für Ministerposten? Und wenn ja, was sind das für Leute? Christoph schreibt, ich denke, das gesamte Wahlergebnis ist eine Mischung aus Frust, Unwissenheit und fehlender guter Alternativen zur Einheitspolitik der letzten Jahre. Und jetzt fasse ich mal noch ganz kurz Herrn DS zusammen. Das Ergebnis in Sachsen-Anhalt ist eine Mischung aus Frust über die Bundesregierung, Frust über die aktuelle Regierung in Sachsen-Anhalt. Da gibt es Zahlen, da kann man gut und gerne sagen, da könnte man aber was anderes behaupten, denn die Zahlen im Vergleich zu 1990, zu 2000, 2010 sind tatsächlich gar nicht so, dass man jetzt auf die Idee kommen könnte, es läuft alles schlechter. Aber wir waren gerade so ein bisschen an dem Punkt stehen geblieben, zum einen erstmal Herrn Peter Wanke zu danken aus Stendal. Herzlichen Dank für den Anruf. Und gleich mal darauf zu schauen, was die AfD denn jetzt nun eigentlich vorhat. Und so ein bisschen auf das Wahlprogramm zu gucken. Wir waren so ein bisschen mit dem, was die Wählerinnen und Wähler sozusagen verbinden. Und auf der anderen Seite das, was Wirtschaftsverbände zum Beispiel sagen, ja, Luftschlösser werden gebaut. Im Wahlprogramm können laut IWH nicht wirklich umgesetzt werden. Finanzierungslücke von 2,5 Milliarden Euro. Das Institut für konservative Wirtschaftspolitik rechnet es ein bisschen konservativer. Kommt aber immer noch auf 1 Milliarde Euro. Ist das also mit Blick auf gestern Abend vielleicht wirklich das komfortabelste Ergebnis für die AfD überhaupt? Denn die gewinnt spektakulär, muss aber am Ende ihr eigenes Programm möglicherweise gar nicht umsetzen.
4: Naja, sie muss schon manches umzusetzen versuchen, nämlich die Dinge, die in Landeskompetenz sind und die durch Gesetzgebung und Rechtsverordnungen umgesetzt werden können. Also Kündigung, Rundfunk, Staatsvertrag, ein großes Anliegen für viele AfDler. Im Schulsystem etwas verändern oder an den Schulern die Regenbogenfahnen abnehmen und Deutschlandfahnen aufziehen. Also dafür, all dieses Zeug, das geht leicht zu machen.
2: Aber dafür müssen Sie erstmal in Regierungsverantwortung kommen. Ja, das und danach sieht es ja gerade nicht aus.
4: Ja, ich meine ja, für Ihre Frage war doch, was die umsetzen könnte die AfD im Falle, dass sie regiert. Und darauf beziehe ich mich. Was sie nicht umsetzen kann, sind Dinge, wo Bundeskompetenzen im Spiel sind. Natürlich kann die AfD aus Sachsen-Anhalt nicht den Friedensstifter für Russland und die Ukraine machen. Natürlich kann die AfD bei der Remigrations- und Abschiebethematik nicht mehr tun, als für eine effizientere Abschiebung im Rahmen des möglichen Sorgen. Aber aufnahmebereite Länder zu erschaffen, das hat die sächsisch-anhaltische Regierung natürlich nicht die Möglichkeit. Das heißt, allein schon aufgrund der Zuständigkeiten des Landes sind den Gestaltungsmöglichkeiten einer AfD-Regierung ziemlich enge Grenzen gesetzt. Und Sigmund hat ja gestern schon angefangen, die üblichen Kautelen einzubauen, wann immer eine Opposition die Regierungsrolle übernimmt. Wir werden einen gründlichen Kassensturz machen und nachsehen, was überhaupt an Geldern da ist.
2: Das
4: und dann stellt
2: schon,
4: sich ne? heraus, da ist nichts da, folglich können wir nichts tun. Und was wir tun können, hat nur langfristige Wirkungen. So ungefähr wird man sich realistischerweise den Beginn von AfD-Regierungstätigkeit vorzustellen haben.
2: Herr von Lucke, dann gebe ich Ihnen die Frage nochmal, denn eigentlich ging es mir tatsächlich darum, dass diese 45 plus X von Sigmund ja nicht erreicht wurden und mit diesen 43,8% jetzt wirklich man in dieser komfortablen Situation ist. Seht her, wir sind die Allerbesten. Wir können aber nicht

0: uns dahingehend zurück, die anderen verweigern die Mitarbeit. Also zielen wir auf das, und das wird man auch versuchen, immer auszuspielen. Wir gehen im Zweifel auf Neuwahlen, bis wir die absolute Mehrheit erreicht haben. Das wird übrigens das Bedrohungs- und Erpressungsmittel sein, mit dem man vor allem das BSW unter Druck setzen wird. Denn das BSW ist in der fatalen Lage, dass man angekündigt hat, das ist eine absurde Vorstellung, man wollte jetzt eine Expertenkoalition bilden, ohne Sigmund, eine absurde Idee, ja, den Messias förmlich der Bevölkerung vorzuenthalten und zu sagen, wir wählen jetzt nur Experten. Das ist ja eine absurde Vorstellung. Also das BSW wird unter Druck gesetzt werden. Aber Sigmund reicht ja die bloße Duldung im dritten Wahlgang auch nicht. Die Frage ist die, kann er so viel Druck ausüben gegen das BSW, dass er sagt, wenn ihr mit uns nicht koaliert, dann gehen wir in Neuwahlen. Und das ist für euch das große Gefahrenpotenzial, dass ihr gar nicht mehr reinkommt, weil die Leute dann so sagen, dann wählen wir AfD direkt, um dann wenigstens dieser Regierung endgültig zur Mehrheit. So, das kann er machen. Aber ich sehe es noch ein bisschen anders. Ich glaube in der Tat, dass das AfD versucht, jetzt die drei Überläufer von der CDU, die es brauchen würde, um die 42 Stimmen bei 83 im Parlament zu bekommen, dann wäre die Mehrheit da, am besten noch einer mehr über den Durst, dann hätte man eine gewisse Sicherheit. Das wird man versuchen. Dann wäre das eine eigene Mehrheit. Das kam heute in all den Äußerungen von Sigmund auch zum Ausdruck. Entweder eine Fraktion geht über und macht mit, oder es sind einzelne Abgeordnete. Das heißt, man zielt schon auf die Mehrheit. Und dann kommt in der Tat die ganz große Frage, die Werner Patzelt anspricht. Gelingt es der AfD, den Ball wieder so flach zu bringen, die Affen von den Bäumen zu holen, indem man tatsächlich diese Strategie aufgehen lässt? Wir können ja nichts machen. Schuld ist der böse Friedrich Merz, ist der böse, auch da wieder ein Stück weit der böse Westen, ist die böse Regierung in Berlin. Wenn das gelingt, dann kann man in der Tat mit den Möglichkeiten, die nicht ganz gering sind, im Bereich der Landesthemen, der Kultur, auch der inneren Sicherheit, da kann man einiges machen und es schaffen, vielleicht, wenn man es denn schafft, so seriös zu erscheinen, dann doch über die Zeit zu kommen. Andernfalls, das ist die dann abschreckende Maxime, fliegt dieser ganze Verein, der ja durchaus von vielen Glücksrittern und Seilschaften, das haben wir gerade in Sachsen-Anhalt mit mehrfach Anstellungsverhältnissen familiärer Art gesehen, dann fliegt dieser Verein auch sehr schnell binnen dieser Legislatur in die Luft. Das sind die zwei Möglichkeiten, die ich sehe. Entweder tatsächlich scheitern in sehr schneller Hinsicht oder tatsächlich, und das wäre natürlich die eigentliche Hoffnung für die konservative Seite, nicht die Melonisierung, das geht sehr weit, aber eine Moderierung einer Partei, die in der Lage wäre, dann auf längere Sicht tatsächlich eine Ergänzungs- oder sogar ja, überlegene Partei auf dem konservativen Feld darzustellen, wenn das Regieren in Sachsen-Anhalt gelingt. Das sind die beiden Optionen.
1: An der Stelle herzlichen Dank an Herr von Lucke erstmal bis hierher. 21.33 Uhr haben wir es. Ich könnte mal wieder die Telefonnummer sagen. 08000-441777 hier zu uns ins Studio. 08000-441777 oder Sie kommentieren gerne mit bei uns im YouTube-Kanal unter ARD Mitreden. Da übrigens auch gerade hoffe ich, dass Markus noch immer bei uns ist. Der hatte nämlich vorhin die Frage an Herrn Lucke gestellt, welche Alternativen es zur Regierungsbildung AfD-BSW gibt. Damit hier beantwortet. Und Jutta Janek jetzt aus Mühltal bei uns am Telefon. Einen schönen guten Abend.
2: Ja, wünsche ich auch. Schönen guten Abend. Also mit dem ganzen AfD, ich wäre fast genauso erschrocken, wenn die Bürger da diese normalen Parteien, also was heißt normal, CDU und Co. gewählt hätten, nachdem die so viel schlechte Arbeit geleistet haben. Also wie gesagt, wenn das Volk dann die nochmal gewählt hätte oder die gewählt hätte, dann wäre ich genauso enttäuscht gewesen. Und mit der AfD, die ist vom Verfassungsschutz als rechtsradikal eingestuft worden. Nur vom Verfassungsschutz halte ich, nachdem der so viel Mist gebaut hat, da damals mit der NSU-Geschichte, hat er ja lange abgestritten, dass es von rechter Seite gewesen sein könnte, diese Anschläge auf die türkischen, meist türkischen Unternehmer. Und dann ist noch in Italien, war ja auch lange Zeit Panik verbreitet worden. Oh, wenn da die Rechtsradikale, ich weiß gar nicht, wie sie heißt,
1: Meloni
2: drankommt. Bitte?
1: Frau Meloni.
2: Ja, die Meloni drankommt und dann geht die Welt unter, so ungefähr hat man da immer gehört. Und jetzt sagen es alle, no, die ist ja gar nicht so schlimm. Mhm. Und vielleicht ist es ja ganz gut, das ist die AfD. Noch nicht, aber vielleicht hat sie die Chance, ein kleines Bundesland mal da zu zeigen, was sie kann oder auch nicht. Und ich meine, wenn es in einem Bundesland ich finde, da wird immer viel zu viel Wirbel gemacht. Und diese ganzen CDU-

0: was haben die vorher gemacht? Die haben, seitdem sie an der Regierung sind, bundesweit, haben die nichts anderes gemacht, als Angst geschürt davor, dass eventuell irgendwann mal die AfD drankommen könnte. Und im Rest der Zeit haben sie Gelder zusammengekratzt und Sozialleistungen dafür gekürzt, damit man für einen Krieg in die Ukraine da. Mhm.
1: Ich nehme das mal so auf und habe Sie so verstanden, also die AfD ist jetzt nicht unbedingt Ihre Wunschpartei, aber Sie hätten sich jetzt auch nicht wirklich gefreut, wenn es alle anderen geworden wären.
0: Ja, ich hätte mich sehr gewundert, wenn
1: Meine Frage wäre jetzt, würde jetzt dahingehend sein, was erwarten Sie denn von Parteien, damit Sie sagen, da wäre ich jetzt glücklich mit?
0: Ja, zum Beispiel für Frieden sorgen und nicht Krieg führen. Das ist für mich ein Kriegsgehetze irgendwie die ganze Zeit schon. Und das ist das Allerwichtigste, dass für Frieden gesorgt wird und nicht irgendwie dann auch noch Israel unterstützt wird, nur weil irgendwann mal hier ein Hitler gewütet hat. Das ist schlimm. Aber wie die Israelis jetzt wüten, ist fast genauso schlimm. Und dann einfach nur zu sagen, weil unsere Geschichte so und so war, müssen wir jetzt den Israelis beistehen. Und da wird Krieg geschürt. Und überall hängen die ihre Nase rein. Das finde ich sowas von, statt einfach nur sich mal ein bisschen zurückzuhalten und nicht meinen, man muss überall seine Nase reinstecken. Also Deutschland ist ein kleiner Punkt auf der Erdkugel, wenn man da mal einen Globus anguckt. Und die meinen,
1: Frau Janik,
0: von Ihnen hängt alles ab.
1: Punkt gemacht. Herr Patzelt hatte schon signalisiert, er möchte antworten.
2: Also vorausschicken muss man, dass es ja nicht so ist, als ob unser Land trotz aller Schwierigkeiten, in denen es sich objektiv befindet, heruntergewirtschaftet wäre wie Kuba oder Nicaragua oder irgendein afrikanischer Staat. Also dass alle unsere Politiker nur Unsinn angerichtet hätten, das stimmt mit den Tatsachen schlechterdings nicht überein. Es reicht, wenn man ihnen die Fehler vorwirft, die sie gemacht haben, von der Migration, Politik, Industriepolitik, Energiepolitik und so weiter und so fort. Aber dass sie sozusagen alles kaputt gemacht hätten, das stimmt nicht. Zum anderen ist es der große Charme eines föderalen Systems, dass man verschiedene Staaten unter einem gesamtstaatlichen Dach hat, in denen man unterschiedliche Politiken ausprobieren kann. Früher reduzierte sich das darauf, dass in Bayern die CSU-Politik machte, in anderen Ländern die SPD, in anderen die Union. Jetzt gibt es die Chance, dass die AfD zeigen kann, was sie wirklich kann. Und wenn das nichts ist, dann wird das nicht unbeobachtet bleiben und den Anfang vom Ende der AfD darstellen. Und wenn das etwas ist, was sich auch bewährt, ja, dann wird das sozusagen die auf Glaubensgrundsätze gegründete Dämonisierung der AfD aus dem Verkehr ziehen und die innenpolitischen Diskussionen ein wenig beruhigen. Und was den Frieden betrifft, muss man doch schon auch dazu sagen, dass der Frieden sein Fortbestand davon abhängt, dass zwei Seiten den Frieden wollen, um mit Israel zu beginnen. Wenn sozusagen mitten unter Normalbedingungen Tausende von Hamas-Leuten oder Hunderte von Hamas-Leuten nach Israel eindringen und Tausende von Israelis massakrieren, dann ist es schon ein Gebot der Fairness zu sagen, wir stehen den Angegriffenen bei. Und es ist auch nicht so, als ob die Ukraine plötzlich in Russland einmarschiert wäre, um sozusagen historisches Territorium zurückzuerobern. Es war genau andersrum. Also an dieser Stelle wollen wir schon die Kirche im Dorf lassen und die beiderseitige Verantwortung für Frieden oder Krieg uns vor Augen führen.
3: Zumal ich den Hinweis noch wichtig finde, dass wer Putins Gas kauft, Putins Kriegskasse füllt und damit eindeutig Kriegspartei ist und das Recht, anderen vorzuwerfen, sie seien Kriegspartei geworden, zu unseren Ungunsten verwirkt hat.
1: Wir wollen mal ganz kurz auf ein paar E-Mails schauen, die uns erreicht haben. Carsten Reitemeier zum Beispiel aus Hamburg schreibt, auch die AfD, die jetzt auf dem Weg zur Macht scheinbar nichts mehr aufhalten kann, wird an den Problemen scheitern. Wir hatten es gerade gesagt, oder Herr Patzelt hat es gerade angerissen, uns und der Bevölkerung wird bei der Umsetzung ihrer Pläne einiges blühen. Eine Diktatur ist nicht ausgeschlossen. Es gibt also natürlich auch wahnsinnige Ängste bei Teilen der Bevölkerung vor dieser Partei, Herr von Lucke, berechtigt.
4: Ich glaube tatsächlich, dass man die Intentionen manches AfD-Mitglieds keineswegs unterschätzen darf. Gezielte Grausamkeit, man könnte vieles von dem, was Höcke geschrieben hat, in seinen Büchern und in seinen Texten aufführen. Aber ich bin da gar nicht so weit entfernt von Werner Patzelt. Ich habe auch mehr Vertrauen in die deutschen Institutionen. Und ich hoffe das übrigens auch, das ist die Aufforderung übrigens an die gesamte Bevölkerung. Wenn wir uns bewusst machen, wie sehr wir uns als Bevölkerung letztlich auf der Sicherheit ausgeruht haben, dass eine solche rechtsextreme Partei, und das meine ich durchaus im Sinne dessen, was viele Verlautbarungen sind, nennen wir es meinetwegen auch nur eine des Rechtsextremismus gefährdete Partei, bei der ich jetzt nicht unterstellen will, dass sie die Demokratie abschaffen will, aber in der es Einzelne gibt, die das durchaus im Schilde führen. Wenn wir uns bewusst machen, dass wir beides haben streitlich vernachlässigt haben, also das Engagement der anderen, die Parteien sind ja nicht deshalb so entkernt, weil die Leute alle in die Parteien gegangen wären, sondern meines Erachtens haben wir ab 89, 90 eigentlich nicht mehr geglaubt, dass nach dem Ende der DDR noch einmal so eine Partei des Radikalismus entstehen könnte. Nein, die Idee des Endes der Geschichte in Frieden, in Wohlstand, in einer Form sozialer, vielleicht sogar nachhaltiger Gerechtigkeit, wie es Francis Fukuyama propagierte, die ist doch ziemlich allgemeingültig. Wir sind also alle aufgefordert, die Parteien stärker zu machen, die auch gegen die AfD andere Projekte fördern. Das ist das eine. Und ich glaube tatsächlich, da bin ich ganz bei Werner Patzelt, dass der Föderalismus stark genug ist, unsere demokratischen Institutionen im Notfall den Extremen einer Partei, ob es der Bundeszwang, heute hat Friedrich Merz damit sogar direkt gedroht, ob es sehr klug war, weiß ich nicht, aber jedenfalls auf dem Wege auch einem kleinen Bundesland gegebenenfalls Einheit zu gebieten und dann auch andere Alternativen wieder aufzubieten. Ja, die AfD muss sich jetzt bewähren. Wenn es ihr gelingt, ist sie eine Alternative, vielleicht sogar zur Freude vieler konservativer und möglicher Koalitionäre innerhalb der CDU. Gelingt es ihr nicht, wird sie auch sehr schnell die Enttäuschung erzeugen, die ein Ulrich Siegmund, der Heilsbringer, nie erzeugen konnte, weil er bisher nie regieren musste.
1: Und damit holen wir Rolf Schmidt rein. Ich hoffe, er hat zugehört und das am Telefon ganz gut verfolgen können. Rolf Schmidt aus Berlin, schönen guten Abend.
5: Schönen guten Abend, Sie hören mich?
1: Ich höre Sie. Haben Sie uns gehört gerade eben? Das dürfte Ihr Thema sein.
5: Nein, es ist so toll. Erstmal Kompliment an den Moderator, muss ich sagen, ganz toll geführt. Und ich freue mich, dass ich mich heute eingeschaltet habe. Interessante Diskussionsrunde. Warum? Ich bin 1989 bis 90 selbst am zentralen Rundtisch gewesen, in führender Position. Und ich würde mich freuen, wenn heute auch dominante Politiker, ich sag mal, wir haben es mit einem Bundeskanzler zu tun, der ist nicht vom Volke gewählt. Und das frustriert auch viele, und ich bin ja selber aus der ausgeklungenen DDR, uns von der ausgeklungenen DDR. Ich habe mal ein Interview, bin selber Journalist, den Herrn Papi, da war er noch Präsident vom Bundesverfassungsgericht, gefragt, warum dürfen wir unseren Präsidenten nicht selber wählen? Und da habe ich als Antwort gekriegt, wir Deutschen sind noch nicht so weit. Und das ist wirklich demütigend. Jetzt zurück zu meiner Geschichte. Wir haben damals, ohne dass ein Schuss fiel, die Mauer zu Fall gebracht. Wir haben, ohne dass ein Schuss fiel, die Regierung ausgewechselt und ausschließlich mit Helmut Kohl, ohne dass ein Schuss fiel, gemeinsam die deutsche Einheit bewirkt. Und ich würde mich freuen, wenn alle Politiker, auch im Landtag Sachsen-Anhalt, begreifen, dass wir auch fair sein müssen. Ich bin Sportler gewesen in der DDR. Und wenn jemand besser ist als ich und einen hervorragenden Wahlkampf gemacht hat, auch wenn es uns nicht passt, sollten wir sportlich genug sein und das anerkennen und nicht immer Gegenargumente finden. Und Herr Lucke hat vorhin oder irgendjemand was ganz Schönes gesagt. Wir haben keine absolute Mehrheit. Das heißt, selbst wenn der jetzt hier Spitzenkandidat Ministerpräsident wird, braucht er immer Stimmen vom Landtag, wenn er bestimmte Dinge durchsetzen will. Und entweder scheitert die jetzt die AfD daran, die dann den Ministerpräsidenten stellt, oder die Demokratie insgesamt in Sachsen-Anhalt gewinnt, weil er alle anderen Parteien, zumindest viele, mit involvieren muss und kann. Und diese Chance sollten wir nutzen. Sonst erleben wir aus der Erfahrung der DDR wirklich ein noch viel größeres Dilemma, wenn wir die nächste Bundestagswahl haben. Also wie gesagt, tolle Sendung. Ich freue mich, dass Sie zugehört haben.
1: Rolf Schmidt aus Berlin, herzlichen Dank erstmal bis hierhin. Und da kann man ja sozusagen eine entscheidende Frage anschließen, nämlich wie man eigentlich die Menschen jetzt zurückbekommt. Gerne auch an einen runden Tisch. Also dass dieses Gespaltene, was wirklich einmal durch Sachsen-Anhalt geht wie ein Riss. Wie kriegt man denn die Leute zusammen? Oder ist es gar nicht so schlimm, Herr Patzelt?
2: Es ist durchaus nicht gut, wenn Bekanntenkreise zerfallen, Freundschaften zerbrechen, bei Familienfesten man nicht mehr über Politik reden kann und so weiter. Das ist kein guter Zustand. Am besten fängt man an, verbal abzurüsten. Und zwar jeder bei sich selbst. Warum muss man, wenn jemand eine andere Meinung vertritt, etwa zum russisch-ukrainischen Krieg, den gleich mit dem Wort Kriegstreiber kommen oder geschichtsvergessen? Oder wenn jemand ein Rechter ist, ihm immer vor Augen halten, was die Nazis alles angerichtet haben? Warum braucht es das? Warum braucht es diesen tremolierenden Tonfall, den wir gestern bei den Politikerrunden im Fernsehen auch gesehen haben, wenn man sich mit der politischen Konkurrenz auseinandersetzt? Warum kann man einem politischen Gegner nicht die Hand geben? Warum kann man ihnen nicht gratulieren? Der CDU-Bundesvorstand hat ausdrücklich beschlossen, dass der AfD in Sachsen-Anhalt nicht gratuliert wird. Da war der geschlagene CDU-Spitzenkandidat viel besser und nachgerade ein Vorbild, hat im Fernsehen seine Niederlage nicht nur benannt, sondern auch der AfD gratuliert zum Sieg. So muss man anfangen, zuhören auf den anderen, neugierig sein auf seine Argumente, sie nicht gleich parieren, sondern erst einmal wägern, um das Argument abzuschließen. In manchen Hinsichten war das Mittelalter wesentlich besser als wir heute. An den Universitäten zum Beispiel gab es für Diskussionen die folgende Regel: Der eine brachte sein Argument, der andere musste das Argument erst einmal in seinen eigenen Worten wiederholen. Und erst wenn der ursprüngliche Redner gesagt hat, jawohl, du hast mich verstanden, dann durfte die Gegenrede kommen und so weiter und so fort. Mein Gott, heute wirkt einem das so, als sei es aus einer längst vergangenen Zeit, und es ist auch. Aber es war wesentlich mehr Rationalität in diesem Diskursstil als in jenem, den wir in den üblichen Fernsehtalkshows fast jeden Abend erdulden müssen.
1: Herr von Lucke, gehen Sie da mit?
4: Ja, ich kann mal, wir wollen jetzt ja quasi, wenn ich das so sehe, am Ende in die Innenkurve und ein bisschen optimistisch enden. Also ich finde immer die Gramsci-Worte des großen Marxisten Gramsci sehr schön. Es ist ein Stück weit der Rationalismus des Verstandes, der Pessimismus des Verstandes, den wir brauchen. Weil ich empfinde die Lage schon als sehr dramatisch. Wir haben auch ein bisschen zu wenig, vielleicht schon auch zur Sprache gebracht, was viele in diesem Land Sachsen-Anhalt fürchten. Die Minderheiten sind, die nicht die sind, die die AfD als das deutsche Volk begreift. Da sind viele, viele, viele Ängste im Raum. Das muss man auch zur Kenntnis nehmen. Das ist die Angst, dass Menschen abwandern, dass vielleicht all das nicht stattfindet. Übrigens auch, was Herr Siegmund mit großen Worten für die Wirtschaft versprochen hat. Wenn all die Migranten bzw. die Fachkräfte ausländischer Art gehen, dann werden wir das alles anderen mit Deutschen stiften bzw. wieder füllen, die zurückkommen. Da habe ich große Zweifel. Da sind viele Ängste. Aber wollen wir es mal mit dem, wie Gramsci sagt, dem Optimismus des Willens halten am Ende. Ich will mal das sagen, wenn es die AfD schafft, aus der Not eine Tugend zu machen, sie muss jetzt ja sich um jemanden bemühen, der mit ihr regiert. Die absolute nicht absolute Mehrheit zwingt dazu, Kompromisse zu machen. Das ist auch eine Chance für die AfD. Und wenn das, was gestern, finde ich, von Frau Weidel, die wir ganz anders kennen, aber gestern sehr zur Schau getragen wurde, eine Bereitschaft zum Kompromiss und zum Zuhören und zur ausgestreckten Hand, wenn das ernst genommen wird und wenn wir plötzlich erleben, die AfD ist eben in der Lage, nicht nur hetzerische Reden zu schwingen. Also Siegmund vielleicht das, was er im Wahlkampf versucht hat, ein Gesicht, ein freundliches Gesicht zu sein, auch im Parlament umsetzt, dann kann das natürlich tatsächlich der von Werner Patzelt beschriebene Umschwung sein zu einem anderen Umgang, den aber die AfD, das muss man sehr deutlich sagen, in der Vergangenheit hat vermissen lassen. Da war sie die Partei der Kampfparolen des Verhetzens durchaus. Wenn es diesen Umschwung gibt, dann könnte das ein Neubeginn sein, der in Sachsen-Anhalt beginnt. Das wäre natürlich eine sehr, sehr optimistische Perspektive, an die, ich muss es gestehen, ich fast nicht zu glauben hoffe, aber das wäre eine Chance.
3: Ja, man darf der AfD natürlich diese Opferrolle nicht durchgehen lassen, also diesen Ton gesetzt im politischen Diskurs. Wer hat diesen Ton denn gesetzt? Ne? Wer macht denn verächtlich? Ja. Wer stellt Institutionen in Frage? Wer putzt politische Gegner herunter? Ne? Das, und dann darüber weinerlich sich zu beschweren, dass das in der umgekehrten Richtung auch kommt, erinnert mich übrigens auch wieder an Trump, ne, der ja auf der politischen Bühne auftauchte und auf einmal die Staatsbürgerschaft von Barack Obama in Frage stellte und damit auch eine neue Kultur schuf. Das wiederholt sich ja spiegelbildlich hier. Ne?
1: Wir wollen mal noch einen Hörer bei uns in die Leitung lassen. Erstmal herzlichen Dank nochmal nach Berlin an Rolf Schmidt, und Carsten Meyer ist uns jetzt zugeschaltet aus Pinneberg. Hallo.
6: Ja, schönen guten Abend, aber ich heiße Thorsten Meyer.
1: Ich habe es immer noch nicht verstanden. Das tut mir leid. Das wurde mir hier angezeigt. Sagen Sie mir noch mal ganz kurz, wie ist Ihr Name?
6: Thorsten Meyer.
1: Thorsten Meyer.
6: Ja.
1: Wunderbar. Was haben Sie am Ende nach der Wahl gestern Abend, was waren so Ihre Gedanken?
6: Ja, also meine Gedanken waren erstmal bei der Prognose erstmal, oh, ich hatte ja mit einer 4 gerechnet vorne vor, aber mit doch deutlich eher schon fast einer 5, da war ich doch etwas erschrocken.
1: Also eher enttäuscht.
6: Ich will nicht sagen enttäuscht, aber ich sage mal so, dieses Ergebnis bietet uns ja vielleicht auch eine Chance. Und zwar die Chance wirklich auch, jedenfalls hoffe ich das jetzt mal, dass man endlich mal zusammen redet. Weil dann kann man ja auch mal über Themen sprechen, die einen bewegen. Weil das denke ich mal so. Und dann kommen ja auch Sachen auf den Punkt, wie zum Beispiel, wie ist es mit der Wirtschaft? Wie stellt sich die AfD das vor? Wie stellt sich die CDU davor? Wie ist es mit innerer Sicherheit? Wie ist es mit dem Klimaschutz? Wie ist es auch zum Beispiel, ist ja auch anscheinend ein ganz wichtiges Thema, mit dem Umgang mit Russland. So, und da ist es natürlich so, die Wahl ist gelaufen. Jetzt kommen nicht mehr die Parolen auf den Tisch, sondern jetzt müssen konkrete Lösungen auf den Tisch. So, vielleicht ist ja jetzt dieses Ergebnis eine Chance, dass man damit mal weiterkommt. Um das mal ganz klar zu sagen, das Wahlprogramm der AfD, das überzeugt mich nicht. Da sind so viele Sachen drin, wo ich sagen würde, wo ich immer nachfragen würde und sagen, ja, das ist eine Parole, aber gib mir mal eine Antwort darauf. Mhm. Weil da glaube ich, aber ich glaube, das haben ganz viele Politiker, die Lösung nachher direkt, die hat man nicht. Sie kreisen immer um das Große herum, aber kommen denn nie auf den Punkt.
1: Wunderbar. Thorsten Mayer aus Pinneberg, herzlichen Dank erstmal für, ja, und also das Ding ist natürlich tatsächlich, wenn wir uns jetzt nochmal darauf konzentrieren wollen, was Herr Mayer gerade eben gesagt hat, dass viele, viele Parolen erstmal im Wahlkampf zum Besten gegeben werden und man sich dann am Ende überlegt, ist man ja gerade auch noch in der Situation, dass man noch gar nicht weiß, mit wem denn überhaupt irgendeine Regierung gebildet werden kann. Wollen wir uns doch vielleicht noch mal so ganz perspektivisch angucken, was überhaupt möglich ist, Herr Patzelt, mal mit Blick auf diese Wahl, auf dieses Ergebnis in Sachsen-Anhalt. Irgendeine Ahnung, Glaskugelschauerei, was da wohl rauskommen könnte?
2: Im Augenblick müssten wir mit Ahnungen oder Glaskugeln arbeiten, denn diese Frage, die Sie gestellt haben, können wir wesentlich substanzierter beantworten, wenn wir morgen in den Nachrichten lesen, was denn heute in den Parteigremien besprochen und entsprechend durchgestochen worden ist. Also, was theoretischerweise möglich ist, ist erstens Folgendes. Aufgrund der geänderten sachsen-anhaltischen Verfassung bleibt der Ministerpräsident einfach im Amt, auch nach dem Neuzusammentritt des Landtags. Es gibt keine Frist, in der es zu einer Wahl des Ministerpräsidenten kommen muss. Das heißt, es braucht gar keine Regierungsbildung. Das ist dann zwar etwas lästig, weil ja dann die vorläufige Haushaltsführung in Kraft tritt. Man kann in jedem Monat lediglich ein Zwölftel des Vorjahresbudgets ausgeben und dann haben wir Tarifsteigerungen und Preissteigerungen. Das wird dann etwas schwierig. Aber wenn man will, kann man das durchhalten. Dann kann es der AfD gelingen, die Teile der Union an sich zu binden, auf diese ihr Auge wirft. Ob das wirklich geht, wie realistisch die Hoffnung ist, ja, das können wir jetzt nicht wissen. Wir werden das Ganze interessiert beobachten. Beim BSW kann die AfD argumentieren, ja, wenn es vorgezogene Neuwahlen gibt, was ja bei einem scheiternden zweiten Wahlgang bei der Wahl des Ministerpräsidenten mit absoluter Mehrheit möglich ist und von der Verfassung auch vorgesehen ist, dass dann sofort eine Abstimmung, nicht sofort, aber dann eine Abstimmung stattfindet mit der Frage, ob der Landtag aufgelöst werden soll oder nicht. Da kann Erpressungspotenzial dem BSW gegenüber genutzt werden. Im schlimmsten Fall haben wir eine Allparteienkoalition oder ein Allparteienbündnis gegen die AfD. Also die üblichen Verdächtigen von der Union bis zur Linkspartei, toleriert vom BSW. Und auf diese Weise hat, und an dieser Stelle kann ich mir einen leichten Suffisanz und Ironie nicht verkneifen, dann haben wir natürlich eine vollständig kohärente Politik, die die Probleme des Landes löst, die Zuversicht stiftet und die gewiss dafür sorgt, dass niemand mehr seine Hoffnung auf die AfD setzt. Die Lage ist verfahren, aber schuld sind jene, die den Wagen wieder viele, viele Warnungen auf diese Weise in diesen Graben gefahren haben.
1: Und am Ende hängt ja auch davon ab, was eben Herr Mayer sagte, was vom Programm tatsächlich umgesetzt werden kann. Herr von Lucke, vielleicht zu Ihnen nochmal die realistischste Ausgangsposition benennend. Was Ihrer Meinung nach könnte das denn werden in Sachsen-Anhalt?
4: Werner Patzelt hat ja, wie ich es im ersten Teil auch schon mal tat, die Varianten sehr schön ausgesponnen. Und ich würde sagen, die eine Variante ist durchaus nicht fern von der Realität, dass tatsächlich es Überläufer in der Union gibt, die schlichtweg sagen, denn die Union kann ja nicht bereit sein, das hat Herr Schulze auch natürlich mit Rückendeckung von Friedrich Merz gesagt, kann überhaupt nicht bereit sein, ihr eigenes Verdikt mit der AfD nicht zu koalieren, zu brechen. Das wäre gewissermaßen die Spaltung der CDU und der Untergang der alten Volkspartei, weil viele sofort die Partei verlassen würden. Aber es könnte die Überläufer geben, die sagen, wir sind dieser AfD näher, wir treten aus. Und es gibt ja den Harzer Flügel, da gibt es besonders konservative Kräfte in der Harzregion, die früh schon immer sagten, wir wollen eigentlich eine zukünftige national-sozial grundierte Politik. Das könnte so sein. Ist aber nicht gesetzt, denn wir müssen uns bewusst machen, auch die CDU hat nur 15 Leute im Parlament. Das ist schon eine geringe Zahl und es bräuchte die 3 oder 4, die Siegmund braucht. Aber es könnte eben die Alternative sein und das finde ich schon die eigentliche Ironie der Geschichte. Wenn es tatsächlich so ist, dass die AfD das BSW so unter Druck setzt, indem es sagt, wenn ihr mit uns nicht zusammengeht und das in weiten Teilen zu unseren Konditionen, dann gehen wir in Neuwahlen und zielen auf die absolute Mehrheit. Das könnte das BSW tatsächlich zu großen Konzessionen veranlassen, aus Angst, dass man bei Neuwahlen unter die 5% führt. Was hätte das für eine Konsequenz? Dann müssten die beiden Parteien, die bisher immer fundamental Opposition machen wollten, nämlich das AfD, die bisher sich nie unter Beweis stellen müsste, was sie an der Regierung taugt, und eine Wagenknecht-BSW-Truppe mit Frau Wagenknecht, die das ja eigentlich betrieben hat. Sie hat gesagt, wir wollen die CDU unbedingt ablösen. Also könnte jetzt Siegmund sagen, dann eben mit uns. Es müssten diese beiden Parteien endlich Butter bei die Fische geben. Sie müssten beweisen, wenn sie schon immer gesagt haben, die anderen können es nicht, was sie jetzt können. Das wäre ein Stück weit durchaus auch historische Gerechtigkeit. Sie müssten dann zeigen, was in ihnen steckt.
1: Ist angekommen. Wir machen eine kurze Abschlussrunde. Sebastian.
3: Ich würde ja der erlesenen Runde hier eine Wette anbieten. Ich würde sagen, es wird das BSW. Ich glaube auch nicht, dass man das BSW unbedingt zum Jagen tragen muss in Sachsen-Anhalt. Man hat ja von Frau Wagenknecht gestern erst gehört, dass sie gesagt hat, so, und jetzt nähern wir uns an. Und ich glaube, das Freimachen oder die Neugründung, die es jetzt gerade in Thüringen gegeben hat, wir haben ja da eine neue Partei jetzt, die abtrünnigen ehemaligen BS-Wähler, die einen ganzen Flügel in dieser Partei mitnehmen und dafür auch den Weg, also das sind ja eher die Leute wie Frau Wolf, die ehemalige Oberbürgermeisterin von Eisenach, die aus der Linkspartei kommt, das sind die, die wahrscheinlich eher mit einer Siegmund-AfD fremdeln würde, aber andere Teile des BSW doch nicht. Deshalb halte ich das für die realistischste Variante. Ich glaube nicht, dass sie es auf Neuwahlen anlegen würden und ich glaube auch bei den Unionsabweichlern ist ja eine Sache, ob man 3 oder 4 dafür bekommt, für Siegmund zu stimmen, in anonymer oder geheimer Abstimmung ihn zum Ministerpräsidenten zu wählen, aber er braucht ja diese 3 oder 4 über 5 Jahre hinweg. Er braucht sie für jeden Haushalt, er braucht sie für jeden Gesetzesentwurf. Die muss er schon anders ködern und einbinden und verpflichten, als nur einmal eine Stimme abzugeben. Also, die Wette gilt, wenn Sie sie annehmen. Ich glaube, die BSW-Variante ist die wahrscheinlichste.
1: Wir sind auf jeden Fall sehr gespannt. Du wirst auch weiter noch für uns in Sachsen-Anhalt unterwegs sein. Sebastian Hesse, unser quasi Sonderkorrespondent vor und nach der Wahl in Sachsen-Anhalt. Einer unserer Gäste, außerdem zu Gast bei uns der Politikwissenschaftler Professor Dr. Werner Patzelt, emeritierter Professor für politische Systeme und Systemvergleich an der TU Dresden. Und zugeschaltet der Publizist und Journalist Albrecht von Lucke, unter anderem Redakteur der Fachzeitschrift Blätter für deutsche und internationale Politik. Ich danke Ihnen allen sehr für diese Runde. Wir hatten, glaube ich, auch ganz, ganz tolle Hörer an Rufe hier bei uns in der Sendung. Und jetzt vielleicht noch ein kleiner Hinweis an die Kollegen vom Donnerstag, denn da sendet auch wieder der Mitteldeutsche Rundfunk hier bei Mitreden Deutschland diskutiert. Und selbstverständlich, auch 4 Tage nach der Wahl, beschäftigt uns dann die Wahl in Sachsen-Anhalt. Dann werden wir mal schauen, ob es da nicht schon neue Entwicklungen gegeben hat. Wir schauen, was uns da noch erwartet. Und ich wünsche Ihnen jetzt erstmal noch einen wunderbaren Montagabend. Stefan Rank ist mein Name. Ich wünsche eine gute und informierte Infonacht jetzt hier in der ARD.
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8: 20 Uhr mit Felix Sprung. Die CDU in Sachsen-Anhalt will ihren Landesvorstand neu aufstellen. Der bisherige Vorsitzende, Ministerpräsident Schulze, sagte nach einer Sitzung, die Neuwahl solle Ende November oder Anfang Dezember stattfinden. Aus der Nachrichtenredaktion Johannes Zuber.
9: Schulze selbst will dann nicht mehr für den Landesparteivorsitz kandidieren. Damit zieht er Konsequenzen aus dem schlechten Abschneiden seiner Partei bei der Landtagswahl. Mit ihm als Spitzenkandidat hatte die CDU ihr Ergebnis im Vergleich zur Wahl vor 5 Jahren mehr als halbiert und stellt künftig nur noch 15 der 83 Abgeordneten im Magdeburger Landtag. Als Nachfolger für Schulze will sich der Bundestagsabgeordnete Sepp Müller bewerben. Das hat der 37-Jährige am Abend angekündigt.
8: In der serbischen Hauptstadt Belgrad ist der Kriegsverbrecher Ratko Mladic beigesetzt worden. Tausende Menschen nahmen an einem Trauerzug teil. Aus Belgrad Oliver Schosch.
10: Offiziell war es kein Staatsbegräbnis, denn aus der EU hatte es Kritik gegeben. EU-Erweiterungskommissarin Marta Kos teilte mit, dass eine Heldenverehrung des Kriegsverbrechers Mladic mit den EU-Werten nicht vereinbar sei. Serbien ist EU-Beitrittskandidat. Und dennoch waren bei der Beerdigung einige serbische Minister anwesend und die komplette politische Führung der Serben in Bosnien-Herzegowina. Ratko Mladic war bis zu seinem Tod in den Niederlanden in Haft. Mladic wird unter anderem verantwortlich gemacht für den Genozid von Srebrenica und für die knapp 4-jährige Belagerung und Bombardierung Sarajevos.
8: Deutschland hat sich vor dem Internationalen Gerichtshof in Den Haag gegen den Vorwurf Nicaraguas verteidigt, es unterstütze im Gazastreifen einen Völkermord. Die deutsche Vertreterin bezeichnete die Anschuldigungen als unzutreffend und verzerrt. Zudem sei das Gericht in diesem Fall gar nicht zuständig, weil weder die Bundesrepublik noch Nicaragua Konfliktparteien seien. Nicaragua wirft der Bundesrepublik vor, durch Waffenlieferungen an Israel Beihilfe für einen Völkermord an den Palästinensern im Gazastreifen zu leisten. Die Anhörung in Den Haag ist auf 4 Tage angesetzt. Elektroautos fahren ein Drittel günstiger als Autos mit Verbrennungsmotor. 2025 hat es im Schnitt 33% weniger gekostet, ein E-Auto zu fahren als einen Verbrenner. Das sagt die Organisation International Council on Clean Transportation. Grund dafür ist vor allem, dass Benzin und Diesel immer teurer werden und Batterien immer günstiger. Auch beim Kauf sind E-Autos zwischen 2020 und 2025 um 18% günstiger geworden. Das waren die Nachrichten. Das Wetter in Deutschland. In der Nacht meist wechselnd bewölkt, Schauer erst im Südosten und später im äußersten Nordwesten, Tiefstwerte 18 bis 12 Grad. Morgen fast überall Schauer oder Regen, im äußersten Süden und in Ostsachsen trocken und sonnig, 18 bis 32 Grad. Das waren die Nachrichten.
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11: Und er beginnt mit der A1 Lübeck-Hamburg. Die Norderelbbrücke ist in beiden Richtungen wegen eines Schwertransportes mehrfach kurzfristig bis ca. 5 Uhr gesperrt. A2 Hannover Richtung Berlin im Kreuz Hannover-Ost ist die Überleitung zur A7 Richtung Kassel wegen eines Windradflügeltransportes gesperrt. Die A3 Arnheim Richtung Oberhausen ist zwischen Emmerich und Emmerich-Ost nach einem Unfall bis ungefähr Mitternacht noch gesperrt. Dann die A7 Hannover Richtung Kassel, die ist zwischen Dreieck Drammetal und Werratalbrücke 3 Kilometer Stau, dort wegen einer Nachtbaustelle. A8 Salzburg Richtung München zwischen Rosenheim und Bad Aibling, 3 Kilometer Stau wegen Fahrbahnerneuerung. Die A111 Richtung Oranienburg ist zwischen am Festplatz und Schulzendorfer Straße wegen Wartungsarbeiten bis 5 Uhr gesperrt. Die A111 Richtung Dreieck Charlottenburg ist zwischen Schulzendorfer Straße und Saatwinkler Damm wegen Wartungsarbeiten ebenfalls bis 5 Uhr gesperrt. Dann Hannover. Der Südschnellweg stadteinwärts ist zwischen der A7 Hannover an Behinderten- und Seelhorster Kreuz wegen Bauarbeiten bis morgen 5 Uhr gesperrt. Und die letzte Meldung, die A43 Recklinghausen Richtung Wuppertal, die ist zwischen Kreuz Recklinghausen und Hochlamark wegen Reinigungsarbeiten bis ungefähr Mitternacht gesperrt. Gute Fahrt, kommen Sie gut an.
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11: Und die kommt wie immer vom Norddeutschen Rundfunk aus Hamburg, aus dem Studio von NDR Info. Mein Name ist Carsten Fick. Hallo, schön, dass Sie dabei sind. Und dieser Mann hat sich heute geäußert, und zwar zur Wahl in Sachsen-Anhalt. Wirkte dabei nicht besonders zufrieden, um es freundlich auszudrücken. Der Bundeskanzler Friedrich Merz.
12: Ich kann Ihnen sagen, wir sind alle zutiefst schockiert. Wir haben es in dieser Form so nicht erwartet. Wir haben es selbstverständlich zu akzeptieren. Das sind die Regeln unserer Demokratie. Aber mit dem gestrigen Tag hat sich nicht nur in Sachsen-Anhalt etwas verändert, sondern in ganz Deutschland.
11: Der Bundeskanzler heute Mittag in Berlin nach der Wahl in Sachsen-Anhalt. Er spricht von der schwersten Niederlage seit Jahrzehnten. Die CDU hat ihr Ergebnis mehr als halbiert. Und die AfD 43,8 Prozentpunkte, eine Zahl, an der die deutsche Politik von heute an nicht mehr vorbeikommt. Zum ersten Mal hat die AfD eine Landtagswahl gewonnen, verpasst knapp die absolute Mehrheit. Die Wahl in Sachsen-Anhalt ist auch heute natürlich noch das politische Top-Thema. Wir analysieren, wir schauen auf die Reaktionen in Berlin und fragen nach in Interviews. André Damm berichtet zunächst mal aus Sachsen-Anhalt, genauer gesagt aus Magdeburg.
13: Am Tag nach der Landtagswahl in Sachsen-Anhalt ist AfD-Spitzenkandidat Ulrich Siegmund auf der Suche nach einem Königsmacher. Das Votum der Wähler sei ein ganz klarer Regierungsauftrag. Er könnte deutlicher kaum sein.
14: Selbstverständlich trete ich als Ministerpräsidentenkandidat in Sachsen-Anhalt an, wenn es sich abzeichnet, dass wir eine stabile Mehrheit auf den Weg gebracht haben. Deswegen ist es jetzt unser Anspruch, genau diese stabile Mehrheit in den nächsten Tagen, Wochen zu organisieren. Entweder durch die Unterstützung, und zwar vollständige Unterstützung einer Fraktion oder einzelner Abgeordneter.
13: Dass die AfD den Auftrag zur Regierungsbildung übernimmt, liegt für den großen Wahlverlierer Ministerpräsident Sven Schulze von der CDU auf der Hand.
15: Wir haben als CDU keinen Regierungsauftrag mehr. Wir sind Opposition. Der Regierungsauftrag liegt jetzt bei der AfD. Und die Entscheidungen und Geschicke, wie es in Sachsen-Anhalt in den nächsten Jahren weitergeht, liegt jetzt im Landtag bei den Abgeordneten, die gewählt sind. Und ja, es ist insgesamt für uns über Sachsen-Anhalt hinaus schon ein Tag, der uns ja auch tief getroffen hat.
13: Wie es mit Schulze selbst weitergehen wird, darüber wird auch in der Landeshauptstadt spekuliert. Der Regierungschef äußerte sich dazu vage.
15: Das ist eine schwere Niederlage, die wir in der CDU Sachsen-Anhalt erlitten haben. Und ich bin dort als Spitzenkandidat angetreten und werde daraus natürlich auch entsprechende Konsequenzen ziehen. Ich werde dem Landesvorstand ein Verfahren auch vorschlagen, wie wir damit umgehen können.
13: Mit der Krise umzugehen, versuchte auch Bundeskanzler Friedrich Merz. In Berlin erklärte er, dass er weiter zum Reformkurs der Bundesregierung stehe, aber begriffen habe, dass die Menschen unzufrieden seien.
12: Wir müssen versuchen, ich selbst auch, die Menschen auch in ihrer ganzen Emotionalität stärker zu erreichen. Die Lebenssituation vieler Menschen in Deutschland ist schwierig. Wir wissen, dass viele Menschen Angst haben um ihre eigene Zukunft, um das wirtschaftliche Fundament, um ihre soziale Absicherung.
13: Es müsse eine neue, bessere Erzählung geben, sagte Merz, warum die Reformen für notwendig erachtet werden. Selbst werde er aus dem Wahldebakel von Sachsen-Anhalt keine Konsequenzen ziehen.
11: Soweit André Damm aus Magdeburg. Der Kanzler will also bei seiner Linie bleiben, will die angekündigten Reformen umsetzen und keine Konsequenzen ziehen. Anne-Kathrin Mellmann in unserem Hauptstadtstudio in Berlin. Gab es denn bei ihm, beim Kanzler heute zumindest ein Stück weit auch sowas wie Selbstkritik? Ist der Denkzettel, den es gestern bei der Wahl gab, ist der bei ihm angekommen?
16: Ja, in Teilen glaube ich schon. Er wirkte durchaus ziemlich selbstkritisch, erstaunlich selbstkritisch, fast ein bisschen bedrückt. Er hat dann ganz ausführlich auf die dramatische Bedeutung dieses Wahlsiegs für Deutschland hingewiesen, hat da unter anderem gesagt, dass man jetzt nicht einfach zur Tagesordnung übergehen kann. Er will allerdings an seinem Reformkurs festhalten. Er will ihn einfach nur anders, also besser, so hat er sich ausgedrückt, vermitteln. Und was seine eigene Person angeht, ja, also da war er auch selbstkritisch, da hat er nicht zum ersten Mal eingestanden, dass er die Emotionen der Menschen nicht so besonders gut erreicht. Und heute eben, dass er die Angst der Menschen vor Reformen, vor Veränderungen offensichtlich unterschätzt hat. Und an den Stellen, an denen es so darum ging, da wirkte er dann fast ein bisschen leidend.
9: Der Kanzler will also an den Reformen festhalten. Sieht das eigentlich der Koalitionspartner, die SPD, genauso? Oder ist man sich da eher uneinig?
16: Ja, eindeutig uneinig. Also sowohl Bärbel Baas, SPD-Parteivorsitzende und zugleich Bundesarbeitsministerin, als auch Tim Klüssendorf, ihr Generalsekretär, die haben sich heute dazu geäußert und auch durchblicken lassen, dass sie keine Sozialreformen und, Zitat, gegen die Menschen machen wollen, so der Wortlaut. Und ja, da zeichnet sich schon etwas Konfliktpotenzial ab. Ich könnte mir zum Beispiel vorstellen, dass man nochmal über die Rente sprechen möchte. Von Unionsseite gab es dazu heute aber auch gleich eine klare Durchsage, sowohl von Thorsten Frey, dem Unionsfraktionschef, als auch von Markus Söder, dem CSU-Chef, dass das nicht geht. Diese Reformen müssen kommen, schon allein, um die Wirtschaft wieder anzukurbeln.
9: Wie würden Sie denn heute, einen Tag nach der Wahl in Sachsen-Anhalt, die grundsätzliche Stimmung in der Regierung bei CDU und SPD beschreiben? Tief deprimiert, kämpferisch oder ratlos?
16: Na, eine Mischung. Also die Leute wirken schon heute, alle, die so vor die Presse getreten sind, sehr angefasst, sehr bedrückt, geschockt auch. Es ist schon wirklich eine Schockwelle, aber zugleich auch kämpferisch. Also einige sogar sehr kämpferisch, zum Beispiel Bärbel Baas, aber auch der Kanzler und sein Fraktionschef, die wirkten schon auch so, als hätten sie die Botschaft verstanden und wollten jetzt was daraus machen. Vor allen Dingen natürlich auch mit Blick auf die anstehenden Landtagswahlen, die noch kommen, Mecklenburg-Vorpommern und Berlin.
9: Dann zum Wahlgewinner, zur AfD. Dort die Stimmung natürlich erwartungsgemäß sehr gut. Ulrich Siegmund, der Spitzenkandidat, wollte ja nur mit einer klaren Mehrheit eigentlich regieren. Die gibt es allein von der AfD nicht. Bleibt es dabei oder hat die Parteiführung in Berlin da vielleicht auch andere Vorstellungen?
16: Ja, die beiden Bundessprecher Tino Chrupalla und Alice Weidel, die haben sich ja heute mit Ulrich Siegmund in Berlin präsentiert. Super stolz auf ihren Sieger, ihren Wahlsieger in Sachsen-Anhalt. Und da wurde ganz schnell deutlich, sie wollen die Regierungsmacht, eine klare Mehrheit hin oder her. Minderheitsregierung wäre eine Variante oder eine Zusammenarbeit mit dem BSW zum Beispiel. Ja, und Ulrich Siegmund, der kann sich offenbar ganz gut vorstellen, mit der Unterstützung auch einzelner Abgeordneter anderer Parteien zu arbeiten.
9: Und dabei sehr wichtig könnte die Rolle des BSW werden, gerade so in den Landtag reingekommen. Aber die 5 Stimmen, die 5 Abgeordneten, die könnten der AfD gut gefallen. Das BSW könnte der AfD zur Macht verhelfen. Wie steht denn da die Parteispitze des BSW dazu?
16: Also Sarah Wagenknecht scheint sich da alle Türen offen zu halten. Heute hat sie auf Social Media wissen lassen, dass sie auf Mehrheiten im Magdeburger Landtag hofft für einen Kurswechsel, zum Beispiel in der Energiepolitik, Bildung oder auch Reform des öffentlich-rechtlichen Rundfunks. Also alles Themen, bei denen es dann doch gut möglich scheint, dass es gewisse Übereinstimmungen mit der AfD auch gibt inhaltlich. Die Co-Parteichefin Mohammed Ali, die sagt immer wieder, dass sie sich einen überparteilichen Ministerpräsidenten vorstellen kann. Das hat sie auch heute wieder gesagt. Und der sollte dann nach ihren Vorstellungen mit wechselnden Mehrheiten regieren, also auch mit der AfD.
9: Schauen wir dann noch auf die etwas kleineren Parteien, einstellig, Grüne und Linke. Wie wird von denen die Wahl heute aufgearbeitet?
16: Die haben auch ihre Spitzenkandidaten aus der Sachsen-Anhalt-Wahl heute nach Berlin geschickt. Und da gab es dann so gemeinsame Auftritte und es wurde dann auch klar, sie wollen alle auf jeden Fall eine AfD-Regierung in Sachsen-Anhalt verhindern. Allerdings, wie genau, da müssen wohl noch Ideen entwickelt werden.
9: Soweit Anne-Kathrin Mellmann mit den Berliner Reaktionen auf die Landtagswahl in Sachsen-Anhalt. Und dann haben die Meinungsforscher von Infratest DIMAP schnell nochmal nachgefragt in Sachsen-Anhalt nach der Wahl. Hat sich da die Stimmung im Land eventuell nach dieser historischen Wahl verändert? Markus Sambale zu den Ergebnissen dieser Blitzumfrage.
17: Deutschland ist in 2 Hälften gespalten. Bei der Frage, ob AfD-Kandidat Ulrich Siegmund nach dem Wahlsieg in Sachsen-Anhalt zum Ministerpräsidenten gewählt werden sollte, wenn er dafür auch ohne eigene Mehrheit die nötigen Stimmen von anderen zusammenbekommt. 45% der Befragten sind dafür. 48% meinen, AfD-Mann Siegmund sollte nicht zum Ministerpräsidenten gewählt werden. Beim Thema, wie die anderen Parteien mit der AfD umgehen sollen, zeigt sich ein gemischtes Meinungsbild. Gut 40% sind der Ansicht, dass die anderen Parteien unfair mit der AfD umgehen. Eine knappe Mehrheit von 51% ist dafür, die AfD bei der politischen Arbeit in Zukunft stärker einzubinden. Das Wahlergebnis von Sachsen-Anhalt wird oft als Denkzettel für die Bundesregierung interpretiert. Im ARD Deutschland-Trend Extra sagen gut 3/4 der Befragten, die Bundesregierung habe einen solchen Denkzettel verdient. Für den ARD Deutschland-Trend Extra hat Infratest DIMAP am Montag rund 1000 Wahlberechtigte repräsentativ befragt.
9: Soweit Markus Ambale.

0: die Zeit, 22.15 Uhr.
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0: Und da bleiben wir noch kurz bei den Reaktionen auf die Wahl in Sachsen-Anhalt. Fast ganz Europa blickt ja auf Deutschland. Heute blickt auf Sachsen-Anhalt, das erste Bundesland, in dem eine gesicherte rechtsextremistische Partei klar stärkste Kraft wird. Schauen wir zunächst mal auf die Reaktionen in Brüssel bei der EU. Thomas Spickhofen fasst sie zusammen, obwohl so besonders deutlich waren die Kommentare nicht.
2: Kein Kommentar von der Kommission, sagt Kommissionssprecherin Paula Pinho. Machen wir ja nie, weder zu nationalen noch zu regionalen Wahlen.
3: We never comment on national or regional elections.
2: Wir werden keine Art von Kommentar von hier aus geben.
3: And it won't be exception today. We will not offer any comment from this podium.
2: In der Tat wäre das ungewöhnlich, nicht nur, weil sich Kommissionspräsidentin Ursula von der Leyen gerade in Grönland aufhält, sondern weil sich die Kommission tatsächlich äußerst selten zu Wahlausgängen in ihren Mitgliedstaaten äußert. Wobei es ein bisschen auch drauf ankommt. Nach der Parlamentswahl in Ungarn im April gab es durchaus Freude darüber, dass die Wahl Peter Modja ins Amt hob und Viktor Orban, einen bekennenden AfD-Fan, aus demselben fegte. Aber möglicherweise war man in der Kommission auch ganz froh, sich auf diese No-Comment Position zurückziehen zu können. Ihrer Freude Ausdruck dagegen geben die AfD-Abgeordneten im Europaparlament. Von einem politischen Erdbeben spricht Mary Kahn aus Frankfurt am Main. Fraktionsvorständin Christine Anderson sieht ein starkes Zeichen an die gesamte Bundesrepublik. Die AfD ist im Europäischen Parlament allerdings sehr isoliert. Die beiden anderen Rechtsaußenfraktionen, EKR und Patrioten für Europa, wollen nichts mit ihr zu tun haben. Ihre starken Figuren, Giorgia Meloni aus Italien und Marine Le Pen aus Frankreich, haben sich bislang auch nicht in den Reigen der Gratulanten eingereiht. René Repasi, der Chef der deutschen Sozialdemokraten im Parlament, ist besorgt über die europäische Außenwirkung des Wahlausgangs.
4: Das Ergebnis der Landtagswahl in Sachsen-Anhalt hat unsere europäischen Nachbarn bis ins Mark erschüttert.
2: Man frage sich dort, welchen Weg dieses Deutschland nehme, in dem die AfD in einem Landesparlament kurz vor einer absoluten Mehrheit stehe.
4: In europäischen Ländern ist man rechtspopulistische Parteien natürlich gewohnt, aber der Ton, mit dem die AfD in Sachsen-Anhalt aufgetreten ist, das haben viele ausländische Medien in ihre Heimatländer transportiert und man sieht, dass es doch eine andere Qualität hat.
2: Die deutsche Landtagswahl werde ihre Auswirkungen auf die europäische Politik haben, glaubt Repasi. Zum Beispiel mit der Frage, ob man auf das Anwachsen von rechts außen mit noch schärferer Migrationspolitik reagiere.
4: Das Besetzen von rechtsextremen Themen hat noch nie geholfen, Rechtsextreme kleiner zu bekommen. Man muss an die Wurzel der Probleme gehen und das sind eben die steigenden Lebenshaltungskosten, das sind die hohen Benzinpreise und das sind die hohen Mieten.
2: Niklas Herbst, der Vorsitzende der Unionsgruppe im Europaparlament, ist sich ebenfalls sicher.
5: Für die europäische Ebene wird es in der Tat auch Konsequenzen geben müssen.
2: Der CDU-Politiker, der auch bei der Präsidiumssitzung seiner Partei in Berlin dabei war, zählt auch gleich einige Themen auf.
5: Das wird zum Beispiel bedeuten müssen, dass wir als CDU-CSU-Gruppe auch gegenüber der Kommission deutlich machen, es muss eine spürbare Umkehr geben, wenn es um die Bürokratielasten geht, auch wenn es um den zukünftigen EU-Haushalt geht, der deutlich moderner und zukunftsfähiger aufgestellt sein muss.
2: Bürokratieabbau und ein schlankerer, effizienterer EU-Haushalt. Das sind auch die beiden Themen, die Friedrich Merz in Brüssel immer wieder gern in den Mittelpunkt stellt.
0: Soweit also die Reaktionen aus Brüssel, zusammengefasst von Thomas Spickhofen. Und wie reagiert man in Russland? AfD-Chef Kropala hat ja durchaus Sympathien erkennen lassen, würde gern das Verhältnis zu Russland deutlich verbessern. Stefan Lag berichtet.
6: Die Reaktionen in Russland auf den Wahlsieg der AfD in Sachsen-Anhalt reichen von nüchterner Analyse bis hin zu offener Häme. Besorgnis darüber, dass mit der AfD Sachsen-Anhalt eine vom Verfassungsschutz als gesichert rechtsextrem eingestufte Partei Regierungsverantwortung übernehmen könnte, ist dabei kaum zu erkennen. Zahlreiche Kommentatoren staatsnaher Medien sagen der Bundesregierung von Kanzler Friedrich Merz schwierige Zeiten voraus, manche sogar ihr Ende. Die russische Regierungszeitung Rassiskaja Gazeta schreibt, es werde immer schwieriger, eine Partei wie die AfD zu ignorieren, die bei Wahlen so große Zustimmung erfahre. Deshalb werde in Deutschland bereits über Szenarien diskutiert, die bis zu einer Spaltung der CDU reichen könnten. Hintergrund sei die Frage, ob eine Zusammenarbeit mit der AfD künftig möglich oder notwendig werde. Die russische staatliche Nachrichtenagentur RIA Novosti hält es sogar für denkbar, dass Friedrich Merz über den AfD-Erfolg in Sachsen-Anhalt politisch stürzen könnte. Als größere Gefahr für die Stabilität Deutschlands sieht das Medium jedoch die wachsende Kluft zwischen Ost- und Westdeutschland. Der Wahlerfolg der AfD sei dafür ein Beleg. In Fragen der Wirtschaft, Migration, Sicherheitspolitik und der Unterstützung der Ukraine gingen die Ansichten beider Landesteile zunehmend auseinander. Einig sei man sich allenfalls in der Kritik am Bundeskanzler. Auch Kirill Dmitriev, Berater des russischen Präsidenten Wladimir Putin, sieht Friedrich Merz politisch unter Druck. Auf der Plattform X, ehemals Twitter, erklärte er, der Wahlerfolg der AfD sei ein Zeichen für das Scheitern der deutschen Regierungskoalition. Wörtlich sprach er von deren Arroganz, Engstirnigkeit, Kriegstreiberei, Inkompetenz und Heuchelei. Zudem erklärte Dmitriev, Deutschland sei aufgewacht und verspottete den Bundeskanzler mit einem Vergleich zum ehemaligen britischen Premierminister Keir Starmer, der mit schlechten Umfragewerten aus dem Amt geschieden war.
0: Stefan Lark berichtete über russische Reaktionen auf den Wahlsieg der AfD in Sachsen-Anhalt. Ganz anderes Thema jetzt, Wohnung heizen. Das war früher ein Routinevorgang, Öl bestellen, Erdgasverträge abschließen, fertig. Heute ist die Frage, wie wir unsere Häuser warm bekommen, zu einer der großen Zukunftsfragen geworden. Denn bis 2045 will Deutschland klimaneutral sein. Einige Bundesländer haben ganz ehrgeizige Ziele. Rheinland-Pfalz will sogar 5 Jahre früher fertig sein. Daher arbeiten viele Kommunen an sogenannten Wärmeplänen. Dabei geht es um die Frage, wie wir unsere Gebäude klimafreundlich beheizen können. In Schwaich bei Trier soll die Antwort direkt vor der Haustür liegen, in der Mosel, aus dem Teile der Stadt Wärme schöpfen wollen. Ludger Peters berichtet, wie das funktionieren soll.
7: In der Nähe der Mosel befinden sich in Schwaich ein Freibad, mehrere Schulen, die Polizei und weitere Einrichtungen. Dort wird viel Energie zum Heizen benötigt. Meist kommt dort Erdgas zum Einsatz und auch im alten Schweicher Ortskern nicht weit entfernt von Bad und Schulen setzen die Bewohner auf Gas oder Öl. Bei der Wärmeplanung war für Schweichs Klimaschutzmanager Florian Merten schnell klar, dass Erdgas und Öl zum Teil mit der Energie aus der nahegelegenen Mosel ersetzt werden könnten.
8: Wir sind halt in der glücklichen Lage, dass wir halt die Mosel vor der Haustür fließen haben und die dann für die Flussthermie nutzbar machen können.
7: Flusswärme, die mithilfe einer Wärmepumpe genutzt wird. Das Prinzip ist bekannt. Viele Häuselbauer setzen sich mittlerweile eine Wärmepumpe vor die Tür. Der Außenluft wird dabei Wärme entzogen, um sie mit der Pumpe auf Heiztemperatur zu bringen. Professor Henrik Tehesen, Experte für erneuerbare Energien an der Hochschule Trier, sagt, dass das Potenzial von solchen Flusswärmepumpen noch höher sei.
9: Der Vorteil ist, wir nutzen halt nicht die Außenluft, die ja im Winter gerne auch mal minus 5 oder minus 10 Grad sein kann, sondern wir nutzen die Mosel, die halt im Winter knapp unter 10 Grad fällt. Und was diese Wärmepumpe macht, ist, sie nutzt diese sogenannte Umweltwärme, also die Wärme, die in dem Flusswasser steckt, und kann dann daraus dann hohe Temperaturen machen, die dann im Bereich von 50, 60 oder sogar 70 Grad Celsius liegen. Die brauche ich dann, um mit der Wärme dann meine Heizkörper oder meine Fußbodenheizung zu betreiben.
7: Angetrieben werden soll die Pumpe bei ihrer Arbeit von erneuerbaren Energien. Noch gibt es vergleichsweise wenige Flusswärmepumpen. In Mannheim werden so 3.500 Haushalte mit Fernwärme aus dem Rhein versorgt. Weitere Pumpen sollen folgen. In Köln war im Sommer Grundsteinlegung für eine Flusswärmepumpe, die 50.000 Haushalte versorgen kann. In Rheinland-Pfalz gehört Schwaich mit wenigen anderen Kommunen zu den Vorreitern, sagt Klimaschutzmanager Florian Merten.
8: Tatsächlich halte ich öfter das mal Anfragen, wo man sich halt bei mir erkundigt für die Machbarkeitsstudie, wie wir dabei vorgegangen sind, wo man sich dann halt Anregungen holt. In Rheinland-Pfalz, denke ich, sind wir dadurch, dass wir relativ frühzeitig mit der Wärmeplanung gestartet sind, einer der ersten, die sich auch im Prozess der Machbarkeitsstudie relativ weit vorne bewegen.
7: Die Machbarkeitsstudie soll Anfang kommenden Jahres vorliegen, dann geht's in die Planungen. Wichtig ist, dass es genug Abnehmer gibt, denn Schwaich hat bisher kein Nahwärmenetz. Bedeutet, Rohre für Warmwasser müssten unter den Straßen verlegt werden. Investitionen, die über den Energiepreis wieder reingeholt werden sollen. Je mehr Leute mitmachen, desto besser rechnet es sich. Experten wie der Trierer Henrik Thesen gehen davon aus, dass Erdgas und Öl wegen der CO2-Bepreisung in Zukunft teurer werden. was wiederum für den Anschluss an das Flusswärmenetz spreche.
9: Da bin ich dann unabhängig, wenn ich dann das Nahwärmenetz habe, einen Anbieter habe, die nutzt das Flusswasser und damit habe ich eine stabile Versorgung auch über die nächsten Jahre hinweg.
7: Eine Studie der Technischen Universität Braunschweig kam zu dem Ergebnis, dass über 90% der in Deutschland benötigten Wärme für Gebäude aus der Flussthermie kommen könnten. An den großen deutschen Flüssen werden sich also wohl viele weitere Kommunen sowie Schwaig an der Mosel in Zukunft mit dem Thema auseinandersetzen.
0: Ludger Peters berichtete aus Schwaig bei Trier. Dort soll die Wärme in Zukunft aus der Mosel kommen. 22.25 Uhr.
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0: Ja, Minimalziel erreicht. Die deutschen Basketballerinnen haben bei der WM in Berlin ihr drittes und letztes Vorrundenspiel gewonnen und sind im Turnier, Michael Augustin, weiter mit dabei.
10: Ja, mit einer Niederlage gestartet und jetzt zum zweiten Mal erfolgreich gewesen. Das deutsche Team hat gegen Mali souverän mit 83-58 gewonnen. Und zwar vor mehr als 12.500 Zuschauern in Berlin. Beste Werferin war Frieda Bühner mit 21 Punkten.
11: Souverän ist ein gutes Wort. Ich glaube, wir waren einfach sehr solide heute. Wir wussten, was wir machen. Wir haben gut verteidigt. Natürlich gab es so ein paar Situationen, wo man was hätte besser machen können. Das gibt es natürlich immer. Aber ich glaube, wir haben den Gameplan gut durchgezogen. Und ich hoffe, das könnte man sehen auf dem Spielfeld.
10: Die deutschen Basketballerinnen und Frieda Bühner beenden die Vorrunde als Tabellenzweite. Der Gruppenerste Spanien zieht direkt ins Viertelfinale ein. Die Deutschen müssen in die Zwischenrunde und da geht's schon morgen gegen Südkorea weiter. Das vierte Spiel innerhalb von nur 5 Tagen. Die zweite Woche bei den US Open und Deutschlands bester Tennisspieler Alexander Zverev ist noch dabei. Nach einem ruckeligen Start ins Turnier bekommt er es im Achtelfinale in der kommenden Nacht mit dem Italiener Luciano Daddere zu tun. Zverev gehört als Weltranglistenzweiter automatisch zu den Favoriten. Die Nummer 3 der Welt, Carlos Alcaraz, ebenfalls. Der Spanier hat das Viertelfinale schon erreicht. Tim Brockmeier ist live für uns bei den US Open in New York. Wie läuft denn der Tag für die anderen Favoriten, Tim?
12: Eigentlich ganz okay, wollte ich fast sagen, wenn man ausklammert, dass die Polin Iga Świątek, die ja hier schon mal gewonnen hat, die 1 Nummer 1 der Welt war und hier jetzt an 8 gesetzt ist, bei den US Open ausgeschieden ist. Ziemlich überraschend. Die hat gegen die Chinesin Qin Wen Zheng gespielt. Völlig verrücktes Match. Świątek legte los wie irre, führte mit 5-0. Ganz tolles Tennis gespielt, die Polin. Und dann ein kompletter Bruch in ihrem Spiel, verlor den ersten Satz noch mit 5-7. Und auch im zweiten bekam sie nicht mehr so richtig viel auf die Reihe. Qin Wen Zheng also im Viertelfinale. Das ist eine große Überraschung. Ansonsten kann ich berichten, dass das deutsche Davis-Cup-Doppel Kevin Kravitz-Tim Pütz weiter ist in der zweiten Runde. Hartes Stück Arbeit gegen ein Duo aus den Niederlanden und den USA. 7-6, 5-7, 6-2, also 3 Sätze für die Deutschen, die aber gut gespielt haben. Man kann ihnen gar nicht viel vorwerfen. Das gegnerische Duo war einfach auch gut. Insofern ist das ein ziemlich guter Sieg gewesen für die beiden, die also jetzt im Achtelfinale stehen. Und naja, dann warten wir auf unsere Nachteule. Zverev hier gegen 22 Uhr Ortszeit wird auf den Platz kommen und hat seinen Biorhythmus komplett jetzt auf nachtaktiv umgestellt. Und dann gucken wir mal, was er uns anbietet gegen den Italiener Daddere.
10: Soweit Tim Brockmeier live aus New York. 2 Spiele, 2 Siege. Die SV Elversberg ist die Überraschung in der noch jungen Saison der Fußball-Bundesliga. Jetzt hat der kleine Club aus dem Saarland Protest gegen die Sperre seines Trainers Vincent Wagner eingelegt. Der hatte ja beim 4-3 am vergangenen Wochenende in Mönchengladbach eine umstrittene gelb-rote Karte gesehen, die gleichbedeutend ist mit einem Spiel Sperre. Hat aber nichts genützt. Der DFB hat den Einspruch zurückgewiesen. Am kommenden Spieltag trifft die SV Elversberg dann zu Hause auf den FC Bayern ohne Trainer Wagner auf der Bank. Morgen Abend startet dann die Champions League in ihre neue Saison. Von den 4 deutschen Mannschaften macht Borussia Dortmund den Anfang. Das Team von Trainer Niko Kovac bekommt es mit dem FC Villarreal zu tun.
13: Letztes Jahr Dritter geworden. Normal sind die ersten 3 Plätze verbucht. Und wenn man dort als 4. spanische Mannschaft dort in die Phalanx reinkommt, dann heißt das schon was. Also es ist eine spielstarke Mannschaft, eine Mannschaft, die jetzt einen neuen Trainer hat, aber trotzdem weiterhin den spanischen Fußball prägt. Sehr viel Ballbesitz, technisch sehr sauber, sehr akkurat in ihren Ausführungen. Also es ist schon so, dass eine Mannschaft, die, wenn sie den Ball hat, schon wenig Fehler macht.
10: In der Fußball-Bundesliga der Frauen steht Union Berlin auch nach dem 3. Spieltag noch ohne Punkte da. Das Team von Trainerin Marie-Louise Ether hat gegen Eintracht Frankfurt mit 0-1 verloren. Und ein Ergebnis noch aus der Handball-Bundesliga der Männer. Da gab es ein Unentschieden zwischen der HSG Wetzlar und dem THSV Eisenach 31-31.
0: Dankeschön, der Sport mit Michael Augustin.

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1: Um 22.30 Uhr mit Felix Sprung. Die CDU in Sachsen-Anhalt zieht nach dem schlechten Abschneiden bei der Landtagswahl Konsequenzen. Die Mitglieder des Parteivorstands stellen ihre Ämter zur Verfügung. Aus der Nachrichtenredaktion Janine Artist.
2: CDU-Landeschef und Ministerpräsident Schulze sagte nach einer Vorstandssitzung in Magdeburg, er werde nicht wieder für den Vorsitz kandidieren. Er übernehme damit Verantwortung. Über eine neue Parteiführung

0: Alternative oder AfD-Nazis stoppen. Weitere Proteste gab es unter anderem in Schwerin, Potsdam und Essen. Donald Trumps Gebietsansprüche auf Grönland sorgen bei der Europäischen Union schon länger für Sorgenfalten. Künftig will die EU enger mit Grönland zusammenarbeiten und investiert dort jetzt 200 Millionen Euro. Aus Brüssel Katrin Schmidt.
1: Geplant sind EU-Investitionen unter anderem in kritische Rohstoffe, Fischerei, Bildung und sichere Kommunikationsverbindungen. Das geht aus der neuen EU-Grönland-Erklärung hervor, die Kommissionschefin von der Leyen gemeinsam mit dem grönländischen Regierungschef Nielsen und der dänischen Ministerpräsidentin Frederiksen unterzeichnet hat. Darin ist auch eine stärkere Zusammenarbeit bei Cybersicherheit, dem Schutz kritischer Infrastruktur und der Abwehr hybrider Bedrohungen vorgesehen. Grönland ist weitgehend autonom, gehört aber zum Königreich des EU-Mitgliedslandes Dänemark. Vor allem wegen seiner Rohstoffvorkommen und der strategischen Lage in der Arktis steht Grönland zunehmend geopolitisch im Fokus.
0: Die Unionsfraktion im Bundestag hat Catarina dos Santos Vinz zur neuen ersten parlamentarischen Geschäftsführerin gewählt. Sie tritt die Nachfolge von Steffen Bilger an, der neuer Verkehrsminister geworden ist. Dos Santos Vinz ist 32 Jahre alt und kommt aus Nordrhein-Westfalen. Sie sitzt seit 5 Jahren für die CDU im Bundestag. Das Wetter in Deutschland: in der Nacht meist wechselnd bewölkt, Schauer erst im Südosten und später im äußersten Nordwesten, Tiefstwerte 18 bis 12 Grad. Morgen fast überall Schauer oder Regen, im äußersten Süden und in Ostsachsen meist trocken und sonnig, Höchstwerte zwischen 18 Grad im Norden und 32 Grad im Süden. Mittwoch 16 bis 22 Grad. Das waren die Nachrichten.
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3: Um 22.33 Uhr mit den aktuellen Meldungen. A1 Lübeck-Hamburg, die Norderelbbrücke, ist in beiden Richtungen wegen eines Schwertransportes mehrfach kurzfristig bis ca. 5 Uhr gesperrt. A2 Hannover Richtung Berlin, im Kreuz Hannover-Ost, ist die Überleitung zur A7 Richtung Kassel wegen eines Windradflügeltransportes gesperrt. Die A3 Arnheim Richtung Oberhausen ist zwischen Emmerich und Emmerich-Ost nach einem Unfall bis ungefähr Mitternacht gesperrt. A7 Hannover Richtung Kassel zwischen Dreieck Drammetal und Werratalbrücke, 3 Kilometer Stau dort wegen einer Nachtbaustelle. Dann die A8 Salzburg Richtung München, die ist zwischen Rosenheim und Bad Aibling, dort 2 Kilometer Stau wegen Fahrbahnerneuerung, dort nur eine Spur frei. Und die A43 noch Recklinghausen Richtung Wuppertal, die ist zwischen Kreuz Recklinghausen und Hochlamark wegen Reinigungsarbeiten bis ungefähr Mitternacht gesperrt.
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3: Mit Carsten Fick im Studio. Hallo, einen schönen guten Abend. Die traditionelle Weltkarte, wie sie wahrscheinlich jeder so aus der Schule noch kennt, die steht vor dem Umbruch. Die Generalversammlung der Vereinten Nationen hat nämlich mit überwältigender Mehrheit dafür gestimmt, die sogenannte Mercator-Karte aus dem 16. Jahrhundert schrittweise durch eine neue Darstellung zu ersetzen, mit der die tatsächlichen Größenverhältnisse der Länder und Kontinente realistischer abgebildet werden sollen. Bisher erscheint vor allem Afrika deutlich kleiner, als es eigentlich ist. Afrikanische Staaten haben die Initiative deshalb vorangetrieben. Die USA waren das einzige Land, das dagegen war.
4: Das Ergebnis ist wie folgt: Ja-Stimmen 164, Nein-Stimmen 1, Enthaltungen 6. Die Resolution ist damit angenommen. Annalena Baerbock, die Präsidentin der UN-Generalversammlung, verkündet nicht nur das Ergebnis einer Abstimmung, sondern eine kleine Revolution. Die Vereinten Nationen empfehlen nämlich, sich von der jahrhundertealten Mercator-Projektion als Standardbild der Erde zu lösen, zugunsten von Karten, auf der die Flächen der Kontinente wirklichkeitsgetreuer dargestellt werden. Die Afrikanische Union spricht von einem Akt der Gerechtigkeit in der Wahrnehmung der Welt.
5: Die Resolution fördert Weltkarten, auf denen die Kontinente in ihrer tatsächlichen Größe in Klassenzimmern, Medien und internationalen Institutionen erscheinen. So soll endlich Afrikas wahre Größe, sein Gewicht und sein Platz in der Welt widergespiegelt werden.
4: Die sogenannte Mercator-Karte stammt aus dem Jahr 1569. Erschaffen hat sie der niederländisch-flämische Kartograf Gerhard Mercator, vor allem als Navigationshilfe für die internationale Schifffahrt. Der Geologe Thebogo Makobela von der Universität

0: Universität Johannesburg sagte dem südafrikanischen Nachrichtenkanal ENCA,
1: It is a problematic map because what it does, it distorts.
0: Diese Karte ist problematisch, weil sie Regionen rund um den Äquator verzerrt und die Gebiete in Polnähe stark vergrößert darstellt. Schaut man auf die Länder nahe den Polen, sieht man Kanada, die Vereinigten Staaten und Europa. Dabei handelt es sich um Regionen, die seit langem globale Machtzentren sind. Die Karte stellt diese Gebiete viel größer dar, während Afrika, das zu weiten Teilen in Äquatornähe liegt, kleiner erscheint.
1: Is around the equatorial region.
0: Grönland etwa sieht auf der Mercator-Karte fast so groß aus wie Afrika. In Wirklichkeit aber ist der afrikanische Kontinent mehr als 14 Mal größer als die Insel im Nordmeer. Eine neue, gerechtere Karte bietet die Chance, Afrika anders darzustellen, sagt Marketing-Experte Tshepo Matseba, nämlich als großen Wirtschaftsraum und politischen Akteur auf Augenhöhe.
2: Ein Bericht von Stefan Überbach, 22.37 Uhr.
3: Wirtschaft.
2: Mehr als 120 Jahre wurden am Standort Osnabrück Fahrzeuge gebaut. Von der Pferdekutsche über den VW Käfer bis zum heutigen T-Roc Cabriolet. Diese Tradition geht bald zu Ende. Im Spätsommer 2027 läuft bei Volkswagen die Produktion des T-Roc Cabrios aus. Unklar war bisher, ob und wie es danach für die rund 1.800 Beschäftigten weitergeht. Und nun können die meisten von ihnen zumindest mit etwas mehr Hoffnung in die Zukunft blicken. Das Land Niedersachsen und der israelische Finanzinvestor Aurelius wollen das Werk übernehmen. Statt Cabrios könnten dort künftig Komponenten für Luftabwehrsysteme entstehen. Oliver Jürgens berichtet.
4: Es ist wieder einmal der große Schulterschluss, den Niedersachsens Ministerpräsident Olaf Lies demonstriert. Nach der Einigung über den Zukunftsplan bei Volkswagen in der vergangenen Woche, jetzt der Auftritt des Sozialdemokraten zusammen mit der Gewerkschaft, dem Betriebsrat, mit Volkswagen und sogar mit der CDU, der Opposition im Land. Niedersachsen steigt mit ein beim bisherigen Volkswagen-Werk in Osnabrück. Mehrheitsinvestor wird die internationale Investmentgesellschaft Aurelius mit Sitz in Tel Aviv. Ohne das Land geht es jedoch nicht. Sagt Ministerpräsident Olaf Lies.
5: Am Anfang war nicht die Rede davon, dass das Land selber sich auch finanziell beteiligen wird an dem neuen Unternehmen. Es war aber das klare Commitment, es muss einen weiteren Partner geben. Volkswagen hat diese Aufgabe nicht wahrnehmen können. Und insofern sind wir als Land in die Verantwortung gegangen. Und deswegen ist, glaube ich, ganz wichtig, dass wir das hier gemeinsam tun.
4: Die Investition des Landes soll etwa so hoch sein wie bei der Meyer-Werft. Das waren seinerzeit 200 Millionen Euro. Produzieren soll in Osnabrück der israelische Rüstungskonzern Rafael. Der ist vor allem bekannt für das Raketenabwehrschild Iron Dome. Für die Rüstungsproduktion sei das bisherige VW-Werk gut geeignet, so Lies.
5: Also eine echte Zukunftsperspektive, bei der ich Entwicklung brauche, bei der ich die Kompetenz des industriellen Baus brauche, bei dem ich qualifizierte Mitarbeiterinnen und Mitarbeiter brauche. Und das ist der Grund, weshalb ein Unternehmen wie Rafael sagt, Osnabrück ist der richtige Standort. Hier sehen wir Perspektiven.
4: 1.400 der 1.800 Beschäftigten sollen übernommen werden. Am Ende sollen es nach Abgängen durch Rente und Altersteilzeit noch 1.200 sein. Die bekommen eine Beschäftigungssicherung bis 2029. Allerdings ist die VW-Gesamtbetriebsratschefin Daniela Cavallo nicht ganz zufrieden.
6: Es wird darum gehen, dass aus unserer Sicht natürlich die 1.400, die bis jetzt eine Absicherung bekommen können, nicht ausreichen, dass wir jetzt über weitere Perspektiven sprechen müssen.
4: Die Perspektiven für die anderen zur Debatte stehenden Werke in Hannover, Emden, Zwickau und Neckarsulm bleiben unklar. Die Lösung für Osnabrück sei keine für alle nicht profitabel laufenden Werke von Volkswagen, sagt der Automobilexperte Frank Schwope.
7: Es gibt ja auch andere Vorschläge wie Landmaschinen und dergleichen oder für die Raumfahrtindustrie. Das sind sicherlich Optionen für einen kleinen Teil eines Werkes, aber die realistische Option ist, glaube ich, wirklich, dass man die Werke ein bisschen schlanker aufstellt, dass man die Werke restrukturiert, dass sie konkurrenzfähig sind im Wettkampf des Konzerns und dass mindestens 3 von 4 Standorten zukünftig auch noch neue Zuschläge von Fahrzeugen bekommen.
4: Andere Autoexperten hingegen halten es für unrealistisch, alle Werke zu retten. Wie es für die Beschäftigten dort weitergeht, soll in spätestens einem Jahr klar sein.
2: Oliver Jürgens berichtete. In Friesenried und den umliegenden Gemeinden im Ostallgäu liegt das. Da gibt es Aufregung und Verärgerung. Die Bundeswehr will dort auf einer Anhöhe im Königsberger Forst eine Radaranlage bauen. Dieser sogenannte Sensor ist Teil des geplanten Raketenabwehrsystems Arrow. Und das soll Deutschland und seine Verbündeten vor Angriffen mit feindlichen Lang- und Mittelstreckenraketen aus großen Höhen schützen. In Friesenried sorgen die Pläne allerdings für Unruhe. Es geht um Eingriffe in die Natur, um die Zukunft der Wasserversorgung, eine mögliche Strahlungsbelastung und nicht zuletzt um fehlende Informationen für die Bürger. Robert Waldmüller berichtet.
3: Mitten im Wald auf einer Anhöhe im Königsberger Forst soll er entstehen, der Sensor Süd, ein riesiges Hightech-Radar des Raketenabwehrsystems Arrow. Direkt nebenan im Weiler Aschtal wohnt Daniel Wiesert. Beim Gedanken an den Sensor beschleicht den Familienvater ein mulmiges Gefühl.
8: Die Radaranlage der Zentrum ist nur 800 Meter von unserem Haus entfernt und da hat es meiner Meinung nach nichts zu suchen, so nah an bebautem Wohngebiet. Man hat es jetzt erst in Leipzig gesehen, eventuell Drohnenangriffe, die möglich sind, irgendwelche Sabotagetrupps. In der Nähe unseres Wohnhauses, da haben wir schon erhebliche Sorgen.
3: Ein Teil des Walds wird Sperrgebiet, eine große Waldfläche muss gerodet werden. Die Bürgerinitiative Arrow 3 redet von bis zu 30 Hektar. Der Wald ist aber Einzugsgebiet für die Friesenrieder Trinkwasserquellen. Der Bau wird massive Auswirkungen haben auf die Wasserversorgung der 1500 Einwohnergemeinde. Theresa Fechner von der Bürgerinitiative.
9: Hier muss erstmal gerodet werden, die ganze Infrastruktur muss gesetzt werden. Wenn man einfach einen normalen und gesunden Menschenverstand einsetzt, dann muss ich in Frage stellen, ob das der richtige Standort ist.
3: Was die Anwohner am meisten ärgert, sie wurden vor vollendete Tatsachen gestellt. Was kommt da genau? Wie sieht es mit einer möglichen Strahlenbelastung aus? Warum eigentlich ausgerechnet hier im Wald? Die Bürgerinitiative fordert Aufklärung.
9: Grundsätzlich sind wir für die Bundeswehr und wir sind auch für die Anschaffung von Arrow 3. Aber wir wissen nicht, was hier passieren soll. Niemand redet mit uns, keine offizielle Stelle redet mit uns. Und das sorgt natürlich für weiteren Unmut.
3: Eine frühzeitige Information sei aus Gründen der militärischen Geheimhaltung nicht möglich gewesen, heißt es von der Bundeswehr. Die Eingriffe in den Waldbestand würden auf das zwingend erforderliche militärische Minimum begrenzt, die vorgegebenen Grenzwerte für die Strahlung nur zu einem geringen Anteil ausgeschöpft. Schriftlich teilt die Luftwaffe mit:
10: Die Bundeswehr ist sich der Bedeutung des Königsberger Forsts als Naherholungsgebiet bewusst und wird einen ökologischen Ausgleich schaffen. Der identifizierte Standort bietet als einziger Standort im Süden Deutschlands die notwendigen Voraussetzungen. Aus Sicht der Bundeswehr gibt es keine alternativen Standortmöglichkeiten.
3: Der Landtagsabgeordnete Bernhard Pohl von den Freien Wählern hatte sich vehement dafür eingesetzt, dass die Radaranlage in die Region kommt, um den Bundeswehrstandort im benachbarten Kaufbeuren zu stärken. Auf dem Fliegerhorst dort wäre dem Radar aber ein Höhenzug im Weg, deshalb die Anhöhe bei Friesenried. Es wird also noch viele heiße Diskussionen geben um die Radaranlage im Königsberger Forst.
2: Ärger im Allgäu wegen eines Raketenabwehrsystems. Robert Waldmüller berichtete. Der Verkehrsservice in der ARD Infonacht mit einer Gefahrenmeldung. Achtung Falschfahrer auf der A96 München-Lindau zwischen Landsberg und Lecht-Ost und Bad Wörishofen kommt Ihnen ein Falschfahrer entgegen. Bitte äußerst rechts fahren, nicht überholen. Auf der A96 München-Lindau zwischen Landsberg und Lecht-Ost und Bad Wörishofen ist ein Falschfahrer unterwegs. Vorsicht in beiden Richtungen. Die Zeit 22.45 Uhr.
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2: Das Ergebnis der Landtagswahl in Sachsen-Anhalt steht fest, aber in ihm liegen mehr Fragen als Antworten. Denn klar ist schon, dass es nicht einfach werden wird, in Magdeburg eine funktionierende Regierung zu bilden. Der AfD alleine fehlt dafür die absolute Mehrheit, den anderen Parteien auch. Und das BSW könnte mit seinen wenigen Mandaten der entscheidende Faktor sein. Aber was passiert eigentlich, wenn es nicht klappt mit der Regierung? Und bis wann müsste sie eigentlich stehen? Darüber hat mein Kollege Marius Sekri mit Antonetta Stefani aus der ARD-Rechtsredaktion gesprochen. Die Landesverfassung von Sachsen-Anhalt schreibt vor, dass das Parlament spätestens 30 Tage nach der Wahl zusammentreten muss. Ist auch festgelegt, was bei dieser konstituierenden Sitzung alles passieren muss?
12: Ja, genau. In der Landesverfassung von Sachsen-Anhalt steht, dass der neu gewählte Landtag spätestens am 30. Tag nach der Wahl zusammentritt. Das wäre der 6. Oktober übrigens. Geleitet wird die erste Sitzung dann vom dienstältesten Abgeordneten, also dem, der schon am längsten im Landtag von Sachsen-Anhalt sitzt. Und in dieser ersten Sitzung wird es auf jeden Fall direkt spannend. Denn in der ersten Landtagssitzung werden schon direkt die ersten politischen Pflöcke eingeschlagen. Da muss nämlich die Geschäftsordnung des Landtags beschlossen werden und über den neuen Landtagspräsidenten abgestimmt werden. Und der Landtagspräsident hat eine ziemlich wichtige und zentrale Stellung im Parlament. Er leitet nämlich die Landtagsverwaltung und die Sitzungen, kann also auch zum Beispiel Abgeordneten das Wort entziehen oder sie im Extremfall sogar von der Sitzung ausschließen. Der Landtagspräsident hat deshalb eine ziemlich wichtige Bedeutung für die Arbeit im Landtag. Das Vorschlagsrecht für den Landtagspräsidenten hat erst einmal die stärkste Fraktion, also die AfD. Bekommt der AfD-Kandidat dann aber nicht die Mehrheit der abgegebenen Stimmen, können auch andere Fraktionen Vorschläge machen und über diese dann abstimmen lassen.
13: Das ist das eine. Das andere ist ja die Frage, die momentan, glaube ich, viele Menschen noch viel mehr interessiert ist. Wie ist denn das mit der Regierung? Also wie viel Zeit bleibt den Parteien in Sachsen-Anhalt, um eine Regierung zu bilden? Weil so wie es jetzt aussieht, kann man wohl sagen, dass es mehr als 30 Tage brauchen wird, um da irgendwas zusammenzukriegen.
12: Ja, wahrscheinlich schon. Dafür gibt's aber tatsächlich keine gesetzliche Frist. Also der Ministerpräsident muss nicht gleich in der ersten Sitzung des neuen Landtags gewählt werden. Denn es muss ja auch Zeit für Verhandlungen geben zwischen den Parteien, die eine Koalition bilden oder zumindest irgendwie zusammenarbeiten wollen. Deshalb gibt es für diese Zwischenzeit eine Lösung, damit es eben keine regierungslose Zeit gibt. Bis ein neuer Ministerpräsident gewählt wird, bleibt die alte Landesregierung im Amt. Ministerpräsident Sven Schulze von der CDU bleibt deshalb erst einmal geschäftsführender Ministerpräsident und auch seine Ministerinnen und Minister bleiben erstmal geschäftsführend weiter in ihren Ämtern.
13: Gibt es dafür so eine Art Ablaufdatum, also wie lange die weiter regieren können, ohne dass eine neue Landesregierung installiert worden ist?
12: Nee, tatsächlich nicht. Also das könnte erst einmal wirklich so weitergehen. Es ist aber jedenfalls auch möglich, dass die Wahl des Ministerpräsidenten schon relativ rasch auf die Tagesordnung kommt. Denn auch vor Abschluss von Koalitionsverhandlungen kann jederzeit eine Gruppe von Abgeordneten einfach mal beantragen, die Wahl auf die Tagesordnung zu setzen. Und dann könnte es also doch schneller gehen als gedacht. Wie lange es genau dauert, ist also ziemlich offen.
13: Nun gibt es ja immer noch die Möglichkeit, eine Minderheitsregierung zu bilden, wie man sie beispielsweise auch in Thüringen hat. Aber welche Voraussetzungen bräuchte es dafür?
12: Also bisher war es ja meist so, es gibt eine Mehrheit im Parlament für eine Partei oder eine Koalition aus mehreren Parteien und diese Parlamentsmehrheit trägt die Regierung. Die Regierung gestaltet dann die Politik, macht neue Gesetze und die Parlamentsmehrheit unterstützt diese Politik ihrer Regierung. Es gibt aber auch eben das Konzept der Minderheitsregierung, bei dem sich dann die Mehrheit im Parlament und die Regierung nicht decken. In anderen Parlamentstraditionen in anderen Ländern auf der Welt ist das auch tatsächlich durchaus üblich. Da gibt's dann eben eine Regierung, die einmal von einer Mehrheit gewählt wird, aber dann keine feste Mehrheit im Parlament hat, sondern sich immer auf wechselnde Mehrheiten stützt, also für jedes neue Vorhaben neue Mehrheiten im Parlament suchen muss. Und auch in Deutschland gab's das schon in einzelnen Bundesländern, aber eigentlich immer eher nur so als Ausnahme für Übergangszeiten. In Sachsen-Anhalt gab's das aber tatsächlich schon mal länger, von 1994 bis 2002. Da gab's eine Minderheitsregierung der SPD mit der unterstützt von der damaligen PDS, also der heutigen Linken.
13: Und wenn das überhaupt nicht klappt mit der Regierungsbildung, die Mehrheitsverhältnisse in Sachsen-Anhalt sind ja schwierig, was passiert eigentlich, wenn es weder der AfD noch den anderen Parteien gelingt, irgendeine Regierung zu bilden?
12: Dann könnte es tatsächlich Neuwahlen geben. Und da gibt's in Sachsen-Anhalt drei Möglichkeiten, wie das zustande kommen könnte. Für die erste Möglichkeit muss man wissen, für die Wahl zum Ministerpräsidenten kann es in Sachsen-Anhalt im Landtag bis zu 3 Wahlgänge geben. Wenn die ersten 2 Versuche gescheitert sind, einen Ministerpräsident zu wählen, dann muss der Landtag über seine Auflösung und komplette Neuwahlen abstimmen. Nach dem Motto, politisch klappt die Wahl einer Regierung jetzt einfach gerade wirklich nicht, dann fangen wir doch besser noch einmal von vorne an. Und für solch eine Auflösung braucht es aber die Mehrheit aller Abgeordneten des Landtags, also eine absolute Mehrheit. Und wenn es die dann gäbe, dann würde der Landtag tatsächlich aufgelöst und es könnte schon relativ schnell Neuwahlen geben. Zweite Möglichkeit, Der Landtag kann immer mit 2/3 Mehrheit seine Auflösung beschließen, das kann er jederzeit. Allerdings frühestens 6 Monate nach der Landtagswahl. Und man bräuchte eben, wie gesagt, eine 2/3 Mehrheit. Die AfD und die anderen Parteien müssten sich also einig sein über die Auflösung. Und drittens könnte der Ministerpräsident die Vertrauensfrage stellen. Und wenn er die verliert, dann gäbe es Neuwahlen. Aber dafür bräuchten wir natürlich erst einmal einen Ministerpräsident und eine erfolgreiche Ministerpräsidentenwahl.
2: Nach der Wahl in Sachsen-Anhalt, wie schaut das Ganze juristisch aus? Wann muss was passieren? Das waren Einschätzungen von Antonetta Stefani aus der ARD-Rechtsredaktion. Wenn Sie Auto fahren, dann haben Sie das vermutlich auch schon mal erlebt. Die Polizei stoppt und bittet Sie freundlich mal ins Röhrchen zu pusten. Normalerweise steht dann ein Beamter oder eine Beamtin mit einem Messgerät neben Ihnen und macht den Alkoholtest. Solche Tests, die gibt's überall auf der Welt. Aber in der Türkei, da geht's nicht unbedingt um die Fahrtüchtigkeit und es gibt auch nicht mehr die Beamten und den Alkomaten. Stattdessen kommen nämlich Drohnen zum Einsatz.
14: Es sind Szenen fast wie aus einem Science-Fiction-Film. Am Istanbuler Nachthimmel an der historischen Stadtmauer im Stadtteil Fatih schwebt mehrere Meter über dem Boden ein blinkendes, hell leuchtendes Flugobjekt. Aus Lautsprechern ertönt eine Durchsage. Dies ist eine Polizeidrohne. Alkoholkonsum ist hier verboten. Verlassen Sie sofort diesen Bereich. Ein Mann, der offenbar Alkohol getrunken hat, wird von Scheinwerfern der Drohne grell angeleuchtet. Das Video wurde in diesen Tagen in sozialen Medien in der Türkei geteilt. Ein weiteres Video zeigt Menschen abends an der Uferpromenade im Stadtteil Üsküdar. Die Menschen sitzen oder spazieren. Über ihnen taucht plötzlich ebenfalls eine Polizeidrohne auf und warnt. Achtung, Achtung, das ist eine Polizeidrohne. Der Alkoholkonsum ist hier verboten. Bitte befolgen Sie die Anweisungen und entfernen Sie sich von hier, sonst werden strafrechtliche Maßnahmen ergriffen. Anschließend verlassen viele Menschen den Platz, berichten türkische Medien. Die Istanbuler Polizei setzt seit knapp einem Jahr solche Drohnen im ganzen Stadtgebiet ein. Für Drogen- und Alkoholkontrollen oder um Parkanlagen zu überwachen. Dabei handelt es sich um Drohnensysteme der neuen Generation, die mit Lautsprechern, Scheinwerfern und Wärmebildkameras ausgestattet sind. Doch das ist umstritten. Drohnen-Alkoholkontrollen seien rechtswidrig, sagt Rechtsanwalt Onur Cingil im türkischen Fernsehen.
15: Alkoholkonsum im öffentlichen Raum ist grundsätzlich nicht verboten, ganz gleich in welches Gesetz man schaut. Es ist keine Straftat, nicht einmal ein Vergehen.
14: Zwar hatte die Istanbuler Provinzverwaltung vor 3 Jahren den Alkoholkonsum an öffentlichen Orten verboten, doch die Verordnung wurde vom Verwaltungsgericht Istanbul später wieder gekippt. Jurist Cingil stellt klar,
15: in einem Rechtsstaat ist keine Behörde befugt, Methoden einzusetzen, die den gesetzlichen Rahmen überschreiten. Auch die Polizei darf das nicht. Das heißt, Kontrollen wie in den Istanbuler Stadtteilen Fatih oder Üsküdar sind rechtswidrig. Sollte es also zu strafrechtlicher Verfolgung oder zu Geldstrafen kommen, muss das unweigerlich wieder aufgehoben werden.
14: Die jüngsten Drohneneinsätze sind auch Gesprächsthema bei einigen Menschen in den Cafés in Istanbul. Emel, eine junge Frau, sagt, sie empfinde die Drohnen als bedrohlich.
16: Ich fühle mich dadurch in meiner persönlichen Freiheit eingeschränkt. Klar muss es im öffentlichen Raum auch Kontrollen geben. Besonders wir Frauen fühlen uns gerade nachts nicht mehr so sicher wie früher. Aber solange ich als Bürgerin irgendwo sitze und niemanden betrunken belästige, will ich nicht, dass mich solche Geräte überwachen.
14: Auch 2 Männer in einem anderen Café diskutieren darüber. Dolunay findet die Drohnen-Alkoholkontrollen gut.
15: Ich bin der Meinung, dass, wenn sie so eingesetzt werden, das Menschen disziplinieren kann. Es schreckt viel mehr ab und es kehrt mehr Ruhe ein. Weniger Randalierer, weniger Betrunkene, die rumbrüllen.
14: Sein Freund Burak sieht das anders.
15: Ich finde, es ist ein zu starker Eingriff in die Privatsphäre. Die Polizei hat die Aufgabe, uns zu schützen. Aber das darf nicht dadurch geschehen, dass man die Bürger belästigt.
14: In einem sind sich die beiden einig. Dass solche Drohnenkontrollen die Menschen in Istanbul einschüchtern könnten und sie sich mehr überwacht fühlen.
2: Oliver Bemelmann berichtete aus Istanbul. Der Verkehrsservice in der ARD-Infonacht, Achtung Falschfahrer, auf der A96 München-Lindau zwischen Landsberg und Lech-Nord und Jengen-Kaufbeuren. Kommt Ihnen ein Falschfahrer entgegen, fahren Sie bitte äußerst rechts, überholen Sie nicht. Auf der A96 München-Lindau zwischen Landsberg und Lech-Nord und Jengen-Kaufbeuren. Dort ein Falschfahrer unterwegs. Vorsicht bitte in beiden Richtungen.
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2: Nach 12 Jahren meldet sich Ärztegründer und Kopf Farin Urlaub mit einem neuen Album zurück, mit einem Lächeln im Gesicht. Das ist keine nostalgische Rückschau, sondern ein Album, das genau hinschaut. Mein Kollege Thomas Steinberg hat genau hingehört, was Farin Urlaub zu sagen und zu singen hat.
17: Also das ist wirklich der Vorteil des Diktators. Mein Wille ist Gesetz. So, Dankeschön.
18: Die Zeiten des Farin Urlaub Racing Teams sind vorbei. 12 Jahre nach Faszination Weltall verlässt er seinen musikalischen Rennstall, zumindest vorübergehend, und geht allein auf Tour. Mit einem Lächeln im Gesicht, Augenzwinkern inklusive.
19: Hallo, hallo, hallo, hallo, wie geht es dir denn heute so? Lass mich dein Leben.
18: Natürlich ist der Titel Ein Lächeln im Gesicht Programm. Bei Farin Urlaub sollte man misstrauisch sein, wenn alles allzu freundlich klingt. Ein Lächeln mit Schatten. Zwischen dein Leben und dem augenzwinkernden Italo-Western-Instrumental Per un pugno di olive liegen 11 Songs voller Ironie, Weltschmerz, Wut und jenem Humor, bei dem man erst lacht und kurz darauf merkt, dass es eigentlich gar nicht so lustig war. Ganz Farin Urlaub eben.
17: Bingo.
20: Ja, gut. Hey, genau. Ja, sehr schön.

0: Ich versuche ja mittlerweile, das ist der Ehrgeiz, so kleine Kurzgeschichten quasi in Liedform zu schreiben. Und man sollte erst dieses World War Z oder, keine Ahnung, Zombie-Apocalypse-Gefühl haben. Also du bist da und sie lauern überall.
1: Geschichten über nervende Nachbarn in Sozair, Alpha Centauri, das ein wenig an David Bowie's Space Oddity erinnert, das NDW-lastige Totalschaden oder Sonnenschein im Februar. Hier geht es um Vergänglichkeit und Urlaubs zweite Leidenschaft, die Fotografie. Perfektion war nie seine größte Stärke, Persönlichkeit schon.
0: Also das perfekte Album gibt es nicht, es gibt auch nicht wirklich das perfekte Foto, es sei denn, man schießt zufällig. Ich habe 2 oder 3, die ich erst hinterher wahrgenommen habe. Ja, das stimmt wirklich alles, aber das habe ich gar nicht gemerkt beim Fotografieren. Und ansonsten, wenn man versucht, perfekte Produkte zu schaffen, glaube, dann wird man ein sehr, sehr einsamer Mensch.

0: Farin Urlaub konserviert sich nicht selbst und genau das macht ein Lächeln im Gesicht so spannend. Nach 12 Jahren klingt hier nichts nach aufgewärmten Erfolgsrezepten. Die 13 Songs sind unruhig, verspielt, widersprüchlich und wollen längst nicht jedem gefallen. Im Kern ist er der Punk von einst geblieben. Geboren 1963 als Jan Ulrich Vetter, zählt für ihn ohnehin ein anderes Jahr, 1976.
1: Hey, genau, ja, das Geburtsjahr des Punk, weil das ist quasi das Geburtsjahr von mir als Musiker. Ich dachte, wir reden noch über die lustigen Titel.
0: Bratwurst, Bockbier, Beckenbauer, Benz. In Happy to be D spiegeln Urlaubshaltung und Humor besonders wider. Deutschland im Zug nach nirgendwo. Ein Volk von Amateuren mit maroden Brücken und anderen Störgeräuschen.
1: Genau. Es ist so, oder? Es ist so.
2: I'm so happy to be Deutsch. Was ist denn das für ein Geräusch?
0: Hinter den Pointen und schrägen Bildern steckt ein genauer Beobachter. Einer, der weiß, über manches kann man nur noch lachen, wenn man nicht verzweifeln will. Und so erscheint mit einem Lächeln im Gesicht, neben Download und Streaming, auch ganz klassisch auf CD, rotem Vinyl und...
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4: Um 23 Uhr mit Felix Sprung. Die CDU in Sachsen-Anhalt zieht nach dem schlechten Abschneiden bei der Landtagswahl Konsequenzen. Wie Landeschef und Spitzenkandidat Schulze nach einer Sitzung mitteilte, stellen alle Mitglieder des Landesvorstands ihre Ämter zur Verfügung. Über eine neue Parteiführung soll auf einem Sonderparteitag im November oder Dezember entschieden werden. Der Bundestagsabgeordnete Sepp Müller hat als erster angekündigt, für den Landesvorsitz zu kandidieren. Die CDU ist bei der Wahl am Sonntag auf 17,2% abgestürzt. Vor 5 Jahren kam sie noch auf 37,1%. Nach der Landtagswahl in Sachsen-Anhalt ist Deutschland laut einer repräsentativen bundesweiten Blitzumfrage gespalten, ob AfD-Spitzenkandidat zum Ministerpräsidenten gewählt werden sollte. Für den ARD-Deutschland-Trend extra hat Infratest DIMAP etwa 1000 Wahlberechtigte befragt. Aus Berlin Markus Sambale.
5: 45% der Befragten deutschlandweit sind dafür, dass er gewählt wird. 48% meinen, der AfD-Mann Siegmund sollte nicht zum Ministerpräsidenten gewählt werden. Klar ist, dass natürlich die Anhänger der AfD das mit großer Mehrheit befürworten. Aber interessant, auch unter den Anhängern der Union gibt es ein gutes Drittel und bei den Anhängern der Grünen knapp ein Fünftel, die es zumindest für folgerichtig halten, wenn Ulrich Siegmund jetzt zum Ministerpräsidenten gewählt würde.
4: Als Reaktion auf die jüngsten deutschen Sanktionen hat Russland nun auch angeordnet, das Generalkonsulat in St. Petersburg zu schließen. Das teilte das russische Außenministerium heute mit. Die deutsche Dienststelle muss spätestens am 18. September ihre Arbeit einstellen. Bereits bekannt ist, dass die Goethe-Institute in Russland geschlossen werden. Die Bundesregierung hatte zuvor die Schließung des russischen Hauses in Berlin und des Generalkonsulats in Bonn verfügt. Dies ist eine Reaktion auf den mutmaßlich von Moskau initiierten Drohnenangriff auf den Flughafen Leipzig-Halle. Die Temperaturen in Nordsee und Ostsee haben in diesem Sommer deutlich über dem langjährigen Mittel gelegen. Das zeigen neue Daten des Bundesamtes für Seeschifffahrt und Hydrographie. Danach hat die durchschnittliche Oberflächentemperatur der Nordsee im Sommer bei 15,6 Grad gelegen, knapp 1 Grad über dem langjährigen Mittel. Die durchschnittliche Oberflächentemperatur der Ostsee lag bei 17,2 Grad. Das waren die Nachrichten. Das Wetter in Deutschland. In der Nacht meist wechselnd bewölkt, Schauer erst im Südosten und später im äußersten Nordwesten. Tiefstwerte 18 bis 12 Grad. Morgen fast überall Schauer oder Regen, im äußersten Süden und in Ostsachsen meist trocken und sonnig. Höchstwerte zwischen 18 Grad im Norden und 32 Grad im Süden. Mittwoch 16 bis 22 Grad. Es ist 23.03 Uhr.
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6: Zunächst noch einmal mit einem Falschfahrer auf der A96 München-Lindau zwischen Landsberg und Lech Nord und Jengen-Kaufbeuren. Kommt Ihnen ein Falschfahrer entgegen, bitte äußerst rechts fahren, nicht überholen. Auf der A96 München-Lindau zwischen Landsberg und Lech Nord und Jengen-Kaufbeuren. Dort ein Falschfahrer unterwegs, Vorsicht bitte in beiden Richtungen. A1 Lübeck-Hamburg, die Norderelbbrücke ist in beiden Richtungen wegen eines Schwertransportes mehrfach kurzfristig bis ca. 5 Uhr gesperrt. A2 Hannover Richtung Berlin, im Kreuz Hannover Ost ist die Überleitung zur A7 Richtung Kassel wegen eines Windradflügeltransportes gesperrt. Die A3 Arnheim Richtung Oberhausen ist zwischen Emmerich und Emmerich Ost nach einem Unfall bis ungefähr Mitternacht gesperrt. Die A4 Erfurt Richtung Chemnitz ist zwischen Glauchau Ost und Hohenstein-Ernsthal nach einem Unfall gesperrt. A7 Hannover Richtung Kassel zwischen Dreieck Drammetal und Werratalbrücke, 2 Kilometer Stau dort. A8 Salzburg Richtung München zwischen Rosenheim und Bad Aibling, 2 Kilometer Stau wegen Fahrbahnerneuerungen. Die A111 Dreieck Oranienburg-Charlottenburg ist zwischen Schulzendorfer Straße und Saatwinkler Damm in beiden Richtungen wegen Wartungsarbeiten bis ca. 5 Uhr gesperrt. Hannover, der Südschnellweg stadteinwärts ist zwischen der A7 Hannover-Anderten und Seelhorster Kreuz wegen Bauarbeiten bis morgen 5 Uhr gesperrt. Und letzte Meldung, die B96 Berlin, der Tiergartentunnel, ist zwischen Reichpietsch-Ufer und Heidestraße in beiden Richtungen bis ca. 5.45 Uhr gesperrt. Gute Fahrt, kommen Sie gut an.
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6: Kommt vom Norddeutschen Rundfunk aus Hamburg. Mein Name ist Carsten Feek. Hallo. Es ist der Tag danach, der Tag nach der Wahl in Sachsen-Anhalt, der Tag nach dem großen Sieg für die AfD und der Tag nach der bitteren Niederlage vor allem für die CDU. In Berlin haben sich heute die Parteispitzen geäußert, damit begonnen, das Wahlergebnis aufzuarbeiten, zu analysieren. Wir haben hier schon darüber berichtet. Der Kanzler zeigte sich geschockt. Schauen wir jetzt nochmal nach Sachsen-Anhalt direkt. Wie reagieren die Menschen dort auf den unbestrittenen Wahlsieg der AfD? 43,8 Prozentpunkte, natürlich das beste Ergebnis, das es bislang überhaupt in einem Bundesland für die AfD gegeben hat. Ein Stimmungsbild nun von André Damm.
7: Sachsen-Anhalt nach der Wahl. Ein Land, zwei politische Lager. Dementsprechend unterschiedlich fallen die Reaktionen zum Ausgang der Landtagswahl aus. Viele freuen sich über den turmhohen Sieg der AfD, bejubeln das Rekordergebnis von knapp 44 Prozent und verspüren eine Art Aufbruchstimmung.
8: Es sollte langsam ein Wechsel stattfinden, weil unsere Altparteien sehr dolle versagen und die Ängste der Nöte der Menschen und Bürger leider komplett ignorieren.
9: Die Leute sind nicht zufrieden. Und ich denke, damit ist das Wahlergebnis zu begründen.
10: Naja, ist doch ganz gut, dass der AfD ja mal was reißt. Es wird doch mal Zeit.
7: Stolz werden bereits erste Fahnen mit dem AfD-Logo geschwenkt, auf dem flachen Land, aber auch in Städten. Ganz anders die Stimmungslage bei denjenigen, die nichts mit der AfD am Hut haben. Auch sie rechnen damit, dass die rechtsextreme Partei an die Regierung kommt, erwarten aber nichts Gutes.
11: Bildungspolitik, Gesundheitspolitik, Kulturpolitik steht ja alles auf der Kippe.
12: Weil die AfD hat auch nicht die Lösung für die Probleme, die wir haben. Die können auch nicht die Asylkrise, die Wirtschaftskrise und was wir noch so für Krisen haben, bewältigen. Weil die Probleme haben wir ja nicht nur in Deutschland, die haben wir ja auch in den anderen EU-Ländern parallel.
7: Vorbehalte hier, Zuversicht dort. Die Landtagswahl hat Sachsen-Anhalt polarisiert. Ein tiefer Riss geht durch die Gesellschaft. Muss auch der katholische Magdeburger Bischof Gerhard Feige zugeben, der sich selbst immer für Verständigung und Versöhnung einsetzt.
13: Für mich war es eine Offenbarung, einmal wie gespalten unsere Gesellschaft doch ist und wie stark die Befindlichkeiten gegenüber der bisherigen Politik und ihren Vertretern ist. Das hatte ich in dieser Weise so nicht erwartet.
7: In einer Erklärung fordert der Bischof die AfD dazu auf, im Fall einer Regierungsverantwortung Grundgesetz und Landesverfassung uneingeschränkt zu achten und die Würde aller Menschen zu wahren. Doch kommt es wirklich schnell zu einer Regierungsbildung? Da gibt es Zweifel in Sachsen-Anhalt, auch bei Patrice Heine, Chef des Chemieparkes in Bitterfeld-Wolfen, wo etwa 300 Firmen mit 12.000 Mitarbeitern angesiedelt sind.
14: Ich glaube, dass uns im Moment jedenfalls eine längere Hängepartie droht, bis wir Klarheit darüber haben, wie es dann weitergehen soll und auch weitergehen kann. Das sind eben in der Regel dann keine guten Voraussetzungen für weitere wirtschaftliche Entwicklungen, weil speziell Investitionen, auch neue Investitionen, natürlich gerne an Orte gehen, wo klar ist, was demnächst passiert.
7: Von einer Aufbruchstimmung ist in der Wirtschaft nach dem AfD-Wahlsieg wenig zu spüren. Ein Bericht von André Damm aus Sachsen-Anhalt. Entschieden wurde zwar in Magdeburg, aber die politischen Erschütterungen dieser Landtagswahl in Sachsen-Anhalt, die sind schnell auch in Berlin zu spüren gewesen. Die Union spricht von einer Zäsur, der Kanzler von einem Schock und in der Koalition, da wächst der Druck, Konsequenzen zu ziehen. Und auch die SPD fragt sich, ob die Menschen überhaupt noch erkennen, für wen und wofür sie steht. Wie Kanzler, Koalition und Opposition reagieren, das berichtet unser ARD-Hauptstadtkorrespondent Dietrich Karl Meurer.
15: Die absolute Mehrheit hat die AfD zwar verpasst, die Partei spricht dennoch von einem klaren Regierungsauftrag und erhöht gleich den Druck auf die anderen Parteien. Parteichef Tino Chrupalla.
16: Die Hand ist ausgestreckt, wir sind gesprächsbereit. Ich denke, und das habe ich ja heute schon gesagt, die Brandmauer ist abgewählt worden und die Bürger erwarten jetzt von allen Parteien, dass man sich zusammenrauft und dass man endlich die Probleme in diesem Land wirklich angeht.
15: Sichtbar angefasst wirkt Bundeskanzler und CDU-Chef Friedrich Merz.
17: Das macht etwas mit uns, auch mit mir persönlich.
15: Dennoch einen Kurswechsel bei den geplanten Kernreformen der schwarz-roten Koalition lehnt Merz ab.
17: Es geht um nicht mehr und um nicht weniger als um die Zukunft unseres Landes und die Chancen unserer Kinder und Enkelkinder.
15: Viele Bürger sorgten sich um Wirtschaft, soziale Sicherheit und ihre Zukunft, räumt Merz ein. Er spricht von einem tiefen Vertrauensverlust und kündigt an:
17: Wir müssen versuchen, ich selbst auch, die Menschen auch in ihrer ganzen Emotionalität stärker zu erreichen.
15: Nachdenklich zeigt sich auch die Spitze vom Koalitionspartner SPD. Parteichefin Bärbel Baas spricht von einem klaren Warnsignal für die Bundesregierung. Die geplanten Reformen hält auch sie für notwendig.
18: Damit unsere sozialen Sicherungssysteme auch in Zukunft bestehen können und die Wirtschaft wieder in Schwung kommt.
15: Allerdings mit Blick auf die große Unzufriedenheit im Land sagt sie:
18: Wir dürfen die Sozialreform nicht gegen die Menschen machen.
15: Über den weiteren Reformkurs dürfte also neu diskutiert werden. Auch die kleineren Parteien suchen nach Antworten auf den AfD-Erfolg in Sachsen-Anhalt. Grünen-Chef Felix Banatschak bleibt dabei gleich im Oppositionsmodus.
19: Business as usual ist jetzt nicht die richtige Antwort. Und einfach zu glauben, man müsse den Menschen nur besser erklären, was man Glorreiches tue, und nochmal sich in die Selbstverleugnung zu begeben, es gäbe keinen Zweifel am grundsätzlichen Kurs der Bundesregierung, halte ich wirklich für die denkbar falsche Reaktion.
15: Linken-Chefin Ines Schwertner blickt auf die AfD und warnt: Noch nie seit dem Ende des Zweiten Weltkriegs stand eine rechtsextreme Partei wieder in der Nähe der Macht.
20: Es könnte einige wenige Stimmen nur brauchen, um sie wieder an die Schalthebel der Macht zu bringen. Wir sind angetreten, sie davon fernzuhalten. Dazu stehen wir weiter.
15: Das BSW hält am Tag nach der Wahl als einzige Partei keine Pressekonferenz ab.
7: Dietrich Karl Meurer mit Reaktionen zur Wahl in Sachsen-Anhalt aus Berlin.
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7: Ja, die AfD hat die Wahl in Sachsen-Anhalt gewonnen. Das ist keine Überraschung. Doch weder Wahlsieger noch die anderen Parteien haben einen Plan, was sie mit diesem Ergebnis machen sollen, meint Gabor Hallas in seinem Kommentar.
21: Dass die Wahl so ausgehen wird, war abzusehen seit Monaten. Und jetzt sitzen wir, aber vor allem die Politik, ratlos vor einem Ergebnis, das doch zu erwarten war und auf das sich niemand so richtig vorbereitet hat. Da ist der Wahlsieger AfD. Die Partei hat den Auftrag, eine Regierung zu bilden, so ist das in einer Demokratie üblich. Sie müsste also mit den anderen reden, sie einladen, Kompromisse ausloten. Der Spitzenkandidat hat das aber vor der Wahl mehr oder weniger ausgeschlossen und jetzt kündigt Ulrich Siegmund an, er wolle die Hand ausstrecken, aber lässt schon durchblicken, dass er nicht wirklich gewillt ist, Kompromisse zu schließen. Das Wahlergebnis war abzusehen, die anderen Parteien haben aber die Augen verschlossen mit der Strategie, es wird schon wieder einmal gut gehen, das ist aber zu wenig. Die Union zum Beispiel wusste doch, dass es wahrscheinlich keine Mehrheit gegen die AfD ohne die Linken gibt. Aber sie mogelt sich um klare Aussagen in Sachsen-Anhalt herum, während sie in Thüringen und Sachsen längst mit der Linken kooperiert. Was auch nicht mehr überrascht, sehr viele Sachsen-Anhalter haben eine Partei gewählt, deren Landesverband als gesichert rechtsextrem eingestuft ist. Im Umfeld des Spitzenkandidaten sind Leute, die bei der HDJ waren. Das ist eine Jugendorganisation, die verboten wurde, weil sie wesensverwandt mit dem Nationalsozialismus ist. Oder die Vetternwirtschaft. Da haben Parteifreunde Familienmitglieder gegenseitig angestellt. Das alles stört die Wählerinnen und Wähler ganz offensichtlich nicht. Sie haben für einen Kandidaten gestimmt, der keine Antworten auf kritische Fragen gibt, außer ein Lächeln, das manchmal ins Auslachen kippt. Wer aber ein Land regieren will, muss auf andere zugehen, sich wirklich interessieren, auch für die, die eben nicht AfD gewählt haben, also die Mehrheit im Land. Menschen machen sich Sorgen oder sie haben Angst, weil sie aus Ländern kommen, die die AfD als kulturfremd bezeichnet, weil sie behinderte Kinder haben, die die AfD nicht mehr an gemeinsamen Schulen unterrichten will. Was aber genauso wenig geht, die Menschen ignorieren, die AfD gewählt haben. Sachsen-Anhalt hat nochmal gezeigt, Brandmauern scheitern an der Realität. Es wird nicht mehr gehen, ohne miteinander zu reden. Es wird nicht mehr gehen, der AfD demokratische Rechte zu verweigern, auch im Bundestag, wenn es um Vizepräsidenten oder Sitzungssäle geht. Das Land ist tief gespalten und auch in Berlin sehe ich Ratlosigkeit und Floskeln. Die Union sagt, sie erreiche Menschen nicht emotional. Die SPD spricht von einem stabilen Ergebnis. Man will wieder besser regieren, besser erklären. Was denken sich nur Wählerinnen und Wähler, wenn sie das hören? Vielleicht sollten wir alle im Land mehr Optimismus wagen, nicht alles schlechtreden. Die Wahlbeteiligung zum Beispiel war riesig. Es haben sich viele Menschen für Demokratie engagiert. Das Land steht also nicht am Abgrund. Das sollten wir uns von der AfD nicht einreden lassen.
6: Die Meinung von Gabor Hallers. Der Verkehrsservice, Achtung Falschfahrer auf der A92, Deckendorf München zwischen Erding und Freising Süd, dort kommt Ihnen ein Falschfahrer entgegen. Bitte äußerst rechts fahren, nicht überholen. Auf der A92, Deckendorf München zwischen Erding und Freising Süd, dort ein Falschfahrer unterwegs. Die Zeit, 23.15 Uhr.
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6: Und wir blicken weiter auf die Ergebnisse der Landtagswahl in Sachsen-Anhalt. Der bayerische Ministerpräsident und CSU-Chef Markus Söder hat immer vor einer AfD-Regierung gewarnt. Jetzt hat er gesagt, die sollen mal zeigen, ob sie regieren können. Man solle nicht auf Biegen und Brechen versuchen, eine halbe Stimme Mehrheit zusammenzusuchen. Im ARD-Brennpunkt, da hat ihn Markus Preis gefragt, warum er das jetzt so gesagt hat.
1: Naja, natürlich ist das ein Epochenbruch und ein Schock für viele, aber es ist ein klares demokratisches Votum. Das muss man respektieren und anerkennen und jetzt nicht auf Biegen und Brechen versuchen, mit irgendwie einer halben Stimme in Mehrheit dann noch was dagegen zu haben. Jetzt ist die AfD am Zug nach diesem Wahlergebnis. Sie muss eine eigene Mehrheit organisieren. Sie muss sagen, was sie hat, mit wem sie es machen will. Und sie muss auch zeigen, welche Minister eigentlich dahinter stehen. Alles andere wäre jetzt das falsche Signal. Wir wollen keine Kooperation. Wir wollen auch keine Koalition, auf keinen Fall. Aber die AfD ist nun mal im Zug und man muss auch Wahlergebnisse letztlich dann demokratisch anerkennen.
6: Was kommt da aus Ihrer Sicht dann am Ende bei raus? Was ist Ihr Kalkül?
1: Na, das Kalkül ist zunächst mal, dass eine Wahl anzuerkennen gilt, die stattgefunden hat, auch nach demokratischen Gesichtspunkten. Die kann man nicht einfach verweigern. Das muss man auch so letztlich sehen. Wir haben eine klare Haltung dazu. Wir glauben, dass das ein Schaden für Deutschland und ein großer Schaden für Sachsen-Anhalt ist. Aber die Bürgerinnen und Bürger haben entschieden. Darum ist jetzt wichtig, dass man als Konsequenz daraus auch nach Berlin schaut. Es war ja eine Denkzettelwahl, wahrscheinlich die größte Denkzettelwahl in der Geschichte der Bundesrepublik Deutschland. So etwas hat es noch nicht gegeben. Daraus muss auch eine Konsequenz gezogen werden. Und die Konsequenz heißt, dass Berliner Politik anders werden muss, verständlicher werden muss und dass Reformen auch gemacht werden. Ich finde es heute schon sehr bedenklich, dass einzelne SPD-Vertreter plötzlich sagen, man muss zurückrudern, denn mit 9% der SPD in Sachsen-Anhalt gibt es kein Votum für eine grundsätzliche Änderung einer Reformpolitik.
6: Komme ich gleich nochmal darauf zurück. Sie sagen Denkzettelwahl. Über 50% der Wähler in Sachsen-Anhalt haben Parteien gewählt, die gegen die hohen Ausgaben für Verteidigung und gegen diese hohe Ukraine-Unterstützung sind. Ändern Sie das jetzt?
1: Nein, das ändern wir nicht grundlegend. Das ist ja auch eine besondere Position, die, glaube ich, in den neuen Ländern stärker ist. Aber ich glaube schon, dass es wichtig ist, zu kommunizieren, auch klarzumachen, dass nicht das Thema Ukraine das Wichtigste ist, sondern zunächst mal Deutschland selbst. Es geht um die Sicherheit Deutschlands bei der Unterstützung der Ukraine. Aber es kommt auch davon, dass wir insgesamt klar machen, dass uns die normalen Bürgerinnen und Bürger in unserem Land, die Arbeitnehmer, die Busfahrer, die Krankenschwester, auch die vielen Ärzte, die Tolles leisten, dass uns die mindestens so wichtig, wenn nicht wichtiger sind, als das, was da stattfindet. Und wenn ich das ergänze, darf. Für mich ist eines klar, wir unterstützen die Ukraine, aber wehrfähige Männer aus der Ukraine sollten besser in ihrem Land den Dienst leisten als bei uns sein.
6: Das Ergebnis von gestern stellt für viele auch den Kanzler in Frage. Wackelt der Stuhl von Friedrich Merz?
1: Nein, aber es ist eine Herausforderung, das ist ja ganz klar. Also der Stuhl eines Kanzlers ist ja verfassungsrechtlich sehr, sehr stark, das ist bewusst so gewählt. Aber natürlich sind wir alle in der Herausforderung, auch Friedrich Merz selbst. Ich glaube, das hat er auch verstanden. Es hat heute in dieser Pressekonferenz auch von ihm sehr deutlich geworden, dass er auch weiß, dass er selbst damit in Verbindung steht. Das heißt, wir alle müssen uns verbessern. Aber noch einmal, es muss die Regierung gesamt in Berlin sein. Es kommt nicht nur darauf an, wer regiert an der Spitze, sondern wie eine gesamte Regierung regiert. Und das heutige Signal der SPD, das fand ich ehrlich gesagt sehr schlecht. So kann es nicht gehen. Wir können nicht Reformen zurückdrehen, sondern im Gegenteil, wir müssen Reformen gerecht machen. Da bin ich dafür. Da bin ich auch über vieles bereit zu reden. Aber jetzt nicht ein Zurück auf Los. Das wäre eine Katastrophe, weil uns das wirtschaftlich schadet und dann am Ende Wohlstand verloren geht. Und wer profitiert dann davon, wenn es schlechter wird? Wieder die Radikalen.
0: Aber ich bleibe noch mal beim Bundeskanzler. Es ist sehr deutlich geworden, dass er im Wahlkampf in Sachsen-Anhalt auf jeden Fall nicht genutzt, wenn nicht sogar stark geschadet hat. Nächstes Jahr gibt es wieder Landtagswahlen. Zum Beispiel in Nordrhein-Westfalen, zum Beispiel in Schleswig-Holstein. Wollen die Ministerpräsidenten dann eine solche Belastung auch in ihrem Wahlkampf akzeptieren?
1: Nun, das müssten Sie zunächst mal die Kollegen fragen. Ich habe gesehen, dass es eine sehr gute Veranstaltung gab in Niedersachsen. In der Tat, in Sachsen-Anhalt war die Stimmung deutlich schwieriger. Ich war auch da. Ich hatte, glaube ich, mit die größte Veranstaltung, die dann war. Aber jeder an seiner Baustelle, jeder hilft mit, dass insgesamt ein Erfolg ist. Es geht jetzt nicht um eine Einzelperson, aber es braucht schon noch mal eine deutliche Änderung. Die Regierung in Berlin muss einen Zacken zulegen. So wird es auf Dauer nicht allein reichen. Wir müssen Reformen machen. Wir müssen aber noch stärker drauf schauen, dass diese Reformen auch verständlich und dass diese Reformen auch gerecht sind und dass man nicht über die Leute hinweggeht, sondern es mit ihnen zusammen macht. Anders wird es nicht klappen.
0: Aber Sie haben jetzt die SPD mehrfach kritisiert gerade. Ich möchte es noch mal konkret machen. Die SPD stellt vielleicht die Frage nach der Abschaffung der abschlagsfreien Rente nach 45 Beitragsjahren noch mal in Frage. Eigentlich ist sie verabredet. Sagen Sie, Reform machen wir jetzt weiter oder gehen Sie da mit der SPD mit?
1: Ich bin sicher dafür, und das hat ja der Bundeskanzler selbst angedeutet, dass man über Übergangsfristen reden kann, ja. Oder dass bei besonders schweren Berufen ist, natürlich, das kann man doch alles regeln und das kann man auch vernünftig regeln. Aber wenn das generelle Motto ist in Deutschland, dass wir alles wieder in Frage stellen, was wir auch durch Kommissionen vorbereitet haben, dann werden wir überhaupt keinen ökonomischen Erfolg haben. Die Welt ändert sich gerade fundamental. Und entweder sind wir bereit, wie im Fußball, wenn es 95 Minuten dauert, das Spiel, dann kann man nicht ab der 90. vom Platz gehen. Entweder sind wir bereit, uns einzubringen, Leistung zu zeigen, Leistung zu fördern, oder es wird schlechter. Und ich bin nicht bereit, dass wir unser Land aufgeben. Im Gegenteil, wir wollen unser Land wieder stärker machen.
2: Sagt CSU-Chef Markus Söder zum Wahlausgang in Sachsen-Anhalt und zu den Folgen. 23.20 Uhr. EU-Kommissionspräsidentin Ursula von der Leyen hat bei ihrem Besuch in der grönländischen Hauptstadt Nuuk ein neues Investitionspaket über 200 Millionen Euro angekündigt. Das Geld soll in diesem und im kommenden Jahr fließen. Aus Brüssel dazu Katrin Schmidt.
22: Geplant sind EU-Investitionen unter anderem in kritische Rohstoffe, Fischerei, Bildung und sichere Kommunikationsverbindungen, etwa über Satelliten und Unterseekabel. Auch Wohnungsbau, nachhaltiger Tourismus und kleine Unternehmen sollen unterstützt werden. Das geht aus der neuen EU-Grönland-Erklärung hervor, die Kommissionschefin von der Leyen gemeinsam mit dem grönländischen Regierungschef Nielsen und der dänischen Ministerpräsidentin Frederiksen unterzeichnet hat. Darin ist auch eine stärkere Zusammenarbeit bei Cybersicherheit, dem Schutz kritischer Infrastruktur und der Abwehr hybrider Bedrohungen vorgesehen. Grönland braucht die Europäische Union und die EU braucht Grönland, formuliert dessen Regierungschef Nielsen. Denn Grönland ist weitgehend autonom, gehört aber zum Königreich des EU-Mitgliedslandes Dänemark. Vor allem wegen seiner Rohstoffvorkommen und der strategischen Lage in der Arktis steht Grönland zunehmend geopolitisch im Fokus. US-Präsident Trump hatte zuletzt im Juli Kontrollansprüche auf die arktische Insel erneuert und sie auch in Zusammenhang mit der derzeit laufenden Überprüfung der US-Truppenpräsenz in Europa gebracht.
2: Katrin Schmidt berichtete aus Brüssel. Plötzlich kein Strom mehr. Ein Szenario, das nach einem Anschlag Anfang des Jahres in Berlin genauso eingetreten ist. Rund 45.000 Haushalte waren fast eine Woche ohne Strom. Wie können sich Städte und Gemeinden besser vorbereiten? Wie können sie resilienter werden? Genau darum geht es bei der ersten hessischen Resilienzwoche. Zum Start hat Anna Vogel das sogenannte E-Hub, ein Reallabor auf dem Campus der TU Darmstadt, besucht.
23: Auf den ersten Blick sieht es ganz gewöhnlich aus. Das kleine Holzhaus mit der schillernden Außenfassade auf einer Wiese am äußersten Campusrand der TU Darmstadt. Tatsächlich aber verbirgt sich darin ein Reallabor, erklärt Joachim Schulze als Leiter der Reallabore im Transfer- und Anwendungszentrum Digitale Resilienz.
4: Die Idee hinter dem Haus ist, dass, wenn es zu einem Stromausfall, zu einem Blackout kommt, dieses Haus eben weiterhin Energie gewinnen kann. Es hat Photovoltaik auf der Fassade und auf dem Dach und soll sozusagen zu einer Anlaufstelle im Krisenfall werden, auch für die Bevölkerung.
23: Das Haus ist das, was Forscher wie Joachim Schulze inselfähig nennen. Selbst wenn in Darmstadt die Mobilfunkmasten ausfallen und das Wasser nicht mehr gepumpt werden könnte, wäre dieses Haus in der Lage, Geräte zu laden, Informationen zu vermitteln und Drohnen von hier aus zu steuern. Unabhängig vom Stromnetz zu sein, das schaffen bislang allerdings nur wenige Haushalte mit Photovoltaik auf dem Dach, erklärt die Direktorin des Anwendungs- und Digitalzentrums Michelle Knott.
5: Das ist wichtig für alle Leute, die eine PV-Anlage auf dem Dach haben und einen Speicher im Keller, dass ihnen klar wird, was brauchen sie noch für eine Technik dazwischen, quasi um Strom auch nutzen zu können, der aus ihrer eigenen PV-Anlage kommt. Weil im Moment können das die wenigsten von uns nutzen.
23: Der Untersuchungsbericht zum Stromausfall in Berlin zu Beginn des Jahres zeigt, 95% der Haushalte konnten sich nicht selbst mit Strom versorgen. Ein Zustand, der sich dringend verändern muss. Das macht angesichts einer wachsenden Bedrohungslage auch Digitalministerin Christina Sinemus deutlich.
8: Wir wollen vorbereitet sein. Wir wollen uns nicht fürchten und passiv sein. Wir wollen aktiv sein. Wir wollen gestalten und wir wollen Möglichkeiten zur Problemlösung entwickeln. Mein vordringlichstes Ziel ist, dass wir hier zeigen können, wie wir in der Krise auch wirklich unabhängig reagieren können und dass wir dann diese Erkenntnisse weit und sehr bürgernah ausrollen.
23: Dabei geht es Christina Sinemus nicht nur um eine Veränderung in Hessen. Sie glaubt, die Arbeit in Darmstadt könnte auch national eine wichtige Rolle dabei spielen, das Land resilienter zu machen. Die Präsidentin der TU Darmstadt, Tanja Brühl, stimmt zu.
9: In Darmstadt haben wir eine lange Tradition der interdisziplinären Zusammenarbeit, auch im Bereich der Resilienz. Und wir glauben, dass jetzt ein neuer Kraftakt nötig ist, dass es wirklich auch national über ganz Deutschland koordiniert eine Anlaufstelle gibt, die die Forschung koordiniert, plant und voranbringt. Und das könnte aus unserer Sicht Darmstadt, könnte Südhessen sein.
23: Ganz vorne auf der Agenda müsse dabei die Kommunikation stehen. Aufklären darüber, dass Städte, Gemeinden, Unternehmen und Privatleute bereits jetzt beim Kauf einer neuen Photovoltaikanlage darauf achten, ob diese inselfähig ist. Und dass, wer bereits eine PV-Anlage hat, gegebenenfalls prüft, ob sich die noch umrüsten lässt.
2: Anna Vogel berichtete aus Darmstadt.
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24: Sie waren gefordert und sie haben geliefert. Die deutschen Basketballerinnen haben bei der Heim-WM die Gruppenphase überstanden durch einen überzeugenden Sieg gegen Mali im letzten Gruppenspiel. Am Ende stand ein 83-58. Aus Berlin, Armin Lehmann.
25: Unter den Augen von Welt- und Europameister Dennis Schröder zeigten Deutschlands Basketballerinnen bei der Heim-WM in Berlin ihre mit Abstand beste Leistung. Am Ende war es ein ganz deutliches 83-58 gegen Mali. Und damit holen die deutschen Basketballerinnen sich den zweiten Platz in dieser Gruppe A hinter Gruppensieger Spanien und müssen ran gegen Korea. Deutschland sicher favorisiert, aber es ist halt ein sogenanntes Do-or-Die-Spiel. Du musst es unbedingt gewinnen und wenn ihnen das gelingt, dann stehen sie auch im Viertelfinale. Gegen Mali hatten sie nur in der Anfangsphase ein paar kleine Probleme. Am Ende mit einer überragenden Frieda Bühner und einer starken Luisa Geiselsöder gab es den deutlichen Sieg.
24: Die deutschen Basketballerinnen also mit einem Erfolg in der Bundeshauptstadt. Und wir bleiben noch in Berlin, schauen aber zum Frauenfußball. Da trafen am Abend in der Bundesliga Union Berlin und Eintracht Frankfurt aufeinander mit einem Happy End für die Frankfurterinnen. Sie gewannen mit 1:0. Lars Becker mit den Einzelheiten.
26: Dritte Niederlage für den ersten FC Union im dritten Spiel. Wichtiger 1:0 Auswärtserfolg für Frankfurt nach dem Aus in der Champions League Qualifikation. Vor knapp 6000 Zuschauern an der alten Försterei vergab Union durch Steuerwahl freistehend die große Chance zur Führung. Dann übernahm Frankfurt, kam durch einen abgefälschten Kopfball von Freigang zum 1:0. Union-Keeperin Böhi stand mehrfach im Mittelpunkt, parierte auch einen Foul-Elfmeter von Dorsun herausragend. Frankfurt hätte zur Pause deutlich höher führen können. Auch die ausgeglichenere zweite Halbzeit blieb intensiv. Campbell vergab eine gute Chance zum Ausgleich. Freigang scheiterte dann freistehend an Böhi und in der letzten Sekunde der Nachspielzeit Nachspielzeit vergab dann Steuerwald erneut die große Chance, noch zum 1:1 zu kommen. Frankfurt brachte den knappen 1:0 Vorsprung über die Zeit. Eintracht bleibt weiter ungeschlagen und verbessert sich auf Tabellenplatz 3. Union steht weiter ohne jeden Punkt auf dem vorletzten Rang.
24: Morgen Abend ist es soweit, dann startet die Königsklasse der Männer, die Champions League. Der BVB ist im Einsatz in einem vermeintlich nicht so schweren Spiel. Es geht gegen Villarreal. Vergangene Saison hat der BVB die Spanier 4:0 geschlagen. Villarreal hat zudem einen echten Fehlstart in der Liga hingelegt, ist nach 4 Spielen noch ohne Sieg. Doch Dortmunds Trainer Niko Kovac, der warnt davor, den Gegner zu unterschätzen.
10: Wir dürfen jetzt natürlich nicht den Fehler machen und das Ergebnis in der Liga im Moment bewerten. Und schon gar nicht überbewerten, weil das spiegelt nicht die Performance dieser Mannschaft in den ersten 4 Ligaspielen wider.
24: Ganz wichtig für Niko Kovac und den BVB gerade in solchen Spielen der Torjäger Guirassy.
10: Seitdem der Serou hier ist, macht er einen richtig guten Job. Jede Mannschaft braucht solch einen Topstürmer. Er weiß, wie ich ihn sehe. Wir schätzen uns sehr. Und der Serou ist für uns, wie ich immer wieder sagte, eine Lebensversicherung.
24: Ja, das hört man doch gern vom eigenen Trainer. Zum Schluss schauen wir noch auf die weiteren Champions-League-Spiele in dieser Woche. Da gibt es 2 deutsch-norwegische Duelle. Am Mittwoch spielt der VfB Stuttgart gegen Viking Stavanger und am Donnerstag der FC Bayern gegen Bodø Glimt. Ebenfalls am Donnerstag ist dann auch RB Leipzig im Einsatz, auswärts in Como in Italien.
2: Und soweit der Sport mit Maximilian Seib.

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1: Um 23.30 Uhr mit Ronald Lessig. Die CDU in Sachsen-Anhalt will ihren Landesvorstand neu aufstellen. Der bisherige Vorsitzende, Ministerpräsident Schulze, sagte nach einer Sitzung, die Neuwahl solle Ende November oder Anfang Dezember stattfinden. Aus der Nachrichtenredaktion Johannes Zuber.
2: Schulze selbst will dann nicht mehr für den Landesparteivorsitz kandidieren. Damit zieht er Konsequenzen aus dem schlechten Abschneiden seiner Partei bei der Landtagswahl. Mit ihm als Spitzenkandidat hatte die CDU ihr Ergebnis im Vergleich zur Wahl vor 5 Jahren mehr als halbiert und stellt künftig nur noch 15 der 83 Abgeordneten im Magdeburger Landtag. Als Nachfolger für Schulze will sich der Bundestagsabgeordnete Sepp Müller bewerben. Das hat der 37-Jährige am Abend angekündigt.
1: In mehreren deutschen Städten hat es nach dem Wahlsieg der AfD in Sachsen-Anhalt Proteste gegeben. Am Brandenburger Tor in Berlin versammelten sich mehrere tausend Menschen. Die Polizei sprach von 5000 Teilnehmerinnen und Teilnehmer, die Veranstalter von etwa 14.000. Zu der Kundgebung aufgerufen hatten die Kampagnenorganisationen Kampakt und die Klimaschutzbewegung Fridays for Future. Auf Transparenten waren Schriftzüge zu lesen wie

0: Ratko Mladic war bis zu seinem Tod in den Niederlanden in Haft. Mladic wird unter anderem verantwortlich gemacht für den Genozid von Srebrenica und für die knapp vierjährige Belagerung und Bombardierung Sarajevos.
1: Die Unionsfraktion im Bundestag hat Katharina dos Santos Vins zur neuen ersten parlamentarischen Geschäftsführerin gewählt. Sie tritt die Nachfolge von Steffen Wilger an, der neuer Verkehrsminister geworden ist. Dos Santos Vins ist 32 Jahre alt und kommt aus Nordrhein-Westfalen. Sie sitzt seit 5 Jahren für die CDU im Bundestag. Das Wetter in Deutschland. In der Nacht meist wechselnd bewölkt, erst im Südosten und später im äußersten Nordwesten Schauer bei 18 bis 12 Grad. Morgen fast überall Schauer oder Regen, im äußersten Süden und in Ostsachsen trocken oder sonnig, bei bis zu 18 Grad im Norden und 32 Grad im Süden. Am Mittwoch im Südosten Regen, im Nordwesten Schauer oder Gewitter, dazwischen heiter, 16 bis 22 Grad. Am Donnerstag Sonne und Wolken, im Norden einzelne Schauer, bis 23 Grad. Das waren die Nachrichten.
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3: Um 23.33 Uhr zunächst mit einer Entwarnung. Entwarnung auf der A92 Deggendorf-München. Kein Falschfahrer mehr zwischen Erding und Freising Süd. Und noch eine Entwarnung für die A96 München-Lindau. Auch dort kein Falschfahrer mehr zwischen Landsberg und Lech Nord und Jengen-Kaufbeuren. Eine Gefahreninformation für Niedersachsen. In Lüneburg ist es zu einem Großbrand mit starker Rauchentwicklung gekommen. Bitte schließen Sie daher die Fenster sowie Türen und schalten Sie Klimaanlagen sowie Lüftungsgeräte aus in Lüneburg. A1 Lübeck-Hamburg. Die Norderelbbrücke ist in beiden Richtungen wegen eines Schwertransports kurzfristig bis 5 Uhr immer mal wieder gesperrt. Die A3 Arnheim Richtung Oberhausen ist zwischen Emmerich und Emmerich-Ost nach einem Unfall bis ungefähr Mitternacht noch gesperrt. Die A4 Erfurt Richtung Chemnitz ist zwischen Glauchau-Ost und Hohenstein-Ernsthal nach einem Unfall gesperrt. A7 Hannover Richtung Kassel zwischen Dreieck Drammetal und Werratalbrücke 2 Kilometer Stau wegen einer Nachtbaustelle. A8 Salzburg Richtung München zwischen Rosenheim und Bad Aibling 2 Kilometer Stau dort wegen Fahrbahnerneuerung, dort nur eine Spur frei.
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3: 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Hallo. Kriege, Vertreibung, politische Repression und die Folgen des Klimawandels. Die Menschenrechtslage steht weltweit unter Druck. Vor diesem Hintergrund hat in Genf die neue Sitzungswoche des UN-Menschenrechtsrats begonnen. Und zwar mit einer Rede des UN-Hochkommissars für Menschenrechte mit Volker Türk. Sandra Bieger hat zugehört.
4: Als der UN-Hochkommissar für Menschenrechte Volker Türk im Völkerbundpalast in Genf ans Mikrofon tritt, zeigt er sich einerseits nachdenklich, andererseits kämpferisch. Nachdenklich, weil Menschenrechte weltweit eine immer kleinere Rolle zu spielen scheinen. Türk sagt, aktuell gäbe es rund um den Globus mehr als 60 Kriege, an denen mindestens ein Staat beteiligt sei. So viele wie seit Ende des Zweiten Weltkrieges nicht mehr. Der Österreicher macht aber auch klar, aufgeben ist keine Option und für Menschenrechte zu kämpfen sei gerade in schwierigen Zeiten wichtig.
5: Die Geschichte ist voller mutiger Menschen, die gehandelt haben, um Unterdrückung zu widerstehen und ihre Rechte einzufordern. Menschen, die Ungerechtigkeit und Ungleichheit angeprangert haben. Menschen, die sich weigerten, ihr Schicksal zu akzeptieren, die zusammenkamen, um die universellen Werte zu nutzen, die unsere Menschlichkeit stützen. Diese Wahrheit ist eine Kraft, mit der man rechnen muss, und sie untermauert alles, was wir tun.
4: In seiner Rede zur Eröffnung der Menschenrechtsratssitzung in Genf streift Türk viele Themen. Er sagt, ob im Iran oder Sudan, ob im Libanon, der Ukraine oder in Gaza. Überall seien es Zivilisten, die besonders unter Kämpfen und Kriegen zu leiden hätten. Der UN-Hochkommissar für Menschenrechte fordert unter anderem ein Ende der Unterdrückung von Frauen, weltweite Religionsfreiheit, ein Ende der Todesstrafe und. Die Liste seiner Forderungen ist so lang wie die Liste der Missstände, die er aufführt. Ein besonderes Anliegen ist es dem Österreicher, dass künstliche Intelligenz KI endlich international reguliert wird. Türk ist sich sicher, ansonsten könne sich diese zu einer existenziellen Gefahr für die Menschheit entwickeln.
5: Eine weitere Verzögerung.

0: kommt nur den großen Technologieunternehmen, ihren Eigentümern und Unterstützern zugute. Eine Handvoll Männer hat fast unbegrenzte Macht über KI, von der uns wiederholt gesagt wird, dass sie eine unvorstellbare Rechenkapazität hat. Sie reden von Freiheit, aber bei genauerem Hinsehen entpuppt sich das als kaum mehr als die Freiheit, unsere Daten zu nutzen.
1: Mit seiner heutigen Rede hat Volker Türk die aktuelle UN-Menschenrechtsratssitzung in Genf eröffnet. Diese dauert bis 7. Oktober. Am Ende will das Gremium über zahlreiche Resolutionen abstimmen. Mit diesen Resolutionen dokumentiert die UN-Einrichtung Menschenrechtsverletzungen, fordert Regierungen zum Handeln auf und kann Untersuchungen oder Sonderberichterstatter einsetzen.
2: 23.38 Uhr.
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2: Nach dem Sieg der AfD in Sachsen-Anhalt warnen Unternehmer vor den wirtschaftlichen Folgen dieses Wahlausgangs. Ein Klima der Abschottung sei Gift für den Standort, mahnt beispielsweise die Bundesvereinigung der Deutschen Arbeitgeberverbände. Ähnliche Töne kommen vom Handelsverband Deutschland, der ein abschreckendes Signal für ausländische Fachkräfte befürchtet. Die Reaktionen von Wirtschaft und Investoren auf den Wahlausgang in Sachsen-Anhalt fasst nun Claudia Wehrle aus unserer ARD-Finanzredaktion für Sie zusammen.
4: Politiker, Topmanager, Ökonomen, die Warnungen vor der Wahl waren laut und deutlich. Jetzt gilt es, die Konsequenzen abzuwägen, sagt Moritz Krämer, Chefvolkswirt der Landesbank Baden-Württemberg.
5: Na, im Ausland wird jetzt wahrgenommen, da ist zum ersten Mal eine rechtsextreme Partei, die wirklich ganz klar nicht nur die Umfragen, sondern die Wahlergebnisse anführt. Das hat natürlich gerade für ausländische Investoren in Sachsen-Anhalt potenziell durchaus einen gewissen Klang, den man nicht gerne haben will.
4: Sachsen-Anhalt nimmt im bundesweiten Vergleich mit Blick auf die Wirtschaftskraft einen der hinteren Plätze ein. Die Bevölkerung altert, viele junge Menschen ziehen weg, die Arbeitslosigkeit ist hoch. Schaut man auf die Wirtschaftsstruktur in Sachsen-Anhalt, dann sind es vor allem kleine und mittelständische Unternehmen, die das Land prägen. Die chemische Industrie spielt eine wichtige Rolle, also eine Branche, die mit den hohen Energiekosten zu kämpfen hat. Viele Unternehmen sind auch weniger vernetzt international, beobachtet Charlotte Bartels von der Universität Leipzig.
6: Und produzieren häufig Produkte mit geringeren Gewinnmargen. Also hier haben wir auch strukturelle Probleme, die sich eben in den letzten Jahrzehnten nicht aufgelöst haben und wahrscheinlich auch noch fortdauern werden.
4: Doch dies alles als ein Sachsen-Anhalt-spezifisches Problem zu bezeichnen, wäre zu kurz gegriffen. Auch in anderen Bundesländern gibt es strukturschwache Regionen. Auch anderswo gibt es Orte, wo die Arbeitslosigkeit hoch und wo jetzt schon absehbar ist, dass der demografische Wandel große Probleme mit sich bringen wird. Denn peu à peu gehen nicht nur die geburtenstarken Jahrgänge in den Ruhestand, in vielen Betrieben fehlen auch Fachkräfte, um den wirtschaftlichen Wandel mitzugestalten. Populistische Parteien geben vor, einfache Antworten zu haben, sagt Moritz Krämer.
5: Die Unzufriedenheit mit dem, was die Bundesregierung auf den Weg bringt, hat sicher auch ein Schärflein beigetragen zu der Niederlage der Etablierten.
4: Und weiter?
5: Ich meine, die AfD verspricht allen alles eigentlich. Ja, die Emotionen werden angesprochen, so geht's nicht weiter. Allgemeine Unzufriedenheit und das Wahlprogramm selber, das liest ja kaum einer.
4: Wie es in Sachsen-Anhalt weitergehen wird, vieles ist noch offen. Es steht eine schwierige Regierungsbildung an. Doch das Wahlergebnis sollte als Warnung angesehen werden, dringend benötigte Reformen anzugehen.
2: Aus der ARD-Finanzredaktion war das Claudia Wehrle. 43,8%, stärkste Kraft in jeder Gemeinde. Nach der Landtagswahl in Sachsen-Anhalt lässt sich die AfD nicht mehr als politisches Randphänomen behandeln. Aber was folgt daraus? Weiter abgrenzen, punktuell zusammenarbeiten oder darauf setzen, dass sie sich in Regierungsverantwortung selbst entzaubert? Der Politik- und Kommunikationsberater Johannes Hilje beschäftigt sich seit Jahren mit den Strategien der AfD und hat gerade sein Buch Propaganda 4.0, wie rechte Populisten Brandmauern einreißen, neu aufgelegt. Und er analysiert auch, welche Rolle Gefühle in der Politik spielen und wie demokratische Kräfte verhindern können, Angst, Hoffnung und Wut den Populisten zu überlassen. Meine Kollegin Nina Zimmermann hat ihn gefragt, ob die Strategie im Umgang mit der AfD gescheitert ist oder ob es bisher gar keine gab.
3: Naja, die Strategie der Strategielosigkeit ist im Umgang mit der AfD gescheitert. Wir haben ja einen Wahlkampf erlebt, in dem man stellenweise das Gefühl bekommen konnte, die anderen Parteien reden mehr über die AfD als über ihr eigenes Programm. Und dann hat die CDU auch noch vor der Wahl angefangen, sich intern über den Umgang mit Linkspartei und AfD nach der Wahl zu zerlegen. Und ich finde diese eigene Inkonsequenz auch der anderen Parteien im Umgang mit der AfD, das ist immer wieder ein begünstigender Faktor für diese Partei.
7: Und Sie sagen ja auch, die Brandmauer allein, die sei zwar ein demokratisches Schutzprinzip, aber eben auch keine Strategie gegen diese hohen AfD-Werte. Also was, ja, Sie sind ja Politikberater, was muss zusätzlich passieren?
3: Ja, Brandmauer heißt im ursprünglichen Sinne keine Beteiligung von extremistischen Kräften an politischer Machtausübung. Und wenn man sich auf diese klare Definition mal einigen könnte, dann könnte man ja auch das in den Mittelpunkt stellen, womit man auch Wählerinnen und Wähler am Ende überzeugen kann, nämlich das eigene politische Angebot, ein Zukunftsbild, eine sinnstiftende Erzählung. Also dafür sozusagen, wofür man streitet, wo man das Land hinbringen will und wie man das dann vielleicht auch erreichen kann. Aber in diesem Wahlkampf gab es im Grunde nur eine Partei, die eine Vision hatte, und das war die AfD.
7: Und man hat auch letztendlich den Eindruck bekommen, die Menschen haben gestern eine Stimmung gewählt und eben kein Parteiprogramm.
3: Ja, also den Eindruck kann man haben, die AfD-Wähler, die sind sehr stark auf einer emotionalen Ebene anzusprechen und stellen auch sozusagen das Identitätsangebot, was ihnen diese Partei macht, durchaus auch über andere Erwägungen. Und wir haben ja auch erlebt, dass das jetzt auch bei den etablierten Parteien angekommen ist. Also der Kanzler hat ja heute so etwas wie eine emotionale Wende seines Politikstils angekündigt. Er ist ja bisher nicht durch einen Überschuss an Empathie aufgefallen. Empathie entsteht erstmal durch Zuhören, würde ich sagen, beim Thema Krankschreibung. Das war ja so eines der letzten Aufregerthemen. Da könnte er vielleicht jetzt auch mal die Menschen positiv überraschen und seine bisherigen Pläne, die ja viele Menschen auch verärgert haben, korrigieren. Aber dann benötigt er auch für seine Reformagenda insgesamt, glaube ich, eine Erzählung. Also eine emotionale Erzählung braucht gleichermaßen politische Substanz und sinnstiftende Sprache. Also das ist nicht einfach nur ein Wording, sondern da muss man ein Zukunftsbild auch wirklich ausbuchstabieren und erklären, wie man dorthin kommt. Leitmotiv für das Land muss uns der Kanzler im Grunde präsentieren.
7: Wenn Sie den Auftrag jetzt bei sich bekommen würden vom Präsidium der Union, der CDU, es gehört ja auch der richtige Protagonist in dem Fall dazu. Haben wir den?
3: Ja, natürlich gibt es jetzt schon ein sehr verfestigtes Image auch von Friedrich Merz. Und das ist sicher nicht so einfach zu korrigieren. Und ich glaube, er müsste wirklich so einen überraschenden Moment mal erzeugen. Also wie ich es gerade zum Beispiel beim Thema Krankschreibung beschrieben habe, dass er auch sagt, das war falsch, dass wir das uns so vorgenommen haben. Das hat auf sehr viel Ablehnung gestoßen und wir korrigieren das jetzt. Also man kann sich ja nochmal an die zurückgezogene Osterruhe von Angela Merkel erinnern während der Corona-Pandemie. Das hat ihr auch sehr viel Sympathie gebracht, dass sie sich da korrigiert hat, einen Fehler eingestanden hat. Das würde, glaube ich, ein Bild von ihm zumindest mal ins Positive verändern, weil der Eindruck ja ist, das ist eigentlich so ein Sturkopf, der hört den Menschen gar nicht zu, im Zweifel ist ihm sogar die Lebensrealität mancher Menschen auch nicht so wichtig. Das bräuchte ich schon, so etwas, was so ein bisschen eine Disruption auch in dieses sehr festgefahrene negative Image von Friedrich Merz reinbringt.
7: Sie beschreiben Ulrich Siegmund ja auch als Feelgood-Populisten, der eine radikale Agenda freundlich und nahbar verpackt, stetig lächelnd. Wie stellt man denn einen solchen Politiker inhaltlich, ohne ihn durch so eine Dämonisierung noch größer zu machen?
3: Ja, indem man diese gute Laune, der ja einen, ich würde sagen, völkischen Visionismus umhüllt, dekonstruiert. Also Siegmund sagt ja immer, er wolle eigentlich ja nur so Dinge umsetzen, die dem gesunden Menschenverstand entsprechen. Wenn man aber in das Programm genau reinguckt, dann ist das wirklich im Grunde so eine illiberale Enklave, die da in Deutschland entstehen soll. Also Migranten, Menschen mit Behinderung, sexuelle Minderheiten, die sollen ausgegrenzt werden oder an den Rand der Gesellschaft gedrängt werden. Und Sigmund sagt dann auch immer, er wolle ja nur das gute, alte, sichere Deutschland zurück. Und wenn man ihn dann mal etwas genauer fragt, welche Zeit er damit meint, dann landet er irgendwo in den 90ern, wo aber beispielsweise die Kriminalitätsrate viel höher war in Sachsen-Anhalt, wo die Arbeitslosigkeit viel höher war. Also man muss hinter diese Slogans und hinter diese Erzählungen und Narrative der AfD kommen und den Leuten eigentlich aufzeigen, dass da für sie auch nicht viel Perspektive drinsteckt.
2: Sagt der Autor und Politikberater Johannes Hilje, 23.47 Uhr.
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2: Smart Homes, digitales Bezahlen per App und das E-Auto als erweitertes Smartphone auf vier Rädern. Das ist in China für viele Menschen bereits Alltag. Und das verändert natürlich drastisch die Marktlage für andere Hersteller, etwa in Europa. Eva Lami Schmidt berichtet aus Shanghai.
9: Hi Nami. Okay.
10: Luogang Yu begrüßt seine KI-gestützte Sprachassistentin Nomi in seinem smart vernetzten chinesischen E-Auto. Nomi sitzt als rundes Gerät mitten auf dem Cockpit, zwei Augen auf dem Display schauen zum Fahrer, der gerade spricht. Nomi erkennt ihn via Gesichtserkennung und bittet darum, auch das fremde Gesicht der Reporterin auf dem Beifahrersitz in der zum Auto gehörigen App speichern zu dürfen. Der 49-jährige IT-Manager schätzt besonders die Sprachsteuerung in seinem Auto. So kann er die Hände am Lenkrad lassen. Jetzt muss ich es überhaupt nicht mehr manuell bedienen. Es wird vollständig per Sprachbefehl gesteuert, sodass es ein Höchstmaß an Sicherheit gewährleistet und gleichzeitig komfortabler ist. Sicherheit und Bequemlichkeit, so verkaufen es chinesische Autohersteller ihren Kunden. Die Apps vom Smartphone sind mit dem Auto vernetzt und es gibt eine ganze Reihe von Entertainment-Funktionen wie Filme schauen, Videospiele zocken und Karaoke singen, wie in einem zweiten Wohnzimmer. Auch für die eigenen vier Wände gibt es smarte Systeme, zum Beispiel smarte KI-gestützte Spiegel, die personalisierte Fitnessprogramme bereitstellen. Die 34-jährige Wang Yuyen zum Beispiel nutzt an ihrer Wohnungstür in Shanghai ein Schloss, das mit Gesichtserkennung oder Fingerabdruck geöffnet wird. Ich kann den Bereich vor der Tür über eine App überwachen. Mit dem Smart Home System kann ich die Raumtemperatur, die Beleuchtung und auch die Vorhänge über Sprachbefehle steuern. So Wang Yuyen, die selbst gerne neue Technik in Geschäften ausprobiert, wie zum Beispiel intelligente Armbänder, Ringe oder Brillen. Eine grundsätzliche Neugier, die in China viele teilen. Laut eines diesjährigen Berichts der Stanford-Universität ist in China die Begeisterung für neue KI-Technologien im Vergleich zu anderen Ländern am größten. 85% der befragten Menschen in China geben demnach an, dass Produkte mit KI ihr tägliches Leben in den vergangenen 3 bis 5 Jahren tiefgreifend verändert haben. Ob es nun neue Verbrauchergeräte, neue KI-Tools, die neueste App oder digitale Dienste sind, es scheint etwas zu sein, das zumindest von chinesischen Verbrauchern schneller angenommen wird. Sagt dazu Kyle Chan, der am US-amerikanischen Brookings-Institut zu Chinas Industriepolitik forscht.
2: Eva Lambi-Schmidt berichtete aus Shanghai.
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2: Nach den Wahlen und dem Erfolg der AfD in Sachsen-Anhalt sind auch die Stimmen aus der Kulturszene laut und besorgt. Einzelne Künstlerinnen und Künstler, der Deutsche Musikrat, der Zentralrat der Juden in Deutschland, die Stiftung der Gedenkstätten, sie alle betonen, wie wichtig Freiheit, Vielfalt und Demokratie für unser Zusammenleben und für eine virulente Kulturszene sind. Das unterstreichen auch Kulturschaffende, die in Sachsen-Anhalt wohnen und arbeiten. Andrea Schwitzer hat einige Stimmen zusammengetragen.
11: Das Dorf Aken liegt in Sachsen-Anhalt an der Elbe, hat rund 7000 Einwohnerinnen und Einwohner. Eine davon ist die Schriftstellerin Christine Koschmieder. Sie ist 2019 von Leipzig nach Aken gezogen. Es hat sie gestört, dass in der Stadt vor allem über die Menschen auf dem Land gesprochen wird und nicht mit ihnen. Über ihren Alltag sagt sie,
9: dass ein Leben miteinander stattfindet, nicht anders, als er in der Weimarer Republik und danach auch stattgefunden hat. Die Spaltung ist ja viel weniger sichtbar, wenn man nicht die Bilder sieht, die bei Berichterstattungen über Demonstrationen, über Aufzüge, über politische Veranstaltungen gezeigt werden, wo es sehr laut und mit sehr vielen Fahnen und sehr viel Geschrei und sehr vielen Bratwürsten oder sehr viel Herzchen einhergeht. Das sind ja immer Ausnahmesituationen.
11: Dass die AfD in ihrem Dorf nahezu 50% aller Stimmen bekommen hat, sei prognostiziert worden. Man sei darauf vorbereitet gewesen, ergänzt Christine Korschmieder. Aber was heißt das konkret?
12: Ich habe immer ganz stark betont, es gibt bei uns kein Alternativprogramm. Wir bleiben unabhängig und wir machen unseren Spielplan, wie wir es machen wollen.
11: Julien Javas ist Theaterintendant in Magdeburg. Den Spielplan einem Parteiprogramm zu unterwerfen, komme für ihn nicht in Frage. Also überspitzt formuliert, nur noch verstorbene deutsche Dichter aufzuführen beispielsweise. Deutsche Bühnen zeigten ja auch Stücke von Schiller und Goethe. Es seien doch genau die Theater und Konzerthäuser, die dieses deutsche Erbe hochhielten.
12: Es heißt aber nicht, dass wenn man Goethe und Schiller präsentiert, dass man präsentiert es in einem Form, was den Werten der AfD passt. Man kann zwar sagen, man möchte mehr von den Autoren haben möchte, aber die Person, die das am Schluss inszeniert, kommt vielleicht mit einer politischen Botschaft oder mit einer künstlerischen Botschaft, die eigentlich ganz andere Werte vertritt.
11: Und genau das soll Theater ja sein, sagt Julien Javas. Eine Gegenmacht zu den herrschenden Verhältnissen. Er ist überzeugt davon, dass das Publikum auch genau das am Theater schätze und wolle.
12: Ich frage mich wirklich, würde ich das Programm der AfD 1:1 im Spielplan umsetzen? Wer würde dann kommen? Also ich glaube, Menschen wollen nicht am Theater belehrt werden. Und es ist egal eigentlich, welche Ideologie.
11: Die Erfolge der AfD in Sachsen-Anhalt verknüpft er denn auch nicht unmittelbar mit deren Kulturpolitik.
12: Das ist aber nur eine Vermutung von mir. Ich habe das Gefühl, für die Wählerschaft der AfD gestern ein Kreuzchen neben der Partei zu stellen, war nicht hauptsächlich begründet durch eine Wille, die Kultureinrichtungen kaputt zu machen. Es war die Politik in Berlin, das war die Preise an der Tankstelle, die Migrationspolitik, also die AfD-Themen, aber nicht unbedingt, dass man Kultur kaputt machen möchte.
11: Fakt ist, die AfD in Sachsen-Anhalt will einen Kulturwandel. So steht es in ihrem Wahlprogramm. Die Forderungen an Kulturschaffende, die Kürzungsandrohungen werden auf über 10 Seiten ausgebreitet. Typisch neue Rechte, kommentiert FAZ-Journalist und AfD-Kenner Justus Bender.
13: Die neue Rechte will letztlich kopieren, was sie bei den 68ern gesehen hat, nämlich einen Marsch durch die Institutionen und das Besetzen von kulturellen Räumen und das Herstellen einer kulturellen Hegemonie, wie sie es nennen. Und deswegen haben sie da viele Ideen, wie man sozusagen in den Schulen das nationaler machen könnte. An den Theatern sollen wieder mehr deutsche Stücke gespielt werden. Und der Witz ist, dass dann natürlich viele AfD-Anhänger jetzt gar nicht genau sagen könnten, was in ihrem örtlichen Theater gerade gespielt wird und ob das national genug ist. Aber es geht um diese Attitüde. Man möchte diesen Erfolg, den man bei Linken gesehen hat, dann über Jahrzehnte, den möchte man irgendwie kopieren. Und das ähnelt alles sehr den 68ern.
11: Was nicht heiße, dass alle politischen Vorhaben der AfD umsetzbar seien, betont Justus Bender. Es gebe rechtliche Grenzen. Und die gelte es weiterhin zu verteidigen. Anders als damals in der Weimarer Republik.
2: 23.55 Uhr.
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2: Der Wahlsieg der AfD in Sachsen-Anhalt sorgt für große Diskussionen und Unruhe. Politiker der Bundesregierung haben bestürzt reagiert. So sprach Kanzler Merz von großen Erschütterungen für das ganze Land und die CDU. Unsere Gastkommentatorin ist heute die freie Journalistin Vera Weidenbach in Tel Aviv. Sie blickt mit Sorge vor allem auf die Menschen mit Migrationsgeschichte in Sachsen-Anhalt.
14: Nach der Wahl in Sachsen-Anhalt, nach der zum ersten Mal eine AfD-geführte Regierung in einem Bundesland Wirklichkeit werden könnte, kommt die gesamte öffentliche Diskussion ohne diejenigen aus, die am stärksten von einer solchen Regierung betroffen wären. Menschen, Deutsche mit Einwanderungsgeschichte, mit 2 Pässen, mit Fluchterfahrungen. Die Politik der AfD betrifft Minderheiten am meisten. Ihre Zukunft, ihre körperliche Unversehrtheit. Rassismus, Islamophobie, Antisemitismus. Sie haben den Erfolg der AfD ermöglicht und jetzt könnte diese Partei all diese Menschenfeindlichkeit in Gesetze und aktive Politik gießen. Und doch war in den stundenlangen Wahlnachbesprechungen davon kaum ein Wort zu hören, geschweige denn politische Stimmen, die diese Perspektive repräsentieren. Politikerinnen und Politiker, die jetzt über die Zukunft von Sachsen-Anhalt diskutieren, sollten sich der Verantwortung bewusst sein, dass diese Diskussionen auf dem Rücken von Menschen geführt werden, die nicht mit am Tisch sitzen.
2: Die Meinung von Vera Weidenbach. Social-Media-Autor Carsten Pilger geht auf dem Instagram-Kanal von NDR Info mit den Regierungsparteien Union und SPD ins Gericht.
15: Ich möchte eine Partei wählen, der ich Lösungen zutraue, aber mache dann doch mein Kreuz beim geringsten Übel. Klingt eher nach Pflichterfüllung als gelebter Demokratie. AfD-Wähler haben dieses Gefühl vermutlich seltener. Jedenfalls konnte die Partei in Sachsen-Anhalt Zehntausende bisherige Nichtwähler mobilisieren. Und die anderen Parteien? Bei mir kommt vor allem an, wählt uns gegen die AfD. Aber die Brandmauer zur AfD darf nicht zum einzigen Wahlversprechen demokratischer Parteien werden, denn sie beantwortet nicht die Frage nach bezahlbarem Wohnen, sicheren Arbeitsplätzen und einem verlässlichen Staat. Die Lebenshaltungskosten belasten die Bürger bereits. Union und SPD verlangen ihnen weitere Anstrengungen ab. Doch welche Verbesserungen stehen dem gegenüber? Wer Einschnitte fordert, muss Ergebnisse liefern. Und auf die wartet man bei der Regierung Merz vergebens.
2: Sagt Social-Media-Autor Carsten Pilger auf dem Instagram-Kanal von NDR Info. Bundeskanzler Merz hat angekündigt, seinen Regierungsstil zu ändern und den Bürgern seine Politik in Zukunft besser zu erklären. Das Nachrichtenportal T-Online ist skeptisch, ob das gelingt.
16: Zu sehr ist das Bild, das viele Menschen von Merz haben, eben doch geprägt vom kühlen, rationalen Wirtschaftsmanager. Erschwert wird die Mission-Optimismus-Erzählung dadurch, dass das, was Deutschland ganz rational braucht, nämlich Reformen und Strukturwandel, vielen Menschen eben kaum als etwas Positives zu vermitteln ist.
2: Die Frankfurter Allgemeine verweist auf die schwierige Gesamtlage.
16: Jeder andere, der an Merz Stelle treten müsste, wäre mit derselben politischen und wirtschaftlichen Problemlage konfrontiert, die dadurch verschärft wird, dass den Parteien der politischen Mitte die Wähler davonlaufen. Nicht immer nur aus Frustration, sondern auch aus Begeisterung für das Autoritäre.
2: Und die Süddeutsche Zeitung sieht die Regierung Merz nach dieser Wahl stärker unter Druck als je zuvor und warnt zugleich vor einem Scheitern der Koalition.
16: Weil der Fall eines Kanzlers oder das Zerbrechen einer Bundesregierung der ultimative Triumph der AfD wäre, wäre genau das für das Land ein großes, gefährliches Übel. Keine demokratische Partei sollte ein Interesse daran haben, das Beben von Sachsen-Anhalt nach Berlin zu tragen, auch nicht in der Variante Koalitionskrach um die geplanten Reformen. Es gibt für den Kanzler keinen leichten Weg. Was es aber gibt, sind 2,5 Jahre Zeit, um es besser zu machen als in den ersten 1,5 dieser Legislaturperiode.
2: Und das waren unsere Standpunkte. Zusammengestellt hat sie heute Gisela Faumer.

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1: Um 0 Uhr mit Ronald Lessig. Die CDU in Sachsen-Anhalt zieht nach dem schlechten Abschneiden bei der Landtagswahl Konsequenzen. Die Mitglieder des Parteivorstands stellen ihre Ämter zur Verfügung. Aus der Nachrichtenredaktion Janine Artist.
2: CDU-Landeschef und Ministerpräsident Schulze sagte nach einer Vorstandssitzung in Magdeburg, er werde nicht wieder für den Vorsitz kandidieren. Er übernehme damit Verantwortung. Über eine neue Parteiführung soll auf einem Sonderparteitag im November oder Dezember entschieden werden. Der Bundestagsabgeordnete Sepp Müller hat angekündigt, als Bewerber für den Posten des Landeschefs anzutreten. Die CDU ist bei der Landtagswahl in Sachsen-Anhalt auf 17,2% abgestürzt. Vor 5 Jahren kam sie noch auf gut 37%.
1: Nach einer Serie von versuchten Sabotageangriffen auf das Stromnetz sind weitere Abschussvorrichtungen entdeckt worden. Sowohl in Nordrhein-Westfalen als auch in Sachsen meldete die Polizei entsprechende neue Fälle. In der Nähe von Eschweiler bei Aachen wurde demnach auch eine verdächtige Person beobachtet. Die Sicherheitsbehörden fahnden bereits seit Tagen nach einem 48-Jährigen. Er soll in verschiedenen Bundesländern versucht haben, mit Raketen einen Kurzschluss an Hochspannungsleitungen zu verursachen. Größere Schäden gibt es bislang nicht. Israels Verteidigungsminister Katz hat schärfere Töne gegenüber der Palästinenserbehörde im Westjordanland angeschlagen. Er drohte mit Krieg, sollte es zu einem Angriff auf Israel kommen. Aus Tel Aviv, Julio Segador.
3: Erneut gab es im besetzten Westjordanland bei Auseinandersetzungen zwischen radikalen jüdischen Siedlern, Palästinensern und der israelischen Armee Tote und Verletzte. Nun hat Israels Verteidigungsminister Katz die palästinensische Autonomiebehörde ungewohnt scharf angegriffen. Er habe zusammen mit dem Premierminister das Militär angewiesen, alle Vorbereitungen für einen umfassenden Krieg gegen die palästinensische Autonomiebehörde zu treffen, sollte diese einen Terrorangriff nach dem Vorbild des 7. Oktober gegen das Militär und jüdische Siedlungen verüben.
1: In Italien haben mehrere Gewerkschaften seit dem Abend zu einem landesweiten Warnstreik aufgerufen. Der Ausstieg soll insgesamt 24 Stunden dauern. Reisende müssen deshalb mit Verspätungen und Ausfällen rechnen. Betroffen sind sowohl Regionalbahnen als auch Fernzüge fast aller italienischen Bahnanbieter. Hintergrund des Streiks sind Tarifverhandlungen. Das waren die Nachrichten. Das Wetter in Deutschland. Meist wechselnd bewölkt, im Südosten und später im äußersten Nordwesten Schauer bei 18 bis 12 Grad. Tagsüber fast überall Schauer oder Regen, im Süden und in Ostsachsen trocken oder sonnig, bei bis zu 18 Grad im Norden und 32 Grad im Süden. Morgen im Südosten Regen, im Nordwesten Schauer oder Gewitter bis 22 Grad. Es ist 0 Uhr 3.
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4: Zunächst mit einer Gefahreninformation für Niedersachsen. In Lüneburg ist es zu einem Großbrand mit starker Rauchentwicklung gekommen. Bitte schließen Sie daher die Fenster sowie Türen und schalten Sie Klimaanlagen sowie Lüftungsgeräte aus. A1 Lübeck-Hamburg, die Norderelbbrücke ist in beiden Richtungen wegen eines Schwertransportes mehrfach kurzfristig bis ca. 5 Uhr gesperrt. Die A3 Arnheim Richtung Oberhausen ist zwischen Emmerich und Emmerich Ost nach einem Unfall bis ca. 2 Uhr gesperrt. Die A4 Erfurt Richtung Chemnitz ist zwischen Glauchau Ost und Hohenstein-Ernsttal nach einem Unfall gesperrt. A7 Hannover Richtung Kassel zwischen Dreieck Drammetal und Werratalbrücke 2 Kilometer Stau. A8 Salzburg Richtung München zwischen Rosenheim und Bad Aibling 2 Kilometer Stau wegen Fahrbahnerneuerungen. Und die A111 Dreieck Oranienburg-Charlottenburg, die ist zwischen Schulzendorfer Straße und Saatwinkler Damm in beiden Richtungen wegen Wartungsarbeiten bis ca. 5 Uhr gesperrt.
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4: Die kommt vom Norddeutschen Rundfunk aus Hamburg. Wir haben inzwischen Dienstag, den 8. September. Im Studio für Sie Carsten Fick. Hallo. Und dieser Mann, der hat sich gestern Mittag geäußert, und zwar zur Wahl in Sachsen-Anhalt, wirkte dabei nicht besonders zufrieden, um es freundlich auszudrücken. Der Bundeskanzler Friedrich Merz.
5: Ich kann Ihnen sagen, wir sind alle zutiefst schockiert. Wir haben es in dieser Form so nicht erwartet. Wir haben es selbstverständlich zu akzeptieren. Das sind die Regeln unserer Demokratie, aber mit dem gestrigen Tag hat sich nicht nur in Sachsen-Anhalt etwas verändert, sondern in ganz Deutschland.
4: Der Bundeskanzler gestern Mittag in Berlin nach der Wahl in Sachsen-Anhalt. Er spricht von der schwersten Niederlage seit Jahrzehnten. Die CDU hat ihr Ergebnis mehr als halbiert. Und die AfD? 43,8 Prozentpunkte, eine Zahl, an der die deutsche Politik von heute an nicht mehr vorbeikommt. Zum ersten Mal hat die AfD eine Landtagswahl gewonnen, verpasst aber knapp die absolute Mehrheit. Die Wahl in Sachsen-Anhalt ist auch heute noch natürlich das politische Top-Thema. Wir analysieren, wir schauen auf die Reaktionen in Berlin und fragen auch nach in Interviews. André Dramm berichtet zunächst mal aus Sachsen-Anhalt, genauer gesagt aus der Hauptstadt Magdeburg.
6: Am Tag nach der Landtagswahl in Sachsen-Anhalt ist AfD-Spitzenkandidat Ulrich Siegmund auf der Suche nach einem Königsmacher. Das Votum der Wähler sei ein ganz klarer Regierungsauftrag. Er könnte deutlicher kaum sein.
7: Selbstverständlich trete ich als Ministerpräsidentenkandidat in Sachsen-Anhalt an, wenn es sich abzeichnet, dass wir eine stabile Mehrheit auf den Weg gebracht haben. Deswegen ist es jetzt unser Anspruch, genau diese stabile Mehrheit in den nächsten Tagen, Wochen zu organisieren. Entweder durch die Unterstützung, und zwar vollständige Unterstützung einer Fraktion oder einzelner Abgeordneter.
6: Dass die AfD den Auftrag zur Regierungsbildung übernimmt, liegt für den großen Wahlverlierer Ministerpräsident Sven Schulze von der CDU auf der Hand.
8: Wir haben als CDU keinen Regierungsauftrag mehr. Wir sind Opposition. Der Regierungsauftrag liegt jetzt bei der AfD. Und die Entscheidungen und Geschicke, wie es in Sachsen-Anhalt in den nächsten Jahren weitergeht, liegt jetzt im Landtag bei den Abgeordneten, die gewählt sind. Und ja, es ist insgesamt für uns über Sachsen-Anhalt hinaus schon ein Tag, der uns ja auch tief getroffen hat.
6: Wie es mit Schulze selbst weitergehen wird, darüber wird auch in der Landeshauptstadt spekuliert. Der Regierungschef äußerte sich dazu vage.
8: Das ist eine schwere Niederlage, die wir in der CDU Sachsen-Anhalt erlitten haben. Und ich bin dort als Spitzenkandidat angetreten und werde daraus natürlich auch entsprechende Konsequenzen ziehen. Ich werde dem Landesvorstand ein Verfahren auch vorschlagen, wie wir damit umgehen können.
6: Mit der Krise umzugehen, versuchte auch Bundeskanzler Friedrich Merz. In Berlin erklärte er, dass er weiter zum Reformkurs der Bundesregierung stehe, aber begriffen habe, dass die Menschen unzufrieden seien.
5: Wir müssen versuchen, ich selbst auch, die Menschen auch in ihrer ganzen Emotionalität stärker zu erreichen. Die Lebenssituation vieler Menschen in Deutschland ist schwierig. Wir wissen, dass viele Menschen Angst haben um ihre eigene Zukunft, um das wirtschaftliche Fundament, um ihre soziale Absicherung.
6: Es müsse eine neue, bessere Erzählung geben, sagte Merz, warum die Reformen für notwendig erachtet werden. Selbst werde er aus dem Wahldebakel von Sachsen-Anhalt keine Konsequenzen ziehen.
4: Soweit André Dam aus Magdeburg. Der Kanzler will also bei seiner Linie bleiben, will die angekündigten Reformen umsetzen und keine Konsequenzen ziehen. Anne-Kathrin Mellmann in unserem Hauptstadtstudio in Berlin. Ich habe sie gefragt, gab es denn bei ihm, beim Kanzler, zumindest auch ein Stück weit sowas wie Selbstkritik? Ist der Denkzettel, den er bei der Wahl bekommen hat, den Berlin insgesamt bekommen hat, ist der bei ihm angekommen?
9: Ja, in Teilen glaube ich schon. Er wirkte durchaus ziemlich selbstkritisch, erstaunlich selbstkritisch, fast ein bisschen bedrückt. Er hat dann ganz ausführlich auf die dramatische Bedeutung dieses Wahlsiegs für Deutschland hingewiesen, hat da unter anderem gesagt, dass man jetzt nicht einfach zur Tagesordnung übergehen kann. Er will allerdings an seinem Reformkurs festhalten. Er will ihn einfach nur anders, also besser, so hat er sich ausgedrückt, vermitteln. Und was seine eigene Person angeht, ja, also da war er auch selbstkritisch, da hat er nicht zum ersten Mal eingestanden, dass er die Emotionen der Menschen nicht so besonders gut erreicht. Und heute eben, dass er die Angst der Menschen vor Reformen, vor Veränderungen offensichtlich unterschätzt hat. Und an den Stellen, an denen es so darum ging, da wirkte er dann fast ein bisschen leidend.
4: Der Kanzler will also an den Reformen festhalten. Sieht das eigentlich der Koalitionspartner, die SPD, genauso oder ist man sich da eher uneinig?
9: Ja, eindeutig uneinig. Also sowohl Bärbel Baas, SPD-Parteivorsitzende und zugleich Bundesarbeitsministerin, als auch Tim Klüssendorf, ihr Generalsekretär, die haben sich heute dazu geäußert und auch durchblicken lassen. dass sie keine Sozialreformen und, Zitat, gegen die Menschen machen wollen, so der Wortlaut. Und ja, da zeichnet sich schon etwas Konfliktpotenzial ab. Ich könnte mir zum Beispiel vorstellen, dass man nochmal über die Rente sprechen möchte. Von Unionsseite gab es dazu heute aber auch gleich eine klare Durchsage, sowohl von Thorsten Frey, dem Unionsfraktionschef, als auch von Markus Söder, dem CSU-Chef, dass das nicht geht. Diese Reformen müssen kommen, schon allein, um die Wirtschaft wieder anzukurbeln.
10: Wie würden Sie denn heute, einen Tag nach der Wahl in Sachsen-Anhalt, die grundsätzliche Stimmung in der Regierung bei CDU und SPD beschreiben? Tief deprimiert, kämpferisch oder ratlos?
9: Na, eine Mischung. Also die Leute wirken schon heute, alle, die so vor die Presse getreten sind, sehr angefasst, sehr bedrückt, geschockt auch. Es ist schon wirklich eine Schockwelle, aber zugleich auch kämpferisch. Also einige sogar sehr kämpferisch, zum Beispiel Bärbel Baas, aber auch der Kanzler und sein Fraktionschef, die wirkten schon auch so, als hätten sie die Botschaft verstanden und wollten jetzt was daraus machen. Vor allen Dingen natürlich auch mit Blick auf die anstehenden Landtagswahlen, die noch kommen, Mecklenburg-Vorpommern und Berlin.
10: Dann zum Wahlgewinner, zur AfD. Dort die Stimmung natürlich erwartungsgemäß sehr gut. Ulrich Siegmund, der Spitzenkandidat, wollte ja nur mit einer klaren Mehrheit eigentlich regieren. Die gibt es allein von der AfD nicht. Bleibt es dabei oder hat die Parteiführung in Berlin da vielleicht auch andere Vorstellungen?
9: Ja, die beiden Bundessprecher Tino Chrupalla und Alice Weidel, die haben sich ja heute mit Ulrich Siegmund in Berlin präsentiert. Super stolz auf ihren Sieger, ihren Wahlsieger in Sachsen-Anhalt. Und da wurde ganz schnell deutlich, sie wollen die Regierungsmacht, eine klare Mehrheit hin oder her. Minderheitsregierung wäre eine Variante oder eine Zusammenarbeit mit dem BSW zum Beispiel. Ja, und Ulrich Siegmund, der kann sich offenbar ganz gut vorstellen, mit der Unterstützung auch einzelner Abgeordneter anderer Parteien zu arbeiten.
10: Und dabei sehr wichtig könnte die Rolle des BSW werden, gerade so in den Landtag reingekommen. Aber die 5 Stimmen, die 5 Abgeordneten, die könnten der AfD gut gefallen. Das BSW könnte der AfD zur Macht verhelfen. Wie steht denn da die Parteispitze des BSW dazu?
9: Also Sarah Wagenknecht scheint sich da alle Türen offen zu halten. Heute hat sie auf Social Media wissen lassen, dass sie auf Mehrheiten im Magdeburger Landtag hofft für einen Kurswechsel, zum Beispiel in der Energiepolitik, Bildung oder auch Reform des öffentlich-rechtlichen Rundfunks. Also alles Themen, bei denen es dann doch gut möglich scheint, dass es gewisse Übereinstimmungen mit der AfD auch gibt inhaltlich. Die Co-Parteichefin Mohammed Ali, die sagt immer wieder, dass sie sich einen überparteilichen Ministerpräsidenten vorstellen kann. Das hat sie auch heute wieder gesagt. Und der sollte dann nach ihren Vorstellungen mit wechselnden Mehrheiten regieren, also auch mit der AfD.
10: Schauen wir dann noch auf die etwas kleineren Parteien. Einstellig, Grüne und Linke. Wie wird von denen die Wahl heute aufgearbeitet?
9: Die haben auch ihre Spitzenkandidaten aus der Sachsen-Anhalt-Wahl heute nach Berlin geschickt. Und da gab es dann so gemeinsame Auftritte und es wurde dann auch klar, sie wollen alle auf jeden Fall eine AfD-Regierung in Sachsen-Anhalt verhindern. Allerdings, wie genau, da müssen wohl noch Ideen entwickelt werden.
10: Sagt Anne-Kathrin Mellmann mit den Berliner Reaktionen auf die Landtagswahl in Sachsen-Anhalt. Und dann haben die Meinungsforscher von Infratest DIMAP schnell nochmal nachgefragt in Sachsen-Anhalt nach der Wahl. Hat sich da die Stimmung im Land eventuell nach dieser historischen Wahl verändert? Markus Sambale zu den Ergebnissen dieser Blitzumfrage.
11: Der Wahlausgang in Sachsen-Anhalt bereitet einer Mehrheit der Deutschen Sorgen. Fast 2/3 sind über das Wahlergebnis eher besorgt. Knapp 1/4 zeigt sich eher erfreut. Nur sehr wenigen, 8%, ist das Wahlergebnis egal, wie der ARD-Deutschland-Trend extra zeigt. Demnach ist das Land in 2 Hälften gespalten bei der Frage, ob AfD-Kandidat Ulrich Siegmund nach dem Wahlsieg in Sachsen-Anhalt zum Ministerpräsidenten gewählt werden sollte, wenn er dafür auch ohne eigene Mehrheit die nötigen Stimmen von anderen zusammenbekommt. 45% der Befragten sind dafür. 48% meinen, AfD-Mann Siegmund sollte nicht zum Ministerpräsidenten gewählt werden. Beim Thema, wie die anderen Parteien mit der AfD umgehen sollen, zeigt sich ein gemischtes Meinungsbild. Gut 40% sind der Ansicht, dass die anderen Parteien unfair mit der AfD umgehen. Eine knappe Mehrheit von 51% ist dafür, die AfD bei der politischen Arbeit in Zukunft stärker einzubinden. Das Wahlergebnis von Sachsen-Anhalt wird oft als Denkzettel für die Bundesregierung interpretiert. Im ARD Deutschlandtrend Extra sagt eine deutliche Mehrheit von gut 3/4, die Bundesregierung habe einen solchen Denkzettel verdient. Dies passt zum allgemeinen Stimmungsbild. Nur 14% trauen Kanzler Friedrich Merz derzeit zu, Deutschland gut durch die anstehenden Aufgaben zu führen. Fast 90% sind insgesamt unzufrieden mit der Arbeit der Bundesregierung. Diese Unzufriedenen ärgern sich mit Blick auf die Koalitionspartner am meisten über die CDU, nämlich mehr als 60%. Über die SPD ärgern sich gut 20%, über die CSU nur 7%. Kritisiert wird die Bundesregierung unter anderem wegen der anstehenden Reformen, bei der Rente zum Beispiel. Eine Empfehlung der Rentenkommission, die sogenannte Rente mit 63 abzuschaffen, wird dabei überwiegend kritisch gesehen. Fast 3/4 der repräsentativ Befragten wollen, dass die abschlagsfreie Rente nach 45 Beitragsjahren bestehen bleibt, auch wenn dafür die Rentenbeiträge erhöht werden müssen.
10: Markus Sambale zum ARD Deutschland Trend Extra zum Wahlausgang in Sachsen-Anhalt. 0:16 Uhr.
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10: Und wir bleiben noch kurz bei den Reaktionen auf die Wahl in Sachsen-Anhalt. Fast ganz Europa blickt ja nach Deutschland, blickt auf Sachsen-Anhalt, das erste Bundesland, in dem eine gesichert rechtsextremistische Partei klar stärkste Kraft wird. Schauen wir zunächst mal auf die Reaktion in Brüssel bei der EU. Thomas Spickhofen fasst sie zusammen, obwohl so besonders deutlich waren die Kommentare gar nicht.
12: Kein Kommentar von der Kommission, sagt Kommissionssprecherin Paula Pinho. Machen wir ja nie, weder zu nationalen noch zu regionalen Wahlen.
13: We never comment on national or regional elections.
12: Wir werden keine Art von Kommentar von hier aus geben.
13: And it won't be exception today. We will not offer any comment from this podium.
12: In der Tat wäre das ungewöhnlich, nicht nur, weil sich Kommissionspräsidentin Ursula von der Leyen gerade in Grönland aufhält, sondern weil sich die Kommission tatsächlich äußerst selten zu Wahlausgängen in ihren Mitgliedstaaten äußert. Wobei es ein bisschen auch drauf ankommt. Nach der Parlamentswahl in Ungarn im April gab es durchaus Freude darüber, dass die Wahl Peter Modja ins Amt hob und Viktor Orban, einen bekennenden AfD-Fan, aus demselben fegte. Aber möglicherweise war man in der Kommission auch ganz froh, sich auf diese No-Comment-Position zurückziehen zu können. Ihrer Freude Ausdruck dagegen geben die AfD-Abgeordneten im Europaparlament. Von einem politischen Erdbeben spricht Mary Kahn aus Frankfurt am Main. Fraktionsvorständin Christine Andersson sieht ein starkes Zeichen an die gesamte Bundesrepublik. Die AfD ist im Europäischen Parlament allerdings sehr isoliert. Die beiden anderen Rechtsaußenfraktionen, EKR und Patrioten für Europa, wollen nichts mit ihr zu tun haben. Ihre starken Figuren, Giorgia Meloni aus Italien und Marine Le Pen aus Frankreich, haben sich bislang auch nicht in den Reigen der Gratulanten eingereiht. René Repasi, der Chef der deutschen Sozialdemokraten im Parlament, ist besorgt über die europäische Außenwirkung des Wahlausgangs.
14: Das Ergebnis der Landtagswahl in Sachsen-Anhalt hat unsere europäischen Nachbarn bis ins Mark erschüttert.
12: Man frage sich dort, welchen Weg dieses Deutschland nehme, in dem die AfD in einem Landesparlament kurz vor einer absoluten Mehrheit stehe.
14: In europäischen Ländern ist man rechtspopulistische Parteien natürlich gewohnt, aber der Ton, mit dem die AfD in Sachsen-Anhalt aufgetreten ist, das haben viele ausländische Medien in ihre Heimatländer transportiert und man sieht, dass es doch eine andere Qualität hat.
12: Die deutsche Landtagswahl werde ihre Auswirkungen auf die europäische Politik haben, glaubt Repasi. Zum Beispiel mit der Frage, ob man auf das Anwachsen von rechts außen mit noch schärferer Migrationspolitik reagiere.
14: Das Besetzen von rechtsextremen Themen hat noch nie geholfen, Rechtsextreme kleiner zu bekommen. Man muss an die Wurzel der Probleme gehen und das sind eben die steigenden Lebenshaltungskosten, das sind die hohen Benzinpreise und das sind die hohen Mieten.
12: Niklas Herbst, der Vorsitzende der Unionsgruppe im Europaparlament, ist sich ebenfalls sicher.
15: Für die europäische Ebene wird es in der Tat auch Konsequenzen geben müssen.
12: Der CDU-Politiker, der auch bei der Präsidiumssitzung seiner Partei in Berlin dabei war, zählt auch gleich einige Themen auf.
15: Das wird zum Beispiel bedeuten müssen, dass wir als CDU-CSU-Gruppe auch gegenüber der Kommission deutlich machen, es muss eine spürbare Umkehr geben, wenn es um die Bürokratielasten geht, auch wenn es um den zukünftigen EU-Haushalt geht, der deutlich moderner und zukunftsfähiger aufgestellt sein muss.
12: Bürokratieabbau und ein schlankerer, effizienterer EU-Haushalt. Das sind auch die beiden Themen, die Friedrich Merz in Brüssel immer wieder gern in den Mittelpunkt stellt.
10: Soweit die Reaktionen aus Brüssel, zusammengefasst von Thomas Spickhofen. Ja, und wie reagiert man in Russland zum Beispiel? AfD-Co-Chef Tino Chrupalla hat ja durchaus Sympathien erkennen lassen, würde gerne das Verhältnis zu Russland deutlich verbessern. Stefan Lark berichtet.
16: Die Reaktionen in Russland auf den Wahlsieg der AfD in Sachsen-Anhalt reichen von nüchterner Analyse bis hin zu offener Häme. Besorgnis darüber, dass mit der AfD Sachsen-Anhalt eine vom Verfassungsschutz als gesichert rechtsextrem eingestufte Partei Regierungsverantwortung übernehmen könnte, ist dabei kaum zu erkennen. Zahlreiche Kommentatoren staatsnaher Medien sagen der Bundesregierung von Kanzler Friedrich Merz schwierige Zeiten voraus, manche sogar ihr Ende. Die russische Regierungszeitung Rassiskaja Gazeta schreibt, es werde immer schwieriger, eine Partei wie die AfD zu ignorieren, die bei Wahlen so große Zustimmung erfahre. Deshalb werde in Deutschland bereits über Szenarien diskutiert, die bis zu einer Spaltung der CDU reichen könnten. Hintergrund sei die Frage, ob eine Zusammenarbeit mit der AfD künftig möglich oder notwendig werde. Die russische staatliche Nachrichtenagentur RIA Novosti hält es sogar für denkbar, dass Friedrich Merz über den AfD-Erfolg in Sachsen-Anhalt politisch stürzen könnte. Als größere Gefahr für die Stabilität Deutschlands sieht das Medium jedoch die wachsende Kluft zwischen Ost- und Westdeutschland. Der Wahlerfolg der AfD sei dafür ein Beleg. In Fragen der Wirtschaft, Migration, Sicherheitspolitik und der Unterstützung der Ukraine gingen die Ansichten beider Landesteile zunehmend auseinander. Einig sei man sich allenfalls in der Kritik am Bundeskanzler. Auch Kirill Dmitriev, Berater des russischen Präsidenten Wladimir Putin, sieht Friedrich Merz politisch unter Druck. Auf der Plattform X, ehemals Twitter, erklärte er, der Wahlerfolg der AfD sei ein Zeichen für das Scheitern der deutschen Regierungskoalition. Wörtlich sprach er von deren Arroganz, Engstirnigkeit, Kriegstreiberei, Inkompetenz und Heuchelei. Zudem erklärte Dmitriev, Deutschland sei aufgewacht und verspottete den Bundeskanzler mit einem Vergleich zum ehemaligen britischen Premierminister Keir Starmer, der mit schlechten Umfragewerten aus dem Amt geschieden war.
10: Stefan Lark über russische Reaktionen auf den Wahlsieg der AfD in Sachsen-Anhalt. Anderes Thema. Wohnung heizen, das war früher ein Routinevorgang. Öl bestellen, Erdgasverträge abschließen, fertig. Heute ist die Frage, wie wir unsere Häuser warm bekommen, zu einer der großen Zukunftsfragen geworden. Denn bis 2045 will Deutschland klimaneutral sein. Einige Bundesländer haben ehrgeizigere Ziele sogar. Rheinland-Pfalz will das 5 Jahre früher schaffen. Daher arbeiten viele Kommunen an sogenannten Wärmeplänen. Dabei geht es um die Frage, wie wir unsere Gebäude klimafreundlich beheizen können. In Schweich bei Trier soll die Antwort direkt vor der Haustür liegen, in der Mosel, aus dem Teile der Stadt Wärme schöpfen wollen. Ludger Peters berichtet.
17: In der Nähe der Mosel befinden sich in Schweich ein Freibad, mehrere Schulen, die Polizei und weitere Einrichtungen. Dort wird viel Energie zum Heizen benötigt. Meist kommt dort Erdgas zum Einsatz und auch im alten Schweicher Ortskern nicht weit entfernt von Bad und Schulen setzen die Bewohner auf Gas oder Öl. Bei der Wärmeplanung war für Schweichs Klimaschutzmanager Florian Merten schnell klar, dass Erdgas und Öl zum Teil mit der Energie aus der nahegelegenen Mosel ersetzt werden könnten.
18: Wir sind halt in der glücklichen Lage, dass wir halt die Mosel vor der Haustür fließen haben und die dann für die Flussthermie nutzbar machen können.
17: Flusswärme, die mithilfe einer Wärmepumpe genutzt wird. Das Prinzip ist bekannt. Viele Häuselbauer setzen sich mittlerweile eine Wärmepumpe vor die Tür. Der Außenluft wird dabei Wärme entzogen, um sie mit der Pumpe auf Heiztemperatur zu bringen. Professor Henrik Tehesen, Experte für erneuerbare Energien an der Hochschule Trier, sagt, dass das Potenzial von solchen Flusswärmepumpen noch höher sei.
19: Der Vorteil ist, wir nutzen halt nicht die Außenluft, die ja im Winter gerne auch mal -5 oder -10 Grad sein kann, sondern wir nutzen die Mosel, die halt im Winter knapp unter 10 Grad fällt. Und was diese Wärmepumpe macht, ist, sie nutzt diese sogenannte Umweltwärme, also die Wärme, die in dem Flusswasser steckt, und kann dann daraus dann hohe Temperaturen machen, die dann im Bereich von 50, 60 oder sogar 70 Grad Celsius liegen. Die brauche ich dann, um mit der Wärme dann meine Heizkörper oder meine Fußbodenheizung zu betreiben.
17: Angetrieben werden soll die Pumpe bei ihrer Arbeit von erneuerbaren Energien. Noch gibt es vergleichsweise wenige Flusswärmepumpen. In Mannheim werden so 3.500 Haushalte mit Fernwärme aus dem Rhein versorgt. Weitere Pumpen sollen folgen. In Köln war im Sommer Grundsteinlegung für eine Flusswärmepumpe, die 50.000 Haushalte versorgen kann. In Rheinland-Pfalz gehört Schwaich mit wenigen anderen Kommunen zu den Vorreitern, sagt Klimaschutzmanager Florian Merten.
18: Tatsächlich erhalte ich öfters mal Anfragen, wo man sich halt bei mir erkundigt für die Machbarkeitsstudie, wie wir dabei vorgegangen sind, wo man sich dann halt Anregungen holt. In Rheinland-Pfalz, denke ich, sind wir dadurch, dass wir relativ frühzeitig mit der Wärmeplanung gestartet sind, einer der ersten, die sich auch im Prozess der Machbarkeitsstudie relativ weit vorne bewegen.
17: Die Machbarkeitsstudie soll Anfang kommenden Jahres vorliegen, dann geht's in die Planungen. Wichtig ist, dass es genug Abnehmer gibt, denn Schwaich hat bisher kein Nahwärmenetz. Bedeutet, Rohre für Warmwasser müssten unter den Straßen verlegt werden. Investitionen, die über den Energiepreis wieder reingeholt werden sollen. Je mehr Leute mitmachen, desto besser rechnet es sich. Experten wie der Trierer Henrik Theesen gehen davon aus, dass Erdgas und Öl wegen der CO2-Bepreisung in Zukunft teurer werden, was wiederum für den Anschluss an das Flusswärmenetz spreche.
19: Da bin ich dann unabhängig, wenn ich dann das Nahwärmenetz habe, einen Anbieter habe, die nutzt das Flusswasser. Und damit habe ich eine stabile Versorgung auch über die nächsten Jahre hinweg.
17: Eine Studie der Technischen Universität Braunschweig kam zu dem Ergebnis, dass über 90% der in Deutschland benötigten Wärme für Gebäude aus der Flussthermie kommen könnten. An den großen deutschen Flüssen werden sich also wohl viele weitere Kommunen sowie Schwaich an der Mosel in Zukunft mit dem Thema auseinandersetzen.
10: Ludger Peters aus Schwaich bei Trier. Dort soll die Wärme demnächst aus der Mosel kommen. 0:26.
20: Sport. Minimalziel erreicht. Bei der Basketball-WM in Berlin haben die deutschen Frauen ihr drittes und letztes Vorrundenspiel gewonnen und sind im Turnier weiter dabei. Das deutsche Team hat Mali klar mit 83-58 besiegt. Armin Lehmann.
21: Es war das beste deutsche Spiel bei der Heim-WM in Berlin. Angeführt von den überragenden Luisa Geiselsöder und Frieda Bühner gewannen die Basketballfrauen souverän mit 83-58 gegen Mali. Nur in der Anfangsphase der Partie konnten die Afrikanerinnen mithalten, doch schon zur Pause lag Deutschland deutlich in Führung. Mit diesem Sieg erreichte das DBB-Team Platz 2 in der Gruppe A und trifft rund 25 Stunden nach der Schlusssirene in einem Qualifikationsspiel fürs Viertelfinale auf Korea. Nach den bisher gezeigten Leistungen sind Deutschlands Frauen in der wohl wieder ausverkauften Arena am Ostbahnhof klar favorisiert und könnten mit einem Sieg gegen die Koreanerinnen das Viertelfinale buchen. Beste Werferin gegen Mali war Frieda Bühner mit 21 Punkten und so ordnet sie den souveränen Sieg ein.
22: Souverän ist ein gutes Wort. Ich glaube, wir waren einfach sehr solide heute. Wir wussten, was wir machen. Wir haben gut verteidigt. Natürlich gab es so ein paar Situationen, wo man was hätte besser machen können. Das gibt es natürlich immer. Aber ich glaube, wir haben den Gameplan gut durchgezogen. Und ich hoffe, das konnte man sehen auf dem Spielfeld.
21: Die deutschen Basketballerinnen und Frieda Bühner sind bei der WM weiter dabei. Zwei Spiele, zwei Siege. Die SV Elversberg ist die Überraschung in der noch jungen Saison der Fußball-Bundesliga. Jetzt hat der kleine Club aus dem Saarland Protest gegen die Sperre seines Trainers Vincent Wagner eingelegt. Der hatte beim 4:3 am vergangenen Wochenende in Mönchengladbach eine umstrittene gelb-rote Karte gesehen, die gleichbedeutend ist mit einem Spiel Sperre. Hat aber nichts genützt. Der DFB hat den Einspruch zurückgewiesen. Am kommenden Spieltag trifft die SV Elversberg zu Hause auf den FC Bayern ohne Trainer Wagner auf der Bank. Heute Abend startet dann die Champions League in ihre neue Saison. Von den vier deutschen Mannschaften macht Borussia Dortmund den Anfang. Der BVB bekommt es mit dem FC Villarreal zu tun. Daniela Müllenborn.
23: Das Ziel ist klar. Der BVB will ins Champions League Achtelfinale, das er vergangene Saison noch verpasste. Nach dem Aus in den Playoffs. Damals ging es in der Ligaphase ebenfalls gegen Villarreal. Dortmund gewann zu Hause 4:0. Um aufkommenden Übermut gleich einzudampfen, ordnet BVB-Trainer Niko Kovac ein.
24: Das vierte Tor fällt in der Nachspielzeit. Ein Elfmeter, eine rote Karte. Es klang sehr sicher, aber es war trotzdem eine enge Geschichte.
23: Auch dass Villarreal in der spanischen Liga nach 4 Spieltagen bislang siegloser Tabellen-16. Ist, lässt er als Formbarometer nicht zu.
24: Wir wissen auch, wenn die Champions League ertönt, dann ist es nochmal was anderes.
23: Und trotzdem, sehr viel dickere Brocken kommen erst noch mit dem FC Arsenal, Inter Mailand und Europa-League-Sieger Aston Villa. Deshalb ist ein Auftaktsieg zu Hause gegen Villarreal fast schon Pflicht. Allerdings hat der BVB Defensivprobleme. Trainer Niko Kovac, könnten die Abwehrspieler ausgehen.
24: Wir als Trainer müssen schon immer wieder ein bisschen auch überlegen, müssen eine Idee mehr haben, müssen ein bisschen Fantasie mitbringen. Und die Fantasie, die geht uns nicht aus. Also wir werden schon irgendwie was zusammenschustern, wenn es denn sein sollte.
21: Los geht's um 21 Uhr. Der VfB Stuttgart spielt dann morgen, also am Mittwoch, gegen Viking Stavanger. Der FC Bayern ist erst am Donnerstag dran, Gegner dann auch ein Team aus Norwegen, Bodo Glimt. Ebenfalls am Donnerstag spielt Leipzig in Como. In der Fußball-Bundesliga der Frauen steht Union Berlin auch nach dem dritten Spieltag ohne Punkte da. Das Team von Trainerin Marie-Louise Ether hat gegen Eintracht Frankfurt mit 0:1 verloren. Und ein Ergebnis noch aus der Handball-Bundesliga der Männer. Da gab es ein Unentschieden zwischen der HSG Wetzlar und dem THSV Eisenach. 31:31.
10: Und soweit der Sport mit Michael Augustin.
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1: Um 0.30 Uhr mit Ronald Lessig. Die CDU in Sachsen-Anhalt zieht nach dem schlechten Abschneiden bei der Landtagswahl Konsequenzen. Wie Landeschef und Spitzenkandidat Schulze nach einer Sitzung mitteilte, stellen alle Mitglieder des Landesvorstands ihre Ämter zur Verfügung. Über eine neue Parteiführung soll auf einem Sonderparteitag im November oder Dezember entschieden werden. Der Bundestagsabgeordnete Sepp Müller hat als erster angekündigt, für den Landesvorsitz zu kandidieren. Die CDU ist bei der Wahl am Sonntag auf 17,2% abgestürzt. Vor 5 Jahren kam sie noch auf 37,1%. Auch in Berlin diskutieren die Parteien über Konsequenzen aus dem Sieg der AfD bei der Landtagswahl in Sachsen-Anhalt. Bundeskanzler Merz sagte, das Wahlergebnis treffe ihn persönlich. Er werde sich der Verantwortung dafür nicht entziehen. Aus Berlin, Jan Zimmermann.
2: Er will den eingeschlagenen Reformweg weitergehen und künftig mehr und besser erklären, warum dieser notwendig ist. Die SPD will den Kurs der Reformpolitik überdenken. Zwar seien Veränderungen bei Rente, Gesundheit und Pflege nötig, sie dürften aber nicht gegen die Menschen erfolgen, erklärten die SPD-Chefs Baas und Klingbeil. Die Grünen fordern vom Kanzler einen Politikwechsel. Es dürfe kein Weiter-so geben, betonte Co-Parteichef Banaschak. Das gelte für alle Parteien, auch für die eigene.
1: Die Unionsfraktion im Bundestag hat Katharina dos Santos-Vins zur neuen ersten parlamentarischen Geschäftsführerin gewählt. Sie tritt die Nachfolge von Steffen Bilger an, der neuer Verkehrsminister geworden ist. Dos Santos-Vins ist 32 Jahre alt, kommt aus Nordrhein-Westfalen. Sie sitzt seit 5 Jahren für die CDU im Bundestag. UN-Menschenrechtskommissar Türk hat

0: oder Regen im äußersten Süden und in Ostsachsen meist trocken und sonnig, bei bis zu 18 Grad im Norden und 32 Grad im Süden. Morgen im Südosten Regen, im Nordwesten Schauer oder Gewitter, 16 bis 22 Grad und am Donnerstag Sonne und Wolken, im Norden einzelne Schauer bis 23 Grad. Das waren die Nachrichten.
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2: Um 0.33 Uhr zunächst mit einer Gefahreninformation für Niedersachsen. In Lüneburg ist es zu einem Großbrand mit starker Rauchentwicklung gekommen. Bitte schließen Sie daher die Fenster und Türen und schalten Sie Klimaanlagen sowie Lüftungsgeräte aus. A1 Lübeck-Hamburg, die Norderelbbrücke ist in beiden Richtungen wegen eines Schwertransportes mehrfach kurzfristig bis ca. 5 Uhr gesperrt. Die A3 Arnheim Richtung Oberhausen ist zwischen Emmerich und Emmerich-Ost nach einem Unfall bis ca. 2 Uhr gesperrt. A7 Hannover Richtung Kassel zwischen Dreieck Drammetal und Werratalbrücke 2 Kilometer Stau wegen einer Nachtbaustelle. Dann die A24 Hamburg Richtung Berlin, die ist zwischen Mainburg und Pritzwalk nach einem Unfall gesperrt. Und die A52 Essen Richtung Düsseldorf, die ist zwischen Essen-Bergerhausen und Essen-Süd nach einem Unfall gesperrt.
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2: Mit Carsten Fick im Studio. Die traditionelle Weltkarte, wie sie wahrscheinlich viele noch aus der Schule kennen, die steht vor einem Umbruch. Die Generalversammlung der Vereinten Nationen hat nämlich mit überwältigender Mehrheit dafür gestimmt, die sogenannte Mercator-Karte aus dem 16. Jahrhundert schrittweise durch eine neue Darstellung zu ersetzen, mit der die tatsächlichen Größenverhältnisse dann der Länder und Kontinente realistischer abgebildet werden. Bisher erscheint vor allem Afrika deutlich kleiner, als es eigentlich ist. Afrikanische Staaten haben die Initiative vorangetrieben. Die USA waren als einziges Land dagegen.
3: Das Ergebnis ist wie folgt. Ja-Stimmen 164, Nein-Stimmen 1, Enthaltungen 6. Die Resolution ist damit angenommen. Annalena Baerbock, die Präsidentin der UN-Generalversammlung, verkündet nicht nur das Ergebnis einer Abstimmung, sondern eine kleine Revolution. Die Vereinten Nationen empfehlen nämlich, sich von der jahrhundertealten Mercator-Projektion als Standardbild der Erde zu lösen, zugunsten von Karten, auf der die Flächen der Kontinente wirklichkeitsgetreuer dargestellt werden. Die Afrikanische Union spricht von einem Akt der Gerechtigkeit in der Wahrnehmung der Welt.
4: Die Resolution fördert Weltkarten, auf denen die Kontinente in ihrer tatsächlichen Größe in Klassenzimmern, Medien und internationalen Institutionen erscheinen. So soll endlich Afrikas wahre Größe, sein Gewicht und sein Platz in der Welt wiedergespiegelt werden.
3: Die sogenannte Mercator-Karte stammt aus dem Jahr 1569. Erschaffen hat sie der niederländisch-flämische Kartograf Gerhard Mercator, vor allem als Navigationshilfe für die internationale Schifffahrt. Der Geologe Thebogo Makobela von der Universität Johannesburg sagte dem südafrikanischen Nachrichtenkanal INCA:
5: It is a problematic map because what it does, it distorts.
3: Diese Karte ist problematisch, weil sie Regionen rund um den Äquator verzerrt und die Gebiete in Polnähe stark vergrößert darstellt. Schaut man auf die Länder nahe den Polen, sieht man Kanada, die Vereinigten Staaten und Europa. Dabei handelt es sich um Regionen, die seit langem globale Machtzentren sind. Die Karte stellt diese Gebiete viel größer dar, während Afrika, das zu weiten Teilen in Äquatornähe liegt, kleiner erscheint. Grönland etwa sieht auf der Mercator-Karte fast so groß aus wie Afrika. In Wirklichkeit aber ist der afrikanische Kontinent mehr als 14 Mal größer als die Insel im Nordmeer. Eine neue, gerechtere Karte bietet die Chance, Afrika anders darzustellen, sagt Marketing-Experte Tshepo Matseba, nämlich als großen Wirtschaftsraum und politischen Akteur auf Augenhöhe.
2: Stefan Überbach berichtete.
1: Wirtschaft.
2: Mehr als 120 Jahre wurden am Standort Osnabrück Fahrzeuge gebaut. Von der Pferdekutsche über den VW Käfer bis zum heutigen T-Roc Cabriolet. Diese Tradition, die

0: geht bald zu Ende. Im Spätsommer 2027 läuft bei Volkswagen die Produktion des T-Roc Cabrios aus. Unklar war bisher, ob und wie es danach für die rund 1.800 Beschäftigten weitergeht. Nun können die meisten von ihnen zumindest mit etwas mehr Hoffnung in die Zukunft blicken. Das Land Niedersachsen und der israelische Finanzinvestor Aurelius wollen das Werk übernehmen. Statt Cabrios könnten dort dann künftig Komponenten für Luftabwehrsysteme entstehen. Oliver Jürgens berichtet.
1: Es ist wieder einmal der große Schulterschluss, den Niedersachsens Ministerpräsident Olaf Lies demonstriert. Nach der Einigung über den Zukunftsplan bei Volkswagen in der vergangenen Woche, jetzt der Auftritt des Sozialdemokraten zusammen mit der Gewerkschaft, dem Betriebsrat, mit Volkswagen und sogar mit der CDU, der Opposition im Land. Niedersachsen steigt mit ein beim bisherigen Volkswagen-Werk in Osnabrück. Mehrheitsinvestor wird die internationale Investmentgesellschaft Aurelius mit Sitz in Tel Aviv. Ohne das Land geht es jedoch nicht, sagt Ministerpräsident Olaf Lies.
2: Am Anfang war nicht die Rede davon, dass das Land selber sich auch finanziell beteiligen wird an dem neuen Unternehmen. Es war aber das klare Commitment, es muss einen weiteren Partner geben. Volkswagen hat diese Aufgabe nicht wahrnehmen können. Und insofern sind wir als Land in die Verantwortung gegangen. Und deswegen ist, glaube ich, ganz wichtig, dass wir das hier gemeinsam tun.
1: Die Investition des Landes soll etwa so hoch sein wie bei der Meyer-Werft. Das waren seinerzeit 200 Millionen Euro. Produzieren soll in Osnabrück der israelische Rüstungskonzern Rafael. Der ist vor allem bekannt für das Raketenabwehrschild Iron Dome. Für die Rüstungsproduktion sei das bisherige VW-Werk gut geeignet, so Lies.
2: Also eine echte Zukunftsperspektive, bei der ich Entwicklung brauche, bei der ich die Kompetenz des industriellen Baus brauche, bei dem ich qualifizierte Mitarbeiterinnen und Mitarbeiter brauche. Und das ist der Grund, weshalb ein Unternehmen wie Rafael sagt, Osnabrück ist der richtige Standort. Hier sehen wir Perspektiven.
1: 1.400 der 1.800 Beschäftigten sollen übernommen werden. Am Ende sollen es nach Abgängen durch Rente und Altersteilzeit noch 1.200 sein. Die bekommen eine Beschäftigungssicherung bis 2029. Allerdings ist die VW-Gesamtbetriebsratschefin Daniela Cavallo nicht ganz zufrieden.
3: Es wird darum gehen, dass aus unserer Sicht natürlich die 1.400, die bis jetzt eine Absicherung bekommen können, nicht ausreichen, dass wir jetzt über weitere Perspektiven sprechen müssen.
1: Die Perspektiven für die anderen zur Debatte stehenden Werke in Hannover, Emden, Zwickau und Neckarsulm bleiben unklar. Die Lösung für Osnabrück sei keine für alle nicht profitabel laufenden Werke von Volkswagen, sagt der Automobilexperte Frank Schwope.
4: Es gibt ja auch andere Vorschläge wie Landmaschinen und dergleichen oder für die Raumfahrtindustrie. Das sind sicherlich Optionen für einen kleinen Teil eines Werkes, aber die realistische Option ist, glaube ich, wirklich, dass man die Werke ein bisschen schlanker aufstellt, dass man die Werke restrukturiert, dass sie konkurrenzfähig sind im Wettkampf des Konzerns und dass mindestens 3 von 4 Standorten zukünftig auch noch neue Zuschläge von Fahrzeugen bekommen.
1: Andere Autoexperten hingegen halten es für unrealistisch, alle Werke zu retten. Wie es für die Beschäftigten dort weitergeht, soll in spätestens einem Jahr klar sein.
0: Oliver Jürgens berichtete. In Friesenried und den umliegenden Gemeinden, das liegt im Ostallgäu, da gibt es Aufregung und auch Verärgerung. Die Bundeswehr will dort nämlich auf einer Anhöhe im Königsberger Forst eine Radaranlage bauen. Dieser sogenannte Sensor ist Teil des geplanten Raketenabwehrsystems Arrow. Und das soll Deutschland und seine Verbündeten vor Angriffen mit feindlicher Lang- und Mittelstreckenraketen aus großen Höhen schützen. In Friesenried sorgen diese Pläne allerdings für Unruhe. Es geht um Eingriffe in die Natur, um die Zukunft der Wasserversorgung, eine mögliche Strahlungsbelastung und nicht zuletzt um fehlende Informationen für die Bürger. Rupert Waldmüller berichtet von dort.
5: Mitten im Wald auf einer Anhöhe im Königsberger Forst soll er entstehen, der Sensor Süd, ein riesiges Hightech-Radar des Raketenabwehrsystems Arrow. Direkt nebenan im Weiler Aschtal wohnt Daniel Wiesert. Beim Gedanken an den Sensor beschleicht den Familienvater ein mulmiges Gefühl.
6: Die Radaranlage der Zentrum ist nur 800 Meter von unserem Haus entfernt und da hat es meiner Meinung nach nichts zu suchen, so nah an bebautem Wohngebiet. Man hat es jetzt erst in Leipzig gesehen, eventuell Drohnenangriffe, die möglich sind, irgendwelche Sabotagetrupps. In der Nähe unseres Wohnhauses, da haben wir schon erhebliche Sorgen.
5: Ein Teil des Walds wird Sperrgebiet, eine große Waldfläche muss gerodet werden. Die Bürgerinitiative Arrow 3 redet von bis zu 30 Hektar. Der Wald ist aber Einzugsgebiet für die Friesenrieder Trinkwasserquellen. Der Bau wird massive Auswirkungen haben auf die Wasserversorgung der 1.500 Einwohnergemeinde. Theresa Fechner von der Bürgerinitiative.
7: Hier muss erstmal gerodet werden, die ganze Infrastruktur muss gesetzt werden. Wenn man einfach einen normalen und gesunden Menschenverstand einsetzt, dann muss ich in Frage stellen, ob das der richtige Standort ist.
5: Was die Anwohner am meisten ärgert, sie wurden vor vollendete Tatsachen gestellt. Was kommt da genau? Wie sieht es mit einer möglichen Strahlenbelastung aus? Warum eigentlich ausgerechnet hier im Wald? Die Bürgerinitiative fordert Aufklärung.
7: Grundsätzlich sind wir für die Bundeswehr und wir sind auch für die Anschaffung von Arrow 3. Aber wir wissen nicht, was hier passieren soll. Niemand redet mit uns, keine offizielle Stelle redet mit uns. Und das sorgt natürlich für weiteren Unmut.
5: Eine frühzeitige Information sei aus Gründen der militärischen Geheimhaltung nicht möglich gewesen, heißt es von der Bundeswehr. Die Eingriffe in den Waldbestand würden auf das zwingend erforderliche militärische Minimum begrenzt, die vorgegebenen Grenzwerte für die Strahlung nur zu einem geringen Anteil ausgeschöpft. Schriftlich teilt die Luftwaffe mit:
8: Die Bundeswehr ist sich der Bedeutung des Königsberger Forsts als Naherholungsgebiet bewusst und wird einen ökologischen Ausgleich schaffen. Der identifizierte Standort bietet als einziger Standort im Süden Deutschlands die notwendigen Voraussetzungen. Aus Sicht der Bundeswehr gibt es keine alternativen Standortmöglichkeiten.
5: Der Landtagsabgeordnete Bernhard Pohl von den Freien Wählern hatte sich vehement dafür eingesetzt, dass die Radaranlage in die Region kommt, um den Bundeswehrstandort im benachbarten Kaufbeuren zu stärken. Auf dem Fliegerhorst dort wäre dem Radar aber ein Höhenzug im Weg, deshalb die Anhöhe bei Friesenried. Es wird also noch viele heiße Diskussionen geben um die Radaranlage im Königsberger Forst.
0: Ärger im Allgäu wegen eines Raketenabwehrsystems. Rupert Waldmüller berichtete. Die Zeit 0.45 Uhr, Viertel vor eins.
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0: Das Ergebnis der Landtagswahl in Sachsen-Anhalt, das steht fest, aber in ihm liegen mehrere Fragen noch und zwar wenig Antworten, denn klar ist schon, dass es nicht einfach werden wird, in Magdeburg eine funktionierende Regierung zu bilden. Der AfD alleine fehlt dafür die absolute Mehrheit, den anderen Parteien auch und das BSW könnte mit seinen wenigen Mandaten der entscheidende Faktor sein. Aber was passiert eigentlich, wenn es nicht klappt mit der Regierung und bis wann müsste die eigentlich stehen? Darüber hat mein Kollege Marius Zekri mit Antonetta Stefani aus der ARD-Rechtsredaktion gesprochen. Die Landesverfassung von Sachsen-Anhalt schreibt vor, dass das Parlament spätestens 30 Tage nach der Wahl zusammentreten muss. Ist auch festgelegt damit, was bei dieser konstituierenden Sitzung passieren muss?
10: Ja, genau. In der Landesverfassung von Sachsen-Anhalt steht, dass der neu gewählte Landtag spätestens am 30. Tag nach der Wahl zusammentritt. Das wäre der 6. Oktober übrigens. Geleitet wird die erste Sitzung dann vom dienstältesten Abgeordneten, also dem, der schon am längsten im Landtag von Sachsen-Anhalt sitzt. Und in dieser ersten Sitzung wird es auf jeden Fall direkt spannend. Denn in der ersten Landtagssitzung werden schon direkt die ersten politischen Pflöcke eingeschlagen. Da muss nämlich die Geschäftsordnung des Landtags beschlossen werden und über den neuen Landtagspräsidenten abgestimmt werden. Und der Landtagspräsident hat eine ziemlich wichtige und zentrale Stellung im Parlament. Er leitet nämlich die Landtagsverwaltung und die Sitzungen, kann also auch zum Beispiel Abgeordneten das Wort entziehen oder sie im Extremfall sogar von der Sitzung ausschließen. Der Landtagspräsident hat deshalb eine ziemlich wichtige Bedeutung für die Arbeit im Landtag. Das Vorschlagsrecht für den Landtagspräsidenten hat erst einmal die stärkste Fraktion, also die AfD. Bekommt der AfD-Kandidat dann aber nicht die Mehrheit der abgegebenen Stimmen, können auch andere Fraktionen Vorschläge machen und über diese dann abstimmen lassen.
11: Das ist das eine. Das andere ist ja die Frage, die momentan, glaube ich, viele Menschen noch viel mehr interessiert ist. Wie ist denn das mit der Regierung? Also wie viel Zeit bleibt den Parteien in Sachsen-Anhalt, um eine Regierung zu bilden? Weil so wie es jetzt aussieht, kann man wohl sagen, dass es mehr als 30 Tage brauchen wird, um da irgendwas zusammenzukriegen.
10: Ja, wahrscheinlich schon. Dafür gibt's aber tatsächlich keine gesetzliche Frist. Also der Ministerpräsident muss nicht gleich in der ersten Sitzung des neuen Landtags gewählt werden. Denn es muss ja auch Zeit für Verhandlungen geben zwischen den Parteien, die eine Koalition bilden oder zumindest irgendwie zusammenarbeiten wollen. Deshalb gibt es für diese Zwischenzeit eine Lösung, damit es eben keine regierungslose Zeit gibt. Bis ein neuer Ministerpräsident gewählt wird, bleibt die alte Landesregierung im Amt. Ministerpräsident Sven Schulze von der CDU bleibt deshalb erst einmal geschäftsführender Ministerpräsident und auch seine Ministerinnen und Minister bleiben erstmal geschäftsführend weiter in ihren Ämtern.
11: Gibt es dafür so eine Art Ablaufdatum, also wie lange die weiter regieren können, ohne dass eine neue Landesregierung installiert worden ist?
10: Nee, tatsächlich nicht. Also das könnte erst einmal wirklich so weitergehen. Es ist aber jedenfalls auch möglich, dass die Wahl des Ministerpräsidenten schon relativ rasch auf die Tagesordnung kommt. Denn auch vor Abschluss von Koalitionsverhandlungen kann jederzeit eine Gruppe von Abgeordneten einfach mal beantragen, die Wahl auf die Tagesordnung zu setzen. Und dann könnte es also doch schneller gehen als gedacht. Wie lange es genau dauert, ist also ziemlich offen.
11: Nun gibt es ja immer noch die Möglichkeit, eine Minderheitsregierung zu bilden, wie man sie beispielsweise auch in Thüringen hat. Aber welche Voraussetzungen bräuchte es dafür?
10: Also bisher war es ja meist so, es gibt eine Mehrheit im Parlament für eine Partei oder eine Koalition aus mehreren Parteien und diese Parlamentsmehrheit trägt die Regierung. Die Regierung gestaltet dann die Politik, macht neue Gesetze und die Parlamentsmehrheit unterstützt diese Politik ihrer Regierung. Es gibt aber auch eben das Konzept der Minderheitsregierung, bei dem sich dann die Mehrheit im Parlament und die Regierung nicht decken. In anderen Parlamentstraditionen in anderen Ländern auf der Welt ist das auch tatsächlich durchaus üblich. Da gibt es dann eben eine Regierung, die einmal von einer Mehrheit gewählt wird, aber dann keine feste Mehrheit im Parlament hat, sondern sich immer auf wechselnde Mehrheiten stützt, also für jedes neue Vorhaben neue Mehrheiten im Parlament suchen muss. Und auch in Deutschland gab es das schon in einzelnen Bundesländern, aber eigentlich immer eher nur so als Ausnahme für Übergangszeiten. In Sachsen-Anhalt gab es das aber tatsächlich schon mal länger, von 1994 bis 2002. Da gab es eine Minderheitsregierung der SPD mit der unterstützt von der damaligen PDS, also der heutigen Linken.
11: Und wenn das überhaupt nicht klappt mit der Regierungsbildung, die Mehrheitsverhältnisse in Sachsen-Anhalt sind ja schwierig, was passiert eigentlich, wenn es weder der AfD noch den anderen Parteien gelingt, irgendeine Regierung zu bilden?
10: Dann könnte es tatsächlich Neuwahlen geben und da gibt es in Sachsen-Anhalt drei Möglichkeiten, wie das zustande kommen könnte. Für die erste Möglichkeit muss man wissen, für die Wahl zum Ministerpräsidenten kann es in Sachsen-Anhalt im Landtag bis zu 3 Wahlgänge geben. Wenn die ersten 2 Versuche gescheitert sind, einen Ministerpräsident zu wählen, dann muss der Landtag über seine Auflösung und komplette Neuwahlen abstimmen. Nach dem Motto, politisch klappt die Wahl einer Regierung jetzt einfach gerade wirklich nicht, dann fangen wir doch besser noch einmal von vorne an. Und für solch eine Auflösung braucht es aber die Mehrheit aller Abgeordneten des Landtags, also eine absolute Mehrheit. Und wenn es die dann gäbe, dann würde der Landtag tatsächlich aufgelöst und es könnte schon relativ schnell Neuwahlen geben. Zweite Möglichkeit: Der Landtag kann immer mit 2/3 Mehrheit seine Auflösung beschließen, das kann er jederzeit, allerdings frühestens 6 Monate nach der Landtagswahl. Und man bräuchte eben, wie gesagt, eine 2/3 Mehrheit. Die AfD und die anderen Parteien müssten sich also einig sein über die Auflösung. Und drittens könnte der Ministerpräsident die Vertrauensfrage stellen. Und wenn er die verliert, dann gäbe es Neuwahlen. Aber dafür bräuchten wir natürlich erst einmal einen Ministerpräsident und eine erfolgreiche Ministerpräsidentenwahl.
0: Nach der Wahl in Sachsen-Anhalt, wie schaut das Ganze eigentlich juristisch aus? Wann muss was passieren? Das waren Einschätzungen von Annetta Stefani aus der ARD Rechtsredaktion.
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0: Der Wahlsieg der AfD in Sachsen-Anhalt sorgt für große Diskussionen, auch für Unruhe. Politiker der Bundesregierung haben bestürzt reagiert. So sprach Kanzler Merz von großen Erschütterungen für das ganze Land und für die CDU. Unsere Gastkommentatorin ist heute die freie Journalistin Vera Weidenbach in Tel Aviv. Sie blickt mit Sorge vor allem auf die Menschen mit Migrationsgeschichte in Sachsen-Anhalt.
12: Nach der Wahl in Sachsen-Anhalt, nach der zum ersten Mal eine AfD-geführte Regierung in einem Bundesland Wirklichkeit werden könnte, kommt die gesamte öffentliche Diskussion ohne diejenigen aus, die am stärksten von einer solchen Regierung betroffen wären. Menschen, Deutsche mit Einwanderungsgeschichte, mit 2 Pässen, mit Fluchterfahrungen. Die Politik der AfD betrifft Minderheiten am meisten. Ihre Zukunft, ihre körperliche Unversehrtheit. Rassismus, Islamophobie, Antisemitismus. Sie haben den Erfolg der AfD ermöglicht und jetzt könnte diese Partei all diese Menschenfeindlichkeit in Gesetze und aktive Politik gießen. Und doch war in den stundenlangen Wahlnachbesprechungen davon kaum ein Wort zu hören, geschweige denn politische Stimmen, die diese Perspektive repräsentieren. Politikerinnen und Politiker, die jetzt über die Zukunft von Sachsen-Anhalt diskutieren, sollten sich der Verantwortung bewusst sein, dass diese Diskussionen auf dem Rücken von Menschen geführt werden, die nicht mit am Tisch sitzen.
0: Die Meinung von Vera Weidenbach. Social-Media-Autor Carsten Pilger geht auf dem Instagram-Kanal von NDR Info mit den Regierungsparteien Union und SPD ins Gericht.
13: Ich möchte eine Partei wählen, der ich Lösungen zutraue, aber mache dann doch mein Kreuz beim geringsten Übel. Klingt eher nach Pflichterfüllung als gelebter Demokratie. AfD-Wähler haben dieses Gefühl vermutlich seltener. Jedenfalls konnte die Partei in Sachsen-Anhalt Zehntausende bisherige Nichtwähler mobilisieren. Und die anderen Parteien? Bei mir kommt vor allem an, wählt uns gegen die AfD. Aber die Brandmauer zur AfD darf nicht zum einzigen Wahlversprechen demokratischer Parteien werden, denn sie beantwortet nicht die Frage nach bezahlbarem Wohnen, sicheren Arbeitsplätzen und einem verlässlichen Staat. Die Lebenshaltungskosten belasten die Bürger bereits. Union und SPD verlangen ihnen weitere Anstrengungen ab. Doch welche Verbesserungen stehen dem gegenüber? Wer Einschnitte fordert, muss Ergebnisse liefern. Und auf die wartet man bei der Regierung Merz vergebens.
0: Sagt Social-Media-Autor Carsten Pilger auf dem Instagram-Kanal von NDR Info. Bundeskanzler Merz hat angekündigt, seinen Regierungsstil zu ändern und den Bürgern seine Politik in Zukunft besser zu erklären. Das Nachrichtenportal T-Online ist skeptisch, ob das gelingt.
14: Zu sehr ist das Bild, das viele Menschen von Merz haben, eben doch geprägt vom kühlen, rationalen Wirtschaftsmanager. Erschwert wird die Mission-Optimismus-Erzählung dadurch, dass das, was Deutschland ganz rational braucht, nämlich Reformen und Strukturwandel, vielen Menschen eben kaum als etwas Positives zu vermitteln ist.
0: Und die Süddeutsche Zeitung sieht die Regierung Merz nach dieser Wahl stärker unter Druck als je zuvor und warnt zugleich vor einem Scheitern der Koalition.
14: Weil der Fall eines Kanzlers oder das Zerbrechen einer Bundesregierung der ultimative Triumph der AfD wäre, wäre genau das für das Land ein großes, gefährliches Übel. Keine demokratische Partei sollte ein Interesse daran haben, das Beben von Sachsen-Anhalt nach Berlin zu tragen, auch nicht in der Variante Koalitionskrach um die geplanten Reformen. Es gibt für den Kanzler keinen leichten Weg. Was es aber gibt, sind 2,5 Jahre Zeit, um es besser zu machen als in den ersten 1,5 dieser Legislaturperiode.
0: Das waren die Standpunkte. Zusammengestellt hat sie heute Gisela Former.
15: Kultur.
0: Nach 12 Jahren meldet sich Ärztegründer und Kopf Farin Urlaub mit einem neuen Album zurück. Mit einem Lächeln im Gesicht. Das ist keine nostalgische Rückschau, sondern ein Album, das genau hinschaut. Mein Kollege Thomas Steinberg hat genau hingehört, was Farin Urlaub zu sagen und was er zu singen hat.
16: Also das ist wirklich der Vorteil des Diktators. Mein Wille ist Gesetz. So, Dankeschön.
17: Die Zeiten des Farin Urlaub Racing Teams sind vorbei. 12 Jahre nach Faszination Weltall verlässt er seinen musikalischen Rennstall, zumindest vorübergehend, und geht allein auf Tour. Mit einem Lächeln im Gesicht, Augenzwinkern inklusive.
18: Hallo, hallo, hallo, hallo, wie geht es dir denn heute so? Lass mich dein Leben ruinieren.
17: Natürlich ist der Titel Ein Lächeln im Gesicht Programm. Bei Farin Urlaub sollte man misstrauisch sein, wenn alles allzu freundlich klingt. Ein Lächeln mit Schatten. Zwischen dein Leben und dem augenzwinkernden Italo-Western-Instrumental Per un pugno di olive liegen 11 Songs voller Ironie, Weltschmerz, Wut und jenem Humor, bei dem man erst lacht und kurz darauf merkt, dass es eigentlich gar nicht so lustig war. Ganz Farin Urlaub eben.
16: Bingo.
19: Ja, gut. Hey, genau. Ja, sehr schön.

0: Ich versuche ja mittlerweile, das ist der Ehrgeiz, so kleine Kurzgeschichten quasi in Liedform zu schreiben. Und man sollte erst dieses World War Z oder, keine Ahnung, Zombie-Apocalypse-Gefühl haben. Also du bist da und sie lauern überall.
1: Geschichten über nervende Nachbarn in so sehr Alpha Centauri, das ein wenig an David Bowie Space Oddity erinnert, das NDW-lastige Totalschaden oder Sonnenschein im Februar. Hier geht es um Vergänglichkeit und Urlaubs zweite Leidenschaft, die Fotografie. Perfektion war nie seine größte Stärke, Persönlichkeit schon.
0: Also das perfekte Album gibt es nicht, es gibt auch nicht wirklich das perfekte Foto, es sei denn, man schießt zufällig. Ich habe 2 oder 3, die ich erst hinterher wahrgenommen habe. Ja, das stimmt wirklich alles, aber das habe ich gar nicht gemerkt beim Fotografieren. Und ansonsten, wenn man versucht, perfekte Produkte zu schaffen, glaube, dann wird man ein sehr, sehr einsamer Mensch.

0: Fahrin Urlaub konserviert sich nicht selbst und genau das macht ein Lächeln im Gesicht so spannend. Nach 12 Jahren klingt hier nichts nach aufgewärmten Erfolgsrezepten. Die 13 Songs sind unruhig, verspielt, widersprüchlich und wollen längst nicht jedem gefallen. Im Kern ist er der Punk von einst geblieben. Geboren 1963 als Jan Ulrich Vetter, zählt für ihn ohnehin ein anderes Jahr, 1976.
1: Hey, genau, ja, das Geburtsjahr des Punk, weil das ist quasi das Geburtsjahr von mir als Musiker. Ich dachte, wir reden noch über die lustigen Titel.
0: Bratwurst, Bockbier, Beckenbauer, Benz. In Happy to be D spiegeln Urlaubshaltung und Humor besonders wider. Deutschland im Zug nach nirgendwo, ein Volk von Amateuren mit maroden Brücken und anderen Störgeräuschen.
1: Genau. Es ist so, oder? Es ist so.
2: 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Was ist denn das für ein Geräusch?
0: Hinter den Pointen und schrägen Bildern steckt ein genauer Beobachter. Einer, der weiß, über manches kann man nur noch lachen, wenn man nicht verzweifeln will. Und so erscheint mit einem Lächeln im Gesicht, neben Download und Streaming, auch ganz klassisch auf CD, rotem Vinyl und konsequent als rote Kassette.
1: Boah, sie ist real. Dieses Haptische fällt ja auch völlig weg, wenn du einfach sagst, Download, fertig, jetzt habe ich das Album.
0: Und es ist ein verdammt gutes geworden.
3: Das wird kein gutes Ende hier.

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1: Um 1 Uhr mit Ronald Lessig. Die CDU in Sachsen-Anhalt will sich nach dem Debakel bei der Landtagswahl personell neu aufstellen. Der Landesvorsitzende und Ministerpräsident Schulze erklärte, dass die Mitglieder des Parteivorstandes ihre Ämter zur Verfügung stellen. Aus Magdeburg Annette Schneider-Solis.
2: Ein neuer Vorstand soll noch in diesem Jahr gewählt werden. Voraussichtlich Ende November, Anfang Dezember. Bis dahin bleibt der alte Landesvorstand im Amt. Der stellvertretende Vorsitzende der Bundestagsfraktion von CDU und CSU, Sepp Müller, kündigte bereits an, den Landesvorsitz übernehmen zu wollen. Sven Schulze hatte die CDU als Spitzenkandidat durch den Wahlkampf geführt. Die CDU-Fraktion schrumpft nach dem historisch schlechten Ergebnis von 40 auf 15 Abgeordnete.
1: In mehreren deutschen Städten hat es nach dem Wahlsieg der AfD in Sachsen-Anhalt Proteste gegeben. Am Brandenburger Tor in Berlin versammelten sich laut Polizei 5.000 Menschen. Die Veranstalter sprachen von 14.000. Weitere Proteste gab es unter anderem in Schwerin, Potsdam und Essen. Der Bundestag berät heute erstmals über den von Finanzminister Klingbeil aufgestellten Haushalt für 2027 und die Finanzplanung bis 2030. Allein im kommenden Jahr will der SPD-Politiker 555 Milliarden Euro ausgeben. Das sind etwa 31 Milliarden mehr als in diesem Jahr. Aus Berlin, Anne-Kathrin Mellmann.
3: Allein das Verteidigungsministerium hat 27 Milliarden Euro mehr als in diesem Jahr. Begründung: die Bedrohung durch Putin. Weniger Geld gibt es für bestimmte Sozialleistungen und Förderprogramme und auch für Teile der Klimapolitik. Lisa Paus von den Grünen, die den Haushaltsausschuss des Bundestags leitet, die sagt, nie gab es so wenig Zukunft für so viel Geld. Sie meint vor allem, dass zu wenig in die Zukunft investiert wird. Und Wirtschaftsvertreter finden, dass der Staat zu hohe Schulden aufnimmt und zu viel Geld ausgibt.
1: Am Internationalen Gerichtshof in Den Haag wird heute die Anhörung zu Anschuldigungen gegen Deutschland fortgesetzt. Konkret wirft Nicaragua der Bundesrepublik vor, durch Waffenlieferungen an Israel Beihilfe für einen Völkermord an den Palästinensern im Gazastreifen zu leisten. Vertreter Nicaraguas werden dazu heute ihre Argumente vortragen. Die deutsche Vertreterin hatte die Anschuldigungen gestern als unzutreffend und verzerrt zurückgewiesen. Das waren die Nachrichten. Das Wetter in Deutschland. Meist wechselnd bewölkt, im Südosten und später im Nordwesten Schauer bei 18 bis 12 Grad. Tagsüber fast überall Schauer, im äußersten Süden und in Ostsachsen meist sonnig, bei bis zu 18 Grad im Norden und 32 Grad im Süden. Morgen im Südosten Regen, im Nordwesten Schauer, dazwischen heiter bis 22 Grad. Es ist 1.03 Uhr.
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4: Zunächst mit einer Gefahrenmitteilung für Bad Pyrmont. Wegen eines Wohnhausbrandes kommt es derzeit zu Rauchentwicklung und dem Austritt von Brandgasen. Bewohner werden gebeten, Fenster und Türen zu schließen sowie Lüftungen und Klimaanlagen abzuschalten. A1 Lübeck-Hamburg, die Norderelbbrücke ist in beiden Richtungen wegen eines Schwertransports mehrfach kurzfristig bis ca. 5 Uhr gesperrt. Die A3 Arnheim Richtung Oberhausen ist zwischen Emmerich und Emmerich-Orst nach einem Unfall bis ca. 2 Uhr gesperrt. A7 Hannover Richtung Kassel zwischen Dreieck Drammetal und Werratalbrücke 2 Kilometer Stau wegen einer Nachtbaustelle. Die A24 Hamburg Richtung Berlin ist zwischen Mainburg und Pritzwalk nach einem Unfall gesperrt. Die A52 Essen Richtung Düsseldorf ist zwischen Essen-Bergerhausen und Essen-Süd nach einem Unfall gesperrt. Dann die A111 Dreieck Oranienburg-Charlottenburg, die ist zwischen Schulzendorfer Straße und Saatwinkler Damm in beiden Richtungen wegen Wartungsarbeiten bis ca. 5 Uhr gesperrt. Hannover, der Südschnellweg stadteinwärts, ist zwischen der A7 Hannover-Anderten und Seelhorster Kreuz wegen Bauarbeiten bis 5 Uhr gesperrt. Und schließlich noch B96 Berlin, der Tiergartentunnel, der ist zwischen Reich-Pietschufer und Heidestraße in beiden Richtungen bis ca. 5.45 Uhr gesperrt. Kommen Sie gut an.
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4: Die kommt vom Norddeutschen Rundfunk aus Hamburg. Wir haben inzwischen Dienstag, den 8. September, im Studio für Sie. Carsten Fick, hallo. Die historische Wahl in Sachsen, Anhalt, die ist Geschichte, schon wieder 2 Tage her. Großer Sieg der AfD und eine bittere Niederlage vor allem für die CDU. In Berlin haben sich gestern die Parteispitzen geäußert, damit begonnen, das Wahlergebnis aufzuarbeiten, zu analysieren. Wir haben hier ja schon darüber berichtet. Der Kanzler, der zeigte sich geschockt. Schauen wir aber jetzt nochmal nach Sachsen-Anhalt direkt. Wie reagieren die Menschen dort auf den unbestrittenen Wahlsieg der AfD? 43,8 Prozentpunkte. Natürlich das beste Ergebnis, das es bislang überhaupt in einem Bundesland für die AfD gegeben hat. Ein Stimmungsbild dazu von André Damm.
5: Sachsen-Anhalt nach der Wahl. Ein Land, zwei politische Lager. Dementsprechend unterschiedlich fallen die Reaktionen zum Ausgang der Landtagswahl aus. Viele freuen sich über den turmhohen Sieg der AfD, bejubeln das Rekordergebnis von knapp 44% und verspüren eine Art Aufbruchstimmung.
6: Es sollte langsam ein Wechsel stattfinden, weil unsere Altparteien sehr dolle versagen und die Ängste der Nöte der Menschen und Bürger leider komplett ignorieren.
7: Die Leute sind nicht zufrieden. Und ich denke, damit ist das Wahlergebnis zu begründen.
8: Naja, ist doch ganz gut, dass der AfD ja mal was reißt. Es wird doch mal Zeit.
5: Stolz werden bereits erste Fahnen mit dem AfD-Logo geschwenkt, auf dem flachen Land, aber auch in Städten. Ganz anders die Stimmungslage bei denjenigen, die nichts mit der AfD am Hut haben. Auch sie rechnen damit, dass die rechtsextreme Partei an die Regierung kommt, erwarten aber nichts Gutes.
9: Bildungspolitik, Gesundheitspolitik, Kulturpolitik steht ja alles auf der Kippe.
10: Weil die AfD hat auch nicht die Lösung für die Probleme, die wir haben. Die können auch nicht die Asylkrise, die Wirtschaftskrise und was wir noch so für Krisen haben, bewältigen. Weil die Probleme haben wir ja nicht nur in Deutschland, die haben wir ja auch in den anderen EU-Ländern parallel.
5: Vorbehalte hier, Zuversicht dort. Die Landtagswahl hat Sachsen-Anhalt polarisiert. Ein tiefer Riss geht durch die Gesellschaft. Muss auch der katholische Magdeburger Bischof Gerhard Feige zugeben, der sich selbst immer für Verständigung und Versöhnung einsetzt.
11: Für mich war es eine Offenbarung, einmal wie gespalten unsere Gesellschaft doch ist und wie stark die Befindlichkeiten gegenüber der bisherigen Politik und ihren Vertretern ist. Das hatte ich in dieser Weise so nicht erwartet.
5: In einer Erklärung fordert der Bischof die AfD dazu auf, im Fall einer Regierungsverantwortung Grundgesetz und Landesverfassung uneingeschränkt zu achten und die Würde aller Menschen zu wahren. Doch kommt es wirklich schnell zu einer Regierungsbildung? Da gibt es Zweifel in Sachsen-Anhalt, auch bei Patrice Heine, Chef des Chemieparkes in Bitterfeld-Wolfen, wo etwa 300 Firmen mit 12.000 Mitarbeitern angesiedelt sind.
12: Ich glaube, dass uns im Moment jedenfalls eine längere Hängepartie droht, bis wir Klarheit darüber haben, wie es dann weitergehen soll und auch weitergehen kann. Das sind eben in der Regel dann keine guten Voraussetzungen für weitere wirtschaftliche Entwicklungen, weil speziell Investitionen, auch neue Investitionen, natürlich gerne an Orte gehen, wo klar ist, was demnächst passieren wird.
5: Von einer Aufbruchstimmung ist in der Wirtschaft nach dem AfD-Wahlsieg wenig zu spüren.
4: Ein Bericht von André Damm. Entschieden wurde zwar in Magdeburg, aber die politischen Erschütterungen der Landtagswahl in Sachsen-Anhalt, die waren schnell auch in Berlin zu spüren. Die Union spricht von einer Zäsur, der Kanzler von einem Schock und in der Koalition wächst der Druck, Konsequenzen zu ziehen. Und auch die SPD fragt sich, ob die Menschen überhaupt noch erkennen, für wen und wofür sie steht. Wie Kanzler, Koalition und Opposition heute reagiert haben, das berichtet ARD-Hauptstadtkorrespondent Dietrich Karl Meurer.
13: Die absolute Mehrheit hat die AfD zwar verpasst, die Partei spricht dennoch von einem klaren Regierungsauftrag und erhöht gleich den Druck auf die anderen Parteien. Parteichef Tino Chrupalla.
14: Die Hand ist ausgestreckt, wir sind gesprächsbereit. Ich denke, und das habe ich ja heute schon gesagt, die Brandmauer ist abgewählt worden. Und die Bürger erwarten jetzt von allen Parteien, dass man sich zusammenrauft und dass man endlich die Probleme in diesem Land wirklich angeht.
13: Sichtbar angefasst wirkt Bundeskanzler und CDU-Chef Friedrich Merz.
15: Das macht etwas mit uns, auch mit mir persönlich.
13: Dennoch einen Kurswechsel bei den geplanten Kernreformen der schwarz-roten Koalition lehnt Merz ab.
15: Es geht um nicht mehr und um nicht weniger als um die Zukunft unseres Landes und die Chancen unserer Kinder und Enkelkinder.
13: Viele Bürger sorgten sich um Wirtschaft, soziale Sicherheit und ihre Zukunft, räumt Merz ein. Er spricht von einem tiefen Vertrauensverlust und kündigt an.
15: Wir müssen versuchen, ich selbst auch, die Menschen auch in ihrer ganzen Emotionalität stärker zu erreichen.
13: Nachdenklich zeigt sich auch die Spitze vom Koalitionspartner SPD. Parteichefin Bärbel Baas spricht von einem klaren Warnsignal für die Bundesregierung. Die geplanten Reformen hält auch sie für notwendig.
16: Damit unsere sozialen Sicherungssysteme auch in Zukunft bestehen können und die Wirtschaft wieder in Schwung kommt.
13: Allerdings mit Blick auf die große Unzufriedenheit im Land sagt sie:
16: Wir dürfen die Sozialreform nicht gegen die Menschen machen.
13: Über den weiteren Reformkurs dürfte also neu diskutiert werden. Auch die kleineren Parteien suchen nach Antworten auf den AfD-Erfolg in Sachsen-Anhalt. Grünen-Chef Felix Banatschak bleibt dabei gleich im Oppositionsmodus.
17: Business as usual ist jetzt nicht die richtige Antwort. Und einfach zu glauben, man müsse den Menschen nur besser erklären, was man Glorreiches tue, und nochmal sich in die Selbstverleugnung zu begeben, es gäbe keinen Zweifel am grundsätzlichen Kurs der Bundesregierung, halte ich wirklich für die denkbar falsche Reaktion.
13: Linken-Chefin Ines Schwertner blickt auf die AfD und warnt: Noch nie seit dem Ende des Zweiten Weltkriegs stand eine rechtsextreme Partei wieder in der Nähe der Macht.
18: Es könnte einige wenige Stimmen nur brauchen, um sie wieder an die Schalthebel der Macht zu bringen. Wir sind angetreten, sie davon fernzuhalten. Dazu stehen wir weiter.
13: Das BSW hält am Tag nach der Wahl als einzige Partei keine Pressekonferenz ab.
5: Dietrich Karl Meurer mit Reaktionen aus Berlin zum Wahlausgang in Sachsen-Anhalt und zu den Folgen.
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5: Ja, die AfD hat die Wahl in Sachsen-Anhalt gewonnen. Das ist keine Überraschung. Doch weder Wahlsieger noch die anderen Parteien haben einen Plan, was sie mit dem Ergebnis machen können und wollen, meint Gabor Hallers in seinem Kommentar.
19: Dass die Wahl so ausgehen wird, war abzusehen seit Monaten. Und jetzt sitzen wir, aber vor allem die Politik, ratlos vor einem Ergebnis, das doch zu erwarten war und auf das sich niemand so richtig vorbereitet hat. Da ist der Wahlsieger AfD. Die Partei hat den Auftrag, eine Regierung zu bilden, so ist das in einer Demokratie üblich. Sie müsste also mit den anderen reden, sie einladen, Kompromisse ausloten. Der Spitzenkandidat hat das aber vor der Wahl mehr oder weniger ausgeschlossen und jetzt kündigt Ulrich Siegmund an, er wolle die Hand ausstrecken, aber lässt schon durchblicken, dass er nicht wirklich gewillt ist, Kompromisse zu schließen. Das Wahlergebnis war abzusehen, die anderen Parteien haben aber die Augen verschlossen mit der Strategie, es wird schon wieder einmal gut gehen, das ist aber zu wenig. Die Union zum Beispiel wusste doch, dass es wahrscheinlich keine Mehrheit gegen die AfD ohne die Linken gibt. Aber sie mogelt sich um klare Aussagen in Sachsen-Anhalt herum, während sie in Thüringen und Sachsen längst mit der Linken kooperiert. Was auch nicht mehr überrascht, sehr viele Sachsen-Anhalter haben eine Partei gewählt, deren Landesverband als gesichert rechtsextrem eingestuft ist. Im Umfeld des Spitzenkandidaten sind Leute, die bei der HDJ waren. Das ist eine Jugendorganisation, die verboten wurde, weil sie wesensverwandt mit dem Nationalsozialismus ist. Oder die Vetternwirtschaft. Da haben Parteifreunde Familienmitglieder gegenseitig angestellt. Das alles stört die Wählerinnen und Wähler ganz offensichtlich nicht. Sie haben für einen Kandidaten gestimmt, der keine Antworten auf kritische Fragen gibt, außer ein Lächeln, das manchmal ins Auslachen kippt. Wer aber ein Land regieren will, muss auf andere zugehen, sich wirklich interessieren, auch für die, die eben nicht AfD gewählt haben, also die Mehrheit im Land. Menschen machen sich Sorgen oder sie haben Angst, weil sie aus Ländern kommen, die die AfD als kulturfremd bezeichnet, weil sie behinderte Kinder haben, die die AfD nicht mehr an gemeinsamen Schulen unterrichten will. Was aber genauso wenig geht, die Menschen ignorieren, die AfD gewählt haben. Sachsen-Anhalt hat nochmal gezeigt, Brandmauern scheitern an der Realität. Es wird nicht mehr gehen, ohne miteinander zu reden. Es wird nicht mehr gehen, der AfD demokratische Rechte zu verweigern, auch im Bundestag, wenn es um Vizepräsidenten oder Sitzungssäle geht. Das Land ist tief gespalten und auch in Berlin sehe ich Ratlosigkeit und Floskeln. Die Union sagt, sie erreiche Menschen nicht emotional. Die SPD spricht von einem stabilen Ergebnis. Man will wieder besser regieren, besser erklären. Was denken sich nur Wählerinnen und Wähler, wenn sie das hören? Vielleicht sollten wir alle im Land mehr Optimismus wagen, nicht alles schlechtreden. Die Wahlbeteiligung zum Beispiel war riesig. Es haben sich viele Menschen für Demokratie engagiert. Das Land steht also nicht am Abgrund. Das sollten wir uns von der AfD nicht einreden lassen.
5: Die Meinung von Gabor Hallers. Die Zeit jetzt gleich 1.15 Uhr.
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5: Und wir blicken weiter auf die Ergebnisse der Landtagswahl in Sachsen-Anhalt.
20: Der bayerische Ministerpräsident und CSU-Chef Markus Söder hat immer vor einer AfD-Regierung gewarnt. Jetzt hat er gesagt, die sollen mal zeigen, ob sie regieren können. Man solle nicht auf Biegen und Brechen versuchen, eine halbe Stimme Mehrheit zusammenzusuchen. Im ARD-Brennpunkt, da hat Markus Preis gefragt, warum er das jetzt so gesagt hat.
21: Naja, natürlich ist das ein Epochenbruch und ein Schock für viele, aber es ist ein klares demokratisches Votum. Das muss man respektieren und anerkennen und jetzt nicht auf Biegen und Brechen versuchen, mit irgendwie einer halben Stimme in Mehrheit da noch was dagegen zu haben. Jetzt ist die AfD am Zug nach diesem Wahlergebnis. Sie muss eine eigene Mehrheit organisieren. Sie muss sagen, was sie hat, mit wem sie es machen will. Und sie muss auch zeigen, welche Minister eigentlich dahinter stehen. Alles andere wäre jetzt das falsche Signal. Wir wollen keine Kooperation. Wir wollen auch keine Koalition, auf keinen Fall. Aber die AfD ist nun mal im Zug und man muss auch Wahlergebnisse letztlich dann demokratisch anerkennen.
22: Was kommt da aus Ihrer Sicht dann am Ende bei raus? Was ist Ihr Kalkül?
21: Na, das Kalkül ist zunächst mal, dass eine Wahl anzuerkennen gilt, die stattgefunden hat, auch nach demokratischen Gesichtspunkten. Die kann man nicht einfach verweigern. Das muss man auch so letztlich sehen. Wir haben eine klare Haltung dazu. Wir glauben, dass das ein Schaden für Deutschland und ein großer Schaden für Sachsen-Anhalt ist. Aber die Bürgerinnen und Bürger haben entschieden. Darum ist jetzt wichtig, dass man als Konsequenz daraus auch nach Berlin schaut. Es war ja eine Denkzettelwahl, wahrscheinlich die größte Denkzettelwahl in der Geschichte der Bundesrepublik Deutschland. So etwas hat es noch nicht gegeben. Daraus muss auch eine Konsequenz gezogen werden. Und die Konsequenz heißt, dass Berliner Politik anders werden muss, verständlicher werden muss und dass Reformen auch gemacht werden. Ich finde es heute schon sehr bedenklich, dass einzelne SPD-Vertreter plötzlich sagen, man muss zurückrudern, denn mit 9% der SPD in Sachsen-Anhalt gibt es kein Votum für eine grundsätzliche Änderung einer Reformpolitik.
22: Komme ich gleich nochmal darauf zurück. Sie sagen Denkzettelwahl. Über 50% der Wähler in Sachsen-Anhalt haben Parteien gewählt, die gegen die hohen Ausgaben für Verteidigung und gegen diese hohe Ukraine-Unterstützung sind. Ändern Sie das jetzt?
21: Nein, das ändern wir nicht grundlegend. Das ist ja auch eine besondere Position, die, glaube ich, in den neuen Ländern stärker ist. Aber ich glaube schon, dass es wichtig ist, zu kommunizieren, auch klarzumachen, dass nicht das Thema Ukraine das Wichtigste ist, sondern zunächst mal Deutschland selbst. Es geht um die Sicherheit Deutschlands bei der Unterstützung der Ukraine. Aber es kommt auch darauf an, dass wir insgesamt klar machen, dass uns die normalen Bürgerinnen und Bürger in unserem Land, die Arbeitnehmer, die Busfahrer, die Krankenschwester, auch die vielen Ärzte, die Tolles leisten, dass uns die mindestens so wichtig, wenn nicht wichtiger sind, als das, was da stattfindet. Und wenn ich das ergänze, darf. Für mich ist eines klar, wir unterstützen die Ukraine, aber wehrfähige Männer aus der Ukraine sollten besser in ihrem Land den Dienst leisten als bei uns sein.
22: Das Ergebnis von gestern stellt für viele auch den Kanzler in Frage. Wackelt der Stuhl von Friedrich Merz?
21: Nein, aber es ist eine Herausforderung, das ist ja ganz klar. Also der Stuhl eines Kanzlers ist ja verfassungsrechtlich sehr, sehr stark. Das ist bewusst so gewählt. Aber natürlich sind wir alle in der Herausforderung, auch Friedrich Merz selbst. Ich glaube, das hat er auch verstanden. Es hat heute in dieser Pressekonferenz auch von ihm sehr deutlich geworden, dass er auch weiß, dass er selbst damit in Verbindung steht. Das heißt, wir alle müssen uns verbessern. Aber noch einmal, es muss die Regierung gesamt in Berlin sein.
20: Sagt der CSU-Chef Markus Söder. 1:18 Uhr. Plötzlich kein Strom mehr. Ein Szenario, das nach einem Anschlag Anfang des Jahres in Berlin genauso eingetreten ist. Rund 45.000 Haushalte waren fast eine Woche ohne Strom. Wie können sich Städte und Gemeinden besser vorbereiten? Wie können sie resilienter werden? Genau darum geht es bei der ersten hessischen Resilienzwoche. Zum Start hat Anna Vogel das sogenannte EHAB, ein Reallabor auf dem Campus der TU Darmstadt, besucht.
23: Auf den ersten Blick sieht es ganz gewöhnlich aus. Das kleine Holzhaus mit der schillernden Außenfassade auf einer Wiese am äußersten Campusrand der TU Darmstadt. Tatsächlich aber verbirgt sich darin ein Reallabor, erklärt Joachim Schulze als Leiter der Reallabore im Transfer- und Anwendungszentrum Digitale Resilienz.
24: Die Idee hinter dem Haus ist, dass, wenn es zu einem Stromausfall, zu einem Blackout kommt, dieses Haus eben weiterhin Energie gewinnen kann. Es hat Photovoltaik auf der Fassade und auf dem Dach. Und soll sozusagen zu einer Anlaufstelle im Krisenfall werden, auch für die Bevölkerung.
23: Das Haus ist das, was Forscher wie Joachim Schulze inselfähig nennen. Selbst wenn in Darmstadt die Mobilfunkmasten ausfallen und das Wasser nicht mehr gepumpt werden könnte, wäre dieses Haus in der Lage, Geräte zu laden, Informationen zu vermitteln und Drohnen von hier aus zu steuern. Unabhängig vom Stromnetz zu sein, das schaffen bislang allerdings nur wenige Haushalte mit Photovoltaik auf dem Dach, erklärt die Direktorin des Anwendungs- und Digitalzentrums Michelle Knott.
1: Das ist wichtig für alle Leute, die eine PV-Anlage auf dem Dach haben und einen Speicher im Keller, dass ihnen klar wird, was brauchen sie noch für eine Technik dazwischen, quasi um Strom auch nutzen zu können, der aus ihrer eigenen PV-Anlage kommt. Weil im Moment können das die wenigsten von uns nutzen.
23: Der Untersuchungsbericht zum Stromausfall in Berlin zu Beginn des Jahres zeigt, 95% der Haushalte konnten sich nicht selbst mit Strom versorgen. Ein Zustand, der sich dringend verändern muss. Das macht angesichts einer wachsenden Bedrohungslage auch Digitalministerin Christina Sinemus deutlich.
2: Wir wollen vorbereitet sein. Wir wollen uns nicht fürchten und passiv sein. Wir wollen aktiv sein. Wir wollen gestalten und wir wollen Möglichkeiten zur Problemlösung entwickeln. Mein vordringlichstes Ziel ist, dass wir hier zeigen können, wie wir in der Krise auch wirklich unabhängig reagieren können und dass wir dann diese Erkenntnisse weit und sehr bürgernah ausrollen.
23: Dabei geht es Christina Sinemus nicht nur um eine Veränderung in Hessen. Sie glaubt, die Arbeit in Darmstadt könnte auch national eine wichtige Rolle dabei spielen, das Land resilienter zu machen. Die Präsidentin der TU Darmstadt, Tanja Brühl, stimmt zu.
3: In Darmstadt haben wir eine lange Tradition der interdisziplinären Zusammenarbeit, auch im Bereich der Resilienz. Und wir glauben, dass jetzt ein neuer Kraftakt nötig ist, dass es wirklich auch national über ganz Deutschland koordiniert eine Anlaufstelle gibt, die die Forschung koordiniert, plant und voranbringt. Und das könnte aus unserer Sicht Darmstadt, könnte Südhessen sein.
20: Die Zeit 1.21 Uhr.
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20: Heute vor 40 Jahren wurde Pro Asyl gegründet. Die Bundesarbeitsgemeinschaft entstand in einer Zeit, in der die Auseinandersetzung um das Asylrecht in Westdeutschland auf einem vorläufigen Höhepunkt angelangt war. Oliver Rustemeyer blickt zurück.
6: Hier ist das erste deutsche Fernsehen mit der Tagesschau.
7: Der Strom von Asylanten in die Bundesrepublik wird zum innenpolitischen Zankapfel. Fast 100.000 werden es sein, je gegen Jahresende eine Änderung in Verfahrensrecht und Praxis den Zustrom drosselt.
25: Ich bin auch der Meinung, dass sich die Not der Erde auf deutschem Boden nicht lösen lässt.
26: Bayerns CSU-Innenminister Gerold Tantler im Bundestagswahlkampf vor 40 Jahren. Die Stimmung gegenüber Asylsuchenden, von denen seit dem Herbst 1985 immer mehr ins Land strömen, ist nicht nur in Bayern ablehnend. Unterstützung für Geflüchtete gibt es zwar, aber die Hilfsangebote sind zersplittert. Und so bündeln im Herbst 86 Mitarbeiter aus Menschenrechtsorganisationen, Kirchengemeinden und Gewerkschaften ihre Kräfte. In der Bundesarbeitsgemeinschaft Pro Asyl.
27: Es war eine Situation des Vorwahlkampfs 1986 und wir haben erlebt, dass immer wieder die Asylthematik reingezogen wird, um Stimmen zu fangen. Und in der Situation kam die Gründung gerade rechtzeitig, um die Stimme zu erheben, sagen so nicht.
26: Gründungsmitglied Günther Burkhardt und sein Team sehen hier einen Auftrag. Gerade Anfang der 90er, nach den heftigen, rassistisch motivierten Ausschreitungen in Rostock-Lichtenhagen.
28: Bis nachts 2 Uhr flogen Brandflaschen gegen das Ausländerwohnheim und gegen die Polizei.
29: Die Vorgänge hier werden begleitet von Sprechchören Deutschland den Deutschen und Ausländer raus. Eine wirklich ekelhafte Veranstaltung.
26: Die politische Debatte nimmt eine klare Richtung. Das Grundrecht auf Asyl soll im Grundgesetz eingeschränkt werden. Die Änderung kommt 1993.
30: Das war eine ganz große Niederlage. Als wir Pro Asyl gegründet haben, konnten wir eigentlich davon nicht ausgehen, dass es mal zu einer Änderung unserer Verfassung kommt, um die Situation von Flüchtlingen schlechter zu stellen.
26: Gründungsmitglied Jürgen Miksch und seine Kollegen vertreten immer wieder Schutzsuchende vor Gericht. Sie haben sich in Griechenland vom Zustand der Abschiebezentren ein Bild gemacht oder wie hier Günther Burkhardt am Frankfurter Flughafen gegen die Abschiebung afghanischer Flüchtlinge protestiert.
31: Wo auf dem Rücken der Betroffenen ein Exempel statuiert wird, vor allem mit Signal auf die rechtspopulistischen Wählerschichten in Deutschland, die offensichtlich das Innenministerium und die CDU/CSU wieder für sich gewinnen wollen.
26: Pro-Asyl-Mitbegründer ist damals der mittlerweile verstorbene Priester Herbert Leuninger. Er ließ sich teilweise von der katholischen Kirche freistellen, um sich unabhängig zu engagieren und hat es nie bereut.
32: Das schönste Erlebnis war die Freundschaft mit Flüchtlingen und ich denke vor allem daran zurück, dass ich Flüchtlingskinder taufen durfte.
26: Auch 40 Jahre nach der Gründung von ProAsyl ist die politische Debatte über eine humane Flüchtlingspolitik in vollem Gang. Ganz aktuell, seitdem im Sommer 2026 die Reform des gemeinsamen europäischen Asylsystems in Kraft getreten ist.
4: Die Migrationswende ist eingeleitet, national und europäisch.
8: Nach Jahren der Unordnung,
9: Abschiebezentren in Drittstaaten.
10: Die EU schafft damit die Möglichkeit, Menschen in Länder abzuschieben, mit denen sie überhaupt gar nichts verbindet.
11: Für mich heißt die Reform jetzt nichts Gutes für Asylsuchende.
12: Tiefpunkt für Menschenrechte und Rechtsstaatlichkeit in Europa.
26: Auch in diese Diskussion mischt ProAsyl sich ein. Gegründet wurde die Bundesarbeitsgemeinschaft am 8. September 1986. Heute vor 40 Jahren.
20: Und das war der Stichtag von Oliver Rustemeier um 1.25 Uhr.
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20: Mit Maximilian Seib.
13: Sie waren gefordert und sie haben geliefert. Die deutschen Basketballerinnen haben bei der Heim-WM die Gruppenphase überstanden durch einen überzeugenden Sieg gegen Mali im letzten Gruppenspiel. Am Ende stand ein 83-58. Aus Berlin, Armin Lehmann.
14: Unter den Augen von Welt- und Europameister Dennis Schröder zeigten Deutschlands Basketballerinnen bei der Heim-WM in Berlin ihre mit Abstand beste Leistung. Am Ende war es ein ganz deutliches 83-58 gegen Mali. Und damit holen die deutschen Basketballerinnen sich den zweiten Platz in dieser Gruppe A hinter Gruppensieger Spanien und müssen ran gegen Korea. Deutschland sicher favorisiert, aber es ist halt ein sogenanntes Do-or-Die-Spiel. Du musst es unbedingt gewinnen und wenn ihnen das gelingt, dann stehen sie auch im Viertelfinale. Gegen Mali hatten sie nur in der Anfangsphase ein paar kleine Probleme. Am Ende mit einer überragenden Frieda Bühner und einer starken Luisa Geiselsöder gab es den deutlichen Sieg.
13: Die deutschen Basketballerinnen also mit einem Erfolg in der Bundeshauptstadt. Und wir bleiben noch in Berlin, schauen aber zum Frauenfußball. Da trafen am Abend in der Bundesliga Union Berlin und Eintracht Frankfurt aufeinander mit einem Happy End für die Frankfurterinnen. Sie gewannen mit 1:0. Lars Becker mit den Einzelheiten.
15: Dritte Niederlage für den ersten FC Union im dritten Spiel. Wichtiger 1:0 Auswärtserfolg für Frankfurt nach dem Aus in der Champions League Qualifikation. Vor knapp 6.000 Zuschauern an der alten Försterei vergab Union durch Steuerwahl freistehend die große Chance zur Führung. Dann übernahm Frankfurt, kam durch einen abgefälschten Kopfball von Freigang zum 1:0. Union-Keeperin Böhi stand mehrfach im Mittelpunkt, parierte auch einen Foul-Elfmeter von Dorsun herausragend. Frankfurt hätte zur Pause deutlich höher führen können. Auch die ausgeglichenere zweite Halbzeit blieb intensiv. Campbell vergab eine gute Chance zum Ausgleich. Freigang scheiterte dann freistehend an Böhi und in der letzten Sekunde der Nachspielzeit vergab dann Steuerwald erneut die große Chance, noch zum 1:1 zu kommen. Frankfurt brachte den knappen 1:0 Vorsprung über die Zeit. Eintracht bleibt weiter ungeschlagen und verbessert sich auf Tabellenplatz 3. Union steht weiter ohne jeden Punkt auf dem vorletzten Rang.
13: Heute Abend ist es soweit, die Königsklasse der Männer startet, die Champions League. Der BVB ist im Einsatz in einem vermeintlich nicht so schweren Spiel. Es geht gegen Villarreal. Vergangene Saison hat der BVB die Spanier 4:0 geschlagen. Villarreal hat zudem einen echten Fehlstart in der Liga hingelegt, ist nach 4 Spielen noch ohne Sieg. Doch Dortmunds Trainer Niko Kovac, der warnt davor, den Gegner zu unterschätzen.
16: Wir dürfen jetzt natürlich nicht den Fehler machen und das Ergebnis in der Liga im Moment bewerten. Und schon gar nicht überbewerten, weil das spiegelt nicht die Performance dieser Mannschaft in den ersten 4 Ligaspielen wider.
13: Ganz wichtig für Niko Kovac und den BVB gerade in solchen Spielen der Torjäger Guirassy.
16: Seitdem der Serou hier ist, macht er einen richtig guten Job. Jede Mannschaft braucht solch einen Topstürmer. Er weiß, wie ich ihn sehe. Wir schätzen uns sehr. Und der Serou ist für uns, wie ich immer wieder sagte, eine Lebensversicherung.
13: Ja, das hört man doch gern vom eigenen Trainer. Zum Schluss schauen wir noch auf die weiteren Champions-League-Spiele in dieser Woche. Da gibt es 2 deutsch-norwegische Duelle. Am Mittwoch spielt der VfB Stuttgart gegen Viking Stavanger und am Donnerstag der FC Bayern gegen Bodø Glimt. Ebenfalls am Donnerstag ist dann auch RB Leipzig im Einsatz, auswärts in Como in Italien.

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1: Um 1.30 Uhr mit Ronald Lessig. Die CDU in Sachsen-Anhalt zieht nach dem schlechten Abschneiden bei der Landtagswahl Konsequenzen. Wie Landeschef und Spitzenkandidat Schulze nach einer Sitzung mitteilte, stellen alle Mitglieder des Landesvorstandes ihre Ämter zur Verfügung. Über eine neue Parteiführung soll auf einem Sonderparteitag im November oder Dezember entschieden werden. Der Bundestagsabgeordnete Sepp Müller hat als erster angekündigt, für den Landesvorsitz zu kandidieren. Finanzminister Klingbeil stellt heute im Bundestag den Haushalt für das kommende Jahr vor. Rund 555 Milliarden Euro will die Bundesregierung 2027 ausgeben. Am stärksten steigt der Etat des Verteidigungsministeriums auf fast 110 Milliarden Euro. Aus Berlin Mario Kubina.
2: Die Regierung begründet das mit der Bedrohung durch Putins Russland. Aber der größte Haushaltsbrocken entfällt auch im nächsten Jahr auf ein anderes Ministerium, auf das für Arbeit und Soziales. Rund 200 Milliarden Euro stecken in diesem Einzeletat, mehr als ein Drittel des gesamten Bundeshaushalts. Größter Ausgabenposten im Sozialetat, Rente und Grundsicherung im Alter. Wenn es nach den einzelnen Ministerien gegangen wäre, lägen die Ausgaben insgesamt noch höher. Aber der Finanzminister hat ihnen Sparvorgaben gemacht.
1: Nach den drei Goethe-Instituten in Russland muss nun auch das deutsche Generalkonsulat in St. Petersburg schließen. Das russische Außenministerium erklärte, dass alle Mitarbeitenden der Vertretung bis zum 18. September das Land verlassen müssen. Aus Köln, Stefan Lag.
3: Nach Angaben des russischen Außenministeriums versteht sich dieser Schritt als direkte Vergeltungsmaßnahme auf die Schließung des russischen Hauses in Berlin sowie des russischen Generalkonsulats in Bonn. Die Bundesregierung hatte diese Maßnahmen zuvor damit begründet, dass sie Moskau für den versuchten Anschlag mit einer Sprengstoffdrohne auf den Flughafen Leipzig verantwortlich macht.
1: Die Europäische Union hat Investitionen von 200 Millionen Euro in Grönland angekündigt. Damit sollen sichere Internetverbindungen ausgebaut und die Erschließung kritischer Rohstoffe vorangebracht werden. Kommissionspräsidentin von der Leyen unterzeichnete bei ihrem Besuch zudem eine Erklärung zur Vertiefung der wirtschaftlichen und politischen Beziehungen. Grönland gehört zum Königreich Dänemark, verwaltet sich aber selbst. US-Präsident Trump hat mehrfach Gebietsansprüche auf die Insel erhoben. Das Wetter in Deutschland. Meist wechselnd bewölkt, im Südosten, später auch im Nordwesten Schauer bei 18 bis 12 Grad. Tagsüber fast überall Schauer oder Regen, im äußersten Süden und in Ostsachsen meist sonnig bei bis zu

0: Die A2 Dortmund Richtung Hannover ist zwischen Veltheim und Bad Eilsen nach einem Unfall gesperrt. Die A3 Arnheim Richtung Oberhausen ist zwischen Emmerich und Emmerich Ost nach einem Unfall bis ca. 2 Uhr gesperrt. Die A24 Hamburg Richtung Berlin ist zwischen Mainburg und Pritzwalk nach einem Unfall gesperrt. Und die A52 Essen Richtung Düsseldorf, die ist zwischen Essen-Bergerhausen und Essen-Süd ebenfalls nach einem Unfall gesperrt. Kommen Sie gut an Ihr Ziel.
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0: Mit Carsten Fick im Studio. Mit 43,8% hat die AfD die Landtagswahl in Sachsen-Anhalt deutlich gewonnen, aber für eine absolute Mehrheit reicht es nicht. Die Regierungsbildung könnte also recht kompliziert werden. Also, wer wird in Sachsen-Anhalt regieren? Welche Rolle spielt plötzlich das BSW? Oder stehen die Zeichen vielleicht doch eher auf Neuwahlen? Und was macht das alles mit der Politik in Berlin und mit dem Bundeskanzler? Wir schauen nun genauer drauf in der neuesten Folge vom Podcast Berlin Code mit Host Linda Zervakis und mit den ARD-Hauptstadtkorrespondenten Markus Preis und Matthias Deiß.
2: Also, was passiert jetzt in Sachsen-Anhalt? Die AfD hat mit einem riesigen Abstand die Wahl gewonnen. Aber warum kann Ulrich Siegmund nicht einfach jetzt Ministerpräsident werden, Markus?
3: Ja, erstmal dazu müsste er sozusagen eine absolute Mehrheit haben. Die hat er nicht und einen Koalitionspartner auch noch nicht. Das wäre die normale Logik. Ich habe aber den Eindruck, er will auch nicht einfach so Ministerpräsident werden.
2: Was heißt das?
3: Naja, im ersten Wahlgang müsste er sozusagen eine absolute Mehrheit haben. Also das bedeutet eine Stimme mehr als die Hälfte sozusagen aller möglichen Stimmen. Und das könnte ja vielleicht sogar passieren, wenn es jemanden gibt aus einer anderen Partei, der sagt, komm, ich wähle ihn aus dem BSW, aus der CDU, will da gar keinem zu nahe treten. Und dann ist er auf einmal Ministerpräsident, aber hinterher hat er gar keine Mehrheit, wenn er dann regieren will, weil diese Leute sagen, ich habe ihn zwar gewählt, aber was er jetzt konkret vorhat, da gehe ich nicht mit. Und diese Gefahr hat er ja schon thematisiert vorher und heute auch nochmal sehr deutlich gemacht. Er war heute in der Pressekonferenz, ich habe ihn auch danach gefragt, was denn bedeutet Vertrauen und für ihn ganz klar, dass sich die Leute dann auch vorher dazu öffentlich bekennen, dass sie das machen werden. Also da hat er die Latte schon hochgehängt.
2: Was wäre denn seine Optimalvorstellung? Also es wird ja auch immer mal wieder das Wort Minderheitsregierung genannt oder auch Neuwahlen. Wie muss man das einschätzen?
4: Dann seine Optimalvorstellung ist, dass er mit einer sicheren Mehrheit regieren kann. Das hat jetzt von den Wählerstimmen her nicht erstmal funktioniert. Das heißt, er versucht jetzt in den nächsten Tagen und Wochen diese Mehrheit noch zu organisieren, indem er verbindliche Gespräche führt mit dem BSW, um die zu überzeugen, zu sagen, enthaltet euch nicht nur im dritten Wahlgang und ermöglicht es mir, damit Ministerpräsident zu werden, sondern lasst uns eine stabile Mehrheit schmieden. Oder, das ist der zweite Plan, eben einzelne CDU-Abgeordnete zu überzeugen, in die AfD zu wechseln. Dann hätte er kein Problem mehr, dann hätte er eine eigene Mehrheit und dann könnte er ohne eben diese ganzen Unsicherheiten, die Markus auch gerade beschrieben hat, regieren. Das ist sein Plan.
2: Okay, jetzt kommen wir auf das BSW. Hat ja auf einmal eine Sonderfunktion bekommen, weil sie es geschafft haben, über die 5%-Hürde zu kommen. Wir hören uns mal die Parteivorsitzende Amira Mohamed Ali dazu an.
5: In Sachfragen, also in einzelnen Punkten, da wo wir der Meinung sind, das ist ein richtiges Anliegen, dann werden wir dieses Anliegen verfolgen und zwar egal mit welcher Partei, auch mit der AfD, wenn denn da Dinge sein sollten, die man miteinander umsetzen kann. An vielen Stellen, das weiß ich jetzt schon, wird das überhaupt nicht gehen, weil wir programmatisch große Unterschiede zur AfD haben.
2: Also wie wahrscheinlich ist es, dass das BSW da mitmacht?
3: Also ich glaube, man wird an zwei Stellen sehen, wie ernst und ehrlich beide Parteien sind. Die AfD wird man sehen, ob sie vielleicht sich doch auf so eine Minderheitsmöglichkeit einlässt, einfach indem das BSW sich zum Beispiel enthält und dann wäre Ulrich Siegmund der Ministerpräsident. Und beim BSW, da habe ich es eigentlich immer so verstanden, dass wir sagen, wir wollen auch nicht, dass Ulrich Siegmund Ministerpräsident wird. Wir wollen, dass eine überparteilich starke Figur aus Sachsen-Anhalt sozusagen der Ministerpräsident wird. Ich bin gespannt, einer der Spitzenkandidaten in Sachsen-Anhalt hat ja angekündigt, dass in den nächsten Tagen da jemand präsentiert werden soll. Wenn das nicht passiert und es doch am Ende um Ulrich Siegmund geht, dann finde ich, hat auch das BSW da nochmal sein wahres Gesicht gezeigt.
4: Also ich würde da gerne noch zu was sagen. Ich habe das Interview mit Frau Mohamed Ali vorhin geführt, heute Vormittag. Und ich finde es in hohem Maße unehrlich, um es mal klar zu sagen. Denn Sie sagen, wir werden Ulrich Siegmund nicht zum Ministerpräsident machen.

0: aber in einzelnen Sachfragen arbeiten wir möglicherweise dann mit der AfD zusammen. Das ist ehrlich gesagt Humbug. Wenn ich mich im dritten Wahlkampf enthalte, und das weiß das BSW ganz genau, dann wird Ulrich Siegmund zum Ministerpräsident und dann habe ich ihm als BSW ins Amt geholfen. Dazu, finde ich, muss das BSW stehen. Da redet man sich im Moment noch herum. Und ich glaube, diese Chimäre jetzt zu sagen, es gibt da möglicherweise so einen überparteilichen Kandidaten, der jetzt über alle Parteien das Land zusammenhält. Es gibt keine Idee vom BSW, wer das sein soll. Ich habe es jedenfalls nicht gehört. Ich halte es auch für absolut unrealistisch, dass die AfD auf sowas eingehen würde. Die haben jetzt über 44% der Stimmen bekommen und das weiß das BSW ganz genau.
1: Für die AfD-Chefs Alice Weidel und Tino Chrupalla, die haben ja gestern auch gesagt, bei der Zahl 44,3% ist ja wohl auch ganz klar, wir haben hier den Regierungsauftrag. Und Chrupalla hat sich heute Morgen auch noch mal geäußert. Da hören wir auch einmal rein.
2: In die CDU muss sich auch gerade in Ostdeutschland klar werden, ob sie einen weiter so will. Denn der gestrige Tag hat auch gezeigt, die Brandmauer, die die CDU, die Friedrich Merz errichtet hat, die wurde gestern abgewählt. Mit ganz klarer Mehrheit wurde sie abgewählt. Und wenn die CDU diesen Weg weiter beschreiten möchte, dann wird es auf kurze Sicht auch in Ostdeutschland keine CDU mehr geben. Die Volkspartei CDU erodiert. Und deswegen sind wir gesprächsbereit, auch in Richtung CDU, uns dort zu verständigen.
1: Was heißt das jetzt? Und glaubt ihr, dass es dazu kommt, dass die CDU sich auf Gespräche einlässt mit der AfD?
0: Ist für mich ein vergiftetes Angebot und das weiß Herr Chrupalla ganz genau. Die CDU hat sich klar festgelegt, es gibt einen Unvereinbarkeitsbeschluss. Das würde die Bundespartei auch zerreißen und deswegen will sie es nicht machen. Das weiß Herr Chrupalla ganz genau. Und ich hatte ihn heute Morgen auch im Interview. Ich habe schon den Eindruck, dass man das innerhalb der AfD selbst weiß und dass das nicht die Strategie ist, jetzt die gesamte CDU in Sachsen-Anhalt da in eine feste Koalition zu locken, sondern die haben ganz genau identifiziert, die haben sich die Fraktionen ganz genau angeguckt, der CDU im Landtag, und haben gesagt, die drei Leute da, das sind die Wackelkandidaten. Mhm. Die sprechen wir jetzt mal ganz genau an. Auf der anderen Seite weiß das, glaube ich, auch die Fraktionsführung und die Landesführung der CDU und versucht in diesen Stunden jetzt genau diese Abgeordneten sozusagen zu bearbeiten und auch so fest zu zementieren im CDU-Lager. Ich habe gehört, denen wird gesagt, wenn ihr das macht, seid ihr diejenigen, die hier ins Geschichtsbuch eingehen, als diejenigen, die dafür verantwortlich sind, dass das Land an Rechtsextremisten gegangen ist. Das könnt ihr dann in eurem Freundeskreis erzählen, das könnt ihr in dem Familienkreis erzählen und dass ihr seid nachher die, die schuld sind. Möglicherweise würden auch diesen drei Abgeordneten oder zumindest einem davon auch ein Fraktionsamt angeboten. Das sind so Mittel aus der Politik, die kann man jetzt gut oder schlecht finden, aber mit diesen Mitteln wird Politik gemacht und wird hinter den Kulissen auch gearbeitet.
1: Okay. Ja, ob die Brandmauer für die CDU steht, da hören wir uns auch mal Sven Schulze an, den amtierenden CDU-Ministerpräsidenten von Sachsen-Anhalt, was der dazu gestern gesagt hat.
3: Steht die Brandmauer, ja oder nein? Also wir haben Beschlüsse auf Bundesebene, aber wir haben am Ende jetzt eine Hochrechnung, die uns, ja, sage ich ganz offen, schon hart trifft. Und deswegen müssen wir damit jetzt erstmal umgehen.
1: Das, der hat auch noch ein bisschen was zu bearbeiten. Was sind die Debatten in der Union? Die schließen das komplett aus, ne?
4: Ja, ich glaube, die verweisen auf die Beschlüsse. Und das war auch immer sehr einfach, weil einfach die Ergebnisse nicht die waren, die wir gestern gesehen haben. Also wenn die Union noch klar vorne ist und die AfD ist irgendwie bei 17-18%, dann kann die AfD argumentieren, es gäbe doch eine Mehrheit für eine andere Politik. Aber die CDU kann sehr klar sagen, ja, aber leider nicht mit uns. Und das gehört in der Demokratie auch dazu, dass wir uns das auch vorstellen können, was ihr euch vorstellt. Und das tun wir in dem Fall nicht. Ich glaube, die Lage ändert sich schon bei solchen Ergebnissen, wie wir sie gestern gesehen haben. Also 17 zu im Prinzip 44. Das sind eben ganz unterschiedliche Größenverhältnisse. Und da ist die Frage sozusagen, wie geht man künftig mit dieser Partei um, nochmal anders virulent. Und ich finde auch, es ist eine Frage auch jetzt der Glaubwürdigkeit für die CDU, was den anderen Unvereinbarkeitsbeschluss angeht, sich da auch nochmal wirklich ehrlich zu machen. Wir haben gestern Abend in der Runde hier bei uns im Hauptstadtstudio ja wirklich einen sofortigen Schlagabtausch zwischen der Linken und der CDU erlebt. Und eigentlich müssten die beiden ja künftig zusammenarbeiten. Also da einfach mit den alten Aussagen jetzt weiter durchzulaufen nach so einem Erdbeben, das ist, glaube ich, der Sache auch nicht mehr angemessen. Und ich frage mich auch die ganze Zeit, was dann da eigentlich gilt, wenn man das auch als CDU, wir haben gerade den Bundeskanzler auch bei der Pressekonferenz erlebt, wie angefasst er war, wie sehr er das als Zäsur sozusagen für Deutschland auch gesehen hat. Wenn das so schlimm ist, ist dann nicht der Spruch sozusagen erst das Land, dann die Partei? Also müsste man dann auch über den Schatten der eigenen Unvereinbarkeitsbeschlüsse, in dem Fall mit den Linken, nicht auch springen? Also das ist mir ehrlich gesagt in dem, was wir heute erleben, ein bisschen wenig, einfach nur diese Speaking Points der letzten Jahre zu wiederholen. Wir haben Unvereinbarkeitsbeschlüsse. Ich glaube, man muss sich da grundsätzlich Gedanken machen, wie überlebt man wirklich in so einer Parteienlandschaft?
1: Du hast es eben angesprochen, Berlin. Wir wagen jetzt mal den Sprung von Magdeburg nach Berlin und was dieses Ergebnis am Ende auch mit der CDU hier in Berlin macht. Speziell Friedrich Merz. Es hieß die ganze Zeit, nein, der steht nicht zur Debatte. Der hat vorhin die Bundespressekonferenz gegeben, heute Mittag. Wie hat er da gewirkt und wie hat er reagiert, Friedrich Merz?
4: Also ich war eben ja in der Pressekonferenz und muss sagen, wenn man ihn sonst häufig erlebt, selbst in schwierigsten Lagen, wo man ihn ja fast ein bisschen dann weltfremd findet, da tritt er unglaublich selbstbewusst dann noch auf, breitbeinig und erklärt ein bisschen, wie die Lage der Dinge sind, wo man selber sagt, also ich glaube, die Wahrnehmung ist gerade eine andere. Eben war er unglaublich zerknirscht, kleinlaut. Und man hat gemerkt, dass ihn das wirklich angefasst hat, schockiert hat, diese Situation. Und ich habe Friedrich Merz so in dieser Art selten gesehen, auch dass er über sich dann ein bisschen gesprochen hat, dass er sich schon auch fragt, wie konnte das passieren, wie konnte auch mir das passieren, dass Rechtspopulisten, so hat er es gesagt, in Deutschland halt in so eine Position jetzt gekommen sind. Also das war schon ein anderer Prozess. Es ist natürlich auch einer der politischen Kommunikation. Das Wort, ich habe verstanden, ist ihm nicht über die Lippen gekommen, aber das muss er jetzt auch sehr stark kommunizieren. Einen großen Teil der Wähler, aber auch einen großen Teil seiner eigenen Abgeordneten, zum Beispiel in der Bundestagsfraktion.
0: Also mir ist noch was anderes aufgefallen. Ja, du hast recht, dieses Zerknirschte, das kann aber auch Taktik sein, finde ich. Denn er hat dann so en passant schon mal zwei Sündenböcke reingeschoben, so quasi unter der Türkante. Und er hat dazu nicht gehört. Und Sven Schulze hat er auch nicht zugezählt, sondern er hat gesagt, erstens Wladimir Putin. Der würden in Moskau jetzt die Sektkorken knallen, die hätten versucht, diesen Wahlkampf zu beeinflussen. Das hat er ganz geschickt gemacht, finde ich. Und dabei auch vergessen zu erwähnen, dass in der CDU längst eine Diskussion am Gange ist, ob es nicht ein schwerer Fehler von ihm war, jetzt vor dieser Wahl, das war ja ein Dienstag vor der Wahl, Russland die Urheberschaft für diesen Anschlagsversuch am Flughafen Leipzig zuzuschieben. Denn das hat im Wahlkampf zum Schluss auch noch eine große Rolle gespielt. Das ist der erste Sündenbock. Der zweite Sündenbock hat er persönlich nicht benannt, aber als Namen. Aber alle wussten, wen er meint, Sepp Müller. Das ist ein Bundestagsabgeordneter, der auch im Landesvorstand Sachsen-Anhalt sitzt und der eben am Donnerstag, das ist so ein Gegner von Sven Schulze, und der hat am Donnerstag nochmal gesagt, das, was Markus gerade gesagt hat, was sich eigentlich verändern muss, dieser Unvereinbarkeitsbeschluss mit der Linken, der muss unbedingt gelten, und hat damit natürlich Sven Schulze so ein bisschen dieses Hintertürchen, was du gerade angesprochen hast, dicht gemacht. Und da hat er gesagt, wer am Donnerstag vor der Wahl dem Kandidaten in den Rücken fällt, der, das ist nicht akzeptabel. Jeder wusste, wer gemeint ist, hat wohl auch Applaus in den Gremien gegeben. Mal gucken, das ist ein Fraktionsvize hier in, wie lange der das noch ist. Aber das ist was, wo ein Kanzler sehr taktisch agiert und sagt, das sind die beiden Sündenböcke, und damit von sich ablenkt. Denn ja, er weiß ganz genau, das waren auch seine Umfragewerte, das ist auch die Politik der Bundesregierung gewesen, und dann noch Wladimir Putin. Das, finde ich, widerspricht so ein bisschen, wie zerknirscht er am Ende wirklich ist. Und ein letztes Argument, er hat dann aber auch gesagt, ja, er müsse jetzt den Sound so ein bisschen ändern, er müsse die Reform noch mal ein bisschen erklären, aber an der Politik werde sich überhaupt nichts ändern. Und da ist die Frage, wenn das die schwerste Niederlage für die Union seit Jahrzehnten ist, so hat er es ja gesagt, dann ist die Frage, ob da nicht ein bisschen mehr kommen müsste.
4: Aber das haben wir jetzt sehr gut dekodiert, aber ich hoffe, dass Friedrich Merz nicht ernsthaft glaubt, dass er damit durchkommt, weil das sind genau die Politprofi-Kniffe von einst. Ja. Und ich habe ja vorhin schon mal gesagt, da ist mehr in Bewegung gerade. Das ist eine Welle, die da unterwegs ist.
1: Und, das
4: und da kann ich nicht sagen, ich kenne noch einen ganz tollen Trick auf dem Surfbrett. Da kommt ein Tsunami jetzt gerade an. Und das hoffe ich, dass er nicht denkt, dass er mit solchen sagen wir mal, geschickten Beiboten, wie du es gesagt hast, die er quasi noch da mit dazu führt, das irgendwie argumentativ widerlegen kann. Wenn er das glaubt, ist er verloren.
1: Also ich möchte da gleich auch noch was zu sagen. Für alle, die diese Pressekonferenz nicht mitbekommen haben und nicht wissen, wie sie Friedrich Merz angehört hat, es war so.
5: Aufgeben ist für mich keine Option. Ich weiß, dass wir alle zusammen besser werden müssen. Und ich suche nach Wegen, wie wir das hinbekommen. Und es ist nicht nur eine Frage von rationalem Politikverständnis, sondern es ist auch eine Frage der Zuwendung, der Empathie, der Emotionen.
1: Also das wurde ja auch kritisiert. Ihm fehlt im Vergleich zu einem Ulrich Siegmund die Empathie, die Menschen einzufangen. Und jetzt auch bei der Pressekonferenz, was wir eben besprochen haben, sozusagen immer die anderen sind schuld und nicht selber mal bei sich zu suchen. Also glaubt ihr wirklich, er hat es verstanden und nimmt er jetzt Kurse, um empathischer zu werden, um anders auf die Menschen zuzugehen? Weil bei der AfD hat man ja das Gefühl, die haben von montags bis freitags haben die Coaching-Kurse.
4: Also ich glaube, das ist genau das, was die AfD sich jetzt wünscht. Genau diese Debatte. Er hat eine Situation, wo wir kein Wirtschaftswachstum mehr haben. Oder er redet zwar mal von den zarten Pflänzchen, aber de facto haben wir keins. So, und er muss, wir haben eine alternde Gesellschaft, wir haben kein Wirtschaftswachstum. Das heißt, die Kassen werden leerer. Das heißt, er muss irgendwie damit umgehen. Er macht jetzt Kürzungspolitik. Frage ist, ob er das an den richtigen Stellen macht. Das kann man diskutieren. Aber da sind objektiv Probleme. Man kann solche Reformen machen, wenn es gerade mit der Wirtschaft aufwärts geht. Da wird zwar irgendwie ein bisschen die Zuzahlung erhöht, aber ich habe auch eine Gehaltserhöhung. Er macht das jetzt quasi auf dem Weg nach unten. Das heißt, er ist objektiv in einer Situation, wo er nicht einfach so raus kann. Auch nicht, wenn er empathischer redet, wird die Rentenkasse nicht voller davon. Er kann jetzt allen sagen, komm, wir machen doch alles so weiter. Dann hat er aber andere Probleme. Und das ist eine Zwickmühle, glaube ich, wo ihn die AfD auch genau haben will. Und Siegmund hat ja auch gestern sehr bewusst aus meiner Sicht ganz am Anfang auch gesagt, Merz war der beste Wahlkämpfer, dass auch der Druck auf ihn wächst. Weil das ist sehr einfach, das polarisiert, das ist für Leute auch sehr verständlich, sozusagen diese Figur in den Mittelpunkt zu stellen. Und wenn die CDU an ihm festhält, ja, dann ist das aus Sicht der AfD das Problem. Und wenn sie ihn austauschen würde, dann würde sie sagen, ja, guck mal, so eine Regierung stellt dann auch noch den falschen Kanzler auf, macht die falsche Politik, warum wählen wir nicht gleich was anderes? Also das ist ein absolutes strategisches Dilemma, gerade auch für die Union.
0: Hinzu kommt eins noch, ich bin bei Markus, Sparmaßnahmen und Reformvorschläge empathisch zu verkaufen, ist eine große Herausforderung. Auf der anderen Seite ist für ihn die einzige Chance, jetzt im Amt zu bleiben, diese Reform wirklich durchzuziehen, weil das ist der letzte Punkt, wo er noch Glaubwürdigkeit überhaupt hat. Und da kommt jetzt die SPD ins Spiel,
1: ja, ganz
0: wo wir
1: genau
0: direkt nach der Wahl sehen, am Wahlabend den SPD-Generalsekretär Tim Klüssendorf bei Markus in der Berliner Runde, der sofort die Rente mit 63, die Abschaffung in Frage stellt und sagt, da müssen wir nochmal drüber reden. Bärbel Baas macht da heute genauso weiter. Das ist, kann man sagen, auf der einen Seite, okay, die hören den Wähler und sagen, wenn wir nicht gewählt werden und so abgestraft werden, müssen wir reagieren. Aber das ist für Friedrich Merz ganz brandgefährlich. Das ist was, was seine Kanzlerschaft direkt in Frage stellt. Und insofern wird das Dilemma, was Markus gerade beschrieben hat, dadurch noch mal größer. Ja. Das ist wirklich also, eine schwere Lage.
1: Stehen die hinter ihm oder nicht?
4: Ja, aber wenn die CDU, sagen wir mal, auf das alles hört, was wir jetzt hören konnten, dann tauscht sie im Zweifel den Kanzler aus, kann man ja sagen, bei den Beliebtheitswerten, wie kann man da noch die Autorität haben, dann so unbeliebte Reformen durchzusetzen, also ändern wir den und dann ändern wir auch noch die Reformen, aber da wird ja jeder von außen sagen, ja gut, aber dann seid ihr ja komplett irgendwie zu nichts nutz. Und das ist halt die Schwierigkeit auch jetzt. Man kann sagen, wir haben verstanden und wir machen alles, was wir gehört haben, aber dann bleibt auch nichts mehr übrig. Dann bleibt die Person nicht übrig und die Politik bleibt nicht übrig.
1: Also die SPD sagt für sich, für ihre Partei, wir müssen irgendwie klar dastehen und gleichzeitig muss ja aber diese Koalition auch zusammenarbeiten und zeigen, hey, wir ziehen an einem Strang. Also wie kann das jetzt in Zukunft weitergehen?
4: Also ich glaube, was man an dem Wahlkampf ganz besonders sieht, ist, es braucht Personen. Es braucht Leute, die begeistern, wo sich andere eine Stunde anstellen, um ein Selfie zu machen. Ulrich Siegmund kann man finden, wie man will, aber das ist ein fundamentaler Unterschied zu allen Wahlkämpfen, die wir in der Geschichte der Bundesrepublik wahrscheinlich gesehen haben. Das gab es auf jeden Fall schon sehr, sehr, sehr lange nicht mehr, dass die Menschen quasi einer Politikerfigur so stark gefolgt sind. Und korrigier mich, Matthias, sie ist anders. Aber ich sehe die gerade nicht. Ich sehe die nicht bei der Union, ich sehe die nicht bei der SPD. Jedenfalls nicht die, die wirklich vorne stehen. Vielleicht gäbe es potenziell welche. Und wenn man das nicht auch anders bearbeitet, wenn man auch nicht sieht, wie die den Wahlkampf geführt haben. Die haben nicht in Sachsen-Anhalt gewonnen, weil die Leute das Parteiprogramm gut fanden. Sondern die haben den Wahlkampf auch gewonnen, weil Ulrich Siegmund wahrscheinlich 75% der Bevölkerung im Selfie abgedeckt hat, die das alle auch nochmal posten. Ja,
1: wie so ein
4: und wenn
1: Popstar
4: ich unentschiedener,
1: wurde der gefeiert,
4: unentschiedener
1: ne?
4: Wähler bin und denke, meine ganze Timeline ist voll mit meinen ganzen Freunden, die alle mit Ulrich Siegmund da im Selfie sind und sagen, der ist gut, ja, wen wähle ich denn dann? Die einen von der CDU? Nee, dann wähle ich den auch. Und darauf, also jetzt auch, wie führt man den Wahlkampf? Wie funktioniert das heute? Wie setze ich Botschaften? Das ist etwas, was aus meiner Sicht SPD, CDU überhaupt nicht verstanden haben. Und mir ist es persönlich auch in der Rolle hier im Hauptstadtstudio als Moderator gestern Abend aufgefallen. Alle Parteivorsitzenden, alle waren gestern Abend zu sehen. Und zwar auch sehr früh. Außer Markus Söder und Friedrich Merz.
0: Auf der anderen Seite würde ich nochmal sagen, wir haben dieses Wahlergebnis schon auch, weil die Sachsen-Anhalter am Ende taktisch gewählt haben. Die CDU ist auch deshalb zum Schluss so deutlich noch hinter den letzten Umfragen zurückgeblieben, weil viele gesagt haben, die gewinnen eh nicht. Und wenn ich verhindern will, dass es eine absolute Mehrheit für die AfD gibt, dann muss ich kleinere Parteien stärken. Mhm. Und deswegen gibt es in den letzten Tagen, nach unserer letzten Umfrage, dann Bewegungen hin zur SPD, Bewegungen hin zu Grünen und sogar auch das BSW, das vorher in Umfragen so bei 3% sagen, kommt am Ende noch rein. Und das Ziel ist ja erreicht im Moment, auch wenn nur sehr, sehr knapp. Mhm. Es gibt keine absolute Mehrheit. Das, finde ich, gehört zur Wahrheit mit dazu. Das macht es nicht besser. Ich will damit das CDU-Ergebnis wirklich nicht gesund beten. Das ist eine Katastrophe. Aber Sven Schulze hat bessere Werte und Zustimmungswerte gehabt, als das Ergebnis es am Ende ablesen lässt. Und das ist auch mit taktischem Wahlverhalten der Wähler vor Ort ein bisschen zu erklären.
1: Dann eure Abschlusseinschätzung. Welches Szenario ist das, wovon ihr ausgeht, was es am Ende in Sachsen-Anhalt werden wird? Habt ihr da eine Prognose?
4: Also Ulrich Siegmund wird unter Druck kommen, sich zur Abstimmung zu stellen. Tino Chrupalla hat das gestern Abend auch sehr deutlich eigentlich gesagt, entgegen dem, was Siegmund selber gesagt hat. Er wird sich zur Wahl stellen.
0: Ich glaube, es ist noch unentschieden, was am Ende passieren wird. Da sind die nächsten Stunden und Tage auch ganz wichtig. Was passiert jetzt bei der CDU vor Ort? Kann sich Sven Schulze erstmal im Amt halten als Ministerpräsident, aber auch als CDU-Chef? Da gibt es ja Leute, die ihn anzählen. Gelingt es der AfD, diese einzelnen Abgeordneten rauszulösen? Was ist mit dem BSW? Wie verhalten die sich am Ende wirklich? Das sind die Verhandlungsoptionen, die Siegmund jetzt selber hat. Da kommt es jetzt auch auf ihn an. Dann in Bezug auf Ministerpräsidentenwahl, da ist noch alles offen. Wenn ich Merz heute, den Kanzler heute nochmal zum Schluss nochmal umfassend analysieren darf, der versucht alles Schulze zu stützen. Deswegen gab es heute auch keinerlei Schuldzuweisung an Schulze, um das Gebilde im Moment stabil zu haben. Und er hat dabei nicht nur Sachsen-Anhalt im Blick, sondern auch Mecklenburg-Vorpommern und Berlin, wo als nächstes gewählt wird. Bis dahin soll da nichts zusammenbrechen, sondern wenn die CDU da ein bisschen besser abschneidet, dann sieht die ganze Sache schon wieder ein bisschen anders aus. Und das ist jetzt erstmal die Hoffnung für die SPD. Die übrigens ganz genauso.
6: 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Und das war die ARD Infonacht mit Carsten Fick im Studio. Tom Westerholt bringt Sie nun gut informiert in den neuen Tag. Zuvor noch ein kleiner Tipp vor den Nachrichten.
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1: Um 2 Uhr mit Ronald Lessig. Die CDU in Sachsen-Anhalt will ihren Landesvorstand neu aufstellen. Der bisherige Vorsitzende, Ministerpräsident Schulze, sagte nach einer Sitzung, die Neuwahl solle Ende November oder Anfang Dezember stattfinden. Aus der Nachrichtenredaktion Johannes Zuber.
2: Schulze selbst will dann nicht mehr für den Landesparteivorsitz kandidieren. Damit zieht er Konsequenzen aus dem schlechten Abschneiden seiner Partei bei der Landtagswahl. Mit ihm als Spitzenkandidat hatte die CDU ihr Ergebnis im Vergleich zur Wahl vor 5 Jahren mehr als halbiert und stellt künftig nur noch 15 der 83 Abgeordneten im Magdeburger Landtag. Als Nachfolger für Schulze will sich der Bundestagsabgeordnete Sepp Müller bewerben. Das hat der 37-Jährige am Abend angekündigt.
1: Im Bundestag beginnt heute die erste Debattenrunde über den Haushalt für das kommende Jahr. Der Entwurf von Bundesfinanzminister Klingbeil sieht Ausgaben in Höhe von mehr als 555 Milliarden Euro vor und damit etwas mehr als in diesem Jahr. Bei den Beratungen bis Freitag dürfte auch der Wahlsieg der AfD in Sachsen-Anhalt eine Rolle spielen. In Teilen der Koalition in Berlin werden nun die erklärten Reformkurse in Frage gestellt. Nach einer Serie von versuchten Sabotageangriffen auf das Stromnetz sind weitere Abschussvorrichtungen entdeckt worden. Sowohl in Nordrhein-Westfalen als auch in Sachsen meldete die Polizei entsprechende neue Fälle. In der Nähe von Eschweiler bei Aachen wurde demnach auch eine verdächtige Person beobachtet. Die Sicherheitsbehörden fahnden bereits seit Tagen nach einem 48-Jährigen. Er soll in verschiedenen Bundesländern versucht haben, mit Raketen einen Kurzschluss an Hochspannungsleitungen zu verursachen. Mehrere italienische Gewerkschaften haben seit gestern Abend für 24 Stunden zu einem landesweiten Bahnstreik aufgerufen. Betroffen sind sowohl Regional- als auch Hochgeschwindigkeitszüge. Hintergrund sind Tarifverhandlungen. Die Gewerkschaften fordern höhere Löhne für das Zugpersonal. Anna Giordano aus Rom.
3: Laut Italiens staatlicher Bahngesellschaft FS muss den ganzen Tag über mit Ausfällen und Verspätungen gerechnet werden, auch beim privaten Konkurrenten Italo. Das italienische Streikrecht schreibt allerdings sogenannte garantierte Zeitfenster vor. Regionalzüge müssen morgens zwischen 6 und 9 Uhr sowie am Abend zwischen 18 und 21 Uhr für Berufspendler verkehren.
1: Das waren die Nachrichten. Das Wetter in Deutschland. Meist wechselnd bewölkt, im Südosten und später auch im Nordwesten Schauer bei 18 bis 12 Grad. Tagsüber erst überall Schauer oder Gewitter, im Süden und in Ostsachsen meist trocken und sonnig, bei bis zu 18 Grad im Norden und 32 Grad im Süden. Morgen im Südosten Regen, sonst Schauer oder Gewitter, bis 22 Grad. 2:03 Uhr.
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4: Zunächst mit einer Gefahrenmitteilung für Niedersachsen. In Bad Pyrmont kommt es wegen eines Wohnhausbrandes derzeit zu Rauchentwicklung und dem Austritt von Brandgasen. Anwohner werden gebeten, Fenster und Türen zu schließen sowie Lüftungen und Klimaanlagen abzuschalten. Unser Blick auf die Straßen. A1 Hamburg-Lübeck. Die Norderelbbrücke ist in beiden Richtungen wegen eines Schwertransportes mehrfach kurzfristig noch bis ca. 5 Uhr gesperrt. A2 Dortmund Richtung Hannover zwischen